0: A1 Hamburg Richtung Bremen ist zwischen Hamburg-Stillhorn und Harburg wegen Brückenarbeiten bis Montag früh noch gesperrt. Die Umleitung führt über die U76. Die A8 Karlsruhe in Richtung Stuttgart ist zwischen Pforzheim Süd und Heimsheim wegen einer Fahrbahnerneuerung bis Montag früh gesperrt. Die letzte freie Ausfahrt ist Pforzheim Nord. Dort bitte nur der Umleitung U9 und nicht dem Navi folgen. Die A40 Essen Richtung Dortmund ist zwischen dem Dreieck Bochum West und Bochum Zentrum wegen Bauarbeiten bis nächste Woche Freitag gesperrt. Die A44 Dortmund Richtung Kassel ist zwischen Marsberg und Diemelstadt wegen Bauarbeiten bis Montag früh gesperrt. Die A46 Hemer Richtung Hagen ist zwischen Iserlohn-Seilersee und Iserlohn-Zentrum wegen Bauarbeiten bis Montag gesperrt. Auf der A81 Heilbronn-Stuttgart ist der Engelberg-Tunnel wegen Bauarbeiten in beiden Richtungen noch bis etwa 5 Uhr gesperrt. Die A93 Weiden-Regensburg ist zwischen Freimd und Nabburg wegen Brückenarbeiten in beiden Richtungen bis etwa 6 Uhr gesperrt. Und die A215 Neumünster Richtung Kiel ist zwischen Kreuzkiel-West und Kiel-Mitte wegen Bauarbeiten bis Montag früh gesperrt. Kommen Sie alle gut und sicher an.
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0: Die kommt von NDR Info in Hamburg mit Birgit Hasselbusch. Willkommen. Bis heute noch sind in Russland die Menschen aufgerufen, das Parlament neu zu besetzen. Die Staatsduma in Moskau. Die erste Abstimmung ist es, seit Putins Armee die Ukraine überfallen hat. Und unsere Korrespondenten, die sehen, der Präsident macht diese Parlamentswahl zu einer Abstimmung über seinen Krieg. Ein Stimmungsbild hat Roman Schell.
2: Im 5. Jahr nach dem russischen Überfall auf die Ukraine ist der Krieg auch für die russische Bevölkerung im Inland sichtbar und spürbar geworden. 2026 kommt es zu intensiven ukrainischen Gegenschlägen mit Drohnen und Raketen. In ganz Russland brennen Raffinerien und Lager. In vielen Regionen herrscht akuter Treibstoffmangel. An den Tankstellen entlädt sich die Wut in kilometerlangen Warteschlangen. Es gibt Schlägereien um Benzin.
3: Ich habe diese Scheiße so satt. Wann habt ihr endlich genug vom Krieg, ihr Arschlöcher? Seit 3 Tagen kann ich nirgendwo tanken. Kein verdammtes Benzin? Bei uns buddelst du einmal in der Erde und schon sprudelt das Öl.
2: Das sind Ausschnitte aus Handyaufnahmen. Zahlreiche Russinnen und Russen filmen sich selbst und posten tausendfach Wutvideos in sozialen Netzwerken. Ärger über wirtschaftliche Not ist noch keine Systemkritik, doch auch die gibt es vereinzelt.
4: Eine Frage an unseren Oberbefehlshaber Putin. Wo bleiben denn unsere Schutzräume? Warum schicken Sie uns in die Keller? Herr Putin, gehen Sie doch selbst in den Keller. An all die verdammten Bastarde, die diesen Scheißkrieg unterstützen und darauf warten, dass seine Ziele erreicht werden. Wenn ihr diesen Krieg wollt, geht selbst hin und verreckt dort, verdammt nochmal. Putin, wann beendest du das alles? Ihr richtet unsere Jungs zugrunde. Ihr bringt sie um. Was macht ihr da? 1 Jahr und 8 Monate lang habe ich auf meinen Sohn gewartet. Sie brachten ihn mir ohne Kopf zurück. Jetzt heißt es, bald komme die nächste Mobilmachung. Eher sterbe ich, als euch meinen 2. Sohn zu geben. Mütter, steht auf, erhebt euch.
2: Trotz Internetblockaden wächst in Russland eine Gegenöffentlichkeit zu Kreml-Propaganda. Auf eigentlich stark eingeschränkten Plattformen wie Instagram, Telegram und YouTube. Doch viele Menschen in Russland wissen inzwischen, wie man die Blockade mit immer neuer Software umgehen kann, sagt der angesehene russische Exiljournalist Renat Davlet-Gildiev.
5: Die Nutzer in Russland haben wirklich gelernt, mit VPNs umzugehen. Ein VPN gehört inzwischen zum Alltag, so wie das Zähneputzen am Morgen. Die Menschen in Russland installieren sich ein gutes VPN, kein kostenloses, sondern ein kostenpflichtiges. Es wird morgens ein- und erst vor dem Schlafengehen wieder ausgeschaltet. Es ist zu einem festen Bestandteil des Lebens geworden.
2: Keine Revolution, aber der Kreml verliert im eigenen Land zunehmend die Macht über die Bilder. Handyvideos der wütenden Russen sind in diesen Tagen eine echte Alternative zum Staatsfernsehen, mit seinen fallenden Zuschauerquoten. Die Parlamentswahl am Wochenende verläuft ohne die einzige Antikriegspartei, Jabloko. Im August wurde sie ausgeschlossen. Der Kreml will die offenbar wachsende Antikriegsstimmung an den Wahlurnen einfach nicht messen lassen. Viel zu gefährlich.
0: Immer mehr Proteste in Russland rund um die Wahl zur Staatsduma an diesem Wochenende. Die Menschen, die wir gerade eben in dem Bericht gehört haben, die merken, der Krieg belastet die gesamte Volkswirtschaft. Und sie sehen auch, wie der Kreml das Wunschergebnis für Putin erzwingen will. Stefan Lag über den Vorwurf des Völkerrechtsbruchs und eine Opposition, die gar nicht auf dem Wahlzettel steht.
6: Bis Sonntag sind mehr als 110 Millionen Russinnen und Russen aufgerufen, 450 Abgeordnete für die neue Staatsduma zu wählen. Die einzige oppositionelle Partei, Jabloko, wurde nicht zur Wahl zugelassen. Die 10 Parteien auf dem Stimmzettel gelten als kremlnah und unterstützen den von Präsident Wladimir Putin 2022 angeordneten Krieg gegen die Ukraine. Die Beteiligung fällt bislang höher aus als bei der vorherigen Duma-Wahl 2021. Nach offiziellen Angaben stimmten am ersten Wahltag knapp 30% der Wahlberechtigten ab. Vor 5 Jahren lag dieser Wert zum gleichen Zeitpunkt bei rund 17%. Da der Sonntag traditionell der stärkste Wahltag ist, könnte die Gesamtbeteiligung diesmal über dem Niveau der letzten Parlamentswahl liegen. Die von der Wahl ausgeschlossene Partei Jabloko sowie Wahlbeobachter anderer Parteien berichten von Unregelmäßigkeiten. Demnach sei Beobachtern teilweise der Zugang zu Wahllokalen verwehrt worden. Zudem hätten manche Wähler keine Stimmzettel erhalten, weil sie ihre Stimme angeblich ausschließlich elektronisch abgeben dürften. In Russland können die Bürger zwischen elektronischer Abstimmung, Briefwahl und der Stimmabgabe im Wahllokal wählen. Erstmals findet die Duma-Wahl auch in den von Russland völkerrechtswidrig annektierten ukrainischen Gebieten Donetsk, Luhansk, Saporischschja und Cherson statt. Die internationale Gemeinschaft bewertet auch dies als Verstoß gegen das Völkerrecht. In den umkämpften Regionen im Osten der Ukraine wurden zudem Menschen zur Teilnahme an der Wahl aufgerufen, die in Gebieten leben, die nicht unter russischer Kontrolle stehen, etwa in Slowjansk und Kramatorsk. Präsident Putin warf der Ukraine dagegen vor, die Abstimmung gezielt stören zu wollen. Im russisch besetzten Teil der Region Saporischschja sei eine Wahlleiterin bei einem Angriff auf ihr Wohnhaus getötet worden. Dies zeige, so Putin, dass Kiew kein ernsthaftes Interesse an Frieden oder Verhandlungen habe. Die Angaben lassen sich nicht unabhängig überprüfen. In diesem Zusammenhang wiederholte Putin seinen Vorwurf, die Ukraine sei eine Diktatur, weil dort im Gegensatz zu Russland keine Wahlen stattfinden. Nach ukrainischer Gesetzgebung dürfen während des geltenden Kriegsrechts jedoch keine Wahlen abgehalten werden.
0: Der Bericht von Stefan Lag.
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0: Wieder steht die Ukraine vor besonders kritischen Monaten. Den Menschen steht ein weiterer Kriegswinter bevor. Dazu jetzt der Kommentar von Peter Sawicki.
7: Eine Frau geht abends erschöpft nach Hause. Den ganzen Tag über hat sie die Trümmer einer Lagerhalle ihres Arbeitgebers durchsucht nach Waren, die noch brauchbar sind. Russland hatte die Halle mit Raketen zerstört. Als die Frau mit Einkäufen in der Hand zu Hause ankommt, rast eine Drohne heran und schlägt hinter ihrem Haus in Güterzügen ein. Die Explosion ist ohrenbetäubend. Dass niemand verletzt wird, ist reines Glück. Diese Szene hat sich vor kurzem nicht etwa in frontnahen Gebieten in der Ost- oder Südukraine abgespielt, sondern vor den Toren Kiews. Nach 4,5 Jahren russischer Großinvasion hat sich die Situation der ukrainischen Zivilbevölkerung noch einmal verschlechtert. Die Hauptstadtregion steht dafür beispielhaft. Seit Wochen ertönt Luftalarm teilweise mehr als 10-mal am Tag. Drohnen schlagen auch tagsüber in Gebäuden ein. Eltern überlegen sich zweimal, ob sie ihre Kinder den Schulweg bestreiten lassen sollen. Aufenthalte nahe Logistikzentren oder auch Tankstellen sind mit einem erheblichen Risiko verbunden. Solche Ziele nimmt Russland ins Visier, um die wirtschaftliche Kapazität der Ukraine zu beeinträchtigen. Doch diese Vorgehensweise hat auch einen weiteren Zweck, die Zivilbevölkerung zu terrorisieren. Hinzu kommt, dass Russland seine Angriffsdrohnen weiterentwickelt hat. Sie sind vermehrt mit Düsenmotoren ausgestattet und bis zu 600 km/h schnell, dadurch schwieriger abzufangen. Mit etwa 100 Kilogramm Sprengstoff ist die Zerstörungskraft außerdem größer. Und die regelmäßigen nächtlichen Großangriffe mit Ballistik- und Marschflugkörpern sind keineswegs vorbei. In Kiew ist neben chronischer Müdigkeit und Schlafmangel eine wachsende Verunsicherung greifbar. Das Leben ist noch fragiler geworden. Das gilt umso mehr für die Vororte der Hauptstadt, die wegen geringerer Schutzmöglichkeiten noch exponierter für den russischen Luftterror sind. Dabei stehen der Ukraine die wohl schwierigsten Monate noch bevor. Der vergangene Winter mit Stromausfällen und vereisten Heizungen ist nicht vergessen. In den anstehenden kalten Monaten könnte es noch prekärer werden, wenn Russland seine Angriffe ungebremst fortsetzen kann. Die Ukraine im September 2026 ist ein Land, dessen militärische, wirtschaftliche und auch menschliche Kapazitäten aufs Äußerste strapaziert werden. Dennoch gibt es Grund zur Hoffnung. Das Frontgeschehen gilt als stabil. Beobachter rechnen nicht mit nahenden russischen Durchbrüchen. Auch dank der anhaltend hohen ukrainischen Innovationskraft im Rüstungsbereich. In der Bevölkerung bleibt der Wille, sich zu verteidigen, überwiegend ungebrochen. Vermeintlich banale Aktivitäten wie Musik und Sport werden noch wichtiger und helfen, mental Kraft zu tanken. Schutz gegen Luftattacken bietet das jedoch nicht. Der weltweite Mangel an antiballistischer Munition lässt sich zeitnah nicht vollends beheben. Dennoch müssen Partnerländer, allen voran Deutschland, jegliche Mühen unternehmen, um ukrainische Städte besser zu schützen. Der militärische wie auch der ökonomische Druck auf Moskau reicht nach wie vor nicht aus, um den Kreml zum Einlenken zu zwingen. Stattdessen will Russland die westlichen Partnerländer mit verstärkten Angriffen auf die ukrainische Bahninfrastruktur nahe der Grenze zu Polen zusätzlich einschüchtern. Sich davon beeindrucken zu lassen, wäre fatal. Vielmehr ist Entschlossenheit gegenüber Moskau und zugunsten Kiews wichtiger denn je, bevor in der Ukraine die Kälte Einzug hält.
0: Die Meinung von Peter Sawicki. Es ist 14:15.
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0: Der Vorhang öffnet sich wieder. Nach 14 Jahren Werkeln, Sanieren und vielen Rückschlägen sind die Kölner Bühnen endlich wieder eröffnet worden. An diesem Wochenende konnten und können Besucher noch immer bei einem großen Eröffnungsfest zum ersten Mal das grunderneuerte Opernhaus und das Schauspielhaus ansehen. Auch die neuen Spielstätten der Kinderoper und das kleine Haus sind dabei. Jens Gleisberg hat mal vorbeigeschaut.
8: Die 1957 eröffnete Kölner Oper und das daneben stehende Schauspielhaus aus dem Jahr 1962 gelten als eines der bedeutendsten Gebäudeensemble der Nachkriegsgeschichte. Jahrzehntelang hatte die Stadt nur das dringend Nötige an den Häusern getan. Eine grundlegende Sanierung sollte die Bühnen auf den heutigen Stand bringen. Diese Sanierung und der Neubau einer Studiobühne, einer Kinderoper und einer zentralen Anlieferung im Untergeschoss liefen allerdings völlig aus dem Ruder. 2012 wurde mit der Sanierung begonnen. 3 Jahre später sollte die Premiere stattfinden. Wenige Monate vorher wurde sie abgesagt. Die Intendanten der Bühnen, wie der damalige Schauspielchef Stefan Bachmann, waren geschockt.
9: Ich befinde mich seit gestern eigentlich in so einer Art Albtraum.
8: Dieser Albtraum war die Folge eines Baudesasters. Sichtbar für jeden auf der Baustelle wurden vor allem die technischen Anlagen für die Lüftungstechnik und den Brandschutz unkoordiniert eingebaut. Lose, herabhängende Kabel, Türen, die sich nicht öffnen ließen, Sicherheitsklappen, die zugebaut waren. Die Stadt zog die Reißleine und kündigte den Planern der technischen Anlagen.
10: Das war eben die Organisation oder Missorganisation, die zu diesem Knäuel hier, was wir hier entwirren, gerade geführt hat,
8: sagte die damalige Oberbürgermeisterin Henriette Reker 2017. Die Planungsfirma und die Stadt verklagen sich gegenseitig. Bis heute liegt der Streitfall vor Gericht und wird noch Jahre dauern. Es mussten Wände abgerissen und versetzt werden, Anlagen demontiert, neu geplant und erneut eingebaut werden. Die Bauzeit wurde immer länger und mehrmals musste Kölns Oberbürgermeisterin Henriette Reker Termine für eine Fertigstellung verschieben.
11: Es schmerzt mich schon sehr, dass dieses für die Kölnerinnen und Kölner ja teuerste Projekt weiter andauert.
8: Das war im Mai 2024. Es sollte noch 2 Jahre dauern, bis auch die letzten der 800 zum Teil gravierenden Mängel beseitigt werden konnten. Dies bedeutete aber auch, dass die Ausweichspielstätten länger genutzt werden mussten und dadurch zusätzliche Kosten entstanden. Insgesamt stiegen sie von zunächst geplanten 253 Millionen Euro auf fast 800 Millionen Euro. Die Stadt wird daran lange zu tragen haben, sagt der jetzige Oberbürgermeister Thorsten Burmeester.
12: Hier gab es einen Umgang mit Steuergeldern, den wir so in der Zukunft nicht akzeptieren können.
8: Bis zum Jahr 2065 wird die Stadt zahlen müssen, denn zusammen mit den Kosten für die Ausweichspielstätten und die Finanzierung für Kredite und Zinsen wird der Bühnenkomplex in Köln mit bundesweit einmalig 4 Spielstätten fast 1,5 Milliarden Euro kosten. Am Wochenende findet ein Eröffnungsfest statt. Alle Bürger sind eingeladen, sich die Sanierung des bedeutendsten Gebäudeensembles der Kölner Nachkriegszeit im Detail anzuschauen.
0: Der reguläre Spielbetrieb an den erneuerten Kölner Bühnen soll in der kommenden Woche dann wieder starten. Endlich jetzt also fertig saniert der Bau am Offenbachplatz. 1957 gebaut, unter Denkmalschutz gestellt, 30 Jahre später, dann saniert für 1,5 Milliarden Euro unterm Strich. Dafür hätte man locker 2 Luxusneubauten hinbekommen, meinen viele. Remigius Osjonsek hat den Job übernommen, das Denkmal zu erneuern, als leitender Architekt und künstlerischer Bauleiter. Und mein WDR-Kollege Uwe Schulz hat ihn gefragt, was er heute sieht in diesem Opernhaus von damals.
13: Diese Architektur ist so klar, die ist so eigenständig und eigenwillig. Die Fassaden vorne, die Art, wie man die Häuser betritt, dass man 5 gleichmäßige Eingänge hat, dass die jetzt aus dem großen Platz heraus die Leute in die Foyer einladen. Das ist diese demokratische Idee der Architektur. Und das setzt sich dann halt fort, den gesamten Weg von außen zu dem Steinfoyer, wo wir Garderoben haben, mit den Farben, die wir wieder hergestellt haben, die aufgingen nach oben und dann der große Raum, also das festliche Foyer als Vorbereitung für den letzten Akt. Das ist da, wo wir ins Auditorium kommen. Das sind überall Bilder und Raumsequenzen, die erzählen die Geschichte von damals. Und es ist toll, dass wir das erhalten konnten.
14: Welche Geschichte hören Sie, sehen Sie?
13: Ich höre die Geschichte einer Nachkriegsgeneration, die aus dem Trauma des Krieges in die neue Welt geht. Aus dem Verlust, es ist auch die Stadt, also der Altstadt existiert nicht mehr. Und sich dann auf diesen Weg zu machen, ist die Notwendigkeit, um die Zukunft zu gestalten. Das gehört eine Portion Mut dazu, Entschlossenheit und Wille nach Kunst. Also man hat damals die geistige Grundnahrungsmittel gesichert damit. Und diese Spuren sind so wertvoll. Das sind unsere historische und architektonische Spuren. Das ist die Geschichte, die die Häuser uns auf dem großen Offenbachplatz erzählen. Die erzählen aber auch die Geschichte, dass man das fortsetzen kann. Mhm. Dass man aus der Tradition in die Zukunft gehen kann. Und dass diese Geschichte auch fortzuführen ist. Und die hört ja gar nicht auf. Die fängt eigentlich jetzt erstmal an, denn die Häuser stehen jetzt im Dienste dessen, wofür sie gebaut worden sind. Und das ist Musik, das ist Theater, das ist die Education, weil wir unten die großartige kleine Kinderoper haben und dass wir ein Ensemble haben, was auf die Zukunftsfähigkeit ausgerichtet ist.
14: Sind Sie manchmal durch die Räume gegangen in den letzten Jahren und haben Sie sich bespielt und belebt vorgestellt, ohne Handwerkerinnen und Handwerker, sondern mit Publikum und Künstlerinnen?
13: Das hat uns über diese Zeit der Planung und Bauen begleitet, beinahe jeden Tag, weil ohne diese Vorstellung, wofür sie das tun, dass das ja eigentlich irgendwann auch keine Baustelle ist und das Ziel erreicht hat, das haben wir sehr, sehr, sehr oft gehabt. Manchmal war es schwierig, sich vorzustellen, wo man nicht weiß, wie die Farben wirken. Also, denn wir haben ja 2012 ein Haus entgegengenommen, was gar keine Farben gehabt hat. Und wir haben ja aus dem bauzeitlichen Zustand keine Farbfotos gehabt. Das bedeutet, wir haben die Farben an den Wänden runtergekratzt, um dann an die letzte Schicht zu kommen. Dann haben wir die Unterlaborbedienungen ausgewertet und dann das farbige Konzept wieder aufgestellt. Aber wie die Farben am Ende wirken, können Sie eigentlich jetzt, ich muss Ihnen sagen, real gesehen haben wir das vor 2 Monaten erst. Und dann steht man mittendrin in dem festlichen Foyer und da kommt ja erstmal Rührung. Und die Erkenntnis, dass die Farben es geschafft haben, die Festlichkeit ohne Prunk zu machen. Mhm. Dass diese schlichte Eleganz von Büro Repan ganz bewusst konzipiert worden sind. Und jetzt nun 2026 die Wirkung nicht verloren haben. Im Gegenteil, das geht auf.
14: Sie klingen wie jemand, der ihm gerne begegnet wäre, dem Schöpfer des Ganzen. Er ist nun leider schon 1963 gestorben, aber ich vermute, Sie hätten viel zu bereden gehabt.
13: Das wäre großartig. Ich muss vielleicht noch eine kleine Geschichte erzählen. Ich habe letzte Woche einen ehemaligen Mitarbeiter von Büro Riepern angerufen. Wir hatten im Laufe der Planung Kontakt mit dem gehabt. Ich habe den angerufen, um den zwei Sachen zu berichten. Der eine ist es, dass es fertig geworden ist. Und das zweite, ich habe dem zu Geburtstag gratuliert. Und das ist, der Herr Schmidtlein ist an diesem Tag 104 Jahre alt geworden.
15: Wow.
13: Das ist nicht schön. Der hat mir am Anfang unsere Planung, weil wir wirklich sehr große Interesse gehabt haben, an Zeitzeugen ranzukommen. Dann hatte ich den jetzt hier bei mir im Büro und der kam hier und erzählte, wie das Büro funktionierte, die Strukturen, eine reine Männergesellschaft, dass der Chef natürlich auch diese großartige Führungsqualität gehabt hat. Und er hat mir auch noch ein Buch mitgebracht, also von Semper, das Originalausgabe zum Theaterbau. Und da sagte er, das hatte damals vom Büro mitgenommen nach Hause und hatte die ganze Zeit schlechtes Gewissen gehabt, das nicht zurückbringen zu können. Und ich habe das in meinem Regal stehen und mit großer Freude schaue ich auf den Buchrücken von Zeit zu Zeit.
0: Das sagt Remigius Osjonzek, leitender Architekt und künstlerischer Bauleiter der rund erneuerten Kölner Bühnen. Und von den Bühnen aufs Spielfeld.
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16: Mit Moritz Knorr. In der zweiten Fußball-Bundesliga hat Hertha BSC die Tabellenführung verteidigt. Der Hauptstadtklub setzte sich im Topspiel mit 2:1 bei Dynamo Dresden durch. Patrick Fritsche.
17: Ein wildes und intensives Spiel zwischen Dynamo Dresden und der Berliner Hertha endet mit 1:2. Den besseren Start erwischte aber Dynamo. Nach 10 Minuten traf Startelf-Debütant Patrice Čović zur Dresdner Führung. 19 Jahre jung, Neuzugang aus Bremen und 9 Jahre ausgebildet bei... Na wohl, ja klar, Hertha BSC, logisch. Tor Steinsson dann mit dem Ausgleich 15 Minuten vor der Pause. Der Pausentee war dann vor allem in der Berliner Kabine ordentlich gewürzt. Nilsson vergab eine 1000-prozentige 3 Meter vor dem Tor. Danach trifft Adewumi, köpft sich aber gegen die eigene Hand. Der VAR nimmt die Berliner Führung zurück, die inzwischen verdient gewesen wäre. Und die folgte dann erst später erneut durch Tor Steinsson wieder aus der Distanz. Distanztore 5 und 6 insgesamt für Berlin. Liga-Bestwert. So blieb es am Ende auch. Hertha verdient sich durch eine sehr starke Hälfte Nummer 2 3 Punkte in Dresden und hat damit alles gewonnen, was es an den ersten Spieltagen zu gewinnen gab. Dresden weiterhin im Tabellenkeller unterwegs.
16: Heute gibt es dann nochmal 3 Spiele in der zweiten Liga. Unter anderem empfängt Hannover 96 den VfL Bochum. Hannover hatte sich zu Beginn der Woche ja von Trainer Christian Tietz getrennt. Und gestern Abend wurde dann auch offiziell bekannt gemacht, dass Ex-Augsburg-Trainer Sandro Wagner seine Nachfolge antritt. Gegen Bochum sitzt aber noch Interimstrainer Lars Bahlemann auf der Trainerbank. Alles beim Alten, also an der Tabellenspitze in Liga 2. In Liga 1 hingegen gibt es einen neuen Spitzenreiter. Borussia Dortmund springt nach einem 1:0-Sieg in Stuttgart auf den Platz an der Sonne. Der gefeierte Held heißt Maximilian Bayer. Er war der einzige Torschütze im Topspiel des 4. Spieltags. Dortmund bleibt damit weiter ohne Punktverlust. Für Verteidiger Waldemar Anton ist das eine schöne Momentaufnahme.
18: 4 Siege geholt, das ist natürlich das, was wir erreichen wollten. Was auch sehr, sehr wichtig war und natürlich wollen wir weitermachen. Wir genießen jetzt den Moment, wir haben 2 Wochen jetzt frei, gehen selbstbewusst in die Länderspielpause und werden das auf jeden Fall genießen und dann werden wir wieder weiterarbeiten.
16: Dortmund profitiert auch vom ersten Punktverlust des SC Freiburg. Die Breisgauer trennten sich 2:2 unentschieden von Eintracht Frankfurt. Außerdem besiegte der HSV Köln, Bremen, Augsburg und Mainz sicherte sich den Auswärtssieg in Mönchengladbach. Bei der Volleyball-EM in Bulgarien hat die deutsche Nationalmannschaft der Männer das Viertelfinale erreicht. Gegen den Gastgeber brauchte die DVV-Auswahl eine dramatische Aufholjagd. Florian Alp.
19: Großer Jubel im deutschen Team. Bei der WM im letzten Jahr hatte man gegen Bulgarien noch eine denkwürdige 0:3 Niederlage kassiert. Heute die Revanche. Die DVV-Auswahl schmeißt den EM-Gastgeber nach einem wahren Krimi im heimischen Sofia aus dem Turnier. Die ersten beiden Sätze gab man mit 21:25 ab. Dann war man drin im Spiel. Deutschland entschied einen starken dritten Satz mit 25:19 für sich und nutzte im engen vierten Satz seinen ersten Satzball zum 25:23. Nach über 2 Stunden war das Spiel also wieder ausgeglichen. Im Tiebreak agierte Deutschland mental stark und konnte nach früher Führung das Spiel von vorne gestalten. Der zweite Matchball saß zum 15:12 und 3:2 Spielgewinn. Ohne den verletzten Spielmacher Johannes Tille zeigte Deutschland eine große Leistung und zieht letztlich verdient ins Viertelfinale ein.
16: Dort wartet dann mit dem Weltranglisten-ersten Polen aber die schwerstmögliche Aufgabe.
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1: Um 2.30 Uhr mit Wolfgang Berger. In Berlin und Mecklenburg-Vorpommern werden heute neue Landesparlamente gewählt. Dabei werden jeweils enge Rennen erwartet. Aus der Nachrichtenredaktion Kevin Bieler.
2: In Mecklenburg-Vorpommern lag laut Infratest DIMAP die SPD zuletzt bei 33, die AfD bei 38%. Andere Umfragen sehen beide Parteien enger beieinander. Im Fokus dürfte auch das Abschneiden der CDU stehen. Sie liegt bei 7%. Das wäre das schlechteste jemals gemessene Ergebnis der Union bei einer Landtagswahl in Deutschland. In Berlin hingegen liefert sich die CDU mit der Linken ein Kopf-an-Kopf-Rennen um Platz 1. Beide Parteien liegen laut Infratest bei rund 20%. Die AfD kommt auf 18%.
1: Die deutsche Mineralölwirtschaft sieht den geplanten Spritpreisdeckel kritisch. Der Verband Fuels und Energie erklärte, eine staatliche Preisregulierung sei in Deutschland mit seinen 14.000 Tankstellen mit erheblicher Bürokratie verbunden. Das unterscheide den deutschen Markt von den überschaubaren Märkten in Belgien und Luxemburg. Diese waren von der Bundesregierung als Vorbild genannt worden. Außerdem warnt der Verband, falls eine preisliche Obergrenze für Benzin und Diesel zu niedrig angesetzt werde, gefährde das im schlimmsten Fall die Versorgungssicherheit. In der saudi-arabischen Hauptstadt Riad haben sich mehrere Explosionen ereignet. Nahe dem internationalen Flughafen stieg schwarzer Rauch auf. Aus Kairo Anna Usius.
3: Offenbar kam es zu einer größeren Beeinträchtigung des Luftverkehrs. Die Webseite FlightRadar24 meldet größere Schwierigkeiten am Flughafen von Riad. Zuvor hatte es bereits Warnungen vor Luftangriffen für die saudische Bevölkerung gegeben. Die Behörden alarmierten die Bewohner via Handy, dass es zu Attacken in der Hauptstadt Riad, der Hafenstadt Jidda und der für den Ölexport wichtigen Hafenstadt Yanbu kommen könnte. Seit einigen Wochen ist der Konflikt zwischen der Houthi-Miliz im Jemen und Saudi-Arabien wieder aufgeflammt. Die Houthi haben eine Seeblockade gegen Saudi-Arabien angekündigt und beschießen das Königreich mit Drohnen.
1: Journalisten in den USA haben die Entscheidung von Präsident Trump kritisiert, dem Nachrichtensender CNN und zwei weiteren Medien den Zugang zum Weißen Haus zu verweigern. Die Vereinigung der White House-Korrespondenten erklärte, der Schritt verstoße gegen die Pressefreiheit. Sie forderte die Regierung auf, den Zugang der Kollegen umgehend wiederherzustellen. Trump hatte den Sendern CNN und MS Now sowie der Nachrichtenplattform Politico den Zutritt zum Weißen Haus mit sofortiger Wirkung untersagt. Das Wetter in Deutschland. Südlich von Mosel und Main nur wenige Wolken, sonst bewölkt und Regen möglich. Tiefstwerte 17 bis 7 Grad. Tagsüber ganz im Süden freundlich, im Norden Auflockerungen, aber in Küstennähe kräftige Schauer. Dazwischen häufig Regen. Höchstwerte 17 bis 27 Grad. Am Montag im Nordosten leicht wechselhaft, im Südwesten heiter bis wolkig, 14 bis 23 Grad. Am Dienstag teils trüb, im Südwesten und Nordosten mehr Sonne bei 14 bis 24 Grad. Das waren die Nachrichten.
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4: Keine aktuellen Staus oder stockender Verkehr. Gute Fahrt für Sie.
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4: Mit Birgit Hasselbusch, schön, dass Sie dabei sind. Die EU kennt Vollmitglieder, Beitrittskandidaten und verschiedene Formen der Zusammenarbeit mit Drittstaaten. Eine offiziell definierte assoziierte EU-Mitgliedschaft gibt es bislang nicht. Aber genau das hat Kommissionschefin Ursula von der Leyen in ihrer Rede zur Lage der EU-Kanada angeboten. Was ist davon zu halten? Darum geht es jetzt im Podcast .eu mit Katrin Schmidt, Thomas Spickhofen und Andreas Meyer-Feist.
5: Man kann es nicht anders sagen, ihr beiden. Es gab ein ganz großes Highlight. Kanada. Hat euch das überrascht? Oder?
6: Ja, closer best friends, ne, denkt man auf einmal. Es hat sich ja so ein bisschen abgezeichnet. Die Kanadier haben das selbst schon ein bisschen thematisiert, dass sie näher ranrücken wollen. Man hat so ein bisschen gemeinsam, ich will nicht sagen einen gemeinsamen Gegner, aber schon einen Konkurrenten, einen Rivalen, der einem das Leben schwerer macht. Für die Kanadier noch schwieriger, weil sie unmittelbar an die Nordgrenze der USA anknüpfen. Für die Europäer aber auch unter wirtschaftlichen, unter verteidigungspolitischen Gesichtspunkten schwieriger geworden. Und deshalb, wenn man so eine gemeinsame Gegnerschaft Gemeinschaft hat, rückt man halt gerne auch mal ein bisschen näher aneinander ran.
5: Aber jetzt hat quasi Ursula von der Leyen nochmal einen draufgesetzt. Der kam vielleicht ein bisschen überraschend, auch wie sie es nennt. Ich saß da live im Plenarsaal, als das dann losging, und hat man die ganze Zeit schon so Mark Carney beobachtet. Der saß in der ersten Reihe, zum ersten Mal auch Nicht-EU-Regierungschef, der da saß. Ne, hat da auch geduldig zugehört. So ein Ding dauert lange. 1:14 war es diesmal. Und dann kam in der Mitte ungefähr der Moment, wo sie also sagte, assoziierte Mitgliedschaft wollen sie anbieten. Von der Leyen, kann man sagen, hat sich ja eigentlich auch auf eine Welle jetzt draufgesetzt, so einen gewissen Hype um diesen Typen. Vielleicht muss man das auch noch mal so ein bisschen einordnen. Woher kam das eigentlich?
6: Ich glaube, das hat auch mit dem Typ zu tun. Viele haben ihn in Erinnerung noch aus Davos, von dieser großen Rede in der Zeit, als die Grönland-Debatte losging und er dann klar gesagt hat, so geht es nicht. Und ich finde, er hat das halt in einer unaufgeregten, sehr souveränen, aber auch sehr klaren Wortwahl und Haltung getan. Und vielleicht war das so ein bisschen die Sehnsucht, dass auch mancher europäischer Politiker vielleicht die gleiche Haltung, die gleiche Klarheit, die gleiche Souveränität darbringen würde. Das kommt, glaube ich, Mark Carney zugute, dass er diese Art von Souveränität, von natürlicher, persönlicher Autorität schon mitbringt, die andere vielleicht so nicht mitbringen oder sich erst im Amt erwerben müssen. Er ist ja eines der wenigen Beispiele, wo Souveränität und Autorität ins Amt geführt haben. Oft ist es ja dann umgekehrt.
5: Und er hat damals auch so ein spannendes Bild aufgemacht, so die Mittelmächte, die im Prinzip zusammenhalten müssten. Da hat die EU erstmal so ein bisschen überlegt, sehen wir uns da eigentlich angesprochen? Aber eigentlich ist sie ja quasi ein Booster für Mittelmächte, indem sie so zusammenfasst. Und ich weiß nicht, würdet ihr sagen, Davos ist so der Referenzpunkt gewesen, warum sich alle so freuen über Carney. Wenn wir jetzt auf die Rede gucken in Straßburg, wir können auch noch mal reinhören, da hat er eigentlich auch noch mal groß ausgeholt.
7: Goethe understood that ideals must be fought for, that values do not defend themselves. Indeed, at the end of Faust, the old man's last vision is of a free people on free ground. Nötig werden sich Freiheit wie das Leben. The taklik si eroban mus. 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
5: Wir lachen hier. Es ist super, was er macht. So,
6: es ist versucht, Deutsch zu reden, ja. Aber das fand ich, war diese ganze Souveränität. Also der beherrscht diese Klaviatur schon virtuos, die Klaviatur des öffentlichen Auftritts, diese ganze Rede. Die waren handgestoppt 23 Minuten und es war voller Souveränität. Er hatte kein Manuskript. Er kam jedenfalls nicht mit Manuskript rein, ging auch nicht damit raus. Ich habe auch keinen Prompter gesehen. Wenn er ein Manuskript auf dem Tisch liegen hatte, dann hat er nicht drauf geguckt. Er hat die Abgeordneten sehr klar in den Blick genommen, hat auf Französisch angefangen, später zu Englisch gewechselt. Dann eben Goethe einbezogen, Faust zitiert. Der berühmte Satz davor lautet ja, und das ist der Weisheit letzter Schluss, dass jeder nur die Freiheit gewinnt, wenn er dafür kämpfen muss. Das ist jetzt von mir so paraphrasiert, aber das ungefähr war es ja. Er hat noch den Ersten und Zweiten Weltkrieg mit einbezogen. Also er hat einen großen Bogen gespannt, war trotzdem sehr konzentriert auf seine Themen, sehr souverän in seinem Auftritt. Und manchmal, glaube ich, befiel dem einen oder anderen schon das Gefühl, oh, wäre schon klasse, wenn einer unserer europäischen Leader vielleicht auch mal so einen souveränen Auftritt hinlegen würde.
5: Und dieses Zitat war ja eigentlich auch gerade das, was alle an ihm so toll finden. Diese Haltung, ne, du musst kämpfen, du musst ganz gerade stehen für das, was du vertrittst und so weiter. Das machte schon irgendwie Sinn. Man muss vielleicht noch zur Einordnung sagen, das war nicht am Tag der großen Soteo-Rede. Einen Tag danach hat er das Plenum für sich gehabt sozusagen und hat die große Rede gehalten, sozusagen die Antwort auf Ursula von der Leyen. Und eben auch, Andreas, er musste jetzt auch antworten oder man hat gespannt gehört, sagt er auch assoziierte Mitgliedschaft oder was sagt der Mann dann jetzt zu diesem Angebot, was von der Leyen ihm gemacht hat? Was steht jetzt am Ende? Was soll jetzt mit Kanada passieren?
8: Ja, erstmal haben wir einen wunderbaren Anfang, nämlich das war ja ein großes Schauspiel auf zwei Tage verteilt. Sehr gut gemacht von beiden Seiten, von der EU-Kommission, von der kanadischen Regierung, exakt vorbereitet. Und sowas gab es noch nie. Man wollte eine positive Geschichte erzählen. Das erste Mal, und das hat man auch geschafft, mit Kanada als Sehnsuchtsort erzählen. Das erste Mal, und das hat man auch geschafft, mit Kanada als Sehnsuchtsort, eine Region, ein Land, was wohl eines der europäischsten überhaupt ist,

0: Also eine Doppelhochzeit, die vorbereitet wurde.
1: Ja, ja, aber ich sag mal, Andreas, jetzt mal Butter bei die Fische. Ne? Also Mitglied kann Kanada nicht werden. Das geben die Verträge nicht her. Dann muss ein europäisches Land sein.
0: Ja, das sagen wir so einfach.
1: Ach so.
0: Es gibt natürlich den EU-Vertrag, Artikel 49, der sagt, das geht nicht, wenn man geografisch nicht in Europa liegt. Aber theoretisch wäre es möglich, die europäischen Verträge dahingehend zu ändern, dass es tatsächlich möglich ist, Kanada als Mitglied aufzunehmen, wenn man eben diese geografische Komponente etwas großzügiger fasst oder sogar ganz weglässt. Das wird natürlich nicht passieren. Natürlich nicht. Deshalb diese Formulierung, die absichtlich von der EU-Kommission offen gelassen wird. Also sie spielt ja mit dieser Mitgliedschaft. Sonst hätte sie es ja nicht so gesagt, Ursula von der Leyen. Assoziiert, was heißt das? Das heißt, ja, verbundene Mitgliedschaft. Das kann alles Mögliche heißen. Heißt aber in diesem Fall, dass man etwas macht, was eine Stufe drunter ist, aber alles ermöglicht. Also man muss keine Verträge ändern, aber man kann dafür sorgen, dass auf den Ministerräten ein kanadischer Minister dann mit sitzt und redet, dass vielleicht auf Gipfeln sogar dann Mark Carney dabei ist. Natürlich keine Mitspracherechte im Rat, keine Mitspracherechte im Parlament, aber doch so etwas wie gemeinsame Abkommen, Rohstoffe, ganz wichtig, Energie, Arktispolitik, künstliche Intelligenz, dass man das so weit hebt bis hin, denke ich auch, was garantiert kommen wird, ist so eine Art Personenfreizügigkeit, dass eben viele wollen vielleicht auswandern und Kanada braucht Leute.
2: Er hat übrigens Mark Carney noch einen geografischen Aspekt tatsächlich zwischendurch eingefügt. Er hat gesagt, wir haben ja eine gemeinsame Grenze mit Europa, ja. 3000 Kilometer mit Dänemark. Weil zu Dänemark gehört Grönland und Grönland grenzt rein theoretisch an Kanada dran. Das wäre noch ein Link gewesen. Ich glaube, das Ganze fällt halt auch in eine Zeit rein, in der wir, du hast gerade Ukraine erwähnt und die Westbalkanländer. Aus Island hat sich die EU gerade einen Kratzer geholt, weil die sagen, nee, wir wollen unsere Beitrittsverhandlungen gar nicht so fortsetzen. Und dann noch so eine Persönlichkeit, die auch noch so einen europäischen Impetus hat, auch eine europäische Vergangenheit. Also ich kann mich an Mark Carney noch aus seiner Londoner Zeit erinnern, weil ich zu der Zeit auch dort gearbeitet habe. Das war in der Brexit-Zeit, war er der Chef der Bank von MBA. Bank von England, also sozusagen der oberste Währungshüter, mitten in der Brexit-Zeit ein bekennender Europäer, einer, der gegen den Brexit war, sich viel böse Kritik auch von Brexiteers anhören musste und in dieser ganzen Diskussion schon damals als eine der wenigen souveränen Stimmen wahrgenommen wurde, dem man so eine gewisse Seriosität in dieser aufgewühlten Brexit-Zeit zutraute, den man sogar gebeten hat, bleib länger bei uns. Also sein Vertrag lief kurz nach dem Referendum aus und er war damals schon auf dem Sprung zurück in seine Heimat Kanada und hat dann gesagt, okay, ich mache in diesen aufgewühlten Zeiten 2016, 17, 18 mache ich noch weiter und er ist dann erst 2020 zu Beginn der Pandemie tatsächlich nach Kanada zurückgegangen.
1: Aber dennoch, wir drei wurden das jetzt auch viel gefragt, als wir jetzt berichtet haben über diese tollen Tage da in Straßburg. Ne? Mit was kann man das jetzt vergleichen? Also es soll nicht Schweiz und Norwegen sein, die ja auch nicht in der EU sind, aber sehr nah angebunden mit Wirtschaftskooperation, mit einer engen Partnerschaft. Es ist auch nicht die Türkei, die ein Beitrittskandidat eigentlich ist, was aber eingefroren ist. Ukraine wurde auch schon mal dieses Wort assoziierte Mitgliedschaft gebraucht, meinte da aber was anderes. Ne? Also es gibt keine Blaupause dafür.
2: Das war das, was Friedrich Merz mal vorgeschlagen hat, assoziierte Mitgliedschaft für die Ukraine, aber das ja nur als Zwischenschritt für eine Vollmitgliedschaft. Ja. Das ist bei Kanada, glaube ich, ausgeschlossen, wobei ich das interessant finde, was Andreas erzählt. Man muss halt einfach mal out of the box denken, mal wirklich außerhalb der vorhandenen Institutionen. Und bezeichnenderweise hat Mark Carney diesen Begriff der assoziierten Mitgliedschaft ja so nicht aufgegriffen. Ihm geht es, glaube ich, vielmehr darum, wirklich die gemeinsamen Werte zu vertreten und sich dazu zu bekennen. Deshalb auch dieses Zitat von Goethe und Faust. Das taucht ja in der Rede immer wieder auf. Ja, es gab viele einzelne Punkte. Du hast sie erwähnt, von KI über seltene Erden bis hin zu Erasmus-Austausch oder mehr Zusammenarbeit bei Horizon, dem Wissenschaftsprogramm. Kann man alles machen, aber immer wieder durchsetzte er seine Botschaft mit: Wir müssen zu unseren gemeinsamen Werten stehen. Wir wollen keine, Zitat, dritte Großmacht werden, die als Global Player auftritt, sondern uns geht's um gemeinsame Werte, um Freiheit, um Demokratie. Dazu stehen wir. Die wollen wir verteidigen. Dem dient das alles. Dem dienen auch unsere wirtschaftlichen Interessen. Mhm. Und das ist, glaube ich, die zentrale Botschaft bei ihm gewesen. Gar nicht so sehr die Frage, wie kann man jetzt institutionell eine Mitgliedschaft produzieren.
1: Mhm. Und man muss aber natürlich auch sagen, das alles kann man auch einfach weiterhin haben. Ich meine, das gibt es ja auch schon, die Beziehungen sind gut und dafür steht auch ein bisschen auch symbolisch, es gibt sogar im EU-Parlament einen Berichterstatter für die EU-Kanada-Beziehung und mit dem konnte ich auch direkt danach sprechen, das ist Tobias Krämer und den habe ich auch gefragt, was soll jetzt dieser nächste Schritt, was steckt da drin und welche Erwartungen sind damit verbunden?
3: Es gibt viel, viel Aufmerksamkeit, es gibt auch hohe Erwartungen, sowohl in Kanada als auch in Europa und ich glaube, das ist ein gutes Zeichen. Die Allianz zwischen Kanada und Europa ist ja das Natürlichste, was es gibt. Wir teilen ja nicht nur gemeinsame Geschichten, Geschichte und Kultur, sondern gemeinsame Werte.

0: Werte, wir haben gemeinsame Interessen, sei es in der Arktis, sei es aber auch mit Blick auf, wie gehen wir in einer Welt um, mit einem kriegssüchtigen Russland, einem aggressiveren China und einem, sagen wir mal, unzuverlässigen amerikanischen Alliierten.
1: Also Tobias Grimmer beschreibt im Prinzip auch nochmal, ihr habt es eigentlich auch schon gesagt, ne? Es lässt sich sehr, sehr logisch herleiten, warum wir mit Kanada noch mehr machen sollten als bisher. Und dennoch, ich meine, jetzt gibt es dieses Versprechen. Er sagt jetzt auch, jetzt sind die Erwartungen natürlich nochmal hoch. Das heißt, auch die können auch enttäuscht werden. Deswegen frage ich mich, wir wurden jetzt ja auch oft gefragt, wie schnell kann das gehen? Und vor allem, Ursula von der Leyen scheint das nicht so richtig abgesprochen zu haben mit all den Hauptstädten. Und sie kann es doch gar nicht alleine entscheiden, oder? Also wird das was?
2: Ich glaube schon, weil die Reaktionen aus den Hauptstädten sind ja nicht unbedingt negativ gewesen. Also ich erinnere mich an Österreich, die österreichische Regierung oder die finnische, die haben schon von EU-Mitgliedschaft Kanadas gesprochen. Mhm. Und natürlich hat sie vielleicht nicht mit Frankreich gesprochen. Frankreich ist ein Problemkandidat, wenn es um CETA geht, um das Handelsabkommen mit Kanada, das seit 9 Jahren existiert, das auch schon sozusagen arbeitet, wo alle gut verdienen mit, aber was nicht vollständig ratifiziert ist von 10 EU-Staaten, unter anderem Frankreich, Belgien, in Italien, die sagen, wir können das nicht machen mit Rücksicht auf unsere Agrarindustrie, die fürchtet, dass von Kanada zu viel rüberkommt. Und natürlich wird sie das nicht so abgesprochen haben, aber doch etwas einen Stein ins Wasser geworfen haben, wo die anderen nicht so einfach Nein sagen können, die auch wissen, wir brauchen in dieser geopolitischen Situation sowas wie Sprung, Innovation. Und da können wir nicht mit den Argumenten der Vergangenheit kommen, die 9 Jahre alt sind.
1: Mhm. Aber Thomas, welche Gefahren stecken vielleicht noch drin? Ich meine, wenn man sich jetzt den Trump anhört, wie der reagiert. Gut, der sagt viel, wenn der Tag lang ist, das muss man auch immer dazu sagen. Aber trotzdem, Kanada fährt ja eigentlich schon nochmal eine viel härtere Linie auch im Handelskonflikt als die EU. Begibt man sich da jetzt in den Windschatten und riskiert eigentlich noch eine schärfere Reaktion von Trump, die er auch angedeutet hat?
3: Kanada ist auch viel härter betroffen von der Zollpolitik von Trump. Einmal, weil man es halt der wichtigste Handelspartner für Kanada ist. Da können wir uns noch so anstrengen. Wir sind auf Platz 2, aber natürlich sind die USA der erste Handelspartner für die Kanadier. Sie sind vielmehr auch den willkürlichen Entscheidungen im Weißen Haus ausgesetzt. Man merkt ja auch in der ganzen atmosphärischen Stimmung zwischen den Kanadiern und der amerikanischen Regierung, dass es da richtig brutzelt. Und sie sind natürlich auch, ich sag's mal etwas zugespitzt, etwas schutzloser. Es ist schon ein Vorteil, wir reden immer hier viel über die Nachteile der EU und wie behäbig sie ist, aber natürlich hat sich in diesem Handelskonflikt es schon als Vorteil erwiesen, dass man nicht 27 einzelne nationale Wirtschaften hat, sondern einen homogenen Block, der sich auch nicht auseinanderdividieren ließ in dieser ganzen Auseinandersetzung. Und da stehen die Kanadier eher allein und suchen natürlich Verbündete. Wo könnte die Gefahr liegen? Erstens, dass man möglicherweise die Kanadier enttäuscht, weil man eben dann doch einen anderen Handelskurs fährt. Und zweitens, du erwähnt es eingangs das schöne Bild von dem Weihnachtsbaum, von dem vielleicht Christbaumkugeln runterpurzeln oder eben auch weniger Geschenke drunter liegen, als man am Anfang denkt. Wenn man jetzt so den Eindruck erweckt, die EU und Kanada könnten sowas wie eine, ich nenne es mal so, Mitgliedschaft, ob jetzt assoziiert oder wie auch immer, also irgendeine Art von Mitgliedschaft in der EU erwecken, ich fürchte, da werden noch einige Enttäuschungen vorproduziert worden sein.
1: Enttäuschung vielleicht auch auf der anderen Seite des Kanals, ne? Da, wo du vorher gearbeitet hast, London. Was sagen die Briten? Ich meine, denen hat man immer gesagt, Cherrypicking ist auch nicht, wenn ihr wieder ein bisschen mehr mit der EU machen wollt.
3: Das ist aber teilweise.
1: Können die auch eifersüchtig werden? Oder siehst du es
3: nicht? Ja, sicherlich ein bisschen, wobei die britische Wirtschaft eine stärkere als die kanadische ist. Und sie wollten ja unbedingt ihre eigenen Handelsverträge alle abschließen. Und sie haben ja durchaus Gelegenheit gehabt, mit den Europäern zusammenzuarbeiten. Ich erwähne mal nur das Verteidigungsinstrument SAFE. Das sind diese 150 Milliarden, die die Kommission an Krediten aufnimmt und an die Mitgliedstaaten weitergibt, damit sie sich verteidigungsmäßig ein bisschen aufrüsten können. Da ist Kanada dabei seit dem Sommer und die Briten nicht. Die Verhandlungen sind im Frühjahr gescheitert. Kurz gesagt, weil die Briten nicht so viel reingeben wollten, wie eigentlich alle anderen erwartet haben.
1: Aber weil du gerade SAFE ansprichst, vielleicht auch nochmal deutlich zu machen, warum Kanada so wichtig ist. Die sind auch einer der wichtigsten Unterstützer für die Ukraine außerhalb der EU, ne? Also da macht Kanada auch unglaublich viel und hat da auch historische Verbindungen. Sehr viele Ukrainerinnen und Ukrainer leben in Kanada, auch schon seit viel länger, als dort der Krieg tobt. Das sind auch noch so Gemeinsamkeiten. Gut, lasst uns einen Strich drunter machen unter diese Episode, die noch lange nicht abgeschlossen ist. Es gibt bald einen EU-Kanada-Gipfel. Werden da dann alle Unklarheiten beseitigt, oder?
2: Nein, aber man wird schauen, wie weit es gehen kann und wo die Probleme noch da sind aus der Vergangenheit. Das Handelsabkommen zum Beispiel wird dann vielleicht auch von allen anderen Ländern ratifiziert. Und das wäre schon mal ein Punkt, auf den zumindest die Kanadier warten.
1: Gut. Also Thomas, Highlight haben wir abgehandelt. Wir sind sehr gespannt, was draus wird. Was ich mich aber natürlich auch gefragt habe, so eine Nummer zu bringen, ja, das hat sie sich ja lange überlegt, überhaupt Baerbock wird ja ewig an dieser Rede gearbeitet, auch wenn sie bis zum letzten Tag davor eigentlich nicht fertig ist, weil sie immer noch ein Update bekommt. Aber ist das vielleicht auch da gewesen, um in der Soteo vielleicht eine Leerstelle zu füllen, weil sonst gar nicht so viel auch von der Kommission jetzt kommen kann? Ich meine, sie hat doch viele Vorschläge schon auf dem Markt, die noch nicht Realität sind. Das liegt nicht an ihr, sondern es liegt natürlich daran, dass immer alle mitspielen müssen. Das ist in der EU schwierig.
3: Zumindest ist es ihr gelungen, damit wenigstens eine Schlagzeile tatsächlich auch zu produzieren, über die man anschließend nochmal reden kann. Ansonsten war das ja, du sprachst von einer Stunde und 14 Minuten, wirklich eine Aneinanderreihung von Initiativen und neuen Gremien und was man nicht alles noch anschieben kann, wo man am Ende dachte, wo setzt du denn jetzt deine Schwerpunkte? Der rote Faden war so ein bisschen, wir wollen uns unabhängiger machen. Das ist aber etwas, was wir nun schon seit Monaten, wenn nicht seit Jahren bereden.
1: Aber ich sag mal, um eins noch rauszugreifen, ne? Ich meine, was ja auch sehr vielen Leuten super wichtig ist, Europa eigentlich unter einer Bedrohung wie nie. Wir erleben fast wöchentlich, wenn nicht manchmal sogar täglich, irgendwelche Drohnenüberflüge, die zunehmend gefährlicher werden, Anschläge auf die kritische Infrastruktur. Da hat ja, würde ich sagen, die zweitmeisten Schlagzeilen vielleicht gemacht, dass sie da auch noch mal eine Maßnahme aus dem Hut gezaubert hat. Und die können wir uns auch noch mal kurz anhören.
4: I believe it is time for Europe's own Article 4, an emergency security protocol.
1: Also von Artikel 4 spricht sie und einem europäischen Sicherheitsrat. Ich habe das jetzt nochmal ausgewählt, weil das passt in unsere Kanada-Geschichte, weil Artikel 4, das ist ja ganz offensichtlich aus dem NATO-Wörterbuch, ne? Und Kanada auch NATO-Mitglied, müssen wir auch nochmal sagen. Also auch da sind sie nah dran.
3: Artikel 4, wir rufen uns alle zusammen, wenn es irgendwie eine Bedrohung gibt. Danach folgt bei der NATO Artikel 5. Man fragt sich, wenn es einen Artikel 4 gibt, soll es dann auch bei der EU einen Beistandsartikel geben? Es gibt da ja so schwammige
1: gibt
3: Formulierungen
1: schon.
3: Ja, etwas schwammiger.
1: 42,7 oder?
3: Genau, aber es ist etwas schwammiger als bei der NATO. Ausgeführt. Es fiel dann noch ein sehr zentraler Satz, der mich sehr irritiert hat, nämlich wir werden jeden Quadratzentimeter oder jeden Quadratmeter Europas verteidigen, damit da kein Zweifel bleibt. Zitat Ende. Das ist auch ein Satz aus dem Wörterbuch der NATO. Der gehört zu den Textbausteinen von Mark Rutte und auch von manchen Regierungschefs. Aber dieser Satz aus dem Mund einer EU-Kommissionschefin insinuiert ja so ein bisschen, erweckt den Eindruck so ein bisschen, dass die Europäische Union und dass die Kommission diesen Quadratmeter verteidigen können. Das ist nicht so. Das ist Aufgabe der NATO. Und es wäre auch gut, wenn es dabei bliebe. Ich kenne die Diskussion um eine europäische Verteidigungsunion, eine europäische Verteidigungsarmee. Aber aus meiner Sicht wäre es viel sinnvoller, den europäischen Pfeiler in der NATO zu stärken, bevor man Doppelstrukturen aufbaut. Auch noch in Artikel 4, noch ein zusätzliches Gremium, ein Sicherheitsrat, einen europäischen Sicherheitsrat. Ich kann das alles verstehen. Alle waren durcheinander, wenn hybride Angriffe kommen. Die sind halt nicht mehr mit klassischen militärischen Konzepten zu bewältigen, aber dann noch ein Gremium einzurichten.
1: Ich meine, man muss sie ein bisschen verstehen, wahrscheinlich irgendeine Reaktion muss sie zeigen auf diese Bedrohungslage. Und mit einem hat sie ja recht, sie auch sagt, irgendwie sind wir immer noch zu langsam, darauf zu reagieren. Ne? Neue Zeiten erfordern neue
3: Gremium
1: Maßnahmen.
3: Schneller werden? Puh.
1: Das kann man sich fragen. Also was bleibt am Ende? Ich meine, viele, viele Fragezeichen. Ich glaube, das einzig oder das am konkretesten, wenn wir so wollen, war vielleicht noch Social Media. Da hat sie ja wirklich einen Plan vorgelegt, der auch viel Aufmerksamkeit bekommen hat. Sie möchte quasi, dass Social Media für unter 13-Jährige tabu ist. Das wäre mal eine richtige Grenze und dann aber auch abgestuft die weiteren Altersstufen nach oben. Das ist jetzt zumindest mal eine Vorlage, wo wenig Fragen offen bleiben, aber wo es wahrscheinlich genauso darum geht, natürlich, wer stellt sich alles dahinter. Aber das liegt ein bisschen in der Natur der Sache bei diesen Reden. Ne? Aber es ist ihr Job, Vorschläge zu machen. Die letzte Frage, unsere entscheidende Frage ist ja jetzt nach dieser Woche, was halten wir jetzt insgesamt von dieser Rede. Können wir sagen, sie hat zumindest bewiesen, dass die EU wirklich bei den drängenden Themen auf der Höhe der Zeit ist? Oder Andreas, wie gehst du nach Hause nach der Woche?
2: Also ich finde das Interessante, dass es diesmal doch eine ganz andere Rede war als die letzten, also anders vorbereitet. Da gab es einen Countdown, den es noch nicht gegeben hat auf den Internetseiten. Bald kommt die große Rede.
1: Also anders verkauft meinst du, vom Marketing?
2: Es ist anders verkauft. Ja. Die Rede wurde im Vorfeld schon anders verkauft. Man hat sich bemüht, viele Influencer auch da reinzubringen ins Publikum, damit man ein anderes Publikum hat, eine andere Zugehensweise, Herangehensweise. Und das, was sie erzählt hatte, was mir im Kopf geblieben ist, ja, Europäische Union ist eine Marke, vielleicht aber in Zukunft ist es eine Europäische Union, die nicht unbedingt europäisch sein wird in ferner Zukunft. Und das ist eine ganz wichtige Aussage, egal ob sie politisch heute Realität ist oder nicht, die auf Werte begründet ist. Und sie hat etwas erreicht, was beabsichtigt ist und was sofort gewirkt hat. Sie hat Donald Trump geärgert. Er hat sofort reagiert. Sofort. Und das war sicherlich eine beabsichtigte Strategie, um zu zeigen, wir sind mächtig. Ja. Wir werden uns unsere Partner suchen, egal wo sie in der Welt sind, wenn sie unsere Werte teilen und uns nicht beeinflussen lassen von Donald Trump, schon mal gar nicht. Ich glaube, das war eine sehr wirkungsvolle Rede und das wirkt wahrscheinlich nach außen auch sehr positiv.
1: Das ist gut, dass du das sagst. Sie hat zumindest eine große Perspektive aufgemacht. Und ich kann das nur bestätigen, im Saal unglaublich viele Influencer. Manche saßen direkt vor mir und ich habe wirklich geschmunzelt, hatten Zettel auf den Knien liegen und haben Bullshit-Bingo sozusagen gespielt. Ne? Also übersetzten die so, Theo hatten so einen großen Quadraten mit Buzzwords und haben abgehakt, wenn die von der Leyen genannt wurde, wer zuerst fertig wird. Also die hatten auch Spaß, aber sie haben auch ihren Job gemacht und haben quasi diese Botschaften in die sozialen Medien getragen.
3: Es wurde auch sehr auf Emotionalität geachtet. Also der Feuerwehrmann, dessen Angehörige da waren, ein dänischer Feuerwehrmann, der in Griechenland ums Leben gekommen ist und seine Angehörigen, seine Hinterbliebenen durften im Publikum sein. Und da gab es ja noch so 3-4 emotionale Momente. Das ist ja bewusst gesetzt. Es gab auch Displays an der großen Leinwand. Und das ist schon keine Rede, die einfach nur vorgetragen wird.
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5: Und da haben wir 3 neue Empfehlungen aus den Mediatheken. Diesmal sind es 2 Serien und ein Spielfilm. Fangen wir an mit einer deutschen Produktion, bei der eine junge Mutter an 2 verschiedenen Fronten zu kämpfen hat.
7: Teri hat ihr Medizinstudium im Ausland abgebrochen und ist mit ihrer todkranken Tochter Luca nach Deutschland zurückgekehrt. Dort hofft sie auf eine neue Therapie, die Luca heilt. Ihr Job als Putzfrau hält sie gerade so über Wasser. Dann wird Teri während einer Schicht Zeugin eines Mordes, was ihr Leben dramatisch verändert.
8: Na, schau mal einer an.
9: Ich bin nur die Putzfrau. Ich kann euch helfen. Ich kann das sauber machen. Bevor das Blut in den Boden sickert. Dann kann euch niemand nachweisen, was hier passiert ist. Aber es muss schnell gehen, wenn ihr nicht wollt, dass man euch was nachweisen kann.
7: Teri begibt sich mit diesem Angebot in Teufels Küche. Denn die Täter haben nicht vor, sie einfach so gehen zu lassen.
9: Was willst du noch von mir?
10: Dass du weiter für mich arbeitest. Du machst deinen Job. Dem hast du Mut. Deshalb bezahle ich dich. Das ist dein Lohn für gestern Abend. Und das ist dein Prepaid-Handy. Ich möchte, dass du immer auf Abruf bist.
7: In dem 6-teiligen Krimidrama Serial Cleaner gerät Teri, gespielt von Eileen Tetzel, immer tiefer in die kriminelle Unterwelt. Und plötzlich stehen 2 Leben auf dem Spiel, das ihrer Tochter und ihr eigenes. Die Serie ist für ein Jahr im ZDF-Streaming-Portal zu sehen. Ebenfalls im ZDF-Streaming-Portal gibt es die britische Serie The Assassin. Der Investigativjournalist Edward besucht seine Mutter Julie auf einer griechischen Insel. Die ehemalige Auftragskillerin lebt dort zurückgezogen. Edward weiß nichts über ihr Leben und auch nicht, wer sein Vater ist. Als er sie endlich zur Rede stellen will, bekommt sie einen Anruf.
9: Hallo?
11: Hey, Süße. Bist du weiter her?
9: Damien, woher zum Geier hast du die Nummer?
11: Nicht wichtig. Hör zu, ich habe einen Auftrag für dich.
9: Nach 10 verdammten Jahren rufst du an. Was immer es ist, ich bin nicht interessiert. Ich bin im Ruhestand.
7: Während Edward versucht, etwas aus seiner Mutter herauszubekommen, entzieht sich Julie ihm und willigt in den Auftrag ein.
9: Wer ist es?
11: Details sind schon unterwegs.
7: Doch als der Auftrag platzt, geraten Julie und Edward selbst zur Zielscheibe von Killern. Es beginnt eine rasante Flucht, bei der Edward begreift, wer seine Mutter wirklich ist. Die Action-Thriller-Serie The Assassin ist voller Wendungen, großer Geheimnisse und gewalttätigen Szenen, die im Kontrast zu den britisch-humorvollen Dialogen stehen. Die 6 Teile sind für ein Jahr im ZDF-Streaming-Portal abrufbar. Weniger brutal, aber nicht unbedingt leichter, geht es im österreichischen Spielfilm Rickerl zu. Der auf wienerisch gedrehte Film mit deutschen Untertiteln ist ein melancholischer Blick auf eine gescheiterte Künstlerseele. Rickerl alias Erich Boacek will als Singer-Songwriter durchstarten, was ihm aber nicht gelingt. Gelegenheitsjobs behält er nicht lang und bei seinem zwielichtigen Musikmanager ist auch nicht viel zu holen.
6: Charlie, wie schaut's aus? Geht was mit einem Vorschuss oder nicht?
12: Geh, Erich, bitte. Du kriegst ein Geld, wenn ein Geld einer kommt. Das ist der Deal.
7: So tingelt Rickerl für ein bisschen Trinkgeld durch die Wiener Kneipenszene, raucht, säuft und lässt sich gehen. Als ihm droht, seinen kleinen Sohn zu verlieren, wacht er endlich auf. Das sehenswerte Sozialdrama Rickerl, Musik ist höchstens ein Hobby, ist bis Mitte Dezember in der ARD-Mediathek zu sehen.
5: Und diese Mediathek-Tipps, die gab's von Anja Rosenow-Sotthoff.

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1: Um 3 Uhr mit Wolfgang Berger. In Mecklenburg-Vorpommern und Berlin werden heute neue Landesparlamente gewählt. Insgesamt sind 3,8 Millionen Bürger aufgerufen, ihre Stimme abzugeben. Aus der Nachrichtenredaktion Christoph Johansen.
2: In Mecklenburg-Vorpommern lieferten sich SPD und AfD in den Umfragen zuletzt ein enges Rennen. Weit hinter ihnen lag die mitregierende Linke. Grüne und BSW müssen um den Einzug in den Landtag in Schwerin bangen. Und auch die CDU rutschte in Umfragen zuletzt nahe an die 5%-Hürde. In Berlin zeichnete sich in Umfragen ein Kopf-an-Kopf-Rennen von Linken und CDU um die Position als stärkste Kraft ab. Aber auch die AfD, die Grünen und die SPD waren zweistellig. Das BSW kämpft um den Einzug ins Abgeordnetenhaus.
1: Die deutsche Mineralölwirtschaft warnt vor den Folgen des geplanten Spritpreisdeckels. Der Sprecher des Wirtschaftsverbands Fuels und Energie von Gerstorf sagte dem ARD-Hauptstadtstudio, es handle sich um ein sehr bürokratisches Instrument. Aus Berlin Uwe Berndt.
3: In Belgien und Luxemburg gibt es einen solchen Deckel zwar, doch den könne man nicht so leicht auf den deutschen Markt mit 14.000 Tankstellen übertragen. Außerdem warnte Gerstorf davor, dass die Versorgung mit Kraftstoff gefährdet sein könnte, wenn der staatlich festgelegte Preis falsch gesetzt wird. Diese Sorge teilt der Wirtschaftswissenschaftler Jens Südekum nicht. Der Berater von Finanzminister Klingbeil betont, es drohten keine Versorgungsengpässe, wenn der Preisdeckel flexibel eingesetzt wird. Dies hätten die Erfahrungen in den Nachbarländern gezeigt.
1: Der Generalinspekteur der Bundeswehr Breuer wird neuer Vorsitzender des NATO-Militärausschusses. Die nationalen Militärvertreter des Bündnisses stimmten bei einem Treffen in Kopenhagen für den 61-Jährigen. Er soll das Amt im Sommer kommenden Jahres antreten. Der Vorsitzende des Militärausschusses berät die politische Führung der NATO und ist in der Regel für 3 Jahre im Amt. In der Fußball-Bundesliga hat Borussia Dortmund die Tabellenführung erobert. Die Mannschaft gewann beim VfB Stuttgart mit 1:0. Aus der Sportredaktion Moritz Knorr.
4: Angreifer Maximilian Bayer entschied das Topspiel des 4. Spieltags gegen den VfB Stuttgart zugunsten des BVB. Der 23-Jährige erzielte in der 70. Minute den einzigen Treffer des Abends. Dortmund feiert damit den 4. Sieg im 4. Spiel und springt auf den 1. Tabellenplatz. Möglich wird das auch durch den 1. Punktverlust des SC Freiburg. Die Breisgauer trennten sich am Nachmittag 2:2 unentschieden von Eintracht Frankfurt. Außerdem gewann der HSV gegen Köln, Bremen gegen Augsburg und Mainz in Mönchengladbach.
1: Das waren die Nachrichten. Das Wetter in Deutschland. Tagsüber ganz im Süden freundlich, im Norden Auflockerungen, aber in Küstennähe kräftige Schauer. Dazwischen häufig Regen bei Höchstwerten von 17 bis 27 Grad. Am Montag im Nordosten leicht wechselhaft, im Südwesten heiter bis wolkig 14 bis 23 Grad. Am Dienstag teils trüb, im Südwesten und Nordosten mehr Sonne bei 14 bis 24 Grad. Es ist 3:03 Uhr.
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5: Die A1 Fehmarn in Richtung Lübeck ist zwischen Lensahn und Neustadt-Pelzerhaken nach einem Unfall gesperrt. Die A1 Hamburg Richtung Bremen ist zwischen Hamburg-Stillhorn und Harburg wegen Brückenarbeiten bis Montag früh noch gesperrt. Die Umleitung führt über die U76. Die A8 Karlsruhe in Richtung Stuttgart ist zwischen Pforzheim Süd und Heimsheim wegen einer Fahrbahnerneuerung bis Montag früh gesperrt. Die letzte freie Ausfahrt ist Pforzheim Nord. Dort bitte nur der Umleitung U9 und nicht dem Navi folgen. Die A40 Essen Richtung Dortmund ist zwischen Dreieck, Bochum West und Bochum Zentrum wegen Bauarbeiten bis nächste Woche Freitag gesperrt. Die A44 Dortmund Richtung Kassel ist zwischen Marsberg und Diemelstadt wegen Bauarbeiten bis Montag früh gesperrt. Die A46 Hemer Richtung Hagen ist zwischen Iserlohn-Seilersee und Iserlohn-Zentrum wegen Bauarbeiten bis Montag gesperrt. Auf der A81 Heilbronn-Stuttgart ist der Engelberg-Tunnel wegen Bauarbeiten in beiden Richtungen bis etwa 5 Uhr gesperrt. Die A93 Weiden-Regensburg ist zwischen Freimd und Nabburg wegen Brückenarbeiten in beiden Richtungen bis etwa 6 Uhr gesperrt. Und die A215 Neumünster Richtung Kiel ist zwischen Kreuzkiel West und Kiel Mitte wegen Bauarbeiten bis Montag früh gesperrt.
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5: Aus dem Studio von NDR Info in Hamburg kommt die mit Birgit Hasselbusch. Hallo. Mit seinen Forderungen und Drohungen in Bezug auf Grönland hat US-Präsident Trump für Spannungen gesorgt. Jetzt also soll es eine Einigung der USA, Dänemarks und Grönlands auf ein neues Militärabkommen geben. Das sorgt für positive Reaktionen auf beiden Seiten des Atlantiks. Der Vertrag soll nächste Woche am Rande der UN-Generalversammlung in New York unterzeichnet werden. Ist da also ein Ende des Streits um Grönland in Sicht? Näheres ist noch nicht wirklich bekannt. Mads Nicholson aus dem ARD-Studio für Skandinavien.
6: Viele offene Fragen, wenige Details. Und deshalb sind es vorsichtige Töne, die aus Grönland und Dänemark kommen. Truls Lund Poulsen war bis Juni dänischer Verteidigungsminister und Teil der Verhandlungsgruppe. Es gibt keinen Grund, die Champagnerkorken knallen zu lassen. Es gibt erst ein Abkommen, wenn es unterschrieben ist. Wir sollten die nächsten Tage abwarten. Aber es macht mich zufrieden, dass ein Abkommen in Sicht ist. Was aber bekommen die USA mit einer neuen Vereinbarung? Seit 1951 gilt die aktuelle, die den USA bereits erlaubt, mehrere Militärbasen zu betreiben. Trotzdem gibt es zurzeit nur eine. Der Wissenschaftler Ulrik Pramgard vom Dänischen Institut für internationale Studien ist gespannt, was in einer neuen Fassung stehen soll. Ich werde besonders darauf achten, ob die Vereinbarung wirklich für immer gelten soll, wie von Donald Trump behauptet. Das aktuelle Abkommen kann man so interpretieren, dass es nur gültig ist, solange die NATO existiert. Außerdem wird interessant, was genau die USA außerhalb der bereits bestehenden Militärbasis dürfen. Und es klingt so, als ob Investitionen überwacht werden sollen, anders als bisher. Trump hatte auf seiner Plattform Truth Social unter anderem geschrieben, dass Gegner der USA keine Investitionen auf der rohstoffreichen Insel tätigen dürften. Von grönländischer und dänischer Seite gibt es kaum Details. Dänemarks Ministerpräsidentin Mette Frederiksen teilte mit, ein gutes Abkommen zeichne sich ab und betont, dass die Souveränität des Königreichs und das Selbstbestimmungsrecht des grönländischen Volkes gewahrt werden. Auch in der grönländischen Hauptstadt Nuuk ist die Stimmung zurückhaltend, als der dänische Rundfunk die Menschen zu dem von Trump verkündeten Abkommen befragt. Die USA sollten nicht für die Sicherheit Grönlands verantwortlich sein. Wir sind mit den Dänen aufgewachsen und werden an ihrer Seite bleiben. Solange sie uns in Ruhe lassen, sehe ich keine Probleme. Mehr als ein wenig Handel sollten wir nicht erlauben. Lebt wohl, USA. Den USA geht es doch nur ums Geld. Zu präsent sind Trumps Drohungen bei den Menschen. Er wolle Grönland kaufen oder zur Not mit militärischer Stärke die Kontrolle gewinnen. Im Januar beim Weltwirtschaftsforum in Davos klang Deal-Spezialist Trump dann so. Wir bekommen wahrscheinlich nichts, bis ich sage, dass wir außergewöhnliche Kräfte einsetzen. Wir wären unaufhaltsam, aber ich werde es nicht tun. Und jetzt feiert Trump den Deal. Doris Jakobsen-Jensen beobachtet den Verhandlungsprozess als Vizevorsitzende der grönländischen Siumut-Partei. Es ist wichtig, dass wir unser Parlament und unsere Verwaltung behalten und dass Grönland eines Tages unabhängig werden kann und darüber die Menschen Grönlands entscheiden können. Noch sind viele Fragen offen, was ein neues Abkommen für Grönland, Dänemark, die USA und die NATO bedeuten würde. Dänemarks Außenminister Lokke Rasmussen ist zumindest vorsichtig optimistisch. Die kommende Woche könne eine gute Woche werden, schrieb er in den sozialen Medien.
5: Viele zeigten sich erleichtert über die Entschärfung des Konflikts mit den USA. Laut Präsident Trump sieht die Einigung vor, dass die USA ihre Militärpräsenz auf der Insel verstärken, Grönland jedoch unter dänischer Kontrolle bleibt. Der Dauerstreit, der die NATO vor eine Zerreißprobe gestellt hatte, könnte jetzt also vom Tisch sein. Doch der US-Präsident schürt im eigenen Land einen anderen Streit, den mit den Medien. Unter anderem drohte er CNN, nicht mehr aus dem Weißen Haus berichten zu dürfen und ließ der Drohung inzwischen auch Taten folgen. Aus Washington, Ralf Borchert.
7: Es ist eine neue Eskalationsstufe in Donald Trumps Dauerfehde mit kritischen Medien. Der Präsident kündigte zunächst auf seiner Online-Plattform Truth Social an, den weltweit bekannten Nachrichtensender CNN aus dem Weißen Haus zu verbannen, außerdem den Fernsehsender MS Now, der früher MSNBC hieß, und das Newsportal Politico, das zum deutschen Axel Springer-Konzern gehört. Trump drohte, weitere Medien, die seiner Ansicht nach Falschinformationen verbreiten, würden folgen. Kurz darauf ergänzte er im Oval Office:
8: I don't want him in my office, I don't want him here.
7: Ich will sie nicht mehr in meinem Büro haben. Ich will sie nicht hier haben. Ich würde sagen, der Ausschluss sollte so weit reichen wie möglich. Eine Reporterin der Nachrichtenagentur Bloomberg fragte Trump, ob er die Presse einschüchtern und hindern wolle, ihre Arbeit zu tun.
8: Are you trying to intimidate the press from doing its job?
9: No. I dislike dishonest press.
7: Nein, antwortete Trump. Ich mag unehrliche Presse nicht, wie Sie. Ich finde sie furchtbar.
9: Like you, I think you're terrible.
7: Die betroffenen Medien wollen gegen Trumps Schritt gerichtlich vorgehen. Sie sehen darin einen Verstoß gegen die in der US-Verfassung garantierte Meinungs- und Pressefreiheit. CNN erklärte in einer schriftlichen Stellungnahme, die Berichterstattung des Senders sei fair und präzise und durch die US-Verfassung geschützt. Trump hatte schon zu Beginn seiner Amtszeit AP, die wichtigste Nachrichtenagentur der USA, von Pressekonferenzen im Oval Office und von Mitflügen in der Präsidentenmaschine Air Force One ausgeschlossen. Die Agentur hatte sich geweigert, den Golf von Mexiko, wie von Trump gewünscht, in Golf von Amerika umzubenennen. AP hat geklagt, das Gerichtsverfahren ist immer noch nicht abgeschlossen. Der demokratische Senator Chris Coons aus Delaware betonte bei CNN, Trumps Vorgehen habe Methode.
10: Instead of dedicating the time and resources,
7: anstatt ihre Zeit und Ressourcen darauf zu konzentrieren, umfassend zu berichten, was passiert, sei es über das äußerst wichtige Gipfeltreffen mit Chinas Präsident Xi nächste Woche oder den dringenden Umgang mit den Risiken künstlicher Intelligenz oder nur den Anstieg der Benzinpreise, müssen die betroffenen Medien Geld und Zeit aufwenden, Gerichtsverfahren anzustrengen, damit der Präsident den ersten Zusatz zur Verfassung respektiert.
10: To make sure the president respects the First Amendment to the Constitution.
7: Der Historiker Tim Naftali, Professor an der New York University, sagte CNN, auch frühere US-Präsidenten hätten sich über die Presse geärgert. Aber Trumps Verhalten sei einmalig. Es erinnere an angeschlagene Demokratien und autokratische Systeme.
11: We're not there. We're not in an authoritarian regime. We have a Supreme Court and occasionally we have a Congress.
7: Noch sind wir nicht so weit, in einem autoritären Regime zu leben. Wir haben noch einen obersten Gerichtshof, manchmal auch noch einen Kongress, der handelt. Aber das Problem ist, dass wir einen Präsidenten haben, dessen Stil an autoritäre Regime längst vergangener Zeiten erinnert.
11: Authoritarian regimes of years gone by.
5: Der US-Präsident hat mehreren Medien den Zugang zum Weißen Haus verboten und macht das zu einem Zeitpunkt, an dem seine Zustimmungswerte im Keller sind. Das könnte Folgen haben. Am 3. November finden die wichtigen Zwischenwahlen zum US-Kongress statt. Donald Trumps Partei, die Republikaner, müssen dabei um ihre Mehrheiten in beiden Parlamentskammern fürchten. Sollten die Demokraten gewinnen, wollen diese zahlreiche Vorhaben des Präsidenten blockieren und ein weiteres Amtsenthebungsverfahren einleiten. Die vorzeitige Stimmabgabe hat bereits begonnen, berichtet Samuel Jakisch.
12: Seit Freitag können Wählerinnen und Wähler in einigen US-Bundesstaaten bereits ihre Stimme für die anstehenden Parlamentswahlen persönlich abgeben, wenn sie nicht bis zum eigentlichen Wahltermin warten möchten. Unter anderem in Virginia, Idaho und Minnesota haben dafür spezielle Wahlbüros geöffnet. Weitere Bundesstaaten folgen in den nächsten Wochen, bis die landesweiten Parlamentswahlen in den USA am 3. November enden. Die sogenannten Zwischenwahlen in den Vereinigten Staaten entscheiden darüber, ob die Republikanische Partei von Präsident Donald Trump ihre knappe Mehrheit in beiden Parlamentskammern des Kongresses in Washington verteidigen kann. Eine Stimmenmehrheit im Repräsentantenhaus und im Senat ist wichtig für den Präsidenten, um seine Politik in Gesetze gießen und finanzieren zu können. US-Präsident Trump hatte mehrfach versucht, die nun bereits begonnenen Wahlen vorab zu diskreditieren oder ihre Regeln zu verändern. Etwa indem er Wahlkreise neu zuschneiden oder Wählerverzeichnisse überprüfen ließ. Auch die Voraussetzungen zur Teilnahme an der Briefwahl sind noch Gegenstand von laufenden Gerichtsverfahren. Ihre Einflussnahme auf die Wahlen in den Bundesstaaten begründet die Regierung Trump mit der Behauptung, in den USA würden seit Jahren auch Nichtwahlberechtigte im großen Stil Stimmen abgeben. Unabhängige Belege dafür gibt es nicht.
5: Die vorzeitige Stimmabgabe für die US-Zwischenwahlen hat begonnen. 3.14 Uhr ist es.
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5: Ausnahmezustand herrscht wieder in der bayerischen Landeshauptstadt und das gute 2 Wochen lang. Das Oktoberfest ist wieder eröffnet. Die Wiesen und Birgit Grundner war dabei.
13: Es war ein Bilderbuchstart beim Münchner Oktoberfest und ein perfekter Einstand für den neuen Oberbürgermeister Dominik Krause. 2 Schläge haben ihm beim Anzapfen genügt. Lob gab es dafür auch von Ministerpräsident Markus Söder, der die erste Maß bekam. Bei durchweg sonnigem Wetter strömten die Besucher in Scharen auf das Festgelände. Schon am frühen Nachmittag waren viele Festzelte geschlossen, weil es keine leeren Plätze mehr gab. Voll besetzt waren schnell auch die Biergärten. Die Schausteller und Budenbetreiber haben ebenfalls gute Geschäfte gemacht. Trotz des großen Andrangs war es für die Polizei ein recht ruhiger Wiesenstart und auch die Sanitätsstation hatte überwiegend Routineeinsätze. So wurden etwa Sturzverletzungen, Schnittwunden und Kreislaufprobleme behandelt. Ab dem späteren Nachmittag wurden dann auch Patienten mit Alkoholproblemen versorgt. Zu einer kritischen Überfüllung des Geländes wie im vergangenen Jahr ist es bisher nicht gekommen.
5: Und zu denen, die jedes Jahr dabei sind, gehört Wiesenwirtin Steffi Spendler. Das Oktoberfest ist ihr 2. Zuhause. Seit 8 Jahren führt sie dort die Löwenbräu-Festhalle in mittlerweile 3. Generation. Und gerade der Auftakt der Wiesen sei ein Höhepunkt des Jahres, hat sie Uwe Schulz vom WDR verraten.
14: Mit den Brauereigespannen und mit den Festkutschen dürft man einziehen. Das ist schon immer ganz eigentlich das Highlight des Jahres. Und dann kommen wir beim Zelt an und dann geht's rein mit der Kapelle. Bei uns geht noch der Aubinger Trommlerzug mit. Also das macht dann immer nur so richtig was her. Und dann dürfen wir erst Punkt 12 Uhr anzapfen. Also ja, nicht vor dem Oberbürgermeister. Und bei uns im Zelt zapft die Wirtin an, also ich.
15: Ja, und die kann es ja auch. Wenn Sie erlauben, was ist denn so schwierig daran, so einen Hahn in ein Holzfass zu klopfen? Ist das wirklich so eine Herausforderung technisch?
14: Also ich finde es ehrlich gesagt nicht ganz so schwer. In meiner Freizeit spiele ich Golf und wenn man mit so einem Golfschläger so einen kleinen Ball trifft, dann trifft man auch mit dem Schlegel den Zapfhahn. Also wenn man sich konzentriert und das linke Zielauge auf den Zapfhahn tut, das ist eigentlich die Kunst, dass man mit dem Schlegel ein bisschen ausholt. Die Kraft ist gar nicht so wichtig, deswegen können auch Frauen anzapfen. Wichtig ist nur, dass man den Schlegel im richtigen Winkel ansetzt, dass man die Finger richtig um den Schlegel hat, den Daumen oben in dem, da ist so eine Art, so ein kreisförmiges Teil, da muss man den Daumen reinstecken, unten 2 Finger, dass die in Sicherheit sind, dann ein bisschen ausholen, den Zapfhahn gut im linken Zielauge haben und dann drauf, dann muss einer sitzen und mit dem zweiten klopft man noch nach. Also mit einem kann man es eigentlich nicht schaffen. Einen Sicherheitsschlag, einen zweiten braucht man. Mhm. Und wenn man natürlich nicht richtig trifft oder der Winkel von dem Hahn zum Fass nicht optimal ist, dann fängt Spritzen an und dann hat man ein Problem.
15: Ich habe es selten so anschaulich erklärt bekommen, habe aber auch noch nie gefragt und kann deshalb schon mal herzlichen Dank sagen. Ich glaube, es war die Weltpremiere in diesem Programm, dass wir eine O-Zapf-Anleitung bekommen haben. Dankeschön dafür. Können wir einmal noch über 2 kritische Dinge reden? Erstens, in den letzten Jahren gab es immer wieder Momente, wo es so voll war in den Zelten, dass sich Leute Sorgen gemacht haben. Sie könnten in Bedrängnis geraten. Mit welchem Blick gehen Sie diesmal in die Wiesen?
14: Ja, also dieser Fokus, der da auf uns gerichtet wird, das betrifft natürlich nur die Samstage. Unter der Woche sind wir ja ganz entspannt und auch am Sonntag ist es noch angenehm. Wir haben immer nur ein Problem mit Samstag, wenn auch so viel auswärtige Gäste und Touristen kommen. Und da ist es eigentlich weniger in den Zelten, weil wir in den Zelten, wir haben ungefähr 80 Mann Security. Wir können dann schon absperren und das Ganze sicher und geschmeidig machen. Wir müssen ja auch die Laufwege für unser Servicepersonal freihalten, sonst kriegen ja unsere Gäste auch nichts mehr zum Essen und zu trinken, wenn da überfüllt ist. Es ist dann mehr beim Reservierungswechsel an den Eingängen vom Festgelände und da hat sich die Stadt aber dieses Jahr ganz, ganz viel einfallen lassen, hat da extrem aufgestockt. Wir haben jetzt so Art Live-Bild-Kameras. Wir haben da so eine Zentrale in der Festleitung, wo die das immer überblicken können, wo die verschiedene Eingänge öffnen können. Also ich glaube, dass sich die Landeshauptstadt als Veranstalter des Oktoberfestes da unglaublich reingekniet hat, dass wir die Samstage, und es geht wirklich nur um die Samstage, oder wenn ein Feiertag dabei dabei, ja, so wie letztes Jahr Freitag, 3. Oktober. Der fällt ja heuer auf einen Samstag, dass wir die ein bisschen, dass wir da den Druck rausbringen.
15: Gut. Und zum ersten Mal auch Kameratechnik mit KI im Einsatz, die also erkennen würde, wenn es dann doch mal zu voll würde.
14: Ja, genau. Und so ein Crowdspotter haben sie. Also die haben da eine richtige Profi-Abteilung, einen Profi-Stab.
15: Frau Spendler, ich muss noch eins klären.
14: Und
15: eins
14: ich glaube, das funktioniert.
15: Ja. Ein Liter Bier auf der Wiesn im Schnitt 15,61. Warum nur?
14: Warum nur?
15: Warum nur, nicht warum nur?
14: Ach so, warum nur? Ich dachte, Sie sind Ihnen zu günstig.
15: Nein, gar nicht. Aber es klingt schon teuer, oder?
14: Ja, also ich sage immer, es ist ein Gesamtpaket, was Sie mit dem Bier bekommen. Sie kriegen ja nicht nur den schnöden Liter Bier, den Sie daheim im Wohnzimmer auf der Couch trinken können, sondern Sie haben ja das Gesamterlebnis Oktoberfest dabei. Wir stellen Ihnen eine Festhalle hin, die im Auf- und Abbau 2,2 Millionen Euro kostet. Bei uns brennen alleine 16.000 Glühbirnen im Zelt. Auf dem Musikpodium stehen jetzt bei uns im Zelt 30 Musiker und am Abend 6 Sänger. Wir haben, wie schon vorhin angesprochen, eine Security-Mannschaft im Haus, wo wir dann an den stark frequentierten Tagen auf 80 Leute hochfahren. Es wird schon enorm was geboten, natürlich von der frischen Qualität des Essens. Und ja, okay, es ist ein Gesamtpaket. Es ist nicht nur die Mastbier.
16: Das sagt Steffi Spendler, die Wirtin der traditionellen Löwenbräu-Festhalle auf den Münchner Wiesen, im Interview mit WDR-Moderator Uwe Schulz.
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16: Sudeleder hat man ihn in der DDR genannt, weil er über Jahrzehnte gegen die Bundesrepublik Stimmung gemacht hat. Karl Eduard von Schnitzler. Heute vor 25 Jahren ist er gestorben, der Chefkommentator des DDR-Fernsehens und Moderator der Sendung Der Schwarze Kanal. Ariane Hoffmann erinnert an Karl Eduard von Schnitzler.
17: Einige unbelehrbare Schreihälse wird es wohl immer geben. Bloß, warum müssen die gerade solche Berufe wie Politiker oder Journalist ausüben?
18: Gute Frage, gestellt ausgerechnet von einem, der sich Journalist nennt, Karl Eduard von Schnitzler in seiner Sendung Der Schwarze Kanal.
19: Information, sachliche Analyse und kämpferische Auseinandersetzung mit denen, die uns und ihren eigenen Wählern, Hörern und Lesern übel wollen.
18: Gemeint ist die BRD, Westdeutschland, der Klassenfeind. Wobei sachliche Analysen beschönigende Begriffe für Hetze und Polemik sind. Von Schnitzler hält sich stramm an die SED-Propaganda.
17: Der Klassenfeind wird nicht mit Schonung rechnen dürfen.
18: Als 14-Jähriger tritt Karl Eduard von Schnitzler der sozialistischen Arbeiterjugend bei, mit 19 der KPD. Im Zweiten Weltkrieg kämpft er an der Front und gerät 1944 in britische Gefangenschaft. Die BBC macht ihn zum Kommentator. Deren Chefredakteur Sir Hugh Green nimmt ihn mit nach Deutschland zur Unterstützung beim Aufbau eines neuen Senders, dem Nordwestdeutschen Rundfunk.
20: Ich hatte sehr engen Kontakt mit Schnitzler und habe ihn gewarnt, dass er seine Stellung nicht missbrauchen sollte für eine Art getarnte kommunistische Propaganda. Aber es ging so weit, ich habe ihn entlassen.
18: Seine Bruchzeit beginnt ab 1948 in der sowjetischen Besatzungszone der späteren DDR. Als Moderator des Schwarzen Kanals kennt ihn ab 1960 ein Großteil der Fernsehzuschauenden. Seine hasserfüllten Kommentare bringen ihm den Spitznamen Sudelede des Publikums ein in Ost und West. Wolf Biermann in seiner Ballade von den verdorbenen Greisen.
21: Hey Schnitzler, du elender Sudelede, sogar wenn du sagst, die Erde ist rund, dann weiß jedes Kind, unsere Erde ist eckig.
22: Du Machen wir es ganz kurz. Für mich ist die Mauer das humanistischste Bauwerk dieses Jahrhunderts überhaupt.
18: Den Fall der Mauer kann Eduard von Schnitzler nicht mehr im DDR-Fernsehen kommentieren. Kurz zuvor wird er von seinen Parteigenossen entlassen. Schnitzler war zur Zielscheibe geworden.
17: In diesem Sinne werde ich meine Arbeit für die einzige Alternative zum unmenschlichen Kapitalismus fortsetzen. Zur Förderung und Verteidigung meines sozialistischen Vaterlandes.
18: Karl Eduard von Schnitzler bleibt dem System treu bis zu seinem Tod am 20. September 2001, heute vor 25 Jahren.
16: Der Stichtag von Ariane Hoffmann.
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3: Mit Ben Wozny und dem Topspiel der Fußball-Bundesliga. Dortmund besiegt Stuttgart mit 1:0 und grüßt in der Tabelle von ganz oben. Jens-Jörg Rieck.
4: Der BVB ist die Nummer 1 der Fußball-Bundesliga. In einem umkämpften Topspiel mit wenig Torraumszenen in der ersten Halbzeit reichte ein Treffer. Der fiel in der 70. Minute. Maximilian Bayer nach Vorarbeit des gerade eingewechselten Bellingham. Mit dem Tor des Tages aus Nahdistanz überwindet der Bredlo. Damit gewinnt der BVB, setzt seine Serie fort. Jetzt 6 Siege in Serie in der Fußball-Bundesliga 4. Und zum ersten Mal seit Mai 2023 wieder die Nummer 1 in der aktuellen Tabelle der Fußball-Bundesliga.
3: Bereits zuvor hat der HSV ein ersehntes Erfolgserlebnis gefeiert. Die Hamburger hatten es nach dem Horrorsaisonstart mit 0 Punkten, 0 Toren und 12 Gegentreffern auch bitter nötig. Nun gab es den ersten Sieg, 2:1 gegen Köln. HSV-Torhüter Heuer Fernandes betont Freude und Zusammenhalt.
23: Ja, die Freude ist einfach riesig, gerade einfach, weil wir über 3 Punkte uns jetzt unterhalten und einfach als Sieger vom Platz gehen. Wenn du so in eine Saison kommst, dann macht das schon was mit dir, aber das ist dann halt der Zusammenhalt, der im Verein steckt.
3: Was für ein Spiel. Diesen Satz kennt man aus dem Fußball, manchmal inflationär verwendet, trifft er auf Werder gegen Augsburg aber tatsächlich zu. Bremen macht aus einem 0:2 ein 3:2. Was für ein Spiel. Olaf Ratje.
24: Es war ein echtes Fußballmärchen, wie es selbst das Bremer Weserstadion selten erlebt hat. In der Nachspielzeit trifft der eingewechselte Mitchell Weiser und erzielt doch noch das 3:2 für Werder. Ausgerechnet Weiser, der 16 Monate aufgrund eines Kreuzbandrisses gefehlt hatte, dreht in seinem ersten Heimeinsatz also die Partie. Der emotionale Höhepunkt in einem aus Bremer Sicht mehr als erinnerungswürdigen Spiel. Zuvor hatte bereits Rückkehrer Niklas Füllkrug unter lautem Jubel der 40.000 zum Ausgleich nach 0:2 Rückstand getroffen. Werder gewinnt damit erstmals seit 15 Jahren die ersten beiden Heimspiele einer Bundesliga-Saison und geht mit ordentlich Rückenwind in die dreiwöchige Länderspielpause.
3: In der zweiten Liga gibt es nicht nur ein Ergebnis vom späten Samstagabend, Hertha schlägt Dresden auswärts 2:1, sondern auch einen neuen Trainer. Hannover 96 holt Sandro Wagner an die Leine und damit auch den groß gehandelten Favoriten. Tom Gernke mit den Details.
25: Hannover 96 ist ein Club mit Wucht und einem erfolgshungrigen Umfeld. So wird Neutrainer Sandro Wagner in der offiziellen Pressemitteilung zitiert. Er sei davon überzeugt, mit der richtigen Energie sehr viel Gutes zu bewegen. Auch Hannovers Geschäftsführer Jonas Bold zeigte sich hoch erfreut. Wagner sei ein Typ, der akribisch arbeite und für die neue Aufgabe brennt. Der 38-Jährige unterschreibt einen Vertrag bis Sommer 2028 und wird schon am kommenden Montag zum ersten Mal das Training leiten. Als Spieler bestritt Wagner 180 Bundesligaspiele, war anschließend unter anderem in Unterhaching und dann beim DFB als Co-Trainer von Julian Nagelsmann tätig. Zuletzt arbeitete er in Augsburg, wo er Anfang Dezember nach nur 10 Punkten aus den ersten 12 Ligaspielen entlassen wurde.
3: Und zum Schluss noch zum Tennis. Der frische US Open-Sieger Alexander Zverev hat seine Pflichtaufgabe im Davis Cup gegen Kroatien souverän erfüllt. Der zweifache Grand-Slam-Sieger gewann im westfälischen Halle gegen Matej Dodik in 2 Sätzen. Weil Daniel Altmaier danach aber gegen die kroatische Nummer 1 Dino Prismic verlor, steht es nach dem ersten Tag nur 1:1.
16: Der Blick auf den Sport mit Ben Wozny.
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1: Um 3.30 Uhr mit Wolfgang Berger. In Berlin und Mecklenburg-Vorpommern werden heute neue Landesparlamente gewählt. Dabei werden jeweils enge Rennen erwartet. Aus der Nachrichtenredaktion Kevin Bieler.
2: In Mecklenburg-Vorpommern lag laut Infratest DIMAP die SPD zuletzt bei 33, die AfD bei 38%. Andere Umfragen sehen beide Parteien enger beieinander. Im Fokus dürfte auch das Abschneiden der CDU stehen. Sie liegt bei 7%. Das wäre das schlechteste jemals gemessene Ergebnis der Union bei einer Landtagswahl in Deutschland. In Berlin hingegen liefert sich die CDU mit der Linken ein Kopf-an-Kopf-Rennen um Platz 1. Beide Parteien liegen laut Infratest bei rund 20%. Die AfD kommt auf 18%.
1: Die deutsche Mineralölwirtschaft sieht den geplanten Spritpreisdeckel kritisch. Der Verband Fuels und Energie erklärte, eine staatliche Preisregulierung sei in Deutschland mit seinen 14.000 Tankstellen mit erheblicher Bürokratie verbunden. Das unterscheide den deutschen Markt von den überschaubaren Märkten in Belgien und Luxemburg. Diese waren von der Bundesregierung als Vorbild genannt worden. Außerdem warnt der Verband, falls eine preisliche Obergrenze für Benzin und Diesel zu niedrig angesetzt werde, gefährde das im schlimmsten Fall die Versorgungssicherheit. In der saudi-arabischen Hauptstadt Riad haben sich mehrere Explosionen ereignet. Nahe dem internationalen Flughafen stieg schwarzer Rauch auf. Aus Kairo Anna Usius.
3: Offenbar kam es zu einer größeren Beeinträchtigung des Luftverkehrs. Die Webseite FlightRadar24 meldet größere Schwierigkeiten am Flughafen von Riad. Zuvor hatte es bereits Warnungen vor Luftangriffen für die saudische Bevölkerung gegeben. Die Behörden alarmierten die Bewohner via Handy, dass es zu Attacken in der Hauptstadt Riad, der Hafenstadt Jeddah und der für den Ölexport wichtigen Hafenstadt Yanbu kommen könnte. Seit einigen Wochen ist der Konflikt zwischen der Houthi-Miliz im Jemen und Saudi-Arabien wieder aufgeflammt. Die Houthi haben eine Seeblockade gegen Saudi-Arabien angekündigt und beschießen das Königreich mit Drohnen.
1: Das US-Militär hat in der Karibik erneut ein Schiff angegriffen und dabei 4 Menschen getötet. Das für die Region zuständige Kommando hat das damit gerechtfertigt, dass das Schiff am Drogenhandel beteiligt gewesen sei. Die US-Regierung geht nach eigenen Angaben seit rund einem Jahr gegen sogenannte Narkoterroristen vor. Menschenrechtsgruppen kritisieren diese Kampagne und sprechen von außergerichtlichen Tötungen. Das Wetter in Deutschland. Tagsüber ganz im Süden freundlich, im Norden Auflockerungen, aber in Küstennähe kräftige Schauer, dazwischen häufig Regen. Höchstwerte 17 bis 27 Grad. Am Montag dann im Nordosten leicht wechselhaft, im Südwesten heiter bis wolkig, bei 14 bis 23 Grad. Am Dienstag teils trüb, im Südwesten und Nordosten mehr Sonne, bei 14 bis 24 Grad. Das waren die Nachrichten.
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4: Die A1 Hamburg Richtung Bremen ist zwischen Hamburg-Stillhorn und Harburg wegen Brückenarbeiten bis Montag früh gesperrt. Die Umleitung führt über die U76. Die A1 Bremen Richtung Osnabrück ist zwischen Neunkirchen, Förden und Bramsche nach einem Unfall gesperrt. Die Umleitung führt über die U60. Die A8 Karlsruhe Richtung Stuttgart ist zwischen Pforzheim Süd und Heimsheim wegen einer Fahrbahnerneuerung bis Montag früh gesperrt. Die letzte freie Ausfahrt ist Pforzheim Nord. Dort bitte nur der Umleitung U9 und nicht dem Navi folgen. Die A40 Essen Richtung Dortmund ist zwischen dem Dreieck Bochum West und Bochum Zentrum wegen Bauarbeiten bis nächste Woche Freitag gesperrt. Die A44 Dortmund Richtung Kassel ist zwischen Marsberg und Diemelstadt wegen Bauarbeiten bis Montag früh gesperrt. Die A46 Hema Richtung Hagen ist zwischen Iserlohn-Seilersee und Iserlohn-Zentrum wegen Bauarbeiten auch bis Montag gesperrt. Auf der A81 Heilbronn-Stuttgart ist der Engelberg-Tunnel wegen Bauarbeiten in beiden Richtungen bis etwa 5 Uhr noch gesperrt. Die A93 Weiden-Regensburg ist zwischen Pfreimd und Nabburg wegen Brückenarbeiten in beiden Richtungen bis etwa 6 Uhr gesperrt. Und die A215 Neumünster Richtung Kiel ist zwischen Kreuz Kiel West und Kiel Mitte wegen Bauarbeiten bis Montag früh gesperrt. Kommen Sie gut an.
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4: Mit Birgit Hasselbusch willkommen am 20. September. Anne Raabe ist Schriftstellerin und politische Essayistin. Ihrer Meinung nach wird die AfD immer wieder verharmlost. Sie beklagt außerdem, dass Deutschland die Tradition habe, Rechtsextremismus nicht so richtig ernst zu nehmen. Unsere Hauptstadtkorrespondentin Nicole Markwald hat im ARD-Interview der Woche Anne Raabe gefragt, ob wir noch taumeln oder doch schon in der größten politischen Krise drin stecken.
5: Also wir stecken meiner Meinung nach definitiv mittendrin. Das hat ja auch der Sommer, das hat der Wahlkampf gezeigt, das haben die Ergebnisse in Sachsen-Anhalt gezeigt. Wir werden am 6. Oktober das erleben, dass ein Landtag sich formiert, das erste Mal zur konstituierenden Sitzung, wo aller Wahrscheinlichkeit nach das erste Mal seit der Ernennung von Hermann Göring zum Parlamentspräsidenten ein Rechtsextremer in Deutschland wieder ein Parlamentspräsident wird. Also das ist, würde ich sagen, eine große politische Krise für die Bundesrepublik, so wie sie sich verstanden hat.
6: Sie sind in Wismar geboren, also in Mecklenburg-Vorpommern aufgewachsen, leben aber nun schon lange in Berlin, wahrscheinlich schon länger in Berlin als in Mecklenburg-Vorpommern.
5: Knapp jetzt länger, ja.
6: Aber wie eng ist denn Ihre Verbindung noch in Ihrer Heimatstadt?
5: Naja, also emotional natürlich schon. Ich schreibe ja viel darüber, über das Aufwachsen dort, über die Probleme dort. Aber ich bin nicht mehr so oft da. Und das hat natürlich persönliche Gründe. Zum einen, ich bin aber tatsächlich in Ostdeutschland sehr viel unterwegs, in Sachsen-Anhalt, in Sachsen sehr gut vernetzt. Und ich sag mal so, es gibt in Mecklenburg Leute, wo ich sage, naja, ihr habt euren Bereich und ich habe meinen und wir müssen uns nicht begegnen.
6: Da Sie so viel unterwegs sind, das ist auch der Grund, weshalb wir uns heute unterhalten, vor diesem Wochenende, an denen die Wahlen, die Landtagswahlen in Mecklenburg-Vorpommern und Berlin entschieden werden. Aber blicken wir noch mal kurz auf Ihr Heimatbundesland zurück. Sie sind Jahrgang 86, also als die Mauer fiel, waren Sie noch zu jung, da können Sie sich wahrscheinlich nicht mehr erinnern. Und die unmittelbare Zeit danach wahrscheinlich auch nicht. Aber wenn Sie mal zurückdenken, woran denken Sie? Was haben Sie so vor Augen, im Kopf, im Ohr, wenn Sie an die späten 90er in Wismar denken?
5: Naja, also diese, ich sage mal, die frühen 90er oder die Mitte der 90er, da habe ich natürlich schon auch was erlebt. Und natürlich ist auch vieles, ich meine, das ist ja ein Teil sozusagen des Generationenkonflikts, ne? Dass man uns, die wir so Kinder waren, in der DDR noch so die letzten Kinder des Sozialismus sozusagen, nicht als politisches Gegenüber wahrgenommen hat, so in dieser Wendezeit. Ne? Man hat uns nichts erklärt, trotzdem waren wir alle im Kindergarten und vom einen auf den anderen Tag wurden andere Lieder gesungen. Oder natürlich waren die Gespräche der Erwachsenen, drehten sich viel um diese politischen Veränderungen, um all das, wir haben das mitgekriegt. Mit der Arbeitslosigkeit, mit Streiks und so weiter. Das sind alles Themen, die die Kindheit und Jugend da geprägt haben und auch tatsächlich die rechtsextreme Gewalt, wo ich schon sagen muss, also meine erste Erinnerung, meine erste Begegnung Neonazis richtig aktiv war schon in der ersten Klasse. Da gab es eben schon den Vorfall, dass eine vietnamesische Mitschülerin von uns, die mit uns zusammen den Hortweg machte, eben dort eingekreist wurde von Neonazis. Und ne, also wir waren 6-7-jährige Kinder und man sie rumschubste und beschimpfte und niemand drumherum eingegriffen hat. Also diese, insofern würde ich sagen, klar, man hat dann vielleicht nicht immer ganz begriffen, was da passiert, aber diese Stimmung und die politische Lage, auch die Gewalt, waren schon auch ganz prägend in der frühen Kindheit, im Aufwachsen. Und natürlich Ende der 90er Jahre gab es ja diesen großen politischen Wechsel mit Gerhard Schröder, ne? Also schon sozusagen das Ende der Kurzeit, auch so ein bisschen zum Teil die Wut, ja, darüber, dass die blühenden Landschaften nicht so schnell gekommen sind, wie erhofft. Und dann natürlich damit verbunden, das hat mich schon sehr geprägt, auch die Enttäuschung über diese Hartz-IV-Reform, die gerade in Ostdeutschland, wo man sich gerade so ein bisschen konsolidiert hatte. Ne? Viele erinnern sich ja gar nicht mehr daran, wie es eigentlich vorher war, die soziale Absicherung. Und was mit der Hartz-IV-Reform gerade am Anfang, da wurde ja einiges dann später verbessert, aber an diese Einschnitte

0: Radfahrer entgegen. Fahren Sie äußerst rechts, überholen Sie nicht. Auf der A61 Ludwigshafen-Koblenz zwischen Bad Kreuznach und Dorsheim ist ein Falschfahrer unterwegs. Vorsicht bitte in beiden Richtungen. Und zurück zum Interview.
1: Die sich erstmal zurechtfinden mussten.
2: Ja, natürlich, auch die Lehrer.
1: Auch die Lehrer, alle um einen herum. Wie funktioniert Krankenversicherung? Wie Altersabsicherung und so weiter? Schulen, alles wurde von unten nach oben gekehrt. Lehrer waren plötzlich nicht mehr da. Aber ich erinnere mich eben auch daran, weil Sie gerade Arbeitslosigkeit ansprachen. Das war ein Riesenthema. Leute wurden von einer Arbeitsbeschaffungsmaßnahme in die nächste gesteckt, um irgendwas zu machen. Und so dieser Optimismus.
2: Auch junge Menschen.
1: Auch junge Menschen, genau. Weil einfach die nicht weggezogen sind, die zu Hause geblieben sind.
2: Ja, oder auch wenn man, also das gab es auch, ich war ja auch im Sportverein und so. Und da gab es das schon, dass so diese 16-jährigen Jugendlichen, ne, die dann von der Realschule in die Lehre oder von der Hauptschule in die Lehre kamen und einfach keine Lehrstelle gefunden haben. Und das war eines schon der prägenden Themen, wo ich sagen würde, dass jeder, der damals aufgewachsen ist, dass man immer Angst hatte, oh Gott, was passiert eigentlich, wenn ich arbeitslos werde? Was passiert, wenn ich keine Lehrstelle bekomme? Und all diese Geschichten, das war zum Beispiel, ich habe ja Kinder, die sind 19 und 16 Jahre alt. Das sind Themen, die kennen die gar nicht. Ne? Also das ist einfach eine ganz andere Zeit gewesen.
1: Ich bin jetzt Ihrer Arbeit zum ersten Mal begegnet mit Ihrem Roman Die Möglichkeit von Glück, das vor 3 Jahren erschienen, spielt in Wismar, in Ihrer Heimatstadt. Und da geht es eben auch um eine junge Frau, noch vor dem Mauerfall geboren, die dann im frisch vereinten Deutschland aufwächst, so wie sie eben auch. Da wird die DDR ja nicht verklärt. Es geht eben um Gewalt, wie wir es gerade schon angesprochen haben, in der Familie, in der Schule, über Generationen hinweg. Wie wurde denn in Ihrer Familie über die DDR-Zeit gesprochen, die Sie ja nicht mehr erinnern?
2: Also sehr positiv, ja. Also das war eher ein positiver Bezugspunkt. Es war natürlich immer klar, es gibt die Zeit, das ist auch so typisch, was alle Ostdeutschen im Vergleich auch zu so Westdeutschen in meiner Generation, wir haben ja viele Gemeinsamkeiten, ne? Eine ähnliche Popkultur, Viva, Pipapo, alles, das ist alles ähnlich. Aber es gibt schon auch so ein paar Sachen, die sind unterschiedlich. Und zum Beispiel... Müssen
0: wir nochmal dazwischen gehen. Achtung, Falschfahrer auf der A60 Bingen-Mainz. Zwischen dem Dreieck Nahtal und Ingelheim-West kommt Ihnen ein Falschfahrer entgegen. Fahren Sie äußerst rechts bitte und überholen Sie nicht. Auf der A60 Bingen-Mainz zwischen dem Dreieck Nahtal und Ingelheim-West ist ein Falschfahrer unterwegs. Vorsicht bitte in beiden Richtungen.
2: Also ich komme aus einer Familie, die, sag ich mal, sehr einverstanden war mit dem System, sich damit auch identifiziert hat. Und die dadurch natürlich, wie das in der Diktatur ist, auch Vorteile hatte. Nämlich eine gute Ausbildung zum Beispiel, ein Studium. Ne? Und so ist es ja ganz vielen gegangen, dass gerade diejenigen, die sich durchaus dem System auch angedient haben, die sich darin, wenn wir es mal neutral betrachten wollen, zurechtgefunden haben, opportunistisch waren, dass die in der Regel nach der Wende eigentlich bessere Chancen hatten. Ne? Im Vergleich zu denen, die zum Beispiel eine gebrochene Erwerbsbiografie hatten oder nicht so eine gute Ausbildung, weil sie sich gegen das System aufgelehnt haben, weil sie auf der Straße waren, weil sie im Gefängnis waren und all das. Und insofern komme ich aus einer Familie, die durch diese Wendezeit, klar gab es auch Arbeitslosigkeit und das alles, aber eigentlich ganz gut durchgekommen ist, sich einen Wohlstand erarbeiten konnte und trotzdem mit Nostalgie und einem positiven Blick zurück auf diese DDR geguckt hat. Und solche Themen wie, da gab es keine Arbeitslosen, da gab es keine Drogenabhängigen. Ne? Das sind so diese ganzen Mythen natürlich. Also es ist zum Beispiel für mich immer noch eindrücklich, wir hatten da, also es war ja eher so ein bisschen ländlich geprägt, ne? Zwar eine Kleinstadt, aber dann so ist man schon zum Feiern eben auch so ein bisschen ins Umland. Und da gab es einen Ort, wo so Partys gefeiert wurden, Olgershof nannte sich das. Und da habe ich erst sehr viel später, schon als ich in Berlin war und mich dann eben mal auseinandergesetzt habe, per Zufall erfahren, dass das ein Jugendwerkhof war. Und darüber wurde nicht gesprochen. Also ne, wenn wir da abgesetzt wurden oder von irgendwem abgeholt und so weiter, haben die Erwachsenen nicht gesagt, wisst ihr eigentlich, was hier mal los war?
1: Also Jugendwerkhof muss man vielleicht erklären, zu DDR-Zeiten eine Einrichtung, in die junge Leute kamen, die eben nicht ins System gepasst haben, die auffällig wurden. Ja, wie würde man sagen, eine Art Haftanstalt für Jugendliche?
2: Ja, es gibt unterschiedliche Kategorien, aber eine Art ja, Arbeitsumerziehungslager könnte man schon sagen. Und man darf das auch nicht verharmlosen, denn das waren wirklich auch zum Teil rechtsfreie Räume. Ich habe mir da viele Geschichten auch angeguckt. Also es gab auch immer wieder dann Versuche von Jugendlichen, dass zum Beispiel, denen ging es da so schlecht, dass die versucht haben, mit Straftaten dann ins richtige Gefängnis zu kommen. Das gab es zum Beispiel auch in Olgershof, ne? Dass die dann so Brandstiftungen gemacht haben, in der Hoffnung, dass sie dann ins richtige Gefängnis kommen, weil es dort so schlimm war. Ne? Weil die mussten harte Arbeit machen und werden auch bis heute stigmatisiert. Das ist was ich auf Lesungen zum Beispiel schon erlebt habe, dass Menschen, die sich dann geöffnet haben,

0: davon erzählt haben, dass sie oder dass Familienangehörige im Jugendwerkhof waren und darunter sehr gelitten haben, dass es dann andere Zuschauer gab in der Lesung, die gesagt hatten, naja, wenn dein Bruder da war, dann hat er auch was gemacht. So, also das ist schon was, was nachwirkt. Und eine Landschaft, würde ich sagen, also diese Kindheit, diese Jugend, die sehr geprägt ist von vielen Leerstellen, von vielen Dingen, von denen man das Gefühl hat, ah, das muss ich eigentlich wissen, das muss ich eigentlich verstehen. Und natürlich gleichzeitig von vielen Fragezeichen, was die Zukunft betrifft.
1: Sie sind viel unterwegs in Ostdeutschland, von Diskussionen in der Dresdner Frauenkirche bis hin zu Gesprächsrunden in Görlitz bei der Freiwilligen Feuerwehr. Welche Stimmung nehmen Sie denn aktuell wahr bei Ihren Gesprächspartnern und auch beim Publikum?
0: Naja, man muss schon sagen, dass ich sag mal, die Veranstaltungen, die ich mache, wenn ich jetzt nicht zu sowas wie Demonstrationen oder so fahre, ne, dann sind das natürlich Veranstaltungen, da kommen Menschen hin, die in der Regel interessiert sind. So, die interessiert sind am gesellschaftlichen, am demokratischen Diskurs, die sich Sorgen machen. Man muss auch sagen, dass häufig zum Beispiel diese AfDler auf solchen Veranstaltungen, wenn mal welche da sind, die recht häufig Reißaus nehmen, nicht weil sie dort schlecht behandelt werden, sondern weil sie merken, dass sie nicht in der Mehrheit sind oder dass sie Widerspruch bekommen. Das ist eigentlich zum Teil auch schade. Nicht, weil ich gerne mit AfDlern spreche, das ist nicht vergnügungssteuerpflichtig, aber weil natürlich das, was da immer behauptet wird, so die Demokraten oder die Linken, die würden irgendwie alle ausschließen, muss ich sagen, ist aus meiner Erfahrung eher so, dass es da durchaus auch so einen Selbstrückzug gibt in dem Moment, wo man das Gespräch nicht dominieren kann. So, also da erlebe ich sehr viel, dass wirklich viele Menschen sich Sorgen machen. Das sind ja oft engagierte Menschen. Ich war zum Beispiel in Görlitz vor kurzem und habe noch mal eine Bürgerinitiative besucht. Das war ein sehr spannender Austausch, weil dort, das muss man ja sagen, diese Menschen vor Ort, die haben zum Teil ein anderes intellektuelles Niveau mit dem Problem, weil sie sich damit schon sehr viel länger auseinandersetzen als im Westen zum Beispiel. Ja, da sind ja schon viel mehr Klischees. Die machen sich natürlich Sorgen, weil die alle Bedrohungen erfahren, entweder selbst oder in ihrem nächsten Umfeld, wenn sie sich engagieren. Die haben Angst vor Kürzungen, weil das Geld eh schon überall knapp ist, davor, dass die Räume, in denen sie sich treffen können, wo sie sich auch gegenseitig Schutz geben, dass die geschlossen werden. Das ist ganz, ganz massiv. Und gerade auch in Sachsen-Anhalt jetzt, ne, wo die AfD das ja richtig selbst im 100-Tage-Programm schon einzelne Vereine angezählt hat. Das waren ja, sind ja Zustände, die waren bis vor wenigen Jahren noch nicht vorstellbar. Ich erlebe aber auch immer wieder, dass man das Problem verharmlost. Also, dass man versucht, Ausreden, Ausflüchte zu finden, zu erklären, dass die Menschen eigentlich gar nicht wissen, was sie wählen wollen, was sie da wählen, dass das alles nicht so schlimm ist, dass man ihnen nur mal richtig zuhören müsste und so weiter,
1: Also,
0: ne?
1: wer sind die, die verharmlosen?
0: Das sind verschiedene. Also zum Teil finde ich schon, das hat man jetzt in der Berichterstattung ja gemerkt, plötzlich flatterten alle Journalistinnen nach Sachsen-Anhalt und man zerrte besonders gerne dann entweder so knallharte Neonazis vor die Kamera oder Leute, die dann schon wissen, was man, wenn man noch einigermaßen anständig wirken möchte, antwortet. Warum wählen sie denn AfD? Dann sagen, ja, endlich meine Rente und irgendwie, ne? Also so suchte aber immer so ein bisschen den Skandal. Man hat zum Beispiel sehr wenig mit Menschen gesprochen, die sich Sorgen machen oder so dieses normale Bürgertum, die vielleicht SPD, Grüne, CDU wählen und die da sich Sorgen machen um diese rechtsextreme Entwicklung. Ich sehe aber auch bei vielen Ostdeutschen das. Also, dass man zum Beispiel, ich hatte als die haben gerade die Diskussionen angesprochen in der Frauenkirche, da war ich mit Ingo Schulze zusammen zum Beispiel auf dem Podium und den schätze ich ja durchaus aus sehr, aber der sagt,
1: Schriftsteller muss man
0: genau,
1: vielleicht dazu
0: Kollege,
1: sagen. Genau.
0: aber der sagte zum Beispiel, naja, weil Ilko Sascha Kowalczuk sagte so, ja, der Kern ist der Rassismus dieser Partei. Und dann sagte Ingo, naja, aber das würde ja bedeuten, dass 44% Rassisten sind. So, und ne, dieses nicht fassen wollen, nicht wahrhaben wollen, was da passiert, dass das alles erwachsene Menschen sind, die sehr wohl wissen, was sie wählen. Und das sehen wir ja auch zum Beispiel in Umfragen, selbst bundesweit, als es jetzt diese gewalttätigen Übergriffe im Wahlkampf gab. Ne, der Bausemer, der mit einem Baseballschläger auf Jugendliche losgegangen ist, das hat weder in Sachsen-Anhalt was verändert, aber auch nicht in den Bundesumfragen der AfD. Und da würde ich schon sagen, wir sind in einem Zustand angekommen, da wäre es vielleicht wichtiger, das Problem ernsthaft, lieber ein bisschen zu ernst zu nehmen, als es abzuschwächen und irgendwelche Erklärungen zu finden, die einen ein bisschen beruhigen.
1: Ist das jetzt auch ein Vorwurf, den Sie den etablierten Parteien machen, dass es nicht ernst genug genommen wurde? Also wo haben aus Ihrer Sicht die etablierten Parteien da versagt?
0: Das ist sehr vielfältig. Also ja, natürlich, das ist eine Tradition sozusagen in Deutschland, dass wir Rechtsextremismus nicht so richtig ernst nehmen. Das haben wir an ganz, ganz vielen Beispielen, können wir das erklären. Wenn man sich nochmal daran zurückerinnert, heute werden die Nullerjahre häufig so ein bisschen als so, dass die 90er sind die Baseballschlägerjahre und die Nullerjahre, dann war schon alles ein bisschen beruhigt. Wenn man da nochmal genau hinguckt, waren die Nullerjahre die Jahre, in denen der NSU mordend durch dieses Land zog und Bombenanschläge gemacht hat. Und man in der Polizei auf die Idee kam, das sind die Migranten, die sich gegenseitig umbringen. Da sieht man eben doch sozusagen diese Verharmlung, dieses Nicht-Wahrhaben-Wollen, weil natürlich zu den Grundidentitäten dieser Bundesrepublik, aber auch zu der DDR ja natürlich gehörte, wir sind antifaschistisch. Ja? Also wir sind sozusagen der Gegenentwurf. Wir haben gelernt aus dieser Geschichte, wir sind Erinnerungsweltmeister. Und wenn man nochmal richtig hinguckt, ist halt der Rechtsextremismus schon die Form von Terrorismus, von Gewalt, die in der Geschichte der Bundesrepublik einerseits kontinuierlich da war, aber auch die meisten Todesopfer und Verletzte hervorgebracht hat. Und das ist, glaube ich, ganz wenig im Bewusstsein von vielen Menschen, auch von PolitikerInnen. Also wenn man sich die Zahlen anguckt vom BKA, die ja nun wirklich keine linksgrün versiffte Bude sind, ja, dann waren im letzten Jahr, gab es an jedem Tag mehr als 4 Gewalttaten von Rechtsextremisten. Das ist ja Terror. Also das ist ja Wahnsinn. Und darüber wird kaum sozusagen in der Intensität gesprochen, wie wir über andere Dinge sprechen. Ich glaube, dass es natürlich für PolitikerInnen wahnsinnig schwer ist, das zu adressieren, weil sie ja versuchen, gerade die Volksparteien alle einzubinden. Das Selbstverständnis zum Beispiel, man kann es ganz gut bei der CDU erklären, die ja immer gesagt hat, es darf rechts neben der Union nichts geben. Und das bedeutete natürlich in der Praxis, okay, die rechtsextremen Leute aus vielleicht vom Stammtisch oder der dann mal irgendwie, wenn er besoffen ist, doch einen raushaut, die integrieren wir, aber die lassen wir halt nicht bestimmen, was unsere Politik ausmacht. Und sobald es dort aber eine andere Partei gibt, wird es halt ganz schwierig, dann immer noch zu versuchen, die wieder zu integrieren, weil man dann wiederum denen eigentlich viel mehr Raum gibt. Ne? Man gibt denen eigentlich recht, das ist ja das, was wir gesehen haben, dass die Union immer wieder das versucht, die Leute einzubinden, auch mal unser Kanzler mal einen rauszuhauen, mal zu denken, dass er so reden könnte, wie sozusagen am Stammtisch geredet wird, und dann würde man das schon irgendwie verstehen.
1: Also Sie spielen auch die Stadtbilddebatte zum Beispiel an.
0: Stadtbild, kleine Paschas, also ich gehöre nicht zu den Leuten, die Friedrich Merz zum Beispiel unterstellen, dass er mit der AfD zusammengehen wollen würde. Überhaupt nicht, das glaube ich nicht. Trotzdem hat die Union und haben auch die anderen Parteien, sie sind hilflos dieser Entwicklung gegenüber, weil das natürlich auch etwas ist, das ist ein Novum in der bundesrepublikanischen Geschichte. Wir hatten bisher keine rechtsextreme Partei, die erfolgreich war. Wir hatten immer mal kleinere Erfolge, aber das war immer relativ schnell wieder erledigt. Auch deshalb, weil klar war, auch gesellschaftlich, wir arbeiten mit denen nicht zusammen. Das ist zum Beispiel in Mecklenburg, in Sachsen, als die NPD in die Landtage kam. Oder auch in Berlin kamen die Republikaner kurz nach der Wende mit viel Tamtam in den Landtag hier, in den Senat. Oder wie sagt man hier? Abgeordnetenhaus?
1: Abgeordnetenhaus.
0: Da war klar, man arbeitet mit denen nicht zusammen. Und das frustriert die Wähler, weil sie dann ja merken, naja, ihre Stimme bewirkt ja nichts, ne?
1: Also Wählerfrust ist ein gutes Thema, weil meine nächste Frage wäre, was glauben Sie denn, warum wenden sich so viele Bürger von den demokratischen Parteien ab? Das ist ja auch ein Trend unter jungen Leuten, den wir beobachten.
0: Ja, obwohl man sagen muss, ich wäre immer vorsichtig mit den jungen Leuten, weil die wählen unterdurchschnittlich AfD. Mhm. Also die ErstwählerInnen zum Beispiel bei der letzten Bundestagswahl, wenn die alleine gewählt hätten, haben zwar die jungen Männer, haben auch viel AfD gewählt, aber dann wäre Heidi Reicheneck heute Kanzlerin mit einer rot-rot-grünen Mehrheit, die mehr Stimmen hätte als Friedrich Merz jetzt in seiner Koalition. Also da muss man immer so ein bisschen genauer hingucken. Die wählen zumindest weniger rechtsextrem als ihre Eltern. So, der Kern ist schon meine Generation. Das ist meine Generation, die Generation der Wendekinder, der Wendejugendlichen. Das ist sozusagen die Basis der AfD. Das sind die stärksten Wählergruppen. Warum wenden sie sich ab? Naja, ich glaube, es gibt verschiedener Dinge. Wir leben in einer wirklich krisenhaften Zeit. Wir alle hätten uns nicht vorstellen können, oder die wenigsten, dass es in Europa noch mal einen großen Landkrieg gibt. Das ist ja etwas, was auch viele, ja, tatsächlich auch verschüttete Traumata hochholt. Diese Angst vor Krieg, das ist noch was selbst, wo ich mich noch dran erinnere, dass unsere Grundschullehrerin uns noch davon erzählt hat, wie das war, als die Russen kamen und so weiter. Also was wirklich noch präsent war, auch in meiner Generation. Wir kannten alle noch Leute, die im Krieg waren. Unsere Großväter waren vielleicht sogar noch Soldaten oder waren Kinder. Ne?
1: Absolut. Also ich habe diese Gespräche mit meinen Großeltern geführt, weil meine Oma war Kind noch zu Kriegszeiten. Ihr Vater ist nicht heimgekehrt. Und ich kann mich eben auch an die Angst selbst erinnern als Kind, dass jederzeit ein Atomkrieg losgehen könnte, wenn die haben den Daumen am Knopf. Also das weiß ich als Kind, dass ich so mit dieser Angst aufgewachsen bin, dass ein großer Krieg jederzeit möglich ist im Kalten Krieg, weil sich die Großmächte eben gegenüberstanden.
0: Oder auch diese Verknüpfung Arbeitslosigkeit und Faschismus, ne? Das sind natürlich sehr simple Erklärungen, aber das war was, womit man aufgewachsen ist und dann kommt der Krieg und so weiter. Dass das uns ins Wanken bringt und dass das vielleicht auch in uns Ängste und Kräfte freisetzt, von denen wir gar nicht mehr so wussten, ist klar. Wir haben sowas wie diese Pandemie erlebt. Wir erleben den Klimawandel, völlige Hilflosigkeit dem gegenüber, was wir in diesem Jahr erlebt haben. Viele Menschen haben Angehörige verloren in dieser Hitzewelle. Ich meine, das waren 15.000 Tote, glaube ich. Das ist ja nichts, was man mal so wegschnippt. So, und gleichzeitig eben dieses Zusammenbrechen des Westens, also mit den Amerikanern. Also es wird schon richtig an unseren Grundfesten gerüttelt, worauf es auch gar nicht so einfach ist, gute Antworten zu finden. Zum Beispiel, wenn man sich sowas anguckt wie die Klimakrise, das ist nichts, was man in einer Legislaturperiode bewältigen kann. Wahrscheinlich nicht mal innerhalb von einer Generation. Also die beste Variante ist wahrscheinlich für uns alle, wenn wir noch das Gefühl haben am Ende unseres Lebens, es könnte noch weitergehen. Ne? Also ich meine, das kommt ja alles in einer rasenden Geschwindigkeit. Dann kommt dazu, dass wir international auch Kräfte haben, die ein Interesse an dieser autoritären Bewegung haben. Wir sehen das seit 2008 ungefähr, da geht die Zahl der Demokratien weltweit zurück. Wir dachten ja mal so nach dem Fall der Mauer, so das Ende der Geschichte, das wird sich jetzt überall durchsetzen, das hat sich bewiesen als System, als stabiles System und nach wird die ganze Welt demokratisch. Und so ist es nicht gekommen. Das sind halt Dinge, die uns sozusagen, die das, woran wir geglaubt haben, auch wenn vielleicht ein bisschen glauben wollten, ne, dass das wird schon gut gehen, das erschüttert haben. Und wenn wir daran denken, viele Menschen fühlen sich jetzt überfordert und hilflos auch gegenüber dieser Bewegung, dann muss man immer mal daran erinnern, dass der reichste Mann der Welt diese Bewegung unterstützt. Elon Musk feuert Pogrome an in Belfast, ja, oder unterstützt die AfD, Donald Trump unterstützt die AfD. Das sind ja Kräfte, wo ich immer sage, das ist total in Ordnung, dass du dich da überfordert fühlst. Atme kurz durch, wir können trotzdem was machen.
1: Wie bewahren Sie sich Ihre Zuversicht?
0: Notgedrungen. Also eigentlich gibt es so wenig Anlass zur Zuversicht, außer tatsächlich, dass ich immer wieder eben diese Menschen treffe, die sich, obwohl sie im ländlichen Raum Ostdeutschland zum Teil nicht mehr in der Mehrheit sind, trotzdem nicht entmutigen lassen und trotzdem weiterkämpfen. Und das ist auch was zum Unterschied, nochmal an den Anfang zurückkommt, zu den 90er Jahren. Also eine so laute Zivilgesellschaft, eine so vielfältige Zivilgesellschaft hatten wir weder in den 90er noch in den Nullerjahren. Da denke ich schon, ach, da ist was vorangegangen und da sind echt starke Leute.
2: Sagt die Schriftstellerin Anne Raabe im ARD-Interview der Woche.
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1: Um 4 Uhr mit Wolfgang Berger. In Mecklenburg-Vorpommern und Berlin werden heute neue Landesparlamente gewählt. Insgesamt sind 3,8 Millionen Bürger aufgerufen, ihre Stimme abzugeben. Aus der Nachrichtenredaktion Christoph Johansen.
2: In Mecklenburg-Vorpommern lieferten sich SPD und AfD in den Umfragen zuletzt ein enges Rennen. Weit hinter ihnen lag die mitregierende Linke. Grüne und BSW müssen um den Einzug in den Landtag in Schwerin bangen. Und auch die CDU rutschte in Umfragen zuletzt nahe an die 5%-Hürde. In Berlin zeichnete sich in Umfragen ein Kopf-an-Kopf-Rennen von Linken und CDU um die Position als stärkste Kraft ab. Aber auch die AfD, die Grünen und die SPD waren zweistellig. Das BSW kämpft um den Einzug ins Abgeordnetenhaus. Je nachdem, wie die CDU in beiden Wahlen abschneidet, könnte die Debatte über die politische Zukunft von Parteichef und Bundeskanzler Merz erneut Fahrt aufnehmen. Merz hat das CDU-Präsidium schon für heute Abend ins Konrad-Adenauer-Haus eingeladen.
1: Die Wirtschaftsweise Grimm hat die geplante Neuauflage des Tankrabatts kritisiert. Dem Kölner Stadtanzeiger sagte sie, es sei zynisch, das Fahren von Verbrennerautos auf Kosten der jungen Generation zu subventionieren. Solch opportunistische Politik sei kurzsichtig und frustriere viele Wähler. Grimm meinte weiter, dass sich Fokussieren der Politik auf kurze Fristen werde zu mehr Wohlstandsverlust bei den Bürgern führen als vorübergehend hohe Spritpreise. Bei israelischen Angriffen sollen im Gazastreifen mindestens 4 weitere Menschen getötet worden sein. Das Gesundheitsministerium der radikal-islamischen Hamas teilte mit, unter den Opfern seien auch ein 10-jähriges Mädchen und der Sohn eines ranghohen Regierungsvertreters. Bei den Attacken in verschiedenen Teilen des Gazastreifens sollen auch mehrere Menschen verletzt worden sein. Das israelische Militär teilte mit, die Militärschläge hätten sich gegen militärische Funktionäre gerichtet. In der Fußball-Bundesliga hat Borussia Dortmund die Tabellenführung erobert. Die Mannschaft gewann beim VfB Stuttgart mit 1:0. Aus der Sportredaktion Moritz Knorr.
3: Angreifer Maximilian Bayer entschied das Topspiel des 4. Spieltags gegen den VfB Stuttgart zugunsten des BVB. Der 23-Jährige erzielte in der 70. Minute den einzigen Treffer des Abends. Dortmund feiert damit den 4. Sieg im 4. Spiel und springt auf den 1. Tabellenplatz. Möglich wird das auch durch den 1. Punktverlust des SC Freiburg. Die Breisgauer trennten sich am Nachmittag 2:2 unentschieden von Eintracht Frankfurt. Außerdem gewann der HSV gegen Köln, Bremen gegen Augsburg und Mainz in Mönchengladbach.
1: Das waren die Nachrichten. Das Wetter in Deutschland. Tagsüber ganz im Süden freundlich, im Norden Auflockerungen, aber in Küstennähe kräftige Schauer. Dazwischen häufig Regen. Höchstwerte 17 bis 27 Grad. Montag im Nordosten leicht wechselhaft, im Südwesten heiter bis wolkig, 14 bis 23 Grad. Dienstag teils trüb, im Südwesten und Nordosten mehr Sonne. Es ist jetzt 4:03 Uhr.
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4: Mit einer Entwarnung auf der A60 Bingen in Richtung Mainz. Kein Falschfahrer mehr zwischen dem Dreieck Nahetal und Ingelheim West. Und Entwarnung auch auf der A61 Ludwigshafen-Koblenz. Kein Falschfahrer mehr zwischen Bad Kreuznach und Dorsheim. Die A1 Hamburg Richtung Bremen ist zwischen Hamburg-Stillhorn und Harburg wegen Brückenarbeiten bis morgen früh gesperrt. Die Umleitung führt über die U76. Die A1 Bremen Richtung Osnabrück ist zwischen Neunkirchen-Vörden und Bramsche nach einem Unfall gesperrt. Die Umleitung hier führt über die U60. Die A40 Essen Richtung Dortmund ist zwischen dem Dreieck Bochum-West und Bochum-Zentrum wegen Bauarbeiten bis nächste Woche Freitag gesperrt. Die A44 Dortmund Richtung Kassel ist zwischen Marsberg und Diemelstadt wegen Bauarbeiten bis morgen früh gesperrt. Die A46 Hemer in Richtung Hagen ist zwischen Iserlohn-Seilersee und Iserlohn-Zentrum wegen Bauarbeiten bis morgen Mittag gesperrt. Auf der A81 Heilbronn-Stuttgart ist der Engelberg-Tunnel wegen Bauarbeiten in beiden Richtungen bis etwa 5 Uhr gesperrt. Die A93 Weiden-Regensburg ist zwischen Pfreimd und Nabburg wegen Brückenarbeiten in beiden Richtungen bis etwa 6 Uhr gesperrt. Und die A215 Neumünster in Richtung Kiel ist zwischen dem Kreuz Kiel-West und Kiel-Mitte wegen Bauarbeiten bis morgen früh gesperrt.
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4: Von NDR Info in Hamburg kommt sie mit Birgit Hasselbusch. Schön, dass Sie dabei sind. Bis heute noch sind in Russland die Menschen aufgerufen, das Parlament neu zu besetzen. Die Staatsduma, in Moskau das Unterhaus. Die erste Abstimmung ist es, seit Putins Armee die Ukraine überfallen hat. Und unsere Korrespondenten stellen fest, der Präsident macht diese Parlamentswahl zu einer Abstimmung über seinen Krieg. Roman Schell mit einem Stimmungsbild.
5: Im fünften Jahr nach dem russischen Überfall auf die Ukraine ist der Krieg auch für die russische Bevölkerung im Inland sichtbar und spürbar geworden. 2026 kommt es zu intensiven ukrainischen Gegenschlägen mit Drohnen und Raketen. In ganz Russland brennen Raffinerien und Lager. In vielen Regionen herrscht akuter Treibstoffmangel. An den Tankstellen entlädt sich die Wut in kilometerlangen Warteschlangen. Es gibt Schlägereien um Benzin.
6: Ich habe diese Scheiße so satt. Wann habt ihr endlich genug vom Krieg, ihr Arschlöcher? Seit 3 Tagen kann ich nirgendwo tanken. Kein verdammtes Benzin? Bei uns buddelst du einmal in der Erde und schon sprudelt das Öl.
5: Das sind Ausschnitte aus Handyaufnahmen. Zahlreiche Russinnen und Russen filmen sich selbst und posten tausendfach Wutvideos in sozialen Netzwerken. Ärger über wirtschaftliche Not ist noch keine Systemkritik, doch auch die gibt es vereinzelt.
7: Eine Frage an unseren Oberbefehlshaber Putin. Wo bleiben denn unsere Schutzräume? Warum schicken Sie uns in die Keller? Herr Putin, gehen Sie doch selbst in den Keller. An all die verdammten Bastarde, die diesen Scheißkrieg unterstützen und darauf warten, dass seine Ziele erreicht werden. Wenn ihr diesen Krieg wollt, geht selbst hin und verreckt dort, verdammt nochmal. Putin, wann beendest du das alles? Ihr richtet unsere Jungs zugrunde. Ihr bringt sie um. Was macht ihr da? 1 Jahr und 8 Monate lang habe ich auf meinen Sohn gewartet. Sie brachten ihn mir ohne Kopf zurück. Jetzt heißt es, bald komme die nächste Mobilmachung. Eher sterbe ich, als euch meinen 2. Sohn zu geben. Mütter, steht auf, erhebt euch.
5: Trotz Internetblockaden wächst in Russland eine Gegenöffentlichkeit zu Kreml-Propaganda. Auf eigentlich stark eingeschränkten Plattformen wie Instagram, Telegram und YouTube. Doch viele Menschen in Russland wissen inzwischen, wie man die Blockade mit immer neuer Software umgehen kann, sagt der angesehene russische Exiljournalist Renat Davlet-Gildiev.
8: Die Nutzer in Russland haben wirklich gelernt, mit VPNs umzugehen. Ein VPN gehört inzwischen zum Alltag, so wie das Zähneputzen am Morgen. Die Menschen in Russland installieren sich ein gutes VPN, kein kostenloses, sondern ein kostenpflichtiges. Es wird morgens ein- und erst vor dem Schlafengehen wieder ausgeschaltet. Es ist zu einem festen Bestandteil des Lebens geworden.
5: Keine Revolution, aber der Kreml verliert im eigenen Land zunehmend die Macht über die Bilder. Handyvideos der wütenden Russen sind in diesen Tagen eine echte Alternative zum Staatsfernsehen mit seinen fallenden Zuschauerquoten. Die Parlamentswahl am Wochenende verläuft ohne die einzige Antikriegspartei Jabloko. Im August wurde sie ausgeschlossen. Der Kreml will die offenbar wachsende Antikriegsstimmung an den Wahlurnen einfach nicht messen lassen. Viel zu gefährlich.
4: Immer mehr Proteste in Russland. Auch heute wird dort noch gewählt. Und die Menschen, die wir gerade eben gehört haben in dem Beitrag, merken längst, der Krieg belastet die gesamte Volkswirtschaft sehr stark. Und sie sehen auch, wie der Kreml das Wunschergebnis für Putin erzwingen will. Stefan Lag über den Vorwurf des Völkerrechtsbruchs und eine Opposition, die, wie gerade eben schon angeklungen, gar nicht erst auf dem Wahlzettel steht.
9: Bis Sonntag sind mehr als 110 Millionen Russinnen und Russen aufgerufen, 450 Abgeordnete für die neue Staatsduma zu wählen. Die einzige oppositionelle Partei, Jabloko, wurde nicht zur Wahl zugelassen. Die 10 Parteien auf dem Stimmzettel gelten als kremlnah und unterstützen den von Präsident Wladimir Putin 2022 angeordneten Krieg gegen die Ukraine. Die Beteiligung fällt bislang höher aus als bei der vorherigen Duma-Wahl 2021. Nach offiziellen Angaben stimmten am ersten Wahltag knapp 30% der Wahlberechtigten ab. Vor 5 Jahren lag dieser Wert zum gleichen Zeitpunkt bei rund 17%. Da der Sonntag traditionell der stärkste Wahltag ist, könnte die Gesamtbeteiligung diesmal über dem Niveau der letzten Parlamentswahl liegen. Die von der Wahl ausgeschlossene Partei Jabloko sowie Wahlbeobachter anderer Parteien berichten von Unregelmäßigkeiten. Demnach sei Beobachtern teilweise der Zugang zu Wahllokalen verwehrt worden. Zudem hätten manche Wähler keine Stimmzettel erhalten, weil sie ihre Stimme angeblich ausschließlich elektronisch abgeben dürften. In Russland können die Bürger zwischen elektronischer Abstimmung, Briefwahl und der Stimmabgabe im Wahllokal wählen. Erstmals findet die Duma-Wahl auch in den von Russland völkerrechtswidrig annektierten ukrainischen Gebieten Donetsk, Luhansk, Saporischschja und Cherson statt. Die internationale Gemeinschaft bewertet auch dies als Verstoß gegen das Völkerrecht. In den umkämpften Regionen im Osten der Ukraine wurden zudem Menschen zur Teilnahme an der Wahl aufgerufen, die in Gebieten leben, die nicht unter russischer Kontrolle stehen, etwa in Slowjansk und Kramatorsk. Präsident Putin warf der Ukraine dagegen vor, die Abstimmung gezielt stören zu wollen. Im russisch besetzten Teil der Region Saporischschja sei eine Wahlleiterin bei einem Angriff auf ihr Wohnhaus getötet worden. Dies zeige, so Putin, dass Kiew kein ernsthaftes Interesse an Frieden oder Verhandlungen habe. Die Angaben lassen sich nicht unabhängig überprüfen. In diesem Zusammenhang wiederholte Putin seinen Vorwurf, die Ukraine sei eine Diktatur, weil dort im Gegensatz zu Russland keine Wahlen stattfinden. Nach ukrainischer Gesetzgebung dürfen während des geltenden Kriegsrechts jedoch keine Wahlen abgehalten werden.
4: Stefan Lag berichtete.
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4: Wieder steht die Ukraine vor besonders kritischen Monaten. Den Menschen steht ein weiterer Kriegswinter bevor. Dazu jetzt der Kommentar von Peter Sawicki.
10: Eine Frau geht abends erschöpft nach Hause. Den ganzen Tag über hat sie die Trümmer einer Lagerhalle ihres Arbeitgebers durchsucht nach Waren, die noch brauchbar sind. Russland hatte die Halle mit Raketen zerstört. Als die Frau mit Einkäufen in der Hand zu Hause ankommt, rast eine Drohne heran und schlägt hinter ihrem Haus in Güterzügen ein. Die Explosion ist ohrenbetäubend. Dass niemand verletzt wird, ist reines Glück. Diese Szene hat sich vor kurzem nicht etwa in frontnahen Gebieten in der Ost- oder Südukraine abgespielt, sondern vor den Toren Kiews. Nach 4,5 Jahren russischer Großinvasion hat sich die Situation der ukrainischen Zivilbevölkerung noch einmal verschlechtert. Die Hauptstadtregion steht dafür beispielhaft. Seit Wochen ertönt Luftalarm teilweise mehr als 10-mal am Tag. Drohnen schlagen auch tagsüber in Gebäuden ein. Eltern überlegen sich zweimal, ob sie ihre Kinder den Schulweg bestreiten lassen sollen. Aufenthalte nahe Logistikzentren oder auch Tankstellen sind mit einem erheblichen Risiko verbunden. Solche Ziele nimmt Russland ins Visier, um die wirtschaftliche Kapazität der Ukraine zu beeinträchtigen. Doch diese Vorgehensweise hat auch einen weiteren Zweck, die Zivilbevölkerung zu terrorisieren. Hinzu kommt, dass Russland seine Angriffsdrohnen weiterentwickelt hat. Sie sind vermehrt mit Düsenmotoren ausgestattet und bis zu 600 km/h schnell, dadurch schwieriger abzufangen. Mit etwa 100 Kilogramm Sprengstoff ist die Zerstörungskraft außerdem größer. Und die regelmäßigen nächtlichen Großangriffe mit Ballistik- und Marschflugkörpern sind keineswegs vorbei. In Kiew ist neben chronischer Müdigkeit und Schlafmangel eine wachsende Verunsicherung greifbar. Das Leben ist noch fragiler geworden. Das gilt umso mehr für die Vororte der Hauptstadt, die wegen geringerer Schutzmöglichkeiten noch exponierter für den russischen Luftterror sind. Dabei stehen der Ukraine die wohl schwierigsten Monate noch bevor. Der vergangene Winter mit Stromausfällen und vereisten Heizungen ist nicht vergessen. In den anstehenden kalten Monaten könnte es noch prekärer werden, wenn Russland seine Angriffe ungebremst fortsetzen kann. Die Ukraine im September 2026 ist ein Land, dessen militärische, wirtschaftliche und auch menschliche Kapazitäten aufs Äußerste strapaziert werden. Dennoch gibt es Grund zur Hoffnung. Das Frontgeschehen gilt als stabil. Beobachter rechnen nicht mit nahenden russischen Durchbrüchen. Auch dank der anhaltend hohen ukrainischen Innovationskraft im Rüstungsbereich. In der Bevölkerung bleibt der Wille, sich zu verteidigen, überwiegend ungebrochen. Vermeintlich banale Aktivitäten wie Musik und Sport werden noch wichtiger und helfen, mental Kraft zu tanken. Schutz gegen Luftattacken bietet das jedoch nicht. Der weltweite Mangel an antiballistischer Munition lässt sich zeitnah nicht vollends beheben. Dennoch müssen Partnerländer, allen voran Deutschland, jegliche Mühen unternehmen, um ukrainische Städte besser zu schützen. Der militärische wie auch der ökonomische Druck auf Moskau reicht nach wie vor nicht aus, um den Kreml zum Einlenken zu zwingen. Stattdessen will Russland die westlichen Partnerländer mit verstärkten Angriffen auf die ukrainische Bahninfrastruktur nahe der Grenze zu Polen zusätzlich einschüchtern. Sich davon beeindrucken zu lassen, wäre fatal. Vielmehr ist Entschlossenheit gegenüber Moskau und zugunsten Kiews wichtiger denn je, bevor in der Ukraine die Kälte Einzug hält.
4: Das war die Meinung von Peter Sawicki.
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4: Heute am Sonntag ist es im Süden zum Teil sonnig, in der Mitte fällt mal Regen, im Norden Sonne, Wolken, Schauer, einzelne Gewitter, sehr windig bei 16 bis 28 Grad. Morgen am Montag vom Norden bis in die Mitte teils dicht bewölkt, ein paar Schauer. Die Sonne scheint vor allem im Westen und Süden, in Alpennähe, da sind noch Restwolken, ein bisschen Regen bei 13 bis 23 Grad insgesamt. Am Dienstag erwartet uns ein Mix aus Sonne und Wolken, meist bleibt es trocken bei 14 bis 24 Grad und dann am Mittwoch ein bisschen neblig, später aber auch sonnig, leicht bewölkt, im Norden zum Teil wolkig, aber größtenteils trocken und da liegen die Werte dann so zwischen 16 bis 25 Grad und wir schauen mal auf die Temperaturen momentan. In Frankfurt am Main sind 16 Grad, in Hamburg 17, Köln meldet 16 Grad, Leipzig auch 16 Grad, Stuttgart meldet 16 Grad und Schwerin ist mit 17 Grad dabei. Es ist jetzt 4.16 Uhr.
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4: Der Vorhang öffnet sich wieder. Nach 14 Jahren Werkeln, Sanieren und vielen Rückschlägen sind die Kölner Bühnen endlich wieder eröffnet worden. An diesem Wochenende konnten Besucher bei einem großen Eröffnungsfest zum ersten Mal das grunderneuerte Opernhaus und das Schauspielhaus ansehen. Auch die neuen Spielstätten der Kinderoper und das kleine Haus sind dabei. Jens Gleisberg hat es sich angesehen.
11: Die 1957 eröffnete Kölner Oper und das daneben stehende Schauspielhaus aus dem Jahr 1962 gelten als eines der bedeutendsten Gebäudeensemble der Nachkriegsgeschichte. Jahrzehntelang hatte die Stadt nur das dringend Nötige an den Häusern getan. Eine grundlegende Sanierung sollte die Bühnen auf den heutigen Stand bringen. Diese Sanierung und der Neubau einer Studiobühne, einer Kinderoper und einer zentralen Anlieferung im Untergeschoss liefen allerdings völlig aus dem Ruder. 2012 wurde mit der Sanierung begonnen, 3 Jahre später sollte die Premiere stattfinden. Wenige Monate vorher wurde sie abgesagt. Die Intendanten der Bühnen, wie der damalige Schauspielchef Stefan Bachmann, waren geschockt.
12: Ich befinde mich seit gestern eigentlich in so einer Art Albtraum.
11: Dieser Albtraum war die Folge eines Baudesasters. Sichtbar für jeden auf der Baustelle wurden vor allem die technischen Anlagen für die Lüftungstechnik und den Brandschutz unkoordiniert eingebaut. Lose, herabhängende Kabel, Türen, die sich nicht öffnen ließen, Sicherheitsklappen, die zugebaut waren. Die Stadt zog die Reißleine und kündigte den Planern der technischen Anlagen.
13: Das war eben die Organisation oder Missorganisation, die zu diesem Knäuel hier, was wir hier entwirren, gerade geführt hat,
11: sagte die damalige Oberbürgermeisterin Henriette Reker 2017. Die Planungsfirma und die Stadt verklagen sich gegenseitig. Bis heute liegt der Streitfall vor Gericht und wird noch Jahre dauern. Es mussten Wände abgerissen und versetzt werden, Anlagen demontiert, neu geplant und erneut eingebaut werden. Die Bauzeit wurde immer länger und mehrmals musste Kölns Oberbürgermeisterin Henriette Reker Termine für eine Fertigstellung verschieben.
14: Es schmerzt mich schon sehr, dass dieses für die Kölnerinnen und Kölner ja teuerste Projekt weiter andauert.
11: Das war im Mai 2024. Es sollte noch 2 Jahre dauern, bis auch die letzten der 800 zum Teil gravierenden Mängel beseitigt werden konnten. Dies bedeutete aber auch, dass die Ausweichspielstätten länger genutzt werden mussten und dadurch zusätzliche Kosten entstanden. Insgesamt stiegen sie von zunächst geplanten 253 Millionen Euro auf fast 800 Millionen Euro. Die Stadt wird daran lange zu tragen haben, sagt der jetzige Oberbürgermeister Thorsten Burmeester.
15: Hier gab es einen Umgang mit Steuergeldern, den wir so in der Zukunft nicht akzeptieren können.
11: Bis zum Jahr 2065 wird die Stadt zahlen müssen, denn zusammen mit den Kosten für die Ausweichspielstätten und die Finanzierung für Kredite und Zinsen wird der Bühnenkomplex in Köln mit bundesweit einmalig 4 Spielstätten fast 1,5 Milliarden Euro kosten. Am Wochenende findet ein Eröffnungsfest statt. Alle Bürger sind eingeladen, sich die Sanierung des bedeutendsten Gebäudeensembles der Kölner Nachkriegszeit im Detail anzuschauen.
4: Der reguläre Spielbetrieb an den erneuerten Kölner Bühnen soll in der kommenden Woche wieder starten. Der Architekt, der die Sanierung verantwortet hat, ist hier in der ARD-Infonacht ja schon zu Wort gekommen. Der Klang, hat er auch selbst von sich gesagt, sehr bewegt, als er dann wirklich die Urfarben unter mehreren Schichten von Tünche wiedergefunden hat, mit seinem Team gemeinsam und dann sogar noch Kontakt hatte zum Büro des Erbauers. Nun also an diesem Wochenende die große Einladung an die Kulturwelt, vorbeizukommen, sich das Haus wieder anzuschauen. Und die Einladung geht auch einher mit einem künstlerischen Highlight, so verstehen es die Veranstalter. Aber da entzündet sich auch schon wieder Kritik, neben der an den Kosten. Ist der Rosenkavalier von Richard Strauss wirklich das Passende, um zu zeigen, was dieses Haus werden soll? Ein Werk aus dem Kaiserreich mit einer Geschichte aus dem 18. Jahrhundert, mit einem Moralkodex, den es nicht mehr gibt? Diese Frage hat mein WDR-Kollege Uwe Schulz Arnold Jakobshagen gestellt. Er ist Professor für historische Musikwissenschaft an der Hochschule für Musik und Tanz in Köln.
16: Also die Kritik ist nicht ganz unberechtigt, warum man gerade dieses Werk ausgewählt hat, das natürlich zweifellos einen sehr großen kulturellen Wert hat mit dem fantastischen Text von Hugo von Hofmannsthal. Aber natürlich insgesamt kann man fragen, worin liegt die Aktualität gerade dieses Stückes und zu diesem Anlass. Ich hätte mir da vielleicht auch eine andere Stückauswahl vorstellen können. Aber natürlich möchte man auch zu einem solchen Event ein Werk präsentieren, wo die Sänger und auch das ganze Orchester, das ist ja ein Riesenstück, richtig zeigen können, was sie drauf haben. Und dafür ist der Rosenkavalier auf jeden Fall eine richtige Wahl, um das Haus in seiner ganzen Leistungsfähigkeit nochmal brillieren zu lassen.
17: Ich höre von Menschen, die in Köln auch die Ersatzspielstätte immer wieder besucht haben, das Abo-Publikum hätte sich erkennbar verjüngt. Das wäre der Kontrapunkt zum Klischee vom Silbersee, in den jeder von der Bühne aus blickt, nämlich lauter in Ehren ergraute Häupter. Welchen Trend sehen Sie, gerade was die Oper angeht?
16: Also was Köln betrifft, habe ich das auch selber beobachtet. Ich habe mich auch sehr in der Ausweichspielstätte wohlgefühlt, bin dort sehr oft gewesen und in der Tat hat sich das Publikum dort verjüngt. Und es ist gerade durch diese offene Atmosphäre der Ausweichspielstätte eigentlich sehr gut gelungen, diese Schwellenangst des ehrwürdigen Opernhauses ein wenig niederschwellig zu halten. Und dadurch sind viele Leute einfach reingekommen, die sonst nicht in die Oper gehen. Und da muss man natürlich jetzt dranbleiben und diese Schwellenangst also überwinden. Und ich glaube, gerade weil das Haus jetzt natürlich so lange in der Diskussion steht, wollen die Leute da auch rein. Und dann muss man eben sehen, dass es eben wirklich ein junges Haus wird, was es früher nicht gewesen ist, in dem Sinne, Stichwort Silbersee.
17: Aha. Das ist zum Beispiel im Konzept zu finden im großen Haus, in dem da auch für Kinder zugängliche Opernaufbereitungen im Programm sind. Schwebt Ihnen noch mehr vor? Glauben Sie, das kann von selbst entstehen?
16: Von selbst kann das überhaupt nicht entstehen. Das ist ganz wichtig, dass hier an ganz vielen Stellschrauben gedreht wird und dass natürlich die Oper in die Öffentlichkeit noch stärker gehen muss und ein junges Publikum ansprechen muss. Und das fängt natürlich auch bei der Wahl der Stücke an. Natürlich ist da der Rosenkavalier vielleicht wirklich nicht die beste Entscheidung. Und das Stichwort Kinderoper, das ist natürlich ein ganz wunderbares Haus, das vielleicht in dieser Form, wie die Kinderoper jetzt sich aufstellen wird, fast einzigartig in Deutschland ist. Also das ist auf jeden Fall eine Signalwirkung, die von dieser Kinderoper ausgeht. Und das ist sehr, sehr positiv. Aber natürlich hat die Oper dieses Publikumsproblem. Sie hat das Kostenproblem sowieso. Und insofern müssen alle, die an die Oper glauben, alle Kräfte in Bewegung setzen, diese Ziele umzusetzen. Und das bedeutet enorme Kraftanstrengungen, nicht nur finanzielle, sondern auch geistige und kreative.
17: Apropos Finanzen, selbst wenn wir diesen Sondereffekt außer Acht lassen, den die Renovierungskosten auslösen, auf ganz Deutschland bezogen, vorsichtig kalkuliert, hat jedes Opernticket öffentliche Zuschussgelder, jedes Ticket, diese Zahl geistert schon seit Jahren herum, von mindestens 200 Euro. Und es gibt nicht wenige, gerade in der freien Szene, die sich fragen, was soll das? Warum diese Privilegierung einer Kunstform?
16: Oper ist natürlich die teuerste Kunstform, weil wir ein riesiges Orchester brauchen, weil wir sehr viele Leute auf der Bühne haben und noch mehr Leute hinter der Bühne. Also das ist einfach teuer und es wird immer teurer. Das ist ein strukturelles Problem. Man kann dem natürlich entgegenwirken, auch hier über die Stückauswahl. Man muss nicht so viel Wagner spielen. Es gibt auch andere Möglichkeiten. Aber natürlich ist das eine kulturpolitische Grundsatzentscheidung. Können wir uns das überhaupt noch leisten? Ich glaube, was gerade an kleineren Standorten natürlich am Ende vielen Opernhäusern das Genick brechen könnte, wenn man zu den 200 Euro, die jede Karte subventioniert wird, dann plötzlich noch mal ein paar hundert Millionen für die Renovierung des Hauses braucht. Und dieses Problem wird ja auf sehr viele Häuser zukommen. Also da sehe ich auch große Schwierigkeiten in der Zukunft.
4: Sagt Arnold Jakobshagen, Professor für historische Musikwissenschaft an der Hochschule für Musik und Tanz Köln.
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3: Mit Moritz Knorr. In der zweiten Fußball-Bundesliga hat Hertha BSC die Tabellenführung verteidigt. Der Hauptstadtklub setzte sich im Topspiel mit 2:1 bei Dynamo Dresden durch. Patrick Fritsche.
18: Ein wildes und intensives Spiel zwischen Dynamo Dresden und der Berliner Hertha endet mit 1:2. Den besseren Start erwischte aber Dynamo. Nach 10 Minuten traf Startelf-Debütant Patrice Čović zur Dresdner Führung. 19 Jahre jung, Neuzugang aus Bremen und 9 Jahre ausgebildet bei... Na wohl, ja klar, Hertha BSC, logisch. Tor Steinsson dann mit dem Ausgleich 15 Minuten vor der Pause. Der Pausentee war dann vor allem in der Berliner Kabine ordentlich gewürzt. Nilsson vergab eine 1000-prozentige 3 Meter vor dem Tor. Danach trifft Adewumi, köpft sich aber gegen die eigene Hand. Der VAR nimmt die Berliner Führung zurück, die inzwischen verdient gewesen wäre. Und die folgte dann erst später erneut durch Tor Steinsson wieder aus der Distanz. Distanztore 5 und 6 insgesamt für Berlin. Liga-Bestwert. So blieb es am Ende auch. Hertha verdient sich durch eine sehr starke Hälfte Nummer 2 3 Punkte in Dresden und hat damit alles gewonnen, was es an den ersten Spieltagen zu gewinnen gab. Dresden weiterhin im Tabellenkeller unterwegs.
4: Da gehen wir mal eben dazwischen. Verkehrsservice. Achtung, Falschfahrer auf der A61 Koblenz-Ludwigshafen. Zwischen Rheinböllen und Gau-Bickelheim kommt Ihnen ein Falschfahrer entgegen. Fahren Sie bitte äußerst rechts und überholen Sie nicht. Auf der A61 Koblenz-Ludwigshafen zwischen Rheinböllen und Gau-Bickelheim ist ein Falschfahrer unterwegs. Vorsicht hier bitte in beiden Richtungen. Und zurück zum Sport.
3: Heute gibt es dann nochmal 3 Spiele in der zweiten Liga. Unter anderem empfängt Hannover 96 den VfL Bochum. Hannover hatte sich zu Beginn der Woche ja von Trainer Christian Tietz getrennt. Und gestern Abend wurde dann auch offiziell bekannt gemacht, dass Ex-Augsburg-Trainer Sandro Wagner seine Nachfolge antritt. Gegen Bochum sitzt aber noch Interimstrainer Lars Bahlemann auf der Trainerbank. Alles beim Alten, also an der Tabellenspitze in Liga 2. In Liga 1 hingegen gibt es einen neuen Spitzenreiter.
4: Das hören wir gleich, aber erst nochmal wieder auf die Straße. Achtung, Falschfahrer auf der A60 Bingen-Mainz. Zwischen dem Dreieck Nahetal und Dreieck Mainz kommt Ihnen ein Falschfahrer entgegen. Fahren Sie bitte äußerst rechts und überholen Sie nicht. Auf der A60 Bingen-Mainz zwischen dem Dreieck Nahetal und dem Dreieck Mainz, da ist ein Falschfahrer unterwegs. Vorsicht hier bitte in beiden Richtungen. Und jetzt hören wir im Sport, wer der neue Spitzenreiter ist.
3: Borussia Dortmund springt nach einem 1:0 Sieg in Stuttgart auf den Platz an der Sonne. Der gefeierte Held heißt Maximilian Bayer. Er war der einzige Torschütze im Topspiel des 4. Spieltags. Dortmund bleibt damit weiter ohne Punktverlust. Für Verteidiger Waldemar Anton ist das eine schöne Momentaufnahme.
19: 4 Siege geholt, das ist natürlich das, was wir erreichen wollten. Was auch sehr, sehr wichtig war. Und natürlich wollen wir weitermachen. Wir genießen jetzt den Moment. Wir haben 2 Wochen jetzt frei. Gehen selbstbewusst in die Länderspielpause und werden das auf jeden Fall genießen und dann werden wir wieder weiterarbeiten.
3: Dortmund profitiert auch vom ersten Punktverlust des SC Freiburg. Die Breisgauer trennten sich 2:2 unentschieden von Eintracht Frankfurt. Außerdem besiegte der HSV Köln, Bremen, Augsburg und Mainz sicherte sich den Auswärtssieg in Mönchengladbach. Bei der Volleyball-EM in Bulgarien hat die deutsche Nationalmannschaft der Männer das Viertelfinale erreicht. Gegen den Gastgeber brauchte die DVV-Auswahl eine dramatische Aufholjagd. Florian Alp.
20: Großer Jubel im deutschen Team. Bei der WM im letzten Jahr hatte man gegen Bulgarien noch eine denkwürdige 0:3 Niederlage kassiert. Heute die Revanche. Die DVV-Auswahl schmeißt den EM-Gastgeber nach einem wahren Krimi im heimischen Sofia aus dem Turnier. Die ersten beiden Sätze gab man mit 21-25 ab. Dann war man drin im Spiel. Deutschland entschied einen starken dritten Satz mit 25-19 für sich und nutzte im engen vierten Satz seinen ersten Satzball zum 25-23. Nach über 2 Stunden war das Spiel also wieder ausgeglichen. Im Tiebreak agierte Deutschland mental stark und konnte nach früher Führung das Spiel von vorne gestalten. Der zweite Matchball saß zum 15-12 und 3-2 Spielgewinn. Ohne den verletzten Spielmacher Johannes Tille zeigte Deutschland eine große Leistung und zieht letztlich verdient ins Viertelfinale ein.
3: Dort wartet dann mit dem Weltranglisten-Ersten Polen aber die schwerstmögliche Aufgabe.
4: Der Sport war das mit Moritz Knorr.

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1: Um 4.30 Uhr mit Wolfgang Berger. In Berlin und Mecklenburg-Vorpommern werden heute neue Landesparlamente gewählt. Dabei werden für beide Abstimmungen enge Rennen erwartet. Aus der Nachrichtenredaktion Kevin Bieler.
2: In Mecklenburg-Vorpommern lag laut Infratest DIMAP die SPD zuletzt bei 33, die AfD bei 38%. Andere Umfragen sehen beide Parteien enger beieinander. Im Fokus dürfte auch das Abschneiden der CDU stehen. Sie liegt bei 7%. Das wäre das schlechteste jemals gemessene Ergebnis der Union bei einer Landtagswahl in Deutschland. In Berlin hingegen liefert sich die CDU mit der Linken ein Kopf-an-Kopf-Rennen um Platz 1. Beide Parteien liegen laut Infratest bei rund 20%. Die AfD kommt auf 18%. In diesem Szenario sind Dreierkoalitionen möglich, entweder aus CDU, Grün und SPD oder ein Bündnis aus Linken, Grünen und SPD.
1: Die deutsche Mineralölwirtschaft sieht den geplanten Spritpreisdeckel kritisch. Der Verband Fuels und Energie erklärte, eine staatliche Preisregulierung sei in Deutschland mit seinen 14.000 Tankstellen mit erheblicher Bürokratie verbunden. Das unterscheide den deutschen Markt von den überschaubaren Märkten in Belgien und Luxemburg. Diese waren von der Bundesregierung als Vorbild genannt worden. Außerdem warnt der Verband, falls eine preisliche Obergrenze für Benzin und Diesel zu niedrig angesetzt werde, gefährde das im schlimmsten Fall die Versorgungssicherheit. Das US-Militär hat in der Karibik erneut ein Schiff angegriffen und dabei 4 Menschen getötet. Das für die Region zuständige Kommando hat das damit gerechtfertigt, dass das Schiff am Drogenhandel beteiligt gewesen sei. Die US-Regierung geht nach eigenen Angaben seit rund einem Jahr gegen sogenannte Narkoterroristen vor. Menschenrechtsgruppen kritisieren diese Kampagne und sprechen von außergerichtlichen Tötungen. In den USA hat das Weiße Haus mehreren Journalisten den Zutritt verweigert. Die Sender CNN und MS Now sowie das Portal Politico teilten mit, die Sicherheitsausweise von Mitarbeitern seien einbehalten worden. Aus Washington Ralf Borchardt.
3: Die betroffenen Medien sehen darin einen Verstoß gegen die in der US-Verfassung garantierte Meinungs- und Pressefreiheit. Sie wollen gegen Trumps Schritt gerichtlich vorgehen. Der Präsident bezeichnet zahlreiche Medien, die kritisch über ihn berichten, regelmäßig als Fake News, immer wieder auch wörtlich als Feinde des Volkes. Politico berichtet, der Präsident habe die jetzige Entscheidung im Alleingang getroffen und damit auch eigene engste Mitarbeiter überrascht.
1: Und das Wetter in Deutschland. Tagsüber ganz im Süden freundlich, im Norden Auflockerungen, aber in Küstennähe kräftige Schauer. Dazwischen häufig Regen, Höchstwerte 17 bis 27 Grad. Am Montag im Nordosten leicht wechselhaft, im Südwesten heiter bis wolkig 14 bis 23 Grad. Am Dienstag teils trüb, im Südwesten und Nordosten mehr Sonne bei 14 bis 24 Grad. Das waren die Nachrichten.
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4: Achtung, Falschfahrer auf der A60 Bingen-Mainz. Zwischen dem Dreieck Nahetal und Dreieck Mainz kommt Ihnen ein Falschfahrer entgegen. Fahren Sie bitte äußerst rechts und überholen Sie nicht. Auf der A60 Bingen-Mainz zwischen dem Dreieck Nahetal und Dreieck Mainz ist ein Falschfahrer unterwegs. Vorsicht in beiden Richtungen. Und auch Achtung, Falschfahrer auf der A61 Koblenz-Ludwigshafen. Zwischen Rheinböllen und Gau-Bickelheim kommt Ihnen ein Falschfahrer entgegen. Fahren Sie äußerst rechts hier auch und überholen Sie bitte nicht. Auf der A61 Koblenz-Ludwigshafen zwischen Rheinböllen und Gau-Bickelheim, da ist ein Falschfahrer unterwegs. Vorsicht bitte in beiden Richtungen.
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4: Mit Birgit Hasselbusch willkommen. Die Preise für Benzin und Diesel haben neue Allzeithochs erreicht. Generell ist Tanken gerade etwas für Nervenstarke. Und betroffen sind vor allem die Pendler, Handwerker, die Familien, die keinen ÖPNV vor der Tür haben. Überall dort machen sich die aktuellen Preise sofort bemerkbar. Es gibt Forderungen an die Politik, sofort einzuschreiten. Und es gibt auch die Zusage der Bundesregierung, dass etwas passieren soll. Doch die Bestandsaufnahme und ein Blick nach vorne stimmen gerade nicht optimistisch. Darum geht es jetzt im Plus-Minus-Podcast mit Anna Planken und David Alf.
5: 3 Euro. 3 Euro könnte der Liter Diesel bald kosten. Denn jetzt ist nicht nur die Straße von Hormus weitgehend gesperrt, sondern auch noch eine Ausweichroute am Roten Meer. Die kontrollieren jetzt die Houthis. Und eine wichtige Pipeline in Saudi-Arabien ist angegriffen worden. Da kommt auch nichts mehr durch.
6: Und ich denke die ganze Zeit schon wieder, ne? Jetzt haben wir uns gerade erholt, sind happy, dass wir nicht mehr ständig auf die Anzeigetafeln der Tankstellen gucken mussten. Und jetzt gibt's schon wieder die nächste Energiekrise und das ist ja nochmal die Steigerung vom Alten.
5: Und vor allem jetzt ja auch zu einem denkbar schlechten Zeitpunkt, ne? Also der Winter steht bevor und bei vielen sind die Heizöltanks noch leer und Gas und Strom könnten auch wieder teurer werden. Und das alles ja nicht nur bei uns Verbrauchern, sondern auch für die Unternehmen. Nicht nur die Spritpreise sind mega hoch, sondern auch Öl und Gas sind so teuer wie lange nicht mehr. An den Börsen sind auch super viele besorgt. Und das Frustrierende, die Politik scheint jedenfalls ad hoc kein Mittel dagegen zu finden. Was wir von da hören, kommt dir vielleicht bekannt vor.
7: Die Lage im Mittleren Osten eskaliert. Die Energiepreise, die Spritpreise an den Zapfsäulen steigen. Wir stehen dazu deshalb in engem Austausch in der Bundesregierung und mit den Ländern. Und ich bin der Meinung, dass wir handeln müssen. Das genaue Instrumentarium steht noch nicht fest. Sie können aber davon ausgehen, dass wir sehr bald einen Vorschlag dazu vorlegen werden.
6: Okay, es geht um ein Instrumentarium, das Herr Merz mit der Bundesregierung noch sucht. Aber klar ist, die Verbraucher sollen entlastet werden. Wir hatten da ja schon irgendwie einen Tankrabatt oder welche anderen Geschenke lassen Sie sich einfallen? Ich bin leider so ein bisschen müde, muss ich gestehen, weil ich mich bei allem frage, ey, bringt das denn noch was? Außer, dass wir wieder mega viel Steuergeld raushauen und verpuffen lassen. Das kann ja auch nicht so weitergehen. Und auf der anderen Seite denke ich ja zuschauen und sagen, ist halt so, kommt selber damit klar. Das geht ja auch nicht.
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5: Die Energiemärkte sind an einem Kipppunkt. Was sind unsere Optionen? Das wollen wir jetzt mit euch klären.
6: Und es ist ein bisschen wie am Murmeltiertag. Das hatten wir alles schon mal, ne? Diesen Preisschock an der Tankstelle, Ölknappheit. Was machen unsere Gasspeicher? Alles wird teurer. Das waren unsere Sorgen, als Russland die Ukraine überfallen hat. Und dann nochmal zu Beginn des Iran-Kriegs. Und jetzt schon wieder?
5: Es sieht zumindest so aus, ja. Die Situation in der Region hat sich auf jeden Fall nochmal total verschärft. Deshalb liegt der Ölpreis laut dem privaten Wirtschaftsforschungsinstitut IW aktuell 53% über dem Preis, den man vor Beginn des Krieges im Iran bezahlt hat. 53%. Bisher war ja nur die Straße von Hormus nahezu dicht, Transporte mega eingeschränkt. Also der Seeweg, über den vor dem Krieg im Nahen und Mittleren Osten etwa ein Fünftel der weltweiten Ölmenge exportiert wurde. Aber es gab eben noch Ausweichrouten, Pipelines an Land, über die konnte zumindest ein Teil des Öls transportiert werden, aber eben viel, viel weniger, als bisher über die Straße von Hormus kam.
6: Ja, und jetzt möchte ich mal eine Größenordnung haben. Du hast ja recherchiert. Wie viel weniger ist denn das jetzt?
5: Es gibt so eine Größenordnung. Vorher haben es über die Straße von Hormus so 20 Millionen Barrel pro Tag von A nach B geschafft. Dann waren es über alternative Routen nur noch 3,5 bis 5,5 Millionen Barrel. Krass. Aber das wird jetzt auch weniger, denn eine super wichtige Ölpipeline in Saudi-Arabien ist jetzt auch kaputt, zerstört nach einem Drohnenangriff und damit eine ganz wichtige Alternativroute zur Straße von Hormus. Und die Houthi-Rebellen sind im Jemen weiter in Richtung Westen marschiert, bis ans Rote Meer und blockieren da eine weitere Meerenge. Die heißt übrigens passenderweise Tor der Tränen.
6: Du hörst mich weinen, stöhnen, alles gleichzeitig. Was heißt denn das? Kann jetzt da gar kein Öl mehr geliefert werden?
5: Ja, doch schon, aber eben deutlich weniger als zuvor schon.
6: Und wenn die arabischen Länder jetzt noch weniger exportieren können, wegen der Houthis und wegen kaputter Pipelines, dann wird es natürlich für uns noch heftiger.
5: Ja, und was noch dazu kommt, der Transport dauert länger als bisher, weil das Tor der Tränen blockiert ist, müssen die Schiffe Umwege machen. Kannst du dir auch auf einer Karte gut anschauen, bei der Tagesschau zum Beispiel. Da sieht man, die alternative Route führt nämlich um ganz Afrika rum und dauert deshalb teilweise mehr als doppelt so lange. Über 50 statt normalerweise 24 Tage. Und man braucht natürlich auch mehr Treibstoff. Dazu kommen noch extrem hohe Versicherungskosten. Die Versicherungen wollen sich das Risiko, dass ein Tanker angegriffen wird, natürlich bezahlen lassen. Manche Reeder sprechen jetzt schon davon, dass sich der Transport so eigentlich gar nicht mehr rechnet.
6: Ja, und wenn jetzt durch sowas auch weniger Öl bei uns in Europa ankommt, dann fragt man sich ja irgendwie, kann man das ausgleichen? Wir wollen ja heute, hast du uns versprochen, über Optionen reden. Also was können wir tun? Können wir in Europa unser Öl einfach anderswo kaufen?
5: Also da gibt es zur Abwechslung erstmal eine gute Nachricht. Der Anteil unseres Rohöls, der aus dem Nahen und Mittleren Osten kommt, der ist gar nicht so groß. Wir bekommen unser Öl momentan vor allem aus Norwegen, den USA und Libyen. Aber bei denen

0: Durchschnittspreis für Diesel liegt bei etwa 2,40 Euro, für Super bei 2,30 Euro und auch Heizöl ist teurer geworden. Für 100 Liter bezahlst du teilweise mehr als 170 Euro. Im August und damit vor der Eskalation waren es noch gut 35 Euro weniger. Was man wissen muss, Heizöl folgt nicht eins zu eins dem Preis für Rohöl, sondern da spielen noch andere Faktoren mit rein. Im Winter zum Beispiel ist es teurer, weil die Nachfrage höher ist.
1: Mhm. Und jetzt, ne? Wahrscheinlich, weil jetzt kommt ja bald der Winter und alle wollen einen vollen Tank haben. Hast du mal so eine Hausnummer? Wie teuer kann es denn jetzt werden?
0: Da ist wahrscheinlich ganz viel möglich, aber okay, beim Sprit reden wir ja gerade schon über die 3 Euro für den Liter und beim Rohöl, da könnte es möglicherweise auf 130 Dollar oder mehr pro Barrel hochgehen. Aktuell liegen wir bei knapp 110 Dollar. Das ist natürlich alles ein Blick in die Glaskugel, aber solche Zahlen stehen zumindest gerade im Raum. Für steigende Preise insgesamt spricht noch was. Rohöl muss ja auch noch verarbeitet werden zu Heizöl, aber auch zu Diesel, Benzin und Kerosin. Das passiert in den Raffinerien.
1: Und da ist im Moment auch Engpass, ne?
0: Ja, das merken wir auch übrigens hier in Deutschland schon länger, beim Diesel nämlich. Auf dem Weltmarkt ist der Preis für Diesel seit Beginn des Irankriegs besonders stark gestiegen. Deutlich mehr als der Ölpreis, nämlich um rund 100%. Das liegt daran, dass im Krieg viele Raffinerien in den arabischen Ländern beschädigt worden sind. In Saudi-Arabien, in Bahrain, in Kuwait. Und die Ukraine zerstört seit Monaten schon Raffinerieanlagen in Russland, für Diesel zum Beispiel. Trump findet das doof, wirft der Ukraine deshalb gerade vor, dass die schuld sind an den hohen Energiepreisen. Aber tatsächlich ist der Iran-Krieg, den er angefangen hat, natürlich der Preistreiber schlechthin. Unter anderem, weil da auch sehr viele Raffinerien beschädigt worden sind.
1: Okay, die Lage ist schrecklich. Aber jetzt mal, du hast uns Optionen versprochen. Können wir denn in Deutschland nicht einfach mehr eigene Raffinerien zum Beispiel aufbauen? Damit würden wir zumindest auch auf längere Sicht unabhängiger. Ist das eine Option?
0: Nee. Also tatsächlich passiert bei uns eher das Gegenteil. Wir haben nicht nur in Deutschland, sondern in ganz Europa Kapazitäten abgebaut. Das liegt auch an der Energiewende und daran, dass wir ja insgesamt unabhängiger werden wollen von fossiler Energie und dann auch weniger Diesel oder Benzin brauchen.
1: Okay, und das haben wir eine Zeit lang auch versucht mit einem alternativen Energieträger und haben gesagt, ja, machen wir das mit Gas. Aber über Gas und Füllstände wird ja auch im Moment wieder heiß diskutiert.
0: Ja, Erdgas ist auch teurer geworden. Da kommt ein Teil nämlich auch aus den arabischen Ländern, aber nicht ganz so viel wie beim Öl. Aktuell ist der Gaspreis in Europa so hoch wie seit Ende 2022 nicht mehr. Dazu kommt, Deutschland und auch andere Länder verspüren gerade natürlich Druck, weil sie ihre Gasspeicher vor dem Winter wieder auffüllen müssen. Auch das treibt die Preise. Katharina Reich hat ja gerade angekündigt, dass sie dazu beitragen will, dass das passiert, dieses Auffüllen. Und wir haben ja auch schon mal hier im Plus-Minus-Podcast über den Zusammenhang zwischen Gas- und Strompreis gesprochen. Also wird wahrscheinlich auch noch Strom wieder teurer.
1: Ich halte mal fest, ganz nüchtern. Energie war eh schon teuer und jetzt wird es durch die Lage am Roten Meer noch mal teurer. Wir haben wenig bis gar keine Ausweichmöglichkeiten und das merken wir alle natürlich, wenn wir tanken, wenn wir heizen. Und jetzt würde ich ganz gerne wissen, geht das irgendwann mal wieder weg oder bleibt das jetzt für immer?
0: Also da scheinen sich ausnahmsweise mal alle einig. Experten sagen, ja, die Preise bleiben hoch.
1: Ja, aber beim letzten Preisschock, das war ja direkt nach Beginn des Irankriegs, da sind die Preise dann ja irgendwann wieder zurückgegangen. Warum kann das jetzt nicht passieren?
0: Ja, das stimmt, aber dieses Mal sollten wir uns vermutlich nicht darauf verlassen, dass es wieder so kommt. Damals waren viele Öllager noch gut gefüllt. Jetzt sind die Bestände nahezu runtergegangen. Die USA zum Beispiel haben riesige Mengen Öl freigegeben, unter anderem aus ihrer strategischen Reserve, damit Öl auf dem Weltmarkt nicht knapp wird. Aber diese Puffer sind eben nicht grenzenlos, sondern auch irgendwann weg. Und die Internationale Energieagentur sagt, dass die weltweiten beobachteten Ölvorräte seit Februar schon dramatisch geschrumpft sind.
1: Ja, und dann ist auch klar, ne? Hat im Moment keiner Lust, bei diesen Preisen die Reserven wieder aufzufüllen und dann warten sie bis zur letzten Sekunde und irgendwann wollen dann alle gleichzeitig.
0: Genau, und genau das Problem sehen wir gerade auch an China. Die haben sich in den letzten Monaten ziemlich zurückgehalten, haben weniger Rohöl importiert, eben weil es so teuer war. So allmählich muss die chinesische Regierung aber wieder Öl kaufen. Und noch was spielt eine Rolle, nämlich Psychologie. Viele haben ja gehofft, dass die Krise bald enden könnte. Trump, die US-Regierung haben ja immer wieder gesagt, dass es bald ein Friedensabkommen geben wird, dass die Straße von Hormuz dann schnell wieder komplett geöffnet sein wird. Und da haben viele drauf gesetzt.
1: Und da haben sie drauf gesetzt und haben drauf gesetzt und haben gewartet, aber es sieht immer noch nicht danach aus.
0: Nee. Wenn der amerikanische Präsident deshalb immer wieder vom Frieden spricht und nichts passiert, dann nimmt das halt irgendwann

0: keiner mehr ernst. Und deshalb werden die Preise wahrscheinlich erst dann wirklich runtergehen, wenn es wieder mehr Öl gibt. Und das ist halt leider nicht besonders wahrscheinlich.
1: Aber heißt das jetzt, wenn ich dich ernst nehme in deinen Recherchen, wir müssen uns dran gewöhnen, einfach so das hinnehmen, dass fossile Energie einfach teuer bleibt, sogar noch teurer wird? Wir haben gar keine Spielräume.
0: Ja, so ein kleines bisschen, würde ich sagen. In Europa gibt es zum Beispiel noch strategische Ölreserven, die freigegeben werden könnten, aber die sind natürlich auch endlich.
1: Klar. Okay, dann lass uns nochmal auf die Wirtschaft gucken. Wir hier im Plus-Minus-Podcast waren da letzte Woche ja leicht hoffnungsvoll unterwegs. Aber wenn wir jetzt sehen, welche Wendung die Energiepreise so genommen haben, einfach nur noch steil durch die Decke, dann killt das doch auch wieder jegliche Konjunktur, oder nicht?
0: Ja. Erdöl ist für uns in Deutschland immer noch der wichtigste Energieträger, noch vor Erdgas. Und wenn die Energiepreise steigen, dann wird es für Unternehmen teurer zu produzieren oder Sachen zu transportieren. Die schlagen ihre höheren Kosten dann auch auf die Preise für ihre Produkte um und dann wächst die Inflation. Und wenn die Inflation wächst, wird die Europäische Zentralbank reagieren und die Zinsen anheben. Und dann werden Kredite teurer und das bremst dann die Wirtschaft aus.
1: Und jetzt fragen natürlich alle, wer kann uns helfen? Hilfe, Hilfe! Hat die deutsche Politik irgendeine Möglichkeit gegenzusteuern? Zumindest vielleicht so Folgen abzumildern?
0: Fragen, die wir weitergeben, denn das klären wir jetzt mit unserem Gast Manuel Fronde, der ist Professor für Energieökonomie, außerdem Leiter des Kompetenzbereichs Umwelt und Ressourcen am Wirtschaftsforschungsinstitut RWI in Essen. Hallo Herr Fronde.
2: Hallo.
0: Wir haben ja schon verschiedene Politikerforderungen und jetzt auch Ankündigungen gehört, jetzt auch in dieser Folge gerade von Herrn Merz. Was meinen Sie, ist jetzt der Staat wieder gefragt?
2: Ökonomen, da bin ich nicht der Einzige, sind dafür, dass man die hohen Preise erstmal aushalten sollte. Wir hatten ja schon einen Tankrabatt, das war ökologisch und ökonomisch kontraproduktiv. Ökonomisch deswegen, weil wir über 1 Milliarde Euro dafür ausgegeben haben und dieses Geld fehlt an anderer Stelle, insbesondere für den Ausbau der Infrastruktur, für Schienen, Brücken und so weiter.
1: Aber können Sie nicht die Politikerinnen und Politiker verstehen, die die Menschen schreien hören, ihr müsst uns irgendwie helfen, dass die sagen, ja, wir müssen uns irgendwas einfallen lassen?
2: Doch, das kann ich sehr gut verstehen, dass die Politik da gefragt ist, weil in anderen Ländern werden ja solche Maßnahmen auch ergriffen. Insofern verstehe ich, wenn jetzt tatsächlich eher Symbolpolitik erfolgt. Und mein Vorschlag wäre, dadurch, dass wir mit den gestiegenen Kraftstoffpreisen auch mehr Mehrwertsteuer an der Tankstelle bezahlen, das fände ich fair, dass dieser Betrag genau an die zurückgegeben wird, die sie auch bezahlen müssen.
1: Das ist spannend, weil das ist ja die große Diskussion, ne? Auch populistisch zum Teil groß aufgearbeitet. Der Staat nimmt so viel mehr ein. Und das, meinen Sie, kann man zurückgeben. Gehen Sie dann mit den Politikern, die sagen, aber bitte gezielt zurückgeben, es sollen die ärmeren und mittleren Haushalte bekommen? Kann man sowas machen?
2: Das ist im Prinzip eine gute Idee. Allerdings hat es noch nie geklappt in der Vergangenheit, wirklich gezielt Geld zurückzugeben. Insofern wäre ich für eine schnelle und einfache Lösung. Und die schnelle und einfache Lösung wäre einfach, die 11 Cent mehr für die Mehrwertsteuer wieder zurückgeben an die, die sie bezahlt haben. Und zwar, indem man im gleichen Maße die Energiesteuer senkt, um 11 Cent beispielsweise. Es ginge auf diese Weise einfach, indem man die Energiesteuer entsprechend senkt.
0: Das wäre jetzt eine Lösung, die vielen Leuten vielleicht helfen kann, die löst aber unsere Energieproblematik nicht.
2: Ich muss widersprechen, dass wir nicht wieder niedrige Ölpreise sehen werden. Die wichtige Maßnahme ist, dass US-Präsident Trump seine Aggressionen beendet gegenüber dem Iran. Und es ist auch ganz klar, dass ein Präsident Trump auch unter Druck gerät, wenn die Benzinpreise in den USA weiter hoch bleiben. Und deswegen bin ich ganz fest davon überzeugt, dass wir wieder niedrigere Ölpreise deswegen sehen, weil der Konflikt beigelegt wird.
1: Aber das ist natürlich eine Abhängigkeit wieder, ne? Sie sagen Präsident Trump, da haben wir in Deutschland nichts mit zu tun. Gibt es irgendwas, wie wir uns unabhängiger machen können?
2: Bei allen Klagen über die hohen Preise ist es eigentlich für die Mobilitätswende eine positive Botschaft. Und durch die hohen Preise gelingt der Umstieg auf Elektromobilität besser. Wir steigen vielleicht auch bei den Heizungen schneller um. Also für die Ökologie und für die Mobilitätswende und die Wärmewende ist das eigentlich ein positives Ereignis.
0: Letztere ist eine Frage von Langfristigkeit. Und ich frage mich, wie sollten denn Politikerinnen und Politiker dabei die Menschen mitnehmen, wenn die Lösung und die Lösung Energiewende eben nur langfristig funktioniert, Wahlen aber jetzt schon anstehen?
2: Ja, also wir haben ja bereits Maßnahmen, die langfristig wirken sollen. Wir haben seit 2021 den CO2-Preis auf fossile Brenn- und Kraftstoffe und deswegen ist auch der Benzinpreis höher, als er ohne diese Maßnahme wäre. Und diese Maßnahme soll sukzessive dazu führen, dass wir umsteigen von Verbrennerautos auf Elektromobile und auch beim Heizen umsteigen. Das kann aber nur langfristig wirken, indem es natürlich ganz bewusst die Heizrechnungen und die Tankrechnungen der Bürgerinnen und Bürger verteuert. Aber der Staat nimmt dadurch ja auch Geld ein und hat eigentlich versprochen, schon vor Jahren, alle Politiker sämtlicher Couleur haben versprochen, wir geben euch das Geld wieder zurück. Geschehen ist nichts. Es ist höchste Zeit, dieses Geld zurückzugeben.
3: Das Expertenfazit.
0: Noch eine letzte Frage. Als treuer Plus-Minus-Podcast-Hörer, der Sie sind, wissen Sie, dass wir natürlich allen Gästen am Ende eine Frage stellen, wo Sie sich positionieren müssen, nämlich entweder in Richtung Plus oder in Richtung Minus. Und die Frage lautet an Sie wie folgt. Kann und soll uns der Staat noch helfen? Plus steht für Ja, Minus für Nein.
2: Plus Minus, würde ich sagen. Ja, der Staat kann helfen, indem wir die Einnahmen aus der CO2-Bepreisung wieder an die Leute, an die Bürgerinnen und Bürger zurückgibt. Das hat er versprochen, das kann er tun. Auf der anderen Seite kann der Staat nichts dagegen tun, dass Herr Trump immer noch keine Ruhe gibt am Persischen Golf. Das kann nur Herr Trump selber lösen. Aber ich bin ganz fest davon überzeugt, dass der Druck irgendwann hoch genug ist, dass der Iran-Krieg enden wird und dann sehen wir auch wieder niedrige Ölpreise.
0: Herr Frodel, vielen Dank für das Gespräch.
1: Liebe Grüße. Gerne. Tschüss. So, und was denken wir, David? du hast ja gesagt, wir reden über Optionen.
0: Ja.
1: Haben wir Optionen, jetzt in dem Moment, da diese Energiemärkte am Kipppunkt sind? Ich habe ja so ein kleines Plus rausgehört. Mhm. Ist schon ganz gut, dass wir uns da auf einen Weg gemacht haben Richtung Energiewende, aus welchen Gründen auch immer. Ne? Also Energiewende war ja ökologisch gedacht, aber es ist klar, dass das vor allen Dingen auch aus harten wirtschaftlichen Gründen Sinn ergibt. Minus höre ich aber auch, es ist halt nichts Kurzfristiges. Ne? Die Leute sind jetzt frustriert, stehen jetzt an der Tankstelle. Und da fand ich jetzt, die Optionen auch des Zurückzahlens haben sich nicht so schnell angehört, dass ich sage, das wird jetzt rosig schnell.
0: Ja, aber gleichzeitig gibt es bei dieser Kurzfristigkeit für mich auch ein Minus. Denn ich habe so ein bisschen die Sorge, dass wir vor lauter kurzfristige Lösungen und jetzt mal Ärmel hochkrempeln und nicht lang schnacken und loslegen, dass wir in irgendwas reinstolpern, wo wir die Langfristfolgen eben noch nicht gut abschätzen können. Und das gilt für den Vorschlag, schnell wieder Atomkraftwerke an den Start zu bringen.
1: Oder schnell Verhandlungen mit Russland zu starten.
0: Zum Beispiel. Aber ich habe auch noch ein kleines Plus und das geht in die Richtung, die du auch schon eingeschlagen hast, nämlich Energie sparen, das lohnt sich wirklich so sehr wie schon lange nicht. Und ja, das ist wirklich brutal, was wir gerade erleben. Wenn es aber für eine Sache und auch erst langfristig gut sein wird, dann vielleicht unser Umgang mit Energie im Allgemeinen.
3: Das könnt ihr mitnehmen.
1: In diesem ganzen Elend, ne? Da haben wir euch versprochen, wie immer, das halten wir auch, wir zeigen euch, wie ihr selbst in diesem Moment was tun könnt. Unsere Takeaways zum direkt Umsetzen.
0: Genau, denn gerade beim Sprit gibt es total viel Potenzial zum Sparen. Wir haben das für euch mal durchgerechnet. Es gilt natürlich nicht exakt so für jede und jeden. Ein paar Annahmen mussten wir festlegen. Und ja, ich weiß, die passen nicht immer für jeden Einzelnen. Aber angenommen, ihr fahrt 40 Kilometer zur Arbeit. Und zwar jeden Tag, hin und wieder zurück. Euer Auto verbraucht im Schnitt 7 Liter. Der Liter liegt aktuell bei 2,30 Euro. Wenn ihr einen Tag mehr pro Woche im Homeoffice bleibt und gar nicht Auto fahrt, dann spart ihr gut 51 Euro im Monat.
1: Ja, und das Kantinenessen noch nicht mal mitgerechnet, ne? Weil ihr könnt zu Hause einfach den Kühlschrank leer machen, ist auch preiswerter. Aber das wirklich, ne, eigentlich weiß man ja, ne? Klar, man könnte Spritkosten sparen, aber ich finde, wenn man das so nochmal ausrechnet, so groß ist der Batzen, ne? Das hätte man gar nicht gedacht. Und übrigens noch ein ganz wichtiger Batzen, diskutieren wir in der Familie immer wieder. Langsamer fahren. Also, wenn ihr euch selbst so eine Art Tempolimit auferlegt, dann wird es noch billiger. Und auch da ganz konkret mal gemacht. Angenommen, ihr fahrt diese 40 Kilometer normalerweise auf der Autobahn im Schnitt mit 140. Dann sagt ihr, nee, jetzt will ich mal ein bisschen sparen, ich fahre jetzt mit 100. Dann braucht ihr 2 Liter weniger auf 100 Kilometern. Und dann spart ihr tatsächlich 74 Euro im Monat.
0: Und für alle, die mit Öl heizen und überlegen, wann sie ihren Tank füllen sollten, haben wir nochmal bei Finanztipp nachgefragt, wie ihr da am besten vorgeht. Und die Experten sagen, nutzt unbedingt Vergleichsportale, bevor ihr bestellt. Wer immer beim gleichen Händler bestellt, der zahlt nämlich mehr.
1: Ja, Treue zahlt sich nie aus, ne?
0: Zahlt
1: also
0: sich in dem Fall leider
1: Kontext.
0: Nie, wäre es ein großes Wort.
1: Ja, wir haben immer wieder erlebt.
0: Treue zahlt sich nie aus.
1: Aber ernsthaft, doch, haben wir in wirtschaftlichen Zusammenhängen immer wieder gesagt, es lohnt sich nicht, treu wirtschaftlich zu bleiben, weil dann wird man immer ausgenommen.
0: So, flexibler sein ist nämlich das Stichwort. Je flexibler ihr bei der Bestellung seid, desto besser. Teurer wird's, wenn ihr morgens vor 9 oder nach 16 Uhr geliefert haben wollt. Und wer gerade nicht genug Geld hat, um den ganzen Tank zu füllen, der sollte nur eine Teilbestellung machen und lieber nicht auf Raten zahlen. Das wird nämlich auch teurer. Und Finanztipp rät auch, mit der Bestellung besser nicht bis zum letzten Tropfen im Tank warten, auch wenn die Preise aktuell sehr hoch sind und man so ein bisschen geneigt ist. Je unflexibler man dann nämlich wegen Dringlichkeit ist, desto teurer wird es am Ende.
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4: Und da haben wir 2 neue Empfehlungen aus den Mediatheken. Einen Spielfilm und eine Serie, und zwar eine deutsche Produktion, bei der eine junge Mutter an 2 verschiedenen Fronten zu kämpfen hat.
5: Teri hat ihr Medizinstudium im Ausland abgebrochen und ist mit ihrer todkranken Tochter Luca nach Deutschland zurückgekehrt. Dort hofft sie auf eine neue Therapie, die Luca heilt. Ihr Job als Putzfrau hält sie gerade so über Wasser. Dann wird Teri während einer Schicht Zeugin eines Mordes, was ihr Leben dramatisch verändert.
6: Na, schau mal eine an.
7: Ich bin nur die Putzfrau. Ich kann euch helfen. Ich kann das sauber machen. Bevor das Blut in den Boden sickert. Dann kann euch niemand nachweisen, was hier passiert ist. Aber es muss schnell gehen, wenn ihr nicht wollt, dass man euch was nachweisen kann.
5: Teri begibt sich mit diesem Angebot in Teufels Küche, denn die Täter haben nicht vor, sie einfach so gehen zu lassen.
7: Was willst du noch von mir?
8: Dass du weiter für mich arbeitest. Du machst deinen Job, in dem hast du Mut. Deshalb bezahle ich dich. Das ist dein Lohn für gestern Abend und das ist dein Prepaid-Handy. Ich möchte, dass du immer auf Abruf bist.
5: In dem 6-teiligen Krimidrama Serial Cleaner gerät Teri, gespielt von Eileen Tetzel, immer tiefer in die kriminelle Unterwelt. Und plötzlich stehen 2 Leben auf dem Spiel, das ihrer Tochter und ihr eigenes. Die Serie ist für ein Jahr im ZDF-Streaming-Portal zu sehen. Weniger brutal, aber nicht unbedingt leichter, geht es im österreichischen Spielfilm Rickerl zu. Der auf wienerisch gedrehte Film mit deutschen Untertiteln ist ein melancholischer Blick auf eine gescheiterte Künstlerseele. Rickerl alias Erich Boacek will als Singer-Songwriter durchstarten, was ihm aber nicht gelingt. Gelegenheitsjobs behält er nicht lang und bei seinem zwielichtigen Musikmanager ist auch nicht viel zu holen.
9: Charlie, wie schaut's aus? Geht was mit einem Vorschuss oder nicht?
10: Geh, Erich, bitte. Du kriegst ein Geld, wenn ein Geld einer kommt. Das ist der Deal.
5: So tingelt Rickerl für ein bisschen Trinkgeld durch die Wiener Kneipenszene, raucht, säuft und lässt sich gehen. Als ihm droht, seinen kleinen Sohn zu verlieren, wacht er endlich auf. Das sehenswerte Sozialdrama Rickerl, Musik ist höchstens ein Hobby, ist bis Mitte Dezember in der ARD-Mediathek zu sehen.
4: Und das waren die Mediathekentipps mit Anja Rosenow-Sotthoff.

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1: Um 5 Uhr mit Wolfgang Berger. In Mecklenburg-Vorpommern und Berlin werden heute neue Landesparlamente gewählt. Insgesamt sind 3,8 Millionen Bürger aufgerufen, ihre Stimme abzugeben. Aus der Nachrichtenredaktion Christoph Johansen.
2: In Mecklenburg-Vorpommern lieferten sich SPD und AfD in den Umfragen zuletzt ein enges Rennen. Weit hinter ihnen lag die mitregierende Linke. Grüne und BSW müssen um den Einzug in den Landtag in Schwerin bangen. Und auch die CDU rutscht in Umfragen zuletzt nahe an die 5%-Hürde. In Berlin zeichnete sich in Umfragen ein Kopf-an-Kopf-Rennen von Linken und CDU um die Position als stärkste Kraft ab. Aber auch die AfD, die Grünen und die SPD waren zweistellig. Das BSW kämpft um den Einzug ins Abgeordnetenhaus. Je nachdem, wie die CDU in beiden Wahlen abschneidet, könnte die Debatte über die politische Zukunft von Parteichef und Bundeskanzler Merz erneut Fahrt aufnehmen. Merz hat das CDU-Präsidium schon für heute Abend ins Konrad-Adenauer-Haus eingeladen.
1: Die Wirtschaftsweise Grimm hat die geplante Neuauflage des Tankrabatts kritisiert. Dem Kölner Stadtanzeiger sagte sie, es sei zynisch, das Fahren von Verbrennerautos auf Kosten der jungen Generation zu subventionieren. Solch opportunistische Politik sei kurzsichtig und frustriere viele Wähler. Grimm meinte weiter, das sich Fokussieren der Politik auf kurze Fristen werde zu mehr Wohlstandsverlust bei den Bürgern führen als vorübergehend hohe Spritpreise. Die Houthi-Rebellen im Jemen haben die jüngsten Angriffe auf Ziele in Saudi-Arabien für sich reklamiert. Ein Sprecher sagte, Kämpfer der Gruppe hätten mit einer großen Anzahl ballistischer Raketen und Marschflugkörper sowie Drohnen angegriffen. Ziele seien die saudische Hauptstadt Riad und Ölanlagen am Roten Meer gewesen.
3: Muss man eben dazwischen gehen. Achtung, Falschfahrer auf der A49 Kassel-Gießen zwischen dem Kreuz Kassel-Mitte und Kassel-Aue-Stadion kommt Ihnen ein Falschfahrer entgegen. Fahren Sie bitte äußerst rechts. Überholen Sie nicht. Auf der A49 Kassel-Gießen zwischen Kreuz Kassel-Mitte und Kassel-Aue-Stadion ist ein Falschfahrer unterwegs. Vorsicht bitte in beiden Richtungen. Zurück zu den Nachrichten.
1: Beim VfB Stuttgart mit 1:0. Aus der Sportredaktion Moritz Knorr.
4: Angreifer Maximilian Bayer entschied das Topspiel des vierten Spieltags gegen den VfB Stuttgart zugunsten des BVB. Der 23-Jährige erzielte in der 70. Minute den einzigen Treffer des Abends. Dortmund feiert damit den vierten Sieg im vierten Spiel und springt auf den ersten Tabellenplatz. Möglich wird das auch durch den ersten Punktverlust des SC Freiburg. Die Breisgauer trennten sich am Nachmittag 2:2 unentschieden von Eintracht Frankfurt. Außerdem gewann der HSV gegen Köln, Bremen gegen Augsburg und Mainz in Mönchengladbach.
1: Das waren die Nachrichten. Das Wetter in Deutschland. Tagsüber ganz im Süden freundlich, im Norden Auflockerungen, aber in Küstennähe kräftige Schauer. Dazwischen häufig Regen. Höchstwerte 17 bis 27 Grad. Montag im Nordosten leicht wechselhaft, im Südwesten heiter bis wolkig. Es ist jetzt 5.03 Uhr.
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3: Achtung, Falschfahrer auf der A49 Kassel-Gießen. Zwischen dem Kreuz Kassel-Mitte und Kassel-Aue-Stadion kommt Ihnen ein Falschfahrer entgegen. Fahren Sie bitte äußerst rechts und überholen Sie nicht. Auf der A49 Kassel-Gießen zwischen dem Kreuz Kassel-Mitte und Kassel-Aue-Stadion ist ein Falschfahrer unterwegs. Vorsicht bitte in beiden Richtungen. Eine Entwarnung auf der A60 Bingen Richtung Mainz. Kein Falschfahrer mehr zwischen dem Dreieck Nahetal und Dreieck Mainz. Noch eine Entwarnung auf der A61 Koblenz Richtung Ludwigshafen. Kein Falschfahrer mehr zwischen Rheinböllen und Gau-Bickelheim. Die A1 Hamburg Richtung Bremen ist zwischen Hamburg-Stillhorn und Harburg wegen Brückenarbeiten bis morgen früh gesperrt. Die Umleitung führt über die U76. A1 Bremen Richtung Osnabrück ist zwischen Neunkirchen, Förden und Bramsche nach einem Unfall gesperrt. Die Umleitung führt über die U60. Die A40 Essen Richtung Dortmund ist zwischen dem Dreieck Bochum West und Bochum Zentrum wegen Bauarbeiten bis nächste Woche Freitag gesperrt. Die A44 Dortmund Richtung Kassel ist zwischen Marsberg und Diemelstadt wegen Bauarbeiten bis morgen früh gesperrt. Die A46 Hemer Richtung Hagen ist zwischen Iserlohn-Seilersee und Iserlohn-Zentrum wegen Bauarbeiten bis morgen Mittag gesperrt. Die A93 Weiden-Regensburg ist zwischen Freimd und Nabburg wegen Brückenarbeiten in beiden Richtungen bis 6 Uhr gesperrt. Und die A215 Neumünster Richtung Kiel ist zwischen Kreuzkiel West und Kiel Mitte wegen Bauarbeiten bis morgen früh gesperrt.
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3: Aus dem Studio von NDR Info kommt sie mit Birgit Hasselbusch am 20. September aus Hamburg. Willkommen. In Mecklenburg-Vorpommern und Berlin werden heute neue Landesparlamente gewählt, gerade auch schon in den Nachrichten gehört. Wir fangen mal in der Hauptstadt an. In Berlin sind also heute gut 2,5 Millionen Wahlberechtigte zur Stimmabgabe aufgerufen, nach einem äußerst turbulenten Wahlkampf. Die CDU musste ihren Spitzenkandidaten auswechseln, die Linke sah sich Antisemitismusvorwürfen ausgesetzt, der SPD-Spitzenkandidat bekam Besuch von der Staatsanwaltschaft seiner Heimatstadt Hannover und zwischendurch legten Hacker große Teile der Verwaltung lahm. Und nach all diesen Ereignissen ist es laut Umfragen weiterhin völlig offen, wer am Ende den Sieg holt. Sebastian Schöbel über eine Richtungswahl mit hohem Dramafaktor.
5: Dass die CDU in Berlin ihren Wahlkampfabschluss intern feiert, ist zwar nicht unüblich, aber dass dieses Mal der Bundeskanzler persönlich kam, um sich mit CDU-Spitzenkandidat Stefan Evers zu zeigen, war kein Zufall. Der 46-Jährige könnte für Friedrich Merz an diesem Wahlsonntag zum einzigen politischen Lichtblick werden und zeigen, dass die CDU doch noch gewinnen kann. Und Evers spricht von einer Richtungswahl.
6: Ich glaube an den gesunden Menschenverstand. Ich glaube daran, dass am Ende die Vernunft siegt. Ich glaube daran, dass Berlin weiß, dass es eine stabile Regierung auch in Zukunft braucht, um unsere Stadt in eine gute Zukunft zu führen, mit bezahlbaren Wohnungen, mehr Sicherheit, mit guter Bildung für alle. Darum geht's uns.
5: Im Wahlkampf hatte Evers hart ausgeteilt, vor allem gegen die Linke. Die sei im Kern antisemitisch wegen ihrer Israel-Kritik und radikal, weil sie Wohnungskonzerne enteignen will, was Berlin als Wirtschaftsstandort ruinieren würde, so Evers. Die letzten Umfragen aber sahen die Linken mit Spitzenkandidatin Elif Eralp knapp vorn. Die 45-Jährige präsentierte sich im Wahlkampf als Kümmerin und nutzte die Verzweiflung vieler Berliner angesichts der katastrophalen Lage auf dem Wohnungsmarkt für einen Aufruf zum Systemwechsel. Mit der Enteignung von Wohnungskonzernen, so wie es ein Volksentscheid in Berlin 2021 beschlossen hatte, und gegen den Widerstand der Bundesebene.
7: Ja, der Söder aus Bayern und hier der Merz aus dem Sauerland, der will uns verbieten, was die Berlinerinnen und Berliner hier entschieden haben. Das war ein demokratischer Auftrag und wir lassen uns weder von einem Merz, von einem Söder irgendwas verbieten, was die Berlinerinnen und Berliner bereits entschieden haben.
5: Hinter CDU und Linken liefern sich AfD und Grüne einen Zweikampf um Platz 3. Dahinter folgt laut Umfragen abgeschlagen die SPD, der wohl das bislang schlechteste Ergebnis bei einer Berlin-Wahl droht. Spitzenkandidat Steffen Krach warb bis zum Schluss um Stimmen und sprach eine eindringliche Warnung aus.
8: Es ist keine Selbstverständlichkeit mehr, dass wir hier in einem demokratischen Staat leben. Es ist keine Selbstverständlichkeit mehr, dass demokratische Parteien Mehrheiten haben in einem Parlament. Wir haben das in Sachsen-Anhalt gesehen.
5: Eine Anspielung auf den Wahlsieg der in Teilen rechtsextremen AfD in Sachsen-Anhalt. In Berlin kann die Partei darauf hoffen, ihr Ergebnis von der Wiederholungswahl 2023 zu verdoppeln. Koalieren will mit ihr aber niemand. Stattdessen läuft wohl alles auf ein Dreierbündnis hinaus. Ob unter CDU oder linken Führung ist jedoch völlig offen. Eine verpatzte Wahl wie vor 5 Jahren droht derweil nicht. Berlin hat die Wahlabläufe grundlegend verbessert. Wahlzettel sind genügend da und anders als 2021 findet der berühmte Berlin-Marathon dieses Mal nicht am Wahltag, sondern eine Woche später statt. Aus den Fehlern von damals, beteuern die Verantwortlichen, wurde gelernt.
3: Auch in Mecklenburg-Vorpommern wird gewählt. Ministerpräsidentin Manuela Schwesig von der SPD hat ein klares Ziel und die Vorzeichen stehen auf enge Wahl. Stefan Luthmann mit dem Blick auf diesen Tag.
9: Aus der Aufholjagd der vergangenen Monate haben die SPD und ihre Spitzenkandidatin Ministerpräsidentin Manuela Schwesig am Ende ein Kopf-an-Kopf-Rennen gemacht. Nichts sei entschieden, sagte Schwesig mit Blick auf ihren Hauptgegner, die AfD. Eine Neuauflage des AfD-Triumphes vor 2 Wochen in Sachsen-Anhalt will sie verhindern.
10: Mecklenburg-Vorpommern ist nicht Sachsen-Anhalt. In Mecklenburg-Vorpommern haben wir die Chance, als SPD stärkste Kraft zu werden und damit auch zu verhindern, dass die AfD stärkste Kraft wird.
9: Schwesig setzt auf ihren Amtsbonus, auf ihre Beliebtheit. Die AfD hält dagegen. Sie rechnet mit einem Wahlsieg. Das machte der Schweriner Bundestagsabgeordnete Leif-Erik Holm, der für die AfD als Ministerpräsidentenkandidat antritt, zum Wahlkampf-Endspurt in Neubrandenburg deutlich. Wenn die Wahllokale schließen, hat er sich was vorgenommen.
11: Und dann wollen wir uns alle gemeinsam abends ein Bierchen aufmachen oder vielleicht auch zwei, wenn wir hier stärkste Kraft in Mecklenburg-Vorpommern sind.
9: Allerdings von von dem immer wieder vorgetragenen Ziel der Alleinregierung scheint sich die AfD verabschiedet zu haben. Die gemessenen Umfragewerte um die 35% würden nicht reichen. Das weiß auch AfD-Spitzenkandidat Enrico Schuld.
12: Wir stehen bereit, wenn wir die Wahl gewinnen sollten, werden wir mit allen Partnern reden, werden wir zu Sondierungsgesprächen einladen.
9: Allerdings, Partner sind für die AfD nirgends in Sicht. CDU-Spitzenkandidat Daniel Peters lehnte eine Zusammenarbeit mit der AfD ab. Die CDU ist eher mit sich selbst beschäftigt. Mit Umfragewerten von knapp über der 5%-Hürde droht ihr ein historisch schlechtes Ergebnis. Für Peters auch eine Folge des zugespitzten Wahlkampfes zwischen AfD und SPD.
13: Es geht leider gar nicht um Landesthemen. Es geht nur um die Frage, wie stark kann eine AfD werden?
9: Themen wie Bildung, Wirtschaft oder Gesundheitsversorgung seien im Wahlkampf untergegangen, kritisierte Peters. Auch die Linke bekam die Folgen des polarisierten Wahlkampfes zu spüren. Die Umfragewerte rutschten zuletzt auf das einstellige Niveau des Landtagswahlergebnisses von 2021. Spitzenkandidatin Simone Oldenburg arbeitete sich am größeren Regierungspartner SPD ab.
14: Das Sozialste an der SPD ist hier ihr Koalitionspartner. Und je stärker die Linke, desto stärker das Soziale.
9: Auch die Grünen stehen im Schatten der Sozialdemokraten und vor einer Hängepartie rund um die 5%-Hürde. Spitzenkandidatin Müller sieht ihre Partei als das Zünglein an der Waage.
15: Eine stabile Regierung gibt es nur mit den Grünen. Man muss fast sagen, wer Schwesig will, muss grün wählen.
9: Ganz raus aus dem Koalitionspoker ist vorerst das BSW. Umfragen sehen die Partei stets unter der 5%-Hürde. Die BSW-Spitzen allerdings rechnen dennoch fest mit einem Einzug in den Landtag wie in Sachsen-Anhalt.
3: Die Wahltage in Berlin und Mecklenburg-Vorpommern. 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
3: Im Süden zum Teil sonnig heute am Sonntag, in der Mitte mal regnerisch. Im Norden gibt es bei Sonne und Wolken Schauer, einzelne Gewitter bei 16 bis 28 Grad. Morgen am Montag dann von Norden bis in die Mitte teils dicht bewölkt, ein paar Schauer dabei. Die Sonne im Westen und Süden vor allem mit von der Partie, in Alpennähe dann auch noch ein paar Restwolken, bisschen Regen bei bis zu 23 Grad insgesamt. Mix aus Sonne und Wolken gibt es am Dienstag, bleibt meist trocken bei 14 bis 24 Grad. Am Mittwoch dann recht neblig zuerst, später aber auch verbreitet sonnig, leicht bewölkt. Und ansonsten zum Teil wolkig im Norden, Nordwesten, aber auch größtenteils trocken bei 16 bis 25 Grad. Wir schauen mal auf die Temperaturen momentan. Da haben wir in Berlin 16 Grad, Dresden meldet 17, Hannover 18 Grad. Außerdem ist München dabei mit 14 und dann noch Rostock mit 16 Grad. Es ist 5 Uhr und gleich 13 Minuten.
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3: Heute ist Weltkindertag, aber die Lebensrealität von Kindern weltweit unterscheidet sich drastisch. In Israel wachsen Hunderttausende jüdisch-ultraorthodoxe Kinder in einer Welt auf, die von jahrhundertealten religiösen Traditionen und strengen Regeln bestimmt wird. Smartphone-Verbote, Tora-Studium statt Naturwissenschaften und eine bewusste Isolation vom modernen Alltag sollen sie vor weltlichen Einflüssen schützen. Wir haben eine ultraorthodoxe Familie besucht und zeigen auf, wie dieser Schutzwall der Tradition den Alltag der Kinder prägt und vor welchen enormen gesellschaftlichen Herausforderungen die junge Generation steht.
16: Hallo. Es ist eine herzliche Begrüßung bei Familie Ravitz in Kiryat Yarim, etwa 10 Kilometer westlich von Jerusalem. In der Küche der kleinen Wohnung wird für den Schabbatabend mächtig aufgekocht. Überall stehen Töpfe und Pfannen. Gleich mehrere Mädchen und junge Frauen wuseln in der Küche. Die 16-jährige Leale füllt Mehl und Eier in eine Rührschüssel. Sie bereitet Challah vor, das traditionelle als Zopf geflochtene Brot, das religiöse Juden am Schabbat essen. Leale schaltet die Rührmaschine ein.
17: Ehrlich gesagt ist der Schabbat der Tag, den wir am meisten herbeisehnen. Und der Freitagabend ist am schönsten, weil die ganze Familie zusammenkommt. Wann ergibt sich das sonst schon? Unter der Woche sehen wir uns kaum. Nur am Schabbat sehen wir uns alle. Das ist das schönste Gebot, der Schabbat.
16: Itzhak und Rivka Ravitz und ihre 12 Kinder sind eine traditionelle Haredi-Familie. Sie leben streng nach religiösen Regeln in einer abgeschlossenen Siedlung, in der nur ultraorthodoxe Juden leben. Zu den traditionellen ultraorthodoxen Regeln gehört auch eine klare Aufgabenverteilung im Haushalt, getrennt nach Geschlechtern. Eine Aufgabenverteilung, die in frühester Kindheit beginnt, erläutert Vater Itzhak Ravitz. Zuallererst haben Jungen und Mädchen unterschiedliche Aufgaben im Leben, auch zu Hause. Im Haushalt gibt es da eine Aufteilung. Es ist normal, dass Männer weniger vom Kochen verstehen. Ich sage es anders, das Essen der Mädchen schmeckt allen besser. Nur Mädchen und junge Frauen sind in der Küche zu sehen. Einzig ihr kleinster Bruder, der 6-jährige Zevi, guckt immer wieder neugierig in die Töpfe. Er ist der einzige Junge. Hindi, Leales 19-jährige Schwester, klärt auf.
17: Leale hat einen Zwillingsbruder. Manchmal hilft er beim Putzen. Aber jetzt gerade sitzt er am Schreibtisch und studiert. Er weiß, dass das Studium der Tora das Wichtigste im Leben ist. Er sitzt fast den ganzen Tag und studiert die Tora.
16: Das Aufwachsen in einer streng religiösen Familie unterscheidet sich bei Jungen und Mädchen fundamental in seinen Zielen. Während der männliche Nachwuchs den, wie es heißt, Pfad der Gelehrsamkeit einschlagen soll, widmen sich die Mädchen eher den weltlichen Dingen. Sie sind häufig die Hauptverdiener in den ultraorthodoxen Familien und benötigen dazu auch weltliche Qualifikationen, etwa Fremdsprachen oder Mathematik. Ganz anders die Jungen. Der Tora-Unterricht beginnt häufig schon mit 3 Jahren. Ziel ist die Ausbildung zu einem religiösen Gelehrten. Intensives Tora-Studium, das für nichts anderes Zeit lässt, erläutert Mutter Rivka Ravitz.
18: No computer, no video, no movies, no smartphone, no social media.
16: Kein Computer, keine Videos, kein Smartphone, kein Social Media. Nichts soll die Aufmerksamkeit und die Konzentration für das Tora-Studium stören, sagt Mutter Rivka Ravitz. Demgegenüber werden die Mädchen für den modernen Arbeitsmarkt gerüstet, um die religiöse Isolation der Männer zu finanzieren. Kritiker dieser Geschlechtertrennung sprechen von einer Zeitbombe. Kinder, die ohne Englischkenntnisse und Mathematik in einer globalisierten Welt aufwachsen, riskieren ein gefährliches Bildungsdefizit für den Staat Israel. Mutter Rivka Ravitz sieht das anders. Gerade das intensive Tora-Studium diene für die Kinder als Schutzwall gegen die moderne, säkulare Welt.
17: Wir haben Angst davor, dass die Kinder und auch wir außerhalb unserer Gemeinschaft mit all den materiellen Dingen dieser Welt wie Social Media oder Filmen konfrontiert werden. Deshalb leben wir auch in abgeschlossenen Städten.
3: Stimmen vom Einblick in das Leben einer ultraorthodoxen Familie. Julio Segador berichtete heute am 20. September, dem Weltkindertag. Rettet die Bienen, das war 2019 der Titel eines großen Volksbegehrens in Bayern. Fast 20.000 Menschen haben damals für mehr Naturschutz ihre Unterschrift abgegeben. Das Ganze wurde in ein Gesetz gegossen und das wird jetzt zum ersten Mal erneuert. Naturschützer und Landwirte sind ja oft nicht einer Meinung, aber bei einer Maßnahme, da sind sie sich jetzt doch näher gekommen. Worum es da genau geht, weiß Rebecca Reinhardt.
19: Acker, Karpfenteich und dazwischen 10 Meter Grün. Um diesen Streifen geht es Landwirt Peter Köninger. Genauer gesagt um seine Breite.
20: Im Prinzip ist es ein relativ breiter Grünstreifen und der hat Relevanz fürs Pflanzenschutzanwendungsgesetz, wo ich dann verschiedene Vorgaben habe, bei verschiedenen Pflanzenschutzmitteln hier Abstand zu halten.
19: Was der Landwirt beschreibt, ist ein sogenannter Gewässerrandstreifen. Er soll Seen, Flüsse und Bäche vor möglichen Schadstoffen aus der Landwirtschaft schützen. Doch Gewässerrandstreifen ist nicht gleich Gewässerrandstreifen. Je nachdem, welche Art von Gewässer an ein Feld grenzt, greifen andere Vorschriften. Mal 5 Meter Randstreifen, dann sind es wieder 10. Mal gemessen von der Wassermittellinie, mal von der Böschungsoberkante. Und die Hangneigung spielt dann auch noch eine Rolle. Wer kennt sich da noch aus im Regelungsdschungel?
20: Das ist ja genau die Schwierigkeit bei dieser ganzen Sache. Gewässerlandstreifen, wir haben 90, 100 Regelungen, die bei Gewässerlandstreifen greifen. Das Wasserhaushaltsgesetz, das Bayerische Naturschutzgesetz, wir haben die Düngeverordnung, wir haben die Vorgaben in der Agrarförderung hier einzuhalten. Und alles spielt eigentlich bei uns rein. Und deshalb sind diese Vorgaben sehr unübersichtlich.
19: Das findet der Landesbund für Vogel- und Naturschutz auch. Referentin Franziska Wenger ist heute zu Besuch auf dem Acker.
2: Hallo, willkommen hier in Grebmer in unserer Flur.
19: Beim Thema Gewässerrandstreifen ist Ihnen etwas Seltenes gelungen. Ein Schulterschluss zwischen Naturschützern und Landwirten. Gemeinsam haben Sie eine Forderung für das neue Naturschutzgesetz eingereicht. One size fits all. Nur 5 Meter breite Gewässerrandstreifen, dafür aber überall ab Böschungsoberkante.
21: Weil wir der Ansicht sind, dass es eine Win-Win-Situation ist. Die Landwirte profitieren dadurch, dass es einfacher wird. Und der Naturschutz profitiert durch einen besseren Schutz der Gewässer.
19: Weil durch diesen Vorschlag auch dort Randstreifen entstünden, wo vorher keine waren. Doch bisher taucht die gemeinsame Forderung im Entwurf für das neue Naturschutzgesetz nicht auf. Vom Umweltministerium heißt es lediglich, die im Rahmen eines Gesetzgebungsverfahrens eingehenden Stellungnahmen würden geprüft und bewertet. Also doch alles umsonst?
21: Wir sind enttäuscht darüber,
19: sagt Franziska Wenger vom Vogelschutzbund und fügt hinzu, man bleibe trotzdem im regen Austausch mit dem Bauernverband. Und was sagt Landwirt und Bauernverbandsfunktionär Peter Kröninger dazu?
20: Ja, ich glaube, wie sage ich es immer so schön, 3 Tropfen Regen sind kein Landregen. Wenn man jetzt eine Maßnahme miteinander unterstützt, weil man von ähnlichen Positionen kommt, aber trotzdem sind wir bei anderen Themen dieses Naturschutzgesetzes sehr weit auseinander.
19: Doch dass es Schnittmengen gibt zwischen Landwirten und Naturschützern, das zeigt das Beispiel Gewässerrandstreifen dann schon. Und noch hat das Ministerium auch nicht entschieden, ob die gemeinsame Forderung doch aufgenommen wird ins neue Naturschutzgesetz. Viel Zeit lassen darf sich die Staatsregierung aber nicht. Bereits ab kommendem Jahr soll es gelten.
3: Rebecca Reinhardt über einen bayerischen Schulterschluss von Bauern und Naturschützern beim Thema Gewässerrandstreifen. Bargeld, Oma Schmuck, wichtige Dokumente, zum Beispiel das Testament. Viele möchten solche Wertgegenstände gerne möglichst sicher verwahren und nutzen ein Schließfach bei der Bank. In den letzten Jahren aber ist die Zahl der Bankfilialen in Deutschland immer weiter zurückgegangen. Und wir hören mal, welche Alternativen es gibt, was bei privaten Anbietern von Schließfächern und bei der Lagerung von Wertsachen im eigenen Tresor zu beachten ist und wie sinnvoll digitale Lösungen sind.
22: Natürlich können digitale Angebote vieles erleichtern, aber wer wichtige Dokumente oder Wertgegenstände sicher verwahren möchte, der braucht dafür weiterhin eine physische Lösung.
23: Sagt Thomas Rienecker vom Deutschen Sparkassen- und Giroverband. Die Nachfrage nach Schließfächern sei deshalb immer noch hoch.
22: Ja, die Nachfrage ist weiterhin da. Die kann auch soweit gut gedeckt werden. Es gibt aber schon regionale Unterschiede, teils mit Wartelisten.
23: So Rienecker. Auch die deutsche Kreditwirtschaft berichtet von einer seit Jahren stabil hohen Nachfrage. Schließfächer würden von Privatpersonen, aber auch von Unternehmen genutzt. Meist zur Aufbewahrung von Schmuck, Edelmetallen, wichtigen Dokumenten oder Erbstücken. Was aber, wenn die Kapazitäten der Banken ausgeschöpft sind oder die Filiale schließt? Viele Kunden suchen nach einer Alternative und stoßen dabei zunehmend auf private Anbieter von Schließfächern. Die werben unter anderem mit modernen Tresoranlagen und längeren Öffnungszeiten, teilweise sogar mit rund um die Uhr Zugang.
24: Private bankunabhängige Schließfachanbieter können eine Alternative sein,
23: sagt Katharina Lawrence von der Verbraucherzentrale Hessen. Die Finanzexpertin empfiehlt aber bei der Wahl, vorab genau hinzuschauen und zu vergleichen. Besonders beim Preis zeigen sich große Unterschiede. Das zeigt eine Analyse von Stiftung Warentest aus diesem Jahr. Das günstigste Schließfach bei privaten Anbietern lag bei 100 Euro. Bankschließfächer gibt es im Vergleich schon sehr viel günstiger. Das billigste Angebot lag hier bei 36 Euro pro Jahr. Doch Vorsicht!
24: Entscheidend ist es, nicht nur den Anbieter nach dem Preis zu wählen, sondern genau zu prüfen, wer im Schadensfall haftet und was tatsächlich versichert ist.
3: So. Jetzt müssen wir mal eben zwischengehen. Achtung, Falschfahrer! Und zwar auf der A59 Köln-Bonn zwischen dem Dreieck St. Augustin West und dem Dreieck Bonn-Beuel. Da kommt Ihnen ein Falschfahrer entgegen. Fahren Sie äußerst rechts und überholen Sie nicht. Auf der A59 Köln-Bonn zwischen dem Dreieck St. Augustin West und Dreieck Bonn-Beuel. Da ist ein Falschfahrer unterwegs. Vorsicht bitte in beiden Richtungen. Und zurück zum ARD-Verbraucher.
23: Katharina Lawrence von der Verbraucherzentrale. Und
24: nicht jeder Versicherer versichert Bargeld in einem Schließfach.
23: Außerdem unterscheiden sich die Versicherungsbedingungen bei Schmuck, Gold oder Sammlerstücken teilweise erheblich. Deshalb rät die Verbraucherschützerin:
24: Bevor man Wertsachen in ein Schließfach legt, sollte man eine Inventarliste machen.
23: Wer seine Wertsachen lieber jederzeit im Blick haben möchte, der kann auch auf eine weitere Option zurückgreifen.
24: Ein privater Tresor im Haus kann eine Lösung sein. Der muss aber fachgerecht verankert sein und kann für bestimmte Werte eine sinnvolle Alternative sein.
23: Allerdings hänge hier der Versicherungsschutz von der konkreten Hausratversicherung und den dort vorgegebenen Sicherheitsanforderungen ab, so Katharina Lawrence.
24: Wer größere Werte zu Hause aufbewahren möchte, sollte deshalb vorher mit seiner Versicherung abklären, welcher Tresor erforderlich ist und bis zu welcher Höhe der Inhalt versichert ist. Ein einfacher Möbeltresor oder eine Geldkassette bietet nicht denselben Schutz wie ein entsprechend geprüfter und gesicherter Tresor.
23: Und wer die Verantwortung dann doch lieber abgeben will, für den kommen möglicherweise doch eher private Anbieter in Frage. Vor allem in Metropolen wie München, Frankfurt oder Berlin.
22: Ja, in der Großstadt können sie eine Alternative sein, aber es leben ja nun mal nicht alle in Großstädten.
23: So Thomas Rienecker vom Deutschen Sparkassen- und Giroverband. Schließfächer gäbe es schließlich immer noch, auch außerhalb der Stadt.
22: Die Versorgung in der Fläche, die übernehmen die Banken und Sparkassen. Und das eben auch mal JWD, wo es sich für andere Anbieter nicht so wirklich lohnen würde.
23: Wichtig ist, ob Bankschließfach, privater Anbieter oder Tresor zu Hause. Wer Wertsachen sicher lagern will, sollte vor allem auf Versicherungsschutz, Sicherheit und eine gute Dokumentation achten.
1: Wenn die Bank schließt, was passiert mit dem Schließfach? Dieser Frage ist Katharina Bruns aus der ARD-Verbraucherredaktion nachgegangen.
4: Sport.
6: Mit Ben Wozny und dem Topspiel der Fußball-Bundesliga. Dortmund besiegt Stuttgart mit 1:0 und grüßt in der Tabelle von ganz oben. Jens-Jörg Rieck.
7: Der BVB ist die Nummer 1 der Fußball-Bundesliga. In einem umkämpften Topspiel mit wenig Torraumszenen in der ersten Halbzeit reichte ein Treffer. Der fiel in der 70. Minute. Maximilian Bayer nach Vorarbeit des gerade eingewechselten Bellingham. Mit dem Tor des Tages aus Nahdistanz überwindet der Bredlo. Damit gewinnt der BVB, setzt seine Serie fort. Jetzt 6 Siege in Serie in der Fußball-Bundesliga 4. Und zum ersten Mal seit Mai 2023 wieder die Nummer 1 in der aktuellen Tabelle der Fußball-Bundesliga.
6: Bereits zuvor hat der HSV ein ersehntes Erfolgserlebnis gefeiert. Die Hamburger hatten es nach dem Horrorsaisonstart mit 0 Punkten, 0 Toren und 12 Gegentreffern auch bitter nötig. Nun gab es den ersten Sieg, 2:1 gegen Köln. HSV-Torhüter Heuer Fernandes betont Freude und Zusammenhalt.
8: Ja, die Freude ist einfach riesig, gerade einfach, weil wir über 3 Punkte uns jetzt unterhalten und einfach als Sieger vom Platz gehen. Wenn du so in eine Saison kommst, dann macht das schon was mit dir, aber das ist dann halt der Zusammenhalt, der im Verein steckt.
6: Was für ein Spiel. Diesen Satz kennt man aus dem Fußball, manchmal inflationär verwendet, trifft er auf Werder gegen Augsburg aber tatsächlich zu. Bremen macht aus einem 0:2 ein 3:2. Was für ein Spiel. Olaf Ratje.
25: Es war ein echtes Fußballmärchen, wie es selbst das Bremer Weserstadion selten erlebt hat. In der Nachspielzeit trifft der eingewechselte Mitchell Weiser und erzielt doch noch das 3:2 für Werder. Ausgerechnet Weiser, der 16 Monate aufgrund eines Kreuzbandrisses gefehlt hatte, dreht in seinem ersten Heimeinsatz also die Partie. Der emotionale Höhepunkt in einem aus Bremer Sicht mehr als erinnerungswürdigen Spiel. Zuvor hatte bereits Rückkehrer Niklas Füllkrug unter lautem Jubel der 40.000 zum Ausgleich nach 0:2 Rückstand getroffen. Werder gewinnt damit erstmals seit 15 Jahren die ersten beiden Heimspiele einer Bundesliga-Saison und geht mit ordentlich Rückenwind in die 3-wöchige Länderspielpause.
6: In der zweiten Liga gibt es nicht nur ein Ergebnis vom späten Samstagabend, Hertha schlägt Dresden auswärts 2:1, sondern auch einen neuen Trainer. Hannover 96 holt Sandro Wagner an die Leine und damit auch den groß gehandelten Favoriten. Tom Gernke mit den Details.
26: Hannover 96 ist ein Club mit Wucht und einem erfolgshungrigen Umfeld. So wird Neutrainer Sandro Wagner in der offiziellen Pressemitteilung zitiert. Er sei davon überzeugt, mit der richtigen Energie sehr viel Gutes zu bewegen. Auch Hannovers Geschäftsführer Jonas Boll zeigte sich hocherfreut. Wagner sei ein Typ, der akribisch arbeite und für die neue Aufgabe brennt. kenne. Der 38-Jährige unterschreibt einen Vertrag bis Sommer 2028 und wird schon am kommenden Montag zum ersten Mal das Training leiten. Als Spieler bestritt Wagner 180 Bundesligaspiele, war anschließend unter anderem in Unterhaching und dann beim DFB als Co-Trainer von Julian Nagelsmann tätig. Zuletzt arbeitete er in Augsburg, wo er Anfang Dezember nach nur 10 Punkten aus den ersten 12 Ligaspielen entlassen wurde.
4: Und zum Schluss noch zum Tennis. Der frische US Open-Sieger Alexander Zverev hat seine Pflichtaufgabe im Davis Cup gegen Kroatien souverän erfüllt. Der zweifache Grand-Slam-Sieger gewann im Westfälischen Halle gegen Matej Dodik in 2 Sätzen. Weil Daniel Altmaier danach aber gegen die kroatische Nummer 1 Dino Prismic verlor, steht es nach dem ersten Tag nur 1:1.
1: Der Sportüberblick mit Ben Wozny.

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1: Um 5.30 Uhr mit Wolfgang Berger. In Berlin und Mecklenburg-Vorpommern werden heute neue Landesparlamente gewählt. Dabei werden für beide Abstimmungen enge Rennen erwartet. Aus der Nachrichtenredaktion Kevin Bieler.
2: In Mecklenburg-Vorpommern lag laut Infratest DIMAP die SPD zuletzt bei 33, die AfD bei 38%. Andere Umfragen sehen beide Parteien enger beieinander. Im Fokus dürfte auch das Abschneiden der CDU stehen. Sie liegt bei 7%. Das wäre das schlechteste jemals gemessene Ergebnis der Union bei einer Landtagswahl in Deutschland. In Berlin hingegen liefert sich die CDU mit der Linken ein Kopf-an-Kopf-Rennen um Platz 1. Beide Parteien liegen laut Infratest bei rund 20%. Die AfD kommt auf 18%. In diesem Szenario sind Dreierkoalitionen möglich, entweder aus CDU, Grün und SPD oder ein Bündnis aus Linken, Grün und SPD.
1: Die deutsche Mineralölwirtschaft sieht den geplanten Spritpreisdeckel kritisch. Der Verband Fuels und Energie erklärte, eine staatliche Preisregulierung sei in Deutschland mit seinen 14.000 Tankstellen mit erheblicher Bürokratie verbunden. Das unterscheide den deutschen Markt von den überschaubaren Märkten in Belgien und Luxemburg. Diese waren von der Bundesregierung als Vorbild genannt worden. Außerdem warnt der Verband, falls eine preisliche Obergrenze für Benzin und Diesel zu niedrig angesetzt werde, gefährde das im schlimmsten Fall die Versorgungssicherheit. Bei israelischen Angriffen sollen im Gazastreifen mindestens 4 weitere Menschen getötet worden sein. Das Gesundheitsministerium der radikal-islamischen Hamas teilte mit, unter den Opfern seien auch ein 10-jähriges Mädchen und der Sohn eines ranghohen Regierungsvertreters. Bei den Attacken in verschiedenen Teilen des Gazastreifens sollen auch mehrere Menschen verletzt worden sein. Das israelische Militär teilte mit, die Schläge hätten sich gegen Funktionäre der Hamas gerichtet. In den USA hat das Weiße Haus mehreren Journalisten den Zutritt verweigert. Die Sender CNN und MS Now sowie das Portal Politico teilten mit, die Sicherheitsausweise von Mitarbeitern seien einbehalten worden. Aus Washington Ralf Borchardt.
3: Die betroffenen Medien sehen darin einen Verstoß gegen die in der US-Verfassung garantierte Meinungs- und Pressefreiheit. Sie wollen gegen Trumps Schritt gerichtlich vorgehen. Der Präsident bezeichnet zahlreiche Medien, die kritisch über ihn berichten, regelmäßig als Fake News, immer wieder auch wörtlich als Feinde des Volkes. Politico berichtet, der Präsident habe die jetzige Entscheidung im Alleingang getroffen und damit auch eigene engste Mitarbeiter überrascht.
1: Das Wetter in Deutschland. Tagsüber ganz im Süden freundlich, im Norden Auflockerungen, aber in Küstennähe kräftige Schauer. Dazwischen häufig Regen, Höchstwerte 17 bis 27 Grad. Am Montag im Nordosten leicht wechselhaft, im Südwesten heiter bis wolkig, 14 bis 23 Grad. Am Dienstag teils trüb, im Südwesten und Nordosten mehr Sonne bei 14 bis 24 Grad. Das waren die Nachrichten.
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4: Achtung, Falschfahrer auf der A7 Hannover-Fulda. Zwischen Kreuzkassel-Mitte und Guxhagen kommt Ihnen ein Falschfahrer entgegen. Fahren Sie bitte äußerst rechts und überholen Sie nicht. Auf der A7 Hannover-Fulda zwischen Kreuzkassel-Mitte und Guxhagen, da ist ein Falschfahrer unterwegs. Vorsicht in beiden Richtungen. Achtung, auch Falschfahrer auf der A59 Köln-Bonn. Zwischen dem Dreieck St. Augustin West und Dreieck Bonn-Beuel kommt Ihnen ein Falschfahrer entgegen. Fahren Sie äußerst rechts, überholen Sie bitte nicht. Auf der A59 Köln-Bonn zwischen dem Dreieck St. Augustin West und dem Dreieck Bonn-Beuel, da ist ein Falschfahrer unterwegs. Vorsicht bitte in beiden Richtungen. Die A1 Hamburg Richtung Bremen ist zwischen Hamburg-Stillhorn und Harburg wegen Brückenarbeiten bis morgen früh noch gesperrt. Die Umleitung führt über die U76. Die A1 Bremen Richtung Osnabrück ist zwischen Neunkirchen-Vörden und Bramsche nach einem Unfall gesperrt. Die Umleitung führt über die U60. Die A9 Nürnberg Richtung Halle-Leipzig ist zwischen Münchberg Nord und Hof West nach einem Unfall gesperrt. Die A40 Essen Richtung Dortmund ist zwischen dem Dreieck Bochum West und Bochum Zentrum wegen Bauarbeiten bis nächste Woche Freitag gesperrt. Die A44 Dortmund Richtung Kassel ist zwischen Marsberg und Diemelstadt wegen Bauarbeiten bis morgen früh noch gesperrt. Die A46 Hemer Richtung Hagen ist zwischen Iserlohn-Seilersee und Iserlohn-Zentrum wegen Bauarbeiten bis morgen Mittag gesperrt. Die A93 Weiden-Regensburg ist zwischen Freimd und Nabburg wegen Brückenarbeiten in beiden Richtungen bis 6 Uhr noch gesperrt, eine knappe halbe Stunde also. Und die A215 Neumünster Richtung Kiel ist zwischen dem Kreuz Kiel West und Kiel Mitte wegen Bauarbeiten bis morgen früh gesperrt.
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4: Mit Birgit Hasselbusch, schönen guten Morgen. Es war ein Routinetreffen, diesmal auf Einladung Irlands. In Dublin saßen die Finanzministerinnen der EU 2 Tage lang zusammen, die Minister auch. Und es ging um die wirtschaftlichen Folgen der angespannten internationalen Lage, vor allem im Nahen Osten, und damit auch um die wieder stark gestiegenen Spritpreise. In Deutschland haben sich Bund und Länder ja darauf verständigt, Bürger sowie Unternehmen ab Oktober mit einem neuen Tankrabatt zu entlasten. Dazu soll die Energiesteuer auf Benzin und Diesel bis Jahresende um 14 Cent je Liter gesenkt werden. Zusammen mit der Umsatzsteuer gibt es eine Entlastung von 17 Cent pro Liter. Bund und Länder stellen dafür rund 2,5 Milliarden Euro bereit. Und neben dem Tankrabatt ist spätestens ab Januar 2027 auch ein vorübergehender Spritpreisdeckel geplant. Sarah Lopez hat das Treffen in Dublin verfolgt.
5: Beim Treffen der EU-Finanzminister in Dublin gab es ein ganz großes Thema.
6: Dass auf europäischer Ebene eine Übergewinnsteuer ermöglicht werden sollte.
7: Whether or not there are now in this situation windfall profits for energy companies.
8: Das ist aber auch die Übergewinnsteuer.
5: Also die Idee, überproportional hohe Gewinne von Mineralölkonzernen zu besteuern. Eigentlich stand die Übergewinnsteuer gar nicht auf dem Programm. Aber auf den Wunsch 6 europäischer Finanzminister, darunter auch Lars Klingbeil, war sie dann doch Thema beim Mittagessen. Die Forderung einiger Minister, die EU-Kommission solle da einen Vorschlag vorlegen. Die Kommission, die erteilte prompt eine Absage. EU-Wirtschaftskommissar Valdis Dombrovskis sagte,
9: At this stage we are not putting forward EU-wide proposal.
5: Zum jetzigen Zeitpunkt werde man keinen EU-weiten Vorschlag vorlegen. Vom deutschen Finanzminister Lars Klingbeil heißt es, trotz einer Einigung der Bundesregierung auf einen Tankrabatt und einen Spritpreisdeckel in Deutschland,
10: dass wir den Gedanken der Übergewinnsteuer weiter verfolgen werden. Also dort, wo in der Krise profitiert wird, sollen die Unternehmen auch das Geld zurückgeben an die Bürgerinnen und Bürger.
5: Am zweiten Tag des Treffens ging es vor allem um den Einfluss von künstlicher Intelligenz auf die EU-Wirtschaft. Lars Klingbeil forderte hier, dass die EU schnell handelt.
11: Wenn wir in Europa zusammenarbeiten, wir sind mit 450 Millionen Bürgerinnen und Bürgern der zweitgrößte Wirtschaftsraum. Wir sind eine Wirtschaftsmacht. Wir können auch einsteigen in die eigene Entwicklung von KI. Wir können in die Regulierung einsteigen. Also wir sind ein Faktor, der wirklich auch Macht ausüben kann. Aber wir müssen uns dieser Macht eben auch bewusst sein.
5: Einige Minister haben Sorge, dass Europa bei der KI im Wettlauf gegen China und die USA nicht mehr aufholt. Es gibt aber auch Stimmen, die fordern, bei der KI das Tempo rauszunehmen. Auch weil es zuletzt Meldungen dazu gab, dass sich einige KI-Modelle selbstständig gemacht und eine Plattform gehackt haben. Diese Sorgen, die kommen auch beim Gastgeber, dem irischen Finanzminister Simon Harris, an. Mir ist bewusst, dass viele Menschen unsicher sind, was die Veränderungen durch KI angeht. Ich höre zum Beispiel die Bedenken junger Menschen beim Arbeitsmarkt. Gleichzeitig bietet die KI der Wirtschaft zahlreiche Chancen und wird unsere Produktivität in den nächsten Jahren steigern. Die EU brauche deshalb einen ausgewogenen Ansatz, der sowohl die Chancen als auch die Risiken in den Blick nimmt, sagte Harris. Wie so ein Ansatz genau aussehen kann, das soll in den nächsten Monaten konkreter werden. Im Oktober findet in Dublin zum Beispiel ein KI-Treffen statt, an dem sowohl Staats- und Regierungschefs als auch Wissenschaftler und CEOs teilnehmen werden.
0: Wirtschaft.
4: Ein pessimistischer Ausblick von Europas größtem Autohersteller Volkswagen und ein Ausverkauf am Anleihemarkt haben den Börsen zum Wochenausklang zugesetzt. Claudia Wehrle aus der ARD-Finanzredaktion blickt auf die Handelswoche zurück.
12: Bei vielen Verbrauchern ist die Stimmung gedrückt. Benzin und Diesel so teuer wie nie. Fürs Heizen muss mehr Geld ausgegeben werden. Viele Menschen machen sich zudem Sorgen, was ihren Arbeitsplatz betrifft. Denn Unternehmen sind dabei, sich neu aufzustellen. Da kommen Geschäftsmodelle auf den Prüfstand, Töchter werden verkauft oder Teile der Produktion ins Ausland verlagert. VW-Konzernbetriebsratschefin Daniela Carvalho verlangt mittlerweile von Unternehmen in der Automobilindustrie verbindliche Zusagen zum Erhalt von Arbeitsplätzen in Deutschland. Vor diesem Hintergrund ist es erstaunlich, dass der Industrieverband BDI optimistischer auf die deutsche Wirtschaft schaut. Auch Finanzmarktprofis haben sich in dieser Woche zuversichtlicher geäußert. Das zeigen die neuen Umfrageergebnisse des Mannheimer Zentrums für europäische Wirtschaftsforschung. Jörg Krämer, der Chefvolkswirt der Commerzbank, würde es vorsichtiger formulieren.
13: Allenfalls sind sie weniger pessimistisch geworden. Und ob das weitergeht, ist auch fraglich. Denn wir haben es ja im Grunde genommen mit einer zweiten Eskalationswelle jetzt im Krieg zu tun. Und von daher bin ich vorsichtig, was diese Umfragen und die Stimmung anbelangt in der Wirtschaft.
12: Krämer sagt das mit Blick auf die nach wie vor hohen Energiepreise. Man könne zudem nicht alle Branchen über einen Kamm scheren. Versicherer etwa profitierten von steigenden Zinsen in der Stahlbranche, im Fahrzeugbau und auch in der Metallindustrie. Da sehe es anders aus.

0: ersten Blick ist das erstaunlich, ging es doch um eine Entscheidung in den USA. Doch wichtiger als der Zinsschritt selbst ist das Verhalten von US-Notenbankchef Kevin Warsh, sagen Händler. Warsh habe sich dem Wunsch von US-Präsident Trump nicht gebeugt, sondern hat, anders als es der amerikanische Präsident gerne gesehen hätte, die Zinsen in den USA angehoben.
1: Viele hatten erwartet, dass unter Kevin Warsh die Fed ihre Unabhängigkeit drangeben würde. Und das ist jetzt zumindest mal ein Schritt in die Richtung, die Unabhängigkeit wieder zu stärken,
0: sagte Ökonom Martin Lück. Auch Thomas Gitzel von der VP-Bank spricht von einem starken Signal an die Finanzmärkte.
2: Was auch gleichzeitig heißt, die Notenbanken versuchen, die Inflationsraten zurückzuführen. Und das ist auch eine gute Nachricht.
0: Von Unternehmensseite macht in dieser Woche Bilfinger von sich reden. Die Aktien des Industriedienstleisters brechen zeitweise um mehr als 20% ein. Die Nachfrage ist mau, wird argumentiert. Die Entwicklung bleibe im ersten Halbjahr hinter den Erwartungen zurück. Der Konzern will nun mit einem Sparprogramm gegensteuern. Auch der Spezialkonzern Wacker Chemie verabschiedet sich von seinen Geschäftszielen für die kommenden Jahre. Das hat mit dem Wettbewerbsdruck, mit hohen Kosten und mit einer schwachen Nachfrage zu tun. Auch das kommt an der Börse nicht gut an.
3: Claudia Werle mit dem Börsenüberblick.
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3: Die Isländer wollen nicht. Eine knappe Mehrheit hat sich Ende August in einer Volksabstimmung gegen die Aufnahme von EU-Beitrittsverhandlungen ausgesprochen. Ist das kurzsichtig oder clever? Oder hat es eher mit Stolz zu tun? In der Rubrik Denke ich an Europa hat meine WDR-Kollegin Andrea Oster darüber mit dem Schriftsteller Joachim B. Schmidt gesprochen. Der gebürtige Schweizer hat inzwischen auch die isländische Staatsbürgerschaft, lebt seit 19 Jahren dort und auch seine Kalman-Krimis spielen da.
5: Ein Schweizer in Island. Wie geht das eigentlich zusammen?
6: Ja, das passt irgendwie schon. Als ich da nach Island ausgewandert bin, hatte ich keinen Kulturschock. Also ich hatte schon auch das Gefühl, dass ich von der einen Europainsel zur anderen umziehe und mich da auch sofort gleich wie zu Hause gefühlt. Also diese Völker, die haben tatsächlich auch Parallelen so in der Art, in ihrer Bestrebung, unabhängig zu sein. Und die haben so eine alte Bauernseele auch vielleicht, wo man ja sich selber versorgen will. Und das irgendwie kannte ich das gut schon aus der Schweiz.
5: Sie haben von der Bauernseele gesprochen, die in beiden Ländern schlummert und in Ihnen wahrscheinlich auch, denn Sie sind ja auf einem Bauernhof in Graubünden groß geworden.
6: Ja, das passt. Und ich habe auch auf einem Bauernhof gearbeitet, als ich nach Island gekommen bin. Ich habe mir so gedacht, das kann ich halt. Hier muss ich auch die Sprache nicht können. Ich kann die Kühe auch so melken, ohne Isländisch zu sprechen. Aber nun, inzwischen bin ich nicht mehr in der Landwirtschaft tätig, aber es ist doch ein Thema, das mich immer sehr auch interessiert. Also jetzt beispielsweise bei dieser Volksabstimmung, wo es darum ging, ob man diese EU-Beitrittsverhandlungen wieder aufnehmen und intensiv führen soll, da war die Landwirtschaft halt schon, ja, nebst der Fischerei war das schon auch das wichtigste Thema. Mhm. Und da hat man vor allem auch gemerkt, dass in der Landwirtschaft, da ist man sich fast ganz einig, man will nicht dieser EU beitreten. Diese Unabhängigkeit, die sie erkämpft haben, die liegt noch nicht so weit zurück. Obwohl es natürlich auch ein bisschen ein Trugbild ist. Man ist natürlich schon sehr mit dem europäischen Wirtschaftsraum zum Beispiel verknüpft. Also Island ist im europäischen Wirtschaftsraum, in der EFTA, NATO-Gründungsmitglied. Also man ist eigentlich schon sehr an dieses ganze Gebilde geknüpft, an diese Gemeinschaft. Natürlich, ein EU-Beitritt wäre noch ein Schritt weiter, aber irgendwie habe ich da schon gemerkt, nee, das wird nicht klappen.
5: Sie haben ja eben gesagt, Sie stimmen fleißig auch noch ab in der Schweiz und auf Island wird ja nicht so oft abgestimmt. Also Volksabstimmung kennt man da nicht so. Das war jetzt schon was Besonderes. Was für eine Wirkung hatte das?
6: Ja, das war wirklich was Besonderes. Das hat einen richtigen Aufruhr gegeben. Also man macht das so selten, dass es sogar Leute gibt, die das dann überhaupt nicht gut finden. Man merkt dann plötzlich eine gewisse Unsicherheit. Bei dieser Abstimmung jetzt, das gab schon heiße Diskussionen und die Wahlbeteiligung, die war dann auch wirklich über 80%.
5: Also Sie haben ja eben schon angesprochen, also die Isländer haben es knapp abgelehnt, die Isländer und Isländerinnen. Sie haben eben gesagt, das liegt auch daran, an der Landwirtschaft.

0: Wirtschaft, welche Argumente da aufgeführt worden sind. Sie sagen ja auch, die isländische Gesellschaft ist auch ein Stück weit korrupt und verfilzt. Was meinen Sie damit?
1: Ja, es ist halt eine kleine Nation. Also es hat hier 400.000 Leute. Und da kennt man sich halt. Und das führt automatisch ein wenig zu einer Vetternwirtschaft. Ich denke mal, es gibt hier auch manchmal Preisabsprache, ein wenig Korruption. Ich gehe davon aus, das stimmt. Island ist das korrupteste Land aller nordischen Länder. Und es gibt wenig Wettbewerb. Also wenn es jetzt um Fischerei geht, das war wahrscheinlich das wichtigste Thema in dieser Diskussion. Da haben wir natürlich eine Quotenpolitik oder wir haben Fischereiquoten, die verteilt werden und die werden momentan so ein bisschen gehortet von eigentlich wenigen Familien und die sind dann sehr reich. Obwohl man eigentlich sagt, der Fisch gehört allen, aber da denke ich manchmal, ja, vielleicht bräuchten wir ein bisschen die Hilfe von außen, um das besser zu verteilen.
0: Ja, hört man ja selten über Island, was ja meistens eher positiv gesehen wird. Sie verarbeiten das ja auch in Ihren Krimis, in Ihren Romanen. Wie kommt das eigentlich an auf Island?
1: Oh, das kommt ganz gut an. Ich bin da überrascht. Ich hatte immer ein bisschen Angst. Also ich wurde ja von Anfang an nicht übersetzt. Und es hat dann erst 2022 geklappt mit meine ersten Übersetzung auf Isländisch und da habe ich dann das erste Mal eigentlich das Feedback bekommen von der isländischen Leserschaft und die fanden das schon ganz gut, dass ich da auch kritisch auf die Fischereipolitik zum Beispiel gucke und die auch so beschreibe, so wie sie ist. Es geht darin ja auch oft um so Randregionen, eine ganz kleine Gemeinde, die leidet unter Abwanderung. Also ich verfolge das sehr gerne mit und lasse das auch in die Bücher einfließen. Mhm. Deshalb habe ich jetzt zum Beispiel auch bei dieser Abstimmung, das hat mich dann runtergenommen, ja, wie haben die da oben abgestimmt, wo man eben eigentlich so ein bisschen zu den Verlierern gehört der isländischen Fischereipolitik. Und doch ist da ein ganz klares Nein zur EU auch zu finden. Darüber könnte man natürlich lange diskutieren, Wieso das so ist.
0: Ja.
1: Aber das finde ich spannend, ja.
0: Ja, wir fragen hier in dieser Rubrik immer, was verbinden Sie persönlich mit Europa? Also es heißt ja auch, denke ich an Europa. An was denken Sie ganz persönlich, Herr Schmidt, wenn Sie an Europa denken?
1: Wie soll ich sagen? Meine Richtung oder wenn ich meine Zugehörigkeit, also das spürt man schon sehr, sage ich mal, wenn man auch auswandert, wo gehört man hin? Und dann merke ich schon, dass ich Europäer bin eigentlich, dass ich schon auch Schweizer bin und jetzt auch Isländer, aber eigentlich gehört man zu Europa. Ich habe da auch mal so einen DNA-Test machen lassen und das war so ein lustiger Mix von allen möglichen europäischen Ländern. Und das hat mich dann auch so gefreut irgendwie, dass ich da noch italienisches und britisches Blut drin habe und Zentraleuropa ganz verstreut. Das ist das, was es so ein bisschen für mich heißt. Hier in Island finde ich spannend. Island liegt ja auch geografisch, könnte man sagen, so ein bisschen zwischen Nordamerika und Europa, sogar auf der Bruchzone der tektonischen Platten. Was ja fast schon symbolisch ist. Und das merkt man hier in Island, dass die Bevölkerung sich auch ein wenig mehr an Nordamerika orientiert als beispielsweise auf dem Festland. Und da merke ich dann schon, dass ich doch eher noch der Europäer bin, dass mich das doch eher nach Europa zieht als rüber nach Nordamerika.
2: Und sagt der Schriftsteller Joachim B. Schmidt im Denk ich an Europa-Interview mit WDR-Moderatorin Andrea Oster.
3: Kultur.
2: Die Muse ist für uns stets nur der Sidekick des genialen Künstlers, ein NPC, Non-Player-Character, die man in einem Videogame nicht spielen kann. So schreibt die Kulturjournalistin Elisa von Hoff in einem neuen Buch, das genau das ändern will. Von Hoff möchte die Leistung der Musen, fast immer Frauen, für berühmte Kunstschaffende, fast immer Männer, genauer in den Blick nehmen. Dabei wird mitunter aus Inspiration knallharte Schufterei, aus Liebe Wahnsinn. Unsichtbare Musen, Frauen, die unsere Welt veränderten. Judith Heidkamp stellt das Buch vor.
3: Die Muse küsst und der so inspirierte Künstler schafft unsterbliche Werke. So etwa das Bild, das der Begriff Muse seit Jahrhunderten entstehen lässt und mit dem die Kulturjournalistin und Spiegelredakteurin Elisa von Hof jetzt gründlich aufräumen will. Zitat:
4: Inspirierend zu sein ist keine Eigenschaft, es ist in den allermeisten Fällen ein Job.
5: Es gibt natürlich die Rolle der Managerin und PR-Beraterin, Therapeutin zum Beispiel, Co-Produzentinnen. Es gibt die Rolle der Nachlassverwalterin. Also diese Musen haben alle möglichen Jobs übernommen, um die Karriere des Genies und sein Werk zu gestalten.
3: Kunst, Geschichte und Nachwelt aber schauen nicht hin. Vielleicht hängen wir auch alle einfach sehr an der Vorstellung vom großen, einsamen Genie, das höchstens vom Bildrand aus angehimmelt wird. Elisa von Hof allerdings hat nach knapp 400 Seiten mit ungesunden Beziehungen im Kunstbereich eher die Nase voll.
5: Ich würde lügen, wenn ich sagen würde, ich wäre nicht genervt auch von dieser Art der Inszenierung. Ich bin auch davon genervt, dass wir halt immer noch irgendwie annehmen, dass Kunst tatsächlich so aus einer einzelnen Person heraus entsteht. Das verschleiert das ganze Support-System, das um einen einzelnen Künstler herum wahnsinnig aktiv ist und dazu beiträgt, dass überhaupt diese Kunst gesehen, gehört, rezipiert werden kann.
3: Christiane Vulpius hielt Goethe alle Alltagssorgen vom Leib. Sophia Tolstaja schmiss das tolstoische Landgut. Die Malerin Lee Krasner förderte Jackson Pollock. Dora Maar weinte und Picasso fand das ein tolles Bild. Clara Schumann betreute ihren kranken Ehemann. Camille Claudel landete am Ende in der psychiatrischen Klinik. Und sogar Kim Kardashian, die ihre Beziehung zu Skandalrapper Kanye West selbst gewinnbringend vermarktete, geht in Elisa von Hofs Buch als Muse durch.
5: Weil man, ich glaube, diese Arbeit, die sie in die Karriere von Kanye West gesteckt hat, eben nicht als Arbeit wahrgenommen hat, sondern als Hingabe und Leidenschaft und Liebe gedeutet hat. Die Muse gibt und das Genie nimmt.
3: Am Ende ist es vielleicht gar nicht so überraschend, dass auch in Kunstbeziehungen weibliche Rechtlosigkeit und Ausbeutung der Frauen jahrhundertelang bestimmend waren. Vielleicht ein bisschen extremer und ein bisschen glanzvoller. Oder einsamer. Man erfährt jedenfalls viele gegen den Strich gebürstete Geschichten um berühmte Kunst in diesem durchaus unterhaltsamen Buch und nimmt ein paar sinnvolle Fragen mit.
4: Wo beginnt die Koproduktion von Kunst? Bei ihrer ideellen und schließlich handwerklichen Gestaltung? Oder nicht schon viel früher, beim Schaffen der Produktionsbedingungen?
3: Vielleicht sollten tatsächlich unter manchen Kunstwerken mehrere Namen stehen und nicht nur einer. Warum nicht?
5: Und dann fände ich es natürlich super, wenn wir diese Frauen anders und besser nicht nur sichtbar machen, sondern absichern, bezahlen, ihnen den Ruhm und die Wirkmacht zugestehen, die sie ja wirklich haben.
2: Sagt Autorin Elisa von Hof. Ihr Buch heißt Unsichtbare Musen, Frauen, die unsere Welt veränderten. Erschienen bei Klett Cotta und kostet 25 Euro.
6: Der Stichtag.
2: Sudeleder hat man ihn in der DDR genannt, weil er über Jahrzehnte gegen die Bundesrepublik Stimmung gemacht hat. Karl Eduard von Schnitzler. Heute vor 25 Jahren ist er gestorben, der Chefkommentator des DDR-Fernsehens und Moderator der Sendung Der Schwarze Kanal. Ariane Hoffmann erinnert an Karl Eduard von Schnitzler.
7: Einige unbelehrbare Schreihälse wird es wohl immer geben. Bloß, warum müssen die gerade solche Berufe wie Politiker oder Journalist ausüben?
8: Gute Frage, gestellt ausgerechnet von einem, der sich Journalist nennt, Karl Eduard von Schnitzler in seiner Sendung Der Schwarze Kanal.
9: Information, sachliche Analyse und kämpferische Auseinandersetzung mit denen, die uns und ihren eigenen Wählern, Hörern und Lesern übel wollen.
8: Gemeint ist die BRD, Westdeutschland, der Klassenfeind. Wobei sachliche Analysen beschönigende Begriffe für Hetze und Polemik sind. Von Schnitzler hält sich stramm an die SED-Propaganda.
7: Der Klassenfeind wird nicht mit Schonung rechnen dürfen.
8: Als 14-Jähriger tritt Karl Eduard von Schnitzler der sozialistischen Arbeiterjugend bei, mit 19 der KPD. Im Zweiten Weltkrieg kämpft er an der Front und gerät 1944 in britische Gefangenschaft. Die BBC macht ihn zum Kommentator. Deren Chefredakteur Sir Hugh Green nimmt ihn mit nach Deutschland zur Unterstützung beim Aufbau eines neuen Senders, dem Nordwestdeutschen Rundfunk.
10: Ich hatte sehr engen Kontakt mit Schnitzler und habe ihn gewarnt, dass er seine Stellung nicht missbrauchen sollte für eine Art getarnte kommunistische Propaganda. Aber es ging so weit, ich habe ihn entlassen.
8: Seine Bruchzeit beginnt ab 1948 in der sowjetischen Besatzungszone der späteren DDR. Als Moderator des Schwarzen Kanals kennt ihn ab 1960 ein Großteil der Fernsehzuschauenden. Seine hasserfüllten Kommentare bringen ihm den Spitznamen Sudelede des Publikums ein in Ost und West. Wolf Biermann in seiner Ballade von den verdorbenen Greisen.
11: Hey Schnitzler, du elender Sudelede, sogar wenn du sagst, die Erde ist rund, dann weiß jedes Kind, unsere Erde ist eckig.
12: Machen wir es ganz kurz. Für mich ist die Mauer das humanistischste Bauwerk dieses Jahrhunderts überhaupt.
8: Den Fall der Mauer kann Eduard von Schnitzler nicht mehr im DDR-Fernsehen kommentieren. Kurz zuvor wird er von seinen Parteigenossen entlassen. Schnitzler war zur Zielscheibe geworden.
7: In diesem Sinne werde ich meine Arbeit für die einzige Alternative zum unmenschlichen Kapitalismus fortsetzen. Zur Förderung und Verteidigung meines sozialistischen Vaterlandes.
8: Karl Eduard von Schnitzler bleibt dem System treu bis zu seinem Tod am 20. September 2001, heute vor 25 Jahren.
2: Der Stichtag von Ariane Hoffmann. Und das war die ARD-Infonacht am Sonntag mit Birgit Hasselbusch. Gleich die Nachrichten um 6 und danach bringen Sie Ihre Infosender dann gut durch den Tag. Machen Sie es gut. Die Zeit, es ist 5:58 Uhr.

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1: Um 6 Uhr mit Felix Sprung. In Mecklenburg-Vorpommern sind rund 1,2 Millionen Menschen aufgerufen, einen neuen Landtag zu wählen. Die Wahllokale öffnen um 8 Uhr. Nach den letzten Umfragen zeichnet sich ein Kopf-an-Kopf-Rennen zwischen SPD und AfD ab. Aus Schwerin Stefan Luthmann.
2: Die Sozialdemokraten unter Ministerpräsidentin Schwesig wollen weiter regieren. Sie verweisen auf Wirtschaftsinvestitionen und soziale Angebote wie die kostenfreie Kita. Die AfD dagegen sieht das Land im Niedergang, vor allem in der Bildung. Die Linke als kleiner Regierungspartner der SPD setzt auf das Thema bezahlbare Mieten und soziale Sicherheit. Als Partei der Mitte positioniert sich die CDU. Sie rutschte auf Umfrageplatz 4 und rangiert nur noch knapp über der 5%-Hürde. Die Grünen wollen mit den Themen Klimaschutz und Energiewendepunkten. Sie müssen um den Einzug in den Landtag bangen. Das BSW dagegen sehen Umfragen unterhalb der Sperrklausel.
1: Auch in Berlin wird heute gewählt. Rund 2,5 Millionen Wahlberechtigte entscheiden über die Zusammensetzung des neuen Abgeordnetenhauses und damit auch, wer als regierender Bürgermeister oder regierende Bürgermeisterin ins Rote Rathaus einzieht. Umfragen sehen ein enges Rennen zwischen der CDU und der Linken um den Wahlsieg voraus. Die deutsche Mineralölwirtschaft warnt vor den Folgen des geplanten Spritpreisdeckels. Der Sprecher des Wirtschaftsverbandes Fuels und Energie von Gersdorf sagte dem ARD-Hauptstadtstudio, es handle sich um ein sehr bürokratisches Instrument. Aus Berlin Uwe Berndt.
3: In Belgien und Luxemburg gibt es einen solchen Deckel zwar, doch den könne man nicht so leicht auf den deutschen Markt mit 14.000 Tankstellen übertragen. Außerdem warnte Gersdorf davor, dass die Versorgung mit Kraftstoff gefährdet sein könnte, wenn der staatlich festgelegte Preis falsch gesetzt wird. Diese Sorge teilt der Wirtschaftswissenschaftler Jens Südekum nicht. Der Berater von Finanzminister Klingbeil betont, es drohten keine Versorgungsengpässe, wenn der Preisdeckel flexibel eingesetzt wird. Dies hätten die Erfahrungen in den Nachbarländern gezeigt.
1: Der Iran hat erneut ein Ende des Krieges mit den USA in Aussicht gestellt und Bedingungen dafür an die US-Regierung übermittelt. Grundlage solle das im Juni mit den USA abgeschlossene Rahmenabkommen sein, sagte der oberste Sicherheitskoordinator Rezai dem Sender Al Jazeera. Zu den Forderungen zählten ein Ende der Kämpfe an allen Fronten, das Freigeben eingefrorener iranischer Gelder und ein Ende der US-Seeblockade. Außerdem will Teheran, dass der Krieg zwischen Saudi-Arabien und dem Jemen beendet wird. In der Fußball-Bundesliga hat Borussia Dortmund die Tabellenführung erobert. Die Mannschaft gewann beim VfB Stuttgart mit 1:0. Aus der NDR-Sportredaktion Moritz Knorr.
4: Angreifer Maximilian Bayer entschied das Topspiel des vierten Spieltags gegen den VfB Stuttgart zugunsten des BVB. Der 23-Jährige erzielte in der 70. Minute den einzigen Treffer des Abends. Dortmund feiert damit den vierten Sieg im vierten Spiel und springt auf den ersten Tabellenplatz. Möglich wird das auch durch den ersten Punktverlust des SC Freiburg. Die Breisgauer trennten sich am Nachmittag 2:2 unentschieden von Eintracht Frankfurt. Außerdem gewann der HSV gegen Köln, Bremen gegen Augsburg und Mainz in Mönchengladbach.
1: Das waren die Nachrichten. Das Wetter in Norddeutschland. Dichte Wolken und Regen, der über Südniedersachsen und Mecklenburg-Vorpommern abzieht. Später ein Wechsel von Sonne und Wolken mit einzelnen Gewittern. Höchstens 17 bis 20 Grad, an der See Sturmböen. Morgen wechselhaft und windig bei 16 bis 19 Grad. Am Dienstag teils heiter und meist trocken bei 16 bis 20 Grad. Und am Mittwoch Sonne und Wolken, an der Nordsee auch Regen, 17 bis 20 Grad. Es ist 6:04 Uhr.
5: Ich bin Constanze Nastarowitz. Und das hier, das ist Pearl Harburg, Deutschland nach 9/11. Ein Podcast von Charlotte Horn und mir.
6: Es ist ein total regnerischer Tag heute in Hamburg. Ich laufe hier in einem Regenponcho durch die Gegend. Den hört man wahrscheinlich die ganze Zeit ein bisschen knistern.
5: Passt irgendwie zu meiner Stimmung. Und zu dem Ort hier. Alles grau in grau. Ich bin unterwegs in einer Straße, die früher mal die Terrorstraße genannt wurde. In dieser Terrorstraße, in der Marienstraße in Hamburg-Harburg, regnet es jetzt kübelweise. Dramatisch. Aber ganz ehrlich, ansonsten sieht die Marienstraße aus wie eine ganz normale Straße in einer deutschen Großstadt. Eine Mischung aus Alt- und Neubauten, so 4 bis 5 Stockwerke hoch. Auf dem Weg hierher laufe ich an türkischen Supermärkten und portugiesischen Cafés vorbei. Und an Kneipen, die so aussehen, als würde das Bier hier schon seit Jahrzehnten aus denselben Gläsern überm klebrigen Tresen ausgeschenkt. Und dann ist da das Haus Nummer 54.
6: Und ja, hier kommen einem einfach ein paar stinknormale Anwohner entgegen und dann steht man vor diesem stinknormalen Haus in der Marienstraße 54 und kann es irgendwie selbst nicht so richtig glauben und es fühlt sich einfach ganz, ganz doll banal an.
5: Komplett unauffällig. Und genau deshalb vielleicht das perfekte Versteck für Terroristen. Ihr hört Pearl Harbor, Deutschland nach 9/11. Ein Podcast von Charlotte Horn und mir, Konstanze Nastarowitz. Folge 2. Plötzlich Hamburg.
7: Ich bin leider recht gut in Reimagination. Das heißt, es kommt fast alles der damaligen Emotionen wieder hoch.
5: Andreas Lohmeier, der Hamburger Polizist. Ich habe mich ja mit ihm verabredet. Nicht in der Marienstraße 54, aber zufällig liegt unsere Interview-Location auch ganz in der Nähe, 20 Minuten entfernt, auch in Hamburg-Harburg. Lohmeier hat sich auf unser Gespräch gut vorbereitet, nochmal in Erinnerungen gewühlt. Und das macht was mit ihm. Auch 25 Jahre später noch.
7: Ich bekomme das auch sofort von meiner Frau gespiegelt, die dann sagt, dein Gesichtsausdruck hat sich schon wieder verändert. Das sind so wie damals.
6: Wie haben Sie damals geguckt?
7: Die Gesichtszüge waren ständig angespannt und immer hart. Und wenn ich aus der Bahnstation gekommen bin, hat meine Frau oft gesagt, du siehst aus, als würdest du gleich jemanden töten wollen. Weil das Gesicht halt immer angespannt und immer ernst war. Das Lachen vergeht einem über Monate.
5: Andreas Lohmeier weiß gar nicht mehr genau, auf welchem Wege ihn die Info damals erreicht. Auf jeden Fall erfährt er kurz nach dem 11. September das, was dann auch bald die ganze Welt erfährt. Einige der Attentäter haben in Hamburg gelebt. Unter anderem auch in der Marienstraße 54 in Hamburg-Harburg. Ja genau, in der Terrorstraße, in dem langweiligen Haus, das ich mir 25 Jahre später bei Regen anschaue. 9/11-Attentäter. Bei uns in Hamburg.
6: Was denkt man in so einem Moment als Polizist in Hamburg?
7: Auf Hamburgisch würde ich sagen, shit.
5: Shit. Auf Hochdeutsch, Mist, um es noch nett auszudrücken.
8: Es war eine unruhige Nacht für die Hamburger Polizei. Gegen 1 Uhr morgens rückte das mobile Einsatzkommando in den Stadtteil Harburg aus. Die Polizisten hatten eine Spur, die zu den Terroristen von New York führen könnte. Vielleicht wurde aus dieser seit Februar verlassenen Wohnung heraus der wohl größte Terroranschlag der Geschichte mit vorbereitet.
7: Als klar war, dass die, die hauptverantwortlich waren für diese Anschläge, tatsächlich aus Hamburg kamen, war das eine ganz furchtbare Mischung aus Trauer, Wut, Betroffenheit, Verzweiflung, dass in der Stadt, für die auch ich ja in der Polizei Verantwortung getragen habe, so etwas offensichtlich vorbereitet werden konnte. Und die Menschen, die dafür verantwortlich waren, ausgerechnet aus dieser meiner Stadt kamen.
5: In den Tagen und Wochen danach finden die Behörden Stück für Stück mehr über die 3 sogenannten Todespiloten aus Hamburg heraus. Ihre Fotos kursieren jetzt in den Medien. Genauso wie einige ihrer Namen. Mohammed Atta zum Beispiel, der wird oft als der Kopf der Gruppe beschrieben. Er hat mit einigen Helfern den American Airlines Flug 11 entführt. Er fliegt die Maschine in den Nordturm des World Trade Centers. Atta ist in den 90ern aus Ägypten nach Deutschland gekommen, hat Stadtplanung an der Technischen Universität Hamburg-Harburg studiert. Und er hat ganz in der Nähe der Uni gewohnt, in der Marienstraße, in der WG. In den Tagen und Wochen nach den Anschlägen werden immer mehr Namen rund um Atta bekannt. Viele sind Hamburger Studenten, zum Beispiel aus dem Libanon oder den Vereinigten Arabischen Emiraten. Zwei von ihnen haben am 11. September ebenfalls Flugzeuge entführt und umgelenkt. Ziad Jarrah und Marwan Al-Shehi. Die Todespiloten aus Hamburg haben sich akribisch auf ihre Taten vorbereitet und wohl auch ein Trainingslager von Al-Qaida in Afghanistan besucht. Irgendwann haben sie Hamburg dann verlassen, um in den USA eine Flugausbildung zu machen. Nach 9/11 wissen alle warum. Wer aus Hamburg war sonst noch beteiligt? Wer von den Menschen, die bei Mohammed Atta in der Marienstraße ein- und ausgegangen sind? Und was haben Sie noch vor, jetzt, nach 9/11?
7: Da wurde dann sehr schnell insgesamt in der öffentlichen Wahrnehmung die Marienstraße zum Hort des Bösen erklärt.
5: Später erscheint ein langer Text über die Attentäter im Spiegel mit der Überschrift »Die Krieger aus Pearl Harbor«. Pearl Harbor, das war ein Flottenstützpunkt der USA auf Hawaii. 1941 wurde der angegriffen, völlig überraschend, von Japan. Über 2400 Menschen wurden getötet. Diese historische Parallele, ein zweites Pearl Harbor, wird nach 9/11 in Analysen immer wieder gezogen. Tja, und aus Pearl Harbor machen die Journalisten vom Spiegel dann eben Pearl Harburg. Und spätestens damit hat der Stadtteil seinen Ruf weg. Und wir haben unseren Podcast-Titel. All diese Schlagzeilen und die Aufmerksamkeit der Medien bekommt natürlich auch Andreas Lohmeier hautnah mit. Die Durchsuchungen in der Marienstraße übernehmen andere, aber Lohmeier und seine Leute unterstützen in den Tagen danach die Ermittlungen.
7: Im Präsidium selber muss man sich das vorstellen wie in einem Ameisenhaufen. Also nicht, dass jetzt Aufgeregtheit herrschte, aber ungeheure Betriebsamkeit.
5: Bald ermittelt die Hamburger Polizei dann auch nicht mehr alleine. Schnell sind alle wichtigen Einheiten aus ganz Deutschland am Start. Der Generalbundesanwalt, das Bundeskriminalamt und sogar das FBI sendet Leute nach Hamburg.
7: Wenn Sie sich das Bild vor Augen rufen, wie 20.000 Menschen auf dem Rathausmarkt bei dieser Trauerveranstaltung sind, wenige Tage danach, und Sie wissen, es gibt eine immer noch unsichtbare Bedrohung, möglicherweise, dann gibt es natürlich ein sehr ausgeprägtes Gefühl von für euch alle bin auch ich in meiner Rolle mitverantwortlich.
5: Ich find's krass, diese Bilder von damals nochmal in unserem Archiv anzuschauen. Es sieht so aus, als wäre wirklich ganz Hamburg in diesen Tagen nach 9/11 in Trauer. Da sind zum Beispiel Hamburger Schülerinnen und Schüler, die einen Gedenkmarsch machen. Da sind Gottesdienste, wo an die Verstorbenen erinnert wird. Und diese Gedenkveranstaltung auf dem Rathausmarkt, von der Lohmeier mir erzählt hat, die finde ich auch in den Archivbildern. Der ganze Platz vor dem Rathaus ist voll. Erwachsene halten ihre Kinder im Arm, manche Leute haben kleine USA-Flaggen mitgebracht, blinzeln die Tränen weg. Andreas Lohmeier ist damals selbst nicht vor Ort. Aber auch er hat die Bilder davon heute noch genau im Kopf.
7: Ich fand das damals schon sehr bewegend. Also es hat mich auch wirklich berührt, das zu sehen, in welchem Ausmaß diese Stadt auf dieses Ereignis reagiert hat und wie viele Menschen dort auf dem Rathausmarkt ihre Anteilnahme gezeigt haben. Also es ging ja so eine riesige Welle der Betroffenheit durch die ganze Stadt. Das fand ich enorm.
5: Während Lohmeier die Gedenkveranstaltung auf dem Rathausmarkt aus der Ferne verfolgt, ist jemand anders damals mittendrin.
9: Es war brechend voll. Und ich stand da und ich könnte diese Welle von Sympathie spüren.
5: Susan Elbow, die amerikanische Generalkonsulin, die erst vor wenigen Wochen hier in der Stadt ihren Posten angetreten hat. Susan Elbow steht auf einer kleinen Bühne. Braune Jacke, hochgeschlagener Kragen, ernster Blick. Sie ist aufgeregt. Die Rede, die sie gleich halten muss, die konnte sie nämlich kaum richtig vorbereiten. Ihr Kalender ist voll in den Stunden und Tagen nach 9/11. Eine riesige Masse an Menschen steht da vor ihr. 20.000 Hamburgerinnen und Hamburger.
9: Ich musste mich sehr stark kontrollieren. Und ich habe dann meine Emotionen, ich habe die versuchen auszuschalten. weil ich wusste, wie wichtig das war und ich musste durch. Gott sei Dank war meine Rede kurz. Weil ich glaube, nachher habe ich geweint.
10: Als wir fürs Interview zusammensitzen, da wirkt Elbo erstmal sehr gefasst, als sie mir davon erzählt. Klar, ist ja auch schon 25 Jahre her. Viel Zeit, um Emotionen zu verarbeiten. Aber dann schauen wir uns zusammen nochmal einen Teil ihrer Rede von damals an.
11: To the families and to the loved ones of the victims of this gruesome terrorist act. Thank you.
10: Ich schaue hoch vom Bildschirm zu Susan Elbo. Und ich sehe ihr an, wie nah ihr das Ganze doch noch geht. Sie blinzelt die Tränen weg, presst die Lippen zusammen.
12: Wie ist das, diese Rede jetzt nochmal zu sehen?
13: Schwierig.
12: Was bewegt Sie da am meisten von den Bildern, die Sie da gesehen haben?
13: Diese Trauer. Es war so eine ernste Situation. Und Leid. Also für die Opfer.
10: Susan Elbo beobachtet in diesen Tagen aber auch noch etwas anderes, gerade auch von offizieller Seite.
9: Das war schlechter Ruf für Hamburg jetzt.
10: In Hamburg geht die Sorge um den guten Ruf der Hansestadt um, wegen der Attentäter, die in Hamburg gelebt haben. Ein islamistisches Terrornetzwerk in der eigenen Stadt. Das ist echt keine gute Imagekampagne.
9: Also es war viele diese Gedanken, wir müssen etwas tun, um den Ruf von Hamburg zu schützen.
10: Die Hamburger Handelskammer initiiert eine ganzseitige Anzeige in der New York Times. In großen Buchstaben ist da zu lesen, America, Hamburg stands by you.
9: In New York, New York Times, die allergrößte Zeitung, eine ganze Seite, das hat einen Haufen Geld gekostet. Aber das zeigt dann, wie wichtig diese Beziehung ist für Hamburg und dass wir sind dabei. Wir stehen an ihrer Seite.
10: Im Hamburger Abendblatt war einige Tage vorher schon eine ähnliche ganzseitige Anzeige erschienen. Amerikaner, wir sind bei euch. Und diese Zeitungsseite hatten sich dann viele Hamburgerinnen und Hamburger in die Wohnzimmerfenster gehängt. Auch im deutschen Schauspielhaus, in Unternehmen, in Geschäften und in Autoscheiben war die zu finden. Das Abendblatt berichtet sogar über die Zweitligadamen eines Hamburger Tischtennisvereins, die ganz in Schwarz spielen. Statt Werbung steht auf ihren Trikots auch wieder dieser Slogan: Amerikaner, wir sind bei euch. Dass so viele Hamburgerinnen und Hamburger mit den USA, mit Susan Elbos Heimatland mitfühlen, das spürt die Generalkonsulin jetzt auch an ihrem Arbeitsplatz im amerikanischen Generalkonsulat an der Alster.
9: Die kamen hier mit Blumen, Stofftiere, Briefe, unglaublich viele Sachen, um ihre Beileid auszudrücken, mit Sympathie, Trauer.
10: Vielleicht sieht Susan Elbo von da oben auch mal Sibylle Dirks in der Menschenmenge. Christians Schwester. Denn die kommt in diesen Tagen manchmal hierher.
14: Das war ein Blumenmeer. Das war irre. Da konnte ich dann so Verbindung zu meinem Bruder aufnehmen und einfach mal zur Ruhe kommen.
10: Denn ja. Am Morgen nach dem Terroranschlag, da bekommt Sibylle diesen einen Anruf. Sie ist da gerade morgens im Büro angekommen und erfährt:
14: Christian ist da drin, im Nordturm.
10: Im Nordturm des World Trade Centers. Dem Turm mit den 110 Stockwerken, in den Mohammed Atta reingeflogen ist.
14: Da musste ich mich erstmal hinsetzen. Da fängt man an zu zittern. Ich habe nicht geweint, aber das war so unbegreiflich. So dieser Satz, Christian ist da in dem Nordturm.
10: Später erfährt Sibylle, Christian war für eine Messe im World Trade Center. Und am Morgen des 11. September, da gab es wohl ein Computerproblem. Deshalb ist Christian schon etwas früher gekommen, um sich das anzuschauen. Früher auch als sein enger Kollege. der überlebt den Anschlag, weil er noch unten vor dem Gebäude stand. Und dieser Kollege, der meldet sich in den Tagen danach bei Christians Familie in Hamburg, erinnert sich Sibylle.
14: Und da habe ich zu ihm gesagt, wieso leben Sie, wieso ist Christian tot? Oh, ich musste das loswerden. Der konnte mir natürlich gar keine Antwort geben, das war für den ganz furchtbar. Aber das kam so aus meinem Innersten.
10: Um zu begreifen, was passiert ist, um das alles irgendwie für sich fassen zu können, kringelt sie auf einem Foto in der Zeitung die Stelle im World Trade Center ein, wo der 106. Stock sein könnte. Der Stock, in dem Christian mutmaßlich als letztes war. Diese Info, die ist alles, was sie hat.
14: Nichts, keine Zelle. Keine Zelle ist von ihm übrig geblieben. Und das finde ich heute noch erschütternd, ganz furchtbar.
10: Sibylle will nicht so richtig wahrhaben, dass Christian tot ist. Auch wenn dieser eindeutige Anruf aus den USA eigentlich keinen anderen Schluss zulässt. Mit einem letzten Fünkchen Hoffnung setzt sie sich in diesen Tagen zu Hause an den Computer und schreibt eine Vermisstenanzeige.
14: Vermisst, 11. September 2001, World Trade Center, New York, 106. Etage, North Tower.
10: Sibylle druckt die Anzeige ein paar Mal aus und hängt sie am amerikanischen Generalkonsulat auf. Da, wo so viele Menschen mit ihr trauern. Auch wenn die gar nicht wissen, dass eine unter ihnen gerade ihren Bruder verloren hat. Und irgendwann akzeptiert Sibylle dann, dass Christian nicht mehr nur vermisst ist, sondern tot.
15: Sehr geehrte Damen und Herren, am 11. September wurde das amerikanische Volk von einem unfassbaren Terroranschlag heimgesucht. Die Bahn trauert um die Opfer dieses Anschlags. Unser Mitgefühl geht den Angehörigen der Opfer, ihren Freunden und dem gesamten amerikanischen Volk. Wir bitten unsere Mitarbeiter und Kunden um eine Minute des Gedenkens.
10: Ich habe es nachrecherchiert. Diese Schweigeminute hier, die wird am 13. September 2001 in ganz Deutschland abgehalten. Um exakt 10 Uhr. In Hamburg fahren an dem Tag sogar einige Busse mit Trauerflor, also mit schwarzem Stoff, der um die Rückspiegel gewickelt ist. Für viele Menschen in Deutschland ist diese Schweigeminute total selbstverständlich. Als Beileidsbekundung, Geste der Solidarität. Aber andere, die haben damit ihre Probleme.
16: Ich konnte das empathisch durchaus nachvollziehen, mit Blick auf die Opfer, die es gegeben hat. Aber ich hatte ein leichtes Störgefühl bei der ganzen Aktion, weil ich noch nie das so erlebt hatte, dass auf einmal von allen Schülern ein uniformes politisches Handeln gefordert wurde.
10: Das ist Behnam. 2001 ist er Teenager, steht kurz vor seinem Abi. Und an seiner Schule, da wird über diese Schweigeminute ziemlich viel diskutiert.
16: Die Kinder aus migrantischen Jugendliche aus migrantischen Haushalten, die hatten da eine eher differenzierte Meinung zu. Und auch viel, nicht wenige zumindest, unter dem Motto, jetzt hat jemand es mal den USA gezeigt.
10: Denn die USA, die sind für einige Schülerinnen und Schüler hier an seiner Schule eben nicht der freundliche große Bruder. Für sie sind die USA das Land, das für Krieg und Gewalt in ihren Heimatländern verantwortlich ist. Im Zweiten Golfkrieg, Anfang der 90er zum Beispiel, da führten die USA eine Militärkoalition an gegen den Irak. Der hatte zuvor Kuwait angegriffen. Und die USA waren auch Teil von zwei NATO-Einsätzen in Bosnien und im Kosovo. Unter manchen Schülerinnen und Schülern an Behnams Oberschule macht sich deshalb nach dem 11. September so ein Gefühl breit.
16: Dass die USA jetzt sozusagen auch spüren, wie es ist, im eigenen Land angegriffen zu werden, nachdem sie so viele andere Länder angegriffen haben, das, glaube ich, war schon unter nicht wenigen Jugendlichen damals auch ein Thema. Und auch Unverständnis dafür, warum man denn nun für die Opfer aus den USA eine Schweigeminute einlegt, wohingegen man niemals für die Opfer aus den Ländern, woher diese Jugendlichen stammten, nicht mal ansatzweise darüber gesprochen hat.
10: Behnam selbst versteht die Trauer. Aber als Sohn einer deutschen Mutter und eines Vaters aus Afghanistan versteht er auch das Störgefühl einiger Mitschülerinnen und Mitschüler. Heute ist sich Behnam nicht mehr ganz sicher, aber er glaubt, er ist damals mit aufgestanden bei der Schweigeminute, um seine Trauer zu bekunden. Aber mit der Schweigeminute endet Behnams Geschichte rund um den 11. September nicht. Sie fängt gerade erst an.

0: Arschloch!
1: Muss ich mehr dazu sagen? Behnam ist ein politischer Teenie. Und genau wie die Ärzte hat er was gegen Neonazis. Spätestens seit er das Asylbewerberheim und die Unterkunft vietnamesischer Arbeiter im Fernsehen hat brennen sehen. Angegriffen von Rechtsextremen. In Rostock-Lichtenhagen. 1992 war das. Seitdem hat Behnam Angst. Könnte sowas auch in Hamburg passieren? Er nennt das die ersten großen Sorgen seiner Kindheit. Und dann wächst in diesen Tagen die Angst vor einem Krieg. Wie und wo schlagen die USA jetzt militärisch gegen die Terroristen zurück? Auch das Heimatland von Behnams Vater rückt schnell in den Fokus. Afghanistan. Auch wenn eigentlich keiner der Attentäter hierher kam. Aber es wird vermutet, dass sich der Al-Qaida-Anführer Osama bin Laden dort unter dem Schutz des Taliban-Regimes versteckt. Und dass die USA hier nun militärisch zuschlagen könnten. Behnam stört, dass jeder, der nicht einverstanden ist mit der Reaktion der US-Regierung, gefühlt gleich in die Ecke der Terroristenversteher gestellt wird. Weil er irgendwas tun will, organisiert er kurzerhand eine kleine Demo vor dem US-Konsulat in Hamburg. Genau da also, wo auch so viel getrauert wurde.
2: Weil ich diese militärische Eskalation damals für falsch hielt und auch für gefährlich hielt.
1: Sie rufen Slogans gegen den Krieg, halten ein paar Reden.
2: Wahrscheinlich etwas in der Art wie kein Krieg gegen Afghanistan oder stopp den Krieg oder so etwas.
1: Irgendwann in dieser angespannten Zeit, kurz nach 9-11, sitzt Andreas Lohmeier, der Hamburger Polizist, in der Schule seines Sohnes. Der spielt hier eine Rolle in einem kleinen Theaterstück und Papa Lohmeier konnte sich endlich mal von seinen Ermittlungen loseisen. Doch dann kommt alles anders. Nach etwas mehr als einer Stunde vor Ort klingelt Lohmeiers Handy und er nimmt den Anruf entgegen.
3: Der begann mit den Worten des Vize-LKA-Chefs: Du weißt, wenn ich am Telefon bin, heißt das nichts Gutes. Ich habe einen Auftrag für dich, du wirst die Rasterfahndung übernehmen.

0: 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Und übrigens, wir haben all das ja im Team recherchiert. 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Ich bin Constanze Nastarowitz, Host und Autorin dieses Podcasts. Meine Co-Autorin ist Charlotte Horn. Die Redaktion hatte Christoph Heinzle. In der Regie Lisa Krumme. Und an ihrer Seite für Ton und Technik Christian Alpen und Jan Merget. Die Musik hat Frank Merfort komponiert. Dramaturgische Beratung Katja Peisen-Petersen und Klaus Uhrig. Juristische Beratung Philipp Steinhübel. Distribution Wiebke Nielsen und Nils Kinkel. Faktencheck Andrea Böckmann, Verena Höltke, Bert Holst, Sabine Kuhn, Oliver Mateika, Christine Mattis, Sarah Martinek und Elisabeth Wohltag.
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2: Um 6.30 Uhr mit Felix Sprung. In Mecklenburg-Vorpommern und Berlin werden heute neue Landesparlamente gewählt. Insgesamt sind 3,8 Millionen Bürger aufgerufen, ihre Stimme abzugeben. Aus der NDR-Nachrichtenredaktion Christoph Johansen.
3: In Mecklenburg-Vorpommern lieferten sich SPD und AfD in den Umfragen zuletzt ein enges Rennen. Weit hinter ihnen lag die mitregierende Linke. Grüne und BSW müssen um den Einzug in den Landtag in Schwerin bangen. Und auch die CDU rutschte in Umfragen zuletzt nahe an die 5%-Hürde. In Berlin zeichnete sich in Umfragen ein Kopf-an-Kopf-Rennen von Linken und CDU um die Position als stärkste Kraft ab. Aber auch die AfD, die Grünen und die SPD waren zweistellig. Das BSW kämpft um den Einzug ins Abgeordnetenhaus. Je nachdem, wie die CDU in beiden Wahlen abschneidet, könnte die Debatte über die politische Zukunft von Parteichef und Bundeskanzler Merz erneut Fahrt aufnehmen. Merz hat das CDU-Präsidium schon für heute Abend ins Konrad-Adenauer-Haus eingeladen.
2: Die deutsche Mineralölwirtschaft sieht den geplanten Spritpreisdeckel kritisch. Der Verband Fuels und Energie erklärte, eine staatliche Preisregulierung sei in Deutschland mit seinen 14.000 Tankstellen hochkomplex und mit erheblicher Bürokratie verbunden. Das unterscheide den deutschen Markt von den überschaubaren Märkten in Belgien und Luxemburg. Diese waren von der Bundesregierung als Vorbild genannt worden. Der Verband warnte außerdem, werde eine preisliche Obergrenze für Benzin und Diesel zu niedrig angesetzt, gefährde das im schlimmsten Fall die Versorgungssicherheit. Der Generalinspekteur der Bundeswehr Breuer wird neuer Vorsitzender des NATO-Militärausschusses. Die nationalen Militärvertreter des Bündnisses stimmten bei einem Treffen in Kopenhagen für den 61-Jährigen. Andreas Meyer-Feist aus Brüssel erklärt die Aufgaben von Breuer.
4: Es ist eine sehr verantwortungsvolle Aufgabe in schwierigen Zeiten, in denen sich die Amerikaner ja aus Europa mehr und mehr zurückziehen wollen. Und in dieser Phase muss der Chef des Militärausschusses die NATO zusammenhalten. Breuer wird in seinem neuen Amt der wichtigste militärische Berater von NATO-Generalsekretär Mark Rutte sein. Seine Wahl dürfte die Rolle Deutschlands in der NATO weiter stärken. Das spiegeln auch die deutschen Verteidigungsausgaben wider, die in Europa an erster Stelle liegen.
2: Journalisten in den USA haben die Entscheidung von Präsident Trump kritisiert, dem Nachrichtensender CNN und zwei weiteren Medien den Zugang zum Weißen Haus zu verweigern. Die Vereinigung der White House-Korrespondenten erklärte, der Schritt verstoße gegen die in der Verfassung garantierte Pressefreiheit. Sie forderte die Regierung auf, den Zugang der Kollegen umgehend wiederherzustellen. Trump hatte den Sendern CNN und MS Now sowie der Nachrichtenplattform Politico den Zutritt zum Weißen Haus mit sofortiger Wirkung untersagt. Indirekt warf er ihnen vor, Lügen zu verbreiten. Das US-Militär hat in der Karibik erneut ein Schiff angegriffen und dabei 4 Menschen getötet. Von dem für die Region zuständigen Kommando hieß es, das Schiff sei am Drogenhandel beteiligt gewesen. Die US-Regierung geht nach eigenen Angaben seit rund einem Jahr gegen sogenannte Narkoterroristen vor. Menschenrechtsgruppen kritisieren das und sprechen von außergerichtlichen Tötungen. Das Wetter in Norddeutschland. Dichte Wolken und Regen, der über Südniedersachsen und Mecklenburg-Vorpommern abzieht. Später ein Wechsel von Sonne und Wolken mit einzelnen Gewittern. Höchstens 17 bis 20 Grad, an der See Sturmböen. Morgen wechselhaft und windig bei 16 bis 19 Grad. Am Dienstag teils heiter und meist trocken bei 16 bis 20 Grad. Und am Mittwoch Sonne und Wolken, an der Nordsee auch Regen, 17 bis 20 Grad. Das waren die Nachrichten.
5: Deutschland steht kurz vor einer Bewerbung als Gastgeber für die Olympischen Spiele. 2044, 2040 oder 2036. Nehmen wir mal an, wir bekommen tatsächlich 2036. Dann wären das genau 100 Jahre nach Olympia in Berlin, den Nazispielen. Ist es eine gute Entscheidung, dass sich Deutschland für 2036 um Olympia bewirbt? Ich bin Jasmin Brock, eure Host.
6: Und ich bin Astrid Freieisen. Ich habe nicht nur ein großes Interesse an Geschichte, sondern auch an Sportgeschichte. Für diese Folge habe ich einen ehemaligen Spitzensportler getroffen, der sehr viele Erfahrungen gemacht hat, nämlich wie politisch oder unpolitisch Olympia wirklich ist.
5: Das ist die Entscheidung. Unsere Staffel: Mein Opa, die Nazis und Olympia. Folge 3: Versöhnen. Eigentlich ist der Sport doch dazu da, um Frieden zu machen. Politik und Sport und vor allem Olympia 1936, darüber wollten wir mit aktuellen Spitzensportlern, Spitzensportlerinnen sprechen. Zum Beispiel von der Initiative Athleten Deutschland. Das hat so semi-gut funktioniert, weil niemand wollte. Astrid, als wir dann weiter überlegt haben in der Redaktion, wen wir anfragen könnten und uns dann am Ende nach vielen, vielen Anfragen jemand Bestimmtes zugesagt hat, da hast du dich total gefreut. Weil es war Michael Groß.
6: Ja, Michael Groß, das ist sowas wie der Held meiner Jugend. Weil ich selber nicht nur gerudert habe, sondern damals auch Schwimmwettkämpfe geschwommen bin. Verglichen mit Michael Groß natürlich auf einem lächerlich niedrigen Niveau.
5: Aber mitgefiebert hast du.
6: Ah, wie alle in meinem Schwimmverein. Wir fanden es sensationell, dass da in den 80ern in der alten Bundesrepublik plötzlich jemand war, der die Weltspitze aufmischte. Michael Groß, der schwamm für den EOSC Offenbach. Er stammt aus Frankfurt, aus dem Stadtteil Sachsenhausen, genau wie mein Opa.
5: Du hast Michael Groß in Frankfurt getroffen. In einem Schwimmbad wäre eigentlich auch eine Option gewesen, so am Startblock, Interview am Startblock.
6: Ja, das hätte er sicher nicht so gut gefunden. Michael Groß sagt, schwimmen nur noch im Urlaub heutzutage. Wir haben uns an der Goethe-Universität getroffen, da hat er studiert und heute ist er dort Honorarprofessor Wirtschaftswissenschaften. Er gibt seine Erfahrung als Unternehmensberater weiter. Sportliche Erfolge, die hat er eh genug vorzuweisen. Michael Groß wurde in seiner Karriere 3-mal Olympiasieger, x-mal Welt- und Europameister, hat 12 Weltrekorde aufgestellt. Viele kennen ihn unter einem Spitznamen. Der Albatros, das ist diese berühmte Fernsehreportage von Olympia 84 in L.A. 2 Gold- und 2 Silbermedaillen hat Michael Groß dort gewonnen. Er hat 2,1 Meter Körpergröße, Spannweite der Arme, 2,3 Meter sogar. Der Albatros, daher der Name, dieser super elegante Schwimmstil, das war schon einzigartig. Und er ist jemand, der, wie man so schön sagt, mehr sieht als nur die Kacheln im Schwimmbecken. Er sagt, je unpolitischer der Sport sein will, desto politischer ist er eigentlich.
7: Allein die Idee des Sports der Völkerverständigung. Politischer geht's ja nicht.
6: Für Michael Groß ist gerade das Olympische Dorf ein Blueprint, wie eine bessere Version der Welt aussehen könnte. Verschiedenste Menschen feiern zusammen spontan Partys, wohnen Zimmer an Zimmer friedlich beisammen.
7: Das ist natürlich vollkommen idealisiert.
6: Also diese Idee der Völkerverständigung, die olympische Idee, idealisiert, vor allem jetzt bei all den heißen Konflikten in der Welt.
7: Wenn das jemand vorhergesagt hätte, da hätte man denen gesagt, also schwärzer malen kann man das wohl gar nicht. Gerade dieses Ideal ist ja gerade in solchen Zeiten wie heutzutage extrem politisch.
5: Genau dazu wollten wir mehr wissen von ihm. Wie politisch kann und darf Olympia sein? Und natürlich immer verbunden mit der Frage, sollen wir uns ausgerechnet für Olympia 2036 bewerben? Um die Perspektive von Michael Groß besser zu verstehen, tauchen wir jetzt einmal tiefer in seine Geschichte ein. Was mich bei der Recherche überrascht hat, schon mit 16 Jahren hätte er zu den Olympischen Spielen fahren sollen.
7: Olympische Spiele sind ja für viele Jugendliche, die Leistungssport betreiben, ein Traum, das ist ganz klar. Insofern war das bei mir auch so, dass sich die Tür so schnell öffnen würde, damals 1980, das kann man natürlich nicht planen.
6: Aber bevor diese Tür 1980 so richtig aufgeht, also Olympia in Moskau, droht sie sich schon wieder zu schließen.
5: Da brauchen wir jetzt ein bisschen Kontext. Also, die Sowjetarmee, die marschiert 1979 in Afghanistan ein. Ein Jahr vor Olympia in Moskau. Was dazu führt, dass über 60 Staaten die Spiele boykottieren. Sie folgen damit dem Beispiel der USA.
7: Der damaligen Schutzmacht, also in Deutschland hätte sich niemals gegen die Amerikaner stellen können.
6: Die Bundesrepublik, die schickt 1980 kein Team nach Moskau. Buff. Aus ist der Traum für Michael Groß.
7: So. Und das war natürlich dann eine Enttäuschung.
5: Klar, für ihn als jungen Schwimmer.
7: Andererseits, aber mit 16 hat man natürlich noch seine ganze Zeit vor sich.
6: Er nimmt es also sportlich, aber Michael Groß bekommt mit, wie es anderen damit geht.
7: Beispiel Guido Kratschmer, der Zehnkämpfer, er wusste, das sind die letzten Olympischen Spiele. Für den war das natürlich ein absolutes Desaster.
5: Ja, vor 6 Jahren, da wurde Guido Kratschmer, der Zehnkämpfer, in einem Interview vom BR gefragt, wie er sich gefühlt hat, als er 1980 erfahren hat, er darf nicht nach Moskau fahren.
8: Das war natürlich ein Schlag ins Gesicht. Ich war fix und fertig, ich war am Boden zerstört, weil ich nicht mitgerechnet hatte mit dem Boykott. Ja, das war meine große einzige Chance. Ich war in der Höchstform meines Lebens und durfte nicht hinfahren. Das war bitter.
5: Ja, ich glaube, das zeigt gut, wie bei allem Geopolitischen, auch im Sport, für die einzelne Person natürlich erstmal der Wunsch im Vordergrund steht, die Chance zu bekommen, sich zu beweisen. Und genau da setzt diese Staffel an. Bei der Frage, wie politische Entscheidungen Olympia formen. Wenn Spiele vergeben werden, wenn sie boykottiert werden oder im Gastgeberland belassen werden. Die 80er sind ein gutes Beispiel. Im Kalten Krieg werden die Spiele erst 1980 in Moskau vom Westen boykottiert und 1984

0: Verbänden. Stiftung Deutsche Sporthilfe, Nationales Olympisches Komitee und auch für Olympiabewerbungen. Michael Groß nutzt seine Kontakte für ein Großprojekt, Olympia 2000 in Berlin.
1: Also da wollte man Olympia wieder nach Deutschland holen.
2: Diese völkerverständigen Idee, Berlin 2000 mit Mauerfall noch. Mauerfall war noch sehr, sehr frisch und jung.
1: Man wollte ein positives Bild nach der Wende zeigen.
0: Berlin will für das Projekt Olympia 2000 das internationale Netzwerk, die vielen Kontakte von Michael Groß nutzen.
2: So ein Netzwerk aufzubauen, das hat dann einigermaßen geklappt, nur die Bewerbung war einfach zu früh.
1: Es war vielleicht einfach zu viel auf einmal. Die Wiedervereinigung mit all ihren Umwälzungen, gerade in Berlin.
0: Aber Deutschland will es nach der gescheiterten Bewerbung um 2000 dann nochmal wissen. Es geht um Olympia 2012. Deutschland schickt dafür Leipzig ins Rennen, auch das ohne Erfolg. Von Michael Groß ist bekannt, dass er in den letzten Jahren immer wieder mal gesagt hat, Deutschland habe sowieso keine Chance, beim Internationalen Olympischen Komitee als Bewerber durchzukommen.
1: Trotzdem steht jetzt wieder eine Bewerbung im Raum, und zwar ausgerechnet für 2036. Da geht es nicht nur um Stadien, Hotels und Verkehr, sondern eben auch immer um diese historische Hypothek. 100 Jahre nach den Nazispielen von Berlin. Bei uns dreht sich in dieser Staffel ja alles um die Entscheidung des IOC, damals Olympia in Berlin zu belassen.
0: Genau zu dieser Kombination sportliche Chancen auf der einen Seite, historische Verantwortung auf der anderen, da hat Michael Groß eine klare Haltung. Er würde so eine Bewerbung heute zwar nicht mehr selbst managen, sondern eher als Beobachter, als Sportfan begleiten, aber er sagt, er ist Team Pro, trotz 1936.
2: International wird dieses Thema Berlin 1936 eine viel geringere Bedeutung haben. Also, ach ja, Berlin 1936.
0: Michael Groß meint, irgendwelche Parallelen ziehen zu 1936. Daran denke außerhalb von Deutschland eh niemand. Und das hält er auch für richtig.
2: Dazu braucht es keine Olympischen Spiele im Jahr 2036, um zu zeigen, dass Deutschland ein anderes Deutschland ist als 1936. Also deswegen ist für mich das Thema Berlin 1936 absolut kein Thema. Außer für Menschen, die immer nach hinten gucken. Aber Olympische Spiele sollten eigentlich positiv nach vorne gucken.
1: Für ihn ist also klar, 1936 muss kein Maßstab für eine Bewerbung 2036 sein. Olympia soll nach vorn gerichtet sein. Damit ist Michael Groß gar nicht so weit weg von dem, was Sebastian Kahl in Folge 2 gesagt hat. Der Enkel eines der Olympiasieger von 1936. Auch Sebastian Kahl traut Deutschland heute zu, die Spiele neutral, weltoffen und liberal auszurichten.
0: Aber Sebastian sieht eine Bewerbung trotzdem nicht ganz unkritisch, weil für ihn die Geschichte halt immer mitschwingt.
1: Ja, und Deutschland als Bewerber, hat das denn diesmal überhaupt Chancen? Vielleicht will das IOC für 2036 ja lieber Indien oder Saudi-Arabien. Astrid, Michael Groß hat das ganze Bewerbungsgeschäft ja durchaus aus nächster Nähe erlebt. Wie schätzt er die Chancen von Deutschland ein?
0: Michael Groß hat fürs Jahr 2000 ja schon mal die Erfahrung gemacht, dass Deutschland nicht so richtig vorbereitet war. Aber jetzt?
2: Deutschland hat jetzt, das, wie man so schön sagt, das Window of Opportunity. Also jetzt ist die Gelegenheit da, sich bereit zu machen.
0: Schon allein, weil Bürgerentscheide in München und NRW zeigen, dort wollen die Leute Olympia haben. Okay, außer in Hamburg. Aber Berlin bewirbt sich auch.
2: Dass wir das brauchen, dass es da so ein Gefühl gibt, das wäre mal eine tolle Geschichte, Olympia in Deutschland. Nicht nur für den Sport, sondern für uns alle. So, und dafür ist es nie zu früh.
1: Für ihn ist dieses Verbinden an Olympia, diese Idee der Völkerverständigung, zwar idealisiert, hat er gesagt, aber gerade in Zeiten voller Kriege und Konflikte relevanter denn je. Und genau da, finde ich, sitzt der große Widerspruch im Herzen der olympischen Idee. Olympia soll einerseits politisch wirken, verbindend, fast heilend, aber andererseits bitte möglichst ohne sichtbare Politik. Und dieses Spannungsfeld, das wird nirgends so stark herausgefordert wie beim Wettkampf selbst, wo politische Zeichen und Äußerungen verboten sind. Es gibt da ein Beispiel, das noch gar nicht so

0: lange zurückliegt. Daran erinnert ihr euch wahrscheinlich auch noch. Wen ich meine, ist der Skeletonfahrer aus der Ukraine, Wladislav Heraskevich, der bei den Winterspielen 2026 mit einem Helm antreten wollte, auf dem ukrainische SportlerInnen zu sehen waren. Erwachsene, aber auch Kinder, Menschen, die im Krieg getötet wurden, Russlands Angriffskrieg auf die Ukraine. Der ukrainische Sportler, der hatte darauf bestanden, diesen Helm im Rennen zu tragen. Das IOC hat ihn deshalb nicht starten lassen.
1: Michael Groß, der bei so vielen olympischen Wettkämpfen dabei war, der hat Verständnis dafür.
2: Es sollte ganz klare Regeln geben und die Regeln sind eigentlich aus meiner Sicht auch klar, dass man eben beim Wettkampf keine politischen Demonstrationen macht. Was ist eine politische Demonstration? Ist es schon ein Helm, der anders aussieht als ein normaler Helm? Es ist die Sportkleidung, genauso mit Werbung. Ja, gilt ja auch für nicht nur politische Äußerungen, sondern auch für wirtschaftliche Äußerungen, in Anführungszeichen, nämlich über Werbung. Die sollten dann auch außen vor bleiben.
0: Die Regeln des IOC schreiben das seit 1975 vor. An der Wettkampfstätte sind im Wettbewerb selber politische Meinungsäußerungen verboten.
2: Ansonsten könnte jeder für alles Mögliche dann demonstrieren auf seiner, Anführungszeichen, Berufskleidung. Und deswegen, das war okay.
0: Warum diese Regel 1975 überhaupt eingeführt wurde, das wird in vielen Quellen nicht explizit benannt. Aber allein wenn man sich die Zeitlichkeit anschaut, 1936 auf der einen Seite und dann 1975, da liegt ziemlich viel Zeit dazwischen. Also es scheint keine direkte Lehre aus den Hitlergrüßen bei Olympia 1936 gewesen zu sein.
1: Das stimmt. Ich habe tatsächlich eine Sporthistorikerin danach gefragt und sie hat mir bestätigt, dass diese Regel erst in den 70er Jahren kam, nachdem 1968 schwarze Sportler bei der Siegerehrung die Faust gereckt haben zum Black Power Gruß, eben um daran zu erinnern, dass es diese rassistische Diskriminierung gab.
0: Ja, was denkt ihr? Wie strikt soll die Politik rausgehalten werden aus solchen Riesenevents im Sport? Ihr könnt uns schreiben, was ihr denkt, und zwar an dieentscheidung@br.de. Astrid, wir waren stehen geblieben bei politischen Äußerungen im Sport.
1: Michael Groß, der hat sich trotzdem nie den Mund verbieten lassen.
2: Ich habe ja auch neben den eigentlichen Wettkämpfen meine Meinung immer wieder gesagt, zu allen möglichen Geschichten. Und deswegen bin ich der Meinung, man hat die Möglichkeit dazu. Wir alle können uns unterhalten, außerhalb des Wettkampfs über alles Mögliche. Nur beim Wettkampf, in der konkreten Wettkampfsituation im Stadion, da sollte dann wirklich rein pur der Sport im Fokus stehen.
0: Wenn wir zurückkehren zu der Frage, ob sich Deutschland für Olympia 2036 bewerben sollte, 100 Jahre nach 1936. Michael Groß sagt ja, das ist kein Problem. Deutschland hat sich verändert. Und das IOC? Schließlich war es damals eine Entscheidung des IOCs. Die Entscheidung, die wir uns in dieser Staffel anschauen, nämlich dass Olympia 1936 in Berlin belassen wurde.
1: Wir haben das IOC gefragt, was sie dazu sagen, zu diesem Erbe, dieser Verantwortung für Deutschland. Sie haben uns schriftlich geantwortet, das sei nicht ihre Sache. Ob sich Deutschland bewirbt, das sollen wir uns beim DOSB melden.
0: DOSB, also beim Deutschen Olympischen Sportbund. Und genau das haben wir gemacht. Falls ihr jetzt zusammenzuckt, das ist nicht euer Teams, das ist meins.
3: So, wow. Hallo.
0: Genau.
3: Hallo Frau Brock, ich grüße.
0: Ja, schön, dass Sie sich die Zeit nehmen.
3: Ja, klar, bei so einem Thema immer gerne.
0: Ich habe mich mit Otto Fricke verabredet, ehemaliger FDP-Finanzpolitiker und Vorstandsvorsitzender des DOSB. Und damit natürlich klarer Fürsprecher für eine olympische Bewerbung für Deutschland. Auch für 2036. Und ich wollte von ihm wissen, wenn sich Deutschland für 2036 bewirbt, wie wird man dieser historischen Verantwortung gerecht? Also was müsste man beachten?
3: Ich muss klar machen, was damals passiert ist, warum es damals passiert ist und wie ich verhindere, dass es nochmal passieren kann, von welcher Seite und auf welchem Wege auch immer. Wir müssen vielmehr gucken, wo die kleinen Details im Anfang waren, die all das ermöglicht haben, um das berühmte während den Anfängen zu verdeutlichen.
0: Auf konkrete Maßnahmen, wie das ausschauen könnte, da wollte er sich noch nicht festlegen. Da seien sie noch ganz am Anfang. Aber er kann sich vorstellen, die Geschichten von jüdischen Sportlern und Sportlerinnen aus anderen Nationen zu erzählen, die teilgenommen haben. Oder die Geschichte der Juden und Jüdinnen, die hier 1936 längst ausgeschlossen waren vom Sport. Vielleicht auch das Propagandabild von Hitler zu durchbrechen, lieber zu zeigen, welche Erfolge schwarze SportlerInnen, nicht weiße Menschen bei Olympia damals erzielt haben und auch damals schon im Fokus des Interesses standen. Und all das, ein begleitendes Programm, das werde so oder so geplant.
3: Unabhängig von der Frage, ob wir 2036 den Zuschlag bekommen, wird der DOSB so oder so Veranstaltungen machen wollen und müssen. Wollen, weil er es will, müssen, weil er in der Verantwortung steht.
1: Während den Anfängen, hat Otto Fricke da gerade gesagt, ja, da kommt man ja auch nicht dran vorbei, auch darüber zu sprechen, dass in Deutschland in den Umfragen gerade eine Partei vorne steht, die in großen Teilen vom Verfassungsschutz als gesichert rechtsextrem eingestuft wird.
0: Darauf habe ich ihn auch angesprochen.
3: Da gucken wir uns ganz genau die Äußerungen, die Wahlprogramme an, um dann auch zu sehen, was da auf uns möglicherweise zukommt. Ich kann mich als DOSB nicht über die Entscheidung des Souveräns stellen. Das kann ich nicht. Also ich kann nicht sagen, pass mal auf, ich sag euch jetzt, wie ihr gefälligst zu wählen habt. Aber ich gucke natürlich auch genau, weil danach werde ich dann auch gefragt, was bedeutet der Ausgang der einen oder anderen Wahl möglicherweise A für Standorte und B, wenn ich international gefragt werde, welche Auswirkungen habe ich dann da an der Stelle, sodass möglicherweise dann bei einer Entscheidung, welcher Standort in Europa gewählt wird, das eine Rolle spielt.
1: Das ist spannend, weil das hieße ja, eine starke AfD könnte unter Umständen die Standortentscheidung beeinflussen.
0: Womöglich. Das IOC hat uns geschrieben, es ist nicht seine Aufgabe, politische Entwicklungen zu kommentieren.
1: Wenn wir jetzt zurückschauen, das IOC hat 1936 nicht gestoppt, als Hitler an der Macht war. Sie, diese bereits beschlossene Vergabe nach Berlin. Und dann kommt 1972 Olympia in München mit dem Slogan Heitere Spiele. Die sollten den Schatten von 1936 vertreiben. Das hat hervorragend funktioniert, bis eine palästinensische Terrorgruppe israelische Sportler als Geisel nimmt im Olympischen Dorf. Eine missglückte Befreiungsaktion endet damit, dass alle Geiseln getötet werden. Insgesamt sind 11 israelische Olympiateilnehmer ums Leben gekommen. Und als ob das nicht schon schlimm genug gewesen wäre, die Angehörigen der Opfer mussten anschließend jahrzehntelang um Anerkennung, Entschädigung und Gedenken kämpfen. Und es gibt eine Schlüsselfigur, die diese beiden Olympischen Spiele in Deutschland verbindet.
0: Jemand mit sehr viel Einfluss, wie ich in der Recherche und durch dich gelernt habe.
1: Das ist der Amerikaner Avery Brundage. 1936 ist er in den USA bereits ein mächtiger Sportfunktionär und nach dem Krieg wird er dann IOC-Präsident. Er hat sich vor 1936 von der NS-Propagandashow regelrecht einseifen lassen und er setzt dann auch durch, dass es eben keinen amerikanischen Boykott gibt. Von ihm sind Aussagen überliefert, dass er es nicht einmal problematisch fand, dass Juden aus deutschen Sportvereinen ausgeschlossen wurden. Sein Leben lang bestand Brundage jedoch darauf, Sport sei unpolitisch. Sein Satz nach dem Anschlag 72, "The games must go on", der ist in die Geschichte eingegangen, wird bis heute diskutiert.
0: Ja, diese Position, dass Sport unpolitisch ist, sein soll, das prägt das IOC ja bis heute. Aber ist es tatsächlich so einfach? Gerade 1936, wir haben es in den ersten beiden Folgen gehört, wie unübersehbar die Propaganda war. Und dann gibt es ja heute noch Elemente, die von damals stammen. Astrid, was sagt Michael Groß dazu?
1: Auch dazu hat er eine klare Meinung.
2: Der Olympische Fackellauf wurde in Berlin 1936 erfunden. Also Olympische Spiele haben immer einen Fackellauf. Ja, sagt keiner, das dürfen wir nicht machen, weil das haben 1936 wurde das erfunden.
0: Ist ja eigentlich schon interessant, dass das so selten diskutiert wird, einfach weil es so eine Symbolik hat.
1: Ja, ich habe darüber mit Josef Schuster gesprochen, dem Präsidenten des Zentralrats der Juden. Wie ich ist Schuster ein Würzburger und dort habe ich ihn auch getroffen in seinem Büro. Und meine Frage an ihn war, was hält er von einer deutschen Bewerbung um Olympia 2036?
4: 1936, mit der Inszenierung, die durch das Hitler-Regime gemacht wurde, und dann genau 100 Jahre später sozusagen eine Jubiläumsolympiade zu machen, finde ich nicht sehr gut.
1: Haben Sie auch Gespräche geführt mit den, zum Beispiel mit dem DOSB?
4: Ja, es gab Gespräche mit dem DOSB. Ich habe denen auch klar gesagt, dass ich es nicht für gut halten würde. Auf der anderen Seite, auch wenn es denn so käme, daran auch keine große Kritik üben würde. Ich kann auch den Gedanken verstehen, dass jemand sagt, 1936 einerseits, 2036 andererseits, ein anderes Deutschland, eine andere Bundesrepublik, ist ja auch eine Argumentation. Und deshalb, es war ja primär die Überlegung, gerade diese Olympischen Spiele 2036 in Berlin wieder stattfinden zu lassen. Da muss ich ehrlich sagen, das habe ich eher für keine so gute Idee gehalten.
1: Gibt es andere Orte, die Ihnen da lieber wären?
4: Jeder Ort, der nicht Berlin ist.
0: Das trifft genau unsere Kernfrage. Wie umgehen mit dieser historischen Hypothek, mit dem Jahr, mit dem Ort? Astrid, du recherchierst jetzt schon so viele Jahre zu dem Thema. Was meinst du? Olympia in Deutschland 2036?
1: Wenn jetzt die deutschen Sportfunktionäre ein solches Olympia mit einem kritischen Rückblick auf die Nazi-Spiele verbinden würden, das wäre okay für mich, das würde mich beruhigen.
0: Danke dir, Astrid, dass du uns auf diese Zeitreise mitgenommen hast, die auch in die Zukunft führt.
1: Sehr gerne.
0: Das war Folge 3. Versöhnen. Die letzte Folge unserer Staffel Mein Opa, die Nazis und Olympia. 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Diese Staffel von Die Entscheidung ist eine Produktion der Redaktion Ausland und politischer Hintergrund im Juli 2026. Reporterin für diese Staffel war Astrid Freieisen. Redaktion Barbara Kostolnik. Mitrecherchiert haben Lena Rajewski und Charlotte Knoll. Distribution Stefanie Ramp und Anton Rauch. Produktion Robin Ault. Und mein Name ist Jasmin Brock. Macht's gut und bleibt entscheidungsfreudig.

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1: Um 7 Uhr mit Felix Sprung. In Berlin und Mecklenburg-Vorpommern werden heute neue Landesparlamente gewählt. Für beide Abstimmungen werden enge Rennen erwartet. Aus der NDR-Nachrichtenredaktion Kevin Bieler.
2: In Mecklenburg-Vorpommern lag laut Infratest DIMAP die SPD zuletzt bei 33, die AfD bei 38%. Andere Umfragen sehen beide Parteien enger beieinander. Im Fokus dürfte auch das Abschneiden der CDU stehen. Sie liegt bei 7%. Das wäre das schlechteste jemals gemessene Ergebnis der Union bei einer Landtagswahl in Deutschland. In Berlin hingegen liefert sich die CDU mit der Linken ein Kopf-an-Kopf-Rennen um Platz 1. Beide Parteien liegen laut Infratest bei rund 20%. Die AfD kommt auf 18%. In diesem Szenario sind Dreierkoalitionen möglich, entweder aus CDU, Grün und SPD oder ein Bündnis aus Linken, Grün und SPD.
1: Die Wirtschaftsweise Grimm hat die geplante Neuauflage des Tankrabatts kritisiert. Dem Kölner Stadtanzeiger sagte sie, es sei zynisch, das Fahren von Verbrennerautos auf Kosten der jungen Generation zu subventionieren. Solch opportunistische Politik sei kurzsichtig und frustriere viele Wähler. Grimm meinte weiter, dass sich Fokussieren der Politik auf kurze Fristen werde zu mehr Wohlstandsverlust bei den Bürgern führen als vorübergehend hohe Spritpreise. In den USA hat das Weiße Haus, wie angekündigt, mehreren Journalisten den Zutritt verweigert. Die Sender CNN und MS Now sowie das Portal Politico teilten mit, die Sicherheitsausweise von Mitarbeitern seien einbehalten worden. Aus Washington Ralf Borchardt.
3: Die betroffenen Medien sehen darin einen Verstoß gegen die in der US-Verfassung garantierte Meinungs- und Pressefreiheit. Sie wollen gegen Trumps Schritt gerichtlich vorgehen. Der Präsident bezeichnet zahlreiche Medien, die kritisch über ihn berichten, regelmäßig als Fake News, immer wieder auch wörtlich als Feinde des Volkes. Politico berichtet, der Präsident habe die jetzige Entscheidung im Alleingang getroffen und damit auch eigene engste Mitarbeiter überrascht. Die Nachrichtenagentur AP war schon zu Beginn von Trumps zweiter Amtszeit vom Zugang zum Oval Office und dem Mitflug in der Präsidentenmaschine Air Force One ausgeschlossen worden. AP hat geklagt und in unteren Instanzen Recht bekommen. Das Gerichtsverfahren ist aber immer noch nicht abgeschlossen.
1: In Russland geht heute die dreitägige Parlamentswahl zu Ende. Die seit über 20 Jahren regierende Kreml-Partei Geeintes Russland erwartet nach dem Ausschluss der Antikriegspartei Jabloko eine Zweidrittelmehrheit, trotz Wirtschaftskrise, Kriegsmüdigkeit und Unzufriedenheit der Menschen. Erstmals nehmen auch die von Moskau kontrollierten Teile der annektierten Regionen Cherson, Saporischschja, Luhansk und Donetsk an einer russischen Parlamentswahl teil. Der Hamburger SV hat am vierten Spieltag der Fußball-Bundesliga seinen ersten Saisonsieg gelandet. Die Norddeutschen gewannen gegen den 1. FC Köln mit 2:1. In den weiteren Partien spielten VfB Stuttgart gegen Borussia Dortmund 0:1, Borussia Mönchengladbach gegen FSV Mainz 3:4, Eintracht Frankfurt gegen SC Freiburg 2:2 und Werder Bremen gegen FC Augsburg 3:2. Das waren die Nachrichten. Das Wetter in Norddeutschland. Dichte Wolken und Regen, der über Südniedersachsen und Mecklenburg-Vorpommern abzieht. Später ein Wechsel von Sonne und Wolken mit einzelnen Gewittern. Höchstens 17 bis 20 Grad, an der See Sturmböen. Morgen wechselhaft und windig bei 16 bis 19 Grad. Am Dienstag teils heiter und meist trocken bei 16 bis 20 Grad. Und am Mittwoch Sonne und Wolken, an der Nordsee auch Regen, 17 bis 20 Grad. Es ist 7.04 Uhr.
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4: Die Gründung dieser Fakultät ist eine einmalige historische Chance, etwas Neues zu kreieren, einen Islam aus Europa für Europa und für die islamische Welt zu etablieren.
5: Wir sind als Muslime, wir gehören dazu und das ist schon ein sehr schönes Zeichen. Das hat mich sehr stolz gemacht, obwohl ich nicht von da bin. Also ich bin nicht von da aus Münster und trotzdem habe ich gesagt, boah, das ist richtig toll und ja, ich freue mich.
6: Es gibt endlich eine Fakultät für islamische Theologie. Gleichzeitig schaffen wir es aber dennoch nicht, das ausgebildete Personal an Ort und Stelle einzusetzen und damit auch ein Stück weit ein anderes Islamverständnis, ein lebbares Islamverständnis zugänglicher zu machen für Millionen von Menschen hier.
7: Gründungsdekan Muhannad Khorshid aus Münster, die Osnabrücker Theologiestudentin Jasmin Zeytun und Lamia Kador, Religionsbeauftragte der Bundestagsfraktion Bündnis 90 Die Grünen, über die erste islamisch-theologische Fakultät Deutschlands und Westeuropas.
8: Am kommenden Donnerstag, den 24. September, da wird die Fakultät in Münster feierlich eröffnet. Gut 15 Jahre, nachdem in Deutschland die ersten Zentren für islamische Theologie entstanden, unter anderem auch in Osnabrück. Grund genug für uns, einmal etwas genauer hinzuschauen, gerade auch nach Norddeutschland.
7: Wo steht die islamische Theologie? Wohin steuert sie? Und vor allem, was hat's gebracht für die muslimische Community und für die Gesellschaft in Deutschland? Darum geht es heute in dieser Folge von Vertikal Horizontal, dem Podcast der NDR-Redaktion Religion und Gesellschaft. Am Mikrofon sind Ita Niehaus
8: und Florian Breitmeier. Ita, das Zentrum für islamische Theologie in Münster, das wurde ja gewissermaßen aufgewertet, nämlich zur ersten islamisch-theologischen Fakultät Deutschlands und sogar Westeuropas. Und viele sprechen jetzt von einer historischen Chance oder einem Meilenstein und Zeichen für mehr Toleranz, wie Johannes Wessels das getan hat, der Rektor der Uni Münster. Wie schätzt du das ein?
7: Eigentlich ganz ähnlich, auch wenn da bei manchen Einschätzungen durchaus auch etwas PR durchscheint. Die islamische Theologie in Münster hat sich in den vergangenen Jahren zu einem der wichtigsten Standorte in Deutschland entwickelt. Mit inzwischen 8 Professuren, 50 Mitarbeitern und 450 Studierenden. Und jetzt ist sie auch auf institutioneller Ebene der evangelischen und katholischen Fakultät gleichgestellt. Das heißt, mit diesem neuen Status verfügt sie nun über mehr akademische Unabhängigkeit, hat aber auch mehr Verantwortung. Sie kann zum Beispiel eigenständig über Berufungen entscheiden und neue Studiengänge entwickeln.
8: Und ab dem Jahr 2027, da wird sie auch zusammen mit der evangelischen und katholischen Fakultät eben zum neuen Campus der Theologien und religionsbezogenen Studien in Münster dazugehören.
7: Unter einem Dach lehren und forschen. Das schafft schon gute Voraussetzungen für mehr Austausch und interreligiösen Dialog. Und das ist auch schon einzigartig in Deutschland. Und ich bin gespannt, inwieweit es tatsächlich, wie gehofft, gelingen wird, Impulse zu geben. Deutschland und europaweit, aber auch in islamisch geprägte Länder.
8: Jetzt haben wir ja eingangs schon den Gründungsdekan Muhannad Khorshid gehört. Er hat gesagt, die Fakultät sei eine Chance, etwas Neues zu kreieren. Was könnte er damit genau gemeint haben?
7: Ich denke, er meint damit vor allem, dass die Fakultät noch stärker als bisher dazu beitragen soll, einen weltoffenen Islam zu etablieren, der auch wissenschaftlich fundierte Antworten gibt zu wichtigen gesellschaftspolitischen Fragen. Khorshid selbst formuliert es so.
4: Einen Islam, der sich einlässt auf moderne Fragen heute und Herausforderungen wie Geschlechterrollen, Umgang mit Andersgläubigen, demokratischen Werten, Menschenrechten, Antisemitismus bis hin zu Islam und KI, aber auch Islam und Spiritualität, Islam und Mensch.
8: In der politischen Öffentlichkeit und in den Medien, da sind ja die Themen rund um die islamische Theologie, das ist zumindest so mein Eindruck, merklich in den Hintergrund gerückt. Und vielleicht ist das ja auch ein Zeichen dafür, dass es mittlerweile ganz normal geworden ist, dass sich in den vergangenen 15 Jahren eine eigenständige islamische Theologie in Deutschland entwickelt hat, mit inzwischen 11 Instituten und Zentren bundesweit, mehr als 40 Professuren und mehr als 2000 Studierenden.
7: Ja, es war in der Tat, ein weiter Weg bis dahin. Das kann man sich gar nicht mehr so vorstellen, aber alles musste tatsächlich neu aufgebaut und entwickelt werden. Ob akademische Strukturen, Studiengänge, wissenschaftliche Standards. Und noch eine Herausforderung, die Terroranschläge von 9/11 spielten damals eine wichtige Rolle in der Entstehungsgeschichte. Da war von Anfang an dieses Spannungsfeld zwischen wissenschaftlichem Anspruch und den Erwartungen von Politik und den konservativen Islamverbänden.
8: Und die Ansprüche, die waren ja von Beginn an damals hoch und sind es auch weiterhin, denn die Zentren sollten, wie es damals hieß, ja Imame, Theologinnen und Religionslehrer ausbilden, also auch ein eigenes wissenschaftliches Profil entwickeln und gleichzeitig die Integration von Muslimen in die deutsche Gesellschaft fördern. Und Bund und Länder haben auch reichlich Steuergelder in die Hand genommen. Mehr als 40 Millionen Euro steckte allein das Bundesforschungsministerium seit 2011 in den Aufbau. Doch stellt sich heute die Frage, was hat es denn letztlich gebracht? Was hat es für Auswirkungen gegeben, auch für die muslimische Community und die Gesellschaft, Ita? Was meinst du?
7: Fangen wir einfach mal mit dem Blick auf die Wissenschaftslandschaft an. Fast alle, mit denen ich gesprochen habe, unter anderem war das auch ein Sprecher des Niedersächsischen Ministeriums für Wissenschaft und Kultur, sagen im Großen und Ganzen Daumen hoch. Die islamische Theologie ist auf gutem Weg, auch national und international sich zu etablieren. Eigene wissenschaftliche Strukturen, Standards zu entwickeln, wissenschaftlichen Nachwuchs auszubilden und sich zu öffnen. Und bestätigt wurde das Ganze auch durch eine erste Evaluation des Bundesministeriums für Forschung, Technik und Raumfahrt.
8: Inzwischen wird ja auch die Vielfalt der Standorte deutlich und das betrifft ja nicht nur deren Größe.
7: Nein, also man kann wirklich schon sagen, die islamische Theologie ist im Prinzip so vielfältig wie der Islam. Und die Standorte, wir haben es schon gesagt, entwickeln eigene Profile. Und das kann man ganz gut deutlich machen am Beispiel Osnabrück-Münster auch. Das Osnabrücker Institut.

0: Institut für Islamische Theologie, kurz IIT, zählt wie Münster zu den wichtigsten seiner Art bundesweit, hat aber, anders als Münster, den Ruf, ja, eher konservativ zu sein. Und auch Osnabrück bildet natürlich, wie fast alle Standorte, Islamlehrer aus. Das Besondere ist in Osnabrück die praxisbezogene und staatlich geförderte Ausbildung am Islamkolleg Deutschland von Imamen und Seelsorgern.
1: Wir haben hier ein Umfeld geschaffen in Osnabrück mit dem Avicenna-Studienwerk, mit dem Islamkolleg, mit dem IIT. Das sind alles singuläre, einmalige Einrichtungen. Und dass sowohl die überwältigende Mehrheit der Gesellschaft als auch der muslimischen Communities das mitträgt über die Jahre hindurch, glaube ich, ist schon als Erfolg zu verzeichnen, was ja nicht selbstverständlich ist in diesen schwierigen Zeiten.
2: Bülent Uca, der Direktor des Osnabrücker Instituts, der zieht persönlich also eine positive Bilanz. Wenn wir nochmal bei dem Stichwort muslimische Community bleiben, Ita, da war es ja so, dass gerade die großen Islamverbände von Anfang an den Aufbau der islamischen Theologie in Deutschland eher kritisch beobachtet haben. Also es gab und es gibt immer wieder Konflikte, unter anderem um die Frage, welcher Islam eigentlich gelehrt werden soll. Also ein konservativer oder ein eher progressiver Islam. Also im Kern zeigt sich da eben auch ein Ringen um ein stärker zeitgemäßes oder eher ein traditionelles Islamverständnis.
0: Ja, und die Islamverbände, auch der Zentralrat der Muslime Deutschland, hätten sich auch mehr Einfluss gewünscht auf diese ganze Entwicklung. ZMD-Generalsekretär Aladin Beiersdorf El-Schallah sitzt im konfessionellen Beirat der Uni Münster. Bei aller Kritik, er sagt aber auch, die muslimische Community profitiert von den Standorten für islamische Theologie.
3: Aus Bildungsperspektive hat das schon massiv was gebracht. Also wenn man sich anschaut, was es für eine Qualität gibt an wissenschaftlichen Mitarbeitern und Mitarbeiterinnen, allein schon in Münster jetzt aktuell an der Fakultät. Also ich habe im Bereich der Genderforschung mit einer Dame gesprochen. Also sie ist sehr weiter. Also es baut sich jetzt langsam auf. Ja, und für die nicht-muslimische Community bringt es ja auch was. Es öffnet sich. Also das ist ja keine Fakultät, die nur für Muslime ist. Ja, das ist ja eine Fakultät, die offen für die gesamte Gesellschaft ist. Und auch da kann der Austausch natürlich sehr stark werden.
2: Es wird ja schon der Anspruch deutlich, dass eine Fakultät und auch die Institute ausstrahlen sollen auf die Gesellschaft. Mit welchen Folgen, welche Wirkungen kann das denn haben?
0: Zum Beispiel Florian, Wissenschaftlerinnen, Theologen, Imame, Sozialarbeiterinnen und Islamlehrer, die im Studium lernen, ihren Glauben zu reflektieren, Traditionen historisch-kritisch weiterzudenken und die später dann als Multiplikatoren dazu beitragen können, dass sich die Debatte um den Islam unter anderem versachlicht, an Schulen zum Beispiel. Und das ist für viele Expertinnen und Experten heute wichtiger denn je, denn wir erleben das alle im Alltag. Der Ton ist rauer geworden, vor allem durch den politischen Rechtsruck, durch die AfD, die in der öffentlichen Auseinandersetzung eine sehr kritische Haltung zum Islam einnimmt. Was aber gleichzeitig auch zu beobachten ist, der interreligiöse Dialog ist nicht überall in Stocken geraten. Der hat sich sogar an einigen Orten deutlich verbessert. Früher, wenn wir mal zurückdenken, waren Gesprächspartner oft Imame, die kein Deutsch konnten. Heute findet der Austausch zivilgesellschaftlich immer öfter auf Augenhöhe statt. Und diese Erfahrung macht auch Pastor Sönke Lorbeck-Fehring, der Beauftragte der Evangelischen Nordkirche für den christlich-islamischen Dialog.
4: Wenn ich in Hamburg, Schleswig-Holstein und Mecklenburg mit muslimischen Kollegen, Kolleginnen spreche, dann haben wir in vielerlei Hinsicht ähnliche Ansätze und ähnliche Herangehensweisen an theologische Fragen. Natürlich kommen wir zu unterschiedlichen Antworten in vielerlei Hinsicht. Das komme ich aber mit meinen katholischen und meinen orthodoxen christlichen Kollegen auch. Aber es besteht das grundsätzliche Vertrauen, dass wir uns verstehen können. Dass wir aber darüber sprechen können, also wir, die wir Theologie studiert haben und uns darüber austauschen können, ist ein Gewinn, weil wir dadurch nicht in die Abwertung kommen, sondern in die gegenseitige Verständigung.
2: also Sönke Lohrberg-Fehringer deutlich gemacht, dass es schon was gebracht hat für die muslimische Community und die Gesellschaft. Und zugleich bleibt festzuhalten, dass es nach wie vor auch kleine und auch große Baustellen gibt bei dem Thema islamische Theologie. Und darüber hast du mit Lamia Kador gesprochen.
0: Ja, denn die Islamwissenschaftlerin ist auch Religionsbeauftragte der Bundestagsfraktion Bündnis 90 Die Grünen. Und sie kritisiert vor allem, dass nur wenige in Deutschland aufgewachsene und ausgebildete muslimische Geistliche bisher tatsächlich in den Moscheegemeinden auch zu finden sind.
5: Und damit auch ein Stück weit ein anderes Islamverständnis, ein lebbares Islamverständnis zugänglicher zu machen für Millionen von Menschen hier. Weil sich hiesige Moscheegemeinden oder Organisationen, zu denen dann eben diese Moscheegemeinden gehören, weigern, dieses Personal einzustellen, weil zu, jetzt muss ich auch raten, was es ehrlich gesagt ist, zu liberal, zu modern, zu deutsch, zu europäisch, ich weiß es gar nicht so genau, oder zu wenig staatlich türkisch gebunden, zu wenig staatlich, was weiß ich wie gebunden, dann sind das eigentlich Gründe, die wir, und das sage ich jetzt als Politikerin, eigentlich nicht akzeptieren können oder akzeptieren dürfen, sondern da muss aus meiner Sicht zumindest eine Vereinbarung getroffen werden, dass natürlich dieses Personal dann auch in diesen Moscheegemeinden eingesetzt wird.
0: Sehen Sie denn mehr Offenheit, mehr Reformbereitschaft bei den großen Islamverbänden? Haben die Auseinandersetzungen letztendlich etwas bewirkt?
5: Also nüchtern betrachtet würde ich fast sagen, nein. Bei den kleineren Verbänden, bei den kleineren Organisationen sehe ich durchaus Bewegung, die bereit sind irgendwie zu mehr Kooperation. Verband der Bosniaken, der Marokkaner, Liberal-Islamischer Bund. Also diese kleineren Organisationen sind durchaus bereit zur Zusammenarbeit. Bei den wirklich großen oder größeren sehe ich das nicht. Da ist man ja eher so weit, dass man sagt, wir machen eine eigene Imam-Ausbildung. Und mich würde es auch nicht wundern, wenn man immer sagt, man schafft hier halt eine islamische Fakultät für die DITIB alleine oder so. Also dass man das irgendwie anstrebt seitens der DITIB. Also ich sehe jetzt noch nicht, dass sich da irgendwas verändert hat und dass man sagt, ja, wir akzeptieren die Absolventen. Also ich glaube ehrlich gesagt nicht, dass sich bisher viel an den Vorurteilen, die man dem einen oder anderen Lehrstuhlinhaber, und es sind ja fast alles Männer, dass man da viel geändert hat oder dass es da jetzt eine größere Bereitschaft zur Kooperation mit den Universitäten gibt.
0: Es bleibt natürlich die Frage, was wird aus den Absolventen? Und meines Wissens liegen dazu bisher keine konkreten Zahlen vor. Warum eigentlich nicht? Fehlt es da am Interesse von Seiten der Politik oder will man das gar nicht vielleicht so genau wissen?
5: Da ist das Interesse, glaube ich, tatsächlich zu wenig da. Ich glaube, das Hauptinteresse ist immer im Kontext der Sicherheit zu sagen, oh, wir müssen jetzt Tatsachen schaffen, beispielsweise die Gründung einer islamischen Theologie, also einer Fakultät. Aber gleichzeitig wird dann eben wenig nachgefragt, eben was passiert mit den Menschen, wo können wir sie vielleicht einsetzen, vielleicht kann man sie anders verwenden. Aber dafür ist zu wenig Dynamik, politische Dynamik im Spiel. Das bedauere ich, weil ich glaube, gerade da bräuchten wir mehr politischen Willen und auch mal Mut zu sagen, also wir schaffen jetzt zum Beispiel einen Religionsvertrag mit Muslimen oder machen die Anerkennung nach Artikel 7 Absatz 3 mit den und den Organisationen. Das ist ja bis heute, wird das, ich würde beinahe sagen, verschleppt. Wobei das eine der grundlegenden Fragen ist, mit wem will der Staat eigentlich kooperieren, damit wir eben vernünftige Lösungen kriegen, keine Übergangslösungen, damit es regulären islamischen Religionsunterricht beispielsweise gibt, wie jeden anderen Religionsunterricht auch, oder eben Bestattungsrecht angeglichen wird und so weiter. 1000 Fragen hängen davon ab.
0: Sagt Lamia Kador, Religionsbeauftragte der Bundestagsfraktion Bündnis 90 Die Grünen und Islamwissenschaftlerin.

0: Eine ganz zentrale Frage bei diesem Thema, wo steht die islamische Theologie, die wollen wir jetzt auch nochmal vertiefen, nämlich, was wird eigentlich aus den Absolventen, die nämlich islamische Theologie studiert haben? Da wurde ja bisher noch gar nichts wissenschaftlich untersucht, wie der Werdegang war. Und Lamia Kadour hat gesagt in dem Interview, es habe da auch zu wenig Interesse von Seiten der Politik gegeben, mal eine solche Studie über den weiteren beruflichen Verlauf der Absolventen in Auftrag zu geben. Und Ita, du hast dich umgehört, auch in den zuständigen Ministerien. Warum gibt es denn noch keine solche Studie, die ja auch eine Grundlage sein könnte für Veränderungen oder auch Prozesse, die man ganz neu aufsetzen könnte?
1: Ja, ich habe mich auch sehr gewundert darüber und auch, als ich dann da mit einigen Leuten gesprochen habe, die sagten dann spontan, teilweise gerade so aus der wissenschaftlichen Szene, gute Idee, sollten wir eigentlich machen. Und es gab auch schon mal eine Studie, die war ganz allgemein ausgerichtet auf das Berufsfeld Islam. Das wurde untersucht, aber sonst gibt es da wirklich nichts. Und warum das so ist, immer wieder gehört habe ich, oder sagen wir mal oft, dass eine Rolle spielt, zum Beispiel das Datenschutzrecht. Aber dann ist da auch die ungeklärte Frage der Zuständigkeit oder das immer noch nicht einheitlich geregelte Berufsbild eines Imams.
0: Also es bleiben viele Fragezeichen und was man sicherlich sagen kann, es stammen immer noch fast alle muslimischen Geistlichen aus dem Ausland, weil in den Moscheegemeinden hierzulande mutmaßlich auch eine gewisse Skepsis herrscht vor in Deutschland ausgebildeten Imamen. Und das führt wiederum dazu, dass die Absolventen ihre Berufsperspektiven auch mit Blick auf eine Tätigkeit als Imam eher ja, skeptisch einstufen. Also die Berufsperspektiven, die werden enger. Und auch wenn nun keine bundesweiten Statistiken vorliegen oder Studien, das haben wir ja gehört, es gibt aber doch Erfahrungen und die zeigen, dass viele Absolventen ihre berufliche Zukunft im sozialen Bereich sehen. Manche arbeiten auch in der Wissenschaft, aber die meisten wollen in die Schule gehen. Ita, du hast ja auch mit Studierenden in Osnabrück und Münster gesprochen. Wie sehen die das denn? Die engagieren sich ja auch in den Moscheegemeinden. Aber welche Erfahrungen oder Rückmeldungen bekommen die eigentlich aus den Moscheegemeinden, was man dort eigentlich darüber weiß, was sich an den Unis eigentlich bei dem Thema islamischer Theologie so tut?
1: Also mein Eindruck ist, dass das ein Thema ist auf Verbandsebene. Wenn man mit Vertretern der Verbände spricht, ja, und auch innerhalb dieser Strukturen. Aber wenn es dann wirklich reingeht an die Basis, in die Gemeinde, da, glaube ich, wissen nur wenige wirklich Bescheid oder haben auch Interesse und Zeit, das zu verfolgen, was sich an den Unis tut. Eine der Studierenden, die ich da gefragt habe, ist Jasmin Zeytun. Sie studiert in Osnabrück islamische Theologie und Geschichte auf Lehramt und ist auch wie viele andere, du hast es ja schon gesagt, engagiert, aktiv in ihrer Moscheegemeinde.
2: Sie ist halt problematisch, wenn man zum Beispiel in den Gemeinden Leute einsetzt, die das halt nicht studiert haben oder zum Beispiel, ja, die waren in der Heimat, haben das studiert, aber in den Gemeinden habe ich das Gefühl, kommt das Ganze noch nicht ganz an. Das heißt, ich bemerke leider einfach, dass die meisten Gemeinden das nicht ganz auf dem Schirm haben, dass es so viele Studenten gibt, die eigentlich ja einfach fachlich auch unterrichten können, die ja nicht umsonst eigentlich studiert haben.
3: Ja, also wo sind sie ausgebildet? Das ist ein ähnliches Problem wie die Akzeptanz, ob Imame eingestellt werden in Moscheen, die in Deutschland ausgebildet werden oder nicht. Ja, und viele sehen den islamischen Religionsunterricht eben nicht als einen theologischen Unterricht, sondern sie sehen ihn als Integrationskurs. Ja, also da ist noch jede Menge Arbeit zu tun. Da spielt Vertrauen einen ganz, ganz großen Faktor.
1: Also für viele Gemeindemitglieder ist das wirklich ganz weit weg. Und das bestätigen auch Vertreter der Islamverbände, wie etwa Aladin Bayersdorf El-Shalla vom Zentralrat der Muslime. Und er hat es schon angesprochen, das Angebot des bekenntnisorientierten islamischen Religionsunterrichts deckt auch bei Weitem nicht den Bedarf. Wenn wir jetzt nach Niedersachsen schauen, da halten ihn bisher nur 4-5% der muslimischen Schülerinnen und Schüler. Also wirklich nur verschwendend gering. Und es gibt auch nur wenige Stellenangebote für die künftigen Lehrer und Lehrerinnen. Jasmin Zeytun sieht aber trotzdem gute Chancen, nach ihrem Studium als Lehrerin dann zu arbeiten.
2: Ich habe da mein Bestes getan, wenn ich studiert habe, meinen Abschluss gemacht habe. Ich habe Praktika, vielleicht habe auch Arbeitserfahrung. Also mehr als das kann ich Deutschland nicht bieten. Und wenn es dann alles was scheitert, dann findet man immer irgendwelche Möglichkeiten. Aber ich würde schon sagen, dass man, wenn man islamische Theologie studieren möchte, dann man schon ein bisschen so einen Plan haben sollte und auch ja im Hinterkopf haben muss, dass es vielleicht nicht nur reicht, wenn man nur in Anführungszeichen Theologie studiert. Leider.
0: Das waren jetzt realistische, auch ernüchternde Einschätzungen, die wir gehört haben. Aber du wirst doch auch von, ja, vielleicht Erfolgsgeschichten gehört haben, die vielleicht auch Mut machen.
1: Natürlich gibt es die. Auch wenn feste Stellen außerhalb der Schulen immer noch die Ausnahme sind. Und zwar gibt es die in der Sozialarbeit, in der Islamismusprävention auch. Insgesamt muss man sagen, im Sicherheitsbereich. Und wenn wir jetzt mal nach Niedersachsen schauen, bei der Gefängnisseelsorge ist Niedersachsen tatsächlich einer der Vorreiter neben Rheinland-Pfalz. In niedersächsischen Justizvollzugsanstalten sind zurzeit eine muslimische Seelsorgerin und 5 Seelsorger angestellt. Und einer von ihnen ist Imam Mehmet Akif Dökmitasch aus Hameln.
4: Also ich war natürlich glücklich, als ich das erfahren habe. Ja, ängstlich, ne? Ich weiß gar nicht, wie ich das beschreiben soll jetzt. Auch wenn es nur Teilzeit ist. Es ist eine Sicherheit, es ist eine Akzeptanz. Es ist einfach das, was auch jahrelang Muslime gewartet haben.
1: Ja, und die nächsten beiden Einstellungsverfahren laufen übrigens schon. Mehmet Akif Dökmitasch hatte schon sehr viel Berufserfahrung, aber der muslimische Geistliche ist überzeugt, dass ihn gerade auch die staatlich anerkannte Ausbildung am Islamkolleg Deutschland geholfen hat, diese Arbeit zu bekommen.
4: Sei es Gemeindepädagogik, soziale Arbeit, man ist mit Menschen beschäftigt, da muss man psychologische Gesprächsführung kennen, da muss man pädagogische Eigenschaften sich aneignen. Das Islamkolleg hat, was halt gefehlt hat, ergänzt dadurch, ne? Und dazu auch geführt, dass man auch mehr akzeptiert wurde. Weil das ist ja made in Germany, die Ausbildung.
0: Das war die heutige Folge von Vertikal Horizontal, dem Podcast aus der NDR-Redaktion Religion und Gesellschaft.
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0: Dankeschön fürs Zuhören und mit dabei sein. Das sagen heute Florian Breitmeier
1: und Ita Niehaus.
0: Tschüss.
1: Tschüss.

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1: Um 7.30 Uhr mit Felix Sprung. In Mecklenburg-Vorpommern können rund 1,3 Millionen Menschen einen neuen Landtag wählen. Die Wahllokale öffnen in einer halben Stunde. Zum ersten Mal dürfen auch 16- und 17-Jährige ihre Stimme abgeben. Aus Schwerin Marek Walde zur Ausgangslage im Land.
2: In den letzten Umfragen ist die SPD immer weiter rangerückt. Deswegen ist aktuell völlig offen, welche Partei am Ende tatsächlich als erstes über die Ziellinie gehen wird und damit auch dann den Wahlsieg für sich reklamiert. Wir haben in den letzten Umfragen auch gesehen, dass rund 20% der Wählerinnen und Wähler noch unentschlossen sind. Und dann wird es natürlich auch entscheiden, welche Parteien am Ende tatsächlich in den Landtag einziehen werden. Denn mindestens zwei, wenn nicht drei Parteien sind da am Kippeln. Das BSW, die Grünen und auch die CDU.
1: Auch in Berlin wird heute gewählt. Rund 2,5 Millionen Wahlberechtigte entscheiden über die Zusammensetzung des neuen Abgeordnetenhauses und damit auch, wer als regierender Bürgermeister oder regierende Bürgermeisterin ins Rote Rathaus einzieht. Umfragen sehen ein enges Rennen zwischen der CDU und der Linken um den Wahlsieg voraus. In den jüngsten Erhebungen hatte die Linke mit ihrer Spitzenkandidatin Elif Eralp einen leichten Vorteil vor der CDU mit ihrem Spitzenkandidaten Stefan Evers. Es folgten AfD, Grüne und SPD. Bundeskanzler und CDU-Chef Merz hat das Parteipräsidium für den späten Nachmittag in die CDU-Zentrale geladen. Dort will er gemeinsam mit den rund 25 Mitgliedern über die Wahlergebnisse in Mecklenburg-Vorpommern und Berlin beraten. Diese könnten für seine politische Zukunft mitentscheidend werden. Zum Präsidium gehören auch die 8 CDU-Ministerpräsidenten, die Merz zuletzt noch ihre volle Unterstützung versichert haben. Merz ist seit dem Absturz seiner Partei in Sachsen-Anhalt massiv unter Druck. Die deutsche Mineralölwirtschaft warnt vor den Folgen des geplanten Spritpreisdeckels. Der Sprecher des Wirtschaftsverbandes Fuels und Energie von Gersdorf sagte dem ARD-Hauptstadtstudio, es handle sich um ein sehr bürokratisches Instrument. Aus Berlin Uwe Berndt.
3: In Belgien und Luxemburg gibt es einen solchen Deckel zwar, doch den könne man nicht so leicht auf den deutschen Markt mit 14.000 Tankstellen übertragen. Außerdem warnte Gersdorf davor, dass die Versorgung mit Kraftstoff gefährdet sein könnte, wenn der staatlich festgelegte Preis falsch gesetzt wird. Diese Sorge teilt der Wirtschaftswissenschaftler Jens Südekum nicht. Der Berater von Finanzminister Klingbeil betont, es drohten keine Versorgungsengpässe, wenn der Preisdeckel flexibel eingesetzt wird. Dies hätten die Erfahrungen in den Nachbarländern gezeigt.
1: Der Iran hat erneut ein Ende des Krieges mit den USA in Aussicht gestellt und Bedingungen dafür an die US-Regierung übermittelt. Grundlage solle das im Juni mit den USA abgeschlossene Rahmenabkommen sein, sagte der oberste Sicherheitskoordinator Rezai dem Sender Al Jazeera. Zu den Forderungen zählten ein Ende der Kämpfe an allen Fronten, das Freigeben eingefrorener iranischer Gelder und ein Ende der US-Seeblockade. Außerdem will Teheran, dass der Krieg zwischen Saudi-Arabien und dem Jemen beendet wird. Das Wetter in Norddeutschland. Dichte Wolken und Regen, der über Südniedersachsen und Mecklenburg-Vorpommern abzieht. Später ein Wechsel von Sonne und Wolken mit einzelnen Gewittern. Höchstens 17 bis 20 Grad, an der See Sturmböen. Morgen wechselhaft und windig bei 16 bis 19 Grad. Am Dienstag teils heiter und meist trocken bei 16 bis 20 Grad. Und am Mittwoch Sonne und Wolken, an der Nordsee auch Regen, 17 bis 20 Grad. Das waren die Nachrichten.
4: Also, wenn mir jemand vor einem halben Jahr diese Geschichte erzählt hätte, von dem Wal, der in der Ostsee strandet und von diesem gigantischen Hype, der sich ringsherum entspinnt, ich hätte die Person ausgelacht. Ich hätte das nie im Leben geglaubt oder für möglich gehalten. Und naja, wir wissen ja alle, es ist genauso passiert. Und während dieser ganzen Zeit und jetzt auch hinterher, während ich für diesen Podcast recherchiert habe, hat sich ein Mensch immer wieder als ganz entscheidende Rolle in diesem ganzen Spektakel herauskristallisiert. Als Schlüsselfigur. Und das ist der Umweltminister von Mecklenburg-Vorpommern, Till Backhaus. Und jetzt, heute, bin ich mit dem hier in Rostock verabredet. Und jetzt habe ich endlich die Chance, ihn mal all diese Fragen zu stellen. Ich will nämlich gerne wissen, warum er sich so krass umentschieden hat. Von, hey, wir lassen ihn da liegen und sterben, hin zu einem neuen Rettungsversuch. Hin zu, wir bergen diesen Wal und schleppen ihn in die Nordsee. Und ich würde gerne wissen, ob er auch heute mit ein bisschen Abstand immer noch hinter dieser Entscheidung steht und es für das Beste hält, was wir diesem Wal damals antun konnten. Und ich will gern wissen, ob er heute auch immer noch hinter dieser Entscheidung steht. Das ist Wild Crimes. Timmy. Die Hoffnung stirbt zuletzt. Folge 4. Das Gespräch mit dem Umweltminister. Ich bin Nathalie Süß. Sie haben ja jetzt auch schon so ein kleines bisschen Zeit gehabt seit dieser ganzen Phase auf Pöhl, seit dieser ganzen Wahlgeschichte. Jetzt mit so ein klein bisschen Abstand. Wie schauen Sie denn auf diese Wochen zurück, ganz persönlich?
5: Also ganz persönlich war das eines meiner härtesten Arbeitswochen, die ich in meinem Leben erlebt habe. Ich habe selber persönlich nie damit gerechnet, dass ich in eine solche Situation komme, dass es so einen Medienhype gibt. Und dieses Phänomen, mit dem wir es zu tun hatten, dieses Tier hat so emotionalisiert und es ist ja der Eindruck erweckt worden in drei Richtungen. Punkt eins, die öffentliche Verwaltung ist nicht in der Lage, so ein Tier zu retten. Ich glaube, wir haben bewiesen, dass wir das können. Punkt zwei, es haben sich ja dann auch Leute eingebracht. Das waren hochkompetente Leute dabei, überhaupt keine Frage. Aber es waren eben auch Menschen dort im Einsatz, die der Auffassung waren, naja, dann machen wir da mal ein bisschen Salbe rauf, dann wird es ihm schon morgen besser gehen oder wir animieren ihm mal ein bisschen was zu fressen oder zu essen. Also das ist ein Balance-Spiel gewesen und was entscheidend ist, ich habe ein reines Gewissen für mich persönlich, denn ich habe versucht, diesem Tier zu helfen und auch das, was Wissenschaft und Forschung habe ich nie angezweifelt, weil ich bin ja ein wissensbasierter und wissenschaftlich geprägter Mensch und der Auffassung ist, dass man die Wissenschaft achten muss und die Freiheit von Lehre und Forschung ist für mich gesetzt und das ist für mich das zweite ganz große Thema und mir ist gesagt worden von den Wissenschaftlern, also er lebt noch vielleicht 5, vielleicht sogar länger, aber 20 Tage, aber er hat ja viel, viel länger gelebt. Und das war für mich im Übrigen der Grund, warum ich gesagt habe, wir versuchen es. Wir versuchen es, ihm zu helfen.
4: Aber zuerst haben genau diese Wissenschaftler, die Sie ja gefragt haben, die Sie um Gutachten gebeten haben, haben ja gesagt, sie sind zu dem Schluss gekommen, die Überlebenschancen sind so gering, der wird hier sterben. Und dann haben Sie gesagt, okay, ich glaube euch, wir lassen ihn liegen, wir lassen ihn in Ruhe, wir überlassen ihm sein Schicksal. Und von heute auf morgen haben Sie es sich anders überlegt. Warum dieser Sinneswandel?
5: Ja, es war folgendermaßen. Also erstens, in dem Gutachten steht, er wird wahrscheinlich sterben und auch in einer relativ kurzen Zeitetappe. Und ich habe dann, nachdem er dann ja am 1. April im Kirchsee gestrandet war, da habe ich gesagt, wir müssen dem Tier helfen. Das war für mich palliative Maßnahme, ihm zu helfen, zu sterben. Aber er hat eben auch dann mir Signale gesandt und auch anderen, dass der noch weiteren Lebensmut hat. Und deswegen habe ich dann auch auf den Demonstrationen gesagt, wenn hier jemand kommt und uns ein Konzept vorlegt, dann bitteschön, dann werden wir das prüfen. Wir werden prüfen, ob man dieses Tier retten kann. Und wenn ja, dann werden wir das prüfen und wir werden es gegebenenfalls dann uns anschauen und dann auch das dulden. Und insofern hat es für mich keinen Sinneswandel gegeben, weil wir haben ja selber, das muss ich auch nochmal sagen, wir haben ja selber auch an einem Konzept gearbeitet, ihn gegebenenfalls Leben zu bergen. Da hatten wir die Idee, im Übrigen auch immer mit der Wirtschaft, war ein Rostocker Unternehmen dabei, die uns geholfen hätten, ihn tot oder Leben zu bergen. Und da war im Übrigen die Idee mit dem Katamaran, das haben Sie vielleicht auch gehört, auch die Zuhörer, wir hatten aus Dänemark einen Katamaran, der ihn hätte anheben können und ihn dann im Übrigen auch transportieren können. Da waren wir auch sehr weit damit. Da ging es noch um Finanzierungsfragen, ging aber auch um die Frage, kann man das minimalinvasiv überhaupt durchführen, ohne dem Tier zu schaden. Es ging ja immer um Tierschutz, um Artenschutz und ist das eigentlich minimalinvasiv. So, und deswegen hat es bei mir keinen Sinneswandel gegeben, sondern natürlich habe ich dann auch wahrgenommen, wie insbesondere aus den südlicheren Gefilden Menschen nach Mecklenburg-Vorpommern kamen oder im Social-Media-Bereich oder auch die Diskussionen, die geführt worden sind, warum hilft man diesem armen Tier nicht? Wir haben die ganze Zeit geholfen, da war die Initiative noch gar nicht da und war auch noch von denen überhaupt nicht die Rede.
4: Aber ganz am Anfang haben auch nicht nur die Leute, die Forschenden, die dieses Gutachten geschrieben haben, sondern auch ganz viele Meeresbiologen aus allen möglichen Ländern übereinstimmend gesagt, dieser Wal ist schon so geschwächt. Er hat sich in einem Netz verfangen, er war krank, er hatte Hautkrankheiten, er hat schon so lange in der Ostsee herumgedümpelt und ist jetzt zum wiederholten Mal gestrandet. Und sie haben diesen Wissenschaftlern erst geglaubt und dann, ich versuche es einfach zu verstehen, weil ich habe das auch diese ganze Zeit auf Pöhl versucht nachzuvollziehen. Und ich will jetzt nicht sagen, sie haben diese Wissenschaftler und dieses Gutachten vor den Bus geworfen, aber war vielleicht auch diese Initiative, als sie dann kam mit ihrem Konzept, einfach auch eine gute Möglichkeit, die Verantwortung für dieses Tier an diese Leute zu geben und die Verantwortung möglicherweise auch für die Kosten für eine Rettungsmission?
5: Nein, also erstens, das Gutachten gilt für mich, das Gutachten hat aber Schwachstellen. Und das ist für mich jetzt nochmal der Kern. Ab April, 1. April, liegt dieses Tier im Kirchsee und macht immer wieder klare Signale, sendet Signale, dass er

0: zu dulden. Und da war Grundlage das Konzept, das diese Initiative vorgelegt hat. Und davon haben wir uns dann leiten lassen. Es gab aber auch natürlich Schwachpunkte in diesem Konzept. Darauf kommen wir vielleicht noch. Und ich war auch kurz davor, zweimal kurz davor, diese ganze Aktion abzubrechen. Dann hätte es natürlich auch einen Riesenaufstand gegeben, auch im Öffentlichen. Mhm. Dann wäre er dort wahrscheinlich heute noch am Leben, der Wahl. So. Wahrscheinlich wäre er heute noch am Leben, vielleicht wäre er auch gestorben, so wie es im Gutachten drin ist, und wir hätten ihn auch bergen müssen. Also ich habe mich nicht von irgendwelchen, öffentlich veröffentlichten und öffentlichen Meinungen leiten lassen, sondern das war immer fachlich. Und da ging es um zwei Sachen. Geht es veterinärmedizinisch, ist es verantwortbar? Und was ist mit dem Artenschutz? Kann man das verantworten, dass dem Tier geholfen wird? Und wenn denn, kann es nur minimal invasiv sein, weil wir davon ausgegangen sind, der Patient ist schwer krank. Palliativstation, und vom Prinzip her ist er in einem Hospiz, so habe ich das ja auch gesagt. Und wir versuchen ihm zu helfen oder das Sterben zu erleichtern.
1: Ich weiß ja, Sie waren super viel vor Ort, auch schon bevor die Rettungsinitiative ans Werk durfte, und haben dann natürlich auch die ganzen Demonstranten miterlebt, die am Zaun standen. Und im Internet ging das Ganze ja noch mehr durch die Decke und die Emotionen sind übergekocht. Haben Sie diese Aufregung, haben Sie die zu spüren bekommen? Hat das Sie erreicht?
0: Natürlich. Also ich hab ja auch eine Seele und meine Familie auch. So, was da für Anwürfe im Netz war. Und ich lasse mir auch einige Dinge nicht gefallen. Natürlich erkenne ich grobe Fehler. Mit einer Initiative zu arbeiten, wo Sach- und Fachverstand am Anfang komplett gefehlt hat, geht gar nicht. Wir müssen in Deutschland ein System haben, dass man sagt, so, wir haben Handlungsanweisungen und wie geht man mit solchen Prozessen um? Da habe ich einen Antrag in die Umweltministerkonferenz eingebracht und im Herbst soll dazu den Bundesländern ein Vorschlag unterbreitet werden.
1: Was konkret?
0: Das heißt konkret, wie geht man mit solchen Strandungen, wenn diese Tiere leben, um? Wie ist die Meldekette? Welche Maßnahmen sind durchzuführen und welche Prozesse haben hier abzulaufen?
1: Aber so ein Wahlplan, so ein Strandungsmanagement, so ein Rettungsprotokoll, das hätte Mecklenburg-Vorpommern ja schon seit über 30 Jahren haben sollen.
0: Ja, hätte Fahrradkette.
1: Sind Sie da nicht ein bisschen spät dran mit?
0: Nein, wir haben es ja nicht. Hat Schleswig-Holstein das? Hat Niedersachsen das? Keiner hat's. Also wir arbeiten an einer Lösung, wie wir das systematisch in der Zukunft besser betreuen können. Und dazu zählt natürlich auch diese Netzproblematik. Ich habe ja nochmal mit den Akteuren zusammengesessen, die für mich wichtig waren. Ne? Nicht die Initiative, die hätte auch gerne mit der Initiative eine Abschlussrunde gedreht, auch mit einem Auswertungs- und auch einer Geste der Dankbarkeit. Ist ja in Deutschland auch nicht mehr üblich. Aber ich habe mich bei den Akteuren, die mir ganz persönlich und unserem Haus geholfen haben in der Situation, mit denen habe ich mich nochmal zusammengesetzt. Und da war schon klar, dass er im Übrigen wahrscheinlich gar kein Netz mehr hatte. Im Körper selber.
1: Nichtsdestotrotz hatte er sich ja vorher in einem Netz verfangen und hatte es, als er das erste Mal gesichtet wurde, in Wismar am Hafen um seinen Körper geschlungen und hatte da auch echt Probleme damit. Und das ist ja kein Einzelfall. Hier in der Ostsee, die Schweinswale, die hier heimisch sind, da verfangen sich mehr in solchen Netzen und sterben, ertrinken, als dass neue Tiere geboren werden.
0: Deswegen haben wir da auch ja was gemacht, langsam. Deswegen machen wir da ja auch was. Das wollte ich ausdrücklich auch sagen. Wird ja immer wieder gesagt, die Fischer sind dran schuld. Langsam, immer ein bisschen vorsichtig sein bei solchen Aussagen. Ich glaube ausdrücklich, dass wir für die Zukunft da dringend was machen müssen. Ich arbeite auch daran. Wir haben zum Beispiel diese sogenannten Pinger an den Stellnetzen, dass sie gewarnt werden. Die Robben sind nicht nur die Schweinswale oder die Wale, sondern es sind auch die Robben oder die Seehunde, die ertrinken, Säugetiere. Und das ist auch über Jahrzehnte, Jahrhunderte auch so gewesen. Und wir müssen da was tun. Wir haben jetzt zum Beispiel die Reusen verändert, sodass sie nicht einschwimmen können. Und ich glaube, in einem Zeitalter der Technologie und der Technik brauchen wir alternative Fangmöglichkeiten. Was nicht geht, ist, dass man nun sagt, die Fischerei hat hier zu verschwinden und wir werden diesen Volkswirtschaftszweig, im Übrigen auch eine sehr wertvolle Ressource, die auch zur Ernährungsgrundlage beiträgt seit Jahrhunderten,

0: Staaten, dass man die nun für alles und jedes verantwortlich macht.
1: Aber die Diskussion ist ja schon ganz lange, ob man solche Stellnetze zumindest in Schutzgebieten verbietet, ganz grundsätzlich. Schutzgebiete sind bei Weitem nicht die ganze Ostsee. Und Stellnetze sind die häufigste Todesursache von Walen hier bei uns. Und das Land, was sich dem entgegenstellt, ist Mecklenburg-Vorpommern.
0: Nein.
1: Auch jetzt schon wieder bei der Umweltministerkonferenz hatten Sie die Möglichkeit.
0: Nein, muss ich nochmal sagen, das weise ich in aller Form zurück. Also Punkt 1, das Netz, das dieser Wal getragen hat, kam woher? Wir wissen es bis heute nicht, aber diese Netze werden in Mecklenburg-Vorpommern nicht eingesetzt. Also an dem Netz ist er nicht gestorben und schon gar nicht aus Mecklenburg-Vorpommern. Das Netz ist sichergestellt, das haben wir. Und ich lasse das zurzeit genauestens analysieren, wo werden diese Netze eingesetzt und welche Nation ist das. Es war im Übrigen waren auch noch kleine Fische drin. Es sind ganz engmaschige Netze, die werden in Mecklenburg-Vorpommern nicht eingesetzt. So, Punkt 1. Punkt 2, wenn Sie sagen, Mecklenburg-Vorpommern verschließt sich da, dann weise ich das nochmal in aller Form zurück. Wir wollen, dass alternative Fangmethoden entwickelt werden. Und jetzt, weil dieses Wahlproblem entstanden ist, da bin ich auch noch mit Schleswig-Holstein im Diskurs. Wir haben 50% unserer Gewässer im küstennahen Bereich, die dem Land Mecklenburg-Vorpommern unterstehen, haben wir unter Schutz gestellt. Und da sind im Übrigen auch die Kernzonen der Nationalparke dabei. Wir haben 2 Ostsee-Nationalparke. Für uns ist klar, wir haben eine Küstenfischereiverordnung, die auch gerade nochmal bearbeitet wird und in der Endphase sich befindet, wo wir ganz klar sagen, wir ziehen uns aus diesen Gebieten, den Kernzonen oder Entwicklungszonen heraus. Aber auf der anderen Seite haben wir auch eine Verpflichtung für einen Volkswirtschaftszweig, der in diesem Land und im Übrigen auch gerade in das immaterielle Weltkulturerbe aufgenommen worden ist, nämlich die Küstenfischerei, die kleine und angepasste Küstenfischerei. Und da suche ich mit den Fischern gemeinsam nach Lösungen. Und das werden wir aus meiner Sicht auch erreichen.
1: Sie sind der Umweltminister, Sie haben das in der Hand. Ich würde auch gerne nochmal zum Wahl zurückkommen.
0: Ja, der Wahl
1: weil ja
0: beeindruckt mich.
1: Sie haben erst gesagt, wir stellen die Rettungsmaßnahmen ein. Und dann kamen Leute, die all das vielleicht instrumentalisiert haben. Hatten Sie vielleicht mal den Gedanken, dass diese Initiative auch noch andere Motive hatte, als den Wal zu retten? Also es haben sich ja auch Leute Rechte auf dieses Thema draufgesetzt und es instrumentalisiert.
0: Ja, natürlich. Auch dafür bin ich dankbar für diese Frage. Ich könnte auch emotional werden, aber da war ich schon in Sorge, was passiert hier. Hat die Initiative den Wal, das Tier im Vordergrund, oder wollen sie einen Staat vorführen, weil er nicht funktioniert? Angeblich nicht. Haben wir bewiesen, dass er funktioniert? Waren da Leute dabei, die sich diesem Staat gegenüber mit Fragen beschäftigen, die ich nicht akzeptiere? Ich sag mal, Rechtsextremismus akzeptiere ich nicht und Linksextremismus auch nicht. Können Sie mir glauben, das hat mich auch schlaflose Nächte gekostet. Und es waren natürlich auch Leute dabei, ich habe es ja angedeutet, wo man auch den wissenschaftlichen, wissensbasierten Prozess hinterfragen muss. Und da habe ich auch Reißleine gezogen, das können Sie mir abnehmen, dass ich auch mit bestimmten Leuten da sehr deutlich drüber geredet habe. Aber ich will auch nochmal eins festhalten, die Initiative hat ein Konzept vorgelegt. Dieses Konzept haben wir geprüft. Dann hat man uns gesagt, ab jetzt sind wir verantwortlich für das Personal, was dort eingesetzt worden ist. Waren wir nicht zuständig. Das möchte ich nochmal festhalten. Das ist keine Schutzbehauptung, sondern wenn wir ein Unternehmen ansiedeln und die Unterlagen komplett geprüft sind, dann prüfe ich auch nicht, welche Mitarbeiterinnen und Mitarbeiter dort in dem Betrieb arbeiten. Ich hätte mir schon gewünscht, dass man uns von Anfang an ein klares Organigramm vorlegt. Hat man nicht. Hat sehr, sehr lange gedauert, praktisch auf der Zielgeraden erst, weil ich das immer wieder gefordert habe. Und ansonsten nochmal, die drei entscheidenden Kerne sind, wollte die Initiative den Staat hinterfragen und vorführen. Ist ihnen nicht gelungen. Zweitens, die Strömung, die innerhalb der Initiative existiert haben, das nehmen sie doch auch wahr. Die sind ja bis heute nicht zu Ende. Und die sind sehr zerstritten untereinander. Und eins, was ich überhaupt dann auch hier sagen darf, was mich auch wirklich innerlich berührt, ist, man hat den Kontakt einseitig abgebrochen, mir gegenüber.
1: Jetzt mit dem ganzen Abstand nach dieser Zeit, jetzt wo wir wissen, was passiert ist, dass der Wal mit der Barge in die Nordsee gekommen ist, noch gelebt hat, als er freigekommen ist und schließlich sein Kadaver angespült wurde. Das wussten wir ja am Anfang noch nicht, als sie diese Entscheidungen getroffen haben. Jetzt wissen wir es. Mit diesem Wissen, was glauben Sie, was von unseren Optionen, die wir damals hatten, wäre das Beste gewesen für den Wal?
0: Ja, das, was war nochmal unser Interesse? Mein Interesse war, Punkt 1, dem Tier zu helfen, dem Tier eine Chance zu geben. Und am Ende war auch klar, das Risiko ist sehr hoch, dass er das überhaupt überlebt. Und wenn ja, dann ist er zurück in seinen Lebensraum. Wir haben ihm dabei geholfen. Und wenn er es schafft, in seine Familie zurückzukehren, dann wäre es großartig. Dann hätte man uns sicher auch noch deutlich andere, positivere Rückmeldung gegeben. Und auf der anderen Seite war für mich dann nochmal wichtig, den Versuch zu unternehmen, einen Weg aufzuzeigen, wie man einem Tier helfen kann. Ob und inwieweit wir so etwas mit einer privaten Initiative, das prüfe ich auch zurzeit, in der Form, wie das mit dieser Initiative abgelaufen ist, noch einmal machen würde, da würde ich mal ausdrücklich sagen, da würde ich ein großes Fragezeichen dahinter setzen. Aber, und jetzt komme ich dann aber auch auf den Kern Ihrer Frage, was wäre denn die Alternative gewesen? Jetzt nehme ich mal den 3. März und dann rechne ich mal, das habe ich immer wieder gemacht, dann rechne ich da ein halbes Jahr, dann sind wir im August. Und jetzt liegt hier im Kirchsee, auf der wunderbaren Insel Pöhl, im Tourismusland Mecklenburg-Vorpommern, liegt ein sterbender Wal, der in der Öffentlichkeit ein so hohes Aufsehen erregt und wo dann gesagt wird, was machen die da? Die müssen doch dieses Tier erlösen. Das geht doch so nicht. Und da muss ich ganz ehrlich sagen, natürlich haben wir das auch geprüft. So, kann man das Tier erlösen? Gibt 3 Varianten. Kopf sprengen? Können Sie sich das vorstellen? Ich nicht. Vergiften? Mit Unmengen an Gift? Mit allen Risiken? Geht nicht. In einem sensiblen, in einem FFH-Gebiet. Und drittens, ihn erlösen mit einer Waffe. Das sind für mich die 3 Varianten gewesen, die wir sehr genau geprüft haben. Und die habe ich für mich ausgeschlossen. Und man muss am Ende eine Lösung aufzeigen. Und die Lösung war, wir haben ihn hier aus diesem schwierigen Umfeld lebend und unversehrt. Und auch der Prozess, er ist ja immerhin 215 Kilometer geschwommen. Er hat doch einige Tage wahrscheinlich vom 2. bis 6., 7. Mai hat er gelebt. Es hätte für mich auch den Wunsch gegeben, dass es eine andere Richtung gibt, nämlich dass er das überlebt.
1: Dankeschön, Herr Backhaus.
0: Sehr gerne.
1: Okay. Spannend. Also das war viel Politikersprech und ich habe auch den Eindruck, es ist ihm echt wichtig gewesen, ein paar Dinge nochmal gerade zu rücken. Zumindest so, wie er sie sieht. Aber das ist ja auch total legitim. Und ich glaube ihm auch wirklich, dass er mit diesem Wal so sehr mitgefühlt hat. Aber ich frage mich schon immer noch, wenn dieser Wal ihm so zu Herzen gegangen ist. Er hat ja eigentlich die Macht, da wirklich substanziell was zu tun. Gegen die Stellnetze und so. Und klar, er ist auch gleichzeitig Fischereiminister und kann das nicht aus den Augen lassen. Aber sich so hinzustellen und zu sagen, der Wal, der ist mir ans Herz gegangen. Und auf der anderen Seite nicht die Konsequenzen daraus zu ziehen, weiß ich nicht, was ich davon halte. Tausende namenlose Wale sind uns egal. Aber diese eine Wal hat es Deutschland angetan.
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1: Um 8 Uhr mit Felix Sprung. In Mecklenburg-Vorpommern und Berlin werden heute neue Landesparlamente gewählt. In diesen Minuten öffnen die Wahllokale. Insgesamt sind 3,8 Millionen Bürger aufgerufen, ihre Stimme abzugeben. Aus der NDR-Nachrichtenredaktion Christoph Johansen.
2: In Mecklenburg-Vorpommern lieferten sich SPD und AfD in den Umfragen zuletzt ein enges Rennen. Weit hinter ihnen lag die mitregierende Linke. Grüne und BSW müssen um den Einzug in den Landtag in Schwerin bangen. Und auch die CDU rutschte in Umfragen zuletzt nahe an die 5%-Hürde. In Berlin zeichnete sich in Umfragen ein Kopf-an-Kopf-Rennen von Linken und CDU um die Position als stärkste Kraft ab. Aber auch die AfD, die Grünen und die SPD waren zweistellig. Das BSW kämpft um den Einzug ins Abgeordnetenhaus. Je nachdem, wie die CDU in beiden Wahlen abschneidet, könnte die Debatte über die politische Zukunft von Parteichef und Bundeskanzler Merz erneut Fahrt aufnehmen. Merz hat das CDU-Präsidium schon für heute Abend ins Konrad-Adenauer-Haus eingeladen.
1: Die deutsche Mineralölwirtschaft sieht den geplanten Spritpreisdeckel kritisch. Der Verband Fuels und Energie erklärte, eine staatliche Preisregulierung sei in Deutschland mit seinen 14.000 Tankstellen hochkomplex und mit erheblicher Bürokratie verbunden. Das unterscheide den deutschen Markt von den überschaubaren Märkten in Belgien und Luxemburg. Diese waren von der Bundesregierung als Vorbild genannt worden. Der Verband warnte außerdem, werde eine preisliche Obergrenze für Benzin und Diesel zu niedrig angesetzt, gefährde das im schlimmsten Fall die Versorgungssicherheit. Der Generalinspekteur der Bundeswehr Breuer wird neuer Vorsitzender des NATO-Militärausschusses. Die nationalen Militärvertreter des Bündnisses stimmten bei einem Treffen in Kopenhagen für den 61-Jährigen. Andreas Meyer-Feist aus Brüssel erklärt die Aufgaben von Breuer.
3: Es ist eine sehr verantwortungsvolle Aufgabe in schwierigen Zeiten, in denen sich die Amerikaner ja aus Europa mehr und mehr zurückziehen wollen. Und in dieser Phase muss der Chef des Militärausschusses die NATO zusammenhalten. Breuer wird in seinem neuen Amt der wichtigste militärische Berater von NATO-Generalsekretär Mark Rutte sein. Seine Wahl dürfte die Rolle Deutschlands in der NATO weiter stärken. Das spiegeln auch die deutschen Verteidigungsausgaben wider, die in Europa an erster Stelle liegen.
1: Das US-Militär hat in der Karibik erneut ein Schiff angegriffen und dabei 4 Menschen getötet. Von dem für die Region zuständigen Kommando hieß es, das Schiff sei am Drogenhandel beteiligt gewesen. Die US-Regierung geht nach eigenen Angaben seit rund einem Jahr gegen sogenannte Narkoterroristen vor. Menschenrechtsgruppen kritisieren das und sprechen von außergerichtlichen Tötungen. In der Fußball-Bundesliga hat Borussia Dortmund die Tabellenführung erobert. Die Mannschaft gewann beim VfB Stuttgart mit 1:0. Aus der NDR-Sportredaktion Moritz Knorr.
4: Angreifer Maximilian Bayer entschied das Topspiel des 4. Spieltags gegen den VfB Stuttgart zugunsten des BVB. Der 23-Jährige erzielte in der 70. Minute den einzigen Treffer des Abends. Dortmund feiert damit den 4. Sieg im 4. Spiel und springt auf den 1. Tabellenplatz. Möglich wird das auch durch den 1. Punktverlust des SC Freiburg. Die Breisgauer trennten sich am Nachmittag 2:2 unentschieden von Eintracht Frankfurt. Außerdem gewann der HSV gegen Köln, Bremen gegen Augsburg und Mainz in Mönchengladbach.
1: Das waren die Nachrichten. Das Wetter in Norddeutschland. Dichte Wolken und Regen, der nach Südosten abzieht. Später ein Wechsel von Sonne, Wolken und Schauern. Höchstens 17 bis 20 Grad. An der See Sturmböen. Morgen wechselnd bewölkt und noch einzelne Schauer, teils aber auch heitere Abschnitte, am meisten Sonne in Vorpommern. 16 bis 19 Grad. Und am Dienstag teils heiter und meist trocken bei 16 bis 20 Grad. Es ist 8.04 Uhr.
5: Stell dir vor, du schlägst ein Buch auf und du beginnst zu lesen. Aber die Buchstaben auf der Seite, die machen irgendwie einfach, was sie wollen. Sie vertauschen sich, sehen plötzlich irgendwie anders aus oder wollen einfach nicht so richtig zusammenpassen. Ganz schön nervig, oder? Genau das kann Kindern mit Legasthenie passieren. Aber was bedeutet das eigentlich, Legasthenie? Ist man dann weniger schlau? Und warum kann jemand super Geschichten erzählen, aber hat dann beim Lesen oder Schreiben Schwierigkeiten? Das wollen wir heute herausfinden.
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5: So, und wir starten auch direkt rein in diese neue Mikado-Folge, die es aus einem ganz bestimmten Grund gibt. Uns hat nämlich ein Mikado-Hörer geschrieben und vorgeschlagen, mal über Legasthenie zu sprechen. Dieser Mikado-Hörer sitzt jetzt hier neben mir im Studio. Stell dich doch mal kurz vor. Wie heißt du und wie alt bist du?
7: Ich bin David und bin 10 und ich werde bald 11.
5: Und warum hast du dich bei uns gemeldet?
7: Weil ich selbst Legasthenie habe und ich war schon zweimal bei Mikado. Und da hatte ich mir gedacht, es gibt ganz viele Kinder, die das nicht wissen, was Legasthenie ist und das dann haben. Ich hatte nämlich selbst irgendwann gedacht, dass ich selbst einfach nicht so schlau bin wie andere. Und das will ich, dass das nicht andere denken. Und deswegen bin ich hier.
5: Und deswegen sprechen wir heute über Legasthenie. Und neben David haben wir noch einen weiteren Gast im Studio, der auch weiß, wie sich das anfühlt, Legasthenie zu haben. Stell doch auch du dich mal kurz vor, wie heißt du und wie alt bist du?
8: Ich bin Noah und 15 Jahre alt.
5: Und unsere Runde macht Annette komplett. Annette, was hast du denn mit Legasthenie eigentlich zu tun?
9: Ja, gute Frage. Ich bin schon seit vielen Jahren im Bundesverband Legasthenie und Dyskalkulie tätig und kümmere mich auch da um die Öffentlichkeitsarbeit und habe 2 erwachsene Kinder, die auch eine Legasthenie haben. Insofern berührt mich das Thema auch persönlich.
5: Schön, dass ihr heute alle 3 bei uns im Studio seid. Das wird eine spannende Sendung. Und am Mikrofon hört ihr heute mich, eure Mikado-Moderatorin Anniko. Und vielleicht habt ihr jetzt auch schon ein Thema im Kopf, wo ihr sagt, oh, da müssen wir bei Mikado unbedingt mal drüber sprechen. Davon wollt ihr vielleicht im Studio erzählen. Dann schreibt uns an mikado@ndr.de und vielleicht wird daraus ja schon die nächste Mikado-Sendung. Aber jetzt legen wir los mit unserer Folge über Legasthenie. Ihr hört Mikado, euren NDR-Podcast für Kinder und wir sprechen heute über Legasthenie. Legasthenie, das ist ein ganz schön kompliziertes Wort. Ich glaube, wir müssen erstmal klären, was ist denn eine Legasthenie überhaupt? Also was heißt das jetzt, Probleme mit Lesen und Schreiben zu haben? David, wie hast du das gemerkt, dass dir das schwieriger fällt?
7: In meiner Schule hatten wir einen Deutschheft und ich war schon immer, ist mir viel schwieriger gefallen. Und dann hatte meine Mutter mit mir einen Test gemacht und da wurde dann die Legasthenie festgestellt. Und ja, also es war eher Schreiben als Lesen. Und dann habe ich noch die Schule gewechselt und das ist ja jetzt ein halbes Jahr ungefähr her. Ja, und in der Zwischenzeit habe ich angefangen, ein LLS-Training zu machen, wo ich dann nochmal sowas alles übe. Mhm. Ja, und seitdem bin ich auch fröhlicher, ja. Weil ich jetzt weiß, das liegt gar nicht an mir, sondern einfach an dieser Legasthenie.
5: Okay. Noah, wie war das bei dir? Wie hast du das gemerkt, dass dir das schwieriger fällt?
8: Also bei mir... Also bei mir war es hauptsächlich durch meine Lehrerin, Frau Marok, in der Grundschule und durch meine Mom. Durch die beiden habe ich hauptsächlich erfahren und gemerkt, dass ich LRS habe.
5: Und wann wurde das bei dir festgestellt?
8: Das wurde in der 2. Klasse festgestellt in etwa.
5: Wie wird denn das überhaupt festgestellt, Annette? Also gibt es da irgendwie einen Test, den ich beim Arzt machen muss? Jetzt hat David schon gesagt, er hat einen mit seiner Mama gemacht. Wie wird denn das überhaupt festgestellt? Wie läuft das ab?
9: Also es ist ja so, dass natürlich die Auffälligkeit einer Legasthenie, die aber schon von Geburt an angelegt ist, logischerweise erst dann da ist, wenn man lesen oder schreiben lernt. Das ist ja klar, also fällt es in der Schule dann besonders auf. So, und da kann man natürlich sehen, dass man im Vergleich zu dem Klassendurchschnitt ja vielleicht langsamer liest oder mehr Rechtschreibfehler macht. Aber das ist noch keine Diagnostik, um zu wissen, ist es jetzt auch eine Legasthenie? Und da ist es immer ganz gut, wenn man dann mal mit dem Kinder- und Jugendarzt spricht, das dann mit den Eltern mal gemeinsam dort geschaut wird, ja, gibt es da irgendetwas, was darauf hindeuten könnte? Und wenn auch der Kinder- und Jugendmediziner sagt, ja, da ist ein Verdacht da, dann würde man eine richtige Testung bei einem Kinder- und Jugendpsychiater machen. Und der hat dann Testinstrumente, die wirklich dann passend zum Alter sind, passend zur Klassenstufe sind. Und damit wird geschaut, ist das jetzt in der Norm? Und was ganz wichtig ist, es wird auch geschaut, ist die Intelligenz im Normalbereich? Weil man könnte ja auch sagen, vielleicht liegt es da daran. Und da zeigt sich, dass alle Kinder genauso gut begabt sind wie alle anderen Kinder auch. Da gibt es also keinen Unterschied, wenn man eine Legasthenie hat.
5: Da müssen wir auch später unbedingt noch mal ein bisschen mehr drüber sprechen. Das ist ja so ein klassisches Vorurteil auch, ne, dass Menschen mit Legasthenie für irgendwie doof gehalten werden oder so. Annette, jetzt haben ja David und Noah schon beide die Abkürzung LAS benutzt. Was heißt denn das überhaupt? Gibt es irgendwie unterschiedliche Formen bei der Legasthenie?
9: Also es gibt eine angeborene LRS, das ist die Lese-Rechtschreibstörung oder auch Legasthenie genannt. Und es gibt eine durch äußere Umstände erworbene, die ist dann auch vorübergehend, die hört auch dann irgendwann wieder auf.
5: Und haben Kinder mit Legasthenie immer Probleme beim Lesen und Schreiben?
9: Also es gibt beides. Es gibt also Kinder, die entweder nur im Lesen beeinträchtigt sind oder andere, die im Rechtschreiben beeinträchtigt sind und andere wiederum in beidem. Also alle Phänomene kommen vor.
5: Und David, du hast ja jetzt schon gesagt, Lesen und Schreiben, das ist bei dir ein Unterschied. Also es ist jetzt nicht so, dass dir beides super schwer fällt, sondern dass du eine Sache ein bisschen besser kannst, richtig?
7: Also bevor wir überhaupt die Legasthenie festgestellt haben, haben wir schon angefangen, so eine Lese-Challenge zu machen. Also hatte ich schon Lesen geübt, weil uns es da schon früher aufgefallen ist, dass ich bei Lesen ein bisschen langsamer bin. Und deswegen war das für mich immer ein viel kleineres Problem. Aber dann bei dem Schreiben vor allem, es war halt viel schwieriger. Also ich wusste nicht, warum. Und ich konnte nichts dagegen machen, egal wie viel ich mich angestrengt habe.
5: Nur, kannst du das verstehen? Also war das bei dir auch so, dass du eine Sache besser konntest? Also Lesen zum Beispiel? Oder ist das Schreiben dir vielleicht leichter gefallen? Oder war das ähnlich?
8: Also bei mir ist es tatsächlich ähnlich. Ich habe sowohl Probleme beim Lesen als auch beim Schreiben gleichermaßen.
5: Und David und Noah, die sind nicht die einzigen mit Legasthenie. Ganz viele Menschen in Deutschland haben Probleme mit dem Lesen und Schreiben. Man kann jetzt nicht so genau sagen, wie viele das sind, aber wahrscheinlich leben zwischen 3 und 5 Millionen Deutsche mit einer Legasthenie. Und es gibt auch Menschen, die heute berühmt sind, die als Kinder so ihre Schwierigkeiten mit dem Lesen und Schreiben hatten. Mikado-Reporterin Wiebke hat da ein paar Beispiele für euch.
6: Der Popsänger Robbie Williams schreibt seine Songtexte meistens selbst. Und das, obwohl er in der Schule es nicht leicht hatte. Er selbst hat mal erzählt, dass gerade seine Rechtschreibung nicht gut war. Außerdem sagte der Popsänger über sich selbst, dass er Legasthenie hat. Es damals, als er zur Schule gegangen ist, aber noch keine Diagnose dazu gab. Also habe er die Schule verlassen und gedacht, er wäre dumm.

Es habe lange gedauert, dieses Gefühl zu überwinden. Heute ist Robbie Williams ein Weltstar. Agatha Christie ist eine berühmte Schriftstellerin. Heute lebt sie nicht mehr, aber ihre Bücher werden immer noch gelesen. Die Autorin aus England hat ganz viele Krimis geschrieben und das, obwohl über sie erzählt wird, sie sei nicht so gut in Rechtschreibung und Grammatik gewesen. Viele von ihren Büchern wurden sogar auch verfilmt. Eines ihrer bekanntesten Werke ist zum Beispiel der Krimi Mord im Orient Express. Sie hat ihre Bücher spannend und verständlich geschrieben, vielleicht auch gerade, weil sie selbst Schwierigkeiten mit Grammatik hatte. Agatha Christie hat gezeigt, dass man tolle und weltberühmte Geschichten schreiben kann, auch wenn Buchstaben und Wörter herausfordernd sein können. Wer in einer Königsfamilie groß wird, muss im Leben viele Reden halten, Texte vorlesen oder seinen Namen unter etwas schreiben. Und dabei schauen viele Menschen zu. Umso schwieriger ist das für die Königsfamilie in Schweden. König Carl Gustav und seine Kinder, Prinzessin Victoria und Prinz Carl Philipp, haben Legasthenie. Prinz Carl Philipp habe in der Schule zum Beispiel Angst vor dem Vorlesen gehabt. Prinzessin Victoria habe sich in der Schule oft langsam gefühlt. Heute helfen der Prinz und die Prinzessin Menschen, denen das Lesen und Schreiben schwerfällt. Sie wollen zeigen, man ist damit nicht allein.

0: Das ist Mikado, euer NDR-Podcast für Kinder. Heute sprechen wir über Legasthenie, also darüber, wenn einem Lesen und Schreiben sehr schwer fällt. Meine Gäste David und Noah haben uns eben schon erklärt, wie sie gemerkt haben, dass das Lesen und Schreiben bei ihnen irgendwie anders läuft als bei den anderen und dass bei ihnen Legasthenie festgestellt wurde. Noah, David, was passiert denn beim Lesen und Schreiben bei euch im Kopf? Könnt ihr das so ein bisschen beschreiben für Kinder, die das jetzt nicht kennen? David?
1: Also ich und meine Mutter haben uns das so als Beispiel quasi gemacht, dass jeder eine lange Linie im Kopf hat. Gäbe es einen perfekten Menschen, den es natürlich nicht gibt, wäre sie ganz gerade. Aber jeder hat einen Knoten oder eine Welle drin. Und das kann alles Mögliche sein, schlechter hören können oder sowas halt. Bei Legasthenie ist es halt ein Knoten drin. Und dann muss man sich Umwege drum bauen. Und irgendwann sind die Umwege halt da, aber den Knoten kriegt man nie raus. Man behält es sein ganzes Leben dann halt.
0: Noah, kannst du das noch ergänzen? Wenn du jetzt was lesen musst oder auch schreibst, wie fühlt sich das an?
2: Für mich fühlt es sich hauptsächlich anstrengend an und extrem kraftraubend. Bei mir ist auch dann die Konzentration direkt weg, aber zum Beispiel hatten wir jetzt in der Schule die Aufgabe, Krimis zu schreiben. Und da konnte ich mich noch ganz gut dazu bringen, zu schreiben, weil mir das sehr viel Spaß gemacht hat.
0: Und wer war der Mörder in deinem Krimi? War es der Gärtner?
2: Nee, tatsächlich die Enkelin und der Enkel.
0: Verrätst du uns noch, wie der Krimi hieß?
2: Der blutende Skarabäus.
0: Oh, der blutende Skarabäus. Annette, warum können denn eigentlich manche Kinder bestimmte Buchstaben, Wörter oder auch so Schreibregeln nur schwer erkennen und behalten?
3: Ja, man muss ja irgendwo im Kopf eine Erinnerung haben. Das heißt, so ein Muster sich einprägen können. Und diese Muster oder Bilder, Wortbilder können sich Menschen mit einer Legasthenie einfach nicht abspeichern oder nicht gut abspeichern. Wenn ich ein Wort nicht gut kann, dann schreibe ich mir das auf. Ich denke mir, oh, das sieht gut aus. Aber das kann eben als Abgleich jemand mit einer Legasthenie nicht tun. Und deswegen tut er sich so schwer, braucht viel Zeit und muss eben ja auch immer unterschiedlich das wieder erarbeiten, weil es nicht abgespeichert ist.
0: David, du hast ja vorhin schon erwähnt, dass du auch eine Zeit lang dachtest, dass du irgendwie nicht so schlau bist wie die anderen Kinder. Hast du auch schon mal irgendwie schlechte Erfahrungen gemacht, wenn jemand mitbekommen hat, dass du Legasthenie hast?
1: Es war halt, wir mussten manchmal Texte von der Tafel abschreiben und dann habe ich manchmal doppelt so lang wie mein bester Freund gebraucht und es war dann auch irgendwann echt einfach doof, weil ich dann die ganze Zeit gedacht habe, es liegt an mir. Aber es liegt ja dann nicht wirklich an mir, sondern eher an meinem Gehirn.
0: Und haben das deine Mitschüler auch so verstanden oder haben die dann auch mal blöde Sprüche gerissen?
1: Zum Glück nicht. Also die haben das, glaube ich, so gut wie gar nicht bemerkt. Mhm. Ja, aber dann in der Schule war meine Klasse auch sehr unruhig und dann habe ich mich mit meinen Eltern dazu entschieden, auf eine Grundschule zu wechseln und da habe ich dann auch noch meine Klasse wiederholt.
0: Noah, hast du denn schon irgendwie Erfahrungen sammeln müssen, dass irgendwie jemand was Blödes gesagt hat, weil du zum Beispiel länger gebraucht hast zum Lesen oder Schreiben?
2: Also hauptsächlich in der Grundschule hat manchmal ein paar Sprüche gesagt, dass ich ja zu langsam sei und in diese Richtung. Aber im Grundsatz habe ich sowas eigentlich nur sehr selten erlebt.
0: Okay, das ist ja super. Das ist ja wirklich klasse. Annette, Legasthenie hat ja auch nichts mit Intelligenz zu tun, oder?
3: Nein, also alle Menschen mit einer Legasthenie sind genauso begabt wie andere Menschen auch und haben die gleichen Stärken und haben Besonderheiten. Und sie fallen nur auf, dass sie eben ja manche Sachen einfach mehr Zeit benötigen. Dann wacht man oftmals, ach, die sind so faul, die wollen das nicht machen. Dabei ist genau das Interesse an den Themen da, wie bei allen anderen Menschen auch. Und mit den entsprechenden Hilfen gelingt das auch ganz gut, sich trotzdem das Wissen zu erarbeiten.
0: Und wir haben ja hier auch zwei super Beispiele sitzen, David und Noah, ne? Tolle Beispiele dafür. Ihr habt ja ganz, ganz viele verschiedene Hobbys. Ihr könnt richtig viele Sachen total gut. Ihr habt mir nämlich schon vor der Sendung erzählt, was ihr alles so macht. Noah, wofür interessierst du dich so? Was sind denn so deine Hobbys? Erzähl mal kurz.
2: Also meine Hobbys sind hauptsächlich Kochen, Gärtnern und Modellbau.
0: Und wie ist das bei dir, David? Was sind so deine Hobbys?
1: Also ich mache auch gern Modellbau. Ich puzzle gern, ich schwimme, ich bin beim JRK.
0: Beim was bist du?
1: Beim Jugendrotkreuz.
0: Ah, okay.
1: Und ich spiele Cello.
0: Also, nur weil jemand Probleme beim Lesen und Schreiben hat, heißt das nicht, dass die Person doof ist. Also ganz im Gegenteil. Damit haben wir jetzt schon mal aufgeräumt. Und nur weil eine Legasthenie angeboren ist, heißt das auch nicht, dass das Lesen und Schreiben immer total schwierig bleibt. Dagegen kann man nämlich üben. Zum Beispiel mit einem Lesepaten. Und wie das so abläuft, das hat unsere Mikado-Reporterin Michelle für euch herausgefunden. Sie war in der Adolf-Schönfelder Schule in Hamburg.
4: Du bist Henry, das haben wir schon entschieden. Dann bist du heute die Mutter.
5: Warum muss ich lang lesen?
1: Ich muss lang lesen, ich bin Henry.
4: Ich glaube, ich habe beide genau viel Text.
5: Also.
4: Bist du heute die Mutter und die Mutter fängt an und versucht am Text mitzugehen, wie wir geübt haben?
6: Lesepate Thorsten hat eine Geschichte mitgebracht. Gemeinsam mit den beiden Grundschülern Elias und Keinert werden jetzt die Rollen verteilt, wer welche Person der Geschichte übernimmt. Einmal die Woche kommt Thorsten in die Grundschule und bringt Geschichten mit. Am allerliebsten lesen Elias und Keiner Dialoge, also Szenen, in denen sich zwei unterhalten. Wie in der Geschichte, Henry muss in die Schule. Die lesen sie gerade.
5: Henry, Schatz, steh auf, du musst in die Schule. Ach Mama, lass mich noch ein bisschen schlafen.
6: Dabei müssen sie ganz schön aufpassen, dass sie ihren Einsatz nicht verpassen. Obwohl Elias und Keiner die meisten Dialoge schon kennen, mögen sie diese trotzdem besonders gern. Und dafür haben sie auch gute Gründe.
5: Weil man zu zweit ist und man hat weniger Text und das ist auch manchmal sehr spannend. Also ich finde Dialoge toll, weil man da auch verschiedene Rollen spielen kann. Man kann entweder wenig Text oder viel Text. Man kann da frei sein. Es gibt so viele Dialoge, die machen alle so Spaß.
6: Spaß am Lesen haben. Das ist auch ein Grund dafür, dass einmal pro Woche Lesepate Thorsten in die Schule kommt. Im Deutschunterricht fällt den beiden das Lesen manchmal ziemlich schwer. In der Lesestunde mit Thorsten ist das anders. Und diese Stunde geht immer schnell vorbei. Deswegen schaffen sie auch nicht alle Dialoge, die Thorsten mitgebracht hat. Nach der Pause kommen nämlich schon die nächsten zwei Kinder zu Thorsten, Kemi und Freya. Sie lesen gemeinsam die kunterbunte Kinderzeitung. So heißt die Zeitung, die extra dafür gemacht ist, Leseanfängern Spaß am Lesen zu vermitteln.
7: Der Kinderzeitung kann man viel herwissen, das ist so wie eine normale Zeitung, aber dann halt nur für Kinder.
6: Und sie hat nicht so viele Seiten wie andere Zeitungen, damit auch Lesemuffel sich dran trauen. In der Ausgabe, die Thorsten mitgebracht hat, geht es um Raubkatzen. Deswegen ist auf dem Cover ganz vorne auch ein Bild von einem großen Löwen.
1: Der Löwe wird auch König der Tiere genannt, weil er sehr stark ist und laut brüllen kann. Löwe gehören zu den Raubkatzen.
6: Neben Artikeln über Löwen, Tiger und dem Wetterbericht gibt es auch ein Rätsel zu den Texten in der Zeitung. Damit kann man überprüfen, ob man auch wirklich verstanden hat, was man gelesen hat. Wie mit dieser Frage. Welche Raubkatze lebt in Afrika und Asien und klettert gern auf Bäume? Die beiden überlegen und schreiben dann ihre Antworten auf.
1: Leopard.
4: Ja, gut.
1: Hey, ich dachte, das ist der Leopard.
4: Nee, das passt aber nicht. Wenn du dir die Buchstaben hier auch anguckst, kommt das gut hin.
1: Leopard. Leo. So wie Leo.
4: Leo, genau.
1: Hä?
4: Und dann? Par. Ne?
6: Freya und Kemi wissen jetzt viel über Raubkatzen. Und sie wissen, wie Leopard, Gepard oder Jaguar geschrieben wird. Vor allem aber, sie haben das Lesen geübt. Auch den beiden fällt das nämlich manchmal ganz schön schwer. Aber seit sie mit Thorsten gemeinsam lesen und auch noch Leseförderung von der Schule bekommen, geht es schon viel besser. Freya erzählt, dass sie mittlerweile auch zu Hause liest. Ihr Lieblingsbuch?
1: Gregs Tagebuch.
6: Das Buch mag Kemi auch gerne und auch sie liest nicht nur in den Lesestunden bei Thorsten.
7: Dienstag lese ich dann immer mit meiner Mutter, aber Mittwoch und Montag lese ich nicht.
4: Ist auch gut, meine lesefreie Zeit ist auch mal.
0: Moin, hier ist Anniko mit eurem Mikado-Podcast und bei mir im Studio sitzen Noah, David und Annette und wir sprechen heute über Legasthenie, eine Lese- und Rechtschreibstörung, die Kinder und Erwachsene haben können. Wir haben ja eben jetzt schon von den Lesepaten gehört, die mit Kindern Lesen üben. Was kann denn noch alles so helfen bei einer Legasthenie, Annette?
3: Also ganz wichtig ist erstmal, man lernt Lesen nur durch Lesen und Schreiben nur durch Schreiben. Also sind alle Sachen, die man in dem Bereich macht, sind hilfreich. Wichtig ist aber, dass die Texte in der Vorlage so groß geschrieben sind, dass man sie auch gut lesen kann, also gut übersichtlich auf dem Papier aufgebracht sind, in einer gut lesbaren Schrift. Und das hilft schon viel, dass man da reinkommen kann. Und beim Rechtschreiben ist es so, dass man da auch erstmal probieren sollte, die Worte schreiben zu lernen, die lautgetreu sind, das heißt, die man so schreibt, wie man spricht. Und wenn man das schon geschafft hat, hat man schon ganz viel geschafft.
6: Habt ihr denn einen Lesepaten, David, Noah?
1: Also ich habe ja auch schon gesagt, ich habe Legasthenie-Unterricht. Vielleicht könnte man es Lesepaten nennen. Ja, aber so wirklich habe ich sowas nicht. Also ich mache da ja Unterricht. Ich habe da eine Mappe, die ich erledigen soll, mit so ganz schnellen erledigten Sachen, die für mich auch sehr einfach sind, da wir sie in der Schule auch quasi schon gemacht haben, als wir in der ersten Klasse waren.
6: Okay, was heißt denn schnelle erledigte Sachen? Sind das so Übungen, die du machen musst?
1: Ja, es sind halt so 4 Tage soll ich das machen. Und dann ist es was ganz Einfaches, wo ich zum Beispiel einen Text lese und dann muss ich herausfinden, was es bedeuten soll. Und dann ist es ein schwierig geschriebenes Wort, zum Beispiel Kompass oder sowas halt. Und das soll ich dann halt unten reinschreiben, damit es schnell erledigt ist, damit ich dann gut noch auch zu Hause lerne.
6: Und wie oft gehst du da zum Legasthenie-Unterricht?
1: Einmal die Woche, immer montags.
6: Wie ist das bei dir, Noah? Gehst du auch zum Legasthenie-Unterricht oder hast du irgendwie andere Trainings oder Therapien oder sowas?
2: Nein, also ich habe eine Förderung und zwar immer montags auch. Und dort mache ich an dem Tag Übungen und Spiele, eben die mir helfen. Und zu Hause habe ich dann meine privaten Sachen, die ich dann erlese.
6: Und da übst du dann auch zu Hause?
2: Ja, also da mache ich keine speziellen Übungen, sondern da lese ich halt einfach nur Texte, die mich interessieren.
6: Was sind denn das für Übungen, die du montags immer machst? Kannst du da mal eine von beschreiben?
2: Zum Beispiel lese ich manchmal die so Zeitungsartikel und muss dann das Ganze zusammenfassen.
6: Und das hilft dir dann zum Beispiel auch in der Schule?
2: Ja.
6: Habt ihr denn noch weitere Strategien oder Tipps so im Alltag, die euch helfen mit der Legasthenie? David?
1: Also einfach vor allem üben und ich habe jetzt auch beim Unterricht nochmal dieses genau Mitsprechen. Das mache ich in der Schule zwar nicht, aber danach halt nochmal so auch im Kopf mit Silbenbögen sowas schwingen und sowas. Das hilft mir meistens. Und das auch dann während des Schreibens so auf den Tisch leise zu klopfen oder sowas, wenn ich mir nicht sicher bin. Weil das ist ja bei ganz vielen Wörtern auch wichtig, das genau zu sprechen und sowas.
6: Kannst du mal ein Beispiel vormachen, also mit dem Klopfen auf dem Tisch?
1: Also zum Beispiel, wenn ich jetzt ein Wort habe, keine Ahnung.
6: Kinderradio.
1: Und dann würde ich halt, wenn ich mir nicht sicher bin, wie es geschrieben wird, Kinderradio. Und dann weiß ich, ah okay, so wird das geschrieben. Da habe ich jetzt alle Buchstaben, also ist da kein H oder so drin. Also ist das so, wie ich es höre.
6: Und Noah, hast du auch noch einen praktischen Tipp?
2: Ja, mein Tipp ist vor allen Dingen, den nutze ich immer für Prüfungen. Also jetzt, ich nutze den viel in Englisch. Und zwar, anstatt dass ich mir den Text am Anfang durchlese, lese ich mir erstmal die Fragen durch, suche dort nach Schlüsselwörtern. Und wenn ich dann im Text diese Schlüsselwörter finde, dass ich die Frage direkt beantworten kann.
6: Das sind ja auch super Tipps, die man anwenden kann, wenn man keine Legasthenie hat, ne? Ich finde das super hilfreich. Danke. Okay, Annette, was können denn vielleicht auch Familie, also Eltern und Geschwister tun, um vielleicht Kinder zu unterstützen mit Legasthenie?
3: Also ganz wichtig ist wirklich den Spaß am Lesen entwickeln und damit auch wirklich Bücher zu finden, wo man sagt, da ist etwas zu den Hobbys mit drin, wo man auch einfach Freude hat. Und da ist auch immer wichtig, dieses gemeinsame Lesen. Anfangs liest dann vielleicht Mutter, Vater, Geschwisterteil den größeren oder meisten Text und die Kinder dann nur den kleineren Text. Und das steigert sich dann mit der Zeit. Und wenn man dann den Inhalt der Geschichte so spannend findet, dass man unbedingt weiterlesen möchte, dann hat man auch meist eine recht hohe Lesemotivation, die manchmal bei den Schulbüchern nicht so ganz aufkommt.
6: In der Schule gibt es für Kinder mit Legasthenie ja auch Unterstützung, zum Beispiel mit dem sogenannten Nachteilsausgleich. Was ist das denn, Annette?
3: Ja, wir haben es ja gerade schon gehört, wenn man zum Beispiel mehr Zeit fürs Lesen braucht, wenn man sich einfach noch schwer tut, dann kann man eben sagen, ich brauche mehr Zeit und bekomme dann für Prüfung auch mehr Zeit, um das ausführlich lesen zu können. Oder auch wenn ich beim Rechtschreiben noch nicht so gut bin, kann man sagen, ja, vielleicht kann man die Vokabeln auch mündlich abprüfen und hat damit eine Möglichkeit, auch dann sein Wissen zu zeigen. Denn das ist ja immer so wichtig, dass eben man gerne zeigen möchte. Ich habe auch gelernt, ich bin nicht faul und möchte zeigen, dass ich auch Vokabeln kann, aber ich kann sie vielleicht nicht richtig schreiben.
6: Habt ihr denn beide so einen Nachteilsausgleich, Noah?
2: Ja, ich habe auch einen Nachteilsausgleich, aber ich nehme eigentlich nur die extra Zeit in Anspruch.
6: Fürs Schreiben und Lesen?
2: Fürs Schreiben, Lesen und nur eigentlich bei den Prüfungen.
6: Und gab es da schon mal Schülerinnen und Schüler, die gesagt haben, boah, da bin ich jetzt aber voll neidisch, dass Noah mehr Zeit bekommt?
2: Also am Anfang in der 5. Klasse kam das ein-, zweimal vor, dass sich ein paar Schüler nicht so erfreut waren, dass jetzt die 5 Schüler mehr Zeit haben.
6: Aber das hat sich jetzt gebessert? Also
2: ja, also das war auch nur bei den ersten 2 Prüfungen und danach.
6: Haben sich alle dran gewöhnt, oder?
2: Ja.
6: Und David, wie ist das bei dir? Bekommst du einen Nachteilsausgleich?
1: Also nachdem ich 3 Tests gemacht habe, wo das dann endlich richtig nachgewiesen wurde, habe ich dann quasi Zugriff auf den Nachteilsausgleich. Wenn mir ein Test schwerfällt, kann ich sagen, ich schaffe diese Aufgabe zum Beispiel nicht und dann kriege ich vielleicht eine andere. Und ich habe halt dann einen guten Kontakt mit meiner Lehrerin und die kann mir halt dann auch immer helfen. Ja, und das klappt auch alles total gut. Und in letzter Zeit brauche ich auch kaum den Nachteilsausgleich.
6: Sehr gut. Das führt mich nämlich auch zu meiner nächsten Frage, ob ihr das Gefühl habt, mittlerweile weniger Probleme beim Lesen und beim Schreiben zu haben. Wie sieht's da aus, David?
1: Also, wir haben am Freitag eine Deutscharbeit geschrieben und da war ich dann ganz aufgeregt drüber. Aber das waren dann auch leichte Themen. Das war Nomen erkennen und dann noch das 7-trennende Haar. Ja, und da habe ich dann eine 1 geschrieben.
6: Ey,
1: und
6: super.
1: Da war ich dann super froh drüber und ja.
6: Klasse. Und wie ist das bei dir, Noah? Also du bist ja jetzt schon 15 Jahre alt, also du gehst schon ein bisschen länger zur Schule als David. Fällt dir das Lesen und Schreiben auch mittlerweile leichter?
2: Ja, sehr. Also früher habe ich deutlich mehr Zeit in Anspruch genommen. Jetzt nehme ich meistens nur noch 5 oder 10 Minuten einmal, um alles nochmal durchzugucken in Anspruch.
6: Und du gehst ja auch schon auf die Oberschule, also du bist nach der Grundschule ja schon auf die weiterführende Schule gewechselt. Hattest du irgendwelche Probleme bei der Schulwahl, weil du eine Legasthenie hast?
2: Nein, also das fiel mir tatsächlich leicht.
6: Umso besser. Das motiviert auch ja nochmal alle, die jetzt uns zuhören und die Legasthenie haben. Also das ist wirklich kein Thema, wo ihr irgendwie Angst haben müsst. Jetzt haben wir schon gehört, wie Legasthenie sich anfühlt, was das eigentlich so im Kopf auslöst, was da passiert und was auch hilft, wenn man Legasthenie hat. Und ganz, ganz wichtig ist ja, dass ja die Menschen mit Legasthenie was tun können, aber wir Menschen ohne Legasthenie, wir können auch was tun, damit es den anderen im Alltag auch ein bisschen leichter fällt. Und da reden wir gleich drüber, hier bei Mikado.

0: Ihr hört Mikado und wir sprechen hier heute über die Legasthenie. Ein ganz schön schwieriges Wort. Dahinter steckt eine Lese- und Rechtschreibstörung. Und wenn man die hat, dann hat man ja schon ganz schön viel mit sich zu tun. David und Noah haben uns schon berichtet von Therapien oder Trainings, die sie gemacht haben, um besser zu lesen und zu schreiben. Das Tolle ist aber auch, dass wir alle gemeinsam was tun können. David, du hast dich ja bei uns gemeldet, weil du andere Kinder darüber informieren wolltest. Was sind denn so deine Tipps? Wie geht man zum Beispiel in der Klasse mit Kids um, die Legasthenie haben?
1: Also wenn einem auffällt, dass jemand schlechter am Lesen oder Schreiben ist, vielleicht die Person ansprechen. Hast du eine Ahnung, warum du ein bisschen langsamer liest oder so? Und ich würde am liebsten durchführen, dass in der dritten Klasse bei jedem Kind einfach einen Legasthenie-Test gemacht wird und dann, es gibt ja auch Dyskalkulie bei Rechnen, dass sowas halt gemacht wird, damit also jedes Kind weiß, dass es das hat, damit das bei jedem Kind auch ja entsprechend behandelt wird, ja.
0: Annette, jetzt hast du schon genickt, als David vorgeschlagen hat, einen Test für alle ab der dritten Klasse. Ist das nicht ganz schön früh?
2: Also man könnte es sogar schon ab der zweiten Klasse tun. Und gerade was auch David sagte mit der Dyskalkulie, fällt das ja schon im Kindergarten auf. Also man sollte sehr frühzeitig schauen, sind da vielleicht Auffälligkeiten da und wie kann man unterstützen? Weil natürlich auch es wichtig ist, dass das Selbstwertgefühl erhalten bleibt. Und je eher ich merke, ich bekomme eine gute Unterstützung und man versteht meine Probleme, warum ich das eben vielleicht nicht so schnell oder nicht so gut kann. Das stärkt mich auch zu sagen, Mensch, na klar, die haben das gesehen und helfen mir dabei, da besser zu werden.
0: Annette, was machen wir denn jetzt eigentlich, wenn Kinder uns zuhören, die vielleicht sagen, huch, ich habe selber Probleme beim Lesen und Schreiben, habe ich jetzt Legasthenie? Was sollten die jetzt machen?
2: Ich finde, die sollten erstmal mit ihren Eltern sprechen und sagen, Mensch, ich habe das jetzt gehört und könnte das bei mir sein. Die Eltern würden sich dann vielleicht auch mal mit der Schule, mit der Lehrerin oder dem Lehrer austauschen, ob es da Auffälligkeiten in der Schule gibt. Und dann, ja, muss man dann die nächsten Schritte gehen und sagen, wenn das so ist, dann eben wirklich zu testen, liegt da vielleicht eine Leserechtschreibstörung vor und wie ist die beste Unterstützung dafür?
0: Und wir haben ja jetzt gelernt in der Sendung, das ist auch gar kein Problem, eine Legasthenie zu haben. David und Noah sind tolle Beispiele. Und weil wir jetzt auch schon am Ende der Sendung angekommen sind, David und Noah, habt ihr das letzte Wort. Wenn uns jetzt Kinder zuhören, die Legasthenie haben, was würdet ihr denen jetzt mitgeben wollen?
1: David. Also, wenn man eine Legasthenie hat, wie ich, bedeutet das gar nicht, dass man halt nur eine Lese-Rechtschreibschwäche hat, sondern dass man auch in irgendeiner Stelle sehr gut ist. Und ich schreibe zum Beispiel selber gern Geschichten, ich erzähle sie auch gern. Und dann war das aber auch immer doof, weil dann am Ende konnten das meine Eltern manchmal kaum lesen, weil da halt ganz viele Rechtschreibfehler dabei waren. Und jetzt darf ich das zum Beispiel am Notebook schreiben und da darf ich das dann durch ein Rechtschreibprogramm machen. Ja, und dann halt die Tests, man muss auch gar keine Angst davor haben, das ist ganz viel zwar. Man muss zum Beispiel, ich musste Buchstaben und Zahlen nach dem Alphabet und nach den Zahlen halt ordnen. Ja, und dann noch ganz viel, aber man muss gar keine Angst davor haben, das ist so am Ende einfach. Und das ist, finde ich, sehr wichtig.
0: Und Noah, hast du noch einen Tipp oder was, was du Kindern mit Legasthenie mitgeben wollen würdest?
3: Ja, und zwar, dass man heutzutage in dieser Welt auf jeden Fall sich keine Gedanken mehr darüber machen muss, dass man irgendwie schlechter ist oder irgendwie was nicht kann, weil es gibt so viele Sachen, die einem helfen können, wie zum Beispiel Diktiersoftware oder Vorlesesoftware. Und dass man auf jeden Fall ein unbeschwertes Leben trotz dessen haben kann.
0: Und damit sage ich vielen Dank, ihr drei. David, Noah, Annette, toll, dass ihr da wart und kommt gut wieder nach Hause. Tschüss!
4: Tschüss!
0: 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Und wenn ihr solche und andere tolle Veranstaltungen für Familien nicht verpassen wollt, habe ich hier noch diesen Tipp für eure Eltern.
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0: Und jetzt wird es galaktisch mit dem 9. Teil unserer Hörspielreihe SRS Impala. Darin reist eine Schulklasse mit einem echten Raumschiff ins All und steht nun kurz davor, den Planeten Neptun zu erreichen.
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1: Mr. Moon, was leuchtet denn da hinten?
11: Das ist die Sonne, Candy. Der strahlende Stern in unserem Sonnensystem.
12: Unser Mittelpunkt und alle 8 Planeten kreisen um sie herum.
13: Ich hoffe nur, wir kommen ihr nicht zu nah.
12: Entspann dich, Mann. Wir gucken nur die Planeten an.
14: Genau, Sternchen. Zack, alle anschnallen. Die SRS Impala ist bereit zum Hyperjump.
15: Fernab unserer Welt und unserer Zeit in den Weiten des Weltalls. Captain Grix und Commander Zisch steuern das Schulraumschiff Impala von Planet zu Planet. An Bord befindet sich die Sternenklasse 5 Delta X mit ihrem Lehrer Mr. Moon. 10 Tage auf der SRS Impala per Hyperjump durchs Sonnensystem.
1: Du bist voll verliebt in die Glibber-Trixie, ne?
12: Jetzt guck doch mal, wie lieb sie ist. Nicht kitzeln, Trixie.
1: Nee.

0: Energie entwickle.
1: Sie spuckt nur wieder rum. Quatsch, sie war doch nur aufgeregt gestern. Ich pass auf sie auf, dann stört sie doch niemanden.
0: Emma, ich sagte nein. Du hast schon den ganzen Tag mit ihr rumgetüdelt. Der Jump hat ja ewig gedauert. Jetzt ist Unterricht.
1: Ja, ist ja gut. Ich bring sie zum Arzt. Komm, Trixie, bei dem bist du besser aufgehoben. Ja.
0: Danke. Also, alle anderen setzen sich bitte schon mal auf ihre Mondsteinsessel.
2: Oh, ich bin voll müde schon. Voll Nachtschicht heute. Ich bin doch keine Eule.
3: Neptun ist halt super weit weg vom Uranus. War doch klar, dass wir da lange unterwegs sind und erst abends mit dem Unterricht beginnen. Auch mal schön.
2: Für dich vielleicht, Marsmensch. Mir wäre Tag und Nacht auch egal, wenn ich ein Maulwurf wäre wie du. Ich bin müde. Ist schon voll dunkel.
3: Das liegt nicht daran, dass du gleich ins Bettchen musst, sondern daran, dass wir immer weiter weg sind von unserem Riesenscheinwerfer.
2: Hä? Wo ist der denn?
4: Snick erstmal die Sonne, Zucker. Hirn an.
2: Ey, Dean, ich dachte, wir sind voll Freunde jetzt.
4: Easy, Zucker.
5: Guten Abend, liebe Sternenklasse 5 Delta X. Wir erreichen gleich den äußersten Planeten eures Sonnensystems. Bitte nehmt alle Platz, ich fahre die Kommandobrücke aus.
6: Hallo, zurück unter der Weltallkuppelsternchen. Obwohl die Space-Kino-Kuppel auch nicht übel ist, oder? I like to move it, move it. I like to move it, move it. I like to move it, move it, move it. Endlich konnten wir meinen absoluten Lieblingsstreifen gucken. Was für eins live.
4: Krass, der Typ mit den alten Sprüchen und noch älteren Filmen.
2: Ich fand's voll schön im Kino. Voll süß, die kleinen Äffchen.
7: Start-Brems-Vorgang.
2: Ey, wo ist eigentlich Emma?
0: Stopp, wir sind noch nicht vollzählig.
7: Stopp-Brems-Vorgang.
6: Knappe Sache.
8: Entschuldigung, ich musste mich noch umziehen.
2: Hat die Glibbertrixie wieder gespuckt, ne?
4: Nee, ich bin nur ein bisschen nass geworden.
6: Jetzt müssen wir aber mal langsam abbremsen, sonst sind wir gleich in der nächsten Galaxie.
7: Start-Brems-Vorgang zum Neptun.
6: Habt ihr gemerkt, ne? Captain Griggs hat wieder die ganze Zeit geübt, während wir im Kino waren. I geht allerdings immer noch nicht. Mein schöner Name.
7: Commander.
6: Na fast. Aber ich wette, den Rest hat sie morgen drauf. Diese Omega-Septianer, sowas von Checker. Jetzt aber Neptun. Zack. Alle anschnallen, Füße auf die Hyperstopper, wir bremsen ab in 3, 2, 1,
2: Ich hab dich voll gerettet, ne, Emma? Die wollten voll ohne dich bremsen. Da wärst du voll durch den Impala geknallt, ne?
4: Danke, gut, dass dir aufgefallen ist, dass direkt neben dir ein Platz frei ist.
2: Ja, voll gut, ne?
6: Alle Sternchen abgeschnallt, wir sehen uns zum nächsten Jump. Ich materialisiere mir schon mal ein Bier. Kaffee, meine ich. Aber bitte mit Sahne. Go, WX8K3.
5: Verstanden. Ich fahre die Kommandobrücke ein. Alle Sitze in Liegeposition. Seht hinauf zur Weltallkuppel. Ich präsentiere den zweiten Eisriesen und achten Planeten eures Sonnensystems. 4.495 Millionen Kilometer entfernt von der Sonne, benannt nach dem römischen Gott des Meeres.
2: Oh, voll schön blau, wie das Meer, ne?
9: Das machen die Methankristalle, die schlucken das rote Licht und reflektieren das Blaue. Deshalb sieht er so blau aus.
4: Wie der Uranus, nur ein bisschen dunkler.
9: Genau, die Gaszusammensetzung ist ein bisschen anders. Darum erscheint Uranus, also der Gott des Himmels, im blassen Himmelblau. Und Neptun, also der Gott des Meeres, im kräftigen Meeresblau.
0: Toll vorbereitet, Finley. Danke. Was unterscheidet die beiden Eisriesen noch?
9: Der Neptun ist ein bisschen kleiner als der Uranus. Und dort ist es deutlich stürmischer. Daher kommen auch die dünnen weißen Streifen. Das sind Wolkenbänder.
4: Bisschen wie Schaumkrone im Meer.
2: Voll Ocean Beauty.
0: Neptun ist in unserem Sonnensystem der Planet mit den stärksten Winden.
5: Neptunwinde erreichen eine maximale Stärke von 2100 Kilometern pro Stunde.
0: Die würden auf der Erde alles wegpusten. Neptuns Wirbelstürme sind 10-mal so heftig wie die schlimmsten auf der Erde.
9: Der dunkle Fleck da drüben ist zum Beispiel ein Wirbelsturm.
4: Der Neptun ist auch nicht ganz

0: rund, oder? Wie alle Gasriesen.
1: Problemzone Taille. Gehen alle voll in die Breite. Vollopfer.
2: Ja, stimmt. Das kommt daher, dass sie sich alle so schnell drehen. Der Neptun auch. Einmal rum dauert nur 16 Stunden.
3: Ich korrigiere. 15 Stunden, 57 Minuten und 59 Sekunden.
4: Noch nie was von Aufrunden gehört, Blechkugel.
3: Ich bevorzuge exakte Angaben.
4: Wir nicht so.
5: Also, wir halten fest. Die beiden Eisriesen sind sich ziemlich ähnlich, aber eben nicht genau gleich.
2: Ohne den Uranus wäre der Neptun vermutlich nie entdeckt worden.
5: Stimmt. Kannst du das genauer erklären?
2: Klar. Nachdem der Uranus entdeckt wurde, haben Forscher erst so richtig Lust gekriegt, den Nachthimmel genauer unter die Lupe zu nehmen. Irgendwann fiel auf, dass der Uranus etwas seltsame Bahnen um die Sonne zieht. Nicht nur, weil er als einziger rollt.
1: Rückwärtsrolle kann ich auch. Soll ich mal?
5: Nein, nicht jetzt, Candy. Lass Finley mal ausreden, bitte.
2: Also, jedenfalls haben die Forscher dann vermutet, dass irgendein Himmelskörper mit starker Schwerkraft den Uranus anziehen und abbremsen muss. Dadurch rollt er manchmal schneller und manchmal langsamer. Und dann haben Mathematiker ausgerechnet, wo sich dieser unbekannte Himmelskörper befinden müsste.
4: Krass, ganz ohne Computer. Gab's ja noch nicht.
2: Genau, aber sie haben es tatsächlich geschafft. Die Astronomen haben dann genau an der errechneten Stelle einen Lichtfleck entdeckt. Mit bloßem Auge nicht zu erkennen. Nur durch ein Teleskop.
5: Super, Finley, danke. Astronomen haben den Lichtfleck beobachtet und festgestellt, dass er sich bewegt. So war 1846 klar, es handelt sich nicht um einen Stern, sondern um einen neu entdeckten Planeten.
2: Fast doppelt so weit weg von der Sonne wie Uranus. Deswegen braucht er auch ewig, bis er einmal rum ist.
3: Sehr stark aufgerundet hat ein Neptunjahr 165 Erdenjahre.
4: Geht doch!
5: Durch den großen Abstand zur Sonne ist es hier nicht nur dunkler, sondern auch kälter.
1: Voll zunkig.
2: Meistens so um die 200 Grad minus. Aber innen drin sind übrigens auch die Eisriesen nicht kalt.
5: Stimmt, gut, dass du das ansprichst, Finley. Ihr Kern ist vermutlich größer als unsere Erde und komplett aus etwa 5000 Grad heißem Gestein und Eisen.
4: Also nicht in den Meeresgott töpfen, Candy.
1: Ich bin doch nicht blöd.
6: Naja.
4: Ich sag nur Glitzersteine.
2: Im Neptun regnet es Diamanten, so ähnlich wie im Uranus.
1: Oh, stell mal vor, voll Glitzerring. Tut vielleicht doch ein bisschen weh, ne?
4: Wahrscheinlich. Aber wieso regnet es Diamanten?
2: Der starke Druck und die Hitze verwandeln das Methangas in Diamanten. Und die sinken dann langsam zum Kern.
4: Krass.
1: Aber wir können da nicht landen, ne?
6: Nee, hör doch mal zu. Dafür brauchst du keine Marsuhren.
1: Ja, Gase und so. Kein Boden, schon klar. Und voll kalt und voll Sturm, bla bla.
5: Gut, Candy, reicht. Zusammenfassung machen wir später.
1: Aber so eine Eisriesendiamantenkette hätte ich schon gern.
3: Wir passieren jetzt Triton, größter Neptunmond, benannt nach einem Sohn des Meeresgottes.
5: Der wurde schon 17 Tage nach dem Neptun entdeckt. Seine anderen Monde erst 100 Jahre später, manche auch noch später.
2: Die anderen Monde sind aber auch deutlich kleiner als Triton.
5: Richtig. Triton wurde wahrscheinlich sozusagen von Neptuns Schwerkraft eingefangen und in dessen Umlaufbahn gezwungen.
1: Voll fies.
2: Das glauben Forscher, weil Triton genau andersrum kreist. Also nicht mit der Drehbewegung seines Planeten, wie alle anderen Monde unseres Sonnensystems.
6: Sozusagen ein Falschfahrer auf der Neptun-Umlaufbahn.
4: Voll gegen den Strom. Cooler Typ, dieser Triton.
5: Das ist er wirklich. Er hat eine Oberflächentemperatur von minus 235 Grad. Seht ihr die langen dunklen Streifen?
7: Ja.
5: Das sind Ablagerungen von sogenannten kalten Vulkanausbrüchen. Dabei werden Fontänen aus Stickstoff und Eis bis zu 8 Kilometer weit ins All geschleudert.
4: Da hinten ist gerade einer dieser Ausbrüche, oder?
1: Wo? Ich sehe nichts. Bestimmt schon vorbei, ne? Menno.
5: Nein, Candy, keine Sorge. Die Vulkanausbrüche dauern oft ein ganzes Erdenjahr. Guck mal da drüben.
1: Ah, da. Sieht ein bisschen aus wie mein Haarspray. Leider alle. Und macht irgendwie komische Geräusche, ne?
5: Geräusche können wir im All nicht hören, Candy. Das hatten wir doch schon. Im luftleeren Raum gibt es keine Schallwellen.
1: Aber ich höre doch was. Seid mal leise.
6: Lausch mal an deiner Nachbarin.
1: Ey, Emma. Du machst komische Geräusche. Hast du Hunger oder so?
8: Ja. Muss gleich dringend was essen.
6: Ist klar.
1: Ich will ja nicht fies sein, ne? Aber irgendwie bist du voll viel dicker geworden. Vielleicht lieber kein Mitternachtssnack, ne?
8: Vielleicht besser,
6: Ey, ihr Menschen seid echt taub.
2: Emma, also wirklich.
4: Ey, du bist echt irre.
5: Emma, hast du etwa... Ich glaube, mein Schwein pfeift.
1: Ey, was läuft hier? Emma.
8: Ja, okay, ich geb's zu. Ich hab sie unter meinem Pulli.
1: Hä? Was?
8: Komm mal raus, Kleine. Jetzt ist eh schon egal.
1: Ey, die Glibber-Trixi.
5: Emma, das hätte ich nicht von dir gedacht.
8: Sie hat so traurig geguckt, als ich weggegangen bin. Tut mir leid.
3: Achtung, wir erreichen gleich perfektes Jump-Fenster.
5: Ich hatte das verboten, Emma. Das werde ich beim Elternabend thematisieren. Aber gut, das ist jetzt nicht mehr zu ändern und aufgepasst hast du ja hoffentlich trotzdem. Also, fasst bitte zusammen, was ihr über den Neptun gelernt habt.
8: Neptun ist der äußerste Planet unseres Sonnensystems. Entdeckt durch mathematische Berechnungen Mitte des 19. Jahrhunderts, kreist um die Sonne im Abstand von fast 4,5 Milliarden Kilometern.
5: Stopp, Emma, ich glaub dir ja, dass du zugehört hast. Lass den anderen bitte auch noch was übrig.
6: Eine Riesenrunde um die Sonne dauert fast 165 Erdenjahre. Ein Neptuntag nur ungefähr 16 Stunden.
1: Heißer Kern in coolem Mantel. Und voll mit Diamanten.
6: Drumherum kreisen etwa 15 Monde. Einer davon wurde wahrscheinlich aus dem Kuipergürtel gefischt.
1: Hä, was für ein Gürtel?
5: Der Kuipergürtel ist morgen dran. Mach du den doch gern, Snickers. Du kennst dich da ja schon ein bisschen aus.
6: Geht klar.
5: Wunderbar. Auch Finlay top gemacht. Und alle, ja, auch die Haustierschmuggler haben toll mitgearbeitet. Wir sind dann soweit, WX 8K3.
3: Fahre die Kommandobrücke aus.
7: Zack, da sind wir wieder. Und wir haben noch ein kleines Goodie für euch. Bevor wir nach Hause jumpen, können wir noch einen kleinen Abstecher zum Pluto machen. Klein, aber fein. Move it!
8: Hat Emma schon verraten, die Überraschung.
1: Echt? Voll vergessen.
5: Meistens ist der Zwergplanet Pluto sehr weit weg vom Neptun. Das hätten wir nicht mehr geschafft. Aber er hat eine etwas eigenwillige Umlaufbahn um die Sonne und ist ganz kurz sogar dichter an ihr als der Neptun. Und jetzt ist Pluto gerade fast dort, wo sich seine Umlaufbahn mit der von Neptun kreuzt. Wir haben also Glück.
7: Also zischen wir gleich zum Pluto. Leider keine Zeit für Retro-Kino. Aber vielleicht kann ich Captain Grix noch schnell das I beibringen,
9: hä? Nichtsmassentersuchungen von Elementar. Teilchen,
7: also, ja.
9: Der Neptun-Umlaufbahn machen.
7: Alter Schwede, die sind irgendwie auch hobbylos auf Omega Septa. Egal, dreh ich halt ein kurzes Spacey-Kelly und mach ein bisschen Space-Snap.
1: Space-Snap? Voll die gute Idee. Komm, Emma, lass mal gucken, ob es coole Neptun-Filter gibt. Vielleicht mit Diamanten und so.
8: Okay.
5: Der morgige Jump ist wirklich ganz kurz. Wir starten gleich nach dem Frühstück mit dem Unterricht und dann schaffen wir es noch rechtzeitig nach Hause.
9: Wird machen zum Hyperjump.
7: Es geht los, Sternchen. Sitzlehnen hoch, alle Sternchenfüße auf die Hyperstopper, angeschnallt und...
10: Losgeknallt!
7: In 10,
10: 9, 8, 7, 6, 5, 4, 3, 2,

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2: 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Wir haben heute viel über die Legasthenie gelernt. Wenn man Probleme mit Zahlen und dem Rechnen hat, nennt man das Dyskalkulie. Bei ungefähr 3 von 10 Kindern mit Legasthenie kommt zusätzlich auch Dyskalkulie vor. Was das jetzt aber so genau heißt, Probleme beim Rechnen zu haben, darüber sprechen wir bei Mikado im November. Da gibt es dann eine eigene Sendung über Dyskalkulie. Und wenn ihr dazu Fragen einreichen wollt, die wir beantworten sollen in der Sendung, oder ihr habt vielleicht auch Erfahrungen, die ihr mit uns teilen wollt, dann schreibt uns an mikado@ndr.de. Und jetzt gucke ich hier so auf mein Skript und was ich da lesen muss. Das fällt mir jetzt auch ganz schwer, aber wir sind am Ende dieser Mikado-Folge. Wenn ihr Lust habt, weiterzuhören, dann schaut mal bei ARD Sounds rein. Da gibt's alle Mikado-Folgen natürlich ganz kostenlos zum Anhören oder auch auf ndr.de/mikado. Und egal, ob euch das Lesen leicht oder schwer fällt, in unserem Mikado-Bücherwurm-Podcast findet jeder was zum Schmökern. In unserem Team heute waren Hanna Brünniers in der Regie und an den Reglern für den guten Ton Konrad Winkler. Zusammen mit Janine Albrecht habe ich diese Sendung für euch vorbereitet. Na klar, ihr kennt mich, Aniko Schusterius. Und die Beiträge kamen von unseren Mikado-Reporterinnen Michelle Müller und Wiebke Drescher. Ich freue mich, wenn wir uns auch das nächste Mal wieder hier hören bei Mikado, eurem NDR-Podcast. Bis dahin. Tschüss!

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1: Um 9 Uhr mit Felix Sprung. In Mecklenburg-Vorpommern sind seit 8 Uhr die Wahllokale geöffnet. Rund 1,3 Millionen Menschen sind aufgerufen, über einen neuen Landtag zu entscheiden. In letzten Umfragen zeichnete sich ein Kopf-an-Kopf-Rennen zwischen SPD und AfD ab. Aus Schwerin Stefan Luttmann.
2: Die Sozialdemokraten unter Ministerpräsidentin Schwesig wollen weiter regieren. Sie verweisen auf Wirtschaftsinvestitionen und soziale Angebote wie die kostenfreie Kita. Die AfD dagegen sieht das Land im Niedergang, vor allem in der Bildung. Die Linke als kleiner Regierungspartner der SPD setzt auf das Thema bezahlbare Mieten und soziale Sicherheit. Als Partei der Mitte positioniert sich die CDU. Sie rutschte auf Umfrageplatz 4 und rangiert nur noch knapp über der 5%-Hürde. Die Grünen wollen mit den Themen Klimaschutz und Energiewendepunkten. Sie müssen um den Einzug in den Landtag bangen. Das BSW dagegen sehen Umfragen unterhalb der Sperrklausel.
1: Auch in Berlin wird heute gewählt. Rund 2,5 Millionen Wahlberechtigte entscheiden über die Zusammensetzung des neuen Abgeordnetenhauses und damit auch, wer als regierender Bürgermeister oder regierende Bürgermeisterin ins Rote Rathaus einzieht. Umfragen sehen ein enges Rennen zwischen der CDU und der Linken um den Wahlsieg voraus. Die Wirtschaftsweise Grimm hat die Entscheidung der Bundesregierung für einen neuen Tankrabatt kritisiert. Und die deutsche Mineralölindustrie sieht den geplanten Spritpreisdeckel mit Sorge. Aus der NDR-Nachrichtenredaktion Rainer Glitz.
3: Es sei zynisch, auf Kosten der jungen Generation das Fahren von Autos mit Verbrennungsmotor zu subventionieren, sagte die Ökonomin Grimm dem Kölner Stadtanzeiger. Durch opportunistische Politik werde versucht, die Wähler nicht zu verprellen. In der Politik scheine immer noch nicht angekommen zu sein, was auf dem Spiel stehe, erklärte Grimm. Die deutsche Mineralölindustrie sei gesprächsbereit. Über den von der Bundesregierung geplanten Preisdeckel für Benzin und Diesel sagte der Hauptgeschäftsführer des Wirtschaftsverbandes Fuels und Energie Küchen der Welt am Sonntag. Anders als in den kleinen Ländern Belgien und Luxemburg wäre eine staatliche Preisregulierung im deutschen Markt mit seinen 14.000 Tankstellen aber hochkomplex und mit erheblicher zusätzlicher Bürokratie verbunden.
1: Journalisten in den USA haben die Entscheidung von Präsident Trump kritisiert, dem Nachrichtensender CNN und zwei weiteren Medien den Zugang zum Weißen Haus zu verweigern. Die Vereinigung der White House-Korrespondenten erklärte, der Schritt verstoße gegen die in der Verfassung garantierte Pressefreiheit. Sie forderte die Regierung auf, den Zugang der Kollegen umgehend wiederherzustellen. Trump hatte den Sendern CNN und MS Now sowie der Nachrichtenplattform Politico den Zutritt zum Weißen Haus mit sofortiger Wirkung untersagt. Indirekt warf er ihnen vor, Lügen zu verbreiten. Der Hamburger SV hat am 4. Spieltag der Fußball-Bundesliga seinen ersten Saisonsieg gelandet. Die Norddeutschen gewannen gegen den 1. FC Köln mit 2:1. In den weiteren Partien spielten VfB Stuttgart gegen Borussia Dortmund 0:1, Borussia Mönchengladbach gegen FSV Mainz 3:4, Eintracht Frankfurt gegen SC Freiburg 2:2 und Werder Bremen gegen FC Augsburg 3:2. Das waren die Nachrichten. Das Wetter in Norddeutschland, dichte Wolken und Regen, der nach Südosten abzieht. Später ein Wechsel von Sonne, Wolken und Schauern, höchstens 17 bis 20 Grad, an der See Sturmböen. Morgen wechselnd bewölkt und noch einzelne Schauer, teils aber auch heitere Abschnitte, am meisten Sonne in Vorpommern, 16 bis 19 Grad. Dienstag teils heiter und meist trocken bei 16 bis 20 Grad und am Mittwoch Sonne und Wolken, später zur Nordsee hin auch Regen, 17 bis 20 Grad. Es ist 9:04 Uhr.
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4: In denen wir natürlich heute auch auf die beiden Wahlen in Mecklenburg-Vorpommern und Berlin schauen wollen, aber nicht nur. Auch in Russland wird ein neues Parlament gewählt, auch das gucken wir uns an. Dazu das Wichtigste vom Sport und der Beginn eines Kulturfestivals in Hamburg. Damit herzlich willkommen bei uns zu den Themen des Tages. Ich bin Tom Westerholt. Es wird wohl eine knappe Kiste heute Abend ab 18 Uhr, wenn die ersten Hochrechnungen aus Mecklenburg-Vorpommern eintreffen. In den vergangenen Wochen war dort lange die AfD deutlich vorne, dann holte die SPD von Ministerpräsidentin Manuela Schwesig stark auf. Seit gut einer Stunde sind die Wahllokale jetzt geöffnet. Erstmals dürfen auch 16- und 17-Jährige mitwählen. Wie der letzte Stand am Wahltag ist, verrät Stefan Luthmann.
2: Aus der Aufholjagd der vergangenen Monate haben die SPD und ihre Spitzenkandidatin Ministerpräsidentin Manuela Schwesig am Ende ein Kopf-an-Kopf-Rennen gemacht. Nichts sei entschieden, sagte Schwesig mit Blick auf ihren Hauptgegner, die AfD. Eine Neuauflage des AfD-Triumphes vor 2 Wochen in Sachsen-Anhalt will sie verhindern.
5: Mecklenburg-Vorpommern ist nicht Sachsen-Anhalt. In Mecklenburg-Vorpommern haben wir die Chance, als SPD stärkste Kraft zu werden. Und damit auch zu verhindern, dass die AfD stärkste Kraft wird.
2: Schwesig setzt auf ihren Amtsbonus, auf ihre Beliebtheit. Die AfD hält dagegen. Sie rechnet mit einem Wahlsieg. Das machte der Schweriner Bundestagsabgeordnete Leif Erik Holm, der für die AfD als Ministerpräsidentenkandidat antritt, zum Wahlkampf-Endspurt in Neubrandenburg deutlich. Wenn die Wahllokale schließen, hat er sich was vorgenommen.
6: Und dann wollen wir uns alle gemeinsam abends ein Bierchen aufmachen oder vielleicht auch zwei, wenn wir hier stärkste Kraft in Mecklenburg-Vorpommern sind.
2: Allerdings von dem immer wieder vorgetragenen Ziel der Alleinregierung scheint sich die AfD verabschiedet zu haben. Die gemessenen Umfragewerte um die 35% würden nicht reichen. Das weiß auch AfD-Spitzenkandidat Enrico Schuld.
7: Wir stehen bereit, wenn wir die Wahl gewinnen sollten, werden wir mit allen Partnern reden, werden wir zu Sondierungsgesprächen einladen.
2: Allerdings, Partner sind für die AfD nirgends in Sicht. CDU-Spitzenkandidat Daniel Peters lehnte eine Zusammenarbeit mit der AfD ab. Die CDU ist eher mit sich selbst beschäftigt. Mit Umfragewerten von knapp über der 5%-Hürde droht ihr ein historisch schlechtes Ergebnis. Für Peters auch eine Folge des zugespitzten Wahlkampfes zwischen AfD und SPD.
8: Es geht leider gar nicht um Landesthemen. Es geht nur um die Frage, wie stark kann eine AfD werden?
2: Themen wie Bildung, Wirtschaft oder Gesundheitsversorgung seien im Wahlkampf untergegangen, kritisierte Peters. Auch die Linke bekam die Folgen des polarisierten Wahlkampfes zu spüren. Die Umfragewerte rutschten zuletzt auf das einstellige Niveau des Landtagswahlergebnisses von 2021. Spitzenkandidatin Simone Oldenburg arbeitete sich am größeren Regierungspartner SPD ab.
9: Das Sozialste an der SPD ist hier ihr Koalitionspartner. Und je stärker die Linke, desto stärker das Soziale.
2: Auch die Grünen stehen im Schatten der Sozialdemokraten und vor einer Hängepartie rund um die 5%-Hürde. Spitzenkandidatin Müller sieht ihre Partei als das Zünglein an der Waage.
10: Eine stabile Regierung gibt es nur mit den Grünen. Man muss fast sagen, wer Schwesig will, muss grün wählen.
2: Ganz raus aus dem Koalitionspoker ist vorerst das BSW. Umfragen sehen die Partei stets unter der 5%-Hürde. Die BSW-Spitzen allerdings rechnen dennoch fest mit einem Einzug in den Landtag wie in Sachsen-Anhalt.
4: Und wir bleiben noch in Mecklenburg-Vorpommern mit der Frage, was war Bürgerinnen und Bürgern im Wahlkampf besonders wichtig? Welche Positionen und Themen haben den Wahlkampf im Nordosten bestimmt? Ein Rückblick dazu von Maja Rollberg.
11: Der Wahlkampf lief auf Hochtouren. Vielerorts mit einer ordentlichen Portion Nostalgie, wie hier bei der Moped-Tour in Schwerin. Zusammen mit rund 40 AfD-Anhängern brach der Ministerpräsidentenkandidat Leif Erik Holm auf einer Simson S51 durch Westmecklenburg auf.
12: Wir düsen los, ist ein tolles Bild, was hier zu sehen ist.
11: Die AfD lag in den Umfragen lange vorn. Der direkte Wahlkreiskonkurrent zur Ministerpräsidentin Manuela Schwesig von der SPD schlug zwar gemäßigtere Töne an als viele seiner Parteikollegen, machte aber immer wieder Kritik an der Migrationspolitik zum obersten Wahlkampfthema.
13: 79 Abschiebungen im ersten Halbjahr, das geht so nicht. Das ist einfach zu wenig. Wir wollen Recht und Gesetz konsequent umsetzen. Das werden wir tun als AfD. Und dann wird die Stimmung auch wieder besser sein.
11: Er argumentierte im Wahlkampf, dass konsequentere Abschiebungen ein Mittel gegen Fremdenfeindlichkeit sein könnten. Studien zeigen allerdings, dass Abschiebung rassistische Weltanschauungen eher steigen lässt, weil sie das Gefühl vergrößern, dass MigrantInnen illegal und kriminell seien. Die amtierende Ministerpräsidentin Manuela Schwesig will ein Bollwerk gegen die AfD sein. Aus ihrem Wahlslogan, die Frau für MV, wurde die Frau gegen Blau. Und damit sucht sie die direkte Konfrontation mit der AfD. Wie hier bei einem Wahlkampfauftritt in Waren beim Müritz Frauennetzwerk.
14: Bitte helfen Sie alle mit, dass hier nicht diese radikale AfD, die Männertruppe der AfD, die Macht über uns Frauen übernimmt.
11: Dabei wurde es in der Auseinandersetzung zwischen den beiden erwartbar konfrontativ.
15: Sie treten mit einem Bankräuber an, der eine Frau bedroht hat.
16: Jetzt kommt diese Geschichte
15: wieder. Sie treten
16: mit
15: einem Abgeordneten an, der gepostet hat, Messer gegen mich. Das sind die Männer in ihrer Truppe.
11: Diese Polarisierung warfen Schwesig auch andere vor, wie Kathi Hoffmeister, Generalsekretärin der Landes-CDU.
17: Links oder rechts, beides tut unserem Land nicht gut. Und deshalb muss man einfach sagen, Frau Schwesig, hören Sie auf damit. Es kommt auf die politische Mitte an und auf den Zusammenhalt in der Gesellschaft.
11: Doch auch für die Bündnisgrüne Claudia Müller ist der Einzug ihrer Partei in den Landtag entscheidend für eine funktionierende Landesregierung.
10: Eine stabile Regierung gibt es nur mit den Grünen. Man muss fast sagen, wer Schwesig will, muss grün wählen.
11: Die amtierende Bildungsministerin Simone Oldenburg von der Partei Die Linke verwies auf Erfolge der rot-roten Regierung in den vergangenen Jahren, an die sie anknüpfen möchte.
16: Man kann nur Stück für Stück diesen Lehrkräftemangel beheben. Das haben wir in den Anfängen gemacht.
11: Das BSW mit Peter Schabbel versuchte hingegen mit Kritik am Marineschiffbau zu punkten.
18: Kriegswirtschaft wirklich als das Ziel, als die wirtschaftliche Perspektive zu sehen, das lehnen wir klar ab.
11: Was aber für die Bürgerinnen und Bürger eine größere Rolle zu spielen schien, die Unzufriedenheit mit der Bundesregierung.
19: Vollkommenes Fehlen der Kenntnis der Probleme des Blödmanns auf der Straße, so wie ich. Desinteresse.
20: Es wird nur gezankt und gestritten und es kommt ja nichts Gutes bei raus. Für die Bürger wird es immer schlechter.
21: März, da kommt nichts. Wer sollen die ganzen Schulden nachher bezahlen? Die Kinder? Meine Tochter?
11: Keine einfache Lage für CDU-Spitzenkandidat Daniel Peters und Kanzler Merz, die mit Fischbrötchen zum Volke finden wollten.
22: Wir sagen ja zum Fischbrötchen, das Beste daran ist ja immer die Mitte.
11: Die CDU stemmt sich gegen einen Absturz, der im Wahlkampf die Frage aufkommen ließ, ob sie die 5%-Hürde überspringen kann. Welchen Denkzettel Mecklenburg-Vorpommern heute nach Berlin sendet, entscheidet sich spätestens um 18 Uhr.
4: Wechseln wir den Blick von der Landeshauptstadt Schwerin in die Bundeshauptstadt Berlin. Auch da wird heute gewählt, nur heißt es da nicht Landtag und Ministerpräsident, sondern Senat und regierender Bürgermeister. Der ist aktuell noch Kai Wegner und kommt von der CDU, er tritt aber nicht wieder an. Ob es im Berliner Abgeordnetenhaus wieder für Schwarz-Rot reicht? Fraglich. Zuletzt hatte es ein Kopf-an-Kopf-Rennen zwischen Union und Linken gegeben, begleitet von jeder Menge Misstönen. Vom ausgewechselten CDU-Spitzenkandidaten über Antisemitismus-Vorwürfe gegen die Linke bis zu einem SPD-Kandidaten, der Besuch vom Staatsanwalt bekam. Sebastian Schöbel über eine Richtungswahl mit hohem Drama-Faktor.
23: Dass die CDU in Berlin ihren Wahlkampfabschluss intern feiert, ist zwar nicht unüblich, aber dass dieses Mal der Bundeskanzler persönlich kam, um sich mit CDU-Spitzenkandidat Stefan Evers zu zeigen, war kein Zufall. Der 46-Jährige könnte für Friedrich Merz an diesem Wahlsonntag zum einzigen politischen Lichtblick werden und zeigen, dass die CDU doch noch gewinnen kann. Und Evers spricht von einer Richtungswahl.
24: Ich glaube an den gesunden Menschenverstand. Ich glaube daran, dass am Ende die Vernunft siegt. Ich glaube daran, dass Berlin weiß, dass es eine stabile Regierung auch in Zukunft braucht, um unsere Stadt in eine gute Zukunft zu führen mit bezahlbaren Wohnungen, mehr Sicherheit, mit guter Bildung für alle. Darum geht's uns.
23: Im Wahlkampf hatte Evers hart ausgeteilt, vor allem gegen die Linke. Die sei im Kern antisemitisch wegen ihrer Israel-Kritik und radikal, weil sie Wohnungskonzerne enteignen will, was Berlin als Wirtschaftsstandort ruinieren würde, so Evers. Die letzten Umfragen aber sahen die Linken mit Spitzenkandidatin Elif Eralp knapp vorn. Die 45-Jährige präsentierte sich im Wahlkampf als Kümmerin und nutzte die Verzweiflung vieler Berliner angesichts der katastrophalen Lage auf dem Wohnungsmarkt für einen Aufruf zum Systemwechsel. Mit der Enteignung von Wohnungskonzernen, so wie es ein Volksentscheid in Berlin 2021 beschlossen hatte, und gegen den Widerstand der Bundesebene.
25: Ja, der Söder aus Bayern und hier der Merz aus dem Sauerland, der will uns verbieten, was die Berlinerinnen und Berliner hier entschieden haben. Das war ein demokratischer Auftrag. Und wir lassen uns weder von einem Merz, von einem Söder irgendwas verbieten, was die Berlinerinnen und Berliner bereits entschieden haben.
23: Hinter CDU und Linken liefern sich AfD und Grüne einen Zweikampf um Platz 3. Dahinter folgt laut Umfragen abgeschlagen die SPD. Der wohl das bislang schlechteste Ergebnis bei einer Berlin-Wahl droht. Spitzenkandidat Steffen Krach warb bis zum Schluss um Stimmen und sprach eine eindringliche Warnung aus.
26: Es ist keine Selbstverständlichkeit mehr, dass wir hier in einem demokratischen Staat leben. Es ist keine Selbstverständlichkeit mehr, dass demokratische Parteien Mehrheiten haben in einem Parlament. Wir haben das in Sachsen-Anhalt gesehen.
23: Eine Anspielung auf den Wahlsieg der in Teilen rechtsextremen AfD in Sachsen-Anhalt. In Berlin kann die Partei darauf hoffen, ihr Ergebnis von der Wiederholungswahl 2023 zu verdoppeln. Koalieren will mit ihr aber niemand. Stattdessen läuft wohl alles auf ein Dreierbündnis hinaus. Ob unter CDU oder linken Führung ist jedoch völlig offen. Eine verpatzte Wahl wie vor 5 Jahren droht derweil nicht. Berlin hat die Wahlabläufe grundlegend verbessert. Wahlzettel sind genügend da. Und anders als 2021 findet der berühmte Berlin-Marathon Dieses Mal nicht am Wahltag, sondern eine Woche später statt. Aus den Fehlern von damals, beteuern die Verantwortlichen, wurde gelernt.
4: Unsere Wahlvorberichte aus Berlin und Schwerin und aktuelle Hochrechnungen, Hintergründe und Analysen zu den beiden Wahlen gibt es auch in einer Sondersendung hier bei NDR Info heute ab 17.55 Uhr. Nicht nur in Mecklenburg-Vorpommern und Berlin wird heute gewählt, auch in Russland sind heute noch Wahllokale geöffnet. Die Wahl zum neuen Parlament der Duma dauert dort 3 Tage, heute ist der letzte. Es ist eine Wahl, bei der der Sieger schon vorher feststeht. Die Regierungspartei Geeintes Russland mit Wladimir Putin an der Spitze. Darüber habe ich vor der Sendung mit der Politikwissenschaftlerin Dr. Sabine Fischer gesprochen von der Forschungsgruppe Osteuropa und Eurasien bei der Stiftung Wissenschaft und Politik in Berlin. Ich habe sie gefragt, eine wirkliche Opposition ist bei den Wahlen in Russland ja gar nicht zugelassen. Und wenn ein Ausgang einer Wahl so vorhersehbar ist, ja, welche Bedeutung hat sie dann noch?
0: Zunächst mal wird mit der Wahl demonstriert, dass in Russland Wahlen durchgeführt werden können. Das ist gerade dieses Jahr, wo sich der Krieg bemerkbar macht und die Lage insgesamt etwas instabiler geworden ist, denke ich, für das Regime ein ganz wichtiges Signal, auch im Kontrast zur Ukraine. Darauf wird in Russland auch gerne hingewiesen, dass eben in der Ukraine keine Wahlen stattfinden. Also man hebt sich so propagandistisch eben auch vom Kriegsgegner nochmal ab.
4: Bei einem gefühlt so übermächtigen Präsidenten wie Wladimir Putin, welche Rolle spielt die Duma, also das Parlament dort, überhaupt in Russland?
0: Die Duma hat vom Regime eine Funktion zugeschrieben bekommen, und zwar soll sie einerseits Pluralismus simulieren, also der Bevölkerung vorgaukeln, wenn man so will, dass es tatsächlich eine Wahl gibt, ein Parlament mit unterschiedlichen Parteien, und dass sie dafür eben abstimmen können. Und gleichzeitig ist die Staatsduma ein Instrument zur Produktion von Legitimität, auch von Gesetzen, mit denen das Regime die eigene Politik untermauert und rechtfertigt.
4: Das ist jetzt die erste Duma-Wahl seit Beginn des russischen Angriffskriegs gegen die Ukraine. Und die Folgen davon, Sie haben es eben gerade selbst gesagt, kriegt auch die Bevölkerung in Russland immer mehr zu spüren, seien es Wirtschaftsprobleme, Rohstoffmangel, Drohnenangriffe. Ist diese Wahl daher indirekt auch eine Abstimmung über Kremlchef Putin?
0: In einer personalistischen Diktatur wie der russischen ist letztendlich jede Wahl ein Referendum über die Politik des Regimes. Das Regime wird von einer Person angeführt, die Politik wird von einer Person bestimmt. Und insofern, ja, ist auch diese Wahl ein Plebiszit über die Politik von Wladimir Putin.
4: Wie könnte sich möglicher Unmut über die Auswirkungen des Krieges gegen die Ukraine und damit auch über Putin bei so einer Wahl überhaupt äußern?
0: Es gab eine Partei, die tatsächlich mit einer Antikriegsagenda angetreten ist, Jabloka. Die wurde von der Wahl ausgeschlossen, kann also nur in Direktwahldistrikten antreten, nicht als Parteiliste. Die Opposition, Jabloko selbst in Russland und auch die verschiedenen Gruppen der Exilopposition haben jetzt unterschiedliche Aufrufe gemacht, wie man seinen Protest vor allen Dingen heute am Wahlsonntag ausdrücken kann. Das geht von Ungültigmachen der Stimmzettel bis hin zu Julia Nawalny, also die Witwe des ermordeten Oppositionspolitikers. Alexei Nawalny hat dazu aufgerufen, andere Parteien als Einiges Russland zu wählen, um eben Einiges Russland, also die Kreml-Partei, zu schwächen. Und außerdem haben jetzt Oppositionelle dazu aufgerufen, sich um 12 Uhr mittags in den Wahllokalen einzufinden und einfach durch die Präsenz die eigene Antikriegsposition kundzutun. Also man muss jetzt einfach beobachten, wie das heute läuft und wie dann die unabhängigen Medien und auch die wenigen unabhängigen Wahlbeobachter, die es noch gibt, berichten über das, was sie heute beobachtet haben.
4: Ich möchte zu Jabloko gerne nochmal nachfragen. Es war die letzte Oppositionskraft, die von der Wahl ausgeschlossen worden ist, die sich klar auch gegen diesen Krieg in der Ukraine positioniert. Aber Sie haben gesagt, einzelne Kandidaten durften offenbar antreten und könnten ins Parlament einziehen. Was ist das denn wert, wenn es einzelne Abgeordnete dann schaffen sollten?
0: Jabloko hat 141 Kandidaten, Kandidatinnen für Direktwahlkreise aufgestellt. Von denen sind sowieso jetzt seit dem Verbot der Parteiliste im August ungefähr 20% auch aus dem Rennen gekegelt worden mit den gleichen Vorwürfen, sogenannter Extremismus etc., Diskreditierung der Streitkräfte. Also jetzt sind noch knapp über 100 übrig. Es ist extrem unwahrscheinlich, dass auch nur eine einzige Person aus diesem Kandidatenkreis überhaupt in die Staatsduma einzieht. Also dafür gibt es genug Manipulation, um das zu verhindern. Insofern ist es symbolisch wichtig, dass diese Kandidaten und Kandidatinnen bis zum letzten Moment versuchen, sichtbar zu werden. Darum geht es ja in erster Linie. Aber ich wage mal die Prognose, dass von denen niemand in der Staatsduma sitzen wird am Ende.
4: Neu ist bei diesem Mal, dass die Wahl auch in den von Russland kontrollierten, völkerrechtswidrig annektierten Teilen der Ukraine stattfindet. Rechnen Sie denn damit, dass Russland nach der Wahl den Ton und die Gangart im Krieg gegen die Ukraine vielleicht nochmal verschärft?
0: Also erstmal würde ich das gerne ein bisschen differenzieren, denn es ist tatsächlich so, dass Wahlen in besetzten Gebieten seit 2014 durchgeführt werden. Auf der Krim, die ja 2014 von Russland annektiert wurde, werden seitdem völkerrechtswidrig russische Wahlen durchgeführt. Und auch in den anderen besetzten Gebieten werden seit 2022 Wahlen durchgeführt. Wenn man sich zum Beispiel die Präsidentschaftswahl 2024 anschaut, dann sieht man, dass da angeblich bei Wahlbeteiligungen zwischen 80% und 88% jeweils zwischen knapp 90% und 95% für Wladimir Putin gestimmt haben. Also das nur zum Thema Wahlen in den besetzten Gebieten. Das ist die erste Staatsduma-Wahl, die in besetzten Gebieten durchgeführt wird. Was die mögliche Eskalation anbelangt, ja, man muss davon ausgehen, dass Russland weiter eskaliert. Allerdings findet das ja bereits statt. Also sowohl im Hinblick auf den Luftkrieg gegen die Ukraine als auch im Hinblick auf den hybriden Krieg gegen europäische Demokratien, die Ukraine unterstützen. Was fraglich ist, und das ist ein großes Thema in Russland gewesen in den letzten Monaten, ist, ob jetzt nochmal spürbar eine neue Mobilmachung kommt. Und ich kann das nicht ausschließen. Es gibt dafür gewisse Anzeichen. Andererseits würde ich davon ausgehen, dass das Regime versucht, das so wenig spürbar zu machen wie möglich, weil es eben Angst hat vor den Reaktionen, die darauf aus der Bevölkerung kommen könnten.
4: In Russland gehen heute die Parlamentswahlen zu Ende. Über die Entwicklungen dort haben wir mit Politikwissenschaftlerin Dr. Sabine Fischer gesprochen von der Forschungsgruppe Osteuropa und Eurasien bei der Stiftung Wissenschaft und Politik in Berlin. Und jetzt zum Sport mit Lars Bente, und der beginnt mit dem neuen Spitzenreiter in der Fußball-Bundesliga der Männer.
1: Ja, nach 1212 Tagen darf Borussia Dortmund in der Tabelle mal wieder von ganz oben grüßen. Bevor da jetzt mühsam gerechnet werden muss, das sind über 3 Jahre. Gereicht hat dafür ein knapper 1:0-Sieg gestern Abend beim VfB Stuttgart. Der BVB geht also als einziger Bundesliga-Club mit weißer Weste, also 4 Siegen aus 4 Spielen, in diese lange 3-wöchige Länderspielpause. Aber auch die beiden Nordclubs dürfen mit guter Laune in diese Auszeit starten. Der Hamburger SV, der hat nicht nur sein erstes Tor in dieser Bundesliga-Saison erzielt, sondern auch noch sein zweites. Ja, und das hat dann auch zum ersten Sieg gereicht. Ein 2:1 gegen den 1. FC Köln. HSV-Trainer Polzin erzählt, was ihn denn besonders beeindruckt hat an diesem Spiel.
3: Ja, dass wir am Ende eine Mannschaft auf dem Rasen gesehen haben, die so gespielt hat, dass das Stadion gemerkt hat, okay, das sind unsere Jungs auf dem Platz. Und dass das dann am Ende in einem Sieg mündet, war definitiv sehr, sehr wichtig für uns. Aber das sind die Dinge, die mich dann einfach stolz und glücklich machen, wenn wir sehen, dass wir alle gemeinsam in eine Richtung gehen. Das war heute definitiv der Fall.
1: Stolz und glücklich Richtung Sieg ging es gestern auch für Werder. Dabei sah es für die Bremer gegen Augsburg lange Zeit gar nicht danach aus. Die Einzelheiten von diesem spektakulären Spiel hat Olaf Ratje.
5: Es war ein echtes Fußballmärchen, wie es selbst das Bremer Weserstadion selten erlebt hat. In der Nachspielzeit trifft der eingewechselte Mitchell Weiser und erzielt doch noch das 3:2 für Werder. Ausgerechnet Weiser, der 16 Monate aufgrund eines Kreuzbandrisses gefehlt hatte, dreht in seinem ersten Heimeinsatz also die Partie. Der emotionale Höhepunkt in einem aus Bremer Sicht mehr als erinnerungswürdigen Spiel. Zuvor hatte bereits Rückkehrer Niklas Füllkrug unter lautem Jubel der 40.000 zum Ausgleich nach 0:2 Rückstand getroffen. Werder gewinnt damit erstmals seit 15 Jahren die ersten beiden Heimspiele einer Bundesliga-Saison und geht mit ordentlich Rückenwind in die 3-wöchige Länderspielpause.
1: Ja, und die gibt es ja auch in der zweiten Liga und bei Hannover 96, da wird diese Zeit von einem neuen Trainer dann genutzt. Sandro Wagner übernimmt nämlich bei den Niedersachsen. Die Einzelheiten dazu von Tom Gern. Danke.
2: Hannover 96 ist ein Club mit Wucht und einem erfolgshungrigen Umfeld. So wird Neutrainer Sandro Wagner in der offiziellen Pressemitteilung zitiert. Er sei davon überzeugt, mit der richtigen Energie sehr viel Gutes zu bewegen. Auch Hannovers Geschäftsführer Jonas Boll zeigte sich hocherfreut. Wagner sei ein Typ, der akribisch arbeite und für die neue Aufgabe brenne. Der 38-Jährige unterschreibt einen Vertrag bis Sommer 2028 und wird schon am kommenden Montag zum ersten Mal das Training leiten.
1: 96 empfängt heute noch ohne Wagner an der Seite den VfL Bochum. Und in Halle-Westfalen, da spielen die deutschen Tennisherren aktuell um den Einzug in die Finalrunde des Davis Cups. Mit dabei in der Nationalmannschaft ist ja auch der frische US Open-Sieger Alexander Zverev. Der Hamburger hat gestern gegen Kroatien auch sein Einzelmatch gewonnen. Da sein Kollege Daniel Altmaier danach aber eine Niederlage kassierte, steht es aktuell 1:1 zwischen Deutschland und Kroatien. Heute kommt es noch zum Doppel und Zverev darf auch noch mal im Einzel ran.
4: Und damit noch vom Sport zur Kultur. Das Hamburger Literaturfestival Harbor Front zählt zu den größten Literaturfestivals in Deutschland. In den kommenden 3 Wochen wird es da jetzt rund 80 Veranstaltungen geben mit vielen prominenten Teilnehmerinnen und Teilnehmern. Zum Auftakt im Thalia Theater standen Amerika und die transatlantischen Beziehungen im Mittelpunkt unter dem Motto Hamburg liest Amerika. Danny Marquez Masalo war dabei.
6: 250 Jahre Unabhängigkeitserklärung, 25 Jahre 9/11. Es jährt sich so einiges in diesem Jahr, weshalb das Harbourfront Literaturfestival mit einem Blick über den Atlantik startet. Hamburgs erster Bürgermeister Peter Tschentscher ist zwar in der SPD, die politisch eher den amerikanischen Demokraten nahesteht, aber er zitiert den Republikaner Ronald Reagan.
7: Man kann nach Frankreich ziehen, um dort zu leben, aber man kann kein Franzose werden. Man kann nach Deutschland, in die Türkei oder nach Japan ziehen, um dort zu leben, aber man kann kein Deutscher, kein Türke oder Japaner werden. Aber jeder Mensch aus jedem Winkel dieser Erde kann nach Amerika kommen, um hier zu leben und Amerikaner zu werden.
6: Und so ist gleich zum Auftakt dieser Festivaleröffnung klar, die Sache mit den USA, sie ist kompliziert. Während Ronald Reagan Einwanderung verteidigte, lässt der aktuelle US-Präsident Donald Trump seine Behörden oft unter vielfacher Missachtung geltender Gesetze Menschen mit Migrationshintergrund jagen. Freiheit ohne Grenzen ist keine wahre Freiheit, schrieb schon James Fenimore Cooper, hier vorgetragen von Schauspielerin Katrin Striebeck.
8: Freiheit ist ein Wort, das häufiger benutzt als verstanden wird. Die vollkommene und absolute Freiheit ist mit der Existenz von Gesellschaften ebenso unvereinbar wie die Gleichheit der Lebensumstände. Denn ohne Schutz durch das Gesetz würden die Starken, die Schwachen unterdrücken und versklaven.
6: Knapp über 2 Stunden wechseln sich Textpassagen großer Amerikaner ab mit Interviews, wie zum Beispiel mit dem Historiker Volker Reimers, der erklärt, warum Millionen Deutsche über Hamburg aus der heutigen Ballinstadt nach Amerika auswanderten. Die Schauspieler Joachim Meyerhoff und Ulrich Tukur erinnern sich in Videobeiträgen an ihre Zeit als Austauschschüler. Der Chor der Hochschule für angewandte Wissenschaften bringt Musik rein. Die USA sind so ein komplexes Gebilde, das kann man nicht an einem Nachmittag vollends erfassen. Kein Wunder, dass einige Aspekte sehr kurz kommen. Stimmen von Latinos, die eine wachsende politische Bedeutung in den USA haben, fehlen. Oder von Frauen. Oder überhaupt von Amerikanern. Die einzige ist Jiffer Bourguignon, die zusammen mit ihrem Ehemann, Tagesthemen-Anchor Ingo Zamperoni, regelmäßig im NDR-Podcast Amerika, wir müssen reden, über den Zustand ihrer Heimat spricht.
9: Es ist schwer, untereinander so reden. Und deswegen haben wir gesehen, als wir in Wisconsin waren bei meiner Mutter, dass es gab Schilder im Garten, so wie so häufig Amerikaner haben, kleine Schilder, wo es gibt den Namen von den Kandidaten, dass die unterstützen. Aber stattdessen gab es kleine Schilder, wo es steht, be nice, be kind. Mhm. Und sei nett zueinander. Und ich habe meine Mutter gefragt, ey, was ist hier los?
6: Amerika sei gespalten, aber die Menschen scheinen den ewigen Streit, der quer durch die Familien geht, leid, sagt Jiffer Bourguignon. Das ist zumindest eine hoffnungsvolle Note an diesem Nachmittag, an dem trotz einiger fehlender Perspektiven durchaus auch klar wird, dass die Konflikte und Widersprüche dieses Landes immer ein Teil dessen waren. Ein Zitat des indigenen Häuptlings Seattle hallt nach. Er sprach über sein Volk, aber man könnte es auch auf die heutigen USA anwenden.
12: Jeder Teil dieses Landes ist meinem Volk heilig.
4: Danny Marquez-Masalo über das Hamburger Literaturfestival Harbourfront. Und das waren unsere Themen des Tages für den Moment. Ich bin Tom Westerholt. Wenn Sie mögen, hören wir uns mit der nächsten Ausgabe um kurz nach eins heute Mittag wieder.

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1: Um 9.30 Uhr mit Felix Sprung. In Berlin und Mecklenburg-Vorpommern entscheiden die Menschen heute über die neuen Landesparlamente. Seit 8 Uhr sind die Wahllokale geöffnet. Insgesamt sind heute 3,8 Millionen Bürgerinnen und Bürger aufgerufen, ihre Stimme abzugeben. Aus der Nachrichtenredaktion Kerstin Speth.
2: In Berlin liegen laut Umfragen die Linke und die CDU Kopf an Kopf, dahinter folgt die AfD. Auch SPD und Grüne können mit dem Wiedereinzug ins Abgeordnetenhaus rechnen. In Mecklenburg-Vorpommern sehen letzte Umfragen die regierende SPD und die AfD nahezu gleich auf. Die Linke muss mit Verlusten rechnen, dürfte aber wieder in den Schweriner Landtag einziehen. Die Grünen könnten an der 5%-Hürde scheitern, die CDU wird wohl knapp darüber liegen.
1: Die Wirtschaftsweise Grimm hat die geplante Neuauflage des Tankrabatts kritisiert. Dem Kölner Stadtanzeiger sagte sie, es sei zynisch, das Fahren von Verbrennerautos auf Kosten der jungen Generation zu subventionieren. Solch opportunistische Politik sei kurzsichtig und frustriere viele Wähler. Grimm meinte weiter, dass sich Fokussieren der Politik auf kurze Fristen werde zu mehr Wohlstandsverlust bei den Bürgern führen als vorübergehend hohe Spritpreise. Die drei deutschen Autobauer verlieren einer Studie zufolge im Vergleich zur internationalen Konkurrenz weiter an Boden. In der ersten Jahreshälfte sanken die Umsätze von Volkswagen, Mercedes-Benz und BMW auf rund 284 Milliarden Euro. Das sind knapp 3% weniger als ein Jahr zuvor, wie eine Analyse der Beratungsgesellschaft EY zeigt. Autobauer aus Japan, China, Südkorea und den USA dagegen erzielten im ersten Halbjahr jeweils Umsatzrekorde. In den USA hat das Weiße Haus, wie angekündigt, mehreren Journalisten den Zutritt verweigert. Die Sender CNN und MS Now sowie das Portal Politico teilten mit, die Sicherheitsausweise von Mitarbeitern seien einbehalten worden. Aus Washington Ralf Borchardt.
3: Die betroffenen Medien sehen darin einen Verstoß gegen die in der US-Verfassung garantierte Meinungs- und Pressefreiheit. Sie wollen gegen Trumps Schritt gerichtlich vorgehen. Der Präsident bezeichnet zahlreiche Medien, die kritisch über ihn berichten, regelmäßig als Fake News, immer wieder auch wörtlich als Feinde des Volkes. Politico berichtet, der Präsident habe die jetzige Entscheidung im Alleingang getroffen und damit auch eigene engste Mitarbeiter überrascht. Die Nachrichtenagentur AP war schon zu Beginn von Trumps zweiter Amtszeit vom Zugang zum Oval Office und dem Mitflug in der Präsidentenmaschine Air Force One ausgeschlossen worden. AP hat geklagt und in unteren Instanzen Recht bekommen. Das Gerichtsverfahren ist aber immer noch nicht abgeschlossen.
1: In Russland geht heute die dreitägige Parlamentswahl zu Ende. Die seit über 20 Jahren regierende Kreml-Partei Geeintes Russland erwartet nach dem Ausschluss der Antikriegspartei Jabloko eine Zweidrittelmehrheit, trotz Wirtschaftskrise, Kriegsmüdigkeit und Unzufriedenheit der Menschen. Erstmals nehmen auch die von Moskau kontrollierten Teile der annektierten Regionen Cherson, Saporischja, Luhansk und Donetsk an einer russischen Parlamentswahl teil. Das Wetter in Norddeutschland. Dichte Wolken und Regen, der nach Südosten abzieht. Später ein Wechsel von Sonne, Wolken und Schauern. Höchstens 17 bis 20 Grad. An der See Sturmböen. Morgen wechselnd bewölkt und noch einzelne Schauer, teils aber auch heitere Abschnitte. Am meisten Sonne in Vorpommern. 16 bis 19 Grad. Am Dienstag teils heiter und meist trocken bei 16 bis 20 Grad. Und am Mittwoch Sonne und Wolken, später zur Nordsee hin auch Regen. 17 bis 20 Grad. Das waren die Nachrichten.
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0: Tja, so langsam verabschiedet sich der Sommer hier bei uns. Im Norden Europas war er nicht nur ausgesprochen schön und warm, sondern auch ziemlich melodiös und manchmal richtig laut. In Kopenhagen spielt der Jazz auf Booten, Dächern und in alten Schlachthöfen und auf den Färöern zum Beispiel wird ein Dorf mit 500 Einwohnern für ein paar Tage zum richtigen Festivalgelände. Festival Sommer im Norden. Max-Marian Unger ist losgezogen und hat sich all das angehört, was Musik mit einer Stadt, mit Inseln im Nordatlantik und natürlich mit den Menschen macht. Zwischen Hamburg und Haiti mit Philipp Abresch, heute ganz oben aus dem Norden mit viel Musik und noch ein bisschen Summer-Vibes. Die Reise von Max-Marian hat in Kopenhagen begonnen und kaum war er da, habe ich schon mit ihm gesprochen. Hi Max-Marian, grüß dich.
1: Hey Philipp, na, grüß dich.
0: Wo bist du denn gerade, wo steckst du?
1: Ich bin in Kopenhagen gerade, im Herzen von Kopenhagen, in Nørrebro. Das ist, wenn man das nach Hamburg bringt, so das Altona Kopenhagens, würde ich sagen.
0: Sommer in Dänemark ist immer wunderschön, egal wo man ist, aber ich kann mir vorstellen, in Kopenhagen nochmal besonders, oder?
1: Tatsächlich sehr. Also es ist eine richtig gute Stimmung hier. Es ist sehr lauschig, auch wenn es manchmal regnet, ist es so warm, dass die Menschen auf allen grünen Flächen, die es gibt, liegen, sich sonnen und im Wasser baden, in den ganzen Kanälen, die es hier in der Stadt gibt. Das ist eine sehr, sehr schöne Stimmung.
0: Ich höre die Vögel im Hintergrund zwitschern.
1: Korrekt, es sind Vögel da, aber gleichzeitig, da ich jetzt draußen bin, da ich hier mitten in der Stadt bin, wird hier auch gerade unweiten Rasen gemäht. Also es gibt Vögel, aber auch Menschen, die den Rasen mähen.
0: Und es riecht nach frischem Gras. Max-Marian, erzähl mal, du hast dir vorgenommen, den Festivalsommer in Nordeuropa zu erleben. In Kopenhagen soll es losgehen. Was willst du besuchen? Welche Festivals stehen auf deinem Plan?
1: Also in erster Linie ist jetzt hier in Kopenhagen dran das Kopenhagen Jazz Festival. Und später, das wird sehr aufregend, glaube ich, auf den Färöerinseln ist es das G-Festival, also die Färöer, die eigenverwaltet sind, aber zu Dänemark gehören, weit draußen im Nordatlantik. Also ich wechsle dann auch nochmal nicht ganz das Klima, aber zumindest die Temperatur wahrscheinlich so auf 10 Grad und freue mich sehr darauf. Sehr verschiedene Musik, generell so die Vielfalt hier der nordischen, der dänischen Musikszene. Ich habe richtig Lust drauf.
0: Festival Sommer im Norden, gute Musik bei viel Licht und Sonne und Wärme und draußen, so stelle ich mir das vor. Und also ich weiß schon, warum ich das gut finde. Frage an dich, warum wolltest du dir diesen Festival Sommer im Norden geben? Sind das nochmal besonders schöne Vibes? Was ist für dich das Besondere?
1: Also das Besondere ist für mich tatsächlich, gerade so nach Besuchen, die ich schon hatte, auf Island, aber auch auf Grönland, diese Vielfalt, die es hier gibt und dieses teilweise total nischige und dieses einzigartige. Also wenn ich jetzt an, klar, so schwedische Bands denke, wie also aus der Indie-Szene Manu Diao, aber auch aus Island, so Björk und Sigur Rós, es ist einfach total besonders, was hier stattfindet. Und hast du schon gesagt, ein ganz großer Punkt für mich ist tatsächlich auch das Licht im Juli. Ich habe sehr Lust auf lange, helle Tage, Nächte, die nahezu nie dunkel werden.
0: Die nie dunkel werden. Popkultur im Norden, ist das anders als bei uns in Deutschland? Was erwartest du? Was wirst du in den nächsten Wochen, du bist ja ziemlich lange unterwegs, was wirst du in den nächsten Wochen erleben?
1: Ja, also tatsächlich, ich wünsche mir, dass es anders ist als bei uns, im Sinne von, dass ich was Neues entdecken kann. Ich nehme auf jeden Fall, ich sag mal, ein positives Vorteil mit, dass ich auf ganz viel Offenheit treffe. Gleichzeitig, ich habe es schon in vorigen Besuchen ein bisschen gemerkt, gibt es auch so ein bisschen so eine Isolation, also im Sinne von, Menschen bleiben gern unter sich und dadurch vielleicht auch eine gewisse Enge. Ich bin auf jeden Fall gespannt und ich habe Lust, beides zu entdecken und mich auf die Suche zu begeben, hier so beides zu finden.
2: Der Wind rast durch die wie Finger aufragenden grauen Stahlträger und rüttelt an der Plattform, auf der ca. 50 Menschen stehen. Hier, 90 Meter über dem Boden, mit Blick auf das umliegende Kopenhagen. William Fröland zieht lächelnd den Bass aus seiner Tasche.
3: Während des Kopenhagen Jazz Festivals werden plötzlich viele Orte zu Bühnen. Orte, an denen normalerweise keine Musik gespielt wird, die sich aber in dieser Woche in Venues verwandeln. Ich mag das sehr.
2: Mit Blick auf die Meeresenge Öresund, die Schweden von Dänemark trennt, steht der Musiker auf Kopenhagens zentraler Müllverbrennungsanlage direkt am Wasser. Umgangssprachlich Copenhill. Hier werden jährlich knapp 450.000 Tonnen Müll verbrannt. So sauber, dass auf der Rückseite des Gebäudes eine künstliche Skipiste, Läufertrail und Kletterwand täglich SportlerInnen trainieren lassen. William, mit Bass in der Hand, macht sich auf den Weg zur Bühne.
3: Wir spielen hier gleich im Rooftop Café, ein abgefahrener industrieller Open-Air-Raum. So einen Veranstaltungsort gibt es wirklich selten. Das Jazz-Festival macht Kopenhagen lebendig, weil es all diese kleinen und großen Bühnen gibt, die in der ganzen Stadt zusammen ein Festival bilden.
2: Und von hier, knapp 100 Meter über dem Meer, taucht das Festival ein, in Dänemarks Hauptstadt. Vom Copenhill mit dem Fahrrad 20 Minuten durch dänische 25 Grad Sommersonne erreicht man den Stadtteil Vesterbro und das Gelände des alten Schlachthofs Kotbyen, was so viel wie Fleischstadt heißt. Ein altes Industriegelände, gebaut im späten 19. Jahrhundert.
4: Direkt hier links von uns befanden sich die Ställe, in denen geschlachtet wurde. Die Gebäude stehen hier schon fast seit 200 Jahren. Es wurde nicht viel verändert. Nicht einmal die Fliesen dürfen entfernt werden. Alles soll in seinem ursprünglichen Zustand bleiben. Die alten Eisenringe dort, an denen das Vieh festgebunden wurde. Du kannst fast noch den Geruch von damals riechen.
2: Christian Riegard mit moosgrüner Schürze streicht sich über den langen weißen Bart. Er leitet die Bar hier, in einem der ehemaligen Ställe. Die jetzt umfunktioniert wichtigster Hotspot der Kopenhagener Free-Jazz-Szene ist.
5: Because it was always this rabbit hole, a place where...
6: Es war schon immer so eine Art Kaninchenbau, ein Ort, an dem sehr etablierte Künstler auf weit weniger etablierte treffen können und zusammen spielen. Es geht darum, du selbst zu sein, weniger darum, etwas nachzumachen. Mach keine Kopie, sei nicht Kurt Rosenwinkel Nummer 5000. Großartige Musik passiert, wenn ein Künstler etwas Neues entdeckt hat. Also kommt her und spielt das, was ihr entdeckt habt, hier für uns.
5: Please come and play what you have found. For us.
2: Max Sundburg grinst. Der Musiker sitzt draußen zwischen den Ställen auf einer Bank. Anfang der 2000er gründet er und eine Gruppe anderer Studierender das Musiklabel Ilk. Es ist das älteste Artist-geführte Label der Stadt, was im ehemaligen Fleischverpackungsdistrikt mit dem Laden 5E beim Kopenhagen Jazz Festival wichtigste Anlaufstelle für Jazz-Improvisation ist.
6: Es ist wirklich schwer, in diesem Raum unehrlich zu sein. Es gibt zwei Lautsprecher und ein Publikum, was auf Bierbänken sitzt. Alles sehr intim, sehr authentisch. Viele Musikerinnen sind etwas nervös, diesen Raum zu spielen, weil es diese 5E-Sache ist. 5E-Sache ist.
5: The 5E-Thing.
2: Die 5E.

0: What you have heard tonight was free improvised. We had no.
1: Was du gerade gehört hast, war frei improvisiert. Wir hatten keine Partituren. Wir haben auch nicht darüber gesprochen, wie wir anfangen sollen oder so. Wenn du in diesem Moment, im Hier und Jetzt, ganz in der Musik versunken bist, gelangst du in Bereiche, klanglich gesehen, in denen du vielleicht noch nie zuvor gewesen bist. Das hält mich spielerisch. Einfach diese Neugier zu bewahren, das ist sehr befriedigend. Da wir die Form nicht vorgegeben haben und daher nicht wissen, was passieren wird, ist es so, als würde man sich auf eine Entdeckungsreise begeben und den Weg gewissermaßen erst während des Gehens bauen.
2: 25 Minuten zu Fuß vom 5E entfernt zieht Julie Sabine gerade den Kopf ein und taucht unter einer Brücke durch.
3: Hallo zusammen, mein Name ist Julie. Auf dieser Tour werden wir unter vielen Brücken durchfahren. Bitte bleibt dabei sitzen. Ich werde mein Bestes tun, um auf euch aufzupassen. Aber bitte helft mir dabei auch ein bisschen. Vielen Dank.
4: Please help me as well. Thank you so much.
2: Julie Sabine arbeitet seit 3 Monaten auf den Booten, die Kanaltouren durch Kopenhagen machen. Während des Jazzfestivals ist Live-Musik an Bord.
3: So on board. Heute ist meine Aufgabe, dafür zu sorgen, dass die Jazzband überlebt. Wegen der Brücken.
5: Because of the bridges. Yeah.
2: Während sie das sagt, macht sie ein Zeichen mit der Hand zu den Musikern, die vorne auf dem Boot mit dem Rücken zur Fahrtrichtung stehen. Und das Jazzquartett Henning Monk and Plump geht beim Spielen einmal in die Knie, um der nächsten Brücke über ihren Köpfen auszuweichen.
3: Kopenhagen ist eine sehr alte Stadt. Daher sind viele der Brücken über 200 Jahre alt. Sie sind also wirklich niedrig. Und heute besonders, weil gerade Flut ist.
2: 70 Menschen an Bord lassen sich so durch den Christianshafen-Kanal fahren. Ein Kanal im 17. Jahrhundert von König Christian IV. Gebaut. Hausboote und Streetfood-Stände gleiten am Ufer vorbei. Die pensionierte Liz Sörensen fährt hier jedes Jahr mit.
6: Es gefällt uns sehr gut. Wir machen diese Jazz-Tour jetzt schon zum 3. Mal. Wir wohnen in Frederiksberg in Kopenhagen. Mein Mann hat mir die Liebe zum Jazz vermittelt und ich mag diese Art von Musik. Sie ist sanft. Aber den modernen Jazz mag ich nicht. Jedes Mal, wenn das Jazzfestival stattfindet, gehen wir hin und unternehmen etwas in der Stadt.
2: Die Ufer, an denen das Boot vorbeigleitet, sind voller Menschen. Viele am Baden. Hier im sogenannten Amsterdam Kopenhagens. Guide Julie winkt ihnen zu.
3: When the sun is out in Copenhagen. Sobald in Kopenhagen die Sonne scheint, sind alle Leute draußen. Denn wir haben das ganze Jahr über so viel Regen. Also auch wenn die Sonne sich nur kurz zeigt, ziehen sich alle in Kopenhagen einfach die Kleidung aus und springen in die Kanäle, die hier so sauber sind, dass wir sie als einen riesigen Swimmingpool verwenden können. Wir genießen jede Sekunde, die wir mit der Sonne haben.
7: Max-Marian Unger ist unterwegs in Dänemark und will sich den Festival-Sommer geben. Viel Musik, viel Sonne, viel Wärme, viel Spaß. Max-Marian, jetzt gerade bist du in Kopenhagen. Erster großer Programmpunkt ist das Kopenhagen Jazz Festival. Ne? Ziemlich großes Ding, glaube ich.
8: Absolut, ja. Also mit fast nahezu 100 Konzerten am Tag über 10 Tage lang Riesenteilen der ganzen Stadt verteilt.
7: Experimentelle Jazz-Szene, ich weiß, da kriegen einige Leute richtig Angst, ne? Also kann man dahin, ist das Mainstream-fähig? Worauf muss man sich vorbereiten?
8: Unbedingt, da soll man sogar unbedingt hin, gerade live. Also ich finde, das macht immer einen riesigen Unterschied und es verknüpft so viele Synapsen in deinem Gehirn neu. Das ist ein ganz wichtiges, tolles Hörerlebnis und ich finde, diese Szene hat es unbedingt verdient, einfach mehr gehört zu werden. Tolle Leute, spannende Charaktere und vor allen Dingen, ja, weil sie bieten einfach was ganz Neues. Also alle Vorurteile, die es vielleicht gibt, mit dem Free Jazz, einfach zu Hause lassen und hingehen.
7: Vielleicht müssen wir auch ein bisschen mal aufräumen mit den vielen Vorurteilen, die man haben kann bei Jazz. Das verbinden viele sicherlich auch mit einer Bar irgendwo in einem dunklen Keller. Ich weiß, ich übertreibe jetzt, aber Kopenhagen Jazz Festival ist sicherlich eh ganz anders, richtig?

0: Ja und nein, also es gibt unbedingt auch diese super dunklen Keller, die ja natürlich auch einen riesigen Charme haben. Also, dass es die gibt, ist wichtig. Und gleichzeitig finden Konzerte auch auf Booten statt, die am helllichten Tag mitten durch die Stadt fahren. Also es ist tatsächlich sehr, sehr divers. Und es zeigt eben auch, ich habe jetzt gestern mit einem Musiker gesprochen, der sagt, letztendlich geht's beim Jazzmachen darum, Stück und Stück immer mehr du selbst zu werden und nicht zu probieren, eine Kopie von wem anders zu sein.
1: Klingt toll. Das heißt, dieses Festival ist vielleicht nicht nur etwas für Jazz-Nerds jenseits der 50. Vielleicht darf man auch 45 sein oder noch ein bisschen jünger. Wie ist dein Gefühl? Gibt es viele junge Menschen?
0: Ja, es mischt sich sehr. Gleichzeitig, genau, es gibt auch viele, die auch eher so Anfang 20 sind. Und richtig Lust haben, einfach Neues zu entdecken. Ich glaube, die Leute haben auch, die Leute im Sinne von die jüngere Generation hat auch einfach ein bisschen Bock zu entdecken. Und das merkt man hier auch.
1: Max Marian Unger noch in Kopenhagen, aber es geht natürlich noch weiter in den Norden, auf die Färöer zum G-Festival. Bin gespannt.
2: Das hier ist der Nordatlantik und es gibt keine andere Insel, die diesen Strand schützen könnte. Wenn die Wellen 1 oder 2 Meter hoch werden, rollen sie über den Sand und alles wird überflutet.
0: Genau das ist bis vor 2 Tagen noch passiert. Johannes Steingrund steht am Strand vor der Hauptbühne, auf der sich im Hintergrund der nächste Music Act für den Auftritt bereit macht. Die Szenerie: links und rechts steigen dunkelgrüne, moosbewachsene Fjorde vom Meer aus auf. Steingrunds Augen schauen wieder entspannt, weil sich das Wetter beruhigt hat. Er ist für die Bühnen verantwortlich und macht das seit 24 Jahren, seit es das Festival gibt. Hier in Goethe, wo ein ganzes Dorf zu einem Festival wird.
3: Ein Hoch auf fermentiertes Schafsfleisch, Leute.
4: Love it. I had some whale.
3: Ich habe Walfleisch gegessen, mit Speck. Ja, wirklich, auch den Speck, und es hat mir geschmeckt. Kate mochte es nicht.
4: Kate did not like it. Boo.
3: Ja, buh.
0: Das leistet sich das Festival gleich am ersten Tag. Einen Künstler einzuladen, der mit der ersten Ansage lächelnd die Achillesferse des Landes kitzelt. Nämlich, wie mit traditionellem Walfang umgehen. Der britische Musiker Links, mit queerem Industrial Pop auf der Hauptbühne mitten am Strand. Links und seine PerformerInnen rasen über die Tanzfläche. Nach dem Konzert steht Festivalbooker Högne Lisberg gut gelaunt im Backstage.
5: Wir wollen unser Publikum auch herausfordern. Mit Musik aus dem Ausland, wo die Leute Dinge anders machen als wir. Das inspiriert die färöische Musikszene und die Menschen hier im Allgemeinen.
0: Gleichzeitig spielen in den 3 Tagen genauso viele färöische Acts wie internationale. Lisberg ist vor über 20 Jahren Teil einer Gruppe junger FäröerInnen, die das G-Festival gründet. Zum einen, um nicht immer selbst ins Ausland reisen zu müssen, um neue Musik zu hören. Zum anderen mit dem Versuch, eine Antwort darauf zu finden, wie umgehen mit den Unterschieden innerhalb der Gesellschaft auf den Inseln.
6: You have the right wing and the left wing, you have the religious, you have the non-religious.
5: Es gibt die Rechten und die Linken, es gibt Gläubige und Nichtgläubige und jeder ist auf seine eigene Art manchmal extrem. Wenn man auf den Färöern lebt, muss man miteinander auskommen. Man kann sich nicht einfach verstecken. Hier kennt jeder jeden. Das üben wir schon von klein auf. Das heißt nicht, dass du dich selbst zurücknehmen sollst. Im Gegenteil. Du musst voll dabei sein, so wie du bist.
0: Und das passiert in Goethe, einem Dorf, in dem normalerweise 500 Menschen leben, das während des Festivals auf 5000 anwächst. Ein Zehntel des Landes ist jetzt hier.
7: Ich bin in diesem Dorf aufgewachsen. Ich habe mit den meisten Leuten, die bei diesem Festival auftreten, schon in Bands gespielt. Sie haben mir so viel beigebracht, mich so sehr inspiriert. Ich fühle mich völlig gleich mit allen anderen hier.
0: Ivar gilt als der wichtigste färöische Music Act.
8: Der Titel ist ihr egal. Ihr geht es darum, neugierig zu bleiben, etwas beizutragen. Zu der Dynamik, die in Goethe ein ganzes Dorf zu einem Festival werden lässt. Während sie spricht, flechtet sie sich schwarze Bänder in die Haare. You kind of have to like
7: dig within yourself. Man muss tief in sich selbst graben und sich fragen, was ist das eigentlich, was ich von mir selbst einbringe? Als ich mit dem Singen anfing, habe ich anderen Sängern zugehört und sie nachgeahmt. Das machen wir alle so, wir ahmen nach. Aber irgendwann musst du dich selbst finden. At some point you have to find yourself.
8: Die drittgrößte Bühne des Festivals ist im Kuhstall, der auch noch genauso riecht, weil die Kühe erst vor ein paar Tagen umgezogen sind. Die färöische Newcomerin Goa macht sich hier gerade fertig für ihren Auftritt, klebt sich Elfenohren an. Vom Blechdach des Stalls hängen Neonröhren nach unten. Sharing too
9: much of yourself. Hier kann es sehr unangenehm sein, zu viel von sich preiszugeben, weil die Gesellschaft so klein ist. Wenn jemand etwas über dich weiß, wissen es alle. Es verbreitet sich überall. Ich habe mir den Namen Goa als Künstlernamen ausgesucht, weil er auf Färöisch Süße bedeutet. It's like a response to how a lot of older men often degrade you. Das ist sozusagen eine Antwort darauf, wie viele ältere Männer einen oft herabwürdigen, wenn sie versuchen, einem zu helfen. Zum Beispiel, wenn sie sagen, oh Süße, ich zeig dir, wie das geht, bla bla bla. Das habe ich in meinem Leben schon oft erlebt. Ja, ich hole es mir damit wieder zurück.
8: Auch im Kuhstall, ein paar Stunden später. Färöischer Kettentanz. Ein kulturelles Erbe aus dem Mittelalter. Tanz mit Balladen, die lange Zeit dazu dienten, Geschichten und Sprache auf den Inseln zu erhalten. Jon Roy Högnesen, der den Tanz anleitet, über das, warum der Tanz aus seiner Sicht so viel Zuspruch hat.
10: Mit all der Modernisierung, die gerade im Land stattfindet, versuchen wir, in der Zeit zurückzugehen. Denn die Menschen haben erkannt, dass wir zu weit gegangen sind. Deshalb werden sie wieder traditioneller.
8: Jon Högnesen in traditioneller Kleidung holt ein zusammengefaltetes Stück Papier aus der Hosentasche. Das Line-up des Festivals.
10: Das ist ein seltsames Konzept, denn es passieren viele verschiedene Dinge gleichzeitig. Gerade spielt Tommy Cash, danach laden wir zum Kettentanz ein. Aber mir gefällt es, wenn du mit keinem davon etwas anfangen kannst, dann wahrscheinlich mit überhaupt nichts.
8: Das Festival versucht so, in diesem kleinen Dorf, einen Moment demokratischen Miteinanders zu schaffen. Auf dem Spielplatz, der zweitgrößten Festivalbühne, steht Silver Drongur, Silberjunge, während seines Konzertes mit einem Blumenkranz auf dem Kopf. Der färöische Rapper fragt sich in Mana Drongur, Mondjunge, was uns als Menschen auf der Erde eigentlich ausmacht und liefert gleich die Zusammenfassung des diesjährigen G-Festivals auf den Färöern. Dort draußen, scheinbar so abgeschieden im Nordatlantik und dann doch überraschend unmittelbar in jedem von uns.
1: Max-Marian Unger über den Festivalsommer im Norden, auf den Färöern, in Kopenhagen. Ganz tolle Reise. Dank dir, dass du uns davon erzählt hast. 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Vielen Dank fürs Zuhören, sagen Jürgen Korb, Georg Czoske und ich, Philipp Abresch.

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Guten Morgen und herzlich willkommen zum Gottesdienst aus der evangelisch-freikirchlichen Gemeinde Herford, eine baptistische Gemeinschaft mit vielfältigem Gemeindeleben. Ich hätte so gerne Zuversicht, lautet das Thema unseres Gottesdienstes heute Morgen. Drei Menschen aus der Gemeinde hier in Herford erzählen von Erfahrungen, die ihr Leben erschüttert haben, und sie erzählen, was ihnen Halt gegeben hat. Durch den Gottesdienst führt Dr. Andrea Wiedner, die gleich zu Beginn fragt: Woher bekomme ich wieder Zuversicht, wenn persönliche Sorgen und schlechte Nachrichten mich mutlos machen? In seiner Predigt spricht Pastor Bernhard Grün über einen Satz aus der Bibel. Paulus schreibt an seinen jungen Mitarbeiter Timotheus: Gott hat uns nicht einen Geist der Angst gegeben, sondern der Kraft und der Liebe und der Besonnenheit. Timotheus braucht offenbar Ermutigung und Paulus erinnert ihn daran: Du bist nicht deiner Angst ausgeliefert. Gott schenkt dir Kraft und einen klaren Blick auf das, was im Leben wichtig ist. Musikalisch laden Bandmusik, Flügel und Violine dazu ein, die Gedanken dieses Gottesdienstes nachklingen zu lassen. Mitsingen können Sie zu Hause unter anderem bei Meine Hoffnung und Meine Freude. Schön, dass Sie heute Morgen eingeschaltet haben und mit uns Gottesdienst feiern.

0: Ich hätte so gerne Zuversicht. So lautet das Thema des Gottesdienstes, zu dem ich Sie herzlich begrüße. Schön, dass Sie das Radio eingeschaltet haben oder hier vor Ort in unserem Gemeindehaus mitfeiern. Ein herzliches Willkommen. Geht es Ihnen auch so, dass Sie sich nach Zuversicht, einer hoffnungsvollen, frohmachenden Perspektive für Ihr Leben sehnen? Sorgen vor der Zukunft belasten uns. Worauf können wir uns verlassen? Wie komme ich zu einem Lebensgefühl, das nicht von Furcht bestimmt ist? Ich hätte so gerne Zuversicht. Mit unserer Sehnsucht nach Mut und Zuversicht wenden wir uns bewusst an den dreieinen Gott. An Gott, den Vater, der versprochen hat, und Zukunft und Hoffnung zu geben. An seinen Sohn Jesus Christus, der uns über alle Maßen liebt und gnädig annimmt. Und an den Heiligen Geist mit seiner lebensspendenden Kraft. Im Namen dieses Gottes feiern wir Gottesdienst und beten.
1: Allmächtiger, gütiger und liebender Gott, zu dir kommen wir heute Morgen. Wir möchten dich ehren und preisen, dir begegnen und neu entdecken, dass du es gut mit uns meinst. Danke für deine Liebe, deine Zuwendung, deine Kraft, deine Versöhnung und Hoffnung. Danke, dass du eine Beziehung zu uns möchtest, um uns gelingendes, zuversichtliches Leben zu schenken. Du bist ein großer Gott, der die Geschicke der Welt lenkt. Und hörst und siehst doch jeden Einzelnen von uns. Wir möchten uns dir in dieser Gottesdienstgemeinschaft anvertrauen und um deine heilsame und stärkende Gegenwart bitten. In Jesus Christus beten wir dich an. Amen.

0: Ich hätte so gerne Zuversicht. Diese Sehnsucht nach Zuversicht und Gottes Hilfe in herausfordernden Situationen ist nicht neu. Schon vor Jahrtausenden haben die Menschen Zuflucht bei Gott gesucht. Sie haben erlebt, dass Gott festen Halt schenkt und Lebenslagen verändert. So hat es König David erfahren und in einem Lied in Psalm 40 aufgeschrieben.
1: Ein Lied Davids. Unbeirrt habe ich auf den Herrn gehofft. Auf seine Hilfe habe ich gewartet. Er hat mein Schreien gehört und hat mir geholfen. Ich sah mich schon im Grabe liegen. Ich sah mich im Sumpf versinken. Doch er hat mich herausgezogen und mich auf Felsengrund gestellt. Jetzt kann ich wieder sichere Schritte tun. Ein neues Lied hat er mir in den Mund gelegt, mit dem ich ihn preisen kann, ihn, unseren Gott. Viele sollen es hören und sehen. Dann nehmen sie den Herrn wieder ernst und schenken ihm ihr Vertrauen. Wie glücklich ist, wer ganz auf den Herrn vertraut und sich an keine anderen Mächte bindet, die nur in die Irre führen. Herr, mein Gott, du hast so viel für uns getan. Niemand ist wie du. Deine Pläne, deine wunderbaren Taten, wenn ich sie alle aufzählen wollte, ich käme nie an ein Ende.

Trost im größten Leid, Liebe, die befreit. Wie wunderbar. Davids Worte geben Zeugnis davon. Und in Geschichten und Liedern ist diese Hoffnung bis heute sehr präsent. Drei Menschen aus unserer Gemeinde sind bereit, uns zu erzählen, was ihre Zuversicht in einer schweren Lebenslage geworden ist. Wir hören Jessica in ihrer Sorge um die Gesundheit ihrer Tochter. Und wir hören Michaela und Kerstin, die Trauer und Verlust durchlebt haben. Den Abschluss dieser persönlichen Erfahrungen bildet ein kirchengeschichtliches Beispiel.

Ein Augenarzttermin im Sommer 2025 veränderte unser Leben als Familie ganz unerwartet. Unsere Tochter war nicht etwa kurzsichtig geworden, wie wir die ganze Zeit gedacht hatten. Stattdessen stand auf einmal eine Diagnose im Raum: Keratokonus, eine fortschreitende Augenerkrankung, von der wir noch nie gehört hatten. Nicht heilbar. Statt mit einem Rezept für eine Brille verließ unsere 12-jährige Tochter die Praxis mit einer Überweisung in die Augenklinik. Dort wurde schnell klar, dass eine Operation des linken Auges notwendig ist. Nicht aber, um das Auge zu heilen, sondern um zu verhindern, dass es noch schlimmer wird. Eine Operation, um den schlechten Ist-Zustand einzufrieren. Ein Schock für unsere Tochter und uns als Eltern. Erstaunlich ist, dass Gott uns in diesen Wochen mit Besonnenheit und Ruhe ausstattete. Wir trotz der Sorgen einen klaren Kopf behalten konnten, um vieles rund um die Operation zu organisieren und uns nicht bei der Suche im Internet zu verlieren. Immer wieder konnten wir auch Dankbarkeit empfinden, zum Beispiel dafür, dass die Krankheit nicht lebensbedrohlich ist und nur ein Auge betroffen ist und dass wir den Augenärzten vertrauen können. Große Dankbarkeit erfüllt uns auch durch die Unterstützung und Gebete von unserer Familie, unseren Freunden und Bekannten. Wir spüren, Gott kümmert sich um uns und trägt uns. Wir erleben, dass Gott uns, gerade auch unserer Tochter, Kraft und Stärke schenkt. Sie schafft es so oft, positiv und zuversichtlich zu bleiben und kann andere in ähnlichen Situationen ermutigen. Und doch gibt es Tage, die schwer sind, an denen wir uns überfordert und traurig fühlen. Wenn unsere Tochter zum Beispiel klagt: Warum habe ich diese seltene Krankheit bekommen? Ich will nicht mehr. Ich kann nicht mehr. Ich glaube, diese Klagegebete dürfen sein. Danach ist nicht alles wieder gut. Die Fragen bleiben unbeantwortet stehen. Und doch gibt uns Gott wieder neue Kraft, das auszuhalten.

0: Mai 2013. Ein einziger Tag hob unsere Welt aus den Angeln. Die Diagnose für meinen Mann mit 58 Jahren, Bauchspeicheldrüsenkrebs, unheilbar, nicht operabel. Der Arzt sagte, nutzen Sie die verbleibende Zeit, regeln Sie alles. Ein Satz wie aus einem Albtraum. Doch wie nimmt man Abschied, wenn der Alltag weiterrast? Wir hatten ein Geschäft zu führen und Mitarbeiter, die uns brauchten. In dieser ersten Zeit funktioniert man irgendwie. Der Kopf schaltet auf Autopilot, während das Herz vor Angst schreit und voll Trauer ist. Doch mitten im Sturm waren wir nicht allein. Unser Glaube, die Gebete und die Gemeinschaft in unserer Gemeinde haben uns getragen. Wenn uns selbst die Worte fehlten und wir keine Kraft mehr zum Beten hatten, wussten wir, die Gemeinde betet für uns, die geteilte Last hat uns tiefen Trost geschenkt. Gott hat uns nicht im Stich gelassen, er war da und ist da, getragen auch durch die Hände und Herzen unserer Mitmenschen. So konnte ich meinen Mann getrost ins Licht gehen lassen und zuversichtlich weiterleben.
1: Bei uns war das ganz anders. Ich konnte mich nicht verabschieden. Gerade wenige Stunden aus dem Urlaub zurück starb mein Mann, 62 Jahre, beim Mittagsschlaf durch Herzstillstand. Notarzt, Kripo, Bestatter waren plötzlich da und mein Mann war abends nicht mehr im Haus. Das war ein unbeschreiblicher Schock. Wie im falschen Film fühlte ich mich und als wenn ich selbst gestorben wäre. Die Endlichkeit des Seins wird schlagartig bewusster, aber ebenfalls die Hoffnung und Zuversicht, dass das Leben nach dem Tod weitergeht. Heute kann ich dankbar sagen, dass Gott, mein Herr, mich immer wieder gestärkt und aufgerichtet hat, durch sein Wort und Begleitung durch Familie, Freunde und Gemeinde. So ist mir im ersten Jahr ständig der bekannte Psalm 23 begegnet. Der Herr ist mein Hirte, mir wird nichts mangeln. Das war manchmal unglaublich, aber ermutigend.

Meine Lebenserfahrungen liegen schon fast ein Jahrhundert zurück. Und doch können sie heute noch ermutigen. Ich weiß, wie schwer auch die geringen Sorgen sein können. Ich möchte niemandes Ängste kleinreden. Aber vielleicht hilft es Ihnen, einen Teil meiner Geschichte zu hören, wie Gott in wirklich schweren Zeiten treu war. Mein Name ist Cornelia, genannt wurde ich aber Corrie, Corrie ten Boom. Vielleicht haben Sie schon einmal von mir gehört, obwohl ich nicht sagen will, dass ich etwas Besonderes wäre. Aber was Gott in meinem Leben gemacht hat, das ist etwas Besonderes. Geboren wurde ich am 15.04.1892 in Amsterdam und lernte Uhrmacherin. Dank meiner Familie kannte und liebte ich Jesus Christus. Sein Wort war mir sehr ans Herz gewachsen. So sehr, dass meine Familie und ich 1940, als Deutschland die Niederlande besetzte, nicht anders konnten, als verfolgte Juden in unserem Haus vor den Nazis zu verstecken. Und Gott half uns, hunderten Juden zur Flucht zu verhelfen. Gott war auch mit uns, als man unser Haus durchsuchte und uns in das Konzentrationslager Ravensbrück brachte. Die 6 Menschen, die sich zu diesem Zeitpunkt in unserem Haus versteckt hielten, fanden sie nicht. Uns aber stellte Gott auf eine harte Probe. Ich musste mit ansehen, zu was für Grausamkeiten Menschen fähig sind. Und hätte Gott mir nicht die Kraft gegeben, wäre ich auch nicht dazu fähig gewesen, meine Ängste weiterhin auf ihn zu werfen. In der Bibel heißt es, dass wir in allem danken sollen. Und das tat ich. Ich dankte Gott sogar für die Läuse in unserer Baracke. Ich hatte eine Bibel in das KZ schmuggeln können. Hätte man mich erwischt, wie ich den anderen Frauen daraus vorlese, hätte man mich hart bestraft, vielleicht sogar getötet. Aber wir wurden nie kontrolliert. Später erfuhr ich, die Wachen mieden unsere Baracke wegen der Läuse. Gott tat noch so viel mehr für uns. Ich überlebte Ravensbrück und durfte vielen Menschen davon erzählen, warum Gott unsere Zuflucht ist. Lassen Sie mich auch Ihnen etwas sagen, das ich in der Zeit in Ravensbrück gelernt habe. Wirf deine Sorgen auf den Herrn. Versuch nicht, die Probleme der Welt mit deiner eigenen Vernunft zu lösen. Man kann aus Rührei keine Eier machen. Die aber, die Gott alles geben, werden nichts verlieren. Wenn ein Mann oder eine Frau hört, spricht Gott. Wenn er oder sie gehorcht, handelt Gott. Wenn sie beten, befähigt Gott.

Ich kann mich noch gut an meine Sommerferien als Kind erinnern. Wie schön es war, an warmen Sommertagen einfach mit Freunden und dem Fahrrad unterwegs zu sein. Keine Verpflichtungen, kein Wecker klingeln, sondern einfach sorgenfrei in den Tag hineinleben. Aber egal wie schön es auch war, der erste Schultag rückte unaufhaltsam näher. Man schulterte wieder den schweren Schulranzen, gefüllt mit allen möglichen Verpflichtungen, dem Notendruck und Prüfungen. Das Ende der Ferien war für mich das erste Mal im Leben, dass ich gespürt habe, das Gute verfliegt wie im Flug, aber das Schwere kommt oft von ganz alleine. Das Ende der Sommerferien ist nur ein Beispiel. Weitere Beispiele haben wir heute gehört. Die Krankheit eines geliebten Menschen, der Verlust des Partners, das Ungewisse, die Herausforderung des Lebens. So viel Schweres kann uns so leicht einholen und den Mut rauben. Und dazu müssen wir gar nicht viel tun. Es reicht, die Nachrichten einzuschalten. Dort hören und sehen wir Katastrophen, überforderte Politiker und Staatslenker, Krieg und den Verlust von Menschlichkeit. Viele Nachrichten zeichnen dabei ein düsteres Bild. Hoffnung auf Frieden, auf ein sicheres Morgen, Fehlanzeige. Stattdessen rollen täglich neue Krisen auf uns zu. Und so wundert es mich auch nicht, dass so viele Menschen resigniert haben. Ja, dass so viele die Hoffnung auf ein besseres Morgen aufgegeben haben. Denn egal wo und mit wem man sich trifft, die Stimmung und die Gesprächsthemen drehen sich doch ganz automatisch um die Sorgen unserer Zeit. Und das wirkt ganz schön niederschmetternd. Wo finde ich die Hoffnung darauf, dass die Dinge besser werden können? Und wer kann mir diese Hoffnung schenken? Ich will so gerne wieder hoffnungsvoll in den Tag starten und auch Zuversicht an meine Mitmenschen weitergeben. Schaue ich aber mit offenen Augen auf die Probleme unserer Zeit, dann müsste schon fast ein Wunder geschehen, dass ich mitten in all dem wieder Hoffnung auf ein besseres Morgen finde. Ich müsste jemanden finden, der mir den Glauben an Wunder zurückgibt, der mir diese unbeschwerte Leichtigkeit und die Freiheit schenkt, die ich als Kind in den Sommerferien erlebt habe. Es müsste aber jemand sein, der mir nicht einfach nur etwas verkaufen will, der meine Angst nicht einfach nur ausnutzt, sondern meine Verzagtheit in Zuversicht verwandelt. Und es grenzt ja schon an ein Wunder, so jemand zu finden. Denn wer könnte das sein? Ich glaube von ganzem Herzen, dass Jesus Christus diese Person sein kann. Ich glaube, dass er der Beste darin ist, mir gerade in ausweglosen Situationen Hoffnung zu schenken. Der Glaube an Jesus lässt mich darauf vertrauen, dass dieses Wunder möglich ist, dass mitten in meiner Verzagtheit wieder Hoffnung wachsen kann. Und das schenkt mir Zuversicht, selbst dann, wenn ich noch nicht weiß, wie die Situation ausgeht. Warum glaube ich das? Weil Jesus auch heute noch Wunder tut. Manchmal verändert er die Umstände. Manchmal öffnet er einen Weg, den wir vorher nicht sehen konnten. Und manchmal beginnt das Wunder ganz leise in meinem eigenen Herzen. Wenn aus Angst wieder Vertrauen wird und aus Verzagtheit neue Zuversicht. Wenn ich in meinem Leben Entmutigung spüre, dann greife ich gerne zum 2. Timotheusbrief. Ein Vers daraus ist für mich zum echten Anker geworden. 2. Timotheus 1, Vers 7, dort steht, denn Gott hat uns nicht einen Geist der Angst gegeben, sondern der Kraft und der Liebe und der Besonnenheit. Paulus weiß, dass Angst und Verzagtheit von alleine kommen. Er erinnert Timotheus daran, dass Gott uns Mut schenken möchte. Ich kenne das Gefühl von Verzagtheit. Aber ich kenne auch die Freiheit und die Freude der Zuversicht. Und ich glaube fest, Jesus schafft das Wunder, in unserem Herzen mitten im Alltag Zuversicht zu schenken.
Und ich möchte Ihnen heute Mut machen, an Wunder zu glauben, an Jesus zu glauben, der uns aus der Angst befreien will. Lassen Sie also gerne diese Gedanken beim nächsten Lied einmal nachklingen, bevor wir uns dann anschauen, wie Angst in Kraft und Liebe und Besonnenheit verwandelt werden kann.

Die Angst kommt von alleine, die Zuversicht aber so oft nicht. Sie wird allzu schnell begraben unter schlechten Nachrichten und Sorgen unseres Alltags. Wie finden wir sie also, die Fähigkeit, trotz der Angst und trotz der vielen Sorgen zu handeln? Paulus gibt uns eine erste Orientierung. Er spricht davon, dass Gott uns nicht einen Geist der Angst gegeben hat, sondern der Kraft und der Liebe und der Besonnenheit. Konkret erinnert Paulus seinen Schüler Timotheus daran, dass Zuversicht ein Geschenk aus Gnade von Gott ist, das er durch das Gebet von anderen und von Paulus, seinen Lehrer, empfangen hat. Zuversicht müssen wir also nicht krampfhaft aus uns selbst hervorbringen. Sie wird uns geschenkt von Gott und durch Menschen, die an unserer Seite stehen. Angst will uns isolieren. Sie gaukelt uns vor, ganz allein zu sein. Wenn ich mich aber an jemanden wende und ihn von meiner Angst erzähle, bin ich ganz automatisch nicht mehr allein. Und die Angst hat schon mal einen Großteil ihrer Macht eingebüßt. Vor einiger Zeit habe ich recht spontan einen Gottesdienst gefeiert. Es waren viele Gäste da, aber im Hintergrund ging gefühlt alles schief. Es gab Sprachbarrieren, wichtige Helfer fehlten und ich habe mich völlig überfordert gefühlt, allen gerecht zu werden. Anstatt mich über das Fest zu freuen, war ich einfach nur noch niedergeschlagen. In dieser Situation sah ich einen Freund aus meiner Gemeinde. Und ich ging zu ihm und sagte: Kannst du für mich beten? Ich kann gerade nicht mehr. Und er sagte nur fröhlich: Ja klar, bete ich für dich. Und mir hat das in dem Moment so einen tiefen Frieden geschenkt. Einfach das Wissen, da ist ein Freund, der für mich ist, der für mich betet. Und meine Niedergeschlagenheit und meine Lähmung wurden ganz sanft aufgebrochen. Ich konnte wieder frei atmen und den Gottesdienst fröhlich feiern. Das Geschenk des Gebetes ist, dass wir uns in unserer Verzagtheit an Gott wenden dürfen und dass wir füreinander beten können. Im Gebet miteinander und füreinander können wir die Macht der Angst und der Verzagtheit brechen. Durch das Geschenk der Gnade Gottes, der zu uns sagt: Du bist nie allein. Ich bin bei dir. Ich bin für dich. Wenn die Angst uns isolieren will, dann halten wir ihr das Geschenk von Gottes Gegenwart entgegen. Wir sind nicht allein. Jesus ist bei uns. Die Angst versucht aber noch etwas anderes. Sie verengt unseren Blick, bis wir nur noch auf das starren, was uns bedroht. Die schweren Waldbrände in diesem Sommer haben mir das eindrücklich aufgezeigt. Wie gebannt habe ich auf die riesigen Brände und die noch größeren Rauchwolken und die scheinbar unabwendbare Katastrophe geblickt. Und egal, welche Nachrichten ich auch eingeschaltet habe, ich habe nur noch die Gefahr, die Brände und die Zerstörung gesehen. Aber es gab sie auch, die Hoffnungsbringer, die vielen haupt- und ehrenamtlichen Feuerwehrleute und Helfer, die sich dem Brand mutig entgegengestellt haben. Mir hat das gezeigt, dass ich meinen Blick nicht von den Krisen dieser Welt gefangen nehmen lassen will, sondern dass ich bewusst nach den vielen Hoffnungsbringer Ausschau halten will. Gott weitet meinen Blick, indem er mir bewusst macht, wie viele wunderbare Menschen es gibt, die sich selbstlos und meist unbeachtet für andere einsetzen. Paulus war so ein Hoffnungsbringer für Timotheus. Timotheus hat seinen Mut nicht verloren, weil er weiß, dass Paulus für ihn da ist und für ihn betet. Denn klar, es ist ganz schön schwierig, im Angesicht der eigenen Sorgen und der Krisen unserer Zeit nicht den Mut zu verlieren. Aber genau hier greift ja nicht nur die gute Botschaft von Paulus, sondern die gute Botschaft von Jesus, an die Paulus und Timotheus glauben. Und diese gute Botschaft ist: Ich darf Jesus alle meine Sorgen ungeschönt und ungefiltert hinlegen.
Er weiß um meine Ängste und Nöte. Er weiß, wie ich, wie Timotheus und auch Paulus, dass wir gelegentlich verzagen, aber er schenkt mir Zuversicht. Nicht als schnelles Trostpflaster, sondern als echte Kraft inmitten der Stürme meines Lebens. Wie sieht diese Zuversicht aus? Und was bleibt, wenn die Angst erneut anklopft? Paulus nennt drei Geschenke Gottes: Kraft, Liebe und Besonnenheit. Lassen Sie diese drei Worte während der nächsten Musik einmal in sich nachklingen und fragen Sie sich, was davon brauche ich heute am meisten?

Kraft, Liebe und Besonnenheit. Diese drei Geschenke bringen für mich auf den Punkt, was Zuversicht bedeutet. Besonnenheit ist die Fähigkeit, meinen Blick zu steuern. Klingt erstmal gar nicht so schwer, oder? Aber schon längst tobt ein Kampf um unsere Aufmerksamkeit. Die größten Firmen, Parteien und Machthaber dieser Welt setzen alles in Bewegung, dass wir auf sie und auf ihre Botschaften und Produkte schauen. Ständig wird uns zugerufen, schau hierhin, schau dorthin, hab Angst davor, hab Angst davor. Besonnenheit brauche ich, um selbst zu entscheiden, wohin ich schaue und wem ich meine Aufmerksamkeit schenke. Corrie ten Boom, von der wir eben gehört haben, hat das eindrucksvoll vorgelebt. Selbst im Konzentrationslager ließ sich die niederländische Christin nicht vom Bösen gefangen nehmen. Sie schaute auf Jesus und wurde so zum Hoffnungsbringer für ihre Mitgefangenen. Genau das ist Besonnenheit. Mitten im Dunkeln den Blick auf das Licht zu lenken und die Hoffnung nicht zu verlieren. Für diese Art von Besonnenheit brauchen wir Kraft, die wir aber, Gott sei Dank, von Jesus geschenkt bekommen. Während Angst und Verzagtheit uns zum Stillstand bringen, bringt Gottes Kraft uns in Bewegung. Ein einfacher Fahrraddynamo erklärt mir das wunderbar. Der Dynamo erzeugt Strom nicht aus eigener Kraft. Er lehnt sich an den Reifen an und kommt durch ihn von außen in Bewegung. Erst dadurch entsteht Licht im Dunkeln. Und genauso erlebe ich das. Wenn ich mich an Jesus anlehne, im Gebet und im Nachdenken über sein Wort, bringt er in mir eine Kraft zum Vorschein, die ich aus mir allein heraus nicht hätte. Jesus lädt mich ein, mich immer wieder an ihn anzulehnen, gerade dann, wenn die Angst mich gefangen nehmen will. Das Geheimnis der Kraft Gottes ist dabei ihre Quelle, die Liebe Jesu. Paulus erfährt das am eigenen Leib. Er sitzt isoliert im Gefängnis, er ist von allen verlassen und verraten. Eigentlich müsste er völlig entmutigt sein. Doch weil er sich von der Liebe Jesu getragen weiß, schreibt er seinem Schüler Timotheus keinen Hilferuf, sondern Worte voller Mut und Zuversicht. Denn die Liebe verändert alles. Jesus verändert alles. In den dunkelsten Stunden meines Lebens, wenn meine Kraft am Ende war, wenn es für mich nur noch zum flehenden Ruf reichte, Jesus, rette mich, da erfuhr ich seine Kraft, da erfuhr ich seine Liebe und seine Besonnenheit. Und ich spürte seinen tröstenden Arm auf meiner Schulter und ich merkte, dass ich mich bei ihm anlehnen kann. Und mein Herz, das vor Angst isoliert war, in mein Herz drang dieser einfache Satz von Jesus: Ich liebe dich. Woher nehme ich also heute meine Hoffnung? Nicht daher, dass einfach alle Probleme meiner Welt plötzlich verschwunden sind. Meine Hoffnung gründet sich darauf, dass ich mich an Jesus anlehnen kann, wenn mir die Puste ausgeht. Dass ich weiß, ich bin von Gott geliebt.

0: Gottes Geist der Kraft, der Liebe und der Besonnenheit, bitten wir nun. Es ist der Geist, der die Furcht vertreibt und uns gelassen und zuversichtlich leben lässt. Wir beten für uns persönlich, für unser Land und das Weltgeschehen.
1: Herr Jesus Christus, danke, dass du uns verstehst, wenn wir uns fürchten und Angst unser Denken bestimmt. Du weißt, was jedem von uns Sorgen bereitet und lädst uns ein, sie bei dir abzulegen. So bringen wir dir unsere Angst vor gesundheitlichen Einschränkungen, vor Arbeitsplatzverlust und finanziellen Nöten. Wir klagen dir die Hektik unserer Zeit, die uns oft überfordert, schwierige, zerbrochene Beziehungen, Verletzungen, Enttäuschungen, Einsamkeit, Tod und Trauer. Herr, wir hätten so gerne Zuversicht. Danke, dass du uns heute Morgen ermutigst, dir und deiner Kraft zu vertrauen, die uns neue Lebensperspektiven, Hoffnung und Zukunft schenkt. Ich möchte mich für deinen Geist öffnen und erleben, dass du mich von Sorgen befreist und meine Gedanken weitest. Du bist meine Zuversicht. Amen.

Herr Jesus, wir leben in einem Land, in dem es uns so gut geht. Wir leben in Wohlstand, Frieden und Freiheit. Dafür sind wir zutiefst dankbar. Und doch sehen wir gerade, wie schnell unsere Demokratie und Werte, die unsere Gesellschaft seit Jahrzehnten zusammengehalten haben, gefährdet sind. Uns machen diese Entwicklungen Sorgen. Deshalb bitten wir dich für unsere Politiker um Weisheit und Entschlossenheit. Wir bitten, dass du sie mit Kraft, Liebe und Besonnenheit füllst. Und auch uns zeige, wie wir zum Frieden, zur Überwindung von Hass und Gewalt, Diskriminierung, Polarisierung und Antisemitismus beitragen können. Wie wir in deiner Liebe handeln können. Du bist unsere Zuversicht. Amen.

Vater im Himmel, du bist der Regent über Himmel und Erde. Dir entgleitet nichts. Das ist unsere Hoffnung beim Blick in unsere Welt. Uns bedrückt, dass Menschen unter Kriegen und Naturkatastrophen leiden, hungern und dürsten, auf der Flucht sind und um ihres Glaubens willen verfolgt werden. In der Weltpolitik und im Zusammenleben der Völker ist so vieles aus den Fugen geraten. Herr, erbarme dich. Vergib uns unsere Ich-Bezogenheit und Profitgier auf Kosten anderer und lenke unsere Gedanken und Schritte zum Frieden und einem respektvollen Miteinander. Du bist unsere Zuversicht. Amen.

0: In dem Gottesdienst haben wir uns gemeinsam auf den Weg gemacht, um eine Quelle der Zuversicht zu finden. In all den Belastungen und Herausforderungen, die uns beschäftigen. Ich wünsche Ihnen nun, dass Gott Sie heute Morgen neu angesprochen hat, dass er Ihnen eine Antwort auf Ihre Sehnsucht nach einem zuversichtlichen Leben gegeben hat. Gehen Sie gestärkt in seiner Kraft, ermutigt durch Jesu Liebe und mit Besonnenheit und Frieden in Ihren Alltag. Denn Gott ist unsere Zuversicht. In dieser Gewissheit stellen wir uns unter den Segen Gottes und lassen uns von ihm senden.
1: Der Herr segne dich, der Herr behüte dich. Der Herr lasse leuchten sein Angesicht über dir und sei dir gnädig. Der Herr erhebe sein Angesicht über dich und schenke dir seinen Frieden. Amen.

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Aus der evangelisch-freikirchlichen Gemeinde in Herford übertrugen wir einen Gottesdienst. 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Den Text der Predigt können Sie auch im Internet nachlesen unter kircheimwdr.de. In einem Wort kircheimwdr.de. In wenigen Minuten haben Sie Gelegenheit, mit Pastor Grün oder einer Vertretung der Gemeinde am Telefon zu sprechen. Die Nummer ist 05221 1789 790. Ich wiederhole, 05221 1789 790.

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1: Um 11 Uhr mit Felix Sprung. In Berlin und Mecklenburg-Vorpommern werden heute neue Landesparlamente gewählt. Für beide Abstimmungen werden enge Rennen erwartet. Noch bis 18 Uhr sind die Wahllokale geöffnet. Aus der NDR-Nachrichtenredaktion Kevin Bieler.
2: In Mecklenburg-Vorpommern lag laut Infratest DIMAP die SPD zuletzt bei 33, die AfD bei 38%. Andere Umfragen sehen beide Parteien enger beieinander. Im Fokus dürfte auch das Abschneiden der CDU stehen. Sie liegt bei 7%. Das wäre das schlechteste jemals gemessene Ergebnis der Union bei einer Landtagswahl in Deutschland. In Berlin hingegen liefert sich die CDU mit der Linken ein Kopf-an-Kopf-Rennen um Platz 1. Beide Parteien liegen laut Infratest bei rund 20%. Die AfD kommt auf 18%. In diesem Szenario sind Dreierkoalitionen möglich, entweder aus CDU, Grün und SPD oder ein Bündnis aus Linken, Grün und SPD.
1: Bundeskanzler und CDU-Chef Merz hat das Parteipräsidium für den späten Nachmittag in die CDU-Zentrale geladen. Dort will er gemeinsam mit den rund 25 Mitgliedern über die Wahlergebnisse in Mecklenburg-Vorpommern und Berlin beraten. Diese könnten für seine politische Zukunft mitentscheidend werden. Zum Präsidium gehören auch die 8 CDU-Ministerpräsidenten, die Merz zuletzt noch ihre volle Unterstützung versichert haben. Merz ist seit dem Absturz der CDU in Sachsen-Anhalt massiv unter Druck. Die Wirtschaftsweise Grimm hat die Entscheidung der Bundesregierung für einen neuen Tankrabatt kritisiert. Und die deutsche Mineralölindustrie sieht den geplanten Spritpreisdeckel mit Sorge. Aus der NDR-Nachrichtenredaktion Rainer Glitz.
3: Es sei zynisch, auf Kosten der jungen Generation das Fahren von Autos mit Verbrennungsmotor zu subventionieren, sagte die Ökonomin Grimm dem Kölner Stadtanzeiger. Durch opportunistische Politik werde versucht, die Wähler nicht zu verprellen. In der Politik scheine immer noch nicht angekommen zu sein, was auf dem Spiel stehe, erklärte Grimm. Die deutsche Mineralölindustrie sei gesprächsbereit. Über den von der Bundesregierung geplanten Preisdeckel für Benzin und Diesel sagte der Hauptgeschäftsführer des Wirtschaftsverbandes Fuels und Energie Küchen der Welt am Sonntag. Anders als in den kleinen Ländern Belgien und Luxemburg wäre eine staatliche Preisregulierung im deutschen Markt mit seinen 14.000 Tankstellen aber hochkomplex und mit erheblicher zusätzlicher Bürokratie verbunden.
1: Die drei deutschen Autobauer verlieren einer Studie zufolge im Vergleich zur internationalen Konkurrenz weiter an Boden. In der ersten Jahreshälfte sanken die Umsätze von Volkswagen, Mercedes-Benz und BMW auf rund 284 Milliarden Euro. Das sind knapp 3% weniger als ein Jahr zuvor, wie eine Analyse der Beratungsgesellschaft EY zeigt. Autobauer aus Japan, China, Südkorea und den USA dagegen erzielten im ersten Halbjahr jeweils Umsatzrekorde. Das US-Militär hat in der Karibik erneut ein Schiff angegriffen und dabei 4 Menschen getötet. Von dem für die Region zuständigen Kommando hieß es, das Schiff sei am Drogenhandel beteiligt gewesen. Die US-Regierung geht nach eigenen Angaben seit rund einem Jahr gegen sogenannte Narkoterroristen vor. Menschenrechtsgruppen kritisieren das und sprechen von außergerichtlichen Tötungen. Das waren die Nachrichten. Das Wetter in Norddeutschland. Dichte Wolken und Regen, der nach Südosten abzieht. Später ein Wechsel von Sonne, Wolken und Schauern. Höchstens 17 bis 20 Grad, an der See Sturmböen. Morgen wechselnd bewölkt und noch einzelne Schauer, teils aber auch heitere Abschnitte, am meisten Sonne in Vorpommern, 16 bis 19 Grad. Am Dienstag teils heiter und meist trocken bei 16 bis 20 Grad. Und am Mittwoch Sonne und Wolken, später zur Nordsee hin auch Regen, 17 bis 20 Grad. Es ist 11.04 Uhr.
4: Es ist der 1. Mai 2026, vor der Küste der Westsahara, irgendwo zwischen Marokko und den Kanaren. Wir sehen ein blaues Schiff, ein Massengutfrachter, Baujahr 85, also schon richtig in die Jahre gekommen. Und plötzlich nähert sich ein kleines schwarzes Boot mit ziemlich hohem Tempo. Darin sitzen Männer mit Helm, kugelsicherer Weste, Maschinenpistolen und die sind Polizisten der spanischen Guardia Civil. Und sie wollen das Schiff anhalten, aber der Frachter, die Iconian, hält einfach nicht. Sie fährt weiter. Also fährt das kleine Polizeiboot neben den Frachter und die Polizisten klettern mühsam bei vollem Tempo die Bordwand hoch. Und Und an Bord finden sie dann 30 Tonnen Kokain, das von schwer bewaffneten Männern bewacht wird. Also ein Wahnsinnsfund, wahrscheinlich eine der größten Sicherstellungen weltweit. Die Ladung ist in einzelne Pakete verpackt, zu je 20 Kilo. Insgesamt sind es 1279 Pakete. 1279 mal 20 Kilo Kokain. Und dann bei der Erstürmung des Frachters Aconian kommt noch etwas zutage.
5: As a response to the government's crackdown on drug trafficking.
6: Der Straßenverkaufswert, der liegt geschätzt bei 500 Millionen Euro.
7: Die Täter hat mit Kriegswaffen mittlerweile ausgerüstet, die auch rigoros davon Gebrauch machen, wenn die Lieferung gestört wird.
8: The cocaine highway between the Azores and the Canary Islands in Spain.
9: Es kommt weniger Kokain in unseren Häfen an.
10: Ermittler haben in Wilhelmshaven mehr als 8 Tonnen Kokain sichergestellt.
11: Und die Täter haben jetzt verstanden, dass die das auch verstanden haben und mussten natürlich ihre Geschäftsmodelle anpassen.
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4: Unter Deck der Aconian stoßen die Beamten auch auf 2108 Kanister mit einer durchsichtigen Flüssigkeit, mit beißendem Geruch. Eine Probe bestätigt später, bei der Flüssigkeit handelt es sich um Benzin. Und zwar um 42.000 Liter. Und die sind nicht für die Aconian bestimmt. Später wird sich herausstellen, dass dieser Fund vielleicht noch bedeutender ist als das Kokain selbst.
13: Und warum das so ist, das klären wir in dieser Folge von Kokain ohne Ende. Hallo und herzlich willkommen zur dritten Folge in dieser neuen Staffel von Organisiertes Verbrechen. Investigativreporter Benedikt Strunz vom NDR ist wieder dabei und Antonius Kempmann, auch aus dem Investigativteam des NDR. Schön, dass ihr da seid.
14: Hallo.
4: Hallo.
13: Ich bin Lena Gürtler von der NDR Investigation. Antonius, du bist nicht das erste Mal hier im Podcast, aber inzwischen kann man sagen, ist recherchemäßig viel passiert bei dir. Du hast sehr viel Zeit mit dem Nachverfolgen von Schiffsrouten, also dem Schiffstracking, verbracht.
14: Ja, das stimmt. Wir haben wirklich in den letzten Jahren sehr viel auf Schiffe geschaut. Wir haben uns vor allen Dingen mit den Schiffen der russischen Schattenflotte beschäftigt und auch mit russischen Spionageschiffen, die in der Ostsee unterwegs sind. Und da gibt es durchaus Überschneidungen zu der jetzigen Recherche, zu den Kokainschiffen. Also im Grunde haben wir die Methoden genommen, die wir in den letzten Jahren für die Schiffe der Schattenflotte benutzt haben und haben sie jetzt angewendet auf die Schiffe der Kokainmafia.
13: Ja, das klingt vielversprechend. Dann lass uns doch gleich noch mal einen Moment bei diesem Schiff bleiben, bei der Aconian.
14: Gerne.
13: Antonius, du hast dir den Fall genauer angeschaut. Und bevor wir nochmal über das Benzin reden auf dem Schiff, vielleicht nochmal ein kurzer Schritt zurück. Wo war dieses Schiff denn genau unterwegs? Was kannst du über Schiffstracking sehen?
14: Also die Aconian ist ein Frachtschiff, wie Benedikt schon gesagt hat. Sie ist knapp 100 Meter lang und wir sehen sie im April, am 17. April im Hafen von Freetown, Sierra Leone. Das ist dort der Haupthafen in Sierra Leone, am Hauptladeterminal, dort, wo die großen Kräne stehen. Dort sehen wir dieses Schiff. Da liegt es 4 Tage im Hafen und dann fährt es ab. Dann fährt es die westafrikanische Küste hoch, also vorbei an Guinea, Guinea-Bissau, Gambia, Senegal und so weiter. Und dann wäre es in das Mittelmeer eingefahren und dann weiter bis nach Libyen. So zumindest hat der Kapitän die Route angegeben.
13: Und Stichwort Sierra Leone, das ist ja ein Land, das uns bereits untergekommen ist im Zusammenhang mit dieser unsichtbaren Kokainwelle, über die wir sprechen.
14: Genau, Sierra Leone ist uns schon untergekommen und zwar im Zusammenhang mit dem anderen Rekordfund bei uns hier in Norddeutschland, in Wilhelmshaven, von diesem Frühjahr. Da im Jade-Weser-Port, so ist der offizielle Name des Hafens, da wurden diese 8 Tonnen Kokain gefunden, über die ihr bereits in der letzten Folge gesprochen habt. Und im Grunde sind diese beiden Sicherstellungen, also die 8 Tonnen in Wilhelmshaven und die 30 Tonnen jetzt an Bord der Aconian, innerhalb von wenigen Monaten, die zeigen ein Muster auf. Und das sind so die letzten beiden Puzzlestücke, die internationalen Fahndern gefehlt haben, um ein Bild zusammenzusetzen. Und an diesem Bild, da puzzeln Polizeibehörden und Nachrichtendienste schon eine ganze Weile lang rum. Und dieses Bild, das man jetzt klarer sieht, das zeigt uns auf die Frage, wie kommt dieses ganze Kokain derzeit eigentlich unbemerkt nach Europa? Dann müssen wir den Blick richten auf Westafrika und da vor allen Dingen auf Sierra Leone. Denn dort ist so unbemerkt ein neues Zentrum für den Kokainhandel entstanden. Und in Sierra Leone hat das vor allen Dingen mit einem Mann zu tun.
15: Drugskrimineel Bolle Jos houdt zich nog altijd schuil in het West-Afrikaanse land Sierra Leone.
16: Jos Leidekkers, oftewel Bolle Jos, zou met zijn kookhandel enorm veel geld meebrengen naar Sierra Leone.
17: Over Jos Leidekkers in de wandelgangen van de conferentie in Ghana.
14: Die Schlüsselfigur in diesem Ganzen ist ein Mann, dessen Name wir gerade schon oft gehört haben. Und das ist Jos Leideckers, genannt Bolle Jos.
13: Bolle Jos. Wer ist das, Antonius?
14: Bolle Jos oder auch Jos Leideckers bürgerlich ist eine erstaunliche Figur in der Welt der organisierten Kriminalität. Also Bolle Jos, das heißt übersetzt der pummelige Jos, ist ein niederländischer Drogenboss. Der wird der sogenannten Mokromafia zugerechnet. Über die habt ihr auch schon bereits in der ersten Folge gesprochen. Und bei Jos Leideckers muss man sagen, das ist wirklich einer der ganz, ganz großen Player in dem Geschäft. Der soll bereits in seiner Jugend aktiv im Kokainhandel gewesen sein und hat sich dann so Stück für Stück hochgearbeitet. Und sein besonderes Asset war, er hatte Zugang zu den Häfen in Belgien und in den Niederlanden. Und darüber ist er sozusagen groß geworden.
13: Und wenn du sagst, er ist so ein ganz großer Player in diesem Geschäft, was genau meinst du damit?
14: Also das ist so Champions League-Dimension. Es gibt einfach nicht viele Kokainhändler in Europa, die in dieser Liga spielen wie er. Sein Jahreseinkommen wird von Ermittlern so auf 800 Millionen bis 2 Milliarden Euro geschätzt. Das muss man sich einmal klar machen. Und er ist auch schon oft verurteilt worden, jedoch immer in Abwesenheit, denn er ist seit mehreren Jahren untergetaucht. Auch in den Niederlanden, wo er eigentlich herkommt, hat Leideckers schon viele Haftstrafen bekommen, wegen großer Kokaindeals, aber auch, weil er unter anderem Morde gegen Rivalen in Auftrag gegeben haben soll. Also er ist wirklich kein unbeschriebenes Blatt.
13: Und woher weiß man jetzt, dass Bolle Jos sich ausgerechnet in Sierra Leone aufhält?
14: Das war mehr oder weniger ein Zufall. Leideckers wird seit vielen Jahren gesucht. Er ist untergetaucht irgendwann und er soll zuerst nach Dubai geflohen sein. Dann gab es Spuren in die Türkei und dann aber verliert sich seine Spur. Die Ermittler wussten jahrelang nicht, wo er sein soll. Und dann tauchte ein Video im Internet auf und das zeigt Bolle Jos in einer Kirche in Sierra Leone bei einem Gottesdienst. Und bei diesem Gottesdienst, da sitzt er neben einer Frau, das soll angeblich Agnes Bio sein. Und das ist die Tochter des Präsidenten von Sierra Leone. Und also führt jetzt die aktuellste Spur, die wir zu ihm haben, führt nach Sierra Leone.
13: Aber du hast auch gerade schon gesagt, dass es wenig Kokainhändler gibt, die in seiner Liga spielen. Wie muss ich mir so seine Rolle, seine Position im internationalen Kokainhandel vorstellen?
4: Also ich würde sagen, gerade nach diesen EncroChat und Sky ECC-Razzien, als diese Handys da sozusagen geknackt wurden, hat sich der Markt verschoben. Ja? Also es sind neue Player, also viele Player sind ins Gefängnis gegangen und Leideckers ist einer derjenigen, die übrig geblieben sind. Also insofern, ihm kommt wirklich eine große Rolle zu, neben anderen Leuten. Und auch Sierra Leone kommt eine große Rolle zu und es ist wichtig, dass wir da einen Fokus drauf legen. Man muss aber auch eins dazu sagen. In den vergangenen Jahren hat sich ganz Westafrika wirklich zu einer zentralen Drehscheibe für den internationalen Kokainhandel entwickelt. Und Polizeibehörden ja aus ganz Europa, die diese Lage da im Blick behalten, sehen, dass dort immer mehr Kokain aus Lateinamerika angelandet wird. Und das geht dann eben weiter nach Europa.
13: Und kommt hier dann, wir haben auch drüber geredet, in kleinen Häfen an, zum Beispiel im Jade-Weser-Port?
4: Absolut. Und uns liegen vertrauliche Unterlagen von europäischen Sicherheitsbehörden vor. Die zeigen einmal deutlich, es kommt in Westafrika gerade wahnsinnig viel Kokain aus Lateinamerika an. Das kommt dann beispielsweise in Containerbooten über den Atlantik gefahren, aber auch in Fischerbooten oder in diesen Halbtauch-U-Booten wird das dann eben aus Lateinamerika einmal quer über den Atlantik transportiert. Und das nimmt alles zu.
13: Und warum Westafrika? Was macht das so attraktiv für die Schmuggler?
4: Verschiedene Gründe. Der eine Grund ganz offensichtlich ist geringerer Verfolgungsdruck. Die Sicherheitsbehörden sind da nicht so gut ausgestattet. Dann ganz interessant sozusagen, Ermittler beobachten, dass neben Herrn Leideckers und der Mokromafia da mittlerweile eine ganze Menge krimineller Unternehmer in Westafrika unterwegs sind, sich da angesiedelt haben. Unter anderem die Westbalkan-Mafia, also Gruppen aus der Westbalkan-Mafia, aber auch italienische Ndrangheta. Dann auch interessant, mittlerweile sind da auch Vertreter mexikanischer Kartelle, beispielsweise Nigeria. Und diese Leute haben da offenbar erstmal wenig zu befürchten. Denn Korruption ist in einigen westafrikanischen Ländern wirklich ein sehr, sehr großes Problem. Und dann gibt es noch einen ganz anderen interessanten Grund. Und zwar, wenn du jetzt einen Container aus, weiß nicht, Senegal oder Nigeria oder eben auch Sierra Leone verschickst nach Europa, dann ist das natürlich erstmal viel weniger verdächtig als beispielsweise ein Container mit Bananen aus Ecuador. Ja, wenn du so einen Container schickst, dann kannst du auch Kokain in großen Buchstaben draufschreiben. Sowas geht in Amsterdam, Rotterdam oder Antwerpen einfach ziemlich schnell in die Röntgenanlage.
17: Wir hatten eine Zeit, wo wir wussten, wie der Handel funktioniert, gerade unter Ausnutzung der legalen Lieferstrukturen über den Containerhandel. Da konnten wir intervenieren, da hatten wir diese großen Sicherstellungsmengen. Und die Täter haben jetzt verstanden, dass wir das auch verstanden haben und mussten natürlich ihre Geschäftsmodelle anpassen.
4: Ich habe genau zu diesem Thema, also zu dieser versteckten Kokainwelle, mit einer Person gesprochen, die die Thematik wahrscheinlich so gut kennt wie kaum jemand sonst in Deutschland. Das ist Hans-Joachim Leon. Der arbeitet beim Bundeskriminalamt, BKA, und zwar da in der Abteilung für schwere und organisierte Kriminalität. Da leitet er den Bereich Rauschgift.
17: Was wir sehen, ist, dass neben dem Containerhandel jetzt zunehmend alle Arten von Transportschiffen, Fischerschiffe, aber auch Segelschiffe genutzt werden, um Kokain in Richtung der westafrikanischen Küste zu bringen, um es da abzuwerfen und von dort an Land zu bringen oder eben von dort auch nach Westeuropa zu bringen.
13: Wenn wir an dieser Stelle eben nochmal zu unserer Ausgangsfrage zurückkommen, also woher kommt dieses ganze Kokain, das Fahren da nicht finden, aber von dem wir ja jetzt wissen, dass es nach Europa strömt, dann lautet also so ein Teil der Antwort, das kommt mittlerweile auch über Westafrika.
4: Ganz genau. Und was aber total wichtig ist, das ist wirklich nur Teil der Antwort, du hast gerade gesagt. Und Westafrika ist derzeit auch keineswegs das größte Problem, vor dem die Sicherheitsbehörden in Europa stehen. Das wirklich große Problem sind derzeit Speedboote, sogenannte Go-Fast-Vessels, die wirklich immer stärker von Drogenbanden eingesetzt werden, um Kokain unerkannt direkt nach Europa zu schmuggeln.
13: Speedboote, wie muss ich mir die vorstellen?
4: Ja, stell dir vor, du hast so ein Boot, 12 bis 14 Meter lang, ein flaches Schiff, offen, schmal, das ungefähr 4 Tonnen Gewicht tragen kann. Und diese Boote haben einen harten Rumpf aus Hartplastik, aber die Seiten, die sind wie beim Schlauchboot mit Luft gefüllt. Und diese Schmugglerbanden, die diese Boote nutzen, die packen an diese Schiffe dann hinten dran so viele Außenbordmotoren, wie es geht. Sehr, sehr leistungsstarke Außenbordmotoren mit 350 PS, sodass so ein einzelnes Schiff unter Umständen mit 2000 PS unterwegs ist. Also irre, irre hochmotorisiert. Und wenn du eben genug Benzin hast, kannst du mit so einem Schiff halt wahnsinnig weit raus in den Atlantik fahren, mehrere hundert Kilometer, und kannst da dann eben warten auf Frachtschiffe, Fischerboote, U-Boote oder Tanker, die aus Südamerika kommen oder eben aus Westafrika und die dann eben große Mengen Kokain abwerfen. Und dieses Kokain wird dann eben von diesen kleinen Go-Fast-Vessels, Speed-Vessels aufgesammelt.
17: Das Rauschgift wird auf offener See in der Regel übergeben und dann mit Schlauchbooten in Flussmündungen hineingebracht, gerade in Spanien und in Portugal, weit ins Landesinnere. Und dort sind die Täter, die das Rauschgift transportieren, mit Kriegswaffen mittlerweile ausgerüstet, die auch rigoros davon Gebrauch machen, wenn die Lieferung gestört wird.
13: Und die fahren da wirklich in die Flüsse in Spanien und Portugal rein?
14: Ja, die fahren mit hoher Geschwindigkeit mit ihren Schnellbooten da rein. Einige Flüsse in Südspanien und Portugal haben auch bereits so Barrieren aus Stahl an der Mündung der Flüsse gebaut, um genau eine Einfahrt dieser Schnellboote zu verhindern. Doch andere Flüsse müssen ja auch beschiffbar bleiben. Und so fahren die Narkoschmuggler da bis heute mit hoher Geschwindigkeit mit den Schnellbooten rein, bis irgendwo zu einer geschützten Stelle, wo sie dann einen LKW treffen, schnell die Ware abladen und dann ist nach wenigen Minuten der ganze Zauber schon wieder vorbei. Das passiert also alles da in Portugal, in Südspanien, ganz normal, wo Menschen leben, arbeiten, am helllichten Tag spazieren gehen, Landwirtschaft betreiben und wo jedes Jahr Millionen Menschen Urlaub machen. Das ist so eine Parallelwelt, die sich da an Europas Südwestflanke entwickelt hat, wo Dinge gleichzeitig passieren. Zum einen ist es das Urlaubstraumland für Millionen Nordeuropäer, gleichzeitig floriert da jetzt diese irre neue Art des Kokainschmuggels. Mhm. Alles Hand in Hand.
13: Mhm. Aber wenn ich jetzt so diese Speedboote vor Augen habe, 12 bis 14 Meter, hast du gesagt, Benedikt, und dann an die alte Methode, an die klassische Methode, sag ich mal, denke, also Kokain in riesigen Schiffscontainern in den großen Häfen in Europa, dann klingt jetzt diese Speedboot-Methode für mich doch sehr viel aufwendiger, sag ich mal. Also wie viel Kokain können die Kartelle auf diesem Weg überhaupt oder auf diese Weise überhaupt nach Europa bringen?
14: Überraschend viel, also sehr viel sogar. So viel, dass es den zentralen Polizeibehörden in Europa auch wirklich Sorgen bereitet. Und wir haben zum Beispiel mit Europol gesprochen in Den Haag.
8: The cocaine highway is basically the maritime area between the Azores in Portugal and the Canary Islands in Spain.
14: Das ist Andy Krag, der war jahrelang Drogenfahnder in den Niederlanden und leitet jetzt die Abteilung schwere und organisierte Kriminalität bei Europol. Und Krag spricht mittlerweile von diesem Cocaine Highway, der im Atlantik entstanden ist. Und das alles spielt sich so zwischen den Kanaren und den Azoren ab, also wirklich weit draußen im Meer.
8: We call it a highway because it's a big amount. So these big bulk vessels are coming in, and at one time we see hundreds of fast boats coming in there, setting up the logistics and making sure that the cocaine, it can be up to 10, even up to 30,000 kilos. What we see an example from are quickly being offloaded to these fast boats and then being dropped off in the harbor. That's why we call it this new cocaine highway that we see coming to Europe.
13: Also in diesem Gebiet zwischen Azoren und den Kanaren, da warten dann wirklich Dutzende Speedboote, um Kokain entgegenzunehmen?
14: Ja, das ist der Fall. Das ist etwas, was wir normalerweise nicht sehen. Das geschieht draußen auf dem offenen Meer, aber das heißt nicht, dass es nicht stattfindet. Wir haben Videos gesehen, wo mehrere Speedboote auf offener See zusammengetäut rumliegen und die Crews warten da auf Aufträge, die kochen, hören Musik, die filmen vorbeifahrende Güterschiffe, machen Fotos, posten die auch im Internet. Also was wirklich wichtig ist zu verstehen, das ist keine Nische mehr, das ist mittlerweile ein Massenphänomen. Und diese Speedbootfahrten, das sind ganz normale kriminelle Dienstleistungen.
13: Und an der Stelle komme ich so wie ein bisschen wieder zurück zu unserer Anfangsgeschichte und dem Stichwort Benzin. Das war ja auch der Grund, weshalb die Iconian, also dieses Schiff aus Sierra Leone mit den 30 Tonnen Kokain, von dem wir am Anfang erzählt hatten, weshalb das so viel Benzin an Bord hatte, oder?
14: Ja, höchstwahrscheinlich. Und das war natürlich auch für die Ermittler extrem spannend zu sehen. Und das war ein Aha-Moment, weil dieses Benzin an Bord gibt auf einmal einen tiefen Einblick in die Logistik des gesamten Unternehmens. Also da sind sozusagen die Mutterschiffe, so nennt man die großen Schiffe, die das Kokain an Bord haben. Und die versorgen die kleinen Schiffe. Zum einen überreichen sie das Kokain, aber zum anderen versorgen sie auch diese kleinen Schiffe mit Sprit, also wie eine Art mobile Tankstelle auf dem Meer. Und selbst die Iconian mit ihren 30 Tonnen Kokain, die war unterwegs und man sieht dadurch, dass sie dieses Benzin an Bord hatte, sieht man, diese Drogen sollten also nicht in den Hafen gefahren werden, sondern die sollten auf offener See umgeladen werden. Und diese Speedboote, dadurch, dass sie so starke Motoren haben, verbrauchen unglaublich viel Benzin. Die verbrauchen 250 Liter pro Stunde. Das heißt, die Iconian musste diese Speedboote wieder auf offener See nachtanken, damit die dann wiederum die Ware an Land fahren konnten.
13: Und Benedikt, wir haben jetzt mehrmals auch gehört, wie sehr diese Go-Fast-Vessels, also diese Speedboote, den Sicherheitsbehörden Sorgen machen. Wenn man das jetzt so beschreiben müsste, warum genau? Also ist das einfach, dass da große Mengen Drogen transportiert werden können, mitten auf der See? Also das ist im Grunde noch schwieriger zu kontrollieren als die Häfen?
4: Ja, also das ist ein Grund. Es wird immer mehr. Der zweite Grund, den hast du gerade auch schon angesprochen, diese Schiffe sind wahnsinnig schwer zu überwachen. Die haben ja in der Regel keine automatischen Positionsdaten, wie andere Schiffe die haben. Sie sind sehr klein, der Atlantik ist riesig. Und dann gibt's aber noch ein weiteres Problem. Diese Boote sind einfach wahnsinnig schnell. Die fahren eben im Zweifelsfall mehr als 130 Stundenkilometer. Und das ist dann halt einfach wahnsinnig gefährlich für alle, die da irgendwie hinterher wollen. Das sieht man übrigens auch beim BKA so.
18: Bei der Verbringung des Rauschgifts per Schlauchbooten sind schon einige Kollegen leider gerade in Portugal ums Leben gekommen. Weil die Schiffe gerammt worden sind, also wie die hochmotorisierten Schlauchboote der Täterseite, sind den polizeilichen Ausrüstungsgegenständen völlig überlegen. Und wir hatten Fälle, wo dann einfach Boote der Küstenwache der Portugiesen versenkt worden sind.
13: Also ja, bei diesen Jagden auf die Schiffe sterben Menschen.
4: Ja, und zwar traurigerweise auch regelmäßig. Wir haben mit den Kollegen von WDR und Süddeutscher einmal nachgerechnet. Und seit 2024, also innerhalb von einem kurzen Zeitraum, wurden 19 europäische Beamte bei diesen Jagden auf Narco-Speedboote verletzt. Und 5 Beamte sind tatsächlich gestorben. Und es gibt auch wirklich immer wieder so richtige Feuergefechte. Also die Leute da an Bord bei diesen Narco-Vessels haben in der Regel auch Schnellfeuerwaffen. Wir sind bei diesen Recherchen, was Antonius gerade angesprochen hat, auch auf ein TikTok-Video gestoßen, das wir auch verifizieren konnten. Da siehst du diese Narco-Lanchas, so heißen diese Speedboote auf Spanisch, die in einem spanischen Fluss liegen, im Guadalquivir. Und dann plötzlich beginnt ein Feuergefecht, in das dann auch Polizisten verwickelt sind und eben auch die Narcos, die schießen zurück. Und wo dann auf einmal nochmal so ein Polizeihubschrauber auftaucht und du guckst dir das an und denkst dir, okay, es sieht wahnsinnig gefährlich aus für alle Beteiligten.
13: Also wenn ich das mal jetzt zusammenfasse, es wird immer mehr Kokain auf Speedbooten geschmuggelt. Und diese Boote lassen sich kaum aufspüren. Und wenn man sie aufspürt, dann ist die Jagd nach ihnen so gefährlich, dass dabei auch immer wieder Polizeibeamte sterben. Ja, das klingt, ich weiß gar nicht, wie ich es anders sagen soll, desaströs.
4: Ja, finde ich auch.
13: Aber irgendwas müssen die Sicherheitsbehörden ja tun können. Was machen die?
19: Also es gibt in Portugal so eine Polizeibehörde, die ist in der Öffentlichkeit kaum bekannt, was vielleicht auch an dem seltsamen Namen liegt, den sie trägt. Die heißt MAOC-N, das steht für Maritime Analysis and Operations Center Narcotics, also komplizierter Name.
13: Und die machen was genau?
19: Ja, das ist eine Behörde von verschiedenen EU-Ländern. Da sind dann die Partner irgendwie da mit dabei. Darunter ist beispielsweise Spanien, Portugal, Frankreich, Italien, aber auch Deutschland und die Niederlande. Und diese MAOC-N-Leute versuchen eben frühzeitig zu erkennen, ob ein bestimmtes Schiff, das gerade aus Lateinamerika kommt oder aus Westafrika, ob das Kokain geladen haben könnte.
13: Und wie machen sie das?
14: Also im Grunde machen die, was man modern Data Fusion nennt, also die gucken sich unterschiedliche Datenquellen an, also die gucken sich Bewegungsdaten von Schiffen an, die gucken sich Besitzverhältnisse von Schiffen an, die gucken, wo fahren die Schiffe ab, wo werden sie beladen, die gucken sich die Crews an, die speisen Daten von Polizei und Nachrichtendiensten ein und nach einer Weile erkennt man natürlich Muster und weiß, Kokainlieferungen kommen besonders aus dem und dem Hafen und dort operieren die Kartelle und so weiter. Und dann machen sie so ein Risikoassessment zu einzelnen Schiffen und dann geben sie Empfehlungen an die jeweiligen Behörden ab in Europa und sagen, das ist ein Schiff, da lohnt es sich mal genauer drauf zu schauen.
13: Also, und sind die dann erfolgreich mit ihrer Arbeit? Kann man das so sagen?
14: Ja und nein. Also wir haben mit MAOC-N direkt gesprochen, mit Paulo Silva, der leitet dort die Analyseabteilung.
20: So last year we supported the countries in the seizure of over 92 tons of cocaine, which was our record year in terms of cocaine seized. It's massive. Still, this is only the tip of the iceberg. We have a lot to do. We missed over, we believe, 700 tons of cocaine.
13: Also, Sie haben mit Ihrer Analyse festgestellt, wir haben hier ein Schiff, das und das Schiff, mit großer Wahrscheinlichkeit hat das so und so viel Kokain an Bord. Und in einigen Fällen konnten dann insgesamt 92 Tonnen Kokain tatsächlich aus dem Verkehr gezogen werden durch diese Analyse. Aber in den meisten Fällen, das sagt er ja auch, konnten diese Schiffe offenbar nicht gestoppt werden. Warum denn nicht, wenn Sie so gut analysieren können?
14: Das ist schlichtweg eine Ressourcenfrage. Es geht nicht nur um die Analyse und um das Wissen, was man hat, sondern man braucht natürlich dann auch sogenannte Assets, also Schiffe, Hubschrauber und so weiter, um diese Boote dann abzufangen. Wir reden ja über ein riesiges Seegebiet und also eine sehr lange Küste, auch Portugal, Spanien bis nach Italien. Und da gibt es einfach zu wenig Flugzeuge und vor allen Dingen auch Schiffe, als dass man die abfangen könnte. Durch diese hohe Geschwindigkeit der Schiffe ist es auch immer schwieriger, natürlich die abzufangen. Ermittler haben uns erzählt, auf der alten Schmuggelroute von Marokko, wenn ein Schnellboot in Marokko losfährt, dann ist es in 4 Minuten ist es in Spanien. Das heißt, in der Zeit muss man dann jemanden postieren, der an der Küste steht, da muss man noch an der richtigen Stelle stehen. Also es ist einfach unglaublich schwierig, diese Schiffe abzufangen und da gibt es einfach nicht genug Ressourcen.
13: Also so erklärt sich dann, dass mutmaßlich 700 Tonnen Kokain nach Europa gelangt sind. 700 Tonnen, das muss man sich mal auf der Zunge zergehen lassen.
14: Genau, das ist natürlich nur eine Schätzung. Das kann jetzt etwas mehr oder weniger sein, aber die Mengen sind unvorstellbar. Und die Erlöse, die Summen, die damit erzielt werden und die dann in die Kartelle zurückfließen, sind natürlich auch unvorstellbar. Und da steht einfach diesem großen Ertrag jetzt gerade wenig entgegen bei den Strafverfolgungsbehörden.
13: Vielen Dank. Antonius Kempmann, Benedikt Strunz vom Investigativteam des NDR. Ich bin Lena Gürtler von der NDR-Investigation. Danke, dass ihr da wart. Danke, dass wir sprechen konnten. Hat Spaß gemacht.
19: Macht's gut. Tschüss.
14: Vielen Dank.
13: Macht's gut. Bis bald. 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
1: Um 11.30 Uhr mit Felix Sprung. In Berlin und Mecklenburg-Vorpommern entscheiden die Menschen heute über die neuen Landesparlamente. Seit 8 Uhr sind die Wahllokale geöffnet. Insgesamt sind heute 3,8 Millionen Bürgerinnen und Bürger aufgerufen, ihre Stimme abzugeben. Aus der Nachrichtenredaktion Kerstin Späth.
2: In Berlin liegen laut Umfragen die Linke und die CDU Kopf an Kopf, dahinter folgt die AfD. Auch SPD und Grüne können mit dem Wiedereinzug ins Abgeordnetenhaus rechnen. In Mecklenburg-Vorpommern sehen letzte Umfragen die regierende SPD und die AfD nahezu gleich auf. Die Linke muss mit Verlusten rechnen, dürfte aber wieder in den Schweriner Landtag einziehen. Die Grünen könnten an der 5%-Hürde scheitern, die CDU wird wohl knapp darüber liegen.
1: 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Die Wirtschaftsweise Grimm hat die geplante Neuauflage des Tankrabatts kritisiert. Dem Kölner Stadtanzeiger sagte sie, es sei zynisch, das Fahren von Verbrennerautos auf Kosten der jungen Generation zu subventionieren. Solch opportunistische Politik sei kurzsichtig und frustriere viele Wähler. Grimm meinte weiter, dass sich Fokussieren der Politik auf kurze Fristen werde zu mehr Wohlstandsverlust bei den Bürgern führen als vorübergehend hohe Spritpreise. Die drei deutschen Autobauer verlieren einer Studie zufolge im Vergleich zur internationalen Konkurrenz weiter an Boden. In der ersten Jahreshälfte sanken die Umsätze von Volkswagen, Mercedes-Benz und BMW auf rund 284 Milliarden Euro. Das sind knapp 3% weniger als ein Jahr zuvor, wie eine Analyse der Beratungsgesellschaft EY zeigt. Autobauer aus Japan, China, Südkorea und den USA dagegen erzielten im ersten Halbjahr jeweils Umsatzrekorde. In den USA hat das Weiße Haus, wie angekündigt, mehreren Journalisten den Zutritt verweigert. Die Sender CNN und MS Now sowie das Portal Politico teilten mit, die Sicherheitsausweise von Mitarbeitern seien einbehalten worden. Aus Washington Ralf Borchardt.
3: Die betroffenen Medien sehen darin einen Verstoß gegen die in der US-Verfassung garantierte Meinungs- und Pressefreiheit. Sie wollen gegen Trumps Schritt gerichtlich vorgehen. Der Präsident bezeichnet zahlreiche Medien, die kritisch über ihn berichten, regelmäßig als Fake News, immer wieder auch wörtlich als Feinde des Volkes. Politico berichtet, der Präsident habe die jetzige Entscheidung im Alleingang getroffen und damit auch eigene engste Mitarbeiter überrascht. Die Nachrichtenagentur AP war schon zu Beginn von Trumps zweiter Amtszeit vom Zugang zum Oval Office und dem Mitflug in der Präsidentenmaschine Air Force One ausgeschlossen worden. AP hat geklagt und in unteren Instanzen Recht bekommen. Das Gerichtsverfahren ist aber immer noch nicht abgeschlossen.
1: In Russland geht heute die dreitägige Parlamentswahl zu Ende. Die seit über 20 Jahren regierende Kreml-Partei Geeintes Russland erwartet nach dem Ausschluss der Antikriegspartei Jabloko eine Zweidrittelmehrheit, trotz Wirtschaftskrise, Kriegsmüdigkeit und Unzufriedenheit der Menschen. Erstmals nehmen auch die von Moskau kontrollierten Teile der annektierten Regionen Cherson, Saporischja, Luhansk und Donetsk an einer russischen Parlamentswahl teil. Das Wetter in Norddeutschland, ein Wechsel von Sonne, Wolken und Schauern mit einzelnen Gewittern, höchstens 17 bis 20 Grad, an der See Sturmböen. Morgen wechselnd bewölkt und noch einzelne Schauer, 16 bis 19 Grad und am Dienstag teils heiter und meist trocken bei 16 bis 20 Grad. Das waren die Nachrichten.
4: Die Leute in West-Berlin, also haben die dich quasi auch mit offenen Armen empfangen. Oder so nach dem Motto, auch schon wieder ein Geflüchteter, der hier jetzt ja auch eine Wohnung braucht und Essen braucht und so?
5: Nein, das war damals also nicht der Fall. Das mag vor Mauerbau vielleicht vorgekommen sein, weil ja wirklich da West-Berlin geflutet wurde mit Flüchtlingen. Aber nach dem Mauerbau, die wenigen, die es dann noch geschafft haben, die wurden eher mit großen Augen angestarrt. So nach dem Motto, Mensch, wie hast du denn das gemacht? Das geht doch eigentlich gar nicht mehr.
6: Wann ist dir der Gedanke gekommen, dass deine Schwester unbedingt auch raus wollte?
5: Ja, ich bin mit dieser Idee eigentlich schon nach West-Berlin gegangen. Denn ich hatte ja nicht nur meiner Schwester, sondern auch meinen Freunden versprochen. Oder wir hatten generell versprochen, wer es schafft, nach dem Westen zu kommen. Wussten wir ja nicht, wer von uns es als Erster schafft oder überhaupt schafft. Der bemüht sich drum, die anderen nachzuholen. Das war so ein richtiges Versprechen.
7: Achim flieht im Dezember 1961 aus der DDR nach West-Berlin. 4 Monate nach dem Mauerbau. Mit einem Trick. Achim nutzt den echten Pass eines Schweizers, der ihm total ähnlich sieht. So kann er die Grenze problemlos passieren. In West-Berlin muss er komplett neu anfangen. Er konnte ja noch nicht mal eine Tasche mitnehmen bei der Flucht. Wie schafft er das? Und wie kann er seine Schwester in den Westen holen? Und wieso findet Achim sich plötzlich 12 Meter unter der Erde wieder? Mit einem Spaten und einer unglaublichen Idee. Darum geht es in dieser Folge. Ich bin Wiebke und das ist Zeitkapsel. Achim, wie hast du Menschen aus der DDR geschmuggelt? 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Das hier ist Folge 4. Ein Tunnel unterm Todesstreifen.
4: War dir von Beginn an klar, dass du auch wirklich im Westen bleiben willst? Wahrscheinlich schon, ne?
5: Ja, absolut.
6: Auch, dass du in Berlin bleiben willst? Oder hättest du ja auch sagen können, ich gehe ins Bundesgebiet?
5: Nee, ich wollte in Berlin bleiben. Ich kannte West-Berlin ja auch ganz gut. Da fühlte ich mich fast so zu Hause wie in Ost-Berlin. Also das war für mich schon ganz wichtig, in Berlin zu bleiben.
7: Ihr merkt schon, diesmal geht's direkt los. Kein Smalltalk oder Warm-up. Eva und Josef sind nach Achims Flucht aus Ost nach West-Berlin on fire. Er hat es tatsächlich geschafft. Trotz Mauer, Stacheldraht und Soldaten passiert Achim unversehrt und ohne Zwischenfälle den Grenzübergang Friedrichstraße. Er steht jetzt in West-Berlin mit nichts außer den Klamotten, die er trägt. Und dem Schweizer Pass, mit dem ihm die Flucht gelungen ist. Es ist ein später Donnerstagabend, der 21. Dezember 1961. In 3 Tagen ist Heiligabend.
4: Und wie hast du dich dann gefühlt, als du dann quasi ja endlich im Westen warst?
5: Ja, da habe ich erst mal festgestellt, dass mein Herz doch ganz schön in die Hose gerutscht war und mein Blutdruck wahrscheinlich ziemlich hoch war. Aber auf der anderen Seite war ich natürlich sehr froh, dass ich zumindest also der Entdeckung und damit einer mehrjährigen Gefängnisstrafe entgangen war. Also als erstes musste ich in das zentrale Notaufnahmelager in Marienfelde, das ist also ein Stadtteil von Berlin, da musste ich mich melden. Alle Flüchtlinge wurden dort registriert. Ich habe mir dann bei einer Cousine von mir, die war älter als ich und hatte schon Familie, hatte eine Wohnung, da habe ich mich einquartiert und habe so die ersten 6 Wochen, glaube ich, im Wohnzimmer auf der Couch geschlafen. Da war ich froh, ich hätte auch in diesem Aufnahmelager schlafen können, aber das war so ein bisschen da so Jugendherbergsmäßig, so mit 4 Bettzimmern oder so und ziemlich einfach. Also da war ich ganz froh, dass ich Familienanschluss hatte.
6: Und hast du irgendwie dann schon gemerkt, dass du jetzt meinetwegen Christa oder deine Familie vermisst?
5: Also in den ersten Tagen nicht. Zu Weihnachten, na klar, da kam dann so ein Anflug von Traurigkeit. Da saß ich dann bei der Familie meiner Cousine. Die hatten einen kleinen Jungen, der war damals so 7, 8 Jahre alt. Ja, das hat ein bisschen abgelenkt. Aber sonst, das war schon ein bisschen traurig, dass ich da nun Weihnachten alleine feiern. Also ich war ja nicht ganz alleine, aber ohne meine nächsten Familienangehörigen.
4: Was hast du denn nach deiner Ankunft im Westen gemacht?
5: Dann bin ich zu den Studenten, die mir diesen Pass gegeben haben, habe ihnen den Pass zurückgegeben, natürlich. Die haben mir dann ein paar Tipps gegeben, was ich noch so mache. Und dann habe ich auch angeboten, dass ich da beim Passsortieren helfen werde.
7: Passsortieren? Was Achim damit meint, ist, Er will helfen, die zur Fluchthilfe abgegebenen Pässe, so wie er auch einen aus der Schweiz erhalten hatte, durchzuschauen und die Passfotos mit denen von DDR-Bürgerinnen und Bürgern zu vergleichen, die fliehen wollen.
5: Und am nächsten Tag bin ich in die Uni, zur TU, und habe erklärt, dass ich also eben aus der DDR komme und da studiert habe. Und da haben die mir, ohne dass ich irgendeinen Nachweis hatte, ich hatte ja nichts dabei, haben die mir so eine vorläufige Immatrikulation gegeben. Und dann habe ich mir, das muss dann Ende Januar gewesen sein, glaube ich, ein möbliertes Zimmer gesucht, weil meine Cousine oder beziehungsweise ihr Mann mich freundlich darauf aufmerksam gemacht hat, dass das doch alles nur ein Provisorium ist und dass sie ihr Wohnzimmer dann vielleicht auch doch noch mal wieder haben wollen, damit ich nicht dauernd da wohnen kann.
7: Und bereits in diesen ersten Tagen und Wochen nach seiner Ankunft im Westen, da sucht Achim nach Wegen, sein Versprechen wahrzumachen und seine Schwester aus der DDR zu holen. Mit der gleichen Methode, wie er selbst geflohen ist, mit einem echten Reisepass aus dem Westen.
5: Wir dachten natürlich dann, dass das mit den Pässen so weitergeht. Ich habe ja ein paar Tage bei denen da mitgemacht, die Pässe zu sortieren und zu gucken, ob irgendeine Ähnlichkeit irgendwo festzustellen ist. Aber nach ein paar Tagen kam dann einer von der Studentengruppe und hat gesagt, Leute, ihr könnt aufhören, die Tour geht nicht mehr, die ist verraten. Ja, das war erstmal natürlich ein Schock, ne? Da stand ich erstmal da und dachte, ey, was machen wir denn jetzt? Ich hatte ja keine Ahnung, was es noch für Möglichkeiten gibt. Und dann haben wir uns ein bisschen umgehört. Und dann hat uns einer von dieser Studentengruppe gesagt, naja, er kennt welche, die holen Leute mit umgebauten Autos raus. Das kostet aber Geld. Ja. Klar, man musste ein Auto haben, man musste das Auto umbauen. Und der Fahrer, der das Auto gefahren hat und das Risiko trug, der wollte auch noch Geld haben. Also das hat pro Person so viel gekostet, wie ein normaler Arbeiter in einem halben Jahr verdient hat. War also eine ganze Stange Geld. Und ich habe also für meine Schwester mir das Geld zusammengeborgt im Bekannten- und Verwandtenkreis.
4: Und wie hast du es geschafft, ihr das Geld zu schicken und auch mit ihr zu kommunizieren, dass es diesen Weg gibt?
5: Nein, nein, das Geld schicken musste ich ihr nicht. Das musste ich in West-Berlin bezahlen.
4: Ach so.
5: Meine Schwester, der musste nur der Treffpunkt mitgeteilt werden, wann sie wo zu sein hat. Und dann kommt so ein Opel-Kapitän, das ist so ein Riesenschlitten, so aus den 50er Jahren. Und der hält an und dann springt sie in den Kofferraum. Und der schraubt dann da eine Platte rüber. Das war alles, was ich wissen musste.
7: Damit ihr euch besser vorstellen könnt, wie die Autos zu Fluchtfahrzeugen umgebaut werden, versuche ich es mal zu beschreiben. Also, man braucht hier einen Hohlraum, in dem sich die Person verstecken kann. Etwa zwischen Rücksitzbank und Kofferraum. Aber da sind manchmal nur 17 cm Platz. Oder die Fluchtperson liegt zwischen dem umgebauten Armaturenbrett und dem Motorraum. Die Füße hängen dann im Radkasten. Drittes Beispiel: Die Fluchtperson muss sich in eine kleine Wanne im umgebauten Tank zwängen. Darin ist es eng und heiß und direkt über dem Kopf die Benzinleitung.
5: Und das war natürlich auch nicht hundertprozentig sicher, denn diese Autos wurden ja trotzdem kontrolliert. Später habe ich gehört, dass sie also nicht nur mit Spürhunden um diese Autos rumgelaufen sind und die haben dann geschnüffelt, ob dort irgendein Mensch versteckt ist, sondern noch später haben sie dann sogar mit Röntgenstrahlen die Wagen durchleuchtet.

0: noch eine große Rolle spielen. Darum geht es in der nächsten Folge. Aber jetzt organisiert Achim erstmal die Flucht seiner Schwester und besorgt ein umgebautes Auto.
1: Das hatte einen doppelten Boden. Da bist du dann durch den Kofferraum eingestiegen, da wo sonst das Reserverad lag. Und dann wurde oben eine Platte rübergeschraubt und sie hat dann erzählt, sie lag dann in so einer ungefähr 30 cm hohen, wie im Sarg. Ne?
0: Das klingt schrecklich. Stundenlang eingezwängt. Es riecht nach Öl und Benzin, ist stickig und ihr könnt euch nicht bewegen. Dazu die Angst, doch entdeckt zu werden. Ich meine, wie groß muss der Wunsch nach Freiheit sein, um das alles auf sich zu nehmen? Achims Schwester jedenfalls geht das Wagnis ein und schafft es raus.
2: Aber dann war deine Schwester in West-Berlin oder in...
1: Ja.
2: Und habt ihr euch dann getroffen oder dann zusammen gewohnt?
1: Ja, wir haben dann zusammen gewohnt. Wir haben mit noch einem Freund eine WG gemacht.
0: Und ihr erinnert euch, Achim will ja nicht nur seiner Schwester zur Flucht verhelfen, sondern auch seiner Freundin Christa. Nur der Umbau eines Autos zum Fluchtwagen kostet umgerechnet mehrere 10.000 Euro. So viel Geld hat Achim nicht. Aber er hat bereits vor seiner eigenen Flucht von einer abenteuerlichen Idee gehört. Flucht unter der Erde.
1: Die ersten Fluchttunnel, die sind ja schon im Oktober 1961 gebaut worden. Da war ich ja selbst noch in Ost-Berlin und habe das dann im Westfernsehen irgendwie gehört. Also Tunnelbau war zu dieser Zeit eine ziemlich weit verbreitete Beschäftigung. Und insofern war das eigentlich gar nicht jetzt so exotisch, wie das heute klingt. Und dann hatten wir Glück, dann sind wir so um zwei Ecken, so einer von uns kannte einen, der wusste, dass eine Gruppe schon einen Tunnel angefangen hat zu bauen. Keine Ahnung wo, aber er wusste das und er wusste, dass die noch Leute suchen. Sie sind zu wenig, sie schaffen das nicht. Das war so eine Gruppe von vielleicht, ich weiß nicht mehr, so 7, 8 oder 9 Leuten. Und wir waren mittlerweile auch so ungefähr 6. Und dann haben wir uns zusammengeschlossen und haben uns erstmal beschnuppert. Wer seid denn ihr und warum wollt ihr das machen und so weiter.
0: Die Gruppe steht, aber der Plan noch nicht. Wie soll das gehen, einen Tunnel unter der Mauer graben? Berlin bietet dafür eigentlich denkbar schlechte Voraussetzungen. Hoher Grundwasserspiegel, viel Sand, kein fester Boden. Das größte Problem aber ist der Endpunkt des Tunnels, der ja vom Westen in den Osten gegraben werden soll. Wo kommen Sie in der DDR raus? Es muss ein geschützter Ort sein, ein Kellerraum am besten. Und dafür muss enorm viel gerechnet werden, wohlgemerkt ohne Computer, Internet und KI. Und digitale Stadtpläne gibt es auch noch nicht. Die andere entscheidende Frage ist natürlich, wo fangen Sie an zu graben?
1: Wir brauchten einen Ausgangspunkt. Wir mussten ja irgendwo den Tunnelbau starten. Und das war natürlich nur in einem Keller möglich. Man kann ja nicht im Freien anfangen zu graben, denn es durfte ja nicht bemerkt werden. Weder vom Osten noch vom Westen, also auch gegenüber den Westberliner Bürgern, haben wir uns konspirativ verhalten. Und zwar klar, dass die Staatssicherheit in Ostberlin auch ihre Zuträger in Westberlin hat. Und wen man nicht kannte, den konnte man nicht trauen. Und diesen Startpunkt für einen Tunnel zu finden, das war somit das Schwierigste, muss ich sagen. Wir haben da ein paar Monate lang gesucht und haben nichts gefunden. Man konnte ja nicht einfach in irgendeinem Haus klingeln und sagen, könnt ihr uns mal in euren Keller lassen, wir wollen einen Fluchttunnel bauen. Also so einfach ging es ja auch nicht.
2: Wieso habt ihr dann bei der Bernauer Straße gebaut oder gegraben?
1: Also wir hatten einmal uns natürlich vorher schlau gemacht. Wir wussten, dass in der Bernauer Straße dieser harte Mergelboden ansteht, der also standsicher ist. Und wir wollten nicht riskieren, dass der Tunnel einstürzt.
0: Mergelboden. besteht unter anderem aus Ton und Kalk und ist ein besonders

0: harter, klebriger Boden. Schwer zu bearbeiten, aber dafür recht einsturzsicher. Außerdem liegt der Grundwasserspiegel in der Bernauer Straße für Berlin ungewöhnlich tief.
1: Das war das eine. Und das zweite war, dass wir uns gesagt haben, kein Mensch hält das für möglich, dass wir mit unseren einfachen Mitteln einen 140, 150 Meter langen Tunnel bauen können, bis außerhalb des Sperrgebiets. Die haben geglaubt, sie haben das Sperrgebiet eingerichtet und damit ist die Sache erledigt, da baut keiner einen Tunnel.
0: Das Sperrgebiet lag unmittelbar an der Grenze, von der DDR-Seite aus gesehen. Menschen, die hier wohnten, brauchten einen speziellen Stempel im Personalausweis. Wer den nicht hatte, kam hier nicht rein. Darum musste der Tunnel auch darunter hindurchführen. Aber jetzt sind wir ja schon fast mittendrin im Tunnelbau. Um besser zu verstehen, was es bedeutet, Tage, Wochen und Monate einen schmalen Kriechgang durch die harte Erde zu graben, haben sich Eva und Josef mit Achim nicht nur im Studio getroffen, sondern auch ganz direkt in Berlin, in den Berliner Unterwelten. Das ist ein Verein, der die Geschichte der Fluchttunnel, also auch Achims Geschichte, bewahren will. Tief unter der Erde, in der Nähe der ehemaligen Grenze an der Bernauer Straße, gibt es noch echte Tunnelreste. Achim will sie Eva und Josef zeigen. Aber bevor es nach unten geht, bleiben die drei vor einem Foto im Ausstellungsraum stehen. Auf dem Foto sieht man die Grenze zwischen Ost- und West-Berlin, kurz nach dem Mauerbau. Da ist nicht nur die Mauer, sondern auch ein breiter Streifen voller Beton und Stacheldraht. Davor stehen bewaffnete DDR-Soldaten. Das ist der sogenannte Todesstreifen. Wenn ich das Wort höre, kriege ich jedes Mal Gänsehaut. Todesstreifen. Der Name sagt genau, was dort passiert ist. Mindestens 140 Menschen kamen allein in Berlin während der 28 Jahre, in denen die Mauer stand, an ihr ums Leben. Die meisten bei Fluchtversuchen über den Todesstreifen.
2: Der war ja taghell erleuchtet über Nacht. Da sind Beobachtungstürme, die im entsprechenden Abstand standen. Da oben ist der nächste. Man sieht also, das Ganze ist nicht nur eine Mauer, sondern es ist ein richtig breiter Grenzstreifen, der also nach allen Regeln der Kunst gesichert war.
3: Und wie lange habt ihr so gegraben? Also so 150 Meter mit so einem einfachen Spaten ist ja schon, also dauert ja schon.
2: Jeder dieser Tunnel hat ungefähr 4 bis 5 Monate gedauert. Krass. Wobei wir also rund um die Uhr gearbeitet haben, 7 Tage die Woche. In Schichten natürlich.
3: Ja, und wie viele wart ihr?
2: Ungefähr 20.
0: Und dann gehen wir runter über steinerne Stufen, hinab in einen Kellerraum von der Größe einer Garage. Es ist dunkel, gibt keine Fenster. Der Boden besteht aus Pflastersteinen. Unsere Schritte klingen dumpf darauf. Die kargen Backsteinwände werden durch funzelige Glühlampen nur spärlich beleuchtet. Ein Gefühl zwischen Abenteuerlust und Beklemmung macht sich breit. Durch eine Stahltür gelangen wir in den nächsten Raum. Nochmal geht's ein paar Holzstufen hinab. Der Boden ist jetzt nur noch gestampfter Lehm. Wir befinden uns jetzt bestimmt 7, 8 Meter unter der Oberfläche. Die Luft wirkt feuchter als oben und es ist kühl, nur 10 Grad. Wir sind froh, dass wir dicke Jacken anhaben. In der linken Wand klafft in Augenhöhe über die gesamte Breite ein Loch. Die Wand wirkt wie aufgeschnitten. Der Streifen darin ist ein Gang, ein Tunnel. Es ist nur ein Modell, also ein Nachbau, etwa 80 cm hoch und ziemlich eng.
4: Das ist so ein Ausschnitt, ich weiß jetzt nicht, man kann höchstens drin krabbeln, würde ich sagen, und es sind halt harter Boden an den Wänden mit Holzstreben gestützt und dann halt in der Mitte so eine Art Karren mit Eimern drauf und dann ausgeleuchtet mit ein paar Glühbirnen. Also.
0: Es ist kalt und feucht. Alle frieren. Damals, im Jahr 1962, friert niemand, weil alle hart arbeiten. Einer gräbt, ein anderer schafft den Schutt weg.
2: Wir hatten uns eine Karre gebaut, also richtig aus Holz, die man vollfüllen konnte. Ne? Und dann wurden die aber auch am Seil gezogen. Also ich meine, das hat jede Gruppe so gemacht, wie es ihnen gerade eingefallen ist.
0: Rechts an der gegenüberliegenden Seite des Kellerraums klafft ein gut 3x2 Meter großes Loch im Boden. Das Ende einer Holzleiter ragt heraus. Hier geht es zu einem Tunneleingang. Auch ein Modell, aber man kann sehen, wie tief die Fluchthelfer damals gegraben haben. Eva darf sich das sogar aus der Nähe angucken. Nach kurzem Zögern klettert sie die Leiter runter.
3: Und ich gehe jetzt quasi unten zu dem Tunnel. Und ja, jetzt stehe ich so 2 Meter oder so unter den anderen. Und hier sind halt diese harten Stein-Beton-Sandwände wieder. Gucke ich jetzt mal in den Tunnel rein, der ist auch echt nicht so groß. Ja, also der ist halt, es ist noch der erste Tunnel, glaube ich, hat Achim gesagt. Oder ein Nachbau davon, der ist noch dreieckig geformt. Die ersten 2-3 Meter. Und dann wird der viereckig, der ist so mit Holzbalken gestützt.
5: Und die Vorstellung, dass du jetzt in dieses Dreiecksloch reinkrabbeln würdest, was du jetzt nicht machst, aber die Vorstellung, dass du jetzt da wie viele Meter manchmal machen, durchkrabbeln?
2: 140 Meter.
5: 140 Meter da jetzt durchkrabbeln würdest?
3: Also, ich würde jetzt ungern einfach so durch so einen Tunnel klettern. Aber ja, also mit der Vorstellung, dass man danach mehr oder weniger in Freiheit ist und sein Leben wieder selbstbestimmt führen kann, würde ich es, glaube ich, auf mich nehmen.
0: Also, 140 Meter. Das ist so lang wie 1,5 Fußballplätze. Der Gang ist schmal, ihr könnt nur krabbeln. Es riecht modrig, es gibt kein Tageslicht. Und über euch bis zu 12 Meter Erde. Darüber Mauer, Sperrgebiet und Todesstreifen. Vor und hinter euch Kurven und Biegungen. Nach kurzer Zeit seht ihr weder Anfang noch Ende des Tunnels.
1: Als wir ungefähr 20 Meter vor unserem Ziel waren, fing es an, von der Tunneldecke zu tropfen, also Wasser. Wir wussten, in spätestens 2-3 Tagen ist der Tunnel entweder so voll Wasser, dass keiner mehr durchkommt, oder er stürzt an der Stelle ein, wo das Wasser tropft.
0: Wasser im Tunnel. Einsturzgefahr. Schafft es Achims Freundin Christa trotzdem, durch diesen Tunnel zu entkommen? Oder muss Achim nun aufgeben? Das erzählt er in der nächsten Folge. 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
1: Guten Tag, ich begrüße Sie zur Tagesschau. Der Wahlkampf in Mecklenburg-Vorpommern war polarisierend. Die AfD mit Ministerpräsidentenkandidat Holm will eine blaue Wende, wie sie sagt. Als die Frau gegen Blau positionierte sich auf der anderen Seite Ministerpräsidentin Schwesig von der SPD. Für den Ausgang der Wahl wird ein Kopf-an-Kopf-Rennen erwartet. Insgesamt sind heute etwa 1,3 Millionen Menschen aufgerufen, ihre Stimme abzugeben.
2: Nach letzten Prognosen sind 25% der Wählerinnen und Wähler noch unentschlossen. Erstmals dürfen junge Wähler ab 16 Jahren ihre Stimmen abgeben. Vor 5 Jahren lag die Wahlbeteiligung bei 70,8%. Prognosen zufolge wird es heute mehr sein. Ministerpräsidentin Manuela Schwesig hat am Vormittag an einem Gottesdienst teilgenommen und hat ihre Stimme danach abgegeben. Die letzten Umfragen sahen sie knapp vorn. Ihr Herausforderer Leif-Erik Holm will im gleichen Wahlkreis in Schwerin das Direktmandat gegen Schwesig holen. Sollte er nicht Ministerpräsident werden, bleibt er Bundestagsabgeordneter in Berlin. Die letzten Umfragen sagen einen knappen Wahlausgang voraus. In vielen Wahllokalen sammelt das Umfrageinstitut Infratest DIMAP erste Stimmen für Prognosen und Hochrechnungen ein.
1: Auch in Berlin wird heute ein neues Landesparlament gewählt. Etwa 2,5 Millionen Berlinerinnen und Berliner sind aufgerufen, über die Zusammensetzung des Abgeordnetenhauses zu entscheiden. Wie in Mecklenburg-Vorpommern dürfen auch in der Hauptstadt erstmals 16- und 17-Jährige ihre Stimme abgeben. In Umfragen führt die Linke knapp vor der CDU. Die Wirtschaftsweise Grimm hat die geplante Neuauflage des Tankrabatts kritisiert. Dem Kölner Stadtanzeiger sagte sie, es sei zynisch, das Fahren von Verbrennerautos auf Kosten der jungen Generation zu subventionieren. Solch opportunistische Politik sei kurzsichtig und frustriere viele Wähler. Die Politik müsse stattdessen wichtige strukturelle Reformen angehen, so Grimm. Über die hohen Energiekosten diskutiert gleich auch der Presseclub hier im Ersten direkt nach dieser Tagesschau. Am letzten Tag der Parlamentswahl in Russland hat die Ukraine den Großraum Moskau erneut mit Drohnen angegriffen. Dabei wurde eine Ölraffinerie getroffen. Wie die russischen Behörden mitteilten, wurden bei Einschlägen in Wohnhäuser mindestens 2 Menschen getötet und mehrere verletzt. Insgesamt sollen mehr als 450 Drohnen abgefangen worden sein. Die Angaben lassen sich nicht unabhängig überprüfen. Die Wetteraussichten. Im Süden teils noch länger freundlich, in der Mitte viele Wolken mit Regen, im Norden wechselhaft mit Schauern und Gewittern. Höchstwerte 16 bis 28 Grad. Die Tagesschau meldet sich wieder um 14 Uhr. Jetzt geht es, wie angekündigt, weiter mit dem Presseclub und Ellen Ini.
3: Hallo und herzlich willkommen zum Presseclub an diesem Sonntag. Schön, dass Sie dabei sind. Vielleicht haben Sie ja heute schon getankt oder aber Sie erinnern sich an Ihren letzten Besuch an der Zapfsäule. Aktuell kostet der Liter Diesel bei uns im Durchschnitt 2,40 Euro. Auch die Heizölpreise haben kräftig angezogen und die Gasspeicher sind vergleichsweise leer für diesen Zeitpunkt in der Saison. All das sind Auswirkungen des Iran-Kriegs und vor allem schlechte Voraussetzungen für die bald beginnende Heizperiode. Mit Blick auf die Spritpreise gab es jetzt eine Ankündigung der Bundesregierung. Ab 1. Oktober soll wieder der Tankrabatt gelten, den wir schon im Mai und Juni kennengelernt haben. Und ab Januar soll es ein neues Instrument geben, den sogenannten Spritpreisdeckel. Sind das die richtigen Maßnahmen? Unser Thema heute im Presseclub. Tanken und Heizen am Limit. Was hilft gegen die hohen Preise? Und das möchte ich gerne mit diesen Gästen diskutieren, die ich alle herzlich willkommen heiße. Antje Höning, sie leitet die Wirtschaftsredaktion der Rheinischen Post. Anja Krüger, sie ist Wirtschaftsredakteurin der TAZ. Christian Feld, mein Kollege aus Brüssel vom WDR. Und Jasper Bitter, Wirtschaftsredakteur bei der BILD. Wenn Sie Fragen haben oder sich hier in die Diskussion einbringen wollen, können Sie das gerne per Mail tun, presseclub@wdr.de. Die Adresse ist auch gerade eingeblendet worden. Bevor wir über die konkreten Maßnahmen sprechen wollen, möchte ich gerne mal einen Blick auf die geopolitische Gemengelage werfen. Wir sehen auf dieser Grafik die Straße von Hormuz, die kurz nach dem Angriff der USA und Israel blockiert wurde. Vergangene Woche wurde dann die Meerenge Bab al-Mandab in Jemen durch die Houthi unter Kontrolle gebracht und eine saudi-arabische Pipeline hier in Rot des größten Ölexporteurs der Welt beschädigt. Dieser Weg wurde zuletzt als Alternativroute von Saudi-Arabien genutzt. Wir sehen also, die Situation ist auf eine längere Dauer angelegt und wahrscheinlich können wir frühestens erst im nächsten Jahr mit sinkenden Rohölpreisen rechnen. Also, eine kurze Blitzlichtrunde mit Blick auf die aktuell bei uns diskutierten bzw. beschlossenen Maßnahmen. Herr Bitter, ist es in Anbetracht dieser Lage jetzt richtig, wieder ab 1. Oktober auf den Tankrabatt zu setzen?
4: Meiner Meinung nach auf jeden Fall. Die Bürger müssen entlastet werden. Für die meisten Menschen, gerade im ländlichen Raum, ist das Auto nicht einfach Luxus, sondern tagtäglich notwendig. Zum Einkaufen muss man fahren, aber eben auch zur Arbeit kommen. Und da kann man den Bürger nicht alleine lassen. 17 Cent ist ein guter Anfang. Ich glaube aber tatsächlich, wir müssen eigentlich noch mehr entlasten. Gleichzeitig mit Blick auf den 1. Januar sehe ich den Spritpreisdeckel sehr, sehr kritisch. Und als sehr bürokratisches Monster könnte sich das entpuppen und eben auch einfach ein großer Eingriff in den Markt sein und uns ein Problem bescheren.
3: Da gucken wir dann gleich noch mal im Einzelnen drauf. Frau Höning, kurz zum Tankrabatt.
5: Ja, das ist ein verheerender Beschluss, die Einführung des Tankrabatts. Da werden mit der Gießkanne Entlastungen verteilt. Da bekommen auch viele reiche Gutverdiener Hilfe, die das nicht brauchen. Und das Geld fehlt im Bundeshaushalt an anderer Stelle. Der Tankrabatt ist ein Fehler und der Spritpreisdeckel ist auch ein Fehler.
3: Sie haben ja gerade schon gesagt, das Eingreifen in den Markt, das höre ich bei Ihnen beiden jetzt raus. Frau Krüger, wie sehen Sie das?
6: Ich finde, der Tankrabatt ist ein sehr großer Fehler. Er ist ungerecht, sozial unausgewogen, er ist klimaschädlich, er kostet viel Geld und wird wenig bringen. Wir wissen nicht, ob das Geld überhaupt ankommt. Da können wir große Zweifel dran haben, weil wir schon beim ersten Tankrabatt gesehen haben, dass nicht alles weitergegeben wird. Und deswegen hätte ich mir andere Entlastungen gewünscht. Ich finde es richtig, dass die Bundesregierung die Bürger entlasten möchte. Aber das ist einfach der falsche Weg. Und den Spritpreisdeckel, den finde ich sehr interessant. Und je nachdem, wie er ausgestaltet ist, kann er eine sehr gute Lösung sein.
3: Auf den Spritpreisdeckel gucken wir ja gleich noch. Ein anderes Instrument, was jetzt gerade noch nicht genannt wurde, die Übergewinnsteuer, auf die wir nachher im Detail auch noch mal gucken. Dazu kann uns Christian Feld was sagen. Er war nämlich beim Treffen der europäischen Finanzminister dabei, wo genau darüber diskutiert wurde. Auch das ist nicht so einfach, richtig?
7: Ja, das wird das Detail noch mal zeigen, wie diese Modelle genau aussehen sollen. Denn wir haben ja eine Grundsatzeinigung. Und ich glaube, dass die nicht zufällig jetzt so kurz vor der Wahl, dass man es wenigstens geschafft hat, eine Grundsatzeinigung hinzubekommen. Aber dann muss man es im Detail ausdiskutieren. Machen wir sicher hier in der Sendung auch. Und gerade bei der Übergewinnsteuer wird es noch ein großes Bergaufrennen sein für Lars Klingbeil, den deutschen Finanzminister.
3: Ein großes Bergaufrennen, super. Dann fangen wir jetzt mal mit dem Tankrabatt an. Das war ja quasi das, das ist das Instrument, was wir schon kennen aus dem Mai und Juni. Gucken wir uns im Einzelnen an, was diese Maßnahme vorsieht. Der Bund wird die Energiesteuer auf Benzin und Diesel vom 1. Oktober an bis Ende des Jahres um 14 Cent senken. Das ist dann mit der Mehrwertsteuer 17 Cent pro Liter und dadurch wird es eine Entlastung von insgesamt 2,5 Milliarden Euro geben für die Bürgerinnen und Bürger. Das ist aber natürlich Geld, was dann wieder Bund und Ländern fehlt. Und das wollen sich Bund und Länder 50-50 teilen. Ob das so bis ins letzte Detail durchdiskutiert ist, wissen wir auch noch nicht, aber werden wir dann feststellen. Wie hat denn der Tankrabatt im Mai und Juni funktioniert? Frau Höning, Sie haben ja gerade sehr klar gesagt, das war nicht so sinnvoll.
5: Ja, der hat nicht sehr gut funktioniert. Der hat 1,6 Milliarden Euro gekostet und das in einem Haushalt, in dem eh schon viel Geld fehlt. Es wurden, wie gesagt, auch alle Menschen entlastet, die das gar nicht brauchten. Und erschwerend kommt hinzu, dass die Mineralölkonzerne das nur zu einem Teil weitergegeben haben. Da gibt es verschiedene Studien. Mal mindestens 200 Millionen sind davon nicht angekommen. Ist eben auch schwer, das nachzuweisen. Und das ist ja dann mit der Gießkanne so richtig verschwendetes Geld. Und am Ende muss die Politik so ehrlich sein und sagen, wir können diese Krise nicht wegsubventionieren. Wir müssen das tragen. Und man muss allenfalls gucken, wie man für Geringverdiener einen Mechanismus findet. Da hat man ja für nächstes Jahr diesen Transfermechanismus in Aussicht gestellt, dass direkt gezahlt wird. Aber Gießkanne, das überfordert den Staat und das hat Friedrich Merz ja vor zwei Wochen auch noch selbst gesagt und hat jetzt was anderes verkündet.
6: Und ein großes Problem ist auch, es sind ja nur die Autofahrer entlastet worden. Aber andere Gruppen überhaupt nicht. Bei der Ampel gab es ja wenigstens noch das 9-Euro-Ticket. Und das gab es jetzt beim ersten Tankrabatt nicht. Und beim zweiten Tankrabatt ist auch so etwas nicht vorgesehen. Und das ist einfach keine gute Lösung.
3: Das ist quasi dann für die Menschen, die ÖPNV nutzen können,
6: genau.
3: Ist dann 9-Euro-Ticket.
6: Gut, man hätte zum Beispiel auch in Litauen, da sind die Bahnpreise halbiert worden für 2 Monate. Das ist wenigstens auch ein Signal. Aber damit hat die Bundesregierung überhaupt nichts im Sinn. Und das ist ein großes Problem.
3: Herr Bitter hat ja zum Einstieg schon gesagt, er findet das jetzt erstmal gut mit dem Tankrabatt. Was spricht denn für eine Neuauflage?
4: Also für eine Neuauflage einmal müssen wir natürlich auf den ersten Tankrabatt schauen. Und dass nicht alles weitergegeben wird, ist etwas verkürzt. Also es wurde fast komplett beim Benzin weitergegeben, beim Diesel etwas weniger, 12 Cent von den 17 Cent. Also da kommt
5: 200 Millionen, sagen die Wirtschaftsforschungsinstitute, wurden nicht weitergegeben. Das ist viel Geld. Da würde man den Unterhaltsvorschuss für die Kinder schon von bezahlen können.
3: 80%, also wurden weitergegeben. Von
4: 80%
3: daher
4: ist, finde ich, eine ganz gute Quote, weil wir müssen ja auch auf die Situation gerade schauen. Die Spritpreise sind extrem hoch und die sind jetzt extrem hoch. Natürlich wäre es in einer perfekten Welt schöner, wenn wir wirklich genau gezielt die Leute fördern können, die das gerade brauchen. Aber dieser Mechanismus funktioniert aktuell gerade gar nicht. Und wenn dann in 3 Monaten irgendwann die Hilfe kommt, ist sie vielleicht auch einfach zu spät. Wir steuern auf einem sehr, sehr teuren Heizwinter wahrscheinlich zu. Und jetzt sollten die Leute schon entlastet werden, gerade beim Spritpreis, damit man eben hier einfach mal richtig eingreift. Und natürlich ist die Gießkanne wahrscheinlich nicht der beste Mechanismus. Aber wir müssen uns auch klar machen, natürlich werden Gutverdiener auch dadurch entlastet. Aber die zahlen ja nun mal auch die meisten Steuern. Gleichzeitig sind es ja auch nicht Steuern, die jetzt einfach verpuffen, sondern wir haben diese Steuern alle gezahlt. Wir sind der Staat und wir bekommen jetzt eben alle was vom Staat zurück. Denn auch der normale Bürger, der eben nicht Auto fährt, das betrifft ja auch die Wirtschaft, also Lieferanten und Co. Die Mehrwertsteuersenkung hätte die nicht betroffen. Bei der Energiesteuer profitieren sie eben auch. Also werden zum Beispiel Lebensmittel, Handwerker, alles kann jetzt einfach einfacher.
5: Aber die Wirtschaft applaudiert da nicht. Die Wirtschaftsweisen sagen verheerend. Und die hat ja genau die Wirtschaft und das Wachstum im Blick und das Handwerk. Und die Arbeitgeber in Nordrhein-Westfalen zum Beispiel sagen auch, bloß keine Gießkanne, bloß kein Geld rausgeben, was wir nicht haben. Macht vernünftige Mechanismen langfristig. Also die Wirtschaft, außer vielleicht Bundesverband Logistik, die lehnen das ab.
4: Aber der Logistikverband ist ja gerade wichtig. Also wenn wir uns die Logistikbranche anschauen, da geht es um unsere ganzen Lebensmittel. Und so kommt dieser Tankrabatt eben auch bei allen Menschen an.
3: Ich möchte gerne einmal kurz den Blick an, also das Wort an Christian Feld und danach diskutieren Sie gerne weiter. Vielleicht kannst du auch sagen, wie es andere europäische Länder in Sachen Tankrabatt handhaben. Gibt es das sonst noch irgendwo so in Europa?
7: Da gibt es sehr, sehr viele Modelle. Also da ist die EU sehr, sehr vielfältig von einem super harten Schnitt, wie das zum Beispiel Kroatien gemacht hat, gesagt hat, der Sprit, was auch immer am Weltmarkt passiert, der Sprit wird über einen gewissen Preis nicht drüber gehen. Es gibt wirklich ein vielfältiges Geschehen, wie einzelne Mitgliedstaaten da reagieren. Luxemburg zum Beispiel hat jetzt noch mal gesagt, 5 Cent geht jetzt auch noch mal wieder runter. Das Spektrum ist groß. Aber ich würde gerne noch mal die Differenzierung reinbringen. Wir reden jetzt über eine kurzfristige Sache. Aber wir haben ja eben diese Karte gesehen. Das ist ja kein Problem, was kurzfristig weggeht. Also ich glaube, da muss auf Dauer eine Lösung her, die auch auf Dauer finanzierbar ist.
3: Weil es ist ja auch ein Eingriff in Marktwirtschaft.
6: Aber ich würde schon sagen, es ist schon richtig, dass der Staat jetzt entlastet. Man darf nicht vergessen, die Bürger, die sind an der Tankstelle und der hohe Preis, das ist ein Triggerpunkt. Also die Leute sind wirklich sehr erbost darüber. Deswegen finde ich auch richtig, dass der Staat etwas tut. Aber er muss das Richtige tun. Zum Beispiel für die Logistikbranche könnte er gezielt Rabatte, Gutscheine oder sowas ausstellen. In Griechenland gab es zum Beispiel im Frühjahr Tankgutscheine, die konnten übers Internet abgerufen werden für Niedrigverdiener und Durchschnittsverdiener. Das ist ja auch nicht nur ein Problem für Niedrigverdiener, auch Leute mit Durchschnittsgehältern haben ja durchaus auch Probleme. Und da hätte der Staat einfach ein bisschen mehr Fantasie entwickeln können. Er hat ja genug Zeit gehabt. Also der Sommer ist vergangen, aber die Bundesregierung hat überhaupt gar keine Instrumente entwickelt. Und das ist schon ein großes Problem.
7: Naja, ein Instrument ist ja im Prinzip seit längerem im Arbeit, diese Direktzahlung, wo man die Steuer mit dem Bankkonto verknüpft. Da stelle ich mir natürlich schon die Frage, warum braucht das so lange? das ist ja auch eben zum Vorteil der Leute, die können dadurch Geld zurückbekommen. Ich meine, wir haben große Kampagnen gehabt, als wir die Postleitzahlen von 4 auf 5 Ziffern erweitert haben. Vielleicht müsste man mal eine Kampagne machen, dass die Leute ihre Bankverbindung abgeben.
3: Genau, dieser Direktauszahlungsmechanismus, den haben Sie ja auch angesprochen, ja. Frau Höning. Warum funktioniert der eigentlich
5: nicht? Ja, den hat man 2022 schon überlegt, genau. Als man ja vor dem gleichen Problem war und schon mal die Gießkanne ausgepackt hat.
3: Als damit fürs nach Gas. Dem russischen Angriffskrieg auf die Ukraine.
5: Ja. Genau, da hat man als Gaspreisbremse und Strompreisbremse gemacht, auch mit der Gießkanne viele Menschen begünstigt, die es nicht brauchen. Und das Problem ist, einfach gesagt, der Bund hat keine Kontonummern von den Bürgern. Und es gibt keine Möglichkeit, dass der Bund direkt Hilfen überweist. Man will das dann über die Finanzverwaltung machen, aber das muss man erst errichten. Und es ist in diesen 4 Jahren leider nicht gelungen, obwohl die Ampel sich das damals schon vorgenommen hat, weil es in Deutschland immer kompliziert ist. Mhm. Das hätte man anstoßen müssen. Das wird dann noch kompliziert genug. Woher weiß ich denn, welcher Geringverdiener fährt überhaupt Auto, ist überhaupt belastet, das dann zielgerichtet zu machen? Einen Punkt möchte ich aber noch mal unterstreichen. Der Staat muss die Bürger jetzt nicht entlassen. Wir haben Krieg in der Welt, da und dort. Und der Staat, das sind wir als Steuerzahler, das können wir nicht alles bezahlen. Und wenn Sie so nonchalant sagen, ja, der muss das jetzt machen, dann, wenn die Bild-Zeitung im Januar feststellt, die Kasse ist leer, dann schimpft sie, dass da und dafür kein Geld da ist. Also der Staat sind wir und wir sind hochverschuldet, rekordverschuldet. Wir sollten lernen und diese Hilfen mit der Gießkanne lassen und uns auf die langfristig wichtigen Sachen
3: konzentrieren. Aber jetzt wurde erstmal Herr Bitter hier persönlich angesprochen von Frau Höning. Und ich möchte Herrn Bitter mit seiner Antwort auch gerne eine Zuschauerfrage per Mail mitgeben. Welcher Teil der Preiserhöhung trägt auch zu dem Gewinn der Mineralien? Industrie bei. Also ich an der Stelle eine Grafik einspielen, dann sind Sie gleich dran, Herr Bitter. Weil tatsächlich bei uns in Deutschland ja sich der Preis an der Zapfsäule aus ganz, ganz vielen Komponenten zusammensetzt. Wir gucken uns das mal genau an. Eine Beispielrechnung für 2,29 Euro pro Liter Benzin. Der ganz dunkle Balken unten, 111 Cent, sind tatsächlich Kosten und Gewinn, die im Moment wegen des Iran-Kriegs besonders hoch sind. Darauf kommen 65,5 Cent Energiesteuer und 15,6 Cent CO2-Preis, das ist der ganz obere Balken. Und in der Mitte sitzt die Mehrwertsteuer, die auf all diese Steuern dann nochmal erhoben wird mit 36,5 Cent. In der Summe also mehr als die Hälfte des Endpreises in Deutschland an der Zapfsäule sind Steuern. Und Sie haben eben gerade, als Sie sich schon so ein bisschen kontrovers ausgetauscht haben, gesagt, die Mehrwertsteuer Senkung hätte jetzt mehr gebracht und hat Frau Höning gesagt, nein, die läuft ja aber bei den Betrieben nur durch. Herr Bitter, jetzt dürfen Sie gerne replizieren.
4: Ja, bitte. Naja, ich glaube, die Grafik hat es eigentlich optimal gezeigt. Also wie viele Steuern erheben wir eigentlich auf Benzin und Diesel? Gleichzeitig muss man ja auch mal anschauen, zum Beispiel die Energiesteuer. Da gibt die EU rund 30 Cent vor. Bei Benzin waren es erst 60 Cent, bei Diesel 48 Cent. Also hat der Staat fast doppelt so viel draufgeschlagen und kassiert da einfach gut beim Bürger ab. Gleichzeitig haben wir noch die CO2-Steuer, die ist gar nicht vorgegeben. Die ist natürlich für den Klima- und Transformationsfonds da. Und dann kommt noch mal die Mehrwertsteuer obendrauf. Also irgendwie ist es etwas schizophren, wenn man sich den Staat anschaut. Das Tanken, also das Autofahren wird immer teurer gemacht und jetzt will man eben wieder zurückrudern. Ich finde, es ist auf jeden Fall der richtige Weg. Autofahren ist kein Luxus, sondern sollte bei vielen Menschen einfach zum Alltag dazugehören, wenn sie darauf eben angewiesen sind. Und das ist bei vielen Menschen der Fall. Mhm. Natürlich gibt es viele Gutverdiener, die eben auch davon profitieren, aber die zahlen eben auch genauso noch mal viel mehr Steuern auf ihren Lohn. Also im Endeffekt, wenn man das rausrechnen würde, würden die natürlich auch viel weniger rausbekommen.
3: Interessant ist übrigens, wenn ich das noch einfügen darf, bei diesen Schichten von Steuern, der CO2-Preis ist da drin das einzige Instrument, was wirklich gebunden ist und für Klimatransformation eingesetzt werden soll. Das ist der Part, der jetzt durch den Tankrabatt nicht eingezogen wird. Und der Rest, also die Energiesteuer und die Mehrwertsteuer, sind allgemeine Steuern, die für alle möglichen Aufgaben im Staat zur Verfügung stehen.
6: Vielleicht sollte man noch
3: sagen, so kompliziert ist es, aber
6: zum CO2-Preis. Ursprünglich gab es ja die Idee, den Bürgern das Geld zurückzugeben mit einem Klimageld. Die Ampel wollte das einführen und hat das nicht eingeführt. Und das war ein großes Versäumnis. Denn es ist eine richtige Lenkungswirkung, wenn der Staat den CO2-Preis erhebt, aber eben auch an alle Bürger dann wieder zurückgibt. Und das müsste auch wirklich schnell auf den Weg gebracht werden.
3: Und warum hat die Ampel das Klimageld nicht ausgezahlt? Das liegt wieder an dem Direktauszahlungsmechanismus, oder?
5: Und weil sie kein Geld hatte.
3: Und weil sie kein Geld hatte. Das war ja dasselbe Problem wie jetzt quasi.
6: Nicht nur. Das ist einfach auch unter die Räder gekommen, weil die Einnahmen für was anderes verplant wurden. Und jetzt geht das Geld in den Klima- und Transformationsfonds. Und daraus wird eben auch viel finanziert, was gar nicht unbedingt klimafreundlich ist.
7: Aber weil die Mehrwertsteuer angesprochen war, jetzt um es noch ein bisschen komplizierter zu machen und den Handlungsspielraum der Bundesregierung da auch mal zu zeigen. Weil ja diese Woche auch die Rede davon war, ja, können wir verminderten Mehrwertsteuersatz einsetzen. Das geht so einfach nicht. Die EU hat klar festgelegt, für welche Bereiche und Produkte man das machen kann. Wenn man das bei Mineralölprodukten machen wollen würde, müsste man einen Antrag stellen nach Brüssel und die müssten das erstmal genehmigen. Es geht also nicht mal ebenso.
5: Und die Unternehmen hätten alle nicht profitiert, weil das ja für die ein durchlaufender Posten ist.
3: Wir haben es hier gerade schon angedeutet, also sowohl der Kanzler als auch die Wirtschaftsministerin Reiche war eigentlich gegen den Tankrabatt, weil sie gesagt hat, wir haben das im Frühjahr gemacht und die Preise subventioniert. Gemeinsam haben wir entschieden in der Koalition, dass dafür die finanziellen Spielräume nicht da sind. Das war die Aussage von Frau Reiche vom Montag. Und am Freitagabend wurde es eben jetzt anders entschieden. Wir haben gerade schon das Pro und Contra diskutiert und das Problem mit dem Direktauszahlungsmechanismus, dass eben genau die Bedürftigen, die vielleicht am ehesten diese Unterstützung jetzt bräuchten, nicht direkt adressiert werden können, weil es dieses Instrument noch nicht gibt. Aber Ulrich Schlicker hat per Mail gefragt, es gibt in vielen deutschen Haushalten gar kein Auto. Sind diese Maßnahmen beim Spritpreis denn dann sozial gerecht? Und er fragt dann auch noch mal, sollte man nicht die Mehrwertsteuer aussetzen auf Lebensmittel? Und ist das jetzt der für alle gerechtere Weg? Also, sag mal, er hat direkt in dieses komplizierte Konstrukt reingefragt. Was wollen wir da antworten?
6: Er hat recht, es ist nicht gerecht. Ja. Gerecht wäre es, wenn es wenigstens das 9-Euro-Ticket oder die Halbierung der Bahnpreise oder sonst was gäbe oder man eine ganz andere Form der Entlastung finden würde. Weil alle Leute, die nicht Auto fahren, die gehen natürlich leer aus. Es gibt so eine ganz indirekte Entlastung, weil man muss schon sehen, hohe Spritpreise heizen auch die Inflation an. Der Transport wird teurer, aber das ist doch eine sehr, sehr indirekte Wirkung. Also diese indirekte Wirkung, die hebt den Schaden nicht auf.
3: Also wir haben kontrovers den Tankrabatt diskutiert. Ist ja auch in Ordnung, da unterschiedliche Meinungen zu haben. Er soll jetzt kommen für 3 Monate bis zum Jahresende. Die zweite Maßnahme, die dann ab Januar greifen soll, ist etwas Neues. Das ist der Spritpreisdeckel. Und den gibt es in Europa schon in 2 Ländern, unter anderem in Belgien. Und vielleicht, Christian, kannst du uns kurz informieren, wie der bei den Nachbarn, also in kurz und verständlich, ja, wie der bei den Nachbarn funktioniert.
7: Ich habe mir vorgenommen, es kurz und so verständlich zu machen, dass es aber noch einigermaßen richtig ist. Also, ich würde sagen, das ist ein teilweiser Deckel. Es gibt einen Teil, der wird 2-mal im Jahr festgelegt. Die belgische Energiebehörde setzt sich hin und sagt, für Vertrieb und für Transport dürft ihr Unternehmen so und so viel maximal nehmen. Das bleibt dann für ein 1/2 Jahr fix. Dann kommen die Steuern, die legt der Staat fest. Dann kommt aber der flexible Teil. Es wird geguckt auf dem Spotmarkt in Rotterdam, wie ist aktuell der Preis für fertiges Benzin und fertiges Diesel. Und dann kann man jeden Tag gucken, wir nehmen diese fixe Komponente und passen dann auf den tagesaktuellen Preis drauf an. Und das führt eben auch dazu, dass auch in Belgien die Preise deutlich hochgegangen sind in den letzten Monaten.
3: Und um es noch komplizierter zu machen, Luxemburg?
7: Luxemburg hat ein relativ ähnliches Modell mit einer ähnlichen Formel. Da erspare ich uns, dass ich da jetzt ins Detail gehe. Und dann gibt es dieses kleine Detail noch, dass Luxemburg kategorisch noch mal oben drauf sagt, 5 Cent noch mal runter. Und weil eben ÖPNV angesprochen ist, Luxemburg hat kostenlosen öffentlichen Nahverkehr für alle.
3: Also de facto ist es auf jeden Fall im Moment in Europa so, habe ich mir auch aktuell in der Tabelle noch mal angeguckt, dass nur in Holland und in Dänemark die Spritpreise höher sind als bei uns und in allen anderen Ländern sind sie niedriger. Deshalb muss man halt einfach sagen, Rohöl ist ja für alle im Moment gleich teuer. Warum ist es bei uns so hoch? Und wenn wir uns jetzt wirklich mit einem Spritpreisdeckel befassen, was könnte der für Deutschland bringen? Ja. Frau Höning will schon die ganze Zeit. Bitte, bitte.
5: Schlimmstes. Schlimmstes. Der Spritpreisdeckel kann aus der Preiskrise, die wir haben, eine Mengenkrise machen. Wenn der Staat nämlich den Höchstpreis zu niedrig ansetzt, zu dem die Konzerne einfach nicht produzieren können und liefern können, dann wird es dazu kommen, dass wir Verknappung haben, Rationierung, DDR-Verhältnisse an deutschen Tankstellen. Das hat es 2022 auch schon mal gegeben in Ungarn. Da haben die nämlich einen solchen Spritpreisdeckel gemacht. gemacht. Da hat es genau das gegeben. Lange Schlangen an den Tankstellen, weil die Ölkonzerne einfach zu dem Preis nicht produzieren
3: aber
5: und liefern konnten.
3: Müsste man den Preis halt vielleicht nicht so niedrig
5: machen. Ja, aber der Staat weiß es eben nicht, wo der rechte Preis ist.
6: Aber dieses Angstszenario
5: und diese
3: wir lassen Frau Höning ausreden.
5: Und dann solche Eingriffe in den Markt sind immer verheerend. Die Preise sind ja nicht hoch, weil jemand böse ist, sondern die signalisieren eine Knappheit. Und wenn echt was knapp ist, muss der Preis hoch sein, damit die Nachfrage auch sinkt. Das würden wir komplett rausnehmen. Und darum ist der Spritpreisdeckel so gefährlich.
3: Frau Krüger.
6: Also ich glaube, dass dieses Angstszenario, das wird jetzt geschürt, um den Spritpreisdeckel zu verhindern. Ich glaube aber, dass das nicht eintreten würde.
5: Dann wissen Sie mehr als die Wirtschaftsweisen. Die haben nämlich heute massiv davor gewarnt.
6: Ja, die Wirtschaftsweisen haben ja vielleicht auch eigene Interessen.
5: Nein, haben die nicht. Die sind unabhängige Wissenschaftler.
6: Ideologische Interessen. Aber worum es ja geht, ist, warum ist der Spritpreisdeckel wirklich attraktiv? Weil der Staat damit nämlich festlegen kann, wie auch die Gewinne aussehen der Ölkonzerne. Und wir erleben ja, dass die Ölkonzerne sehr viel Geld aufschlagen. Die machen Übergewinne, die haben ihre Gewinne verdoppelt. Und das, also für Deutschland zum Beispiel wird erwartet, dass es 5 Milliarden sind in diesem Jahr. Das ist dann sozusagen einmal beide Tankrabatte. Und der Staat kann einfach die Gewinnmarge festlegen. Und das macht er auch in Belgien und in Luxemburg. In Luxemburg gibt es ein bisschen weniger als in Belgien. Und das sieht man auch direkt an der Tankstelle. Und ich finde das ein richtiges Vorgehen, weil überhaupt nicht einzusehen ist, dass die Autofahrer die Ölkonzerne subventionieren quasi, indem einfach nicht gerechtfertigte Gewinne aufgeschlagen werden.
3: Wir bleiben kurz beim Spritpreisdeckel. Herr Bitter.
4: Auf jeden Fall. Verstehen Sie mich nicht falsch. Also ich möchte nicht die Mineralölkonzerne irgendwie schützen, aber die sind ganz normale Unternehmen und natürlich sind die auf Gewinnmaximierung ausgelegt. Und was ist ein Übergewinn, was ist ein Gewinn, das müsste man erstmal festlegen.
6: Das kann man.
4: Beim Spritpreisdeckel ist es tatsächlich sehr, sehr schwierig. Schauen wir uns Belgien und Luxemburg an, fällt glaube ich als erstes auf, die sind viel, viel kleiner als Deutschland. Da ist es eben eine Logistikroute, da kann man ganz klar festlegen, wie teuer ist es eigentlich, wenn der Spritpreis an die Tankstelle kommt. In Deutschland haben wir ganz unterschiedliche Sachen. Zum Beispiel im Süden kriegen wir ganz viel über die Pipeline. Im Westen ist ganz viel über den Rhein, was gerade durch Niedrigwasser beeinflusst wird. Wir müssten also einen riesengroßen bürokratischen Aufwand einfach nur aufbauen, um wahrscheinlich die verschiedenen Sektoren von Deutschland zu berechnen, wie viel da der Transportkostenmarge der Konzerne sein darf. Gleichzeitig dann noch die Gewinnmarge, von der wir auch nicht viel wissen. Und wir haben ja eigentlich ein Tool, nämlich das Kartellamt. Das Kartellamt müsste, wenn der Wettbewerb missbraucht wird, eingreifen. Dafür brauchen wir keinen Spritpreisdeckel, sondern das Kartellamt. Und die untersuchen, wir haben 11 Raffinerien, das ist ein großer Vorteil für unsere Versorgung. Diese Raffinerien müssen natürlich auch hier bleiben, müssen dadurch auch Gewinne machen. Ohne Gewinne lohnt sich die Raffinerie nicht. Wir möchten natürlich immer weiter mit Sprit versorgt sein. Wenn wir da jetzt aber einen Deckel drauf machen, dann würde ich mir als Raffinerie eben auch ein-, zweimal überlegen, ob ich jetzt in Deutschland weiter produziere oder vielleicht im Ausland.
3: Ich habe hier gerade, genau, Christian Feld hat gerade gezuckt, der möchte jetzt nochmal hier replizieren.
7: Weil Sie Luxemburg angesprochen haben und gesagt haben, da funktioniert es super mit dem Spritpreisdeckel und die Preise sind niedriger. Ich glaube, wenn man sich die Aufteilung anschaut, ist der große Vorteil für die Menschen an der Tanksäule, an der Zapfsäule, sind die Steuern.
6: Das auch.
7: Das ist in Luxemburg der sehr viel größere Faktor. Also da würde ich jetzt den Spritpreisdeckel von Luxemburg nicht zu sehr verklären.
4: Und auch noch ein weiteres Beispiel bei Luxemburg. Tatsächlich ist der Spritpreisdeckel de facto dann auch einfach der Spritpreis. Also es gibt da kaum noch Wettbewerb unter dem Spritpreisdeckel.
5: Genau, es wird immer der Höchstpreis genommen. Und um einen Punkt, glaube ich, noch mal zu verlängern, da sind wir uns auch mal einig, Stichwort Kartellamt, das ist natürlich da, wo wirklich die Musik spielen möchte, muss. Wir haben in Deutschland eben keinen funktionierenden Wettbewerb auf dem Ölmarkt. Wir haben ein Oligopol, was auch durch Fehlentscheidungen der Vergangenheit entstanden ist. Wir haben erlaubt, dass viele Konzerne, Unternehmen fusioniert sind. Dadurch sind es heute nur noch so wenig Anbieter. Wir wissen, je weniger Anbieter, desto geringer der Wettbewerb. Und das wäre eine Maßnahme, die unbedingt und auch schon längst hätte kommen müssen. Schärfere Waffen fürs Kartellamt, schnellere Bearbeitung, härtere Sanktionen, um das Wurzel der besonders hohen Preise an der
6: Aber das ist doch alles schon passiert.
3: Ich wollte gerade sagen, das haben wir ja im Frühjahr beim Iran-Krieg schon diskutiert, dass das Kartellamt mehr Befugnisse kriegen soll. Und ich hätte jetzt auch genau gefragt, wie Frau Krüger, was ist denn seitdem passiert?
5: Genau, seitdem das Kartellamt prüft
3: Befugnisse
5: und
3: bekommen.
5: Macht jede Woche ja einen Bericht zu den Spritpreisen und sagt jedes Mal, wir schauen uns das genau an. Aber wir haben jetzt seit 6 Monaten hohe Preise. Und das will ich gar nicht der Behörde vorwerfen. Die machen das, was man ihnen aufträgt. Aber es ist eben noch nichts passiert. Und ich glaube, die Mineralölkonzerne können ruhig schlafen, was die kartellrechtlichen Untersuchungen angeht. Dafür gibt es ja auch ein schönes Beispiel, auch aus der Energiekrise. Da hat man ja auch eine Übergewinnsteuer eingeführt, wo wir vielleicht gleich noch zukommen. Da sind 900 Millionen Euro vereinnahmt worden. Das kann man viel oder wenig finden, aber ganz viele Verfahren laufen noch. Das heißt, wir sind im Jahr 2026 und haben immer noch nicht die Verfahren von 2022 abgewickelt. Und ich glaube, da ist die Kartellbehörde ein zahnloser Tiger gegenüber den Konzernen.
6: Ich würde sagen, wir sollten dem Kartellamt vielleicht noch mal eine Chance geben. Es dauert eben. Und es ist ja, es ist so, es gibt auch Konzerne, die klagen dagegen, dass sie Informationen rausrücken müssen. Das ist nicht ganz so einfach für das Kartellamt. Auf jeden Fall ist es nichts für kurzfristige Maßnahmen. Also da passiert nichts innerhalb von 2, 3, 4 Monaten, sondern wenn, dann in 2, 3, 4 Jahren. Vielleicht, aber da wäre ich gar nicht so pessimistisch. Und deswegen ist das nicht die Lösung für die Situation jetzt.
3: Christian wollte, gerade als es um das Kartellamt ging, dem man noch etwas Zeit lassen müsste, wolltest du darauf noch reagieren?
7: Vielleicht nur ein Punkt auch von Seiten der EU-Kommission, die sich auch natürlich immer Gedanken macht, was können wir dazu beitragen. Ich glaube, dieser Einblick in die Informationen, in die Kalkulationen, das versucht die EU-Kommission voranzubringen, dass man da eine bessere Grundlage hat. Auch Frankreich ist da bei dem Punkt sehr fordernd und sagt, da müssen wir einfach mal eine bessere Information haben mit den Raffinerien. Was passiert auch in den Raffinerien? Wo sind da Margen? Also da ist noch mit Sicherheit noch Bedarf, da noch bessere Informationen zusammenzukriegen.
3: Gut, dann würde ich an der Stelle jetzt tatsächlich zur Übergewinnsteuer kommen, die wir jetzt ja schon mehrfach angeteased haben. Und ich sagte schon, du warst beim Treffen der europäischen Finanzminister dabei. Es gibt noch ein paar Länder außer Deutschland, die sich das wieder wünschen. Die Parallele zu 22, russischer Angriffskrieg, ist ja schon gezogen worden. Wie sieht die Lage auf europäischer Ebene aus? Hat das überhaupt eine Chance da?
7: Ich glaube, man muss differenzieren zwischen einer Übergewinnsteuer auf EU-Ebene, die dann wirklich für alle eine Option ist, und national. National kann das jedes Mitgliedsland auch jetzt machen. Das ist auch das Argument der EU-Kommission. Also Deutschland, wenn ihr das unbedingt wollt, dann macht's doch bitte. Aber ich verstehe auch, warum Lars Klingbeil in Dublin noch mal versucht hat, das noch mal zu pushen. Es gab ja vor ein paar Monaten schon mal einen Brief, unter anderem mit Österreich, mit Italien, mit Polen. Er möchte eine EU-weite Lösung voranbringen. Er möchte die EU-Kommission dazu bringen, dass die da mal einen Vorschlag macht, weil es, wir hatten eben schon mal juristische Unsicherheiten angesprochen, weil das vielleicht die Sache auf etwas sicherere Füße stellt. Allerdings, und da gibt es jetzt unterschiedliche Sichtweisen, was in dieser Sitzung da am Freitag passiert ist, aus dem Finanzministerium hört man, ja, da waren sehr viele Mitgliedstaaten interessiert, auch da in diese Diskussion einzusteigen. Ich höre aus Kreisen der EU-Kommission, außer denen, die unter dem Brief standen, war da jetzt nicht so viel Aktivität. Ich glaube, die EU-Kommission wird sich das jetzt angucken und sagen, so, bis zum Oktober, bis zum nächsten Treffen der Finanzminister, guck doch mal, wie viel du da jetzt noch mit auf deine Seite kriegst. Und vorher haben wir keinen Anlass, da jetzt einen Vorschlag zu entwickeln.
3: Und das, ja, zumal ja, also ich meine, du hast gerade gesagt, das wäre dann vielleicht ein juristisch sichereres Fundament, aber genau das ist ja anhängig. Also 22 war es ja eine europäische Lösung. Und deshalb sagen die, oh, lass uns erstmal abwarten, kann ja Deutschland gerne alleine machen. Aber das wollen Frau Reich und Herr Merz nicht, oder?
5: Und aus guten Gründen, weil wenn sie es in Deutschland alleine machen, zahlen nur die deutschen Unternehmen die Übergewinnsteuer und nicht die ausländischen. Und dann ist natürlich eine klare Benachteiligung bei der Kalkulation der Kosten und Preise sind die deutschen Unternehmen klar benachteiligt. Mhm. Und deswegen ist die EU, sagt geschickt, macht man die nationale Steuer, wohl wissend, dass Deutschland das nicht machen kann. Und das Hauptproblem ist eben, man kann keinen Übergewinn definieren. Was ist ein richtiger Gewinn? Wir sind in einer Marktwirtschaft und nicht in der DDR. Man kann nicht einen fairen Gewinn festlegen. Von der Ermittlung und den Rechtsunsicherheiten mal ganz zu schweigen.
3: Aber Frau Krüger möchte darauf noch antworten. Das wusste ich schon.
6: Ja, gerne. Also natürlich kann man das definieren, das passiert auch immer wieder. Die Übergewinnsteuer ist ein etabliertes Instrument, das haben die USA zum Beispiel in den Weltkriegen eingeführt, Frankreich, Großbritannien. Und auch heute führen das Länder ein, zum Beispiel Portugal hat eine Übergewinnsteuer auf den Weg gebracht und Polen auch. Und ich finde das richtig. Ich finde das einmal richtig, dass tatsächlich ab einem definierten Punkt, das heißt ja gar nicht, dass die Konzerne gar keine Gewinne mehr machen, aber eben nicht übermäßige Gewinne, dass das abgeschöpft wird und den Bürgern zurückgegeben wird. Aber ich finde, es ist auch ein wichtiges Signal des Staates an die Bürger zu sagen, hey, wir passen auf, dass ihr nicht abgezockt werdet. Wir tun was dagegen, wir nehmen das nicht einfach hin. Denn jetzt ist es so, dass der Staat sich selber hilflos macht und sagt, tja, kann man nichts machen, rechtsunsicher, kompliziert. Aber das muss gar nicht kompliziert sein. Andere Länder machen uns das vor.
7: Selbst Ökonomen, die mit Sicherheit diese Idee grundsätzlich sympathisch finden, sagen mir, es ist in der Kette von der Förderung des Öls über die Raffinerie bis auf den Markt, es ist so komplex, da sind Unternehmen, die können das auch untereinander durch geschickte Konstruktionen auch diese Gewinne verschieben, verschleiern und so weiter. Um das wirklich sicher zu identifizieren, damit man hinterher nicht damit vor Gericht landet, es ist wirklich komplex. Und dann ist immer noch die Frage, wie viel landet davon dann hinterher in der deutschen Steuerkasse? Weil ja, wenn wir in die Ölförderung im Golf ist, da hat der deutsche Staat ja nichts von.
4: Ja, ich glaube, das ist der größte Punkt. Also gerade den Übergewinn, wenn es den Übergewinn gibt, also den kann man auch einfach verlagern. Und der meiste Gewinn wird meistens da gemacht, wo das Öl gefördert wird. Und das ist auf jeden Fall nicht in Deutschland. Und eben auch nicht in der EU. Und dementsprechend kann das auch nicht besteuert werden. Ja. Ich glaube auch, der größte Problem ist zu definieren, was ist Übergewinn, was ist normaler Gewinn. Man muss auch überlegen, Unternehmen müssen Anreize haben, weiter zu wachsen. Wir leben nun mal in der sozialen Marktwirtschaft, im Kapitalismus. Es kann ja nicht sein, dass wir jetzt sagen, oh ja, du darfst so viel Gewinn machen, du darfst aber nicht so viel Gewinn machen. Was setzt das denn für Anreize für Unternehmen? Und gerade in Europa sollten wir doch gucken, dass wir Unternehmen jetzt nicht noch mehr ausbeuten oder eben gerade mit Bürokratie stören. Ich glaube, dass wir da im internationalen Markt schwer mithalten können mit den USA und China. Und da sollten wir auf jeden Fall gucken, ob jetzt noch der nächste bürokratische Haken gegenüber Unternehmen wirklich die richtige Idee ist. Ich glaube eher nicht.
3: Also, Übergewinnsteuer, durchaus kontrovers diskutiert an diesem Tisch, wahrscheinlich auf europäischer Ebene ähnlich. Aber Sie haben es gerade gesagt, der größte Gewinn fällt bei den produzierenden Staaten an, dort, wo das Öl gefördert wird. Damit komme ich zum Heizen. Ich hatte es ja zu Beginn der Sendung schon angekündigt. Wer jetzt gerade versucht, seinen Öltank zu füllen, der stellt fest, uiuiui, es ist richtig teuer. Gucken wir mal auf eine aktuelle Preisentwicklung. Wir sehen also, aktuell haben wir mit über 170 Euro pro 100 Liter einen Preis, der doppelt so hoch ist wie zu Beginn des Jahres und auch im Durchschnitt der vergangenen beiden Jahre. Das trifft jetzt natürlich erst einmal Eigentümer, die ihren Öltank füllen wollen, aber später natürlich auch Mieter, auf die die Energiekosten umgelegt werden. Kann man sich da auch eine Art Preisdeckel vorstellen? Wir haben gerade schon diskutiert, wie viel Eingriff in den Markt ist gut und sinnvoll. Was machen wir jetzt beim Heizöl? Frau Höning, gar nichts wahrscheinlich.
5: Genau, gar nichts. Preisdeckel ist immer schwierig. Und wir haben ja vorhin die schöne Karte gesehen. Und durch die Straße von Hormuz geht ein Fünftel der weltweiten Gasexporte. Die gehen vor allen Dingen nach Asien, aber wenn es da knapp wird, wird es eben auf dem ganzen Weltmarkt, ist der Preis so hoch. Und da können wir auch nicht mit einem deutschen Deckel gegen an. Und das spezielle Problem in Deutschland ist ja noch, dass die Gasspeicher derzeit so leer sind. 57% sind sie gefüllt. Das Ziel ist eigentlich zum 1. November 80%. Das ist nicht mehr zu schaffen, rein technisch. Man kann das Gas gar nicht mehr verpressen, geschweige denn, dass man es noch organisiert kriegt. Und die Voraussage ist, wir werden nicht im Februar, keiner wird in der kalten Wohnung sitzen. Wer sowas erzählt, das ist eher Panikmache. Mhm. Aber es könnte, wenn es kalt wird, sehr, sehr teuer werden, dann noch Gas schnell zu beschaffen, um hier zu heizen.
3: Genau, Gas ist natürlich die wichtigste. Wir waren beim Öl, aber Gas ist natürlich die wichtigste Heizenergiequelle in Deutschland. Von daher haben Sie auch schon richtig den Bogen zu den leeren Gasspeichern geschlagen. Und es geht ja am Ende beide Male um fossile Energien. Auch da haben wir im Moment hohe hohe Preise, deshalb sind die Gasspeicher nicht gefüllt, weil die Preise so hoch sind. Das hängt natürlich alles miteinander zusammen. Was machen wir denn jetzt mit Blick auf die Heizsaison, Frau Krüger?
6: Also das allererste ist, dass bei den geplanten Kürzungen beim Wohngeld die Heizungspauschale nicht halbiert wird. Denn wir wissen, es wird wirklich richtig, richtig teuer. Wer Wohngeld bekommt, der hat wirklich wenig Geld. Und das ist das allererste, das auf diese Kürzung verzichtet wird. Das, glaube ich, ist der wichtigste Punkt. Und ansonsten muss man schauen, wie die Sache sich entwickelt. Es ist ja so, dass die leeren Gasspeicher schon auch ein hausgemachtes Problem sind. Frau Reiche hat letztes Jahr nicht reagiert. Es hat sich abgezeichnet, schon vor einem Jahr. Also das ist gar nicht überraschend. Und jetzt muss erstmal dafür gesorgt werden, dass tatsächlich genug Gas da ist. Da ist jetzt auch was passiert. Frau Reicher hat Firmen angewiesen, da mehr einzukaufen. Und wenn es keine große Knappheit gibt, dann sind die Preise vielleicht auch nicht ganz so schlimm. Es ist ja immer die Frage, was Verbraucher für einen Vertrag haben. Manche haben ja eine längerfristige Preisbindung, für die gibt es gar keinen Handlungsbedarf. Bei Neukunden sieht das anders aus. Und wenn die Preise eine bestimmte Grenze überschreiten, dann würde ich erwarten, dass der Staat auch wieder einspringt. Die letzte Gaspreisbremse war sehr, sehr teuer. Das ist wirklich ein teures Instrument. Das hat 14 Milliarden Euro gekostet. Da ist natürlich besser vorzusorgen, dass es keine Knappheit gibt.
3: Also Sie haben jetzt erstmal mit Blick auf die niedrigen Einkommen gesagt, das Wohngeld nicht halbieren. Sie haben auch gesagt, Frau Reiche hat jetzt die Unternehmen angewiesen, Gas zu kaufen.
8: Nicht stimmt,
3: ich glaube, so ist
8: das
3: es nicht richtig.
8: Das darf
3: genau.
8: gar nicht.
3: Das ist jetzt
8: genau.
3: Das wollte ich noch sagen.
8: Das sind Unternehmen. Nein, Frau Reiche macht ein Instrument, dass Sie mehr einkaufen dürfen mit einem Fremdwort. LTO, damit wollen wir hier niemanden quälen.
3: Aber
8: es ist wichtig, wir sind in der Marktwirtschaft.
6: Läuft es darauf hinaus. Und also wenn die Ministerin zum Telefonhörer greift und Manager anruft, dann ist es ja wohl eine Form von Aufforderung.
8: Das machen sie immer, aber und Uniper und Sefe sind ja die Hauptbeschaffer. Die sind gegenüber den ganzen Stadtwerken verpflichtet und die müssen sehen, dass sie die beliefern. Da hat Frau Reiche nicht.
3: So, jetzt nach einer längeren Einlassung von Frau Krüger darf natürlich wieder Herr Bitter. Wie sehen Sie denn das mit Blick auf die Heizsaison und die Gaspreise?
4: Naja, also wir haben natürlich eine absolute Notlage. Gasspeicher müssen voll werden, werden jetzt auf jeden Fall mit sehr teurem Gas gefüllt. Also können wir davon ausgehen, wir werden keine Engpässe haben, wir werden nicht im Kalten sitzen, aber es wird sehr teuer werden. Und wenn es zu teuer wird, müssen wir natürlich schauen, was wir für den Bürger da tun können. Ob es gezielt ist, ob man vielleicht die CO2-Steuer reduziert. Da gibt es, glaube ich, viele verschiedene Möglichkeiten. Aber natürlich muss man auch erstmal gucken, wie es sich weiterentwickelt. Mit Blick auf den Nahen Osten würde ich fast mal sagen, dass es wahrscheinlich eher nicht besser wird. Dementsprechend sollte man sich jetzt schon mal zusammensetzen und schauen, dass man da einen guten Mechanismus findet, der hoffentlich nicht zu teuer wird, gleichzeitig aber auch gezielt die Bürger entlasten kann, weil man muss ja auch mal auf einfach das ganze Leben schauen. Also seit 2020 zahlen wir 36% mehr für Lebensmittel. Alles ist irgendwie 25% teurer geworden. Und jetzt kommt Benzin kommt obendrauf, dann kommt noch die Heizrechnung obendrauf. Also den Bürger komplett alleine lassen ist auch nicht der richtige Weg.
3: Das, worüber Sie beide gerade gesprochen haben, ob Frau Reiche jetzt die Unternehmen angewiesen hat oder nicht, ist natürlich ein sensibles Feld, weil tatsächlich bislang Frau Reiche ja eher auf dem Standpunkt stand, sie hat gesagt, der Markt wird es schon richten und jetzt versucht, subkutan vorsichtig eben doch die Gasspeicher zu füllen. Christian, wie siehst du das mit Blick auf Deutschland? Wir haben ja sehr viel Gas zum Heizen, andere Länder sind da auch anders unterwegs. Wie wird sich das entwickeln, deiner Meinung nach?
7: Auch da hat ja die EU-Kommission schon mal Gedankenspiele. Es werden ja dann gerne Aktionspläne und Programme überlegt und gedacht, dass man vielleicht gemeinsam einkauft, um dadurch dann alle Mitgliedstaaten besser in die Lage zu bringen, die Speicher wieder zu füllen. Ich würde gerne noch einen Aspekt mit der Entlastung und der Zeitperspektive mit reinbringen, weil es eben hieß, dass wir haben eine Notlage. Notlage klingt ja immer so ein bisschen, dass es so zeitlich begrenzt und dann ist das irgendwie wieder vorbei. Wir haben jetzt eine Situation, die, finde ich, das neue Normal ist beim Gas. Wir haben uns von Russland aus guten Gründen abgewandt, haben uns zum Beispiel dem LNG aus den USA zugewandt. Und da können auf einmal LNG-Terminals auch gebaut werden in kurzer Zeit. Jetzt stellen wir fest, im Konflikt mit dem US-Präsidenten ist das auch nicht so einfach. Ich habe jetzt keine Lösung dafür. Ich wollte nur sagen, ich glaube, wir können uns da nicht auf eine kurzfristige Lösung irgendwie einstellen. Es wird länger dauern.
3: Ja, das genau. ist gut, dass du da noch mal dran erinnert hast, weil tatsächlich ist das ja relativ schnell gegangen mit dem Flüssiggas und dem LNG. Und insgesamt sind wir ja damit aber natürlich jetzt abhängig von einem Lieferanten USA, der von hohen Weltmarktpreisen profitiert. Frau Krüger, würde Sie gerne noch mal zu Wort kommen lassen. Wir sind aber schon am Ende der Sendung angekommen. Wenn Sie diese spannende Diskussion mit diesen Gästen weiterverfolgen wollen, können Sie das bei Presseclub nachgefragt auf Phoenix und WDR 5 tun. Im Ersten geht es jetzt aber weiter mit dem ARD-Europa-Magazin. Tina Hassel moderiert und es geht unter anderem um die Duma-Wahl in Russland, die heute zu Ende geht. In jedem Fall bedanke ich mich für Ihr Interesse an dieser Sendung zu den Energiepreisen und ich bin mir sicher, dass wir nicht das letzte Mal im Presseclub darüber diskutiert haben. Machen Sie es gut, einen schönen Sonntag noch. Tschüss. Und damit sind wir wieder dabei mit Presseclub nachgefragt auf Phoenix und WDR Info. 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Tanken und Heizen am Limit, was hilft gegen die hohen Preise? Wir haben jetzt die Viertelstunde, wo wir mit unseren Nutzenden diskutieren können. Und wir gehen als Erstes zu Karl Theodor Kriebel nach Wessling. Grüß Gott, ich nehme an, das ist in Bayern?
9: So ist es, in der Nähe von München.
3: Hallo, herzlich willkommen. Sie sind der Erste in der Runde. Was möchten Sie gerne wissen?
9: Ich möchte gerne Folgendes wissen. Wie hoch ist der Mehrgewinn aufgrund der Steuern beim Benzin? Denn nur diesen Mehrgewinn an Steuern könnte der Staat ja zurückzahlen, ohne den Haushalt zu belasten. Ist, an, ist

0: und konsumieren gleichzeitig. Irgendwie muss da schon ein Gewinn da sein. Vielleicht findet den das Bundesfinanzministerium ja auch noch. Und ich finde, es ist ein guter Vorschlag, das in mögliche Entlastung mit einfließen zu lassen.
1: Vielleicht kann das auch das Kartellamt berechnen. Ich weiß nicht.
2: Also Frau Höning, ich wollte es jetzt nicht lustig machen, aber wollen Sie noch kurz was dazu sagen?
3: Die Energiesteuer ist ja pro Liter und nicht pro Preis. Deshalb verdient der Staat daran nicht mit, nur an der Mehrwertsteuer. Aber wenn die Menge sinkt, und das sollte sie ja eigentlich, weil wir haben ja ein Problem auf der Welt, dann müsste sie eigentlich sinken und dann sind die Gewinne des Staates in Summe nicht so groß.
1: Ich hoffe, Herr Dr. Kriebel, wir konnten damit Ihre Frage, so gut es geht, beantworten aus dieser Runde. Danke auf jeden Fall für den Anruf. Und wir gehen weiter nach Weimar zu Mike Obendorf. Hallo, was möchten Sie gerne von der Runde wissen?
4: Ja, also genau. Ich denke, das eigentliche Problem ist ja, dass wir hier Klimaleugner und Fossillobbyisten in der Regierung haben, die Energiewende gerade wieder zurückdrehen. Und deswegen, ich vermute, deswegen sind die nicht in der Lage, zum Beispiel Maßnahmen zu machen, die Leute, die Menschen entlasten, aber gleichzeitig nicht die Fossilenergie weiterhin wieder fördern. Warum wird zum Beispiel keine Streichung des Strompreises oder des Netzentgeltes gemacht? Das würde die Menschen auch entlasten und würde gleichzeitig noch die Energiewende fördern und hin zu den wirklich günstigeren erneuerbaren Energien führen. Hm. Ich habe den Eindruck, unsere Regierung macht alles, um wieder die Fossilenergie in die Vorfahrt zu bringen, obwohl es teurer ist und natürlich auch klimaschädlich.
1: Ja, danke, Herr Obendorf, für die Frage. Wobei ich weiß nicht, ob ich Sie richtig verstanden habe. Also ich würde sagen, in der Bundesregierung sitzen keine Leugner des Klimawandels. Aber tatsächlich kann man es so bewerten, dass im Moment fossile Energien wieder gebraucht werden. Und Frau Krüger antwortet gerne drauf.
4: Funktionale Klimaleugner.
1: Das finde ich.
4: Ich verstehe nicht, was mit Klimawandel gemeint ist.
1: Frau Krüger wird das auf Ihre Frage antworten, Herr Obendorf.
5: Aber womit Sie absolut recht haben, ist, die Bundesregierung bringt die Klimawende nicht schnell genug voran, sondern ganz im Gegenteil. Sie baut Hindernisse auf, baut Blockaden auf. Allein wenn wir mal daran denken, an die privaten Solardächer, die nicht mehr so gefördert werden sollen wie bisher. Und das ist in der Tat ein großes Problem, denn die einzige Lösung langfristig ist, dass wir unabhängig werden von fossilen Kraft- und Brennstoffen. Da würde ich Ihnen völlig recht geben. Zum Punkt der Stromsteuer, ja, das wäre eine gute Idee. Das wäre auch, wenn man die Stromsteuer für alle senken würde auf das mögliche europäisch von der EU vorgesehene Mindestmaß. Das wäre auch ungefähr so teuer wie der Tankrabatt. Das macht die Regierung nicht. Ich glaube, dass die Regierung einfach ein Zeichen an der Tankstelle setzen wollte und nicht ein allgemeines. Und das finde ich auch falsch.
1: Ja, danke, Herr Obendorf, für Ihre Frage. Und wir gehen weiter zu Tobias Leffers nach Hamm hier in Nordrhein-Westfalen. Hallo.
6: Ja, guten Tag in die Runde. Also ich muss leider die neoliberalen Träume von Frau Höning ein bisschen ankratzen, da ein Ölmarkt eben die Knappheit nicht deutlich anzeigt, weil die Spekulation mit sogenannten Energiederivaten wird völlig unterschätzt. Das war ursprünglich mal ein Instrument, was in den 70ern bei der ersten Ölpreiskrise eingeführt wurde für die Airlines, die sich dann gegen steigende Treibstoffpreise absichern konnten. Aber heutzutage sind diese Spekulationen so extrem, weil ich mache da selber teilweise mit.
1: Ich wollte gerade sagen, Herr Leffers, Sie kennen sich offensichtlich sehr gut aus. Ja,
6: studierter Ingenieur und Ökonom. Mhm. Und was heute an den Finanzmärkten läuft, das hat nichts mit einem neoliberalen Gleichgewichtsmarkt zu tun. Es macht sogar Sinn, dass man hinter der Herde, also eine Art Herdenverhalten sehen Sie an den Finanzmärkten, es macht Sinn, der Herde hinterherzulaufen und noch weitere Gewinne zu machen. Das hatte gerade Hayek, ist so ein Gott unter den Neoliberalen, hatte sich genau das so nicht vorgestellt. Mhm. Und das ist, das wird immer völlig unterschätzt, auch in den ganzen Diskussionen. Ich schätze, es im Ölpreis sind mindestens 20% Spekulation.
1: Was ist Ihre Frage an Frau Höning? Würde ich die mal weitergeben, weil das macht, glaube ich,
6: Sinn. Wie
1: Frau
6: Höning sich das vorstellt. Sie ist ja eine sehr intelligente Frau. Ich glaube, sie weiß auch, wovon ich rede, als studierte Ökonomin. Und da würde ich gerne wissen, was sie dazu sagt.
1: Danke, Herr Leffers.
2: Frau Höning.
3: Ja,

0: Herr Leffers, vielen Dank für diesen Insiderbericht. Sie haben recht, manche Sachen sind am Ölmarkt natürlich, an der Börse insgesamt, sind die Ausfälle, Ausschläge schärfer. Trotzdem bleibt es natürlich dabei, dass auch Spekulanten haben nichts Böses im Sinn, sondern da geht es um Geschäfte zum Beispiel für die Zukunft, die beschlossen werden. Und es bleibt aber dabei, dass wir eine physische Knappheit haben, nämlich was wir ja eben daran sehen, dass das Öl derzeit nicht aus der Region kommt. Wir haben eine physische Knappheit an Öl auf dem Weltmarkt und da mag das einzelne Derivat das überzeichnen. Aber insgesamt sind die hohen Preise Ausdruck dieser Knappheiten. Wir haben ja gerade auch das schöne Bild gesehen am Anfang der Sendung mit der Pipeline. Da war ja auch das Problem, dass auch noch diese Pipeline gestört ist. Das heißt, Saudi-Arabiens Alternativroute ist auch kaputt. Also die zwei Hauptrouten von Saudi-Arabien, einer der größten Erdölexporteure der Welt, funktionieren nicht.
1: Das haben wir ja gerade zu Beginn der Sendung gesehen auf der Ja, danke, Herr Leffers, für diesen Dialog mit Frau Höning. Und wir gehen zu Dieter Reuter. Herr Reuter, hallo nach Erftstadt.
2: Ja, hallo in die Runde, grüße Sie. Hallo?
1: Sie haben hoffentlich Ihr Endgerät ausgeschaltet mit dem Ton, sonst haben wir hier immer so eine Rückkopplung.
2: Ja, alles klar.
1: Super, und jetzt können Sie Ihre Frage stellen.
2: Ja, wenn überall, wo man fragt, wenn was vom Staat gemacht werden soll, heißt es, ist es kein Geld da. Es wird 500 Milliarden in die Rüstung gegeben. Man hat gerade eben 10, 12 F-35 Flugzeuge gekauft, nur damit die Atombomben tragen können hier in Büchel. Ich wohne ja hier zwischen Nörvenich und Büchel. Meine Frage ist aber, wieso können denn andere Staaten wesentlich billiger den Benzinpreis anbieten wie Deutschland? Ich sage immer nur mal Österreich. Polen, Tschechei. Ich habe gerade mit Österreich gesprochen. Da ist der Benzinpreis fast 30 Cent billiger wie hier. Und es setzt in diesen Ländern ein richtiger Tanktourismus ein. Es lohnt sich, 100 Kilometer zu fahren, um den Tank voll zu machen und einen Reservetank. Wieso können diese Länder denn das so billig anbieten? Also hat doch der deutsche Staat zu viel Steuern auf unsere Benzinpreise. Das
1: Herr Reuter,
2: kann doch so nicht weitergehen.
1: Danke für Ihre Frage. Und gerade weil es um den Vergleich auch mit anderen europäischen Ländern geht, Christian, bitte.
3: Ja, gerne. Danke für die Frage. Man kann natürlich eine ganze Weile sagen, wir verzichten auf Steuern. Es gibt auch in Belgien so einen Mechanismus, wenn die Preise zu sehr nach oben gehen, dass man noch mal auf ein bisschen Steuern verzichtet. Aber auch Polen, Sie hatten es ja angesprochen, wo es ja auch intensiven Tanktourismus gibt. Auch Polen kann diesen Weg auf Dauer nicht mehr gehen und hat auch schon entsprechend zurückgerudert. Also insofern, ja, man kann das eine Weile machen oder man muss halt Prioritäten setzen, für was man sein Geld ausgibt. Aber auf Dauer immer nur dafür sorgen, dass Tanken günstig ist, das funktioniert in anderen Ländern auch nicht.
1: Danke, und wir gehen zu Christine Klose nach Reichenbach im Vogtland offensichtlich. Hallo.
4: Hallo. Ich bin Christine Klose aus Reichenbach im Vogtland.
1: Sie können gerne Ihre Frage stellen jetzt. Wir hören Sie, wir lauschen schon ganz aufmerksam.
4: Ich bin Christine Klose aus Reichenbach im Vogtland. Also viele Bürger, oder ich sage mal so rum, der Winter steht vor der Tür. Die meisten Leute hier auf dem Land heizen noch mit Öl. Und eigentlich interessiert die Menschen nicht der Hintergrund. Die Menschen interessiert, wie kann ich meinen Heizöltank befüllen und wie kann ich das bezahlen? Das ist meine Frage.
1: Ja, wie kann man den Heizöltank füllen? Wie können wir das bezahlen? Herr Bitter.
5: Ja. Man muss leider mehr bezahlen. Also aktuell gibt es keine Maßnahme dafür. Da habe ich jetzt auch nicht das Wundermittel. Die Regierung meiner Meinung nach müsste da auf jeden Fall draufschauen. Gerade der ländliche Raum wird doppelt getroffen vom Benzin und eben auch von der Ölheizung. Das ist da eben sehr verbreitet. Und dementsprechend, wir haben glaube ich 57% der Bevölkerung, die im ländlichen Raum leben, sollte da was passieren. Und CO2-Steuer senken wäre schon mal ein Schritt in die richtige Richtung. Wahrscheinlich wird es aber leider, muss ich Ihnen sagen, trotzdem sehr teuer werden.
1: Die CO2-Steuer geht auch auf den Rohölpreis, genau. Den Erdölpreis jetzt. Ja.
0: Das wird ja so schnell nicht kommen. Und die spannende Frage für die Leute ist ja, jetzt tanken oder abwarten? Und da raten die Branche, auf jeden Fall jetzt was tanken, ein bisschen. Und darauf hoffen, setzen, kann man machen, später nachzutanken. Mhm. Aber mit dem Risiko, dass es dann teurer wird. Und natürlich auch mit dem Risiko, dass es dann alle machen müssen. Ja. Also es braucht ja auch die Logistik. Also es ist tatsächlich eine schwere Entscheidung gerade für
1: Hatten wir immerhin hier an der Stelle noch einen kurzen Service-Tipp. Und danke, Frau Klose. Wir versuchen, möglichst viele Zuhörer hier in die Sendung zu kriegen. Jetzt aus Köln, also quasi direkt aus der Stadt, von wo wir senden. Olaf Schamel, bitte.
6: Ja, einen wunderschönen guten Tag. Schön, dass ich mich zu Wort melden darf. Vielen Dank für die Möglichkeit. Meine Idee wäre es, warum wird beim Tankrabatt immer nur genommen und nicht im Gegenzug auch von den Verbrauchern quasi erwartet, dass sie was geben? Zum Beispiel ein Tempolimit, wodurch weniger Sprit verbraucht wird und wo man beispielsweise durch die zu erwartenden höheren Knöllchen vielleicht den Tankrabatt gegenfinanzieren könnte.
1: Also ein Tempolimit für erstens weniger Spritverbrauch und zweitens mehr Knöllchen war jetzt Ihr Vorschlag. Frau Krüger.
7: Ich finde ein Tempolimit einen hervorragenden Vorschlag, denn das würde natürlich dazu führen, dass weniger verbraucht wird. Ich bin mir nicht sicher, dass mit den Knöllchen das gegenfinanziert werden könnte. Aber womit Sie völlig recht haben, ist ein großes Problem, dass der Tankrabatt nicht flankiert wird mit einem großen Sparappell. Also der Staat unternimmt nichts, um die Bürger aufzufordern, wirklich weniger zu fahren. Und das wäre absolut nötig.
3: Aber wenn ich das noch vielleicht ergänzen darf, das kann ja auch jeder selber freiwillig machen. Ich brauche vielleicht kein Tempolimit, um zu lernen, wenn ich langsamer fahre auf der Autobahn, dann spare ich Sprit. Also insofern, jeder könnte damit anfangen, ohne dass man es schon vom Staat auch schon vorgeschrieben haben muss.
1: Danke, Herr Schamel, für diese Frage. Und wir gehen zu Klaus Reiprich nach Dorsten. Hallo, was wollen Sie von der Runde wissen?
8: Ja, wunderschönen guten Tag. Mein Name ist Klaus Reiprich. Ich war früher Sozialdemokrat, bin ich immer noch, aber ich bin aus der Partei raus, habe Hauptschulabschluss. Mein Hobby ist Politik, Wirtschaft und Geschichte. Und Helmut Schmidt hat schon gesagt, eine Pipeline nach Russland brauchen wir. Wir dürfen uns nicht abhängig machen, nicht mehr wie 30% Gas liefern. Frau Merkel hat das dann angehoben auf 60% Lieferung Gas von Russland. Und zum Ausgleich, was ich grob fahrlässig fand, hat sie noch die Gasreserven an Russland verscheuert, also getauscht. Dann hat sie die Energiepolitik, die Atomkraftwerke abschalten lassen für 30 Milliarden. Vier Jahre früher, sonst hätten wir noch bis 2030 hätten wir noch Atomkraft. Und die Konzerne haben dafür 30 Milliarden Euro bekommen. Für das Geld hätten wir Schulen sanieren können und unsere Brücken. Ja. Und jetzt meine Frage.
1: Jetzt kommt die Frage,
8: Gefühl, dass die Politiker nur noch Politik für die Zeit machen. Keine vorausschauende Politik. Wir haben ständig Energiekrisen gehabt. Die fingen 1972 an. Wieso hat man nicht einen Plan B in der Schublade? Ich habe Hauptschulabschluss. Ich habe privat immer einen Plan B. Und unsere Politiker nicht.
1: Ja.
8: Das war meine Frage.
1: Danke, Herr Reiprich. Also die nicht so vorausschauende Politik. Und warum kann man das nicht anders handhaben? Hier wurde so überall genickt. Ich weiß nicht, wer jetzt die letzte Antwort geben möchte. Frau Krüger, bitte.
7: Ich würde gerne sagen, die Ampel hat ja versucht, eine vorausschauende Politik zu machen mit der Wärmewende. Das ist aber nicht wirklich gutiert worden, um es mal ganz vorsichtig auszudrücken. Richtig ist natürlich, dass es wichtig ist, dass die Regierung auch in Jahrzehnten denkt. Aber wenn sie das tut, dann gehen die Bürger nicht unbedingt mit. Und das ist natürlich ein großes Problem. Vorausschauend wäre zum Beispiel beim Heizöl, fast 20% der Bürger, der Haushalte heizen noch mit Heizöl. Da könnte die Regierung zum Beispiel eine Abwrackprämie für Ölheizungen einführen, damit diese Personen einfach nicht mehr von diesen Preisschocks betroffen sind.
1: Ja, wir sind leider am Ende der Sendung. Frau Krüger, ich weiß, Sie haben gerade angesetzt zu einer längeren Antwort, aber ich fand jetzt auch noch mal den Hinweis auf die Ölheizung sehr wichtig, weil dazu gab es hier auch viele Fragen in der Sendung. Heute danke, dass Sie angerufen haben, danke, dass Sie mitdiskutiert haben zu diesem Thema, von dem ich schon gesagt habe, es war sicherlich nicht das letzte Mal, dass wir darüber gesprochen haben. Ich wünsche Ihnen jetzt auf jeden Fall noch einen schönen Sonntag. Machen Sie es gut. Bis zum nächsten Mal. Tschüss.
9: 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Die Nachrichten. um 13 Uhr mit Martin Wilhelmi. In Berlin und Mecklenburg-Vorpommern werden heute neue Landesparlamente gewählt. Für beide Abstimmungen werden enge Rennen erwartet. Aus der NDR-Nachrichtenredaktion Kevin Bieler.
10: In Mecklenburg-Vorpommern lag laut Infratest DIMAP die SPD zuletzt bei 33, die AfD bei 38%. Andere Umfragen sehen beide Parteien enger beieinander. Im Fokus dürfte auch das Abschneiden der CDU stehen. Sie liegt bei 7%. Das wäre das schlechteste jemals gemessene Ergebnis der Union bei einer Landtagswahl in Deutschland. In Berlin hingegen liefert sich die CDU mit der Linken ein Kopf-an-Kopf-Rennen um Platz 1. Beide Parteien liegen laut Infratest bei rund 20%. Die AfD kommt auf 18%. In diesem Szenario sind Dreierkoalitionen möglich, entweder aus CDU, Grünen und SPD oder ein Bündnis aus Linken, Grünen und SPD.
9: Bundeskanzler und CDU-Chef Merz hat das Parteipräsidium für den späten Nachmittag in die CDU-Zentrale geladen. Dort will er gemeinsam mit den rund 25 Mitgliedern über die Wahlergebnisse in Mecklenburg-Vorpommern und Berlin beraten. Diese könnten für seine politische Zukunft mitentscheidend werden. Zum Präsidium gehören auch die 8 CDU-Ministerpräsidenten, die Merz zuletzt noch ihre volle Unterstützung versichert hatten. Merz ist seit dem Absturz der CDU in Sachsen-Anhalt massiv unter Druck. Angesichts der zunehmenden Spannungen in der Meerenge Bab el-Mandeb im Roten Meer fordert Italien mehr Unterstützung von der EU. Mit der 2024 eingerichteten Marinemission EUNAVFOR Aspides sollen Handelsschiffe vor allem vor Angriffen der Houthi-Miliz im Jemen schützen. Aus Athen Jasper Riemann.
11: In einem Interview mit der Zeitung Corriere della Sera sagte der italienische Außenminister und stellvertretende Ministerpräsident Antonio Tajani, Italien befinde sich zwar nicht im Krieg, die Mission Aspides müsse jedoch verstärkt werden. Vor wenigen Tagen hatte Italien angekündigt, nicht länger auf Abstimmungen dieser Mission zu warten und mit einer Militärfregatte selbst ein Handelsschiff durch die Meerenge Bab el-Mandeb geleitet. Die Seeroute ist für Italien strategisch wichtig, wie Tajani bekräftigte. 40% des gesamten italienischen Handelsschiffsverkehrs verliefen über das Rote Meer.
9: Die drei deutschen Autobauer verlieren einer Studie zufolge im Vergleich zur internationalen Konkurrenz weiter an Boden. In der ersten Jahreshälfte sanken die Umsätze von Volkswagen, Mercedes-Benz und BMW auf rund 284 Milliarden Euro. Das sind knapp 3% weniger als ein Jahr zuvor, wie eine Analyse der Beratungsgesellschaft EY zeigt. Autobauer aus Japan, China, Südkorea und den USA dagegen erzielten im ersten Halbjahr jeweils Umsatzrekorde. Um ihre Zukunft aktiv mitzugestalten, brauchen Kinder mehr Mitsprachemöglichkeiten. Das sagt die Kinderbeauftragte der Bundesregierung Wulff anlässlich des heutigen Weltkindertages. UNICEF und das Deutsche Kinderhilfswerk fordern einen stärkeren Fokus auf die Bedürfnisse und Anliegen der Jüngsten. Entscheidend sind eine schützende Umgebung, materielle Sicherheit und Unterstützung beim Lernen, meint der Geschäftsführer von UNICEF Deutschland, Schneider. Der Weltkindertag soll auf die Rechte aller Kinder weltweit hinweisen. In Deutschland wird er seit 1954 am 20. September gefeiert. Das waren die Nachrichten. Das Wetter in Norddeutschland. Ein Wechsel aus Sonne, Wolken, Schauern und auch einzelnen Gewittern bei Höchsttemperaturen von 17 bis 20 Grad. Morgen im Norden und Osten wechselhaft und windig, Höchstwerte dann 16 bis 19 Grad. Am Dienstag teils heiter und meist trocken, 16 bis 20 Grad. Und noch ein Blick auf Mittwoch, Sonne und Wolken, später zur Nordsee hin Regen möglich, bei 17 bis 20 Grad. Die Zeit, es wird 13.04 Uhr.
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13: In denen natürlich auch wir uns hier mit den Wahlen in Mecklenburg-Vorpommern und in Berlin beschäftigen. Wir schauen, was dort seit heute Morgen los ist, auf Prognosen und mögliche Konstellationen. Und wir gucken auf die Situation in Russland. Auch dort endet heute eine Wahl zur Staatsduma, zum neuen russischen Parlament. Außerdem haben wir die News aus dem Sport für Sie und ein Kulturfestival in Hamburg. Ich bin Tom Westerholt. Willkommen bei unseren NDR Info Themen des Tages. Um 8 Uhr heute Morgen haben die Wahllokale in Mecklenburg-Vorpommern geöffnet. Rund 1,3 Millionen Menschen sind hier wahlberechtigt. Erstmals auch 16- und 17-jährige Bürgerinnen und Bürger. Laurin Zielke nimmt uns mit in den Nordosten der Republik.
14: Der Ministerpräsidentenkandidat der AfD, Leif Erik Holm, hat kurz nach 10 Uhr seine Stimme in der Schweriner Paulstadt abgegeben. Auch die Spitzenkandidatin der SPD, Ministerpräsidentin Manuela Schwesig, hat am Mittag in der Volkshochschule in Schwerin gewählt. Im Nordosten Deutschlands sind insgesamt rund 1,3 Millionen Menschen aufgerufen, ihre Stimme abzugeben. Erstmals auch 16- und 17-Jährige. Im Mittelpunkt steht das enge Rennen zwischen SPD und AfD um Platz 1. Ministerpräsidentin Schwesig will mit der SPD weiterregieren. Die AfD tritt mit dem Schweriner Bundestagsabgeordneten Holm als Ministerpräsidentenkandidaten an. Für CDU, Grüne und BSW geht es zugleich überhaupt um den Einzug in den Landtag. Ob diese Parteien den Sprung über die 5%-Hürde schaffen, kann erhebliche Auswirkungen auf mögliche Regierungsbildungen haben. Die CDU hat eine Zusammenarbeit mit der AfD und der Linken ausgeschlossen. Um 18 Uhr schließen die Wahllokale, dann werden die ersten Prognosen erwartet. Die Wahl findet am selben Tag wie die Abgeordnetenhauswahl in Berlin statt und ist die zweite Landtagswahl innerhalb von 2 Wochen im Osten Deutschlands.
13: So läuft der Tag bisher in Schwerin und natürlich wollen wir auch wissen, was in Berlin los ist. Die Hauptstadt bekommt ein neues Abgeordnetenhaus. Knapp 2,5 Millionen Berlinerinnen und Berliner sind hier aufgerufen, ihre Stimmen abzugeben. Helena Dähler berichtet aus den Berliner Wahlbezirken.
15: Pünktlich um 8 Uhr öffnen die Türen des Wahllokals 301 in Berlin-Moabit. Hier stehen die Wahlkabinen und die Urne im Erdgeschoss einer Schule. Claudia Butzisch ist im Wahlvorstand und sagt kurz nach der Öffnung, dass mit den Vorbereitungen alles geklappt hat.
16: Seit der großen Katastrophe, vor wie vielen Jahren war das, weiß ich nicht mehr, ist alles perfekt organisiert mit einer perfekten Schulung.
15: Die große Katastrophe, damit ist die Wahl im Jahr 2021 gemeint, bei der so viel schiefgelaufen ist, dass sie wiederholt werden musste. In ihrem Wahllokal soll heute aber alles klappen.
16: Alles ist, glaube ich, eingerichtet. Die ersten Wähler sind schon da und Wählerinnen. Und alle Unterlagen waren auch vollständig und richtig.
15: Das erste Mal dürfen bei der Abgeordnetenhauswahl auch Jugendliche ab 16 wählen. Eine von ihnen ist Ümü. Sie ist 17 Jahre alt, Schülerin und kommt stolz aus dem Wahllokal.
17: Also es war ein ganz tolles Gefühl. Ich habe mich auch so dieses Jahr viel aktiver im Prozess gefühlt. Also ich kann es wirklich nur an allen ans Herz legen, zu kommen und ihre Stimme zu nutzen.
15: Einfach war es für sie nicht, sich für eine Partei zu entscheiden.
17: Also ich muss sagen, es ist mir schon schwer gefallen und ich fand jetzt auch die Parteien haben auch die letzten Wochen alle ganz stark Werbung gemacht und auch zum Beispiel vor meinen Schulen waren auch alle Parteien aktiv und haben ihre Flyer verteilt.
15: Sie wünscht sich, dass sich die künftige Regierung für Investitionen in Schulen und Bildung einsetzt. Viele andere, die aus dem Wahllokal kommen, hoffen, dass sich etwas tut, wenn es um die steigenden Lebenshaltungskosten geht.
18: Die Wohnungsmieten, ganz klar. Das ist ein Part, was sich halt sehr krass ändern muss. Hier in Mitte, also hier, wo wir jetzt gerade sind, auch sehr teuer die Mieten sind. So ist dann schon ein bisschen, wo kann man sich jetzt noch eine Miete leisten?
19: Jeder hat wahrscheinlich nicht mehr so viel Geld in der Tasche. Mit dem Sprit und alles Mögliche jetzt mit der Wohnsituation. Ich suche auch schon seit, wer weiß wie lange, eine Wohnung jetzt hier.
15: Rund 2,5 Millionen Berlinerinnen und Berliner sind wahlberechtigt. Laut Umfragen gibt es wohl ein Kopf-an-Kopf-Rennen zwischen der CDU und der Linken.
13: Und auf diese Wahlen in Berlin und in Mecklenburg-Vorpommern wollen wir jetzt noch mal anders schauen, und zwar aus Sicht der Bundespolitik. Das machen wir zusammen mit unserem Hauptstadtkorrespondenten Chris Berdrow, der beide Wahlen für uns im Blick hat. Fangen wir an mit dem neuen Landtag in Schwerin. Mit welchen Gefühlen schaut man denn ja aus Berlin heute nach Mecklenburg-Vorpommern? Mit mehr Angst vor einem extrem guten Abschneiden der AfD oder vor einem desaströs schlechten Abschneiden der CDU dort?
20: Ja, kommt drauf an, wen man fragt. Also wenn man auf die beiden Regierungsparteien hier in Berlin blickt, die da ja eine entscheidende Rolle spielen, dann würde ich sagen, in der SPD ist das Daumendrücken natürlich enorm groß, dass Manuela Schwesig, die Amtsinhaberin von den Sozialdemokraten, das tatsächlich auf der Zielgeraden eben noch schafft, dieses Rennen um die Spitzenposition in Mecklenburg-Vorpommern noch zu drehen. Da lag ja lange Zeit die AfD. Vorne sah schon wie der sichere Sieger aus und dann jetzt so auf der Zielgeraden, da zeigte der Trend eben für die Sozialdemokraten und für Manuela Schwesig nochmal nach oben. Davon würde sicherlich auch die Bundespartei, die Bundesspitze hier in Berlin profitieren, obwohl es ja ein Stück weit so war, dass Manuela Schwesig Wahlkampf auch gemacht hat auf Kosten der Bundespartei. Sie hat ja recht offen Front gemacht, zum Beispiel gegen die Pläne bei der Rentenreform, Stichwort die sogenannte Rente mit 63. Gegen deren Abschaffung hat Manuela Schwesig Front gemacht. Aber ich denke schon, dass auch hier die beiden Parteichefs Lars Klingbeil und Bärbel Baas eben davon profitieren würden, wenn es der Sozialdemokratin gelingt, die Kohlen in Schwerin eben nochmal aus dem Feuer zu holen. Ganz anders die Gefühlslage natürlich bei der CDU. Das ist schon dramatisch und die Sorge ist auch sehr, sehr groß. Die letzten Umfragen sehen die Christdemokraten in Mecklenburg-Vorpommern ja bei 6-7%, Tendenz fallend. Wenn das so käme, dann wäre das ohnehin schon das schlechteste Wahlergebnis der CDU bei Landtagswahlen seit 1951. Und es geht natürlich die ganz große Angst um, dass die Partei die 5%-Hürde verfehlen könnte, es gar nicht in den Landtag schafft. Das wäre Premiere. Und bei diesem Szenario geht man davon aus, dass an der Parteibasis ein Sturm der Entrüstung beginnen könnte, der dann auch gefährlich werden würde für den Parteivorsitzenden und für den Bundeskanzler Friedrich Merz.
13: Ja, Sie haben es gesagt, ausgerechnet die SPD, die bundesweit so viel an Wählerzuspruch eingebüßt hat, ist jetzt hier in Mecklenburg-Vorpommern die große Hoffnung der schwarz-roten Regierung in Berlin. Sie könnte wieder stärkste Kraft im Schweriner Landtag werden, möglicherweise. Warum sind die Sozialdemokraten im Nordosten denn so stark?
20: Ja, man muss ja sagen, dass Manuela Schwesig tatsächlich einen Wahlkampf gemacht hat, der sehr stark auf sie als Person zugeschnitten war. Sie hat sich erfolgreich inszeniert als Amtsinhaberin, die eben auch diesen Bonus ausspielen kann. Sie hat glaubhaft verkörpert, dass sie diejenige ist, die um die Sorgen der Menschen im Land weiß und sich darum kümmert. Die Frau gegen Blau, das ist zu einem geflügelten Wort geworden. All das ist natürlich aus Sicht der Bundesvorsitzenden, sind das jetzt keine wirklich beruhigenden Nachrichten. Aber am Ende des Tages wird man heute Abend um 18 Uhr dann eben die Balken sehen, die nach oben gehen. Und wenn dieser Balken bei der SPD aus Sicht der Sozialdemokraten möglichst weit nach oben geht, dann hat das natürlich auch eine gewisse beruhigende Wirkung auf die Partei im Bund. Ganz unabhängig davon, wie der Wahlkampf vorher ausgesehen hatte. Der war stark auf Manuela Schwesig zugeschnitten. Trotzdem am Ende des Tages, würde ich sagen, zählt dann die Zahl, die draufsteht. Und wenn die für die SPD spricht, dann wäre das erstmal eine beruhigende Nachricht, auch für die Sozialdemokraten im Bund.
13: Dann schauen wir nach Berlin. Hier haben wir aktuell ebenfalls Schwarz-Rot im Senat, also wie im Bund auch. Allerdings haben hier beide Regierungsparteien nach aktuellen Umfragen deutlich verloren, beide so um 8%. Der amtierende, regierende CDU-Bürgermeister Wegner tritt zudem nach nur 3 Jahren nicht wieder an. Wie ist denn hier die Situation am Tag der Wahl?
20: Also ich würde sagen, aus Sicht der CDU gibt es in Berlin trotz alledem, trotz all den Fakten, die Sie gerade genannt haben, noch etwas zu gewinnen. Denn es ist nicht ausgeschlossen, dass es der CDU trotz der Einbußen gelingen wird, hier doch noch als stärkste Kraft über die Ziellinie zu gehen. Die CDU liefert sich hier in der Hauptstadt ja ein Kopf-an-Kopf-Rennen mit der Linkspartei um den Wahlsieg. Also es ist noch nicht ausgemacht, wer da die Nase vorn haben wird. Und ich denke, dass in diese Richtung auch die Hoffnungen des Bundeskanzlers und CDU-Vorsitzenden im Bund Friedrich Merz gehen werden. Die Wahlen hier in Berlin stehen ja unter ganz eigenen Vorzeichen, möchte ich mal sagen. Kai Wegner, der Amtsinhaber, ist ja gestolpert über diese Geschichte mit dem großen Stromausfall hier in der Stadt. Er hat sich da verstrickt in falsche Angaben darüber, was er gemacht hat. Er hat gesagt, er hat rumtelefoniert wie ein Weltmeister und sich darum gekümmert. Dann kam raus, dass er Tennis gespielt hat und so weiter. Also das waren alles andere als glückliche Vorzeichen. Von daher ist es auch ein Stück weit erklärbar, warum die CDU hier so stark an Zustimmung verloren hat. Aber dieses Rennen um die Spitzenreiterposition in Berlin, das ist noch nicht ganz verloren. Senatoren. Und das ist ja so generell, würde ich sagen, auch für die Parteiführungen hier auf Bundesebene in Berlin eine ganz komfortable Situation, dass man eben nicht nur die Zahlen einer Wahl zu bewerten hat, sondern ja, dass man die Möglichkeit hat, die Zahlen von zwei Wahlen zu interpretieren. Ich würde sagen, da schlummert auch noch so eine kleine Hoffnung drin aus Sicht der CDU.
13: Informationen und Einschätzungen waren das von unserem Hauptstadtkorrespondent Chris Berdrum. Und Prognosen, Hochrechnungen, Hintergründe und Analyse zu den beiden Wahlen in Mecklenburg-Vorpommern und in Berlin gibt's auch in einer Sondersendung hier bei uns auf NDR Info ab 17.55 Uhr. Nicht nur in Mecklenburg-Vorpommern und in Berlin wird heute gewählt. Auch in Russland sind heute noch Wahllokale geöffnet. Die Wahl zum neuen Parlament der Staatsduma dauert dort 3 Tage. Heute ist der letzte. Es ist eine Wahl, bei der der Sieger schon vorher feststeht. Die Regierungspartei Geeintes Russland mit Wladimir Putin an der Spitze. Darüber habe ich vor der Sendung mit der Politikwissenschaftlerin Dr. Sabine Fischer gesprochen von der Forschungsgruppe Osteuropa und Eurasien bei der Stiftung Wissenschaft und Politik in Berlin. Ich habe sie gefragt, eine wirkliche Opposition ist bei den Wahlen in Russland ja gar nicht zugelassen. Und wenn ein Ausgang einer Wahl so vorhersehbar ist, welche Bedeutung hat sie dann noch?
2: Zunächst mal wird mit der Wahl demonstriert, dass in Russland Wahlen durchgeführt werden können. Das ist gerade dieses Jahr, wo sich der Krieg bemerkbar macht und die Lage insgesamt etwas instabiler geworden ist, denke ich, für das Regime ein ganz wichtiges Signal, auch im Kontrast zur Ukraine. Darauf wird in Russland auch gerne hingewiesen, dass eben in der Ukraine keine Wahlen stattfinden. Also man hebt sich so propagandistisch eben auch vom Kriegsgegner nochmal ab.
13: Bei einem gefühlt so übermächtigen Präsidenten wie Wladimir Putin, welche Rolle spielt die Duma, also das Parlament dort, überhaupt in Russland?
2: Die Duma hat vom Regime eine Funktion zugeschrieben bekommen, und zwar soll sie einerseits Pluralismus simulieren, also der Bevölkerung vorgaukeln, wenn man so will, dass es tatsächlich eine Wahl gibt, ein Parlament mit unterschiedlichen Parteien, und dass sie dafür eben abstimmen können. Und gleichzeitig ist die Staatsduma ein Instrument zur Produktion von Legitimität, auch von Gesetzen, mit denen das Regime die eigene Politik untermauert und rechtfertigt.
13: Das ist jetzt die erste Duma-Wahl seit Beginn des russischen Angriffskriegs gegen die Ukraine. Und die Folgen davon, Sie haben es eben gerade selbst gesagt, kriegt auch die Bevölkerung in Russland immer mehr zu spüren, seien es Wirtschaftsprobleme, Rohstoffmangel, Drohnenangriffe. Ist diese Wahl daher indirekt auch eine Abstimmung über Kremlchef Putin?
2: In einer personalistischen Diktatur wie der russischen ist letztendlich jede Wahl ein Referendum über die Politik des Regimes. Das Regime wird von einer Person angeführt, die Politik wird von einer Person bestimmt. Und insofern, ja, ist auch diese Wahl ein Plebiszit über die Politik von Wladimir Putin.
13: Wie könnte sich möglicher Unmut über die Auswirkungen des Krieges gegen die Ukraine und damit auch über Putin bei so einer Wahl überhaupt äußern?
2: Es gab eine Partei, die tatsächlich mit einer Antikriegsagenda angetreten ist, Jabloka. Die wurde von der Wahl ausgeschlossen, kann also nur in Direktwahldistrikten antreten, nicht als Parteiliste. Die Opposition, Jabloko selbst in Russland und auch die verschiedenen Gruppen der Exilopposition haben jetzt unterschiedliche Aufrufe gemacht, wie man seinen Protest vor allen Dingen heute am Wahlsonntag ausdrücken kann. Das geht von Ungültigmachen der Stimmzettel bis hin zu Julia Nawalnyas, also die Witwe des ermordeten Oppositionspolitiker Alexej Nawalny hat dazu aufgerufen, andere Parteien als Einiges Russland zu wählen, um eben Einiges Russland, also die Kreml-Partei, zu schwächen. Und außerdem haben jetzt Oppositionelle dazu aufgerufen, sich um 12 Uhr mittags in den Wahllokalen einzufinden und einfach durch die Präsenz die eigene Antikriegsposition kundzutun.
13: Ich möchte zu Jabloko gerne nochmal nachfragen. Es war die letzte Oppositionskraft, die von der Wahl ausgeschlossen worden ist, die sich klar auch gegen diesen Krieg in der Ukraine positioniert. Aber Sie haben gesagt, einzelne Kandidaten durften offenbar antreten und könnten ins Parlament einziehen. Was ist das denn wert, wenn es einzelne Abgeordnete dann schaffen sollten?
2: Jabloko hat 141 Kandidaten, Kandidatinnen für Direktwahlkreise aufgestellt. Von denen sind sowieso jetzt seit dem Verbot der Parteiliste im August ungefähr 20% auch aus dem Rennen gekegelt worden mit den gleichen Vorwürfen, sogenannter Extremismus etc., Diskreditierung der Streitkräfte. Also jetzt sind noch knapp über 100 übrig. Es ist extrem unwahrscheinlich, dass auch nur eine einzige Person aus diesem Kandidatenkreis überhaupt in die Staatsduma einzieht. Also dafür gibt es genug Manipulation, um das zu verhindern. Insofern ist es symbolisch wichtig, dass diese Kandidaten und Kandidatinnen bis zum letzten Moment versuchen, sichtbar zu werden. Darum geht es ja in erster Linie. Aber ich wage mal die Prognose, dass von denen niemand in der Staatsduma sitzen wird am Ende.
13: Neu ist bei diesem Mal, dass die Wahl auch in den von Russland kontrollierten, völkerrechtswidrig annektierten Teilen der Ukraine stattfindet. Rechnen Sie denn damit, dass Russland nach der Wahl den Ton und die Gangart im Krieg gegen die Ukraine vielleicht nochmal verschärft?
2: Also erstmal würde ich das gerne ein bisschen differenzieren, denn es ist tatsächlich so, dass Wahlen in besetzten Gebieten seit 2014 durchgeführt werden. Auf der Krim, die ja 2014 von Russland annektiert wurde, werden seitdem völkerrechtswidrig russische Wahlen durchgeführt. Und auch in den anderen besetzten Gebieten werden seit 2022 Wahlen durchgeführt. Wenn man sich zum Beispiel die Präsidentschaftswahl 2024 anschaut, dann sieht man, dass da angeblich bei Wahlbeteiligungen zwischen 80% und 88% jeweils zwischen knapp 90% und 95% für Wladimir Putin gestimmt haben. Also das nur zum Thema Wahlen in den besetzten Gebieten. Das ist die erste Staatsduma-Wahl, die in besetzten Gebieten durchgeführt wird. Was die mögliche Eskalation anbelangt, ja, man muss davon ausgehen, dass Russland weiter eskaliert. Allerdings findet das ja bereits statt. Also sowohl im Hinblick auf den Luftkrieg gegen die Ukraine als auch im Hinblick auf den hybriden Krieg gegen europäische Demokratien, die die Ukraine unterstützen. Was fraglich ist, und das ist ein großes Thema in Russland gewesen in den letzten Monaten, ist, ob jetzt nochmal spürbar eine neue Mobilmachung kommt. Und ich kann das nicht ausschließen. Es gibt dafür gewisse Anzeichen. Andererseits würde ich davon ausgehen, dass das Regime versucht, das so wenig spürbar zu machen wie möglich, weil es eben Angst hat vor den Reaktionen, die darauf aus der Bevölkerung kommen könnten.
13: In Russland gehen heute die Parlamentswahlen zu Ende. Über die Entwicklungen dort haben wir mit Politikwissenschaftlerin Dr. Sabine Fischer gesprochen von der Forschungsgruppe Osteuropa und Eurasien bei der Stiftung Wissenschaft und Politik in Berlin. Und jetzt zum Sport mit Lars Bente. Vor der langen Länderspielpause wird in beiden Fußball-Bundesligen noch gespielt. Und das auch mit Nordbeteiligung.
4: Ja, Hannover 96 und der FC St. Pauli sind gleich im Einsatz. Für die Niedersachsen, da ist es ja das letzte Spiel, bevor dann der neue Coach Sandro Wagner bei 96 übernimmt. Das wurde ja gestern Abend bekannt gegeben. Heute betreut dann noch Interimstrainer Lars Bahlemann das Team. Für ihn eine Selbstverständlichkeit nach der Trennung von Christian Tietz, als quasi Überbrücker einzuspringen.
21: Ich bin jetzt so lange hier im Verein, habe das beim letzten Mal gerne gemacht, mache das diesmal gerne, wenn ich gebraucht werde. Ich war 12 Jahre hier in den Katakomben. Das fühlt sich ganz selbstverständlich an, jetzt wieder hier zu sein. Und ich freue mich auf das Heimspiel, wieder hier unten zu sein an der Seitenlinie und auf ein erfolgreiches Spiel.
4: Anstoß zwischen Hannover und Bochum ist gleich um 13.30 Uhr. Zu hören ist die Partie über die ARD Sounds App in voller Länge oder aber auch in einer Konferenz. Unter anderem ja auch mit der Partie des FC St. Pauli bei Energie Cottbus. Die Hamburger, die hoffen nach dem ersten Saisonsieg gegen Wolfsburg vor einer Woche nun auf den zweiten Erfolg in Folge. St. Pauli Trainer Marcel Rapp, der weiß auf jeden Fall, was auf sein Team dazukommt in Cottbus.
22: Ja, erwartet uns eine hitzige Atmosphäre, aber das sind wir schon gewohnt. Und von dem her freuen wir uns drauf auf das Spiel. Wir haben einen guten Support, der Block ist voll. Also von dem her wollen wir unseren Zuschauern mal einen Auswärtssieg beschenken.
4: Auf einen Auswärtssieg hofft gleich auch in der dritten Liga das Team von Hansa Rostock. Der Nordklub muss bei Rot-Weiß Essen antreten, also genau dort, wo Zweitligist St. Pauli vor wenigen Wochen im DFB-Pokal ausgeschieden ist. Jan Dittjogeit, wer ist denn Favorit in diesem Duell?
23: Diese Rolle fällt eher auf Rot-Weiß Essen, zum einen wegen des Heimvorteils. Zum anderen hat der Traditionsklub aus dem Ruhrpott zuletzt 13 von 15 möglichen Punkten geholt. Der FC Hansa schöpft Hoffnung daraus, dass nach den turbulenten Tagen mit der Beurlaubung von Cheftrainer Brinkmann der Trend nach dem Sieg am Mittwoch wieder nach oben geht. Auch diesmal werden wieder die Interimstrainer Yannick Thiel und Adam Susac auf der Rostocker Trainerbank sitzen. Der neue Chefcoach soll dann in der Länderspielpause präsentiert werden.
4: Bei einem Sieg würde Hansa in der Tabelle Gegner Essen überholen und eventuell sogar auf den Aufstiegsrelegationsplatz springen. Am kommenden Donnerstag, da wird Jürgen Klopp ja seine Länderspielpremiere als Bundestrainer feiern, in der Nations League auswärts gegen die Niederlande. 44 Spieler hat er ja insgesamt nominiert für diese lange Länderspielphase mit 4 Partien. Einige Spieler, die noch bei der WM Teil des Kaders waren, die fehlen aber auf dieser Liste. Einige aus Leistungs- bzw. Formgründen, andere sind verletzt oder angeschlagen oder mittlerweile sogar aus dem DFB-Team zurückgetreten. Nach Manuel Neuer und Antonio Rüdiger hat sich nun ein weiterer Spieler von der Nationalelf verabschiedet. Pascal Groß, der hat seinen Rücktritt offiziell bekannt gegeben. Der Mittelfeldspieler vom englischen Premier League Club Brighton Hove Albion zu dieser Entscheidung. Zitat: Ich glaube, es ist auch Zeit der neuen Generation, nur das Beste zu wünschen und ihnen die Daumen zu drücken. Der 35-jährige Groß, der war ja erst vor 3 Jahren Nationalspieler geworden. In 19 Einsätzen erzielte er ein Tor. In Kanada, da geht es in diesen Tagen um diverse Weltmeisterschaftstitel im Straßenradsport. Heute werden die Medaillen im Zeitfahren verteilt. Aus Montreal blickt Holger Gerske auf die Wettbewerbe voraus.
0: Antonia Niedermayer war zuletzt WM-Vierte und WM-Sechste im Zeitfahren. Allerdings kommt ihr der Kurs nicht unbedingt entgegen. Er ist fast 40 Kilometer lang, aber weitgehend flach. Die zweite des Giro d'Italia kann sehr gut klettern und hätte sich sicherlich eine hügeligere Strecke gewünscht. Vielleicht ist deshalb sogar die Paris-Roubaix-Siegerin Franziska Koch die bessere deutsche Option. Die Männer wären sicherlich schon mit einem Platz in den Top 10 zufrieden. Für beide Rennen gibt es eindeutige Favoriten. Das sind die Titelverteidiger. Marlin Reusser aus der Schweiz und der Belgier Remco Evenepoel, der zum 4. Mal in Folge Zeitfahrweltmeister werden kann. Die Wettervorhersage ist nicht gut. Es wird mit Regen gerechnet.
4: Ja, gerade beim Zeitfahren, wo die Profis ja bis ans Limit gehen, besonders gefährlich in rutschigen Kurven.
13: Vom Sport zur Kultur. Das Hamburger Literaturfestival Harbourfront zählt zu den größten Literaturfestivals in Deutschland. In den kommenden 3 Wochen wird es da jetzt rund 80 Veranstaltungen geben mit vielen prominenten Teilnehmerinnen und Teilnehmern. Zum Auftakt im Thalia Theater standen Amerika und die transatlantischen Beziehungen im Mittelpunkt unter dem Motto Hamburg liest Amerika. Danny Marquez Masalo war dabei.
3: 250 Jahre Unabhängigkeitserklärung, 25 Jahre 9-11. Es jährt sich so einiges in diesem Jahr, weshalb das Harbourfront Literaturfestival mit einem Blick über den Atlantik startet. Hamburgs erster Bürgermeister Peter Tschentscher ist zwar in der SPD, die politisch eher den amerikanischen Demokraten nahesteht, aber er zitiert den Republikaner Ronald Reagan.
5: Man kann nach Frankreich ziehen, um dort zu leben, aber man kann kein Franzose werden. Man kann nach Deutschland, in die Türkei oder nach Japan ziehen, um dort zu leben, aber man kann kein Deutscher, kein Türke oder Japaner werden. Aber jeder Mensch aus jedem Winkel dieser Erde kann nach Amerika kommen, um hier zu leben und Amerikaner zu werden.
3: Und so ist gleich zum Auftakt dieser Festivaleröffnung klar, die Sache mit den USA, sie ist kompliziert. Während Ronald Reagan Einwanderung verteidigte, lässt der aktuelle US-Präsident Donald Trump seine Behörden oft unter vielfacher Missachtung geltender Gesetze Menschen mit Migrationshintergrund jagen. Freiheit ohne Grenzen ist keine wahre Freiheit, schrieb schon James Fenimore Cooper, hier vorgetragen von Schauspielerin Katrin Striebeck.
6: Freiheit ist ein Wort, das häufiger benutzt als verstanden wird. Die vollkommene und absolute Freiheit ist mit der Existenz von Gesellschaften ebenso unvereinbar wie die Gleichheit der Lebensumstände. Denn ohne Schutz durch das Gesetz würden die Starken, die Schwachen unterdrücken und versklaven.
3: Knapp über 2 Stunden wechseln sich Textpassagen großer Amerikaner ab mit Interviews, wie zum Beispiel mit dem Historiker Volker Reimers, der erklärt, warum Millionen Deutsche über Hamburg aus der heutigen Ballinstadt nach Amerika auswanderten. Die Schauspieler Joachim Meyerhoff und Ulrich Tukur erinnern sich in Videobeiträgen an ihre Zeit als Austauschschüler. Der Chor der Hochschule für angewandte Wissenschaften bringt Musik rein. Die USA sind so ein komplexes Gebilde, das kann man nicht an einem Nachmittag vollends erfassen. Kein Wunder, dass einige Aspekte sehr kurz kommen. Stimmen von Latinos, die eine wachsende politische Bedeutung in den USA haben, fehlen. Oder von Frauen. Oder überhaupt von Amerikanern. Die einzige ist Jiffer Bourguignon, die zusammen mit ihrem Ehemann, Tagesthemen-Anchor Ingo Zamperoni, regelmäßig im NDR-Podcast Amerika, wir müssen reden, über den Zustand ihrer Heimat spricht.
24: Es ist schwer, untereinander so reden. Und deswegen haben wir gesehen, als wir in Wisconsin waren bei meiner Mutter, dass es gab Schilder im Garten, so wie so häufig Amerikaner haben, kleine Schilder, wo es gibt den Namen von den Kandidaten, dass die unterstützen. Aber stattdessen gab es kleine Schilder, wo es steht, be nice, be kind. Mhm. Und sei nett zueinander. Und ich habe meine Mutter gefragt, was ist hier los?
3: Amerika sei gespalten, aber die Menschen scheinen den ewigen Streit, der quer durch die Familien geht, leid, sagt Schiffer Bourguignon. Das ist zumindest eine hoffnungsvolle Note an diesem Nachmittag, an dem trotz einiger fehlender Perspektiven durchaus auch klar wird, dass die Konflikte und Widersprüche dieses Landes immer ein Teil dessen waren. Ein Zitat des indigenen Häuptlings Seattle halt nach. Er sprach über sein Volk, aber man könnte es auch auf die heutigen USA anwenden.
1: Jeder Teil dieses Landes ist meinem Volk heilig.
13: Danny Marquez, Marsalo war das. Und das waren auch unsere Themen des Tages. Ich bin Tom Westerholt, wünsche Ihnen noch einen angenehmen Sonntag. Ab 17.55 Uhr heute unser ARD-Wahl aktuell. Hören Sie da gerne rein. Tschüss von mir, machen Sie es gut.
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9: Um 13.30 Uhr mit Martin Wilhelmi. In Berlin und Mecklenburg-Vorpommern entscheiden die Menschen heute über die neuen Landesparlamente. Seit 8 Uhr sind die Wahllokale geöffnet. Insgesamt sind heute 3,8 Millionen Bürgerinnen und Bürger aufgerufen, ihre Stimmen abzugeben. Aus der Nachrichtenredaktion Kerstin Spät.
7: In Berlin liegen laut Umfragen die Linke und die CDU Kopf an Kopf, dahinter folgt die AfD. Auch SPD und Grüne können mit dem Wiedereinzug ins Abgeordnetenhaus rechnen. In Mecklenburg-Vorpommern sehen letzte Umfragen die regierende SPD und die AfD nahezu gleich auf. Die Linke muss mit Verlusten rechnen, dürfte aber wieder in den Schweriner Landtag einziehen. Die Grünen könnten an der 5%-Hürde scheitern, die CDU wird wohl knapp darüber liegen.
9: 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Die Wirtschaftsweise Grimm hat die geplante Neuauflage des Tankrabatts kritisiert. Dem Kölner Stadtanzeiger sagte sie, es sei zynisch, das Fahren von Verbrennerautos auf Kosten der jungen Generation zu subventionieren. Solch opportunistische Politik sei kurzsichtig und frustriere viele Wähler. Grimm meinte weiter, dass sich Fokussieren der Politik auf kurze Fristen werde zu mehr Wohlstandsverlust bei den Bürgern führen als vorübergehend hohe Spritpreise. Die drei deutschen Autobauer verlieren einer Studie zufolge im Vergleich zur internationalen Konkurrenz weiter an Boden. In der ersten Jahreshälfte sanken die Umsätze von Volkswagen, Mercedes-Benz und BMW auf rund 284 Milliarden Euro. Das sind knapp 3% weniger als ein Jahr zuvor, wie eine Analyse der Beratungsgesellschaft EY zeigt. Autobauer aus Japan, China, Südkorea und den USA dagegen erzielten im ersten Halbjahr jeweils Umsatzrekorde. Nordkorea hat am Morgen offenbar mehrere Raketen an der Ostküste des Landes in Richtung Meer abgefeuert. Laut südkoreanischem Militär stürzte eine Rakete etwa 450 Kilometer außerhalb der japanischen Wirtschaftszone ins Wasser. Südkorea hat den Start der Kurzstreckenrakete verurteilt und eine Krisensitzung einberufen. Die Regierung forderte Nordkorea auf, entsprechende Aktivitäten einzustellen und verwies auf Verstöße gegen Resolutionen des UN-Sicherheitsrats. Schon vor rund einer Woche hatte Nordkorea Raketentests durchgeführt. Heute endet die dreitägige Wahl für das russische Parlament, die Staatsduma. Nach dem Ausschluss der Opposition gelten alle 10 Parteien auf dem Wahlzettel als kremlnah. Sie unterstützen die von Präsident Putin befohlene Invasion der Ukraine. Dazu mehr von unserem Russland-Korrespondenten Stefan Lack.
8: Trotz Wirtschaftskrise und anhaltender Spekulationen über eine mögliche Mobilisierung wird erneut eine Zweidrittelmehrheit für die Regierungspartei Geeintes Russland erwartet. Die Wahllokale sind noch bis 20 Uhr mitteleuropäischer Zeit geöffnet. Nach Angaben der Zentralen Wahlkommission hatten bis zum gestrigen Abend über 40% der Wahlberechtigten ihre Stimme abgegeben, womit sich schon jetzt eine relativ hohe Wahlbeteiligung abzeichnet. Moskaus Bürgermeister Sergei Sobjanin warf der Ukraine vor, die Parlament Wahl stören zu wollen. Die Ukraine habe in der Nacht einen beispiellosen Angriff mit mehr als 1600 Drohnen gestartet. Behörden meldeten 2 Tote sowie Schäden an einer Raffinerie in Moskau.
9: Das Wetter in Norddeutschland, ein Wechsel aus Sonne, Wolken, Schauern und auch einzelnen Gewittern bei Höchsttemperaturen von 17 bis 20 Grad. Morgen im Norden und Osten wechselhaft und windig, Höchstwerte 16 bis 19 Grad. Am Dienstag teils heiter, meist trocken, 16 bis 20 Grad und am Mittwoch Sonne und Wolken, später zur Nordsee hin Regen möglich, bei dann 17 bis 20 Grad. Und das waren die Nachrichten.
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10: Die Gründung dieser Fakultät ist eine einmalige historische Chance, etwas Neues zu kreieren, einen Islam aus Europa für Europa und für die islamische Welt zu etablieren.
11: Wir sind als Muslime, wir gehören dazu und das ist schon ein sehr schönes Zeichen. Das hat mich sehr stolz gemacht, obwohl ich nicht von da bin. Also ich bin nicht von da aus Münster. Und trotzdem habe ich gesagt, boah, das ist richtig toll und ja, ich freue mich.
14: Es gibt endlich eine Fakultät für islamische Theologie. Gleichzeitig schaffen wir es aber dennoch nicht, das ausgebildete Personal an Ort und Stelle einzusetzen und damit auch ein Stück weit ein anderes Islamverständnis, ein lebbares Islamverständnis zugänglicher zu machen für Millionen von Menschen hier.
16: Gründungsdekan Muhannad Khorshid aus Münster, die Osnabrücker Theologiestudentin Jasmin Zaytun und Lamia Kador, Religionsbeauftragte der Bundestagsfraktion Bündnis 90 Die Grünen, über die erste islamisch-theologische Fakultät Deutschlands und Westeuropas.
17: Am kommenden Donnerstag, den 24. September, da wird die Fakultät in Münster feierlich eröffnet. Gut 15 Jahre, nachdem in Deutschland die ersten Zentren für islamische Theologie entstanden, unter anderem auch in Osnabrück. Grund genug für uns, einmal etwas genauer hinzuschauen, gerade auch nach Norddeutschland.
16: Wo steht die islamische Theologie? Wohin steuert sie? Und vor allem, was hat's gebracht für die muslimische Community und für die Gesellschaft in Deutschland? Darum geht es heute in dieser Folge von Vertikal, Horizontal, dem Podcast der NDR-Redaktion Religion und Gesellschaft. Am Mikrofon sind Ita Niehaus
17: und Florian Breitmeier. Ita, das Zentrum für islamische Theologie in Münster, das wurde ja gewissermaßen aufgewertet, nämlich zur ersten islamisch-theologischen Fakultät Deutschlands und sogar Westeuropas. Und viele sprechen jetzt von einer historischen Chance oder einem Meilenstein und Zeichen für mehr Toleranz, wie Johannes Wessels das getan hat, der Rektor der Uni Münster. Wie schätzt du das ein?
16: Eigentlich ganz ähnlich, auch wenn da bei manchen Einschätzungen durchaus auch etwas PR durchscheint. Die islamische Theologie in Münster hat sich in den vergangenen Jahren zu einem der wichtigsten Standorte in Deutschland entwickelt. Mit inzwischen 8 Professuren, 50 Mitarbeitern und 450 Studierenden. Und jetzt ist sie auch auf institutioneller Ebene der evangelischen und katholischen Fakultät gleichgestellt. Das heißt, mit diesem neuen Status verfügt sie nun über mehr akademische Unabhängigkeit, hat aber auch mehr Verantwortung. Sie kann zum Beispiel eigenständig über Berufungen entscheiden und neue Studiengänge entwickeln.
17: Und ab dem Jahr 2027, da wird sie auch zusammen mit der evangelischen und katholischen Fakultät eben zum neuen Campus der Theologien und religionsbezogenen Studien in Münster dazugehören.
16: Unter einem Dach lehren und forschen. Das schafft schon gute Voraussetzungen für mehr Austausch und interreligiösen Dialog. Und das ist auch schon einzigartig in Deutschland. Und ich bin gespannt, inwieweit es tatsächlich, wie gehofft, gelingen wird, Impulse zu geben. Deutschland und europaweit, aber auch in islamisch geprägte Länder.
17: Jetzt haben wir ja eingangs schon den Gründungsdekan Muhannad Khorshid gehört. Er hat gesagt, die Fakultät sei eine Chance, etwas Neues zu kreieren. Was könnte er damit genau gemeint haben?
16: Ich denke, er meint damit vor allem, dass die Fakultät noch stärker als bisher dazu beitragen soll, einen weltoffenen Islam zu etablieren, der auch wissenschaftlich fundierte Antworten gibt zu wichtigen gesellschaftspolitischen Fragen. Khorshid selbst formuliert es so.
25: Einen Islam, der sich einlässt auf moderne Fragen heute und Herausforderungen wie Geschlechterrollen, Umgang mit Andersgläubigen, demokratischen Werten, Menschenrechten, Antisemitismus bis hin zu Islam und KI, aber auch Islam und Spiritualität, Islam und Mensch.
17: In der politischen Öffentlichkeit und in den Medien, da sind ja die Themen rund um die islamische Theologie, das ist zumindest so mein Eindruck, merklich in den Hintergrund gerückt. Und vielleicht ist das ja auch ein Zeichen dafür, dass es mittlerweile ganz normal geworden ist, dass sich in den vergangenen 15 Jahren eine eigenständige islamische Theologie in Deutschland entwickelt hat, mit inzwischen 11 Instituten und Zentren bundesweit, mehr als 40 Professuren und mehr als 2000 Studierenden.
16: Ja, es war in der Tat, ein weiter Weg bis dahin. Das kann man sich gar nicht mehr so vorstellen, aber alles musste tatsächlich neu aufgebaut und entwickelt werden. Ob akademische Strukturen, Studiengänge, wissenschaftliche Standards. Und noch eine Herausforderung, die Terroranschläge von 9/11 spielten damals eine wichtige Rolle in der Entstehungsgeschichte. Da war von Anfang an dieses Spannungsfeld zwischen wissenschaftlichem Anspruch und den Erwartungen von Politik und den konservativen Islamverbänden.
17: Und die Ansprüche, die waren ja von Beginn an damals hoch und sind es auch weiterhin, denn die Zentren sollten, wie es damals hieß, ja Imame, Theologinnen und Religionslehrer ausbilden, also auch ein eigenes wissenschaftliches Profil entwickeln und gleichzeitig die Integration von Muslimen in die deutsche Gesellschaft fördern. Und Bund und Länder haben auch reichlich Steuergelder in die Hand genommen. Mehr als 40 Millionen Euro steckte allein das Bundesforschungsministerium seit 2011 in den Aufbau. Doch stellt sich heute die Frage, was hat es denn letztlich gebracht? Was hat es für Auswirkungen gegeben, auch für die muslimische Community und die Gesellschaft, Ita? Was meinst du?
16: Fangen wir einfach mal mit dem Blick auf die Wissenschaftslandschaft an. Fast alle, mit denen ich gesprochen habe, unter anderem war das auch ein Sprecher des Niedersächsischen Ministeriums für Wissenschaft und Kultur, sagen im Großen und Ganzen Daumen hoch. Die islamische Theologie ist auf gutem Weg, auch national und international sich zu etablieren, eigene wissenschaftliche Strukturen, Standards zu entwickeln, wissenschaftlichen Nachwuchs auszubilden und sich zu öffnen. Und bestätigt wurde das Ganze auch durch eine erste Evaluation des Bundesministeriums für Forschung, Technik und Raumfahrt.
17: Inzwischen wird ja auch die Vielfalt der Standorte deutlich und das betrifft ja nicht nur deren Größe.
16: Nein, also man kann wirklich schon sagen, die islamische Theologie ist im Prinzip so vielfältig wie der Islam. Und die Standorte, wir haben es schon gesagt, entwickeln eigene Profile. Und das kann man ganz gut deutlich machen am Beispiel Osnabrück-Münster auch. Das Osnabrücker Institut für Islamische Theologie, kurz EIT, zählt wie Münster zu den wichtigsten seiner Art bundesweit, hat aber anders als Münster den Ruf, eher konservativ zu sein. Und auch Osnabrück bildet natürlich wie fast alle Standorte Islamlehrer aus. Das Besondere ist in Osnabrück die praxisbezogene und staatlich geförderte Ausbildung am Islamkolleg Deutschland von Imamen und Seelsorgern.
2: Wir haben hier ein Umfeld geschaffen in Osnabrück mit dem Avicenna-Studienwerk, mit dem Islamkolleg, mit dem IT. Das sind alles singuläre, einmalige Einrichtungen. Und dass sowohl die überwältigende Mehrheit der Gesellschaft als auch der muslimischen Communities das mitträgt über die Jahre hindurch, glaube ich, ist schon als Erfolg zu verzeichnen, was ja nicht selbstverständlich ist in diesen schwierigen Zeiten.
17: Bülent Uca, der Direktor des Osnabrücker Instituts, der zieht persönlich also eine positive Bilanz. Wenn wir nochmal bei dem Stichwort muslimische Community bleiben, Ita, da war es ja so, dass gerade die großen Islamverbände von Anfang an den Aufbau der islamischen Theologie in Deutschland eher kritisch beobachtet haben. Also es gab und es gibt immer wieder Konflikte, unter anderem um die Frage, welcher Islam eigentlich gelehrt werden soll. Also ein konservativer oder ein eher progressiver Islam. Also im Kern zeigt sich da eben auch ein Ringen um ein stärker zeitgemäßes oder eher ein traditionelles Islamverständnis.
16: Ja, und die Islamverbände, auch der Zentralrat der Muslime Deutschland, hätten sich auch mehr Einfluss gewünscht auf diese ganze Entwicklung. ZMD-Generalsekretär Aladin Beiersdorf El-Schala sitzt im konfessionellen Beirat der Uni Münster. Bei aller Kritik, er sagt aber auch, die muslimische Community profitiert von den Standorten für islamische Theologie.
15: Aus Bildungsperspektive hat das schon massiv was gebracht. Also wenn man sich anschaut, was es für eine Qualität gibt an wissenschaftlichen Mitarbeitern und Mitarbeiterinnen, allein schon in Münster jetzt aktuell an der Fakultät. Also ich habe im Bereich der Genderforschung mit einer Dame gesprochen. Also sie ist sehr weiter. Also das ist, es baut sich jetzt langsam auf. Ja, und für die nicht-muslimische Community bringt es ja auch was. Es öffnet sich. Also das ist ja keine Fakultät, die nur für Muslime ist. Ja, das ist ja eine Fakultät, die offen für die gesamte Gesellschaft ist. Und auch da kann der Austausch natürlich sehr stark werden.
17: Es wird ja schon der Anspruch deutlich, dass eine Fakultät und auch die Institute ausstrahlen sollen auf die Gesellschaft. Mit welchen Folgen, welche Wirkungen kann das denn haben?
16: Zum Beispiel Florian, Wissenschaftlerin, Theologen, Imame, Sozialarbeiterin und Islamlehrer, die im Studium lernen, ihren Glauben zu reflektieren, Traditionen historisch-kritisch weiterzudenken und die später dann als Multiplikatoren dazu beitragen können, dass sich die Debatte um den Islam unter anderem versachlicht, an Schulen zum Beispiel. Und das ist für viele Expertinnen und Experten heute wichtiger denn je, denn wir erleben das alle im Alltag. Der Ton ist rauer geworden, vor allem durch den politischen Rechtsruck, durch die AfD, die in der öffentlichen Auseinandersetzung eine sehr kritische Haltung zum Islam einnimmt. Was aber gleichzeitig auch zu beobachten ist, der interreligiöse Dialog ist nicht überall in Stocken geraten. Der hat sich sogar an einigen Orten deutlich verbessert. Früher, wenn wir mal zurückdenken, waren Gesprächspartner oft Imame,

0: Ich habe mit meinen katholischen und meinen orthodoxen christlichen Kollegen auch. Aber es besteht das grundsätzliche Vertrauen, dass wir uns verstehen können. Dass wir aber darüber sprechen können, also wir, die wir Theologie studiert haben und uns darüber austauschen können, ist ein Gewinn, weil wir dadurch nicht in die Abwertung kommen, sondern in die gegenseitige Verständigung.
1: Also Sönke Lohrberg-Fehringer deutlich gemacht, dass es schon was gebracht hat für die muslimische Community und die Gesellschaft. Und zugleich bleibt festzuhalten, dass es nach wie vor auch kleine und auch große Baustellen gibt bei dem Thema islamische Theologie. Und darüber hast du mit Lamia Kador gesprochen.
2: Ja, denn die Islamwissenschaftlerin ist auch Religionsbeauftragte der Bundestagsfraktion Bündnis 90 Die Grünen. Und sie kritisiert vor allem, dass nur wenige in Deutschland aufgewachsene und ausgebildete muslimische Geistliche bisher tatsächlich in den Moscheegemeinden auch zu finden sind.
3: Und damit auch ein Stück weit ein anderes Islamverständnis, ein lebbares Islamverständnis zugänglicher zu machen für Millionen von Menschen hier. Weil sich hiesige Moscheegemeinden oder Organisationen, zu denen dann eben diese Moscheegemeinden gehören, weigern, dieses Personal einzustellen, weil zu, jetzt muss ich auch raten, was es ehrlich gesagt ist, zu liberal, zu modern, zu deutsch, zu europäisch, ich weiß es gar nicht so genau, oder zu wenig staatlich türkisch gebunden, zu wenig staatlich, was weiß ich wie gebunden, dann sind das eigentlich Gründe, die wir, und das sage ich jetzt als Politikerin, eigentlich nicht akzeptieren können oder akzeptieren dürfen, sondern da muss aus meiner Sicht zumindest eine Vereinbarung getroffen werden, dass natürlich dieses Personal dann auch in diesen Moscheegemeinden eingesetzt wird.
2: Sehen Sie denn mehr Offenheit, mehr Reformbereitschaft bei den großen Islamverbänden? Haben die Auseinandersetzungen letztendlich etwas bewirkt?
3: Also nüchtern betrachtet würde ich fast sagen, nein. Bei den kleineren Verbänden, bei den kleineren Organisationen sehe ich durchaus Bewegung, die bereit sind irgendwie zu mehr Kooperation. Verband der Bosniaken, der Marokkaner, Liberal-Islamischer Bund. Also diese kleineren Organisationen sind durchaus bereit zur Zusammenarbeit. Bei den wirklich großen oder größeren sehe ich das nicht. Da ist man ja eher so weit, dass man sagt, wir machen eine eigene Imam-Ausbildung. Und mich würde es auch nicht wundern, wenn man immer sagt, man schafft hier halt eine islamische Fakultät für die DITIB alleine oder so. Also dass man das irgendwie anstrebt seitens der DITIB. Also ich sehe jetzt noch nicht, dass sich da irgendwas verändert hat und dass man sagt, ja, wir akzeptieren die Absolventen. Also ich glaube ehrlich gesagt nicht, dass sich bisher viel an den Vorurteilen, die man dem einen oder anderen Lehrstuhlinhaber, und es sind ja fast alles Männer, dass man da viel geändert hat oder dass es da jetzt eine größere Bereitschaft zur Kooperation mit den Universitäten gibt.
2: Es bleibt natürlich die Frage, was wird aus den Absolventen? Und meines Wissens liegen dazu bisher keine konkreten Zahlen vor. Warum eigentlich nicht? Fehlt es da am Interesse von Seiten der Politik oder will man das gar nicht vielleicht so genau wissen?
3: Da ist das Interesse, glaube ich, tatsächlich zu wenig da. Ich glaube, das Hauptinteresse ist immer im Kontext der Sicherheit zu sagen, oh, wir müssen jetzt Tatsachen schaffen, beispielsweise die Gründung einer islamischen Theologie, also einer Fakultät. Aber gleichzeitig wird dann eben wenig nachgefragt, eben was passiert mit den Menschen, wo können wir sie vielleicht einsetzen, vielleicht kann man sie anders verwenden. Aber dafür ist zu wenig Dynamik, politische Dynamik im Spiel. Das bedauere ich, weil ich glaube, gerade da bräuchten wir mehr politischen Willen und auch mal Mut zu sagen, also wir schaffen jetzt zum Beispiel einen Religionsvertrag mit Muslimen oder machen die Anerkennung nach Artikel 7 Absatz 3 mit den und den Organisationen. Das ist ja bis heute, wird das, ich würde beinahe sagen, verschleppt. Wobei das eine der grundlegenden Fragen ist, mit wem will der Staat eigentlich kooperieren, damit wir eben vernünftige Lösungen kriegen, keine Übergangslösungen, damit es regulären islamischen Religionsunterricht beispielsweise gibt, wie jeden anderen Religionsunterricht auch, oder eben Bestattungsrecht angeglichen wird und so weiter. 1000 Fragen hängen davon ab.
2: Sagt Lamia Kador, Religionsbeauftragte der Bundestagsfraktion Bündnis 90 Die Grünen und Islamwissenschaftlerin.

Eine ganz zentrale Frage bei diesem Thema, wo steht die islamische Theologie, die wollen wir jetzt auch nochmal vertiefen, nämlich, was wird eigentlich aus den Absolventen, die nämlich islamische Theologie studiert haben? Da wurde ja bisher noch gar nichts wissenschaftlich untersucht,

0: wie der Werdegang war. Und Lamia Kadowa hat gesagt in dem Interview, es habe da auch zu wenig Interesse von Seiten der Politik gegeben, mal eine solche Studie über den weiteren beruflichen Verlauf der Absolventen in Auftrag zu geben. Und Ita, du hast dich umgehört, auch in den zuständigen Ministerien. Warum gibt es denn noch keine solche Studie, die ja auch eine Grundlage sein könnte für Veränderungen oder auch Prozesse, die man ganz neu aufsetzen könnte?
1: Ja, ich habe mich auch sehr gewundert darüber und auch, als ich dann da mit einigen Leuten gesprochen habe, die sagten dann spontan, teilweise gerade so aus der wissenschaftlichen Szene, gute Idee, sollten wir eigentlich machen. Und es gab auch schon mal eine Studie, die war ganz allgemein ausgerichtet auf das Berufsfeld Islam. Das wurde untersucht, aber sonst gibt es da wirklich nichts. Und warum das so ist, immer wieder gehört habe ich, oder sagen wir mal oft, dass eine Rolle spielt, zum Beispiel das Datenschutzrecht. Aber dann ist da auch die ungeklärte Frage der Zuständigkeit oder das immer noch nicht einheitlich geregelte Berufsbild eines Imams.
0: Also es bleiben viele Fragezeichen und was man sicherlich sagen kann, es stammen immer noch fast alle muslimischen Geistlichen aus dem Ausland, weil in den Moscheegemeinden hierzulande mutmaßlich auch eine gewisse Skepsis herrscht vor in Deutschland ausgebildeten Imamen. Und das führt wiederum dazu, dass die Absolventen ihre Berufsperspektiven auch mit Blick auf eine Tätigkeit als Imam eher ja skeptisch einstufen. Also die Berufsperspektiven, die werden enger. Und auch wenn nun keine bundesweiten Statistiken vorliegen oder Studien, das haben wir ja gehört, es gibt aber doch Erfahrungen und die zeigen, dass viele Absolventen ihre berufliche Zukunft im sozialen Bereich sehen. Manche arbeiten auch in der Wissenschaft, aber die meisten wollen in die Schule gehen. Ita, du hast ja auch mit Studierenden in Osnabrück und Münster gesprochen. Wie sehen die das denn? Die engagieren sich ja auch in den Moscheegemeinden. Aber welche Erfahrungen oder Rückmeldungen bekommen die eigentlich aus den Moscheegemeinden, was man dort eigentlich darüber weiß, was sich an den Unis eigentlich bei dem Thema islamischer Theologie so tut?
1: Also mein Eindruck ist, dass das ein Thema ist auf Verbandsebene. Wenn man mit Vertretern der Verbände spricht, ja, und auch innerhalb dieser Strukturen. Aber wenn es dann wirklich reingeht an die Basis, in die Gemeinde, da, glaube ich, wissen nur wenige wirklich Bescheid oder haben auch Interesse und Zeit, das zu verfolgen, was sich an den Unis tut. Eine der Studierenden, die ich da gefragt habe, ist Jasmin Zeytun. Sie studiert in Osnabrück islamische Theologie und Geschichte auf Lehramt und ist auch wie viele andere, du hast es ja schon gesagt, engagiert, aktiv in ihrer Moscheegemeinde.
2: Sie ist halt problematisch, wenn man zum Beispiel in den Gemeinden Leute einsetzt, die das halt nicht studiert haben oder zum Beispiel, ja, die waren in der Heimat, haben das studiert, aber in den Gemeinden habe ich das Gefühl, kommt das Ganze noch nicht ganz an. Das heißt, ich bemerke leider einfach, dass die meisten Gemeinden das nicht ganz auf dem Schirm haben, dass es so viele Studenten gibt, die eigentlich ja einfach fachlich auch unterrichten können, die ja nicht umsonst eigentlich studiert haben.
3: Ja, also wo sind sie ausgebildet? Das ist ein ähnliches Problem wie die Akzeptanz, ob Imame eingestellt werden in Moscheen, die in Deutschland ausgebildet werden oder nicht. Ja, und viele sehen den islamischen Religionsunterricht eben nicht als einen theologischen Unterricht, sondern sie sehen ihn als Integrationskurs. Ja, also da ist noch jede Menge Arbeit zu tun. Da spielt Vertrauen einen ganz, ganz großen Faktor.
1: Also für viele Gemeindemitglieder ist das wirklich ganz weit weg. Und das bestätigen auch Vertreter der Islamverbände, wie etwa Aladin Bayersdorf El-Shallah vom Zentralrat der Muslime. Und er hat es schon angesprochen, das Angebot des bekenntnisorientierten islamischen Religionsunterrichts deckt auch bei Weitem nicht den Bedarf. Wenn wir jetzt nach Niedersachsen schauen, da halten ihn bisher nur 4-5% der muslimischen Schülerinnen und Schüler. Also wirklich nur verschwendend gering. Und es gibt auch nur wenige Stellenangebote für die künftigen Lehrer und Lehrerinnen. Jasmin Zeytun sieht aber trotzdem gute Chancen, nach ihrem Studium als Lehrerin dann zu arbeiten.
2: ich habe da mein Bestes getan, wenn ich studiert habe, meinen Abschluss gemacht habe, ich habe Praktika, vielleicht habe auch Arbeitserfahrung, also mehr als das kann ich Deutschland nicht bieten. Und wenn es dann alles was scheitert, dann findet man immer irgendwelche Möglichkeiten. Aber ich würde schon sagen, dass man, wenn man islamische Theologie studieren möchte, dann man schon ein bisschen so einen Plan haben sollte und auch ja im Hinterkopf haben muss, dass es vielleicht nicht nur reicht, wenn man nur in Anführungszeichen Theologie studiert, leider.
0: Das waren jetzt realistische, auch ernüchternde Einschätzungen, die wir gehört haben, aber du wirst doch auch von, ja, vielleicht Erfolgsgeschichten gehört haben, die vielleicht auch Mut machen.
1: Natürlich gibt es die. Auch wenn feste Stellen außerhalb der Schulen immer noch die Ausnahme sind. Und zwar gibt es die in der Sozialarbeit, in der Islamismusprävention auch. Insgesamt muss man sagen, im Sicherheitsbereich. Und wenn wir jetzt mal nach Niedersachsen schauen, bei der Gefängnisseelsorge ist Niedersachsen tatsächlich einer der Vorreiter neben Rheinland-Pfalz. In niedersächsischen Justizvollzugsanstalten sind zurzeit eine muslimische Seelsorgerin und 5 Seelsorger angestellt. Und einer von ihnen ist Imam Mehmet Akif Dökmitasch aus Hameln.
4: Also ich war natürlich glücklich, als ich das erfahren habe. Ja, ängstlich, ne? Ich weiß gar nicht, wie ich das beschreiben soll jetzt. Auch wenn es nur Teilzeit ist. Es ist eine Sicherheit, es ist eine Akzeptanz. Es ist einfach das, was auch jahrelang Muslime gewartet haben.
1: Ja, und die nächsten beiden Einstellungsverfahren laufen übrigens schon. Mehmet Akif Dökmitasch hatte schon sehr viel Berufserfahrung. Aber der muslimische Geistliche ist überzeugt, dass ihn gerade auch die staatlich anerkannte Ausbildung am Islamkolleg Deutschland geholfen hat, diese Arbeit zu bekommen.
4: Sei es Gemeindepädagogik, soziale Arbeit, man ist mit Menschen beschäftigt, da muss man psychologische Gesprächsführung kennen, da muss man pädagogische Eigenschaften sich aneignen. Das Islamkolleg hat dir, was halt gefehlt hat, ergänzt dadurch, ne? Und dazu auch geführt, dass man auch mehr akzeptiert wurde, ne? Weil das ist ja made in Germany, die Ausbildung.
0: Das war die heutige Folge von Vertikal Horizontal, dem Podcast aus der NDR-Redaktion Religion und Gesellschaft.
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0: Dankeschön fürs Zuhören und mit dabei sein. Das sagen heute Florian Breitmeier
1: und Ita Niehaus.
0: Tschüss.
1: Tschüss.
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10: Um 14 Uhr mit Martin Wilhelmi. Die Menschen in Mecklenburg-Vorpommern wählen heute einen neuen Landtag. SPD-Spitzenkandidatin Schwesig und ihr Herausforderer von der AfD Holm haben ihre Stimmen schon abgegeben. Aus Schwerin Laurin Zielke.
11: Im Mittelpunkt steht das enge Rennen zwischen SPD und AfD um Platz 1. Ministerpräsidentin Schwesig will mit der SPD weiterregieren. Für CDU, Grüne und BSW geht es überhaupt um den Einzug in den Landtag. Ob diese Parteien den Sprung über die 5%-Hürde schaffen, kann erhebliche Auswirkungen auf mögliche Regierungsbildungen haben. Die CDU hat eine Zusammenarbeit mit der AfD und der Linken ausgeschlossen. Um 18 Uhr schließen die Wahllokale, dann werden die ersten Prognosen erwartet.
10: Auch in Berlin wird heute gewählt. Rund 2,5 Millionen Wahlberechtigte entscheiden über die Zusammensetzung des neuen Abgeordnetenhauses und damit auch, wer als regierender Bürgermeister oder regierende Bürgermeisterin ins Rote Rathaus einzieht. Umfragen sehen ein enges Rennen zwischen der CDU und der Linken um den Wahlsieg voraus. Angesichts der zunehmenden Spannungen in der Meerenge Bab el-Mandeb im Roten Meer fordert Italien mehr Unterstützung von der EU. Mit der 2024 eingerichteten Marinemission EUNAVFOR Aspides sollen Handelsschiffe vor allem vor Angriffen der Houthi-Miliz im Jemen schützen. Aus Athen Jasper Riemann.
12: In einem Interview mit der Zeitung Corriere della Sera sagte der italienische Außenminister und stellvertretende Ministerpräsident Antonio Tajani, Italien befinde sich zwar nicht im Krieg, die Mission Aspides müsse jedoch verstärkt werden. Vor wenigen Tagen hatte Italien angekündigt, nicht länger auf Abstimmungen dieser Mission zu warten und mit einer Militärfregatte selbst ein Handelsschiff durch die Meerenge Bab el-Mandeb geleitet. Die Seeroute ist für Italien strategisch wichtig, wie Tajani bekräftigte. 40% des gesamten italienischen Handelsschiffsverkehrs verliefen über das Rote Meer.
10: Im Westjordanland, Im Westjordanland hat es bei Auseinandersetzungen 2 Tote gegeben. Die israelischen Streitkräfte teilten mit, dass Soldaten einen Palästinenser getötet haben, der sie mit einem Auto rammen wollte. Bei einem weiteren Vorfall soll ein mutmaßlich palästinensischer Schütze aus einem Auto heraus einen Israeli erschossen haben. Laut einer palästinensischen Nachrichtenagentur wurden zudem 2 weitere Palästinenser nach einem Siedlerangriff verletzt. Am Abend beginnt Yom Kippur, der höchste jüdische Feiertag. Insbesondere an Feiertagen nehmen die Spannungen im Westjordanland zu. Die 3 deutschen Autobauer verlieren einer Studie zufolge im Vergleich zur internationalen Konkurrenz weiter an Boden. In der ersten Jahreshälfte sanken die Umsätze von Volkswagen, Mercedes-Benz und BMW auf rund 284 Milliarden Euro. Das sind knapp 3% weniger als ein Jahr zuvor, wie eine Analyse der Beratungsgesellschaft EY zeigt. Autobauer aus Japan, China, Südkorea und den USA dagegen erzielten im ersten Halbjahr jeweils Umsatzrekorde. Hacker haben sich Zugang zu persönlichen Daten von Studierenden der Ludwigs-Maximilians-Universität in München verschafft. Der oder die Angreifer haben ein IT-System der Hochschule mit Stammdaten zu Immatrikulationen geknackt, teilte die LMU mit. Die Hacker könnten die Namen der Studenten und Studentinnen sowie Post- und E-Mail-Adressen, Geburtsorte, Bankdaten sowie weitere private Angaben, beispielsweise zu früheren Bildungsabschlüssen, erbeutet haben. Genaue Angaben dazu, wie viele Menschen betroffen sein könnten, machte die Hochschule nicht. Das waren die Nachrichten. Das Wetter in Norddeutschland, ein Wechsel aus Sonne, Wolken und Schauern, einzelne Gewitter, Höchstwerte 17 bis 20 Grad. Morgen im Norden und Osten wechselhaft und windig, die Höchstwerte dann 16 bis 19 Grad. Und noch ein Blick zur Uhr, es ist 14.04 Uhr.
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0: Tja, so langsam verabschiedet sich der Sommer hier bei uns. Im Norden Europas war er nicht nur ausgesprochen schön und warm, sondern auch ziemlich melodiös und manchmal richtig laut. In Kopenhagen spielt der Jazz auf Booten, Dächern und in alten Schlachthöfen. Und auf den Färöern zum Beispiel wird ein Dorf mit 500 Einwohnern für ein paar Tage zum richtigen Festivalgelände. Festival Sommer im Norden. Max Marian Unger ist losgezogen und hat sich all das angehört, was Musik mit einer Stadt, mit Inseln im Nordatlantik und natürlich mit den Menschen macht. Zwischen Hamburg und Haiti mit Philipp Abresch, heute ganz oben aus dem Norden mit viel Musik und noch ein bisschen Summer Vibes. Die Reise von Max Marian hat in Kopenhagen begonnen und kaum war er da, habe ich schon mit ihm gesprochen. Hi Max Marian, grüß dich.
1: Hey Philipp, na, grüß dich.
0: Wo bist du denn gerade, wo steckst du?
1: Ich bin in Kopenhagen gerade, im Herzen von Kopenhagen, in Nørrebro. Das ist, wenn man das nach Hamburg bringt, so das Altona Kopenhagens, würde ich sagen.
0: Sommer in Dänemark ist immer wunderschön, egal wo man ist, aber ich kann mir vorstellen, in Kopenhagen nochmal besonders, oder?
1: Ja, tatsächlich sehr. Also es ist eine richtig gute Stimmung hier. Es ist sehr lauschig, auch wenn es manchmal regnet, ist es so warm, dass die Menschen auf allen grünen Flächen, die es gibt, liegen, sich sonnen und im Wasser baden, in den ganzen Kanälen, die es hier in der Stadt gibt. Das ist eine sehr, sehr schöne Stimmung.
0: Ich höre die Vögel im Hintergrund zwitschern.
1: Korrekt, es sind Vögel da, aber gleichzeitig, da ich jetzt draußen bin, da ich hier mitten in der Stadt bin, wird hier auch gerade unweiten Rasen gemäht. Also es gibt Vögel, aber auch Menschen, die den Rasen mähen.
0: Und es riecht nach frischem Gras. Max Marian, erzähl mal, du hast dir vorgenommen, den Festivalsommer in Nordeuropa zu erleben. In Kopenhagen soll es losgehen. Was willst du besuchen? Welche Festivals stehen auf deinem Plan?
1: Also in erster Linie ist jetzt hier in Kopenhagen dran das Kopenhagen Jazz Festival. Und später, das wird sehr aufregend, glaube ich, auf den Färöer Inseln ist es das G-Festival, also die Färöer, die eigenverwaltet sind, aber zu Dänemark gehören, weit draußen im Nordatlantik. Also ich wechsle dann auch nochmal nicht ganz das Klima, aber zumindest die Temperatur wahrscheinlich so auf 10 Grad und freue mich sehr darauf. Sehr verschiedene Musik, generell so die Vielfalt hier der nordischen, der dänischen Musikszene. Ich habe richtig Lust drauf.
0: Festival Sommer im Norden, gute Musik bei viel Licht und Sonne und Wärme und draußen, so stelle ich mir das vor. Und also ich weiß schon, warum ich das gut finde. Frage an dich, warum wolltest du dir diesen Festival Sommer im Norden geben? Sind das nochmal besonders schöne Vibes? Was ist für dich das Besondere?
1: Also das Besondere ist für mich tatsächlich, gerade so nach Besuchen, die ich schon hatte auf Island, aber auch auf Grönland, diese Vielfalt, die es hier gibt und dieses teilweise total nischige und dieses Einzigartige. Also wenn ich jetzt an, klar, so schwedische Bands denke, wie also aus der Indie-Szene Manu Diao, aber auch aus Island, so Björk und Sigur Rós, es ist einfach total besonders, was hier stattfindet. Und hast du schon gesagt, ein ganz großer Punkt für mich ist tatsächlich auch das Licht im Juli. Ich habe sehr Lust auf lange, helle Tage, Nächte, die nahezu nie dunkel werden.
0: Die nie dunkel werden. Popkultur im Norden, ist das anders als bei uns in Deutschland? Was erwartest du? Was wirst du in den nächsten Wochen, du bist ja ziemlich lange unterwegs, was wirst du in den nächsten Wochen erleben?
1: Ja, also tatsächlich, ich wünsche mir, dass es anders ist als bei uns im Sinne von, dass ich was Neues entdecken kann. Ich nehme auf jeden Fall, ich sag mal, ein positives Vorteil mit, dass ich auf ganz viel Offenheit treffe. Gleichzeitig, ich habe es schon in vorigen Besuchen ein bisschen gemerkt, gibt es auch so ein bisschen so eine Isolation, also im Sinne von Menschen bleiben gern unter sich und dadurch vielleicht auch eine gewisse Enge. Ich bin auf jeden Fall gespannt. Ich habe Lust, beides zu entdecken und mich auf die Suche zu begeben, hier so beides zu finden.
2: Der Wind rast durch die wie Finger aufragenden grauen Stahlträger und rüttelt an der Plattform, auf der ca. 50 Menschen stehen. Hier, 90 Meter über dem Boden, mit Blick auf das umliegende Kopenhagen. William Fröland zieht lächelnd den Bass aus seiner Tasche.
3: Während des Kopenhagen Jazz Festivals werden plötzlich viele Orte zu Bühnen. Orte, an denen normalerweise keine Musik gespielt wird, die sich aber in dieser Woche in Venues verwandeln. Ich mag das sehr.
2: Mit Blick auf die Meeresenge Öresund, die Schweden von Dänemark trennt, steht der Musiker auf Kopenhagens zentraler Müllverbrennungsanlage direkt am Wasser. Umgangssprachlich Copenhill. Hier werden jährlich knapp 450.000 Tonnen Müll verbrannt. So sauber, dass auf der Rückseite des Gebäudes eine künstliche Skipiste, Läufertrail und Kletterwand täglich SportlerInnen trainieren lassen. William, mit Bass in der Hand, macht sich auf den Weg zur Bühne.
3: Wir spielen hier gleich im Rooftop Café, ein abgefahrener industrieller Open-Air-Raum. So einen Veranstaltungsort gibt es wirklich selten. Das Jazz-Festival macht Kopenhagen lebendig, weil es all diese kleinen und großen Bühnen gibt, die in der ganzen Stadt zusammen ein Festival bilden.
2: Und von hier, knapp 100 Meter über dem Meer, taucht das Festival ein, in Dänemarks Hauptstadt. Vom Copenhill mit dem Fahrrad 20 Minuten durch dänische 25 Grad Sommersonne erreicht man den Stadtteil Vesterbro und das Gelände des alten Schlachthofs Kotbyen, was so viel wie Fleischstadt heißt. Ein altes Industriegelände, gebaut im späten 19. Jahrhundert.
4: Direkt hier links von uns befanden sich die Ställe, in denen geschlachtet wurde. Die Gebäude stehen hier schon fast seit 200 Jahren. Es wurde nicht viel verändert. Nicht einmal die Fliesen dürfen entfernt werden. Alles soll in seinem ursprünglichen Zustand bleiben. Die alten Eisenringe dort, an denen das Vieh festgebunden wurde. Du kannst fast noch den Geruch von damals riechen.
2: Christian Riegert mit moosgrüner Schürze streicht sich über den langen weißen Bart. Er leitet die Bar hier, in einem der ehemaligen Ställe. Die jetzt umfunktioniert wichtigster Hotspot der Kopenhagener Free-Jazz-Szene ist.
5: Because it was always this rabbit hole, a place where...
6: Es war schon immer so eine Art Kaninchenbau, ein Ort, an dem sehr etablierte Künstler auf weit weniger etablierte treffen können und zusammen spielen. Es geht darum, du selbst zu sein, weniger darum, etwas nachzumachen. Mach keine Kopie, sei nicht Kurt Rosenwinkel Nummer 5000. Großartige Musik passiert, wenn ein Künstler etwas Neues entdeckt hat. Also kommt her und spielt das, was ihr entdeckt habt, hier für uns.
5: Please come and play what you have found. For us.
2: Max Sundburg grinst. Der Musiker sitzt draußen zwischen den Ställen auf einer Bank. Anfang der 2000er gründet er und eine Gruppe anderer Studierender das Musiklabel Ilk. Es ist das älteste Artist-geführte Label der Stadt, was im ehemaligen Fleischverpackungsdistrikt mit dem Laden 5E beim Kopenhagen Jazz Festival wichtigste Anlaufstelle für Jazz-Improvisation ist.
6: Es ist wirklich schwer, in diesem Raum unehrlich zu sein. Es gibt zwei Lautsprecher und ein Publikum, was auf Bierbänken sitzt. Alles sehr intim, sehr authentisch. Viele Musikerinnen sind etwas nervös, diesen Raum zu spielen, weil es diese 5E-Sache ist.
5: The 5E-Thing.
2: Die 5E-Sache. Heute auf der Bühne Lotte Anker, Christoph Kurzmann und Burkhard Beins, ein dänisch-deutsches Trio. Nach dem Konzert sitzt Lotte Anker vor der Venue und dreht sich eine Zigarette. Die Musikerin ist eine von Dänemarks wichtigsten Free-Jazz-MusikerInnen. Sie lehrt Improvisation und Komposition an Kopenhagens bedeutendstem Musikkonservatorium. Anker lächelt und deutet auf das 5E-Holzschild über dem Eingang.
7: What you have heard tonight was free improvised. We had no
8: scores. Was du gerade gehört hast, war frei improvisiert. Wir hatten keine Partituren, wir haben auch nicht darüber gesprochen, wie wir anfangen sollen oder so. Wenn du in diesem Moment, im Hier und Jetzt, ganz in der Musik versunken bist, gelangst du in Bereiche, klanglich gesehen, in denen du vielleicht noch nie zuvor gewesen bist. Das hält mich spielerisch. Einfach diese Neugier zu bewahren, das ist sehr befriedigend.
7: So we don't know what will happen
8: Da wir die Form nicht vorgegeben haben und daher nicht wissen, was passieren wird, ist es so, als würde man sich auf eine Entdeckungsreise begeben und den Weg gewissermaßen erst während des Gehens bauen.
2: 25 Minuten zu Fuß vom 5E entfernt zieht Julie Sabine gerade den Kopf ein und taucht unter einer Brücke durch.
9: Hallo zusammen, mein Name ist Julie. Auf dieser Tour werden wir unter vielen Brücken durchfahren. Bitte bleibt dabei sitzen. Ich werde mein Bestes tun, um auf euch aufzupassen. Aber bitte helft mir dabei auch ein bisschen. Vielen Dank.
10: Please help me as well. Thank you so much.
2: Julie Sabine arbeitet seit 3 Monaten auf den Booten, die Kanaltouren durch Kopenhagen machen. Während des Jazzfestivals ist Live-Musik an Bord.
9: Heute ist meine Aufgabe, dafür zu sorgen, dass die Jazzband überlebt. Wegen der Brücken.
11: Because of the bridges. Yeah.
2: Während sie das sagt, macht sie ein Zeichen mit der Hand zu den Musikern, die vorne auf dem Boot mit dem Rücken zur Fahrtrichtung stehen. Und das Jazzquartett Henning Monk and Plum geht beim Spielen einmal in die Knie, um der nächsten Brücke über ihren Köpfen auszuweichen.
11: Because Copenhagen is a really old city, so many of the bridges is over 200 years old.
9: Kopenhagen ist eine sehr alte Stadt. Daher sind viele der Brücken über 200 Jahre alt. Sie sind also wirklich niedrig. Und heute besonders, weil gerade Flut ist.
2: 70 Menschen an Bord lassen sich so durch den Christianshafen-Kanal fahren. Ein Kanal im 17. Jahrhundert von König Christian IV. Gebaut. Hausboote und Streetfood-Stände gleiten am Ufer vorbei. Die pensionierte Liz Sørensen fährt hier jedes Jahr mit.
12: Es gefällt uns sehr gut. Wir machen diese Jazz-Tour jetzt schon zum 3. Mal. Wir wohnen in Frederiksberg in Kopenhagen. Mein Mann hat mir die Liebe zum Jazz vermittelt und ich mag diese Art von Musik. Sie ist sanft. Aber den modernen Jazz mag ich nicht. Jedes Mal, wenn das Jazzfestival stattfindet, gehen wir hin und unternehmen etwas in der Stadt.
2: Die Ufer, an denen das Boot vorbeigleitet, sind voller Menschen. Viele am Baden. Hier im sogenannten Amsterdam Kopenhagens. Guide Julie winkt ihnen zu.
11: When the sun is out in Copenhagen.
9: Sobald in Kopenhagen die Sonne scheint, sind alle Leute draußen. Denn wir haben das ganze Jahr über so viel Regen. Also auch wenn die Sonne sich nur kurz zeigt, ziehen sich alle in Kopenhagen einfach die Kleidung aus und springen in die Kanäle, die hier so sauber sind, dass wir sie als einen riesigen Swimmingpool verwenden können. Wir genießen jede Sekunde, die wir mit der Sonne haben.
0: Max-Marian Unger ist unterwegs in Dänemark und will sich den Festival-Sommer geben. Viel Musik, viel Sonne, viel Wärme, viel Spaß. Max-Marian, jetzt gerade bist du in Kopenhagen. Erster großer Programmpunkt ist das Kopenhagen Jazz Festival. Ne? Ziemlich großes Ding, glaube ich.
1: Mhm, absolut, ja. Also mit fast nahezu 100 Konzerten am Tag über 10 Tage lang. Riesenteil in der ganzen Stadt verteilt.
0: Experimentelle Jazz-Szene, ich weiß, da kriegen einige Leute richtig Angst, ne? Also kann man dahin, ist das Mainstream-fähig? Worauf muss man sich vorbereiten?
1: Unbedingt, da soll man sogar unbedingt hin, gerade live. Also ich finde, das macht nochmal einen riesigen Unterschied und es verknüpft so viele Synapsen in deinem Gehirn neu. Das ist ein ganz wichtiges, tolles Hörerlebnis und ich finde, diese Szene hat es unbedingt verdient, einfach mehr gehört zu werden. Tolle Leute, spannende Charaktere und vor allen Dingen, ja, weil sie bieten einfach was ganz Neues. Also alle Vorurteile, die es vielleicht gibt, mit dem Free Jazz, einfach zu Hause lassen und hingehen.
0: Vielleicht müssen wir auch ein bisschen mal aufräumen mit den vielen Vorurteilen, die man haben kann bei Jazz. Das verbinden viele sicherlich auch mit einer Bar irgendwo in einem dunklen Keller. Ich weiß, ich übertreibe jetzt, aber Kopenhagen Jazz Festival ist sicherlich eh ganz anders, richtig?
1: Ja und nein, also es gibt unbedingt auch diese super dunklen Keller, die ja natürlich auch einen riesigen Charme haben. Also, dass es die gibt, ist wichtig. Und gleichzeitig finden Konzerte auch auf Booten statt, die am helllichten Tag mitten durch die Stadt fahren. Also es ist tatsächlich sehr, sehr divers und es zeigt eben auch, ich habe jetzt gestern mit einem Musiker gesprochen, der sagt, letztendlich geht es beim Jazzmachen darum, Stück und Stück immer mehr du selbst zu werden und nicht zu probieren, eine Kopie von wem anders zu sein.
0: klingt toll. Das heißt, dieses Festival ist vielleicht nicht nur etwas für Jazz-Nerds jenseits der 50. Vielleicht darf man auch 45 sein oder noch ein bisschen jünger. Wie ist dein Gefühl? Gibt es viele junge Menschen?
1: Ja, es mischt sich sehr. Gleichzeitig, genau, es gibt auch viele, die auch eher so Anfang 20 sind und richtig Lust haben, einfach Neues zu entdecken. Ich glaube, die Leute haben auch, die Leute im Sinne von die jüngere Generation hat auch einfach ein bisschen Bock zu entdecken. Und das merkt man hier auch.
0: Max Marian Unger noch in Kopenhagen, aber es geht natürlich noch weiter in den Norden, auf die Färöer zum G-Festival. Bin gespannt.
3: Das hier ist der Nordatlantik und es gibt keine andere Insel, die diesen Strand schützen könnte. Wenn die Wellen 1 oder 2 Meter hoch werden, rollen sie über den Sand und alles wird überflutet.
2: Genau das ist bis vor 2 Tagen noch passiert. Johannes Steingrund steht am Strand vor der Hauptbühne, auf der sich im Hintergrund der nächste Music Act für den Auftritt bereit macht. Die Szenerie: links und rechts steigen dunkelgrüne, moosbewachsene Fjorde vom Meer aus auf. Steingrunds Augen schauen wieder entspannt, weil sich das Wetter beruhigt hat. Er ist für die Bühne verantwortlich und macht das seit 24 Jahren, seit es das Festival gibt. Hier in Goethe, wo ein ganzes Dorf zu einem Festival wird.
4: Ein Hoch auf fermentiertes Schafsfleisch, Leute.
13: Love it. I had some whale.
4: Ich habe Walfleisch gegessen, mit Speck. Ja, wirklich, auch den Speck, und es hat mir geschmeckt. Kate mochte es nicht. Ja, buh.
2: Das leistet sich das Festival gleich am ersten Tag. Einen Künstler einzuladen, der mit der ersten Ansage lächelnd die Achillesferse des Landes kitzelt. Nämlich, wie mit traditionellem Walfang umgehen. Der britische Musiker Links, mit queerem Industrial Pop auf der Hauptbühne mitten am Strand. Links und seine PerformerInnen rasen über die Tanzfläche. Nach dem Konzert steht Festivalbooker Högne Lisberg gut gelaunt im Backstage.
14: Wir wollen unser Publikum auch herausfordern. Mit Musik aus dem Ausland, wo die Leute Dinge anders machen als wir. Das inspiriert die färöische Musikszene und die Menschen hier im Allgemeinen.
2: Gleichzeitig spielen in den 3 Tagen genauso viele färöische Acts wie internationale. Lisberg ist vor über 20 Jahren Teil einer Gruppe junger FäröerInnen, die das G-Festival gründet. Zum einen, um nicht immer selbst ins Ausland reisen zu müssen, um neue Musik zu hören. Zum anderen mit dem Versuch, eine Antwort darauf zu finden, wie umgehen mit den Unterschieden innerhalb der Gesellschaft auf den Inseln.
15: You have the right wing and the left wing, you have the religious, you have the non-religious.
14: Es gibt die Rechten und die Linken, es gibt Gläubige und Nichtgläubige. Und jeder ist auf seine eigene Art manchmal extrem. Wenn man auf den Färöern lebt, muss man miteinander auskommen. Man kann sich nicht einfach verstecken. Hier kennt jeder jeden. Das üben wir schon von klein auf. Das heißt nicht, dass du dich selbst zurücknehmen sollst. Im Gegenteil. Du musst voll dabei sein, so wie du bist.
2: Und das passiert in Goethe, einem Dorf, in dem normalerweise 500 Menschen leben, das während des Festivals auf 5000 anwächst. Ein Zehntel des Landes ist jetzt hier.
8: Ich bin in diesem Dorf aufgewachsen. Ich habe mit den meisten Leuten, die bei diesem Festival auftreten, schon in Bands gespielt. Sie haben mir so viel beigebracht, mich so sehr inspiriert. Ich fühle mich völlig gleich mit allen anderen hier.
2: Ivar gilt als der wichtigste färöische Music Act. Der Titel ist ihr egal. Ihr geht es darum, neugierig zu bleiben, etwas beizutragen. Zu der Dynamik, die in Goethe ein ganzes Dorf zu einem Festival werden lässt. Während sie spricht, flechtet sie sich schwarze Bänder in die Haare.
16: You kind of have to like
8: Man muss tief in sich selbst graben und sich fragen, was ist das eigentlich, was ich von mir selbst einbringe? Als ich mit dem Singen anfing, habe ich anderen Sängern zugehört und sie nachgeahmt. Das machen wir alle so, wir ahmen nach. Aber irgendwann musst du dich selbst finden.
2: Die drittgrößte Bühne des Festivals ist im Kuhstall, der auch noch genauso riecht, weil die Kühe erst vor ein paar Tagen umgezogen sind. Die färöische Newcomerin Goa macht sich hier gerade fertig für ihren Auftritt, klebt sich Elfenohren an. Vom Blechdach des Stalls hängen Neonröhren nach unten.
16: Sharing too much of yourself.
9: Hier kann es sehr unangenehm sein, zu viel von sich preiszugeben, weil die Gesellschaft so klein ist. Wenn jemand etwas über dich weiß, wissen es alle. Es verbreitet sich überall. Ich habe mir den Namen Goa als Künstlernamen ausgesucht, weil er auf färöisch Süße bedeutet.
16: It's like a response to how a lot of older men often degrade you.
9: Das ist sozusagen eine Antwort darauf, wie viele ältere Männer einen oft herabwürdigen, wenn sie versuchen, einem zu helfen. Zum Beispiel, wenn sie sagen, oh Süße, ich zeig dir, wie das geht, bla bla bla. Das habe ich in meinem Leben schon oft erlebt.
16: Yeah, taking it back.
9: Ja, ich hole es mir damit wieder zurück.
2: Auch im Kuhstall, ein paar Stunden später. Färöischer Kettentanz. Ein kulturelles Erbe aus dem Mittelalter. Tanz mit Balladen, die lange Zeit dazu dienten, Geschichten und Sprache auf den Inseln zu erhalten. Jon Roy Högnesen, der den Tanz anleitet, über das, warum der Tanz aus seiner Sicht so viel Zuspruch hat.
4: Mit all der Modernisierung, die gerade im Land stattfindet, versuchen wir, in der Zeit zurückzugehen. Denn die Menschen haben erkannt, dass wir zu weit gegangen sind. Deshalb werden sie wieder traditioneller.
2: Jon Högnesen in traditioneller Kleidung holt ein zusammengefaltetes Stück Papier aus der Hosentasche. Das Line-up des Festivals.
4: Das ist ein seltsames Konzept, denn es passieren viele verschiedene Dinge gleichzeitig. Gerade spielt Tommy Cash, danach laden wir zum Kettentanz ein. Aber mir gefällt es, wenn du mit keinem davon etwas anfangen kannst, dann wahrscheinlich mit überhaupt nichts.
2: Das Festival versucht so, in diesem kleinen Dorf einen Moment demokratischen Miteinanders zu schaffen. Auf dem Spielplatz der zweitgrößten Festivalbühne steht Silver Drongur, Silberjunge, während seines Konzertes mit einem Blumenkranz auf dem Kopf. Der färöische Rapper fragt sich in Mana Drongur, Mondjunge, was uns als Menschen auf der Erde eigentlich ausmacht und liefert gleich die Zusammenfassung des diesjährigen G-Festivals auf den Färöern. Dort draußen, scheinbar so abgeschieden im Nordatlantik und dann doch überraschend unmittelbar in jedem von uns.
17: Max-Marian Unger über den Festivalsommer im Norden, auf den Färöern, in Kopenhagen. Ganz tolle Reise. Dank dir, dass du uns davon erzählt hast. 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Vielen Dank fürs Zuhören, sagen Jürgen Korb, Georg Czoske und ich, Philipp Abresch.

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1: Um 14.30 Uhr mit Martin Wilhelmi. In Berlin und Mecklenburg-Vorpommern entscheiden die Menschen heute über die neuen Landesparlamente. Seit 8 Uhr sind die Wahllokale geöffnet. Insgesamt sind heute 3,8 Millionen Bürgerinnen und Bürger aufgerufen, ihre Stimmen abzugeben. Aus der Nachrichtenredaktion Kerstin Speth.
2: In Berlin liegen laut Umfragen die Linke und die CDU Kopf an Kopf, dahinter folgt die AfD. Auch SPD und Grüne können mit dem Wiedereinzug ins Abgeordnetenhaus rechnen. In Mecklenburg-Vorpommern sehen letzte Umfragen die regierende SPD und die AfD nahezu gleich auf. Die Linke muss mit Verlusten rechnen, dürfte aber wieder in den Schweriner Landtag einziehen. Die Grünen könnten an der 5%-Hürde scheitern, die CDU wird wohl knapp darüber liegen.
1: Aktuelle Hochrechnungen, Hintergründe und Analysen zu den beiden Wahlen in Mecklenburg-Vorpommern und in Berlin gibt es auch in einer Sondersendung hier auf NDR Info ab 17.55 Uhr. Die Wirtschaftsweise Grimm hat die geplante Neuauflage des Tankrabatts kritisiert. Dem Kölner Stadtanzeiger sagte sie, es sei zynisch, das Fahren von Verbrennerautos auf Kosten der jungen Generation zu subventionieren. Solch opportunistische Politik sei kurzsichtig und frustriere viele Wähler. Grimm meinte weiter, dass sich Fokussieren der Politik auf kurze Fristen werde zu mehr Wohlstandsverlust bei den Bürgern führen als vorübergehend hohe Spritpreise. Die deutsche Autoindustrie verliert international offenbar weiter an Boden. Eine neue Analyse der Beratungsgesellschaft EY hat die Lage bei Volkswagen, BMW und Mercedes untersucht. Aus der Nachrichtenredaktion Anna Brockdorf.
3: Nach der EY-Studie sind die Umsätze der drei deutschen Autobauer im ersten Halbjahr um 2,9% gesunken. Im Gegensatz dazu steigerten die 19 größten Autokonzerne weltweit ihre Erlöse um 3,6%. Damit sind die deutschen Hersteller im Ländervergleich Schlusslicht. Als Gründe nennt EY hohe Energiepreise und Bürokratiekosten. Die Produktion in Deutschland werde dadurch immer schwieriger. Die Konsequenz: Die Konzerne suchten attraktivere Standorte im Ausland.
1: Nordkorea hatte morgen offenbar mehrere Raketen an der Ostküste des Landes in Richtung Meer abgefeuert. Laut südkoreanischem Militär stürzte eine Rakete etwa 450 Kilometer außerhalb der japanischen Wirtschaftszone ins Wasser. Südkorea hat den Start der Kurzstreckenrakete verurteilt und eine Krisensitzung einberufen. Die Regierung forderte Nordkorea auf, entsprechende Aktivitäten einzustellen und verwies auf Verstöße gegen Resolutionen des UN-Sicherheitsrats. Heute endet die dreitägige Wahl für das russische Parlament, die Staatsduma. Nach dem Ausschluss der Opposition gelten alle 10 Parteien auf dem Wahlzettel als kremlnah. Sie unterstützen die von Präsident Putin befohlene Invasion der Ukraine. Dazu mehr von unserem Russland-Korrespondenten Stefan Lack.
4: Trotz Wirtschaftskrise und anhaltender Spekulationen über eine mögliche Mobilisierung wird erneut eine Zweidrittelmehrheit für die Regierungspartei Geeintes Russland erwartet. Die Wahllokale sind noch bis 20 Uhr mitteleuropäischer Zeit geöffnet. Nach Angaben der Zentralen Wahlkommission hatten bis zum gestrigen Abend über 40% der Wahlberechtigten ihre Stimme abgegeben, womit sich schon jetzt eine relativ hohe Wahlbeteiligung abzeichnet. Moskaus Bürgermeister Sergei Sobjanin warf der Ukraine vor, die Parlament Wahl stören zu wollen. Die Ukraine habe in der Nacht einen beispiellosen Angriff mit mehr als 1600 Drohnen gestartet. Behörden meldeten 2 Tote sowie Schäden an einer Raffinerie in Moskau.
1: Und das Wetter in Norddeutschland. Ein Wechsel aus Sonne, Wolken, Schauern und auch einzelnen Gewittern bei Höchsttemperaturen von 17 bis 20 Grad. Morgen im Norden und Osten wechselhaft und windig bei Höchstwerten von 16 bis 19 Grad. Am Dienstag teils heiter und meist trocken 16 bis 20 Grad. Und am Mittwoch Sonne und Wolken, später zur Nordsee hin Regen möglich bei dann 17 bis 20 Grad. Das waren die Nachrichten.
5: Also, wenn mir jemand vor einem halben Jahr diese Geschichte erzählt hätte, von dem Wal, der in der Ostsee strandet und von diesem gigantischen Hype, der sich ringsherum entspinnt, ich hätte die Person ausgelacht. Ich hätte das nie im Leben geglaubt oder für möglich gehalten. Und naja, wir wissen ja alle, es ist genauso passiert. Und während dieser ganzen Zeit und jetzt auch hinterher, während ich für diesen Podcast recherchiert habe, hat sich ein Mensch immer wieder als ganz entscheidende Rolle in diesem ganzen Spektakel herauskristallisiert. Als Schlüsselfigur. Und das ist der Umweltminister von Mecklenburg-Vorpommern, Till Backhaus. Und jetzt, heute, bin ich mit dem hier in Rostock verabredet. Und jetzt habe ich endlich die Chance, ihm mal all diese Fragen zu stellen. Ich will nämlich gerne wissen, warum er sich so krass umentschieden hat. Von, hey, wir lassen ihn da liegen und sterben, hin zu einem neuen Rettungsversuch. Hin zu, wir bergen diesen Wal und schleppen ihn in die Nordsee. Und ich würde gerne wissen, ob er auch heute mit ein bisschen Abstand immer noch hinter dieser Entscheidung steht und es für das Beste hält, was wir diesem Wal damals antun konnten. Und ich will gerne wissen, ob er heute auch immer noch hinter dieser Entscheidung steht. Das ist Wild Crimes, Timmy. Die Hoffnung stirbt zuletzt. Folge 4, das Gespräch mit dem Umweltminister. Ich bin Nathalie Süß. Sie haben ja jetzt auch schon so ein kleines bisschen Zeit gehabt seit dieser ganzen Phase auf Pöhl, seit dieser ganzen Wahlgeschichte. Jetzt mit so ein klein bisschen Abstand. Wie schauen Sie denn auf diese Wochen zurück, ganz persönlich?
6: Also ganz persönlich war das eines meiner härtesten Arbeitswochen, die ich in meinem Leben erlebt habe. Ich habe selber persönlich nie damit gerechnet, dass ich in eine solche Situation komme, dass es so einen Medienhype gibt. Und dieses Phänomen, mit dem wir es zu tun hatten, dieses Tier hat so emotionalisiert und es ist ja der Eindruck erweckt worden in drei Richtungen. Punkt eins, die öffentliche Verwaltung ist nicht in der Lage, so ein Tier zu retten. Ich glaube, wir haben bewiesen, dass wir das können. Punkt zwei, es haben sich ja dann auch Leute eingebracht. Das waren hochkompetente Leute dabei, überhaupt keine Frage. Aber es waren eben auch Menschen dort im Einsatz, die der Auffassung waren, naja, dann machen wir da mal ein bisschen Salbe rauf, dann wird es ihm schon morgen besser gehen oder wir animieren ihm mal ein bisschen was zu fressen oder zu essen. Also das ist ein Balance-Spiel gewesen und was entscheidend ist, ich habe ein reines Gewissen für mich persönlich, denn ich habe versucht, diesem Tier zu helfen und auch das, was Wissenschaft und Forschung habe ich nie angezweifelt, weil ich eben ja ein wissensbasierter und wissenschaftlich geprägter Mensch und der Auffassung ist, dass man die Wissenschaft achten muss und die Freiheit von Lehre und Forschung ist für mich gesetzt und das ist für mich das zweite ganz große Thema und mir ist gesagt worden von den Wissenschaftlern, also er lebt noch vielleicht 5, vielleicht sogar länger, aber 20 Tage, aber er hat ja viel, viel länger gelebt. Und das war für mich im Übrigen der Grund, warum ich gesagt habe, wir versuchen es. Wir versuchen es, ihm zu helfen.
5: Aber zuerst haben genau diese Wissenschaftler, die Sie ja gefragt haben, die Sie um Gutachten gebeten haben, haben ja gesagt, sie sind zu dem Schluss gekommen, die Überlebenschancen sind so gering, der wird hier sterben. Und dann haben Sie gesagt, okay, ich glaube euch, wir lassen ihn liegen, wir lassen ihn in Ruhe, wir überlassen ihm sein Schicksal. Und von heute auf morgen haben Sie es sich anders überlegt. Warum dieser Sinneswandel?
6: Ja, es war folgendermaßen. Also erstens, in dem Gutachten steht, er wird wahrscheinlich sterben und auch in einer relativ kurzen Zeitetappe. Und ich habe dann, nachdem er dann ja am 1. April im Kirchsee gestrandet war, da habe ich gesagt, wir müssen dem Tier helfen. Das war für mich palliative Maßnahme, ihm zu helfen, zu sterben. Aber er hat eben auch dann mir Signale gesandt und auch anderen, dass der noch weiteren Lebensmut hat. Und deswegen habe ich dann auch auf den Demonstrationen gesagt, wenn hier jemand kommt und uns ein Konzept vorlegt, dann bitteschön, dann werden wir das prüfen. Wir werden prüfen, ob man dieses Tier retten kann. Und wenn ja, dann werden wir das prüfen und wir werden es gegebenenfalls dann uns anschauen und dann auch das dulden. Und insofern hat es für mich keinen Sinneswandel gegeben, weil wir haben ja selber, das muss ich auch nochmal sagen, wir haben ja selber auch an einem Konzept gearbeitet, ihn gegebenenfalls Leben zu bergen. Da hatten wir die Idee, im Übrigen auch immer mit der Wirtschaft, war ein Rostocker Unternehmen dabei, die uns geholfen hätten, ihn tot oder Leben zu bergen. Und da war im Übrigen die Idee mit dem Katamaran, das haben Sie vielleicht auch gehört, auch die Zuhörer. Wir hatten aus Dänemark einen Katamaran, der ihn hätte anheben können und ihn dann im Übrigen auch transportieren können. Da waren wir auch sehr weit damit. Da ging es noch um Finanzierungsfragen, ging aber auch um die Frage, kann man das minimalinvasiv überhaupt überhaupt durchführen, ohne dem Tier zu schaden. Es ging ja immer um Tierschutz, um Artenschutz und ist das eigentlich minimalinvasiv. So, und deswegen hat es bei mir keinen Sinneswandel gegeben, sondern habe ich dann auch wahrgenommen, wie insbesondere aus den südlicheren Gefilden Menschen nach Mecklenburg-Vorpommern kamen oder im Social-Media-Bereich oder auch die Diskussionen, die geführt worden sind, warum hilft man diesem armen Tier nicht? Wir haben die ganze Zeit geholfen, da war die Initiative noch gar nicht da und war auch noch von denen überhaupt nicht die Rede.
5: Aber ganz am Anfang haben auch nicht nur die Leute, die Forschenden, die dieses Gutachten geschrieben haben, sondern auch ganz viele Meeresbiologen aus allen möglichen Ländern übereinstimmend gesagt, dieser Wal ist schon so geschwächt. Er hat sich in einem Netz verfangen, er war krank, er hatte Hautkrankheiten, er hat schon so lange in der Ostsee herumgedümpelt und ist jetzt zum wiederholten Mal gestrandet. Und sie haben diesen Wissenschaftlern erst geglaubt und dann, ich versuche es einfach zu verstehen, weil ich habe das auch diese ganze Zeit auf Pöhl versucht nachzuvollziehen. Und ich will jetzt nicht sagen, sie haben diese Wissenschaftler und dieses Gutachten vor den Bus geworfen, aber war vielleicht auch diese Initiative, als sie dann kam mit ihrem Konzept, einfach auch eine gute Möglichkeit, die Verantwortung für dieses Tier an diese Leute zu geben und die Verantwortung möglicherweise auch für die Kosten für eine Rettungsmission?
6: Nein, also erstens, das Gutachten gilt für mich, das Gutachten hat aber Schwachstellen. Und das ist für mich jetzt nochmal der Kern. Ab April, 1. April, liegt dieses Tier im Kirchsee und macht immer wieder klare Signale, sendet Signale, dass er sich befreien möchte. Er will losschwimmen. Er schwimmt sogar los, befreit sich selber. Auch das gehört zu der Geschichte dazu. Und wenn man dann 11-mal bin ich bei dem Tier gewesen selber und man selber Tiere hat und liebt, dann nimmt man Dinge wahr. Und da habe ich für mich wahrgenommen, dass nachdem die Initiative kam, haben wir das geprüft. Und wir haben dann gemeinschaftlich entschieden, jawohl, das ist nach § 45 Absatz 5 eine Möglichkeit, ein Wildtier, eine Rettungsmaßnahme diesem Tier zu helfen, zu dulden. Und da war Grundlage das Konzept, das diese Initiative vorgelegt hat. Und davon haben wir uns dann leiten lassen. Es gab aber auch natürlich Schwachpunkte in diesem Konzept. Darauf kommen wir vielleicht noch. Und ich war auch kurz davor, zweimal kurz davor, diese ganze Aktion abzubrechen. Dann hätte es natürlich auch einen Riesenaufstand gegeben, auch im Öffentlichen. Mhm. Dann wäre er dort wahrscheinlich heute noch am Leben, der Wal. So, wahrscheinlich wäre er heute noch am Leben. Vielleicht wäre er auch gestorben, so wie es im Gutachten drin ist. Und wir hätten ihn auch bergen müssen. Also ich habe mich nicht von irgendwelchen, öffentlich veröffentlichten und öffentlichen Meinungen leiten lassen, sondern das war immer fachlich. Und da ging es um zwei Sachen. Geht es veterinärmedizinisch? Ist es verantwortbar? Und was ist mit dem Artenschutz? Kann man das verantworten, dass dem Tier geholfen wird? Und wenn denn, kann es nur minimal invasiv sein, weil wir davon ausgegangen sind, der Patient ist schwer krank. Palliativstation und vom Prinzip her ist er in einem Hospiz, so habe ich das ja auch gesagt. Und wir versuchen ihm zu helfen oder das Sterben zu erleichtern.
5: Ich weiß ja, Sie waren super viel vor Ort, auch schon bevor die Rettungsinitiative ans Werk durfte und haben dann natürlich auch die ganzen Demonstranten miterlebt, die am Zaun standen. Und im Internet ging das Ganze ja noch mehr durch die Decke und die Emotionen sind übergekocht. Haben Sie diese Aufregung, haben Sie die zu spüren bekommen? Hat das Sie erreicht?
6: Natürlich. Also ich hab ja auch eine Seele und meine Familie auch. So, was da für Anwürfe im Netz war. Und ich lasse mir auch einige Dinge nicht gefallen. Natürlich erkenne ich grobe Fehler. Mit einer Initiative zu arbeiten, wo Sach- und Fachverstand am Anfang komplett gefehlt hat, geht gar nicht. Wir müssen in Deutschland ein System haben, dass man sagt, so, wir haben Handlungsanweisungen und wie geht man mit solchen Prozessen um? Da habe ich einen Antrag in die Umweltministerkonferenz eingebracht und im Herbst soll dazu den Bundesländern ein Vorschlag unterbreitet werden.
5: Was konkret?
7: Was
6: heißt konkret, wie geht man mit solchen Strandungen, wenn diese Tiere leben, um? Wie ist die Meldekette, welche Maßnahmen sind durchzuführen und welche Prozesse haben hier abzulaufen?
7: Aber so ein Wahlplan, so ein Strandungsmanagement, so ein Rettungsprotokoll, das hätte Mecklenburg-Vorpommern ja schon seit über 30 Jahren haben sollen.
6: Ja, hätte, Fahrradkette.
7: Sind Sie da nicht ein bisschen spät dran mit?
6: Nein, wir haben es ja nicht. Hat Schleswig-Holstein das? Hat Niedersachsen das? Keiner hat's. Also wir arbeiten an einer Lösung, wie wir das systematisch in der Zukunft besser betreuen können. Und dazu zählt natürlich auch diese Netzproblematik. Ich habe ja nochmal mit den Akteuren zusammengesessen, die für mich wichtig waren. Ne? Nicht die Initiative, die hätte auch gerne mit der Initiative

0: Und das ist ja kein Einzelfall. Hier in der Ostsee, die Schweinswale, die hier heimisch sind, da verfangen sich mehr in solchen Netzen und sterben, ertrinken, als dass neue Tiere geboren werden.
1: Deswegen haben wir da auch ja was gemacht, langsam. Deswegen machen wir da ja auch was. Das wollte ich ausdrücklich auch sagen. Wird ja immer wieder gesagt, die Fischer sind dran schuld. Langsam, immer ein bisschen vorsichtig sein bei solchen Aussagen. Ich glaube ausdrücklich, dass wir für die Zukunft da dringend was machen müssen. Ich arbeite auch daran. Wir haben zum Beispiel diese sogenannten Pinger an den Stellnetzen, dass sie gewarnt werden. Die Robben sind nicht nur die Schweinswale oder die Wale, sondern es sind auch die Robben oder die Seehunde, die ertrinken, Säugetiere. Und das ist auch über Jahrzehnte, Jahrhunderte auch so gewesen. Und wir müssen da was tun. Wir haben jetzt zum Beispiel die Reusen verändert, sodass sie nicht einschwimmen können. Und ich glaube, in einem Zeitalter der Technologie und der Technik brauchen wir alternative Fangmöglichkeiten. Was nicht geht, ist, dass man nun sagt, die Fischerei hat hier zu verschwinden und wir werden diesen Volkswirtschaftszweig, im Übrigen auch eine sehr wertvolle Ressource, die auch zur Ernährungsgrundlage beiträgt seit Jahrhunderten, dass man die nun für alles und jedes verantwortlich macht.
0: Aber die Diskussion ist ja schon ganz lange, ob man solche Stellnetze zumindest in Schutzgebieten verbietet, ganz grundsätzlich. Schutzgebiete sind bei Weitem nicht die ganze Ostsee und Stellnetze sind die häufigste Todesursache von Walen hier bei uns. Und das Land, was sich dem entgegenstellt, ist Mecklenburg-Vorpommern.
1: Nein.
0: Auch jetzt schon wieder bei der Umweltministerkonferenz hatten Sie die Möglichkeit.
1: Nein, muss ich nochmal sagen, das weise ich in aller Form zurück. Also Punkt 1, das Netz, das dieser Wal getragen hat, kam woher? Wir wissen es bis heute nicht, aber diese Netze werden in Mecklenburg-Vorpommern nicht eingesetzt. Also an dem Netz ist er nicht gestorben und schon gar nicht aus Mecklenburg-Vorpommern. Das Netz ist sichergestellt, das haben wir. Und ich lasse das zurzeit genauestens analysieren, wo werden diese Netze eingesetzt und welche Nation ist das. Es war im Übrigen waren auch noch kleine Fische drin. Es sind ganz engmaschige Netze, die werden in Mecklenburg-Vorpommern nicht eingesetzt. So, Punkt 1. Punkt 2, wenn Sie sagen, Mecklenburg-Vorpommern verschließt sich da, dann weise ich das nochmal in aller Form zurück. Wir wollen, dass alternative Fangmethoden entwickelt werden. Und jetzt, weil dieses Wahlproblem entstanden ist, da bin ich auch noch mit Schleswig-Holstein im Diskurs. Wir haben 50% unserer Gewässer im küstennahen Bereich, die dem Land Mecklenburg-Vorpommern unterstehen, haben wir unter Schutz gestellt. Und da sind im Übrigen auch die Kernzonen der Nationalparke dabei. Wir haben 2 Ostsee-Nationalparke. Für uns ist klar, wir haben eine Küstenfischereiverordnung, die auch gerade nochmal bearbeitet wird und in der Endphase sich befindet, wo wir ganz klar sagen, wir ziehen uns aus diesen Gebieten, den Kernzonen oder Entwicklungszonen heraus. Aber auf der anderen Seite haben wir auch eine Verpflichtung für einen Volkswirtschaftszweig, der in diesem Land und im Übrigen auch gerade in das immaterielle Weltkulturerbe aufgenommen worden ist, nämlich die Küstenfischerei, die kleine und angepasste Küstenfischerei. Und da suche ich mit den Fischern gemeinsam nach Lösungen. Und das werden wir aus meiner Sicht auch erreichen.
0: Sie sind der Umweltminister, Sie haben das in der Hand. Ich würde auch gerne nochmal zum Wal zurückkommen.
1: Ja, der Wal beeindruckt mich.
0: Sie haben erst gesagt, wir stellen die Rettungsmaßnahmen ein. Und dann kamen Leute, die all das vielleicht instrumentalisiert haben. Hatten Sie vielleicht mal den Gedanken, dass diese Initiative auch noch andere Motive hatte, als den Wal zu retten? Also es haben sich ja auch Leute Rechte auf dieses Thema draufgesetzt und es instrumentalisiert.
1: Ja, natürlich. Auch dafür bin ich dankbar für diese Frage. Ich könnte auch emotional werden, aber da war ich schon in Sorge, was passiert hier. Hat die Initiative den Wal, das Tier im Vordergrund, oder wollen Sie einen Staat vorführen, weil er nicht funktioniert? Angeblich nicht. Haben wir bewiesen, dass er funktioniert? Waren da Leute dabei, die sich diesem Staat gegenüber mit Fragen beschäftigen, die ich nicht akzeptiere? Ich sag mal, Rechtsextremismus akzeptiere ich nicht und Linksextremismus auch nicht. Können Sie mir glauben, das hat mich

0: auch schlaflose Nächte gekostet. Und es waren natürlich auch Leute dabei, ich habe es ja angedeutet, wo man auch den wissenschaftlichen, wissensbasierten Prozess hinterfragen muss. Und da habe ich auch Reißleine gezogen. Das können Sie mir abnehmen, dass ich auch mit bestimmten Leuten da sehr deutlich drüber geredet habe. Aber ich will auch nochmal eins festhalten. Die Initiative hat ein Konzept vorgelegt. Dieses Konzept haben wir geprüft. Dann hat man uns gesagt, ab jetzt sind wir verantwortlich für das Personal, was dort eingesetzt worden ist. Waren wir nicht zuständig. Das möchte ich nochmal festhalten. Das ist keine Schutzbehauptung, sondern wenn wir ein Unternehmen ansiedeln und die Unterlagen komplett geprüft sind, dann prüfe ich auch nicht, welche Mitarbeiterinnen und Mitarbeiter dort in dem Betrieb arbeiten. Ich hätte mir schon gewünscht, dass man uns von Anfang an ein klares Organigramm vorlegt. Hat man nicht. Hat sehr, sehr lange gedauert, praktisch auf der Zielgeraden erst, weil ich das immer wieder gefordert habe. Und ansonsten nochmal, die drei entscheidenden Kerne sind: wollte die Initiative den Staat hinterfragen und vorführen, ist ihnen nicht gelungen. Zweitens, die Strömung, die innerhalb der Initiative existiert haben, das nehmen sie doch auch wahr. Die sind ja bis heute nicht zu Ende. Und sie sind sehr zerstritten untereinander. Und eins, was ich überhaupt dann auch hier sagen darf, was mich auch wirklich innerlich berührt, ist, man hat den Kontakt einseitig abgebrochen, mir gegenüber.
1: Jetzt mit dem ganzen Abstand nach dieser Zeit, jetzt wo wir wissen, was passiert ist, dass der Wal mit der Barge in die Nordsee gekommen ist, noch gelebt hat, als er freigekommen ist und schließlich sein Kadaver angespült wurde. Das wussten wir ja am Anfang noch nicht, als sie diese Entscheidungen getroffen haben. Jetzt wissen wir es. Mit diesem Wissen, was glauben Sie, was von unseren Optionen, die wir damals hatten, wäre das Beste gewesen für den Wal?
0: Ja, was war nochmal unser Interesse? Mein Interesse war, Punkt 1, dem Tier zu helfen, dem Tier eine Chance zu geben. Und am Ende war auch klar, das Risiko ist sehr hoch, dass er das überhaupt überlebt. Und wenn ja, dann ist er zurück in seinen Lebensraum. Wir haben ihm dabei geholfen. Und wenn er es schafft, in seine Familie zurückzukehren, dann wäre es großartig. Dann hätte man uns sicher auch noch deutlich andere, positivere Rückmeldung gegeben. Und auf der anderen Seite war für mich dann nochmal wichtig, den Versuch zu unternehmen, einen Weg aufzuzeigen, wie man einem Tier helfen kann. Ob und inwieweit wir so etwas mit einer privaten Initiative, das prüfe ich auch zurzeit, in der Form, wie das mit dieser Initiative abgelaufen ist, noch einmal machen würde, da würde ich mal ausdrücklich sagen, da würde ich ein großes Fragezeichen dahinter setzen. Aber, und jetzt komme ich dann aber auch auf den Kern Ihrer Frage, was wäre denn die Alternative gewesen? Jetzt nehme ich mal den 3. März und dann rechne ich mal, das habe ich immer wieder gemacht, dann rechne ich da ein halbes Jahr, dann sind wir im August. Und jetzt liegt hier im Kirchsee, auf der wunderbaren Insel Pöhl, im Tourismusland Mecklenburg-Vorpommern, liegt ein sterbender Wal, der in der Öffentlichkeit ein so hohes Aufsehen erregt und wo dann gesagt wird, was machen die da? Die müssen doch dieses Tier erlösen. Das geht doch so nicht. Und da muss ich ganz ehrlich sagen, natürlich haben wir das auch geprüft. So, kann man das Tier erlösen? Gibt 3 Varianten. Kopf sprengen? Können Sie sich das vorstellen? Ich nicht. Vergiften? Mit Unmengen an Gift? Mit allen Risiken? Geht nicht. In einem sensiblen, in einem FFH-Gebiet. Und drittens, ihn erlösen mit einer Waffe. Das sind für mich die 3 Varianten gewesen, die wir sehr genau geprüft haben. Und die habe ich für mich ausgeschlossen. Und man muss am Ende eine Lösung aufzeigen. Und die Lösung war, wir haben ihn hier aus diesem schwierigen Umfeld lebend und unversehrt. Und auch der Prozess, er ist ja immerhin 215 Kilometer geschwommen. Er hat doch einige Tage, wahrscheinlich vom 2. bis 6., 7. Mai hat er gelebt. Es hätte für mich auch den Wunsch gegeben, dass es eine andere Richtung gibt, nämlich dass er das überlebt.
1: Dankeschön, Herr Backhaus.
0: Sehr gerne.
1: Okay, spannend. Also das war viel Politikersprech und ich habe auch den Eindruck, es ist ihm echt wichtig gewesen, ein paar Dinge nochmal gerade zu rücken. Zumindest so, wie er sie sieht. Aber das ist ja auch total legitim. Und ich glaube ihm auch wirklich, dass er mit diesem Wall so sehr mitgefühlt hat. Aber ich frage mich schon immer noch, wenn dieser Wall ihm so zu Herzen gegangen ist. Er hat ja eigentlich die Macht, da wirklich substanziell was zu tun gegen die Stellnetze und so. Und klar, er ist auch gleichzeitig Fischereiminister und kann das nicht aus den Augen lassen. Aber sich so hinzustellen und zu sagen, der Wal, der ist mir ans Herz gegangen, und auf der anderen Seite nicht die Konsequenzen daraus zu ziehen, weiß ich nicht, was ich davon halte. Tausende namenlose Wale sind uns egal. Aber dieser eine Wal hat es Deutschland angetan.
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1: Um 15 Uhr mit Martin Wilhelmi. Die Menschen in Mecklenburg-Vorpommern wählen heute einen neuen Landtag. SPD-Spitzenkandidatin Schwesig und ihr Herausforderer von der AfD Holm haben ihre Stimmen schon abgegeben. Aus Schwerin, Laureen Zielke.
2: Im Mittelpunkt steht das enge Rennen zwischen SPD und AfD um Platz 1. Ministerpräsidentin Schwesig will mit der SPD weiterregieren. Für CDU, Grüne und BSW geht es überhaupt um den Einzug in den Landtag. Ob diese Parteien den Sprung über die 5%-Hürde schaffen, kann erhebliche Auswirkungen auf mögliche Regierungsbildungen haben. Die CDU hat eine Zusammenarbeit mit der AfD und der Linken ausgeschlossen. Um 18 Uhr schließen die Wahllokale, dann werden die ersten Prognosen erwartet.
1: Auch in Berlin wird heute gewählt. Rund 2,5 Millionen Wahlberechtigte entscheiden über die Zusammensetzung des neuen Abgeordnetenhauses und damit auch, wer als regierender Bürgermeister oder regierende Bürgermeisterin ins Rote Rathaus einzieht. Umfragen sehen ein enges Rennen zwischen der CDU und der Linken um den Wahlsieg voraus. Angesichts der zunehmenden Spannungen in der Meerenge Bab el-Mandeb im Roten Meer fordert Italien mehr Unterstützung von der EU. Mit der 2024 eingerichteten Marinemission EUNAVFOR Aspides sollen Handelsschiffe vor allem vor Angriffen der Houthi-Miliz im Jemen schützen. Aus Athen Jasper Riemann.
3: In einem Interview mit der Zeitung Corriere della Sera sagte der italienische Außenminister und stellvertretende Ministerpräsident Antonio Tajani, Italien befinde sich zwar nicht im Krieg, die Mission Aspides müsse jedoch verstärkt werden. Vor wenigen Tagen hatte Italien angekündigt, nicht länger auf Abstimmungen dieser Mission zu warten und mit einer Militärfregatte selbst ein Handelsschiff durch die Meerenge Bab el-Mandeb geleitet. Die Seeroute ist für Italien strategisch wichtig, wie Tajani bekräftigte. 40% des gesamten italienischen Handelsschiffsverkehrs verliefen über das Rote Meer.
1: Im Westjordanland hat es bei Auseinandersetzungen 2 Tote gegeben. Die israelischen Streitkräfte teilten mit, dass Soldaten einen Palästinenser getötet haben, der sie mit einem Auto rammen wollte. Bei einem weiteren Vorfall soll ein mutmaßlich palästinensischer Schütze aus einem Auto heraus einen Israeli erschossen haben. Laut einer palästinensischen Nachrichtenagentur wurden zudem 2 weitere Palästinenser nach einem Siedlerangriff verletzt. Am Abend beginnt Yom Kippur, der höchste jüdische Feiertag. Die 3 deutschen Autobauer verlieren einer Studie zufolge im Vergleich zur internationalen Konkurrenz weiter an Boden. In der ersten Jahreshälfte sanken die Umsätze von Volkswagen, Mercedes-Benz und BMW auf rund 284 Milliarden Euro. Das sind knapp 3% weniger als ein Jahr zuvor, wie eine Analyse der Beratungsgesellschaft EY zeigt. Autobauer aus Japan, China, Südkorea und den USA dagegen erzielten im ersten Halbjahr jeweils Umsatzrekorde. Hacker haben sich Zugang zu persönlichen Daten von Studierenden der Ludwigs-Maximilians-Universität in München verschafft. Der oder die Angreifer haben ein IT-System der Hochschule mit Stammdaten zu Immatrikulationen geknackt, teilte die LMU mit. Die Hacker könnten die Namen der Studenten und Studentinnen sowie Post- und E-Mail-Adressen, Geburtsorte, Bankdaten sowie weitere private Angaben, beispielsweise zu früheren Bildungsabschlüssen, erbeutet haben. Genaue Angaben dazu, wie viele Menschen betroffen sein könnten, machte die Hochschule nicht. Das waren die Nachrichten. Das Wetter in Norddeutschland, ein Wechsel aus Sonne, Wolken, Schauern und einzelnen Gewittern bei Höchsttemperaturen von 17 bis 20 Grad. In der Nacht bewölkt, gebietsweise auch Schauer, in Niedersachsen meist trocken, die Tiefstwerte 15 bis 8 Grad. Morgen im Norden und Osten wechselhaft und windig, Höchstwerte 16 bis 19 Grad. Am Dienstag teils heiter, meist trocken 16 bis 20 und am Mittwoch 17 bis 20 Grad. Die Zeit 15.04 Uhr.
4: Ich bin Konstanze Nastarowitz. Und das hier, das ist Pearl Harburg, Deutschland nach 9-11. 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
5: Es ist ein total regnerischer Tag heute in Hamburg. Ich laufe hier in einem Regenponcho durch die Gegend, den hört man wahrscheinlich die ganze Zeit ein bisschen knistern.
4: Passt irgendwie zu meiner Stimmung. Und zu dem Ort hier. Alles grau in grau. Ich bin unterwegs in einer Straße, die früher mal die Terrorstraße genannt wurde. In dieser Terrorstraße, in der Marienstraße in Hamburg-Harburg, regnet es jetzt kübelweise. Dramatisch. Aber ganz ehrlich, ansonsten sieht die Marienstraße aus wie eine ganz normale Straße in einer deutschen Großstadt. Eine Mischung aus Alt- und Neubauten, so 4 bis 5 Stockwerke hoch. Auf dem Weg hierher laufe ich an türkischen Supermärkten und portugiesischen Cafés vorbei. Und an Kneipen, die so aussehen, als würde das Bier hier schon seit Jahrzehnten aus denselben Gläsern überm klebrigen Tresen ausgeschenkt. Und dann ist da das Haus Nummer 54.
5: Und ja, hier kommen einem einfach ein paar stinknormale Anwohner entgegen und dann steht man vor diesem stinknormalen Haus in der Marienstraße 54 und kann es irgendwie selbst nicht so richtig glauben und es fühlt sich einfach ganz, ganz doll banal an.
4: Komplett unauffällig. Und genau deshalb vielleicht das perfekte Versteck für Terroristen. Ihr hört Pearl Harbor. Deutschland nach 9/11. Ein Podcast von Charlotte Horn und mir, Konstanze Nastarowitz. Folge 2. Plötzlich Hamburg.
6: Ich bin leider recht gut in Reimagination. Das heißt, es kommt fast alles der damaligen Emotionen wieder hoch.
4: Andreas Lohmeier, der Hamburger Polizist. Ich habe mich ja mit ihm verabredet. Nicht in der Marienstraße 54, aber zufällig liegt unsere Interview-Location auch ganz in der Nähe, 20 Minuten entfernt, auch in Hamburg-Harburg. Lohmeier hat sich auf unser Gespräch gut vorbereitet, nochmal in Erinnerungen gewühlt. Und das macht was mit ihm. Auch 25 Jahre später noch.
6: Ich bekomme das auch sofort von meiner Frau gespiegelt, die dann sagt, dein Gesichtsausdruck hat sich schon wieder verändert. Das sind so wie damals.
5: Wie haben Sie damals geguckt?
6: Die Gesichtszüge waren ständig angespannt und immer hart. Und wenn ich aus der Bahnstation gekommen bin, hat meine Frau oft gesagt, du siehst aus, als würdest du gleich jemanden töten wollen. Weil das Gesicht halt immer angespannt und immer ernst war. Das Lachen vergeht einem über Monate.
4: Andreas Lohmeier weiß gar nicht mehr genau, auf welchem Wege ihn die Info damals erreicht. Auf jeden Fall erfährt er kurz nach dem 11. September das, was dann auch bald die ganze Welt erfährt. Einige der Attentäter haben in Hamburg gelebt. Unter anderem auch in der Marienstraße 54 in Hamburg-Harburg. Ja genau, in der Terrorstraße, in dem langweiligen Haus, das ich mir 25 Jahre später bei Regen anschaue. 9/11-Attentäter. Bei uns in Hamburg.
5: Was denkt man in so einem Moment als Polizist in Hamburg?
6: Auf Hamburgisch würde ich sagen Shit.
4: Shit. Auf Hochdeutsch Mist, um es noch nett auszudrücken.
7: Es war eine unruhige Nacht für die Hamburger Polizei. Gegen 1 Uhr morgens rückte das mobile Einsatzkommando in den Stadtteil Harburg aus. Die Polizisten hatten eine Spur, die zu den Terroristen von New York führen könnte. Vielleicht wurde aus dieser seit Februar verlassenen Wohnung heraus der wohl größte Terroranschlag der Geschichte mit vorbereitet.
6: Als klar war, dass die, die hauptverantwortlich waren für diese Anschläge, tatsächlich aus Hamburg kamen, war das eine ganz furchtbare Mischung aus Trauer, Wut, Betroffenheit, Verzweiflung, dass in der Stadt, für die auch ich ja in der Polizei Verantwortung getragen habe, so etwas offensichtlich vorbereitet werden konnte. Und die Menschen, die dafür verantwortlich waren, ausgerechnet aus dieser meiner Stadt kamen.
4: In den Tagen und Wochen danach finden die Behörden Stück für Stück mehr über die 3 sogenannten Todespiloten aus Hamburg heraus. Ihre Fotos kursieren jetzt in den Medien. Genauso wie einige ihrer Namen. Mohammed Atta zum Beispiel, der wird oft als der Kopf der Gruppe beschrieben. Er hat mit einigen Helfern den American Airlines Flug 11 entführt. Er fliegt die Maschine in den Nordturm des World Trade Centers. Atta ist in den 90ern aus Ägypten nach Deutschland gekommen, hat Stadtplanung an der Technischen Universität Hamburg-Harburg studiert. Und er hat ganz in der Nähe der Uni gewohnt, in der Marienstraße, in der WG. In den Tagen und Wochen nach den Anschlägen werden immer mehr Namen rund um Atta bekannt. Viele sind Hamburger Studenten, zum Beispiel aus dem Libanon oder den Vereinigten Arabischen Emiraten. 2 von ihnen haben am 11. September ebenfalls Flugzeuge entführt und umgelenkt. Ziad Jarrah und Marwan Al-Shehi. Die Todespiloten aus Hamburg haben sich akribisch auf ihre Taten vorbereitet und wohl auch ein Trainingslager von Al-Qaida in Afghanistan besucht. Irgendwann haben sie Hamburg dann verlassen, um in den USA eine Flugausbildung zu machen. Nach 9/11 wissen alle warum. Wer aus Hamburg war sonst noch beteiligt? Wer von den Menschen, die bei Mohammed Atta in der Marienstraße ein- und ausgegangen sind? Und was haben sie noch vor, jetzt, nach 9/11?
6: Da wurde dann sehr schnell insgesamt in der öffentlichen Wahrnehmung die Marienstraße zum Hort des Bösen erklärt.
4: Später erscheint ein langer Text über die Attentäter im Spiegel mit der Überschrift »Die Krieger aus Pearl Harbor«. Pearl Harbor, das war ein Flottenstützpunkt der USA auf Hawaii. 1941 wurde der angegriffen, völlig überraschend, von Japan. Über 2400 Menschen wurden getötet. Diese historische Parallele, ein zweites Pearl Harbor, wird nach 9/11 in Analysen immer wieder gezogen. Tja, und aus Pearl Harbor machen die Journalisten vom Spiegel dann eben Pearl Harburg. Und spätestens damit hat der Stadtteil seinen Ruf weg. Und wir haben unseren Podcast-Titel. All diese Schlagzeilen und die Aufmerksamkeit der Medien bekommt natürlich auch Andreas Lohmeier hautnah mit. Die Durchsuchungen in der Marienstraße übernehmen andere, aber Lohmeier und seine Leute unterstützen in den Tagen danach die Ermittlungen.
6: Im Präsidium selber muss man sich das vorstellen wie in einem Ameisenhaufen. Also nicht, dass jetzt Aufgeregtheit herrschte, aber ungeheure Betriebsamkeit.
4: Bald ermittelt die Hamburger Polizei dann auch nicht mehr alleine. Schnell sind alle wichtigen Einheiten aus ganz Deutschland am Start. Der Generalbundesanwalt, das Bundeskriminalamt und sogar das FBI sendet Leute nach Hamburg.
6: Wenn Sie sich das Bild vor Augen rufen, wie 20.000 Menschen auf dem Rathausmarkt bei dieser Trauerveranstaltung sind, wenige Tage danach, und Sie wissen, es gibt eine immer noch unsichtbare Bedrohung, möglicherweise, dann gibt es natürlich ein sehr ausgeprägtes Gefühl von für euch alle bin auch ich in meiner Rolle mitverantwortlich.
4: Ich find's krass, diese Bilder von damals nochmal in unserem Archiv anzuschauen. Es sieht so aus, als wäre wirklich ganz Hamburg in diesen Tagen nach 9/11 in Trauer. Da sind zum Beispiel Hamburger Schülerinnen und Schüler, die einen Gedenkmarsch machen. Da sind Gottesdienste, wo an die Verstorbenen erinnert wird. Und diese Gedenkveranstaltung auf dem Rathausmarkt, von der Lohmeier mir erzählt hat, die finde ich auch in den Archivbildern. Der ganze Platz vor dem Rathaus ist voll. Erwachsene halten ihre Kinder im Arm, manche Leute haben kleine USA-Flaggen mitgebracht, blinzeln die Tränen weg. Andreas Lohmeier ist damals selbst nicht vor Ort. Aber auch er hat die Bilder davon heute noch genau im Kopf.
6: Ich fand das damals schon sehr bewegend. Also es hat mich auch wirklich berührt, das zu sehen, in welchem Ausmaß diese Stadt auf dieses Ereignis reagiert hat und wie viele Menschen dort auf dem Rathausmarkt ihre Anteilnahme gezeigt haben. Also es ging ja so eine riesige Welle der Betroffenheit durch die ganze Stadt. Das fand ich enorm.
4: Während Lohmeier die Gedenkveranstaltung auf dem Rathausmarkt aus der Ferne verfolgt, ist jemand anders damals mittendrin.
8: Es war brechend voll. Und ich stand da und ich könnte diese Welle von Sympathie spüren.
4: Susan Elbow, die amerikanische Generalkonsulin, die erst vor wenigen Wochen hier in der Stadt ihren Posten angetreten hat. Susan Elbow steht auf einer kleinen Bühne. Braune Jacke, hochgeschlagener Kragen, ernster Blick. Sie ist aufgeregt. Die Rede, die sie gleich halten muss, die konnte sie nämlich kaum richtig vorbereiten. Ihr Kalender ist voll in den Stunden und Tagen nach 9/11. Eine riesige Masse an Menschen steht da vor ihr. 20.000 Hamburgerinnen und Hamburger.
8: Ich musste mich sehr stark kontrollieren. Und ich habe dann meine Emotionen, ich habe die versuchen auszuschalten. Weil ich wusste, wie wichtig das war und ich musste durch. Gott sei Dank war meine Rede kurz. weil ich glaube, nachher habe ich geweint.
4: Als wir fürs Interview zusammensitzen, da wirkt Elbo erstmal sehr gefasst, als sie mir davon erzählt. Klar, ist ja auch schon 25 Jahre her. Viel Zeit, um Emotionen zu verarbeiten. Aber dann schauen wir uns zusammen nochmal einen Teil ihrer Rede von damals an.
9: To the families and to the loved ones of the victims of this gruesome terrorist act. Thank you.
4: Ich schaue hoch vom Bildschirm zu Susan Elbo. Und ich sehe ihr an, wie nah ihr das Ganze doch noch geht. Sie blinzelt die Tränen weg, presst die Lippen zusammen.
10: Wie ist das, diese Rede jetzt nochmal zu sehen?
11: Schwierig.
10: Was bewegt Sie da am meisten von den Bildern, die Sie da gesehen haben?
11: Diese Trauer. Es war so eine ernste Situation. Und Leid. Also für die Opfer.
4: Susan Elbo beobachtet in diesen Tagen aber auch noch etwas anderes, gerade auch von offizieller Seite.
8: Das war schlechter Ruf für Hamburg jetzt.
4: In Hamburg geht die Sorge um den guten Ruf der Hansestadt um, wegen der Attentäter, die in Hamburg gelebt haben. Ein islamistisches Terrornetzwerk in der eigenen Stadt. Das ist echt keine gute Imagekampagne.
8: Also es war viele diese Gedanken, wir müssen etwas tun, um den Ruf von Hamburg zu schützen.
4: Die Hamburger Handelskammer initiiert eine ganzseitige Anzeige in der New York Times. In großen Buchstaben ist da zu lesen, America, Hamburg stands by you.
8: In New York, New York Times, die allergrößte Zeitung, eine ganze Seite, das hat einen Haufen Geld gekostet. Aber das zeigt dann, wie wichtig diese Beziehung ist für Hamburg und dass wir sind dabei. Wir stehen an ihrer Seite.
4: Im Hamburger Abendblatt war einige Tage vorher schon eine ähnliche ganzseitige Anzeige erschienen. Amerikaner, wir sind bei euch. Und diese Zeitungsseite hatten sich dann viele Hamburgerinnen und Hamburger in die Wohnzimmerfenster gehängt. Auch im Deutschen Schauspielhaus, in Unternehmen, in Geschäften und in Autoscheiben war die zu finden. Das Abendblatt berichtet sogar über die Zweitligadamen eines Hamburger Tischtennisvereins, die ganz in Schwarz spielen. Statt Werbung steht auf ihren Trikots auch wieder dieser Slogan: Amerikaner, wir sind bei euch. Dass so viele Hamburgerinnen und Hamburger mit den USA, mit Susan Elbos Heimatland mitfühlen, das spürt die Generalkonsulin jetzt auch an ihrem Arbeitsplatz im amerikanischen Generalkonsulat an der Alster.
8: Die kamen hier mit Blumen, Stofftiere, Briefe, unglaublich viele Sachen, um ihre Beileid auszudrücken, mit Sympathie, Trauer.
4: Vielleicht sieht Susan Elbo von da oben auch mal Sibylle Dirks in der Menschenmenge. Christians Schwester. Denn die kommt in diesen Tagen manchmal hierher.
12: Das war ein Blumenmeer. Das war irre. Da konnte ich dann so Verbindung zu meinem Bruder aufnehmen und einfach mal zur Ruhe kommen.
4: Denn ja. Am Morgen nach dem Terroranschlag, da bekommt Sibylle diesen einen Anruf. Sie ist da gerade morgens im Büro angekommen und erfährt:
12: Christian ist da drin, im Nordturm.
4: Im Nordturm des World Trade Centers. Dem Turm mit den 110 Stockwerken, in den Mohammed Atta reingeflogen ist.
12: Da musste ich mich erst mal hinsetzen. Das war... Da fängt man an zu zittern. Ich habe nicht geweint, aber das war so unbegreiflich. So dieser Satz, Christian ist da in dem Nordturm.
4: Später erfährt Sibylle, Christian war für eine Messe im World Trade Center. Und am Morgen des 11. September, da gab es wohl ein Computerproblem. Deshalb ist Christian schon etwas früher gekommen, um sich das anzuschauen. Früher auch als sein enger Kollege. Der überlebt den Anschlag, weil er noch unten vor dem Gebäude stand.
13: Und dieser Kollege, der meldet sich in den Tagen danach bei Christians Familie in Hamburg, erinnert sich Sibylle.
12: Und da habe ich zu ihm gesagt, wieso leben Sie, wieso ist Christian tot? Oh, ich musste das loswerden. Der konnte mir natürlich gar keine Antwort geben, das war für den ganz furchtbar. Aber das kam so aus meinem Innersten.
13: Um zu begreifen, was passiert ist, um das alles irgendwie für sich fassen zu können, kringelt sie auf einem Foto in der Zeitung die Stelle im World Trade Center ein, wo der 106. Stock sein könnte. Der Stock, in dem Christian mutmaßlich als letztes war. Diese Info, die ist alles, was sie hat.
12: Nichts, keine Zelle. Keine Zelle ist von ihm übrig geblieben. Und das finde ich heute noch erschütternd. Ganz furchtbar.
13: Sibylle will nicht so richtig wahrhaben, dass Christian tot ist. Auch wenn dieser eindeutige Anruf aus den USA eigentlich keinen anderen Schluss zulässt. Mit einem letzten Fünkchen Hoffnung setzt sie sich in diesen Tagen zu Hause an den Computer und schreibt eine Vermisstenanzeige.
12: Vermisst, 11. September 2001, World Trade Center, New York, 106. Etage, North Tower.
13: Sibylle druckt die Anzeige ein paar Mal aus und hängt sie am amerikanischen Generalkonsulat auf. Da, wo so viele Menschen mit ihr trauern. Auch wenn die gar nicht wissen, dass eine unter ihnen gerade ihren Bruder verloren hat. Und irgendwann akzeptiert Sibylle dann, dass Christian nicht mehr nur vermisst ist, sondern tot.
14: Sehr geehrte Damen und Herren, am 11. September wurde das amerikanische Volk von einem unfassbaren Terroranschlag heimgesucht. Die Bahn trauert um die Opfer dieses Anschlags. Unser Mitgefühl geht den Angehörigen der Opfer, ihren Freunden und dem gesamten amerikanischen Volk. Wir bitten unsere Mitarbeiter und Kunden um eine Minute des Gedenkens.
13: Ich hab's nachrecherchiert. Diese Schweigeminute hier, die wird am 13. September 2001 in ganz Deutschland abgehalten. Um exakt 10 Uhr. In Hamburg fahren an dem Tag sogar einige Busse mit Trauerflor, also mit schwarzem Stoff, der um die Rückspiegel gewickelt ist. Für viele Menschen in Deutschland ist diese Schweigeminute total selbstverständlich. Als Beileidsbekundung, Geste der Solidarität. Aber andere, die haben damit ihre Probleme.
15: Ich konnte das empathisch durchaus nachvollziehen, mit Blick auf die Opfer, die es gegeben hat. Aber ich hatte ein leichtes Störgefühl bei der ganzen Aktion, weil ich noch nie das so erlebt hatte, dass auf einmal von allen Schülern ein uniformes politisches Handeln gefordert wurde.
13: Das ist Benam. 2001 ist er Teenager, steht kurz vor seinem Abi. Und an seiner Schule, da wird über diese Schweigeminute ziemlich viel diskutiert.
15: Die Kinder aus migrantischen oder Jugendliche aus migrantischen Haushalten, die hatten da eine eher differenzierte Meinung zu. Und auch viel, nicht wenige zumindest, unter dem Motto, jetzt hat jemand es mal den USA gezeigt.
13: Denn die USA, die sind für einige Schülerinnen und Schüler hier an seiner Schule eben nicht der freundliche große Bruder. Für sie sind die USA das Land, das für Krieg und Gewalt in ihren Heimatländern verantwortlich ist. Im Zweiten Golfkrieg Anfang der 90er zum Beispiel, da führten die USA eine Militärkoalition an gegen den Irak. Der hatte zuvor Kuwait angegriffen. Und die USA waren auch Teil von zwei NATO-Einsätzen in Bosnien und im Kosovo. Unter manchen Schülerinnen und Schülern an Benams Oberschule macht sich deshalb nach dem 11. September so ein Gefühl breit.
15: Dass die USA jetzt sozusagen auch spüren, wie es ist, im eigenen Land angegriffen zu werden, nachdem sie so viele andere Länder angegriffen haben, das, glaube ich, war schon unter nicht wenigen Jugendlichen damals auch ein Thema. Und auch Unverständnis dafür, warum man denn nun für die Opfer aus den USA eine Schweigeminute einlegt, wohingegen man niemals für die Opfer aus den Ländern, woher diese Jugendlichen stammten, nicht mehr ansatzweise darüber gesprochen hat.
13: Benam selbst versteht die Trauer. Aber als Sohn einer deutschen Mutter und eines Vaters aus Afghanistan versteht er auch das Störgefühl einiger Mitschülerinnen und Mitschüler. Heute ist sich Behnam nicht mehr ganz sicher, aber er glaubt, er ist damals mit aufgestanden bei der Schweigeminute, um seine Trauer zu bekunden. Aber mit der Schweigeminute endet Behnams Geschichte rund um den 11. September nicht. Sie fängt gerade erst an.

0: Arschloch!
1: Muss ich mehr dazu sagen? Behnam ist ein politischer Teenie. Und genau wie die Ärzte hat er was gegen Neonazis. Spätestens seit er das Asylbewerberheim und die Unterkunft vietnamesischer Arbeiter im Fernsehen hat brennen sehen. Angegriffen von Rechtsextremen. In Rostock-Lichtenhagen. 1992 war das. Seitdem hat Behnam Angst. Könnte sowas auch in Hamburg passieren? Er nennt das die ersten großen Sorgen seiner Kindheit. Und dann wächst in diesen Tagen die Angst vor einem Krieg. Wie und wo schlagen die USA jetzt militärisch gegen die Terroristen zurück? Auch das Heimatland von Behnams Vater rückt schnell in den Fokus. Afghanistan. Auch wenn eigentlich keiner der Attentäter hierher kam. Aber es wird vermutet, dass sich der Al-Qaida-Anführer Osama bin Laden dort unter dem Schutz des Taliban-Regimes versteckt. Und dass die USA hier nun militärisch zuschlagen könnten. Behnam stört, dass jeder, der nicht einverstanden ist mit der Reaktion der US-Regierung, gefühlt gleich in die Ecke der Terroristenversteher gestellt wird. Weil er irgendwas tun will, organisiert er kurzerhand eine kleine Demo vor dem US-Konsulat in Hamburg. Genau da also, wo auch so viel getrauert wurde.
2: Weil ich diese militärische Eskalation damals für falsch hielt und auch für gefährlich hielt.
1: Sie rufen Slogans gegen den Krieg, halten ein paar Reden.
2: Wahrscheinlich etwas in der Art wie kein Krieg gegen Afghanistan oder stopp den Krieg oder so etwas.
1: Irgendwann in dieser angespannten Zeit, kurz nach 9-11, sitzt Andreas Lohmeier, der Hamburger Polizist, in der Schule seines Sohnes. Der spielt hier eine Rolle in einem kleinen Theaterstück und Papa Lohmeier konnte sich endlich mal von seinen Ermittlungen loseisen. Doch dann kommt alles anders. Nach etwas mehr als einer Stunde vor Ort klingelt Lohmeiers Handy. Und er nimmt den Anruf entgegen.
3: Der begann mit den Worten des Vize-LKA-Chefs: Du weißt, wenn ich am Telefon bin, heißt das nichts Gutes. Ich habe einen Auftrag für dich. Du wirst die Rasterfahndung übernehmen.

0: 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Und übrigens, wir haben all das ja im Team recherchiert. 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Das Erbe von 9/11. 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Ich bin Konstanze Nastarowitz, Host und Autorin dieses Podcasts. Meine Co-Autorin ist Charlotte Horn. Die Redaktion hatte Christoph Heinzle. In der Regie Lisa Krumme. Und an ihrer Seite für Ton und Technik Christian Alpen und Jan Merget. Die Musik hat Frank Merfort komponiert. Dramaturgische Beratung Katja Peisen-Petersen und Klaus Uhrig. Juristische Beratung Philipp Steinhübel. Distribution Wiebke Nielsen und Nils Kinkel. Faktencheck Andrea Böckmann, Verena Höltke, Bert Holst, Sabine Kuhn, Oliver Mateika, Christine Mattis, Sarah Martinek und Elisabeth Wohltag.
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2: Um 15.30 Uhr mit Martin Wilhelmi. In Berlin und Mecklenburg-Vorpommern entscheiden die Menschen heute über die neuen Landesparlamente. Seit 8 Uhr sind die Wahllokale geöffnet. Insgesamt sind heute 3,8 Millionen Bürgerinnen und Bürger aufgerufen, ihre Stimmen abzugeben. Aus der Nachrichtenredaktion Kerstin Speth.
3: In Berlin liegen laut Umfragen Die Linke und die CDU Kopf an Kopf, dahinter folgt die AfD. Auch SPD und Grüne können mit dem Wiedereinzug ins Abgeordnetenhaus rechnen. In Mecklenburg-Vorpommern sehen letzte Umfragen die regierende SPD und die AfD nahezu gleich auf. Die Linke muss mit Verlusten rechnen, dürfte aber wieder in den Schweriner Landtag einziehen. Die Grünen könnten an der 5%-Hürde scheitern, die CDU wird wohl knapp darüber liegen.
2: Aktuelle Hochrechnungen, Hintergründe und Analysen zu den beiden Wahlen in Mecklenburg-Vorpommern und in Berlin gibt es auch in einer Sondersendung hier auf NDR Info ab 17.55 Uhr. Die Wirtschaftsweise Grimm hat die geplante Neuauflage des Tankrabatts kritisiert. Dem Kölner Stadtanzeiger sagte sie, es sei zynisch, das Fahren von Verbrennerautos auf Kosten der jungen Generation zu subventionieren. Solch opportunistische Politik sei kurzsichtig und frustriere viele Wähler. Grimm meinte weiter, dass sich Fokussieren der Politik auf kurze Fristen werde zu mehr Wohlstandsverlust bei den Bürgern führen als vorübergehend hohe Spritpreise. Die deutsche Autoindustrie verliert international offenbar weiter an Boden. Eine neue Analyse der Beratungsgesellschaft EY hat die Lage bei Volkswagen, BMW und Mercedes untersucht. Aus der Nachrichtenredaktion Anna Brockdorf.
4: Nach der EY-Studie sind die Umsätze der drei deutschen Autobauer im ersten Halbjahr um 2,9% gesunken. Im Gegensatz dazu steigerten die 19 größten Autokonzerne weltweit ihre Erlöse um 3,6%. Damit sind die deutschen Hersteller im Ländervergleich Schlusslicht. Als Gründe nennt EY hohe Energiepreise und Bürokratiekosten. Die Produktion in Deutschland werde dadurch immer schwieriger. Die Konsequenz: Die Konzerne suchten attraktivere Standorte im Ausland.
2: Nordkorea hat am Morgen offenbar mehrere Raketen an der Ostküste des Landes in Richtung Meer abgefeuert. Laut südkoreanischem Militär stürzte eine der Raketen etwa 450 Kilometer außerhalb der japanischen Wirtschaftszone ins Wasser. Südkorea hat den Start der Kurzstreckenrakete verurteilt und eine Krisensitzung einberufen. Die Regierung forderte Nordkorea auf, entsprechende Aktivitäten einzustellen und verwies auf Verstöße gegen Resolutionen des UN-Sicherheitsrates. Heute endet die dreitägige Wahl für das russische Parlament, die Staatsduma. Nach dem Ausschluss der Opposition gelten alle 10 Parteien auf dem Wahlzettel als kremlnah. Sie unterstützen die von Präsident Putin befohlene Invasion der Ukraine. Dazu mehr von unserem Russland-Korrespondenten Stefan Lack.
5: Trotz Wirtschaftskrise und anhaltender Spekulationen über eine mögliche Mobilisierung wird erneut eine Zweidrittelmehrheit für die Regierungspartei Geeintes Russland erwartet. Die Wahllokale sind noch bis 20 Uhr mitteleuropäischer Zeit geöffnet. Nach Angaben der Zentralen Wahlkommission hatten bis zum gestrigen Abend über 40% der Wahlberechtigten ihre Stimme abgegeben, womit sich schon jetzt eine relativ hohe Wahlbeteiligung abzeichnet. Moskaus Bürgermeister Sergei Sobjanin warf der Ukraine vor, die Parlamentswahl Bundestagswahl stören zu wollen. Die Ukraine habe in der Nacht einen beispiellosen Angriff mit mehr als 1600 Drohnen gestartet. Behörden meldeten 2 Tote sowie Schäden an einer Raffinerie in Moskau.
2: Das Wetter in Norddeutschland: ein Wechsel aus Sonne, Wolken, Schauern und einzelnen Gewittern. Temperaturen 17 bis 20 Grad. In der Nacht bewölkt, gebietsweise Schauer, Tiefstwerte 15 bis 8 Grad. Morgen im Norden und Osten wechselhaft und windig, 16 bis 19 Grad. Am Dienstag teils heiter, meist trocken, 16 bis 20 Grad. Und am Mittwoch Sonne und Wolken, später dann Regen möglich, bei 17 bis 20 Grad. Das waren die Nachrichten.
6: Deutschland steht kurz vor einer Bewerbung als Gastgeber für die Olympischen Spiele. 2044, 2040 oder 2036. Nehmen wir mal an, wir bekommen tatsächlich 2036. Dann wären das genau 100 Jahre nach Olympia in Berlin, den Nazispielen. Ist es eine gute Entscheidung, dass sich Deutschland für 2036 um Olympia bewirbt? Ich bin Jasmin Brock, eure Host.
7: Und ich bin Astrid Freieisen. Ich habe nicht nur ein großes Interesse an Geschichte, sondern auch an Sportgeschichte. Für diese Folge habe ich einen ehemaligen Spitzensportler getroffen, der sehr viele Erfahrungen gemacht hat, nämlich wie politisch oder unpolitisch Olympia wirklich ist.
6: Das ist die Entscheidung. Unsere Staffel: Mein Opa, die Nazis und Olympia. Folge 3: Versöhnen. Eigentlich ist der Sport doch dazu da, um Frieden zu machen. Politik und Sport und vor allem Olympia 1936, darüber wollten wir mit aktuellen Spitzensportlern, Spitzensportlerinnen sprechen. Zum Beispiel von der Initiative Athleten Deutschland. Das hat so semi-gut funktioniert, weil niemand wollte. Astrid, als wir dann weiter überlegt haben in der Redaktion, wen wir anfragen könnten und uns dann am Ende nach vielen, vielen Anfragen jemand Bestimmtes zugesagt hat, da hast du dich total gefreut. Weil es war Michael Groß.
7: Ja, Michael Groß, das ist sowas wie der Held meiner Jugend. Weil ich selber nicht nur gerudert habe, sondern damals auch Schwimmwettkämpfe geschwommen bin. Verglichen mit Michael Groß natürlich auf einem lächerlich niedrigen Niveau.
6: Aber mitgefiebert hast du.
7: Ah, wie alle in meinem Schwimmverein. Wir fanden es sensationell, dass da in den 80ern in der alten Bundesrepublik plötzlich jemand war, der die Weltspitze aufmischte. Michael Groß, der schwamm für den EOSC Offenbach. Er stammt aus Frankfurt, aus dem Stadtteil Sachsenhausen, genau wie mein Opa.
6: Du hast Michael Groß in Frankfurt getroffen. In einem Schwimmbad wäre eigentlich auch eine Option gewesen, so am Startblock, Interview am Startblock.
7: Ja, das hätte er sicher nicht so gut gefunden. Michael Groß sagt, Schwimmen nur noch im Urlaub heutzutage. Wir haben uns an der Goethe-Universität getroffen, da hat er studiert und heute ist er dort Honorarprofessor Wirtschaftswissenschaften. Er gibt seine Erfahrung als Unternehmensberater weiter. Sportliche Erfolge, die hat er eh genug vorzuweisen. Michael Groß wurde in seiner Karriere 3-mal Olympiasieger, x-mal Welt- und Europameister, hat 12 Weltrekorde aufgestellt. Viele kennen ihn unter einem Spitznamen. Der Albatros, das ist diese berühmte Fernsehreportage von Olympia 84 in L.A. 2 Gold- und 2 Silbermedaillen hat Michael Groß dort gewonnen. Er hat 2,1 Meter Körpergröße, Spannweite der Arme, 2,3 Meter sogar. Der Albatros, daher der Name, dieser super elegante Schwimmstil, das war schon einzigartig. Und er ist jemand, der, wie man so schön sagt, mehr sieht als nur die Kacheln im Schwimmbecken. Er sagt, je unpolitischer der Sport sein will, desto politischer ist er eigentlich.
8: Allein die Idee des Sports der Völkerverständigung. Politischer geht's ja nicht.
7: Für Michael Groß ist gerade das Olympische Dorf ein Blueprint, wie eine bessere Version der Welt aussehen könnte. Verschiedenste Menschen feiern zusammen spontan Partys, wohnen Zimmer an Zimmer friedlich beisammen.
8: Das ist natürlich vollkommen idealisiert.
7: Also diese Idee der Völkerverständigung, die olympische Idee, idealisiert, vor allem jetzt bei all den heißen Konflikten in der Welt.
8: Wenn das jemand vorhergesagt hätte, da hätte man denen gesagt, also schwärzer malen kann man das wohl gar nicht. Gerade dieses Ideal ist ja gerade in solchen Zeiten wie heutzutage extrem politisch.
6: Genau dazu wollten wir mehr wissen von ihm. Wie politisch kann und darf Olympia sein? Und natürlich immer verbunden mit der Frage, sollen wir uns ausgerechnet für Olympia 2036 bewerben? Um die Perspektive von Michael Groß besser zu verstehen, tauchen wir jetzt einmal tiefer in seine Geschichte ein. Was mich bei der Recherche überrascht hat, schon mit 16 Jahren hätte er zu den Olympischen Spielen fahren sollen.
8: Olympische Spiele sind ja für viele Jugendliche, die Leistungssport betreiben, ein Traum, das ist ganz klar. Insofern war das bei mir auch so, dass sich die Tür so schnell öffnen würde, damals 1980, das kann man natürlich nicht planen.
7: Aber bevor diese Tür 1980 so richtig aufgeht, also Olympia in Moskau, droht sie sich schon wieder zu schließen.
6: Da brauchen wir jetzt ein bisschen Kontext. Also, die Sowjetarmee, die marschiert 1979 in Afghanistan ein. Ein Jahr vor Olympia in Moskau. Was dazu führt, dass über 60 Staaten die Spiele boykottieren. Sie folgen damit dem Beispiel der USA.
8: Der damaligen Schutzmacht, also in Deutschland hätte sich niemals gegen die Amerikaner stellen können.
7: Die Bundesrepublik, die schickt 1980 kein Team nach Moskau. Buff. Aus ist der Traum für Michael Groß.
8: So. Und das war natürlich dann eine Enttäuschung.
6: Klar, für ihn als jungen Schwimmer.
8: Andererseits, mit 16 hat man natürlich noch seine ganze Zeit vor sich.
7: Er nimmt es also sportlich, aber Michael Groß bekommt mit, wie es anderen damit geht.
8: Beispiel Guido Kratschmer, der Zehnkämpfer, er wusste, das sind die letzten Olympischen Spiele, für den war das natürlich ein absolutes Desaster.
6: Ja, vor 6 Jahren, da wurde Guido Kratschmer, der Zehnkämpfer, in einem Interview vom BR gefragt, wie er sich gefühlt hat, als er 1980 erfahren hat, er darf nicht nach Moskau fahren.
9: Das war natürlich ein Schlag ins Gesicht. Ich war fix und fertig, ich war am Boden zerstört, weil ich nicht mitgerechnet hatte mit dem Boykott. Ja, das war meine große einzige Chance. Ich war in der Höchstform meines Lebens und durfte nicht hinfahren. Das war bitter.
6: Ja, ich glaube, das zeigt gut, wie bei allem Geopolitischen, auch im Sport, für die einzelne Person natürlich erstmal der Wunsch im Vordergrund steht, die Chance zu bekommen, sich zu beweisen. Und genau da setzt diese Staffel an. Bei der Frage, wie politische Entscheidungen Olympia formen. Wenn Spiele vergeben werden, wenn sie boykottiert werden oder im Gastgeberland belassen werden. Die 80er sind ein gutes Beispiel. Im Kalten Krieg werden die Spiele erst 1980 in Moskau vom Westen boykottiert und 1984 in Los Angeles bleibt dann die Sowjetunion mit mehreren Ostblockstaaten weg. Also, wenn man all das sieht, als Sportler ist man im Sport, vor allem auf internationaler Ebene, schon ziemlich machtlos. Gegen zum Beispiel Verbandsfunktionäre oder Politiker, Politikerinnen.
7: Das wollte sich der Albatros nicht gefallen lassen, diese Einflüsse, diese Machtverhältnisse.
8: Ich war da jemand, der relativ schroff darauf reagiert hat.
7: Als Michael Groß dann aufhört mit dem Schwimmen, studiert er und gründet eine Firma für Kommunikationsberatung und engagiert sich in den 90er und 2000er Jahren in Sportverbänden. Stiftung Deutsche Sporthilfe, Nationales Olympisches Komitee und auch für Olympiabewerbungen. Michael Groß nutzt seine Kontakte für ein Großprojekt, Olympia 2000 in Berlin.
6: Also da wollte man Olympia wieder nach Deutschland holen.
8: Diese völkerverständigen Idee, Berlin 2000 mit Mauerfall noch. Mauerfall war noch sehr, sehr frisch und jung.
6: Man wollte ein positives Bild nach der Wende zeigen.
7: Berlin will für das Projekt Olympia 2000 das internationale Netzwerk, die vielen Kontakte von Michael Groß nutzen.
8: So ein Netzwerk aufzubauen, das hat dann einigermaßen geklappt, nur die Bewerbung war einfach zu früh.
6: Es war vielleicht einfach zu viel auf einmal. Die Wiedervereinigung mit all ihren Umwälzungen, gerade in Berlin.
7: Aber Deutschland will es nach der gescheiterten Bewerbung um 2000 dann nochmal wissen. Es geht um Olympia 2012. Deutschland schickt dafür Leipzig ins Rennen, auch das ohne Erfolg. Von Michael Groß ist bekannt, dass er in den letzten Jahren immer wieder mal gesagt hat, Deutschland habe sowieso keine Chance, beim Internationalen Olympischen Komitee als Bewerber durchzukommen.
6: Trotzdem steht jetzt wieder eine Bewerbung im Raum, und zwar ausgerechnet für 2036. Da geht es nicht nur um Stadien, Hotels und Verkehr, sondern eben auch immer um diese historische Hypothek. 100 Jahre nach den Nazispielen von Berlin. Bei uns dreht sich in dieser Staffel ja alles um die Entscheidung des IOC, damals Olympia in Berlin zu belassen.
7: Genau zu dieser Kombination sportliche Chancen auf der einen Seite, historische Verantwortung auf der anderen, da hat Michael Groß eine klare Haltung. Er würde so eine Bewerbung heute zwar nicht mehr selbst managen, sondern eher als Beobachter, als Sportfan begleiten, aber er sagt, er ist Team Pro, trotz 1936.
8: International wird dieses Thema Berlin 1936 eine viel geringere Bedeutung haben. Also, ach ja, Berlin 1936.
7: Michael Groß meint, irgendwelche Parallelen ziehen zu 1936. Daran denke außerhalb von Deutschland eh niemand. Und das hält er auch für richtig.
8: Dazu braucht es keine Olympischen Spiele im Jahr 2036, um zu zeigen, dass Deutschland ein anderes Deutschland ist als 1936. Also deswegen ist für mich das Thema Berlin 1936 absolut kein Thema. Außer für Menschen, die immer nach hinten gucken. Aber Olympische Spiele sollten eigentlich positiv nach vorne gucken.
6: Für ihn ist also klar, 1936 muss kein Maßstab für eine Bewerbung 2036 sein. Olympia soll nach vorn gerichtet sein. Damit ist Michael Groß gar nicht so weit weg von dem, was Sebastian Kahl in Folge 2 gesagt hat. Der Enkel eines der Olympiasieger von 1936. Auch Sebastian Kahl traut Deutschland heute zu, die Spiele neutral, weltoffen und liberal auszurichten.
7: Aber Sebastian sieht eine Bewerbung trotzdem nicht ganz unkritisch, weil für ihn die Geschichte halt immer mitschwingt.
6: Ja, und Deutschland als Bewerber, hat das denn diesmal überhaupt Chancen? Vielleicht will das IOC für 2036 ja lieber Indien oder Saudi-Arabien. Astrid, Michael Groß hat das ganze Bewerbungsgeschäft ja durchaus aus nächster Nähe erlebt. Wie schätzt er die Chancen von Deutschland ein?
7: Michael Groß hat fürs Jahr 2000 ja schon mal die Erfahrung gemacht, dass Deutschland nicht so richtig vorbereitet war. Aber jetzt?
8: Deutschland hat jetzt, das, wie man so schön sagt, das Window of Opportunity. Also jetzt ist die Gelegenheit da, sich bereit zu machen.
7: Schon allein, weil Bürgerentscheide in München und NRW zeigen, dort wollen die Leute Olympia haben. Okay, außer in Hamburg. Aber Berlin bewirbt sich auch.
8: Dass wir das brauchen, dass es da so ein Gefühl gibt, das wäre mal eine tolle Geschichte, Olympia in Deutschland. Nicht nur für den Sport, sondern für uns alle. So, und dafür ist es nie zu früh.
6: Für ihn ist dieses Verbinden an Olympia, diese Idee der Völkerverständigung, zwar idealisiert, hat er gesagt, aber gerade in Zeiten voller Kriege und Konflikte relevanter denn je. Und genau da, finde ich, sitzt der große Widerspruch im Herzen der olympischen Idee. Olympia soll einerseits politisch wirken, verbindend, fast heilend, aber andererseits bitte möglichst ohne sichtbare Politik. Und dieses Spannungsfeld, das wird nirgends so stark herausgefunden.

0: Rennen zu tragen. Das IOC hat ihn deshalb nicht starten lassen.
1: Michael Groß, der bei so vielen olympischen Wettkämpfen dabei war, der hat Verständnis dafür.
2: Es sollte ganz klare Regeln geben und die Regeln sind eigentlich aus meiner Sicht auch klar, dass man eben beim Wettkampf keine politischen Demonstrationen macht. Was ist eine politische Demonstration? Ist es schon ein Helm, der anders aussieht als ein normaler Helm? Es ist die Sportkleidung, genauso mit Werbung. Ja, gilt ja auch für nicht nur politische Äußerungen, sondern auch für wirtschaftliche Äußerungen, in Anführungszeichen, nämlich über Werbung. Die sollten dann auch außen vor bleiben.
0: Die Regeln des IOC schreiben das seit 1975 vor. An der Wettkampfstätte sind im Wettbewerb selber politische Meinungsäußerungen verboten.
2: Ansonsten könnte jeder für alles Mögliche dann demonstrieren auf seiner, Anführungszeichen, Berufskleidung. Und deswegen, das war okay.
0: Warum diese Regel 1975 überhaupt eingeführt wurde, das wird in vielen Quellen nicht explizit benannt. Aber allein wenn man sich die Zeitlichkeit anschaut, 1936 auf der einen Seite und dann 1975, da liegt ziemlich viel Zeit dazwischen. Also es scheint keine direkte Lehre aus den Hitlergrüßen bei Olympia 1936 gewesen zu sein.
1: Das stimmt. Ich habe tatsächlich eine Sporthistorikerin danach gefragt und sie hat mir bestätigt, dass diese Regel erst in den 70er Jahren kam, nachdem 1968 schwarze Sportler bei der Siegerehrung die Faust gereckt haben zum Black Power Gruß, eben um daran zu erinnern, dass es diese rassistische Diskriminierung gab.
0: Ja, was denkt ihr? Wie strikt soll die Politik rausgehalten werden aus solchen Riesenevents im Sport? Ihr könnt uns schreiben, was ihr denkt, und zwar an dieentscheidung@br.de. Astrid, wir waren stehen geblieben bei politischen Äußerungen im Sport.
1: Michael Groß, der hat sich trotzdem nie den Mund verbieten lassen.
2: Ich habe ja auch neben den eigentlichen Wettkämpfen meine Meinung immer wieder gesagt, zu allen möglichen Geschichten. Und deswegen bin ich der Meinung, man hat die Möglichkeit dazu. Wir alle können uns unterhalten außerhalb des Wettkampfs über alles Mögliche. Nur beim Wettkampf, in der konkreten Wettkampfsituation im Stadion, da sollte dann wirklich rein pur der Sport im Fokus stehen.
0: Wenn wir zurückkehren zu der Frage, ob sich Deutschland für Olympia 2036 bewerben sollte, 100 Jahre nach 1936. Michael Groß sagt ja, das ist kein Problem. Deutschland hat sich verändert. Und das IOC? Schließlich war es damals eine Entscheidung des IOCs. Die Entscheidung, die wir uns in dieser Staffel anschauen, nämlich dass Olympia 1936 in Berlin belassen wurde.
1: Wir haben das IOC gefragt, was sie dazu sagen, zu diesem Erbe, dieser Verantwortung für Deutschland. Sie haben uns schriftlich geantwortet, das sei nicht ihre Sache. Ob sich Deutschland bewirbt, das sollen wir uns beim DOSB melden.
0: DOSB, also beim Deutschen Olympischen Sportbund. Und genau das haben wir gemacht. Falls ihr jetzt zusammenzuckt, das ist nicht euer Teams, das ist meins.
3: So, wow. Hallo.
0: Genau.
3: Hallo Frau Brock, ich grüße.
0: Ja, schön, dass Sie sich die Zeit nehmen.
3: Ja, klar, bei so einem Thema immer gerne.
0: Ich habe mich mit Otto Fricke verabredet, ehemaliger FDP-Finanzpolitiker und Vorstandsvorsitzender des DOSB. Und damit natürlich klarer Fürsprecher für eine olympische Bewerbung für Deutschland. Auch für 2036. Und ich wollte von ihm wissen, wenn sich Deutschland für 2036 bewirbt, wie wird man dieser historischen Verantwortung gerecht? Also was müsste man beachten?
3: Ich muss klar machen, was damals passiert ist, warum es damals passiert ist und wie ich verhindere, dass es nochmal passieren kann, von welcher Seite und auf welchem Wege auch immer. Wir müssen vielmehr gucken, wo die kleinen Details im Anfang waren, die all das ermöglicht haben, um das berühmte während den Anfängen zu verdeutlichen.
0: Auf konkrete Maßnahmen, wie das ausschauen könnte, da wollte er sich noch nicht festlegen. Da seien sie noch ganz am Anfang. Aber er kann sich vorstellen, die Geschichten von jüdischen Sportlern und Sportlerinnen aus anderen Nationen zu erzählen, die teilgenommen haben. Oder die Geschichte der Juden und Jüdinnen, die hier 1936 längst ausgeschlossen waren vom Sport. Vielleicht auch das Propagandabild von Hitler zu durchbrechen, lieber zu zeigen, welche Erfolge schwarze SportlerInnen, nicht weiße Menschen bei Olympia damals erzielt haben und auch damals schon im Fokus des Interesses standen. Und all das, ein begleitendes Programm, das werde so oder so geplant.
3: Unabhängig von der Frage, ob wir 2036 den Zuschlag bekommen,

0: Wird der DOSB so oder so Veranstaltungen machen wollen und müssen, wollen, weil er es will, müssen, weil er in der Verantwortung steht.
1: Während den Anfängen hat Otto Fricke da gerade gesagt. Ja, da kommt man ja auch nicht dran vorbei, auch darüber zu sprechen, dass in Deutschland in den Umfragen gerade eine Partei vorne steht, die in großen Teilen vom Verfassungsschutz als gesichert rechtsextrem eingestuft wird.
2: Darauf habe ich ihn auch angesprochen.
0: Da gucken wir uns ganz genau die Äußerungen, die Wahlprogramme an, um dann auch zu sehen, was da auf uns möglicherweise zukommt. Ich kann mich als DOSB nicht über die Entscheidung des Souveräns stellen. Das kann ich nicht. Also ich kann nicht sagen, pass mal auf, ich sage euch jetzt, wie ihr gefälligst zu wählen habt. Aber ich gucke natürlich auch genau, weil danach werde ich dann auch gefragt, was bedeutet der Ausgang der einen oder anderen Wahl möglicherweise A für Standorte und B, wenn ich international gefragt werde, welche Auswirkungen habe ich dann da an der Stelle, sodass möglicherweise dann bei einer Entscheidung, welcher Standort in Europa gewählt wird, das eine Rolle spielt.
1: Das ist spannend, weil das hieße ja, eine starke AfD könnte unter Umständen die Standortentscheidung beeinflussen.
2: Womöglich. Das IOC hat uns geschrieben, es ist nicht seine Aufgabe, politische Entwicklungen zu kommentieren.
1: Wenn wir jetzt zurückschauen, das IOC hat 1936 nicht gestoppt, als Hitler an der Macht war. Sie, diese bereits beschlossene Vergabe nach Berlin. Und dann kommt 1972 Olympia in München mit dem Slogan Heitere Spiele. Die sollten den Schatten von 1936 vertreiben. Das hat hervorragend funktioniert, bis eine palästinensische Terrorgruppe israelische Sportler als Geisel nimmt im Olympischen Dorf. Eine missglückte Befreiungsaktion endet damit, dass alle Geiseln getötet werden. Insgesamt sind 11 israelische Olympiateilnehmer ums Leben gekommen. Und als ob das nicht schon schlimm genug gewesen wäre, die Angehörigen der Opfer mussten anschließend jahrzehntelang um Anerkennung, Entschädigung und Gedenken kämpfen. Und es gibt eine Schlüsselfigur, die diese beiden Olympischen Spiele in Deutschland verbindet.
2: Jemand mit sehr viel Einfluss, wie ich in der Recherche und durch dich gelernt habe.
1: Das ist der Amerikaner Avery Brundage. 1936 ist er in den USA bereits ein mächtiger Sportfunktionär und nach dem Krieg wird er dann IOC-Präsident. Er hat sich vor 1936 von der NS-Propagandashow regelrecht einseifen lassen und er setzt dann auch durch, dass es eben keinen amerikanischen Boykott gibt. Von ihm sind Aussagen überliefert, dass er es nicht einmal problematisch fand, dass Juden aus deutschen Sportvereinen ausgeschlossen wurden. Sein Leben lang bestand Brundage jedoch darauf, Sport sei unpolitisch. Sein Satz nach dem Anschlag 72, "The games must go on", der ist in die Geschichte eingegangen, wird bis heute diskutiert.
2: Ja, diese Position, dass Sport unpolitisch ist, sein soll, das prägt das IOC ja bis heute. Aber ist es tatsächlich so einfach? Gerade 1936, wir haben es in den ersten beiden Folgen gehört, wie unübersehbar die Propaganda war. Und dann gibt es ja heute noch Elemente, die von damals stammen. Astrid, was sagt Michael Groß dazu?
1: Auch dazu hat er eine klare Meinung.
3: Der Olympische Fackellauf wurde in Berlin 1936 erfunden. Also Olympische Spiele haben immer einen Fackellauf. Ja, sagt keiner, das dürfen wir nicht machen, weil das haben 1936 wurde das erfunden.
2: Ist ja eigentlich schon interessant, dass das so selten diskutiert wird, einfach weil es so eine Symbolik hat.
1: Ja, ich habe darüber mit Josef Schuster gesprochen, dem Präsidenten des Zentralrats der Juden. Wie ich ist Schuster ein Würzburger und dort habe ich ihn auch getroffen in seinem Büro. Und meine Frage an ihn war, was hält er von einer deutschen Bewerbung um Olympia 2036?
4: 1936, mit der Inszenierung, die durch das Hitler-Regime gemacht wurde, und dann genau 100 Jahre später sozusagen eine Jubiläumsolympiade zu machen, finde ich nicht sehr gut.
1: Haben Sie auch ja, Gespräche geführt mit den, zum Beispiel mit dem DOSB?
4: Ja, es gab Gespräche mit dem DOSB. Ich habe denen auch klar gesagt, dass ich es nicht für gut halten würde. Auf der anderen Seite auch, wenn es denn so käme, daran auch keine große Kritik üben würde. Ich kann auch den Gedanken verstehen, dass jemand sagt, 1936 einerseits, 2036 andererseits, ein anderes Deutschland, eine andere Bundesrepublik, ist auch eine Argumentation. Deshalb, es war ja primär die Überlegung, gerade diese Olympischen Spiele 2036 in Berlin wieder stattfinden zu lassen. Da muss ich ehrlich sagen, das habe ich eher für keine so gute Idee gehalten.
5: Gibt es andere Orte, die Ihnen da lieber wären?
4: Jeder Ort, der nicht Berlin ist.
2: Das trifft genau unsere Kernfrage. Wie umgehen mit dieser historischen Hypothek, mit dem Jahr, mit dem Ort? Astrid, du recherchierst jetzt schon so viele Jahre zu dem Thema. Was meinst du, Olympia in Deutschland 2036?
5: Wenn jetzt die deutschen Sportfunktionäre ein solches Olympia mit einem kritischen Rückblick auf die Nazispiele verbinden würden, das wäre okay für mich, das würde mich beruhigen.
2: Danke dir, Astrid, dass du uns auf diese Zeitreise mitgenommen hast, die auch in die Zukunft führt.
5: Sehr gerne.
2: Das war Folge 3, Versöhnen. Die letzte Folge unserer Staffel Mein Opa, die Nazis und Olympia. 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Diese Staffel von Die Entscheidung ist eine Produktion der Redaktion Ausland und politischer Hintergrund im Juli 2026. Reporterin für diese Staffel war Astrid Freieisen. Redaktion Barbara Kostolnik. Mitrecherchiert haben Lena Rajewski und Charlotte Knoll. Distribution Stefanie Ramp und Anton Rauch. Produktion Robin Ault. Und mein Name ist Jasmin Brock. Macht's gut und bleibt entscheidungsfreudig.

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1: Um 16 Uhr mit Martin Wilhelmi. Bei den Wahlen in Mecklenburg-Vorpommern und Berlin zeichnet sich eine hohe Wahlbeteiligung ab. In der Hauptstadt lag sie um 12 Uhr bei 27,9%, in Mecklenburg-Vorpommern bei 40,7%. Aus der NDR-Nachrichtenredaktion Viktor Kupka.
2: In beiden Bundesländern ist die Beteiligung damit höher als in der jeweils vorherigen Wahl. Insgesamt sind in Mecklenburg-Vorpommern etwa 1,3 Millionen Menschen aufgerufen, ihre Stimme abzugeben. 2021, bei der letzten Wahl, lag die endgültige Wahlbeteiligung bei 70,8%. Damals fand allerdings gleichzeitig die Bundestagswahl statt, weshalb die Zahlen nur eingeschränkt vergleichbar sind. Auch bei der Wahl zum Berliner Abgeordnetenhaus scheinen mehr Menschen ihre Stimme abzugeben als noch vor 3 Jahren. Am Mittag lag die Wahlbeteiligung um 4,5 Prozentpunkte höher. Erstmals dürfen hier auch 16 und 17-Jährige über die Zusammensetzung des Landesparlaments mitentscheiden.
1: Bundeskanzler und CDU-Chef Merz hat das Parteipräsidium für den späten Nachmittag in die CDU-Zentrale geladen. Dort will er gemeinsam mit den rund 25 Mitgliedern über die Wahlergebnisse in Mecklenburg-Vorpommern und Berlin beraten. Zum Präsidium gehören auch die 8 CDU-Ministerpräsidenten, die Merz zuletzt noch ihre volle Unterstützung versichert haben. Merz ist seit dem Absturz der CDU in Sachsen-Anhalt massiv unter Druck. Im Westjordanland hat es bei Auseinandersetzungen 2 Tote gegeben. Die israelischen Streitkräfte teilten mit, dass Soldaten einen Palästinenser getötet haben, der sie mit einem Auto rammen wollte. Bei einem weiteren Vorfall soll ein mutmaßlich palästinensischer Schütze aus einem Auto heraus einen Israeli erschossen haben. Laut einer palästinensischen Nachrichtenagentur wurden zudem 2 weitere Palästinenser nach einem Siedlerangriff verletzt. Am Abend beginnt Yom Kippur, der höchste jüdische Feiertag. Die 3 deutschen Autobauer verlieren einer Studie zufolge im Vergleich zur internationalen Konkurrenz weiter an Boden. In der ersten Jahreshälfte sanken die Umsätze von Volkswagen, Mercedes-Benz und BMW auf rund 284 Milliarden Euro. Das sind knapp 3% weniger als ein Jahr zuvor, wie eine Analyse der Beratungsgesellschaft EY zeigt. Autobauer aus Japan, China, Südkorea und den USA dagegen erzielten im ersten Halbjahr jeweils Umsatzrekorde. Hacker haben sich Zugang zu persönlichen Daten von Studierenden der Ludwigs-Maximilians-Universität in München verschafft. Der oder die Angreifer haben ein IT-System der Hochschule mit Stammdaten zu Immatrikulationen geknackt, teilte die LMU mit. Die Hacker könnten die Namen der Studenten und Studentinnen sowie Post- und E-Mail-Adressen, Geburtsorte, Bankdaten sowie weitere private Angaben, beispielsweise zu früheren Bildungsabschlüssen, erbeutet haben. Genaue Angaben dazu, wie viele Menschen betroffen sein könnten, machte die Hochschule nicht. In der 2. Fußball-Bundesliga hat Hannover einen Heimsieg eingefahren. Die Niedersachsen besiegten Bochum mit 2:1. Aus der Sportredaktion Thomas Kos.
3: Mit dem 2. Saisonsieg gehen die Niedersachsen in die lange Länderspielpause. Thorason und Hartl trafen in der ersten Hälfte. Nach dem Anschlusstreffer der Bochumer nach dem Wechsel mussten die 96er noch mal kräftig zittern. Das alles noch ohne den neuen Trainer Sandro Wagner, der erst ab morgen seinen Job bei den 96ern übernimmt. Der FC St. Pauli spielte in Cottbus 1:1. Kaas erzielte den Ausgleich 10 Minuten vor dem Ende. Die Hamburger mussten dabei bereits früh eine gelb-rote Karte für Ando hinnehmen und holten einen wichtigen Auswärtspunkt.
1: Das waren die Nachrichten. Das Wetter in Norddeutschland, ein Wechsel aus Sonne, Wolken, Schauern und einzelnen Gewittern. Die Temperaturen 17 bis 20 Grad. In der Nacht bewölkt, gebietsweise Schauer, Tiefstwerte 15 bis 8 Grad. Morgen im Norden und Osten wechselhaft und windig, 16 bis 19. Am Dienstag teils heiter, meist trocken, bei dann 16 bis 20 Grad. Die Zeit, es ist 16:04 Uhr.

0: Es ist der 1. Mai 2026, vor der Küste der Westsahara, irgendwo zwischen Marokko und den Kanaren. Wir sehen ein blaues Schiff, ein Massengutfrachter, Baujahr 85, also schon richtig in die Jahre gekommen. Und plötzlich nähert sich ein kleines schwarzes Boot mit ziemlich hohem Tempo. Darin sitzen Männer mit Helm, kugelsicherer Weste, Maschinenpistolen und die sind Polizisten der spanischen Guardia Civil. Und sie wollen das Schiff anhalten, aber der Frachter, die Iconian, hält einfach nicht. Sie fährt weiter. Also fährt das kleine Polizeiboot neben den Frachter und die Polizisten klettern mühsam bei vollem Tempo die Bordwand hoch. Und an Bord finden sie dann 30 Tonnen Kokain, das von schwer bewaffneten Männern bewacht wird. Also ein Wahnsinnsfund, wahrscheinlich eine der größten Sicherstellungen weltweit. Die Ladung ist in einzelne Pakete verpackt, zu je 20 Kilo. Insgesamt sind es 1279 Pakete. 1279 mal 20 Kilo Kokain. Und dann bei der Erstürmung des Frachters Iconian kommt noch etwas zutage.
1: As a response to the government's crackdown on drug trafficking.
2: Der Straßenverkaufswert, der liegt geschätzt bei 500 Millionen Euro.
3: Die Täter mit Kriegswaffen mittlerweile ausgerüstet, die auch rigoros davon Gebrauch machen, wenn die Lieferung gestört wird.
4: The cocaine highway between the Azores and the Canary Islands in Spain.
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7: Und die Täter haben jetzt verstanden, dass wir das auch verstanden haben und mussten natürlich ihre Geschäftsmodelle anpassen.
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0: Unter Deck der Iconian stoßen die Beamten auch auf 2108 Kanister mit einer durchsichtigen Flüssigkeit, mit beißendem Geruch. Eine Probe bestätigt später, bei der Flüssigkeit handelt es sich um Benzin. Und zwar um 42.000 Liter. Und die sind nicht für die Iconian bestimmt. Später wird sich herausstellen, dass dieser Fund vielleicht noch bedeutender ist als das Kokain selbst.
9: Und warum das so ist, das klären wir in dieser Folge von Kokain ohne Ende. Hallo und herzlich willkommen zur dritten Folge in dieser neuen Staffel von Organisiertes Verbrechen. Investigativreporter Benedikt Strunz vom NDR ist wieder dabei und Antonius Kempmann, auch aus dem Investigativteam des NDR. Schön, dass ihr da seid.
10: Hallo.
0: Hallo.
9: Ich bin Lena Gürtler von der NDR Investigation. Antonius, du bist nicht das erste Mal hier im Podcast, aber inzwischen kann man sagen, ist recherchemäßig viel passiert bei dir. Du hast sehr viel Zeit mit dem Nachverfolgen von Schiffsrouten, also dem Schiffstracking, verbracht.
10: Ja, das stimmt. Wir haben wirklich in den letzten Jahren sehr viel auf Schiffe geschaut. Wir haben uns vor allen Dingen mit den Schiffen der russischen Schattenflotte beschäftigt und auch mit russischen Spionageschiffen, die in der Ostsee unterwegs sind. Und da gibt es durchaus Überschneidungen zu der jetzigen Recherche, zu den Kokainschiffen. Also im Grunde haben wir die Methoden genommen, die wir in den letzten Jahren für die Schiffe der Schattenflotte benutzt haben und haben sie jetzt angewendet auf die Schiffe der Kokainmafia.
9: Ja, das klingt vielversprechend. Dann lass uns doch gleich noch mal einen Moment bei diesem Schiff bleiben, bei der Iconian.
10: Gerne.
9: Antonius, du hast dir den Fall genauer angeschaut. Und bevor wir nochmal über das Benzin reden auf dem Schiff, vielleicht nochmal ein kurzer Schritt zurück. Wo war dieses Schiff denn genau unterwegs? Was kannst du über Schiffstracking sehen?
10: Also die Iconian ist ein Frachtschiff, wie Benedikt schon gesagt hat. Sie ist knapp 100 Meter lang und wir sehen sie am 17. April im Hafen von Freetown, Sierra Leone. Das ist dort der Haupthafen in Sierra Leone, am Hauptladeterminal, dort, wo die großen Kräne stehen. Dort sehen wir dieses Schiff. Da liegt es 4 Tage im Hafen und dann fährt es ab. Dann fährt es die westafrikanische Küste hoch, also vorbei an Guinea-Bissau, Gambia, Senegal und so weiter. Und dann wäre es in das Mittelmeer eingefahren und dann weiter bis nach Libyen. So zumindest hat der Kapitän die Route angegeben.
9: Und Stichwort Sierra Leone, das ist ja ein Land, das uns bereits untergekommen ist im Zusammenhang mit dieser unsichtbaren Kokainwelle, über die wir sprechen.
10: Genau, Sierra Leone ist uns schon untergekommen und zwar im Zusammenhang mit dem anderen Rekordfund bei uns hier in Norddeutschland, in Wilhelmshaven, von diesem Frühjahr. Da im Jade-Weser-Port, so ist der offizielle Name des Hafens, da wurden diese 8 Tonnen Kokain gefunden, über die ihr bereits in der letzten Folge gesprochen habt. Und im Grunde sind diese beiden Sicherstellungen, also die 8 Tonnen in Wilhelmshaven und die 30 Tonnen jetzt an Bord der Iconian, innerhalb von wenigen Monaten, die zeigen ein Muster auf. Und das sind so die letzten beiden Puzzlestücke, die internationalen Fahndern gefehlt haben. um ein Bild zusammenzusetzen. Und an diesem Bild, da puzzeln Polizeibehörden und Nachrichtendienste schon eine ganze Weile lang rum. Und dieses Bild, das man jetzt klarer sieht, das zeigt uns auf die Frage, wie kommt dieses ganze Kokain derzeit eigentlich unbemerkt nach Europa? Dann müssen wir den Blick richten auf Westafrika und da vor allen Dingen auf Sierra Leone. Denn dort ist so unbemerkt ein neues Zentrum für den Kokainhandel entstanden. Und in Sierra Leone hat das vor allen Dingen mit einem Mann zu tun.
11: Drugscrimineel Bolle Jos houdt zich nog altijd schuil in het West-Afrikaanse land Sierra Leone.
12: Jos Leidekkers, oftewel Bolle Jos, zou met zijn kookhandel enorm veel geld meebrengen naar Sierra Leone.
13: Over Jos Leidekkers in de wandelgangen van de conferentie in Ghana.
10: Die Schlüsselfigur in diesem Ganzen ist ein Mann, dessen Namen wir gerade schon oft gehört haben. Und das ist Jos Leidekkers, genannt Bolle Jos.
9: Bolle Jos. Wer ist das, Antonius?
10: Bolle Jos oder auch Jos Leidekkers bürgerlich ist eine erstaunliche Figur in der Welt der organisierten Kriminalität. Also Bolle Jos, das heißt übersetzt der pummelige Jos, ist ein niederländischer Drogenboss, der wird der sogenannten Mokromafia zugerechnet. Über die habt ihr auch schon bereits in der ersten Folge gesprochen. Und bei Jos Leidekkers muss man sagen, das ist wirklich einer der ganz, ganz großen Player in dem Geschäft. Der soll bereits in seiner Jugend aktiv im Kokainhandel gewesen sein und hat sich dann so Stück für Stück hochgearbeitet. Und sein besonderes Asset war, er hatte Zugang zu den Häfen in Belgien und in den Niederlanden. Und darüber ist er sozusagen groß geworden.
9: Und wenn du sagst, er ist so ein ganz großer Player in diesem Geschäft, was genau meinst du damit?
10: Also das ist so Champions League-Dimension. Es gibt einfach nicht viele Kokainhändler in Europa, die in dieser Liga spielen wie er. Sein Jahreseinkommen wird von Ermittlern so auf 800 Millionen bis 2 Milliarden Euro geschätzt. Das muss man sich einmal klar machen. Und er ist auch schon oft verurteilt worden, jedoch immer in Abwesenheit, denn er ist seit mehreren Jahren untergetaucht. Auch in den Niederlanden, wo er eigentlich herkommt, hat Leidekker schon viele Haftstrafen bekommen, wegen großer Kokaindeals, aber auch, weil er unter anderem Morde gegen Rivalen in Auftrag gegeben haben soll. Also er ist wirklich kein unbeschriebenes Blatt.
9: Und woher weiß man jetzt, dass Bolle Jos sich ausgerechnet in Sierra Leone aufhält?
10: Das war mehr oder weniger ein Zufall. Leidekkers wird seit vielen Jahren gesucht. Er ist untergetaucht irgendwann und er soll zuerst nach Dubai geflohen sein. Dann gab es Spuren in die Türkei und dann aber verliert sich seine Spur. Die Ermittler wussten jahrelang nicht, wo er sein soll. Und dann tauchte ein Video im Internet auf und das zeigt Bolle Jos in einer Kirche in Sierra Leone bei einem Gottesdienst. Und bei diesem Gottesdienst, da sitzt er neben einer Frau, das soll angeblich Agnes Bio sein. Und das ist die Tochter des Präsidenten von Sierra Leone. Und also führt jetzt die aktuellste Spur, die wir zu ihm haben, führt nach Sierra Leone.
9: Aber du hast auch gerade schon gesagt, dass es wenig Kokainhändler gibt, die in seiner Liga spielen. Wie muss ich mir so seine Rolle, seine Position im internationalen Kokainhandel vorstellen?
0: Also ich würde sagen, gerade nach diesen EncroChat und Sky ECC-Razzien, als diese Handys da sozusagen geknackt wurden, hat sich der Markt verschoben. Ja, also es sind neue Player, also viele Player sind ins Gefängnis gegangen und Leidekkers ist einer derjenigen, die übrig geblieben sind. Also insofern, ihm kommt wirklich eine große Rolle zu, neben anderen Leuten. Und auch Sierra Leone kommt eine große Rolle zu und es ist wichtig, dass wir da einen Fokus drauf legen. Man muss aber auch eins dazu sagen. In den vergangenen Jahren hat sich ganz Westafrika wirklich zu einer zentralen Drehscheibe für den internationalen Kokainhandel entwickelt. Und Polizeibehörden ja aus ganz Europa, die diese Lage da im Blick behalten, sehen, dass dort immer mehr Kokain aus Lateinamerika angelandet wird. Und das geht dann eben weiter nach Europa.
9: Und kommt hier dann, wir haben auch drüber geredet, in kleinen Häfen an, zum Beispiel im Jade-Weser-Port?
0: Absolut. Und uns liegen vertrauliche Unterlagen von europäischen Sicherheitsbehörden vor. Die zeigen einmal deutlich, es kommt in Westafrika gerade wahnsinnig viel Kokain aus Lateinamerika an. Das kommt dann beispielsweise in Containerbooten über den Atlantik gefahren, aber auch in Fischerbooten oder in diesen Halbtauch-U-Booten wird das dann eben aus Lateinamerika einmal quer über den Atlantik transportiert. Und das nimmt alles zu.
9: Und warum Westafrika? Was macht das so attraktiv für die Schmuggler?
0: Verschiedene Gründe. Der eine Grund ganz offensichtlich ist geringerer Verfolgungsdruck. Die Sicherheitsbehörden sind da nicht so gut ausgestattet. Dann ganz interessant sozusagen, Ermittler beobachten, dass neben Herrn Leidekkers und der Mokromafia da mittlerweile eine ganze Menge krimineller Unternehmer in Westafrika unterwegs sind, sich da angesiedelt haben. Unter anderem die Westbalkanmafia, also Gruppen aus der Westbalkanmafia, aber auch italienische Ndrangheta. Dann auch interessant, mittlerweile sind da auch Vertreter mexikanischer Kartelle, beispielsweise Nigeria. Und diese Leute haben da offenbar erstmal wenig zu befürchten. Denn Korruption ist in einigen westafrikanischen Ländern wirklich ein sehr, sehr großes Problem. Und dann gibt es noch einen ganz anderen interessanten Grund. Und zwar, wenn du jetzt einen Container aus, weiß ich nicht, Senegal oder Nigeria oder eben auch Sierra Leone verschickst nach Europa, dann ist das natürlich erstmal viel weniger verdächtig als beispielsweise ein Container mit Bananen aus Ecuador. Ja, wenn du so einen Container schickst, dann kannst du auch Kokain in großen Buchstaben draufschreiben. Sowas geht in Amsterdam, Rotterdam oder Antwerpen einfach ziemlich schnell in die Röntgenanlage.
7: Wir hatten eine Zeit, wo wir wussten, wie der Handel funktioniert, gerade unter Ausnutzung der legalen Lieferstrukturen über den Containerhandel. Da konnten wir intervenieren, da hatten wir diese großen Sicherstellungsmengen. Und die Täter haben jetzt verstanden, dass wir das auch verstanden haben und mussten natürlich ihre Geschäftsmodelle anpassen.
0: Ich habe genau zu diesem Thema, also zu dieser versteckten Kokainwelle, mit einer Person gesprochen, die die Thematik wahrscheinlich so gut kennt wie kaum jemand sonst in Deutschland. Das ist Hans-Joachim Leon. Der arbeitet beim Bundeskriminalamt, BKA, und zwar da in der Abteilung für schwere und organisierte Kriminalität. Da leitet er den Bereich Rauschgift.
7: Was wir sehen, ist, dass neben dem Containerhandel jetzt zunehmend alle Arten von Transportschiffen, Fischerschiffe, aber auch Segelschiffe genutzt werden, um Kokain in Richtung der westafrikanischen Küste zu bringen, um es da abzuwerfen und von dort an Land zu bringen oder eben von dort auch nach Westeuropa zu bringen.
9: Wenn wir an dieser Stelle eben nochmal zu unserer Ausgangsfrage zurückkommen, also woher kommt dieses ganze Kokain, das Fahnder nicht finden, aber von dem wir ja jetzt wissen, dass es nach Europa strömt, dann lautet also so ein Teil der Antwort, das kommt mittlerweile auch über Westafrika.
0: Ganz genau. Und was aber total wichtig ist, das ist wirklich nur Teil der Antwort, du hast gerade gesagt. Und Westafrika ist derzeit auch keineswegs das größte Problem, vor dem die Sicherheitsbehörden in Europa stehen. Das wirklich große Problem sind derzeit Speedboote, sogenannte Go-Fast-Vessels, die wirklich immer stärker von Drogenbanden eingesetzt werden, um Kokain unerkannt direkt nach Europa zu schmuggeln.
9: Speedboote, wie muss ich mir die vorstellen?
0: Stell dir vor, du hast so ein Boot, 12 bis 14 Meter lang, ein flaches Schiff, offen, schmal, das ungefähr 4 Tonnen Gewicht tragen kann. Und diese Boote haben einen harten Rumpf aus Hartplastik, aber die Seiten, die sind wie beim Schlauchboot mit Luft gefüllt. Und diese Schmugglerbanden, die diese Boote nutzen, die packen an diese Schiffe dann hinten dran so viele Außenbordmotoren, wie es geht. Sehr, sehr leistungsstarke Außenbordmotoren mit 350 PS, sodass so ein einzelnes Schiff unter Umständen mit 2000 PS unterwegs ist. Also irre, irre hochmotorisiert. Und wenn du eben genug Benzin hast, kannst du mit so einem Schiff halt wahnsinnig weit raus in den Atlantik fahren, mehrere hundert Kilometer, und kannst da dann eben warten auf Frachtschiffe, Fischerboote, U-Boote oder Tanker, die aus Südamerika kommen oder eben aus Westafrika und die dann eben große Mengen Kokain abwerfen. Und dieses Kokain wird dann eben von diesen kleinen Go-Fast-Vessels, Speed-Vessels aufgesammelt.
7: Das Rauschgift wird auf offener See in der Regel übergeben und dann mit Schlauchbooten in Flussmündungen hineingebracht, gerade in Spanien und in Portugal, weit ins Landesinnere. Und dort sind die Täter, die das Rauschgift transportieren, mit Kriegswaffen mittlerweile ausgerüstet, die auch rigoros davon Gebrauch machen, wenn die Lieferung gestört wird.
9: Und die fahren da wirklich in die Flüsse in Spanien und Portugal rein?
10: Ja, die fahren mit hoher Geschwindigkeit mit ihren Schnellbooten da rein. Einige Flüsse in Südspanien und Portugal haben auch bereits so Barrieren aus Stahl an der Mündung der Flüsse gebaut, um genau eine Einfahrt dieser Schnellboote zu verhindern. Doch andere Flüsse müssen ja auch beschiffbar bleiben. Und so fahren die Narkoschmuggler da bis heute mit hoher Geschwindigkeit mit den Schnellbooten rein, bis irgendwo zu einer geschützten Stelle, wo sie dann einen LKW treffen, schnell die Ware abladen. Und dann ist nach wenigen Minuten der ganze Zauber schon wieder vorbei. Das passiert also alles da in Portugal, in Südspanien, ganz normal, wo Menschen leben, arbeiten, am helllichten Tag spazieren gehen, Landwirtschaft betreiben und wo jedes Jahr Millionen Menschen Urlaub machen. Das ist so eine Parallelwelt, die sich da an Europas Südwestflanke entwickelt hat, wo Dinge gleichzeitig passieren. Zum einen ist es das Urlaubstraumland für Millionen Nordeuropäer, gleichzeitig floriert da jetzt diese irre neue Art des Kokainschmuggels. Mhm. Alles Hand in Hand.
9: Mhm. Aber wenn ich jetzt so diese Speedboote vor Augen habe, 12 bis 14 Meter, hast du gesagt, Benedikt, und dann an die alte Methode, an die klassische Methode, sag ich mal, denke, also Kokain in riesigen Schiffscontainern in den großen Häfen in Europa, dann klingt jetzt diese Speedboat-Methode für mich doch sehr viel aufwendiger, sag ich mal. Ne? Also wie viel Kokain können die Kartelle auf diesem Weg überhaupt oder auf diese Weise überhaupt nach Europa bringen?
10: Überraschend viel, also sehr viel sogar. So viel, dass es den zentralen Polizeibehörden in Europa auch wirklich Sorgen bereitet. Und wir haben zum Beispiel mit Europol gesprochen in Den Haag.
4: The cocaine highway is basically the maritime area between the Azores in Portugal and the Canary Islands in Spain.
10: Das ist Andy Kraak. Der war jahrelang Drogenfahnder in den Niederlanden und leitet jetzt die Abteilung schwere und organisierte Kriminalität bei Europol. Und Kraak spricht mittlerweile von diesem Kokain-Highway, der im Atlantik entstanden ist. Und das alles spielt sich so zwischen den Kanaren und den Azoren ab, also wirklich weit draußen im Meer.
4: We call it a highway because it's a big amount. So these big bulk vessels are coming in and at one time we see hundreds of fast boats coming in there, setting up the logistics and making sure that the cocaine, it can be up to 10, even up to 30,000 kilos. What we see an example from are quickly being offloaded to these fast boats and then being dropped off in New York. That's why we call it this new cocaine highway that we see coming to Europe.
9: Also in diesem Gebiet zwischen Azoren und den Kanaren, da warten dann wirklich Dutzende Speedboote, um Kokain entgegenzunehmen?
10: Ja, das ist der Fall. Das ist etwas, was wir normalerweise nicht sehen. Das geschieht draußen auf dem offenen Meer, aber das heißt nicht, dass es nicht stattfindet. Wir haben Videos gesehen, wo mehrere Speedboote auf offener See zusammengetäut rumliegen und die Crews warten da auf Aufträge, die kochen, hören Musik, die filmen vorbeifahrende Güterschiffe, machen Fotos, posten die auch im Internet. Also was wirklich wichtig ist zu verstehen, das ist keine Nische mehr, das ist mittlerweile ein Massenphänomen. Und diese Speedbootfahrten, das sind ganz normale kriminelle Dienstleistungen.
9: Und an der Stelle komme ich so wie ein bisschen wieder zurück zu unserer Anfangsgeschichte und dem Stichwort Benzin. Das war ja auch der Grund, weshalb die Iconian, also dieses Schiff aus Sierra Leone mit den 30 Tonnen Kokain, von dem wir am Anfang erzählt hatten, weshalb das so viel Benzin an Bord hatte, oder?
10: Ja, höchstwahrscheinlich. Und das war natürlich auch für die Ermittler extrem spannend zu sehen. Und das war ein Aha-Moment, weil dieses Benzin an Bord gibt auf einmal einen tiefen Einblick in die Logistik des gesamten Unternehmens. Also da sind sozusagen die Mutterschiffe, so nennt man die großen Schiffe, die das Kokain an Bord haben. Und die versorgen die kleinen Schiffe. Zum einen überreichen sie das Kokain, aber zum anderen versorgen sie auch diese kleinen Schiffe mit Sprit, also wie eine Art mobile Tankstelle auf dem Meer. Und selbst die Iconian mit ihren 30 Tonnen Kokain, die war unterwegs und man sieht dadurch, dass sie dieses Benzin an Bord hatte, sieht man, diese Drogen sollten also nicht in den Hafen gefahren werden, sondern die sollten auf offener See umgeladen werden. Und diese Speedboote, dadurch, dass sie so starke Motoren haben, verbrauchen unglaublich viel Benzin. Die verbrauchen 250 Liter pro Stunde. Das heißt, die Iconian musste diese Speedboote wieder auf offener See nachtanken, damit die dann wiederum die Ware an Land fahren konnten.
9: Und Benedikt, wir haben jetzt mehrmals auch gehört, wie sehr diese Go-Fast-Vessels, also diese Speedboote, den Sicherheitsbehörden Sorgen machen. Wenn man das jetzt so beschreiben müsste, warum genau? Also ist das einfach, dass da große Mengen Drogen transportiert werden können, mitten auf der See? Also das ist im Grunde noch schwieriger zu kontrollieren als die Häfen?
0: Ja, also das ist ein Grund. Es wird immer mehr. Der zweite Grund, den hast du gerade auch schon angesprochen, diese Schiffe sind wahnsinnig schwer zu überwachen. Die haben ja in der Regel keine automatischen Positionsdaten, wie andere Schiffe die haben. Sie sind sehr klein, der Atlantik ist riesig. Und dann gibt's aber noch ein weiteres Problem. Diese Boote sind einfach wahnsinnig schnell. Die fahren eben im Zweifelsfall mehr als 130 Stundenkilometer. Und das ist dann halt einfach wahnsinnig gefährlich für alle, die da irgendwie hinterher wollen. Das sieht man übrigens auch beim BKA so.
14: Bei der Verbringung des Rauschgift per Schlauchbooten sind schon einige Kollegen leider gerade in Portugal ums Leben gekommen. Weil die Schiffe gerammt worden sind, also wie die hochmotorisierten Schlauchboote der Täterseite, sind den polizeilichen Ausrüstungsgegenständen völlig überlegen. Und wir hatten Fälle, wo dann einfach Boote der Küstenwache der Portugiesen versenkt worden sind.
9: Also ja, bei diesen Jagden auf die Schiffe sterben Menschen.
0: Ja, und zwar traurigerweise auch regelmäßig. Wir haben mit den Kollegen von WDR und Süddeutscher einmal nachgerechnet. Und seit 2024, also innerhalb von einem kurzen Zeitraum, wurden 19 europäische Beamte bei diesen Jagden auf Narco-Speedboote verletzt. Und 5 Beamte sind tatsächlich gestorben. Und es gibt auch wirklich immer wieder so richtige Feuergefechte. Also die Leute da an Bord bei diesen Narco-Vessels haben in der Regel auch Schnellfeuerwaffen. Wir sind bei diesen Recherchen, was Antonius gerade angesprochen hat, auch auf ein TikTok-Video gestoßen, das wir auch verifizieren konnten. Da siehst du diese Narco-Lanchas, so heißen diese Speedboote auf Spanisch, die in einem spanischen Fluss liegen, im Guadalquivir. Und dann plötzlich beginnt ein Feuergefecht, in das dann auch Polizisten verwickelt sind und eben auch die Narcos, die schießen zurück. Und wo dann auf einmal noch mal so ein Polizeihubschrauber auftaucht und du guckst dir das an und denkst dir, okay, es sieht wahnsinnig gefährlich aus für alle Beteiligten.
9: Also wenn ich das mal jetzt zusammenfasse, es wird immer mehr Kokain auf Speedbooten geschmuggelt. Und diese Boote lassen sich kaum aufspüren. Und wenn man sie aufspürt, dann ist die Jagd nach ihnen so gefährlich, dass dabei auch immer wieder Polizeibeamte sterben. Ja, das klingt, ich weiß gar nicht, wie ich es anders sagen soll, desaströs.
0: Ja, finde ich auch.
9: Aber irgendwas müssen die Sicherheitsbehörden ja tun können. Was machen die?
0: Also es gibt in Portugal so eine Polizeibehörde, die ist in der Öffentlichkeit kaum bekannt, was vielleicht auch an dem seltsamen Namen liegt, den sie trägt. Die heißt MAOC-N, das steht für Maritime Analysis and Operations Center Narcotics, also komplizierter Name.
9: Und die machen was genau?
0: Ja, das ist eine Behörde von verschiedenen EU-Ländern. Da sind dann die Partner irgendwie da mit dabei. Darunter ist beispielsweise Spanien, Portugal, Frankreich, Italien, aber auch Deutschland und die Niederlande. Und diese MAOC-N-Leute versuchen eben frühzeitig zu erkennen, ob ein bestimmtes Schiff, das gerade aus Lateinamerika kommt oder aus Westafrika, ob das Kokain geladen haben könnte.
9: Und wie machen sie das?
10: Also im Grunde machen die, was man modern Data Fusion nennt, also die gucken sich unterschiedliche Datenquellen an, also die gucken sich Bewegungsdaten von Schiffen an, die gucken sich Besitzverhältnisse von Schiffen an, die gucken, wo fahren die Schiffe ab, wo werden sie beladen, die gucken sich die Crews an, die speisen Daten von Polizei und Nachrichtendiensten ein und nach einer Weile erkennt man natürlich Muster und weiß, Kokainlieferungen kommen besonders aus dem und dem Hafen und dort operieren die Kartelle und so weiter. Und dann machen sie so ein Risikoassessment zu einzelnen Schiffen und dann geben sie Empfehlungen an die jeweiligen Behörden ab in Europa und sagen, das ist ein Schiff, da lohnt es sich mal genauer drauf zu schauen.
9: Also, und sind die dann erfolgreich mit ihrer Arbeit, kann man das so sagen?
10: Ja und nein. Also wir haben mit MAOC-N direkt gesprochen, mit Paulo Silva, der leitet dort die Analyseabteilung.
15: So last year we supported the countries in the seizure of over 92 tons of cocaine, which was our record year in terms of cocaine seized. It's massive. Still, this is only the tip of the iceberg. We have a lot to do. We missed over, we believe, 700 tons of cocaine.
9: Also, Sie haben mit Ihrer Analyse festgestellt, wir haben hier ein Schiff, das und das Schiff, mit großer Wahrscheinlichkeit hat das so und so viel Kokain an Bord. Und in einigen Fällen konnten dann insgesamt 92 Tonnen Kokain tatsächlich aus dem Verkehr gezogen werden durch diese Analyse. Aber in den meisten Fällen, das sagt er ja auch, konnten diese Schiffe offenbar nicht gestoppt werden. Warum denn nicht, wenn Sie so gut analysieren können?
10: Das ist schlichtweg eine Ressourcenfrage. Es geht nicht nur um die Analyse und um das Wissen, was man hat, sondern man braucht natürlich dann auch sogenannte Assets, also Schiffe, Hubschrauber und so weiter, um diese Boote dann abzufangen. Wir reden ja über ein riesiges Seegebiet und also eine sehr lange Küste, auch Portugal, Spanien bis nach Italien. Und da gibt es einfach zu wenig Flugzeuge und vor allen Dingen auch Schiffe, als dass man die abfangen könnte. Durch diese hohe Geschwindigkeit der Schiffe ist es auch immer schwieriger, natürlich die abzufangen. Ermittler haben uns erzählt, auf der alten Schmuggelroute von Marokko, wenn ein Schnellboot in Marokko losfährt, dann ist es in 4 Minuten ist es in Spanien. Das heißt, in der Zeit muss man dann jemanden postieren, der an der Küste steht, dann muss man noch an der richtigen Stelle stehen. Also es ist einfach unglaublich schwierig, diese Schiffe abzufangen und da gibt es einfach nicht genug Ressourcen.
9: Also so erklärt sich dann, dass mutmaßlich 700 Tonnen Kokain nach Europa gelangt sind, 700 Tonnen, das muss man sich mal auf der Zunge zergehen lassen.
10: Genau, das ist natürlich nur eine Schätzung, das kann jetzt etwas mehr oder weniger sein, aber die Mengen sind unvorstellbar und die Erlöse, die Summen, die damit erzielt werden und die dann in die Kartelle zurückfließen, sind natürlich auch unvorstellbar und da steht einfach diesem großen Ertrag jetzt gerade wenig entgegen bei den Strafverfolgungsbehörden.
9: Vielen Dank, Antonius Kempmann, Benedikt Strunz vom Investigativteam des NDR. Ich bin Lena Gürtler von der NDR-Investigation. Danke, dass ihr da wart. Danke, dass wir sprechen konnten. Hat Spaß gemacht.
0: Macht's gut. Tschüss.
10: Vielen Dank.
9: Macht's gut. Bis bald. 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
1: Um 16.30 Uhr mit Martin Wilhelmi. In Mecklenburg-Vorpommern wird heute ein neuer Landtag gewählt. Da ein enges Rennen zwischen SPD und AfD erwartet wird, richtet sich der Blick auch auf die Wahlbeteiligung. Aus Schwerin, Lauren Zielke.
2: Bis 14 Uhr haben nach ersten Angaben der Landeswahlleitung 40,7% der Wahlberechtigten ihre Stimme abgegeben. Damit liegt die Beteiligung 8 Prozentpunkte über dem Wert von 2021. Damals fand die Landtagswahl mit der Bundestagswahl statt, was in der Regel zu einer höheren Wahlbeteiligung führt. Rund 1,3 Millionen Menschen sind in Mecklenburg-Vorpommern wahlberechtigt. Erstmals dürfen auch 16- und 17-Jährige bei einer Landtagswahl abstimmen.
1: Bei der Wahl zum Berliner Abgeordnetenhaus zeichnet sich ebenfalls eine höhere Wahlbeteiligung als 2023 ab. Wie der Landeswahlleiter mitteilte, gaben bis zum Mittag fast 28% der Berechtigten ihre Stimme ab. Bei der vorherigen Wahl seien es zur gleichen Zeit 23,4% gewesen. Die Wahllokale sind noch bis 18 Uhr geöffnet. Auch die 12 Bezirksverordnetenversammlungen werden heute gewählt. Die Wirtschaftsweise Grimm hat die geplante Neuauflage des Tankrabatts kritisiert. Dem Kölner Stadtanzeiger sagte sie, es sei zynisch, das Fahren von Verbrennerautos auf Kosten der jungen Generation zu subventionieren. Solch opportunistische Politik sei kurzsichtig und frustriere viele Wähler. Grimm meinte weiter, dass sich Fokussieren der Politik auf kurze Fristen werde zu mehr Wohlstandsverlust bei den Bürgern führen als vorübergehend hohe Spritpreise. Die deutsche Autoindustrie verliert international offenbar weiter an Boden. Eine neue Analyse der Beratungsgesellschaft EY hat die Lage bei Volkswagen, BMW und Mercedes untersucht. Aus der Nachrichtenredaktion Anna Brockdorf.
3: Nach der EY-Studie sind die Umsätze der drei deutschen Autobauer im ersten Halbjahr um 2,9% gesunken. Im Gegensatz dazu steigerten die 19 größten Autokonzerne weltweit ihre Erlöse um 3,6%. Damit sind die deutschen Hersteller im Ländervergleich Schlusslicht. Als Gründe nennt EY hohe Energiepreise und Bürokratiekosten. Die Produktion in Deutschland werde dadurch immer schwieriger. Die Konsequenz: die Konzerne suchten attraktivere Standorte im Ausland.
1: Heute endet die dreitägige Wahl zum russischen Parlament, der Staatsduma. Nach dem Ausschluss der Opposition gelten alle 10 Parteien auf dem Wahlzettel als kremlnah. Sie unterstützen die von Präsident Putin befohlene Invasion der Ukraine. Dazu mehr von unserem Russland-Korrespondenten Stefan Lack.
4: Trotz Wirtschaftskrise und anhaltender Spekulationen über eine mögliche Mobilisierung wird erneut eine Zweidrittelmehrheit für die Regierungspartei Geeintes Russland erwartet. Die Wahllokale sind noch bis 20 Uhr mitteleuropäischer Zeit geöffnet. Nach Angaben der Zentralen Wahlkommission hatten bis zum gestrigen Abend über 40% der Wahlberechtigten ihre Stimme abgegeben, womit sich schon jetzt eine relativ hohe Wahlbeteiligung abzeichnet. Moskaus Bürgermeister Sergei Sobjanin warf der Ukraine vor, die Parlaments Wahl stören zu wollen. Die Ukraine habe in der Nacht einen beispiellosen Angriff mit mehr als 1600 Drohnen gestartet. Behörden meldeten 2 Tote sowie Schäden an einer Raffinerie in Moskau.
1: Und das Wetter in Norddeutschland: Wechsel aus Sonne, Wolken, Schauern und einzelnen Gewittern bei Höchsttemperaturen von 17 bis 20 Grad. In der Nacht bewölkt, gebietsweise Schauer, in Niedersachsen meist trocken bei Tiefstwerten von 15 bis 8 Grad. Morgen im Norden und Osten wechselhaft und windig, bei Höchstwerten von 16 bis 19 Grad. Am Dienstag teils heiter und meist trocken, 16 bis 20 Grad. Und am Mittwoch Sonne und Wolken, später zur Nordsee hin Regen möglich, bei dann 17 bis 20 Grad. Das waren die Nachrichten.
5: Ich sag mal so: Wie oft hört man von einem Multimillionär, der 90% seines Vermögens abgibt und offen darüber redet, was stinkreich sein aus ihm gemacht hat? Nicht oft, genau. Denn das ist es ja. Geld spielt eine so große Rolle in unserem Leben, wir reden aber nie drüber. Wir sind ständig davon umgeben, tun aber in Beziehungen so, als wäre es gar nicht da. Geld regiert die Welt, heißt es immer. Und es durchdringt auch unsere Psyche. Sehnsüchte und Wünsche sind damit verknüpft und oft auch Ängste. Der Ex-Millionär Sebastian Klein sagt, Geld kann die Gesellschaft zerstören. Aber man kann damit auch viel Gutes bewirken. Geld ist ein mächtiges Werkzeug. Und seid ehrlich, wie viele von euch hätten in dem Moment, an dem ihr so reich wart wie noch nie, einen Großteil davon weggegeben? Reichtum, für Sebastian Klein war das die ultimative Prüfung. Und jetzt erzählt er, wie es ihn verändert hat. Hallihallo, Hallöchen. Schön, dass ihr wieder eingeschaltet habt bei Die Lösung. Heute hört ihr mich, ich bin Sophia und Journalistin. Und mir gegenüber sitzt Sina.
6: Und ich bin Psychotherapeut. Hallo auch von mir. Schön, dass ihr dabei seid.
5: Schön, dass auch du hier bist.
6: Danke.
5: Wir sprechen heute über Geld. Und das ist ja was man eigentlich nicht so macht. Über Geld spricht man nicht. Ich bin damit aufgewachsen. Ich finde es aber irgendwie schon blöd.
6: Ja, wenn man dahinter schaut, steckt da meistens eine Angst dahinter. Also eine Angst vor Neid und noch viel mehr vor Missgunst. Und das ist schade, weil eigentlich die Mehrheit der Menschen davon profitieren kann, wenn mehr über Geld gesprochen wird. Und ich habe zumindest aber den Eindruck, dass in unseren Generationen, ja, also unter Freunden, Freundinnen, es immer normaler wird, konkret über Geld auch zu sprechen. Also dort, wo man wirklich keine Missgunst erwartet, sondern hoffentlich stattdessen eine Motivation schafft. Ja, irgendwie so, ja, vielleicht sollte ich auch mehr verlangen für das, was ich tue.
5: Also ich kenne das schon auch so unter einem Kreis von so selbstständig arbeitenden Leuten, dass man sich so gegenseitig drüber austauscht, was man verdient. Aber vor allem kommt das aus so einem Impuls heraus, Ungerechtigkeiten zu vermeiden. Mhm. Also gerade wenn man auch so bedenkt, dass Frauen oft sehr viel weniger verdienen als Männer, jetzt nur als ein Beispiel, dann finde ich es wahnsinnig wichtig, sich auszutauschen, damit überhaupt sowas festgestellt werden kann. Ich glaube, oft schützt da nämlich so ein Schweigen vor allem auch die Chefetagen.
6: Absolut, ja, genau. Es nützt halt den wenigen. Und genau das sieht Sebastian Klein auch so. Der ist ein guter Freund von mir. Ich habe früher mal in einem Unternehmen von ihm gearbeitet. Da war er mein Chef zunächst. Mhm. Und jetzt habe ich ihn gefragt, ob er nicht Lust hat, seine Geschichte bei Die Lösung zu erzählen, weil es eine wahnsinnig interessante Geschichte ist.
5: Mhm. Und da konnte er bei dir natürlich nicht Nein sagen.
6: Er erzählt die Geschichte auch gerne selbst. Er steht in der Öffentlichkeit damit. Er hat ja auch schon geschrieben und so dazu. Und seine Message, also das, was er sagt, ist, dass nicht nur Geld ungleich verteilt ist, sondern auch das Wissen über Geld.
7: Ich glaube, die meisten Menschen haben überhaupt keine Ahnung von Geld. Sie wissen nicht, wo es herkommt und wie es funktioniert, obwohl sie jeden Tag damit agieren und sich ständig darüber beschweren und alles daran hängt.
5: Aber Sebastian, der kennt sich richtig gut mit Geld aus. Er weiß, wie es ist, wenn man nicht genug hat und unbedingt mehr haben will. Er weiß aber auch, was man tun muss, damit das gelingt. Das klingt hier jetzt wie so ein Versprechen, ne? Teil an meinem Coaching.
6: Ja, in dieser Folge erfahrt ihr, wie ihr so reich werdet, wie Sebastian es einmal war.
5: Zumindest erfahrt ihr vielleicht, wie es bei ihm funktioniert hat. Er weiß nämlich, wie es sich dann anfühlt, so richtig reich zu sein. Kleiner Spoiler, für ihn gar nicht mal so gut. Sebastian ist im Allgäu aufgewachsen, da wo auch ich aufgewachsen bin übrigens, in Verhältnissen, die schon eher privilegiert sind. Das wird ihm allerdings erst später im Leben bewusst.
7: Mein Vater hat sehr gut verdient und es war sicherlich immer mehr als genug Geld da, aber meine Großeltern waren extrem sparsam, meine Eltern waren auch, als ich aufgewachsen bin, sehr sparsam, weshalb ich als Kind und Jugendlicher immer eher das Gefühl hatte, oh, ich habe viel zu wenig Geld und hätte gerne mehr Taschengeld und würde mir gerne mehr Sachen kaufen und so weiter.
6: Also das, was Sebastian da erzählt, das ist ja auch ganz typisch. Also viele haben hier dieses Sparsamkeitsding mitbekommen von den Eltern oder eben Großeltern, die noch Kriegserfahrungen mitgemacht hatten und deswegen ganz andere materielle Ängste hatten als die Generation, ja, von uns selber oder vielleicht unsere Eltern, die da schon ein bisschen später gekommen sind. Also diese sparsame, vorsichtige Einstellung, die hat sich in den Familien oft gehalten, ganz egal, wie viel Wohlstand dann irgendwann tatsächlich da war.
5: Sebastian sagt, für ihn war Geld immer mit der Idee von Freiheit verbunden. Mehr Geld heißt, ich kann mehr Dinge machen, die Spaß machen und mir mehr coole Sachen kaufen. Nach dem Psychologiestudium fängt er dann erstmal bei einer großen Unternehmensberatung an. Wir sind jetzt gerade so in den 2010er Jahren in Berlin. Da liegt das Einstiegsgehalt immerhin bei 70.000 plus Boni. Aber, das große Aber, es ist eine 80-Stunden-Woche und er findet die Arbeitsumgebung schrecklich und nach 15 Monaten kündigt er dann schon wieder, zeitgleich mit einem guten Freund.
7: Wir sind beide da rausgekommen und haben gesagt, so jetzt, na, wir hatten immer noch so dieses Zutrauen, wir sind doch irgendwie schlaue, ambitionierte junge Leute, jetzt müssen wir doch irgendwie mal auf eine Idee kommen, die uns schnell zu Millionären macht.
5: Geil. Wirklich dieses Selbstbewusstsein.
6: Selbstbild und Identität. Ne?
7: Mir ging es vor allem darum, unabhängig zu sein. Ich habe mir so ein Leben vorgestellt, wo ich schön in Berlin wohnen kann und bei schönem Wetter wahrscheinlich den Stift fallen lasse und rausgehe, um zu paddeln oder Fahrrad zu fahren, wo ich schon auch arbeite, aber eben so on my own terms, also wo ich einfach selber entscheiden kann, was ich wann wie mache.
5: Sebastian und sein Freund entscheiden sich, ein Start-up zu gründen. Sie denken, das ist die Wette mit der größten Erfolgswahrscheinlichkeit, um reich zu werden. Es fehlt nur eins, die richtig gute Idee. Mit seinem Kumpel klebt er in einer Berliner Wohnung Post-its an der Pinnwand. Abends brainstormen sie in der Kneipe weiter. Sie überlegen und überlegen, verwerfen, überlegen neu und dann irgendwann macht's Klick.
6: Und der große Plan?
5: Die, so lustig, so beleidigt, so random. Die ultimative Idee zum Reichtum, die soll dann sein, kühlende Halstücher. Wenn es draußen heiß ist, kannst du dir so ein Halstuch umwickeln und dann wird's kalt.
7: Und da haben wir halt gesehen, die kann man wahrscheinlich für 1 Euro herstellen und für 20 Euro verkaufen. Und dachten, das müssen wir doch machen. Damit werden wir bestimmt schnell reich.
5: Ja, das hat dann überhaupt nicht geklappt tatsächlich. Überraschung! Es ist direkt gescheitert. Sebastian gibt aber trotzdem nicht auf. Er hat nämlich noch eine andere Idee im Petto. Dabei geht es um eine Agentur für Urlaubsreisen ins Umland. Und parallel arbeitet er mit einem früheren Kommilitonen aus seinem Studium an etwas, das später das Unternehmen wird, das du auch kennst.
6: Das war dann Blinkist, ne?
5: Mhm. Also die große Idee war dann tatsächlich, die Inhalte von Sachbüchern kurz runterzubrechen auf Kernaussagen. Und das kann man praktisch in der App sich vorlesen lassen. Als Blinkist noch jung ist, lassen er und die anderen Gründer sich aber trotzdem nur ein geringes Gehalt auszahlen. Es haben nämlich ein paar Investoren Geld in die Firma gegeben und sie versuchen mit diesem Investorengeld so weit wie möglich zu kommen. Und es hält eben einfach länger, wenn die eigenen Gehälter so gering wie möglich sind. Allerdings reichen die 2000 Euro brutto, die Sebastian da verdient, für ihn nicht zum Leben. Er sagt, er muss sich ständig Geld leihen und ist dauernd bei seiner Dorfsparkasse aus der Heimat verschuldet.
7: Dann halt so ein Moment, ich habe das mit dem Dispo immer so versucht auszublenden, habe dann am Geldautomaten, wo das immer angezeigt wurde, dann immer so weggeguckt, wenn der Kontostand angezeigt wurde. Aus irgendeinem Grund hatte die Dorfsparkasse mir einen nahezu unbegrenzten Dispo eingeräumt. Vielleicht, weil auch andere Familienmitglieder bei der gleichen Sparkasse waren. Ich war halt natürlich auch in so einer Phase, gerade aus der Uni raus. Man versucht ja auch erstmal so sein Standing zu finden, sich zu beweisen im Leben und dann so als junger Mann so wenig Einkommen zu haben, dass es nicht reicht, um ordentlich zu leben, dass es auch nicht reicht, um vielleicht die Freundin mal zum Essen einzuladen. Das fand ich sehr unangenehm.
5: Sebastian, muss man sagen, der ist jetzt nicht arm. Der hätte sich ja auch was bei seinen Eltern leihen können, sagt er. Das ist natürlich was anderes, wenn man weiß, so, es gibt irgendwie Sicherheitsnetze, in die ich fallen kann. Da sind Eltern da, die können mich zur Not auffangen oder so. Also wenn man wirklich weiß, man ist komplett auf sich alleine gestellt.
6: Ja, das unterschätzen tatsächlich viele, vor allem die eben nicht davon betroffen sind, wie stark echte finanzielle Sorgen die Gesundheit wirklich beeinträchtigen. Also chronische Geldsorgen, die gehören in Untersuchungen zu den stärksten Stressfaktoren überhaupt. Da gibt es auch eine aktuelle Studie von 2024, die das mal ins Detail untersucht hat. Und bei den Studienteilnehmern, da löste dauernder finanzieller Druck sogar mehr Stress aus als der Tod von nahen Menschen oder eine Scheidung. Also wirklich krass.
5: Das muss man sich mal auf die Zunge zergehen lassen.
6: Ja, und haben eben viele keine Vorstellung davon, dass das so dauerhaft belastend ist und so extrem. Und die Autoren, die weisen darauf hin, dass Geldsorgen einfach so viele unterschiedliche Lebensbereiche gleichzeitig betreffen. Ja, sie können zu Familienkonflikten führen, sie können zu sozialer Ausgrenzung im Freundeskreis führen, sie führen zu Einschränkungen in deiner Lebensführung, also bei deinen Hobbys oder was du so machen kannst und im schlimmsten Fall eben zu Hunger und Obdachlosigkeit.
5: Und jetzt auch mal abgesehen davon kann man sagen, Mangel an Geld kann in unserer Leistungsgesellschaft auch mit heftigen Selbstzweifeln einhergehen. Solche Selbstwertprobleme können im schlimmsten Fall Depressionen auslösen oder eben zumindest begünstigen. Und was ich krass finde, sowas belastet einen dann ja sogar körperlich.
6: Mhm.
5: Also ich habe noch eine andere Studie gelesen, die zeigt, dass Finanzstress Herz-Kreislauf-Störungen begünstigen kann. Also schon krass, finde ich irgendwie, wenn dann immer sowas so krass sich manifestiert in dem Körper auch.
6: Ja, und halt in allen Lebensbereichen.
5: Mhm.
6: Und wie du es gerade richtig angemerkt hast, auch in der eigenen Identität.
5: Mhm. Ganz so schlimm ist es Gott sei Dank bei Sebastian nicht, aber sein geringes Einkommen belastet ihn trotzdem so sehr, dass er mit Anfang 30 sagt, es reicht. Er steigt bei seinem eigenen Unternehmen aus. Er macht sich dann erstmal selbstständig als Berater. Aber so richtig Kohle kriegt er erst, als er das erste Mal die Möglichkeit hat, ein paar Anteile von Blinkist an Investoren zu verkaufen. Die besitzt er noch als Mitgründer, obwohl er nicht mehr aktiv bei der Firma arbeitet.
7: Und ich glaube, als das Geld auf meinem Konto war, habe ich tatsächlich irgendwo einen Führungskräfte-Workshop gemacht und war dann abends so allein im Hotelzimmer und habe dann auf einmal gesehen, auf einmal ist da ziemlich viel Geld auf dem Konto. Und war ein bisschen schade, weil ich dann auch nicht mit irgendjemandem mal anstoßen konnte. Also es hat sich wirklich sehr gut angefühlt. Ich hatte dieses Gefühl von, oh, jetzt muss ich mir endlich nie wieder hoffentlich Gedanken darüber machen, wo Geld herkommt.
5: In gerade einem halben Jahr ändert sich seine Situation von Geld reicht nicht zum Leben hin zu, was mache ich mit der ganzen Kohle? Sebastian kauft sich erstmal ein Rennrad, eine Musikanlage und einen teuren Anzug.
7: Also dann auf einmal so einen größeren sechsstelligen Betrag auf dem Konto zu haben und zu denken, das weiß ich jetzt nicht, wie ich das jemals ausgeben soll. Das hat sich auch wirklich wie so ein High angefühlt, wie so ein richtiger Dopamin-Kick. Und das hat auch ein paar Wochen angehalten. Und was ich dann aber auch gemerkt habe, ist, dass ja, die meisten Drogen, würde ich sagen, der erste Kick ist der beste und danach wird es immer schlechter. Und genauso kam es mir da auch vor. Jetzt kann man irgendwie dann dem Geld hinterherrennen und wenn man es dann verzehnfacht, fühlt man sich bestimmt irgendwie gut und dann braucht man aber wieder die nächstgrößere Dosis, um wieder was zu spüren.
5: Ein Jahr später verkauft Sebastian nochmal Unternehmensanteile. Und das bedeutet, plötzlich ist er Millionär. Und jetzt passiert ziemlich viel in seinem Leben, was dazu führt, dass er sein Verhältnis zu Geld komplett neu definiert. Und am Ende eine Entscheidung trifft, die für Außenstehende ziemlich krass wirkt. Sebastian erzählt ja, bei ihm hat das viele Geld erstmal dazu geführt, dass die Unsicherheit weg ist, die ihn so lang belastet hat. Erstmal cool. Sina, was sagt denn die Forschung dazu? Wie hängt Geld mit Glück zusammen?
6: Ja, da diskutieren Wissenschaftlerinnen und Wissenschaftler schon ewig darüber. Es geht so ein bisschen hin und her. Und zwei Studien sind da besonders wegweisend gewesen. Die würde ich gerne kurz vorstellen. Nummer 1. Also lange galt die Erkenntnis aus einer Studie des Psychologen Daniel Kahnemann und des Ökonomen Angus Deaton von 2010. Die kamen zum Ergebnis, Menschen sind glücklicher, je mehr sie verdienen, aber nur bis zu einem bestimmten Punkt. In der Studie waren es dann so $75.000 Jahreseinkommen und danach soll Geld nicht mehr glücklicher machen. Ja. Mhm. Es gibt aber dann noch Studie 2 und die kam 2023 heraus, wieder von Daniel Kahnemann, aber diesmal zusammen mit dem Psychologen Matthew Killingsworth. Ich weiß nicht, ob ich den richtig ausspreche, verzeiht, wenn nicht. Der vorher die Meinung vertreten hatte, doch auch bei höherem

0: aber nicht alle. Es ist offenbar knapp so ein Fünftel der Personen, bei denen das Glücksempfinden ab einem Jahreseinkommen von so 100.000 Dollar abflacht. Die Forscher vermuten, dass ab dem Punkt ein höheres Einkommen so erfahrenes Leid, was sonst auch noch passiert im Leben, nicht mehr lindert. Also wenn du Liebeskummer hast, Trauer, Depressionen, wenn du dann reich bist, bleibst du trotzdem unglücklich. Das Geld hilft nicht.
1: Gutes Stichwort. Wir kommen nämlich jetzt mal wieder zurück zu Sebastian. Der hat uns nämlich auch erzählt, was für einen Sog das Geld auf ihn ausgeübt hat.
2: Also ich bin in diese Dynamik reingekommen, dass ich dann auf einmal das wichtig fand, mich damit zu beschäftigen. Wie viel Vermögen habe ich jetzt? Wie viel kann es noch werden? Ich hatte so eine große Excel-Tabelle, wo alles drin stand, was ich so an Beteiligungen. Ich habe, also wie gesagt, Blinkist war so der wertvollste Asset, aber ich hatte dann auch halt relativ schnell in eigene andere Gründungen und andere Projekte investiert und Firmen von anderen Leuten.
1: Er baut zum Beispiel ein Printmagazin auf, er will verantwortungsbewussten Journalismus fördern. Und er gründet einen Fonds, der Unternehmen fördern soll, die sich für eine gute Sache einsetzen. Daran sieht man schon, dass es ihm zunehmend ein Anliegen ist, mit seinem Geld auch wirklich was Gutes zu bewirken. Gleichzeitig sitzt er aber privat stundenlang vor dem Computer und managt sein Vermögen. Und das ist ja eine ziemlich einsame und auch ich-bezogene Angelegenheit.
2: Es ist ja nicht jetzt irgendwie, dass ich versuche für eine Firma oder für ein Team irgendwie Umsatz zu maximieren, sondern da geht es ja nur um mich selbst. Und also ich sehe das auch bei vielen anderen, dass diese Trennung, man hat viel Geld, fragt sich vielleicht auch, ob das irgendwie fair und angemessen ist. Also verbindet sehr viele Gefühle damit, die aber alle nicht besprechbar sind, weil man das nur mit sich ausmacht. Das ist was wahnsinnig Trennendes.
1: Mhm. Als Person, die wirklich noch nie in dieser Position war, da klingt es schon so ein bisschen absurd, muss ich sagen. Er nimmt sich dann vor, bei sich selbst zu beobachten, wie sich sein Verhalten und seine Gedanken ändern, seit er so viel Geld besitzt. Seine Freunde behandeln ihn zum Glück nicht anders, aber er sagt schon, dass viele Menschen ihn auf einmal als wen anders sehen. Jemanden, der ihnen potenziell Geld geben kann.
2: Mir ging es zum Beispiel oft so, wenn ich dann mit Leuten mich getroffen habe zum Essen oder so oder Kaffee trinken, dass ich dann immer dachte, muss ich jetzt eigentlich immer einladen? Ich habe so viel mehr Geld als die andere Person. Und also ich hatte immer so dieses Gefühl von, okay, ich muss das jetzt machen, anders wäre es ungerecht, aber dann auch diese Frage von, ist das jetzt übergriffig oder ich weiß ja auch gar nicht, ob die andere Person nicht auch, kann ja auch sein, dass die eine halbe Million geerbt hat oder noch mehr. Also diese Gedanken, die ich vorher nie hatte, waren auf einmal da.
0: Ja, und das ist ein ganz eigenes Feld, also wie Reichtum soziale Beziehungen beeinflusst. Und was viele Wohlhabende berichten, ist diese Unsicherheit auch, mögen die Leute eigentlich mich als Person oder in Wahrheit nur mein Geld? Mhm. Ja. Und in Extremfällen werden manche auch super skeptisch und misstrauisch gegenüber anderen und ziehen sich dann in irgendwelche abgelegenen Anwesen zurück und meiden andere Menschen immer mehr. Und das ist dann wirklich keine beneidenswerte Situation mehr.
1: Sebastian merkt jedenfalls bei sich, dass das viele Geld an sich ihn nicht außerordentlich glücklich macht. Was ihn in der Zeit am meisten beeinflusst, ist ein Buch, Kapital im 21. Jahrhundert von Thomas Piketty. Sebastian ist schockiert von den Zahlen über die Vermögensungleichheit. Und deswegen fängt er an, sich immer mehr mit Gerechtigkeitsfragen auseinanderzusetzen.
2: Ich habe einfach ein paar Jahre zwei Sachen gleichzeitig versucht, die sich so ein bisschen widersprochen haben. Nämlich einerseits war ich schon ein bisschen noch oft, oder ja, mal mehr, mal weniger auf diesem Trip zu sagen, jetzt habe ich viel Geld und muss mehr draus machen. Und gleichzeitig habe ich mich, wie viele Menschen, jeden Tag gefragt, Mensch, was ist eigentlich mit der Klimakrise, was ist mit der Demokratiekrise, was ist mit den ganzen Krisen, die uns hier jeden Tag so offensichtlich entgegenschreien, was ist denn meine Verantwortung, zur Lösung beizutragen?
1: Diese Ambivalenz, die spitzt sich dann für ihn immer mehr zu. Er wird nämlich immer reicher. Als eines seiner Unternehmen komplett verkauft wird, soll er 5 Millionen Euro bekommen. Sebastian ist also plötzlich kurz davor, Multimillionär zu werden. Und das große Ziel der finanziellen Freiheit, von dem er früher geträumt hatte, das ist jetzt zum Greifen nah. Aber bevor das passiert, gibt es einen Schlüsselmoment. Er gibt einem niederländischen Podcaster ein Interview.
2: Der mich auch so meinen Glaubenssatz erzählt hat, dass ich dachte, naja, wenn jemand sich richtig anstrengt und eine Firma gründet und dann reich wird, ein paar Millionen hat, das ist doch fair. Und er hat dann einfach nachgefragt, ist es denn wirklich fair? Ist es wirklich gerecht, dass der so viel mehr verdient als eine Krankenschwester, die auch genauso viel arbeitet und wahrscheinlich mehr Risiko trägt? Und ich habe dann in diesem Gespräch gemerkt, so, nee, ich kann es nicht erklären. Ich kann so diesen Glaubenssatz runterbeten, den man ja ständig irgendwo hört, aber wenn ich es jetzt wirklich erklären soll, gelingt es mir nicht.
1: Und in diesem Moment, in dem er so kurz davor ist, so viel Geld

0: Geld wie noch nie in seinem Leben zu besitzen, da entscheidet er, auf einen Großteil dieses Geldes zu verzichten. Die Millionen, sie kommen nie auf seinem privaten Konto an. Sebastian steckt das Geld dann in einen Fonds, den er selbst mit aufgebaut hat und der Unternehmen fördert, die sich für eine gute Sache einsetzen. Heute hat er keinen Zugriff mehr auf dieses Geld, kann es sich also privat nicht mehr auszahlen lassen, sagt er.
1: Für mich war das wirklich irgendwann so ein Befreiungsschlag zu sagen, so jetzt bin ich nicht mehr Teil dieses Problems. Und für mich war das wirklich so ein wichtiger Knoten, einfach den so aufzulösen, zu sagen, so nee, jetzt habe ich das entschieden.
0: Ja. Es ist schon irgendwie krass, gell? Wenn man halt nicht dieses Geld hat einfach, dann wirkt das alles gugu.
2: Es ist monsterkrass und das finde ich das Geile an dieser Story. Sie zwingt dich quasi darüber nachzudenken, was hättest du in dem Fall getan? Ich persönlich, ich finde es einfach so wahnsinnig interessant und spannend, weil er, finde ich, eine Lösung für ein Problem gefunden hat, das uns alle betrifft, auf eine Art und Weise. Und zwar, es gibt in der Psychologie dieses Konzept von der kognitiven Dissonanz. Das bedeutet, du hast ein gewisses Bild von dir, wer du sein willst. Und wenn du dich aber anders verhältst, wenn es nicht dazu passt, dann hast du eine innere Spannung, eine Unzufriedenheit. Also zum Beispiel, du willst ein guter Freund, eine gute Freundin sein und dann zieht jemand um, den du gerne magst. Du hast aber keinen Bock zu helfen, deswegen, meine Nase läuft so, vielleicht werde ich krank, ich sollte mich nicht anstrengen. Dann hilfst du da nicht und dann bleibt da so eine innere Spannung. Du verhältst dich anders, als du eigentlich sein willst. Und ich behaupte, dass da diese kognitive Dissonanz heutzutage auf einem ganz neuen Level ist, dass wir eine Art globaler kognitiver Dissonanz haben, weil es gar nicht mehr geht, ein Leben zu führen, in dem du nicht irgendwie auf Kosten anderer Menschen auf diesem Planeten, auf Kosten des Klimas, auf Kosten der Umwelt lebst.
0: Was du hier eigentlich gerade aufmachst, ist so ein großer linker Debattenpunkt tatsächlich, ja. Weil man immer sagt, also ich bin Vegetarierin geworden vor 15 Jahren, weil ich dachte, das ist das Richtige, das zu machen. Das schützt das Klima, das schützt die Tiere. Inzwischen weiß ich aber, okay, das ist irgendwie so eine individuelle Konsumkritik, die wird das große System, in dem wir leben, nicht ändern. Ich werde alleine die Massentierhaltung nicht beenden. Und dann stellt sich natürlich die Frage, was hat es denn jetzt überhaupt für einen Sinn, dass ich das nur für mich mache?
2: Genau, das ist also die politische Ebene des Arguments. Bei mir jetzt die psychologische Ebene davon, weil das wäre Schritt 1, mit kognitiver Dissonanz umzugehen, das Verhalten zu verändern.
0: Ja.
2: Also du hast entschieden, okay, du bist Vegetarierin. Auf dieser globalen Ebene, wie du es gerade beschrieben hast, hilft nicht. Das Problem bleibt trotzdem bestehen. Das heißt, die Spannung ist immer noch da. Also Weg 1 hilft nicht. Weg 2 bei kognitiver Dissonanz ist einfach die Augen davor zu verschließen. Die Spannung ist kurzfristig weg, langfristig bleibt sie. Weg 3 ist, ich rede mir die Welt schön. Und auf diese globale kognitive Dissonanz bezogen würde es heißen, ach du, ja, der Markt, der regelt das schon. Und wenn alle sich so anstrengen wie ich, dann wird ja die Welt insgesamt besser und dann finden wir Probleme für alle Lösungen. Deswegen ist es schon okay, dass ich den Lamborghini fahre, weil das dann die anderen motiviert, dass sie sich auch so anstrengen wie ich. Also das ist so eine Rationalisierung, die auch kurzfristig hilft. Aber langfristig durch immer mehr teure Uhren und Lamborghinis und vielleicht auch noch Alkohol und Drogen irgendwie befriedigt werden muss, weil die Anspannung dahinter bleibt. Und um zurück zu Sebastian zu kommen, der hat, glaube ich, obwohl es vielleicht gar nicht seine Absicht war, sich ein Stück weit mehr von dieser kognitiven Dissonanz lösen können als wir, weil er etwas getan hat in einem Ausmaß, was viele andere nicht über sich gebracht hätten.
0: Sebastian beschreibt es jedenfalls als Erleichterung, als eine Art Befreiungsschlag, als er sich dann von seinem Geld löst.
1: Und ich glaube, das, was da jetzt entstanden ist für mich, dass ich auch eine öffentliche Stimme habe und mit zur Meinungsbildung beitragen kann, ist ja auch was, was kann man sich eigentlich nicht kaufen. Und das ist für mich im Zweifelsfall mehr wert, als jetzt auf diesem Geld zu sitzen und echt zu sein. Und ich habe das auch von anderen schon gehört, dass dieses Loslassen von Geld eigentlich immer dazu führt, dass man was anderes bekommt, was vielleicht sogar mehr wert ist.
0: Als Sebastian dann öffentlich auf LinkedIn erklärt, warum er sich von 90% seines Vermögens trennt, hat sich so richtig sein Leben verändert. Er kriegt Interviewanfragen, Radio, Fernsehen, Podcast, Zeitung. Auf LinkedIn schreiben ihm einfach unfassbar viele Menschen.
1: Und habe dann auf einmal in der Inbox gesehen, wie die Nachricht, an der ich gerade schreibe, irgendwo verschwindet, wo ich sie nie wieder finden werde, weil halt wirklich jede Sekunde 10 Nachrichten reingekommen sind. Also wir haben 2000 Leute in dieser Woche, glaube ich, Direktnachrichten geschickt.
0: 2000 Leute.
2: Auch darum beneide ich ihn nicht.
0: Ich weiß nicht, ich habe ja auch ein relativ großes Instagram-Profil, aber ich weiß nicht, ob mir jemals schon mal so viele Leute geschrieben haben. Insgesamt.
2: Also mir in meinem Leben wahrscheinlich auch noch nicht.
0: Sebastian kommt nun in Kontakt zu Menschen, die sich wie er gegen Vermögensungleichheit engagieren. Man weiß aus der Forschung, ein Hebel dagegen ist Besteuerung. Sebastian ist mittlerweile ein bekanntes Gesicht von Tax Me Now, einer Initiative, bei der sich Reiche für eine höhere Besteuerung von Reichen einsetzen. Und 2024 veröffentlichte er ein Buch, Toxisch Reich, warum extremer Reichtum unsere Demokratie gefährdet. Von seinem Ideal der absoluten finanziellen Freiheit, davon hat er sich inzwischen verabschiedet. Jetzt will er bewusst, dass er für sein Leben arbeiten muss. Diese Notwendigkeit ist für ihn was Positives.
1: Für meine Arbeit bezahlt zu werden und auch ja, also quasi zeigen zu müssen, dass ich einen Wert stifte und dafür ein Einkommen zu bekommen, das finde ich angenehm und finde ich wünschenswert und gibt mir eher ein Gefühl von Sinn, als wenn mein Geld irgendwo aus der Steckdose kommt.
0: 500.000 Euro hat er für sich behalten. Heute hat er 2 Stellen. Bei dem Printmagazin und dem Fonds, die er beide mitgegründet hat. Im Monat kommt er da so auf 6.000 Euro brutto. Das erzählt er ungefragt. Ihm ist diese Transparenz sehr wichtig geworden.
1: Mein Glaubenssatz über Geld ist, dass man immer über Geld reden sollte. Und nicht über Geld zu reden, nützt nur denen, die von der Ungleichheit profitieren.
0: Und nicht vergessen, es gibt nicht die Lösung.
2: Aber jeder Schritt zählt.
0: Autor der Folge Jasper Riemann. Redaktion der Folge Nicole Ficuccello. Mitarbeiterin der Woche Christiane Gerhäuser-Kamp.

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1: Um 17 Uhr mit Martin Wilhelmi. Bei den Wahlen in Mecklenburg-Vorpommern und Berlin zeichnet sich eine hohe Wahlbeteiligung ab. In der Hauptstadt lag sie um 12 Uhr bei 27,9%, in Mecklenburg-Vorpommern bei 40,7%. Aus der NDR-Nachrichtenredaktion Viktor Kupka.
2: In beiden Bundesländern ist die Beteiligung damit höher als in der jeweils vorherigen Wahl. Insgesamt sind in Mecklenburg-Vorpommern etwa 1,3 Millionen Menschen aufgerufen, ihre Stimme abzugeben. 2021, bei der letzten Wahl, lag die endgültige Wahlbeteiligung bei 70,8%. Damals fand allerdings gleichzeitig die Bundestagswahl statt, weshalb die Zahlen nur eingeschränkt vergleichbar sind. Auch bei der Wahl zum Berliner Abgeordnetenhaus scheinen mehr Menschen ihre Stimme abzugeben als noch vor 3 Jahren. Am Mittag lag die Wahlbeteiligung um 4,5 Prozentpunkte höher. Erstmals dürfen hier auch 16 und 17-Jährige über die Zusammensetzung des Landesparlaments mitentscheiden.
1: Die drei deutschen Autobauer verlieren einer Studie zufolge im Vergleich zur internationalen Konkurrenz weiter an Boden. In der ersten Jahreshälfte sanken die Umsätze von Volkswagen, Mercedes-Benz und BMW auf rund 284 Milliarden Euro. Das sind knapp 3% weniger als ein Jahr zuvor, wie eine Analyse der Beratungsgesellschaft EY zeigt. Autobauer aus Japan, China, Südkorea und den USA dagegen erzielten im ersten Halbjahr jeweils Umsatzrekorde. Im Westjordanland hat es wieder Gewalteskalationen gegeben. Kurz vor Beginn des hohen jüdischen Feiertages Yom Kippur heute Abend sind 2 Menschen erschossen worden. Aus Tel Aviv, Bettina Meyer.
3: Außerhalb der jüdischen Siedlung Neve Zuf im zentralen Westjordanland hat dem israelischen Militär zufolge ein palästinensischer Angreifer das Feuer auf eine Gruppe Israelis eröffnet. Laut Polizeiangaben ist ein 30-jähriger Israeli an Schusswunden gestorben. Im Norden des Westjordanlandes erschossen israelische Soldaten einen Palästinenser, der nach Militärangaben versucht haben soll, Soldaten mit einem Auto zu rammen. Der Vorfall habe sich in der Nähe der kürzlich wieder errichteten jüdischen Siedlung Ganim, in der Nähe der palästinensischen Stadt Jenin, ereignet.
1: Hacker haben sich Zugang zu persönlichen Daten von Studierenden der Ludwig-Maximilians-Universität in München verschafft. Der oder die Angreifer haben ein IT-System der Hochschule mit Stammdaten zu Immatrikulationen geknackt, teilte die LMU mit. Die Hacker könnten die Namen der Studenten und Studentinnen sowie Post- und E-Mail-Adressen, Geburtsorte, Bankdaten sowie weitere private Angaben, beispielsweise zu früheren Bildungsabschlüssen, erbeutet haben. Genaue Angaben dazu, wie viele Menschen betroffen sein könnten, machte die Hochschule nicht. In der 2. Fußball-Bundesliga hat Hannover einen Heimsieg eingefahren. Die Niedersachsen besiegten Bochum mit 2:1. Aus der Sportredaktion Thomas Groß.
4: Mit dem 2. Saisonsieg gehen die Niedersachsen in die lange Länderspielpause. Thorason und Hartl trafen in der ersten Hälfte. Nach dem Anschlusstreffer der Bochumer nach dem Wechsel mussten die 96er noch mal kräftig zittern. Das alles noch ohne den neuen Trainer Sandro Wagner, der erst ab morgen seinen Job bei den 96ern übernimmt. Der FC St. Pauli spielte in Cottbus 1:1. Kaas erzielte den Ausgleich 10 Minuten vor dem Ende. Die Hamburger mussten dabei bereits früh eine gelb-rote Karte für Ando hinnehmen und holten einen wichtigen Auswärtspunkt.
1: Das waren die Nachrichten. Das Wetter in Norddeutschland: ein Wechsel aus Sonne, Wolken, Schauern und einzelnen Gewittern. Die Temperaturen 17 bis 20 Grad. In der Nacht bewölkt, gebietsweise Schauer, Tiefstwerte 15 bis 8 Grad. Morgen im Norden und Osten wechselhaft und windig, 16 bis 19 Grad. Am Dienstag teils heiter und meist trocken bei 16 bis 20 Grad. Und noch ein Blick auf Mittwoch: Sonne und Wolken, im Wechsel später auch Regen möglich, bei dann 17 bis 20 Grad. Und die Zeit, es ist 17.04 Uhr.
5: 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Und jetzt geht's los. Der härteste Mensch, mit dem ich seit langem gesprochen habe, ist eine sehr nette 46-jährige Frau aus Cottage Grove, einer süßen Kleinstadt in Oregon im Westen der USA.
6: My life is a really long, sad story.
5: Juanita.
6: Many events are happening, left scars in my life.
7: Juanita ist in Guatemala geboren. Ihr Vater wird im Bürgerkrieg getötet. Als Teenagerin schlägt sie sich durch bis in die USA, nach Los Angeles. Da arbeitet sie als Nanny.
6: Los Angeles is crazy.
7: Irgendwann wird ihr die Stadt zu stressig. Also zieht sie einfach raus, arbeitet auf dem Feld, pflückt Blaubeeren, Weintrauben. 10 Stunden am Tag. Ein absoluter Knochenjob.
5: Oder wie Juanita sagt,
6: it was exciting. Oh, look, there's something new that I'm learning.
5: Halt mal was Neues.
6: You can breathe some fresh air.
7: Dann ändert sich wieder alles. Juanitas drittes Kind Jason kommt zur Welt. Und der weint jedes Mal, wenn sie losgeht zur Arbeit.
6: He was like, he would make his sad face and I would go crying.
5: Also macht Juanita einen Laden auf.
6: I was like, oh no, what are we gonna name it?
5: Juanitas Latino Store.
8: That's really straightforward. It says what it is.
5: Juanita verkauft Gewürze aus Guatemala, Chips, Drinks.
6: I have a little bit of everything.
5: Und Jason kann sie einfach mitnehmen auf die Arbeit.
7: Problem, Lösung. So macht Juanita das. Sie kommt immer irgendwie klar.
5: Bis zu einem Morgen im November letztes Jahr. Juanita fährt da gerade die Hauptstraße entlang. Eine von den paar wenigen Straßen in Cottage Grove. Als sie was hinter sich sieht. Blaulicht.
6: Just think in my head, I was like, oh no, I got a citation.
5: Sie denkt, oh no, bin ich zu schnell gefahren? Also hält sie an. Wartet, dass ein Polizist zu ihrem Fenster kommt. Und da ist auch ein Mann im Rückspiegel, der sich nähert.
7: Aber Juanita merkt, irgendwas ist off.
6: He was just wearing a shirt, a green shirt.
7: Der Typ trägt einfach nur ein Hemd, keine Uniform.
6: He just said, we are police officers.
7: Er sagt, wir sind von der Polizei.
5: Und Juanita ist so, nein?
6: You're not police.
7: Dann ist da plötzlich ein zweiter Mann. Er trägt eine schusssichere Weste. Sein Gesicht ist durch eine Maske verdeckt. Er fragt Juanita, wo sie geboren ist.
6: I was like, what does that have to do with you pulling me over?
5: Juanita versteht nicht, was das alles soll. Gibt's einen Haftbefehl gegen sie? Irgendwas?
6: Do you have a paper? And the mask guy said, oh no, we don't need one.
7: Der Typ sagt, brauchen wir nicht.
5: Und dann geht alles ganz schnell. Die Männer zerren Juanita aus dem Auto.
6: They put me down onto the ground, like my face down.
7: Schmeißen sie auf den Boden.
6: I actually thought that I was being kidnapped.
5: Juanita schreit um Hilfe.
6: I was by myself. Nobody was there. I was like, where are they gonna take me? Who is this people?
7: Und dann entsteht dieses Video.
9: Oh my fucking god!
7: Wackelige Handykamera, gefilmt aus einem Auto.
9: That's my mom! What the fuck? Oh my fucking god!
5: Das Handy gehört Emily, Juanitas Tochter. Sie fährt wie ihre Mutter an dem Morgen die Hauptstraße entlang. Emily hält an, rennt los.
9: Hey, what are you doing? She's a citizen. Her child's a green card. That's my mom.
7: Bleib wo du bist, sagt einer der Männer.
9: She, I'm recording, mom. She has her fucking green card right in her wallet right there.
5: Emily filmt weiter.
9: Oh my god, there's no reason to fucking do this. You guys are fucking crazy.
7: Die Männer heben Juanita hoch, werfen sie in ihren Van.
6: Like I was some piece of, I don't know, like a sack of potatoes.
5: Wie ein Sack Kartoffeln.
6: I was suffocating. I started coughing. I couldn't breathe.
5: Juanita ringt nach Luft, hustet.
6: I felt like I was dying inside their car. And they closed the door.
7: Die Männer schließen die Tür.
9: Just calm down! No! Jeez, they're picking up! Just calm down, Mom! Mom, just calm down! Just calm down!
5: Videos wie das von Juanita sind seit circa einem Jahr überall. Vielleicht habt ihr sie auch schon in eurem Social-Media-Feed gesehen.
10: There's a baby in the back.
5: Männer mit Baseball-Caps und Masken, die Kinder in Handschellen abführen.
11: My son was taken by masked
12: men. I'm getting out!
5: Rentner im Winter im Bademantel aus dem Haus zerren. Und sogar Menschen töten.
7: Auf ihren schusssicheren Westen sieht man auf drei Buchstaben. ICE. Immigration and Customs Enforcement. ICE. Die Behörde, die zum Symbol für die Abschiebepolitik von Donald Trump geworden ist. Trumps Vorgabe? 3000 Menschen, die sich vermeintlich illegal im Land aufhalten, soll ICE festnehmen. Jeden Tag. Das Ergebnis sind Massenverhaftungen, wie man sie noch nie gesehen hat.
5: Nur in Juanitas Fall ist etwas anders. Da passiert was Überraschendes. Im Gegensatz zu vielen anderen bekommt Juanita nämlich die Chance, sich zu wehren. Und Juanita, na klar, macht das. Sie zieht vor Gericht.
7: Dabei hilft sie, etwas ans Licht zu bringen, das den Blick vieler Menschen auf ein Unternehmen grundlegend verändern wird. Palantir.
5: Und Juanitas Geschichte wirft eine wichtige Frage auf. Was ist, wenn so ein mächtiges Werkzeug wie Palantir Software, was, wenn das in die falschen Hände fällt?
7: Das ist Wild Wild Web, Inside Palantir. Ich bin Janne Knödler.
5: Und ich, André der Hörmeier. Folge 2, Ice Cold.

0: God.
1: Yeah. Well. Hello. Yeah, we have to start because we're gonna do this.
2: Dieser lockere Soundcheck hier, der ist aus einem Video von einem internen Palantir-Event.
3: Es ist von 2015, also 10 Jahre vor den Massenfestnahmen durch ICE. Ausschnitte daraus wurden von der Nachrichtenseite BuzzFeed veröffentlicht.
2: Alex Karp redet da vor einer Gruppe von Angestellten, so auf ein Bier mit dem CEO. Seine Locken sind noch nicht ganz so zerzaust wie heute und auch noch nicht ganz so grau. Er wirkt generell irgendwie gelassener. Manchmal verlässt er die Bühne, läuft durch die Reihen voller Palantirians. Wie so ein Kleinstadtpfarrer, der hier alle beim Vornamen kennt.
3: Und irgendwann kommt Karp dabei auch auf jemanden zu sprechen, der 2015 in den USA gerade immer mehr zum Thema wird.
1: The rare opportunity to meet Trump.
3: Karp erzählt, dass er die Chance hatte, Donald Trump zu treffen. Der ist damals gerade auf dem Weg, vollkommen überraschend, zum Präsidentschaftskandidaten der Republikaner zu werden.
1: Which I turned down.
2: Karp sagt, er hat die Einladung abgelehnt.
1: I respect nothing about the dude. Like, I don't, it's hard to make up someone I find less appealing.
2: Er respektiert einfach nichts an dem Typen, sagt Karp. Es sei schwer, sich jemanden auszudenken, von dem er noch weniger hält.
3: Dieses Video von Karp, das finde ich spannend. Es gibt sonst einfach keine so privaten Aufnahmen von ihm. Und diese hier, die zeigt was. Karp hat das ernst gemeint mit seiner politischen Haltung.
1: You know, no one's on your side, which may be true. It's all dysfunctional, which may be true. And it's gonna get worse for your kids than for you.
3: Karp fasst Trumps Botschaft so zusammen. Dir geht's schlecht und deinen Kindern wird's noch schlechter gehen. Und vielleicht, sagt Karp, hat er damit ja sogar recht.
2: Aber Trumps Lösung,
1: therefore we should throw out all immigrants.
2: Alle Migranten rauswerfen, für Karp ist das einfach nur dumm.
1: Who's gonna do the work? It makes no sense.
3: Was man dazu wissen muss, Menschen ohne legale Aufenthaltserlaubnis sind in den USA schon lange ein wichtiger Teil der Wirtschaft. Sie machen oft die Knochenjobs, auf die viele Amerikaner keinen Bock haben. In vielen US-Bundesstaaten können sie auch ohne Aufenthaltstitel einen Führerschein beantragen, zur Schule oder zur Uni gehen.
2: Dass Karp hier, zumindest intern, so klar Stellung bezieht, ist interessant. Manche Kritiker von Palantir sagen nämlich, der linke Sozialist Karp, der sei doch nur eine Art Ablenkung, damit Palantir nicht zu sehr unter dem rechten Image von Karps Mitgründer Peter Thiel leidet.
3: Wir haben uns auch lange gefragt, was ist wirklich dran an der Erzählung? Dass Karp mit Palantir den nächsten Faschismus verhindern will, Angehörige von Minderheiten wie sich selbst schützen will.
2: Zumindest damals wirkt das noch plausibel. Das sagt auch ein Mitarbeiter von damals. Karp habe intern immer wieder davon geredet, den nächsten Holocaust verhindern zu wollen. Vielleicht etwas überzogen, aber Karp verspricht, das ernst zu meinen. Hier zum Beispiel in einem Interview mit der New York Times.
1: Say, we're not gonna work in Russia, we're not gonna work in China.
2: Er macht früh klar, mit Autokraten machen wir keine Geschäfte. 2012, sagt er, lehnte er einen 100-Millionen-Dollar-Deal mit Saudi-Arabien ab.
1: We did not sell our product to cigarette manufacturers that wanted to sell their cigarettes to poor black neighborhoods.
2: Er sagt, er stoppt einen Deal mit einem Tabakunternehmen, das mit Palantirs Hilfe Zigaretten vermarkten will. Und zwar besonders in Vierteln, in denen vor allem ärmere schwarze Menschen wohnen.
1: We could have made a lot of money on that. We refused to do it.
2: Palantir, das ist Karp wichtig, sind die Guten. Oder, wie er es auf dem Palantir-YouTube-Channel sagt,
1: wir sind Bambi, wir sind nicht der Jäger.
2: Damit das auch so bleibt, baut Karp schon direkt am Anfang etwas Interessantes in Palantirs DNA ein.
3: Kurz Kontext, wir erinnern uns. Anfang der Nullerjahre, 9/11 ist gerade passiert. Die US-Regierung hat einen neuen Feind, den globalen Terrorismus.
2: Was Karp und Thiel da auffällt?
1: Vor 20 Jahren. Nach 9/11, alle haben sich nur dafür interessiert, dass du die Terroristen schnappst, ja. Egal wie.
2: Und in diesem Eifer sind die USA gerade vielleicht dabei, einen riesigen Fehler zu begehen. Darüber berichtet damals auch ABC News.
3: Bevor es Palantir überhaupt gibt, hat die US-Regierung nämlich eine eigene Idee, wie sie Terrorismus bekämpfen will.
4: Pentagon is currently testing something called the Total Information Awareness Program.
3: Total Information Awareness.
5: This is what the government would monitor: where Americans travel, what they buy, how much money they withdraw. Electronic records from all of those activities and more. dumped directly into the Pentagon.
3: Das Programm soll im Grunde einfach alles sammeln, was es an Daten so gibt.
5: The Pentagon believes that by putting all this into supercomputers
3: und in einen Supercomputer einspeisen.
5: The Pentagon is clearly moving to create the largest electronic eye ever to look at any and all Americans.
3: Ein riesiges elektronisches Auge, das alle Amerikaner im Blick hat. Total Information Awareness.
2: Zumindest der Name klingt dann selbst für das US-Verteidigungsministerium zu dystopisch.
3: Nach wenigen Monaten wird das Programm umbenannt in Terrorism Information Awareness. Später dann kriegt das Konzept einen Codenamen. Basketball.
2: Was Karp und Thiel hier beobachten. Die USA stoßen hier gerade auf ein Dilemma. Eins, das eigentlich alle freien Gesellschaften haben. Auch wir in Deutschland.
3: Sicherheit und Freiheit stehen oft einfach in einem Widerspruch. Also, wenn ich alle meine Bürger immer überwache, also was Total Information Awareness, sorry, Basketball, damals will, wenn ich als Staat alle überwache, ist es nicht ein krasser Eingriff in die Privatsphäre meiner Bürger und in deren Freiheit?
1: Sie haben wie gesagt, nein, das machen wir nicht.
2: Davon erzählt er auch auf dem Palantir YouTube-Channel. Hier macht Karp etwas für alle enttäuschten Eltern da draußen. Er beweist, dass ein Philosophiestudium vielleicht doch nicht komplett nutzlos ist.
1: Wir werden also sozusagen hegelianisch arbeiten, das heißt den Widerspruch, den es ohnehin nicht gibt, zwischen Datenschutz und Terrorbekämpfung eben auflösen.
2: Der scheinbare Widerspruch zwischen Datenschutz und Terrorbekämpfung, Karp sagt, lässt sich auflösen. Inspiriert ist er dabei vom deutschen Philosophen Hegel. Im 19. Jahrhundert sowas wie der Michael Jordan des Widersprüche-Auflösens. Karps Idee, Palantir selbst soll gar keine Daten sammeln.
3: Vielleicht ein ganz guter Moment, um hier mit einem Missverständnis aufzuräumen. Laut Palantir sammelt das Unternehmen selbst tatsächlich gar keine Daten. Nach allem, was wir wissen, scheint das auch zu stimmen. Palantir hilft seinen Kunden nur, die Daten, die sie sowieso schon haben, besser zu verstehen. Und hier liegt Karps eigentlicher Kniff, Palantirs Software soll streng regeln, wer was darin sehen kann. Nur wer per Gesetz berechtigt ist, bestimmte Daten einzusehen, soll das auch können.
2: Obendrauf lässt Karp seine Programmierer sehr früh eine Art Kontrollmechanismus einbauen. Damit lässt sich im Nachhinein jede Aktion nachverfolgen, die jemand in der Palantir-Software macht. Wenn also jemand die Software missbraucht, muss er damit rechnen, dass das rauskommt. So, sagt Karp, soll etwas bisher Unmögliches möglich werden.
1: You know, like data protection and finding terrorists.
2: Daten schützen und trotzdem Terroristen finden. Netter Nebeneffekt, Palantir bringt noch was zusammen.
1: Creating revenue and doing something that betters the world.
2: Geld machen und die Welt verbessern. Win-win, alle happy.
3: Nur Karps Theorie, die prallt ziemlich bald auf etwas, das Theorien oft nicht so gut gefällt. Die Realität.
0: Well, I just want to thank everybody. This is a truly amazing group of people. I won't tell you the hundreds of calls we've had asking to come to this meeting.
3: Das erlebt Karp hautnah.
0: I want to add that I'm here to help you folks do well. And you're doing well right now.
2: Am 14. Dezember 2016, beim Meeting im 25. Stock vom Trump Tower in New York. Circa einen Monat ist es her, dass Donald Trump zum ersten Mal zum Präsidenten gewählt wurde.
3: Die Szene kann man auf YouTube sehen. Das ist ziemlich skurril.
2: Trump sitzt da, zufrieden schmunzelnd. Um ihn herum an einem riesigen Tisch die Tech-Elite der USA.
6: Elon Musk, der CEO of SpaceX und Tesla, building rockets and cars and solar stuff in the US.
2: Da sitzt Elon Musk von SpaceX und Tesla.
6: Satya Nadella, CEO of Microsoft.
2: Satya Nadella, der Microsoft-Chef. Eric Schmidt von Google.
7: Eric Schmidt, Alphabet, Google, and completely agree with what's been said.
3: Einige von ihnen hatten Trump vor der Wahl noch kritisiert.
2: Jetzt sitzen sie hier wie Studenten am ersten Unitag und machen ihre Vorstellungsrunde.
3: Und links in der Ecke, da sitzt Karp.
8: Oh, it's Karp, CEO of Palantir, hoping to help both for national security and reduce police in the Houston.
2: Er nuschelt irgendwas Richtung Tischplatte, von wegen nationale Sicherheit stärken.
9: Karp says that he didn't want to go to that meeting.
3: Karp, sagt sein Biograf Mike Steinberger, wollte eigentlich gar nicht hin zu dem Meeting.
9: He said that Thiel asked him to go and he went as a favor to Thiel.
3: Dass er dann doch hin sei, sei ein Gefallen gewesen, für seinen Stanford-Buddy und Mitgründer Peter Thiel.
2: Der ist damals schon länger ein erklärter Fan von Trump, hat ihn im Wahlkampf supportet. Und er hat Trump geholfen, dieses Treffen zu organisieren.
9: Thiel is kind of a kingmaker now.
2: Thiel, sagt Steinberger, ist jetzt der Kingmaker. Zum Lohn sitzt er bei diesem Treffen direkt neben Trump.
9: His support for Trump had been very controversial, had caused some friction internally at Palantir.
2: Dass Thiel Trump so deutlich unterstützt, das gefällt damals vielen überhaupt nicht bei Palantir. Karp dürfte einer davon gewesen sein.
3: Auch so ein interessanter Punkt, der oft ein bisschen falsch dargestellt wird. Palantir gilt ja oft als die Firma von Peter Thiel. Tatsächlich aber hat Karp deutlich mehr Einfluss auf das, was von Tag zu Tag so passiert im Unternehmen. Er ist der CEO, nicht Thiel. Und dass die beiden sich, gerade wenn es um Politik geht, oft nicht ganz einig sind, das ist ja schon so, seitdem sie sich kennengelernt haben, in Stanford beim Schachspielen.
2: Und diese Reibung innerhalb von Palantir, die wird bald noch viel größer.
10: Diese Bilder schockieren die USA. Kinder von illegalen Einwanderern schlafen auf Pritschen und in Käfigen, zusammengepfercht und ohne zu wissen, ob sie ihre Eltern wiedersehen werden.
2: Trump, das wird unter anderem in diesem Beitrag von Spiegel TV klar, macht ernst. Ab 2017, in den ersten Monaten als Präsident, geht er hart gegen Einwanderer vor. Mitte 2018 dann wird öffentlich, dass unter ihm tausende Kinder von ihren Eltern getrennt werden. Manche davon werden in Käfige gesperrt. Vor allem eine Behörde wird zum Synonym für das harte Vorgehen gegen Migranten. ICE.
3: Hier muss man wissen, Palantir arbeitet zu dieser Zeit schon länger mit ICE zusammen. Der Vertrag stammt noch aus der Obama-Zeit. Laut Palantir beschränkt sich die Arbeit mit ICE aber auf einen Teil der Behörde, der nichts mit den Abschiebungen zu tun hat. HSI. Die kämpfen zum Beispiel gegen Drogenhandel. Palantir macht hier, was es am besten kann. Es hilft HSI, verschiedene Daten zu verknüpfen und visualisiert sie. Also wer in einer Gang zum Beispiel mit wem zusammenhängt, wer mit wem im Auto fährt, wer mit wem telefoniert und so weiter. So können die Agents ihre Zielpersonen schneller und präziser finden.
2: Nur irgendwann ist Trump so, Moment.
11: Trump started pushing for other divisions within ICE, in particular enforcement and removal operations, to get access to the software and to use it for deportations.
2: Alex Boris, ein Programmierer, der damals bei Palantir arbeitet, hier in einem Interview bei Wired. Er sagt, die Trump-Regierung geht damals auf Palantir zu, so nach dem Motto, hey, coole Software. Wäre es nicht toll, die auch für Abschiebungen zu nutzen?
11: And there were a lot of conversations internally.
3: Viele Mitarbeiter stellen sich dagegen. Sie fordern, dass Palantir im Vertrag mit ICE festlegt, dass die Software niemals für Abschiebungen genutzt wird.
11: Will you put in contractual guardrails that say, yeah, it won't be used for deportation?
3: 200 Palantirians unterzeichnen sogar einen internen Aufruf gegen die Arbeit mit ICE.
2: Und Karp? Der wird 2019 in einem Interview mit dem Sender Bloomberg auf das alles angesprochen.
12: What do you make of that? What is your response to that critique?
2: Karp wirkt angespannt. Er schaut dem Interviewer kaum in die Augen, fixiert die ganze Zeit den gleichen Punkt vor sich auf dem Boden. Seine Locken sind grauer geworden und zerzauster.
3: Man merkt ihm an, dass ihm das Thema wichtig ist.
12: Well, I'm actually deeply sympathetic to people who are concerned about the use of software platforms, both ours and others, because of the inherent power they have.
2: Karp gibt den Kritikern recht, also zumindest ein bisschen. Ja, sagt er, Palantir und andere Plattformen sind sehr mächtig. Also sollte man genau drauf schauen, was sie tun.
12: These are really serious consequential questions that will affect all of our lives.
2: Aber, sagt Karp dann, wollen wir wirklich, dass ein paar Unternehmer aus dem Silicon Valley entscheiden, wie Technologie eingesetzt wird?
12: Do we want a motley crew of people in Silicon Valley who build platforms deciding?
2: Also Leute wie er?
12: We at Palantir believe that those decisions should be made by the US legislator, by our representatives and by the courts.
2: Oder sollten es nicht Politiker entscheiden? Menschen, die demokratisch gewählt wurden.
3: Der Moderator hakt nach.
12: In other words, Palantir is going to work with either government, whether it's the Trump administration or.
3: Palantir arbeitet also mit jeder Regierung zusammen, egal ob Trump oder irgendwer anders an der Macht ist.
12: We at Palantir have a view, which is that in societies where there is a functioning democracy, meaning that there are checks and balances enforced by a functioning judiciary.
2: Solange es funktionierende Demokratien sind, mit Gewaltenteilung und Judikative, sagt Karp, liefern wir unsere Software.
12: We have supplied the software and we will continue to supply the software.
2: Und das ist dann auch die Entscheidung. Palantir schreibt keine Richtlinien in den Vertrag mit ICE. Nichts, das festlegt, unsere Software dürfte nicht für Abschiebungen nutzen.
3: Karps Antwort klingt ein bisschen nach einer einfachen Ausrede. My boss made me do it. Die Politiker wurden gewählt, also sollen sie entscheiden.
2: Aber Karp ist hier in einer ziemlich schwierigen Lage. Also, wenn wir mal versuchen, das Ganze aus seiner Perspektive zu sehen. Karp hat Palantir ja immer als das eine Silicon Valley-Unternehmen vermarktet, das keine Skrupel hat, mit US-Behörden zu arbeiten. Auch wenn es mal, sagen wir, menschenrechtlich bedenklich wird. Wie mit der CIA im Kampf gegen den Terror. Wenn Karp Palantir jetzt aus der Arbeit mit ICE rauszieht, würde das ja auch ein Zeichen an andere Regierungsbehörden senden. Wenn uns eure Arbeit nicht gefällt, dann sind wir raus. Palantir hat damals wohl Angst, wegen der ICE-Sache auch andere Verträge zu verlieren. Zum Beispiel mit dem US-Militär.
3: Aus Karps Sicht wahrscheinlich die wichtigsten Kunden. So sieht er ja Palantirs ganze Mission. Den Institutionen helfen, die uns angeblich alle schützen. Vor Extremisten einerseits, aber auch vor autoritären Strömungen.
2: Im Interview jetzt kann man Karp fast live dabei zusehen, wie sich eine neue Realität immer mehr aufdrängt. Was, wenn die Autoritären plötzlich auch hier, zu Hause in Amerika, an die Macht kommen?
12: I mean, as an individual, I grew up in a progressive family.
2: Fast schnippisch zählt Karp nochmal seine Lebensstationen auf. Wie, um zu zeigen, ich gehöre doch zu den Guten.
12: I grew up at Demos. I got a PhD in what could amount to progressive German thought, living half my life in what could be argued as the most progressive part of the world, Europe. I believe that there are checks and balances.
2: In einem anderen Interview sagt er es so.
1: I believe in politics independent of party.
2: Er glaube an die Politik, unabhängig von Partei.
1: I believe we are, wir sind Überzeugungstäter.
2: Karp schreibt damals sogar einen Leitartikel in der Washington Post. Titel? Ich bin ein Tech-CEO. Und Tech-CEOs sollten nicht Politik machen.
3: Irgendwie interessant. Heute wirft man Tech-CEOs ja genau das Gegenteil vor. Dass sie sich zu sehr einmischen in Politik. Also, wenn Elon Musk sich mal wieder zu einer AfD-Veranstaltung zuschaltet oder mit seiner Doge-Kettensäge ganze Behörden abschafft.
2: Wenn man so will, ist das, was Karp sagt, also sowas wie, hey, wir bei Palantir, wir bauen eigentlich nur Software. Ein Tool, ein Werkzeug. Wie ein Polizeiauto oder eine Pistole. Wie die Behörden das dann einsetzen, können wir nicht kontrollieren.
3: Man könnte den Gedanken sogar noch einen Schritt weiter treiben. Und hier wird's kontrovers. Könnten wir theoretisch nicht sogar wollen, dass Palantir bei Abschiebungen hilft? Dass da die besten Tools eingesetzt werden, damit die Behörden möglichst genau arbeiten und niemand Falsches festgenommen wird?
2: Nach den Nachrichten geht es weiter mit Inside Palantir.

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1: Um 17.30 Uhr mit Martin Wilhelmi. In Mecklenburg-Vorpommern wird heute ein neuer Landtag gewählt. Da ein enges Rennen zwischen SPD und AfD erwartet wird, richtet sich der Blick auch auf die Wahlbeteiligung. Aus Schwerin, Laurin Zielke.
2: Bis 14 Uhr haben nach ersten Angaben der Landeswahlleitung 40,7% der Wahlberechtigten ihre Stimme abgegeben. Damit liegt die Beteiligung 8 Prozentpunkte über dem Wert von 2021. Damals fand die Landtagswahl mit der Bundestagswahl statt, was in der Regel zu einer höheren Wahlbeteiligung führt. Rund 1,3 Millionen Menschen sind in Mecklenburg-Vorpommern wahlberechtigt. Erstmals dürfen auch 16- und 17-Jährige bei einer Landtagswahl abstimmen.
1: Bei der Wahl zum Berliner Abgeordnetenhaus zeichnet sich ebenfalls eine höhere Wahlbeteiligung als 2023 ab. Wie der Landeswahlleiter mitteilte, gaben bis zum Mittag fast 28% der Berechtigten ihre Stimmen ab. Bei der vorherigen Wahl seien es zur gleichen Zeit 23,4% gewesen. Die Wahllokale sind noch bis 18 Uhr geöffnet. Auch die 12 Bezirksverordnetenversammlungen werden heute gewählt. Die Wirtschaftsweise Grimm hat die geplante Neuauflage des Tankrabatts kritisiert. Dem Kölner Stadtanzeiger sagte sie, es sei zynisch, das Fahren von Verbrennerautos auf Kosten der jungen Generation zu subventionieren. Solch opportunistische Politik sei kurzsichtig und frustriere viele Wähler. Grimm meinte weiter, dass sich Fokussieren der Politik auf kurze Fristen werde zu mehr Wohlstandsverlust bei den Bürgern führen als vorübergehend hohe Spritpreise. Die deutsche Autoindustrie verliert international offenbar weiter an Boden. Eine neue Analyse der Beratungsgesellschaft EY hat die Lage bei Volkswagen, BMW und Mercedes untersucht. Aus der Nachrichtenredaktion Anna Brockdorf.
3: Nach der EY-Studie sind die Umsätze der drei deutschen Autobauer im ersten Halbjahr um 2,9% gesunken. Im Gegensatz dazu steigerten die 19 größten Autokonzerne weltweit ihre Erlöse um 3,6%. Damit sind die deutschen Hersteller im Ländervergleich Schlusslicht. Als Gründe nennt EY hohe Energiepreise und Bürokratiekosten. Die Produktion in Deutschland werde dadurch immer schwieriger. Die Konsequenz: Die Konzerne suchten attraktivere Standorte im Ausland.
1: Heute endet die dreitägige Wahl für das russische Parlament, die Staatsduma. Nach dem Ausschluss der Opposition gelten alle 10 Parteien auf dem Wahlzettel als kremlnah. Sie unterstützen die von Präsident Putin befohlene Invasion der Ukraine. Dazu mehr von unserem Russland-Korrespondenten Stefan Lack.
4: Trotz Wirtschaftskrise und anhaltender Spekulationen über eine mögliche Mobilisierung wird erneut eine Zweidrittelmehrheit für die Regierungspartei Geeintes Russland erwartet. Die Wahllokale sind noch bis 20 Uhr mitteleuropäischer Zeit geöffnet. Nach Angaben der Zentralen Wahlkommission hatten bis zum gestrigen Abend über 40% der Wahlberechtigten ihre Stimme abgegeben, womit sich schon jetzt eine relativ hohe Wahlbeteiligung abzeichnet. Moskaus Bürgermeister Sergei Sobjanin warf der Ukraine vor, die Parlaments Wahl stören zu wollen. Die Ukraine habe in der Nacht einen beispiellosen Angriff mit mehr als 1600 Drohnen gestartet. Behörden meldeten 2 Tote sowie Schäden an einer Raffinerie in Moskau.
1: Und das Wetter in Norddeutschland: ein Wechsel aus Sonne, Wolken, Schauern und auch einzelnen Gewittern bei Höchsttemperaturen von 14 bis 17 Grad. In der Nacht bewölkt, gebietsweise Schauer. In Niedersachsen meist trocken, bei Tiefstwerten von 15 bis 8 Grad. Morgen im Norden und Osten wechselhaft und windig, Höchstwerte 16 bis 19 Grad. Am Dienstag teils heiter und meist trocken, dann 16 bis 20 Grad. Und noch ein Blick auf Mittwoch: Sonne und Wolken, später zur Nordsee hin Regen möglich bei 17 bis 20 Grad. Das waren die Nachrichten.
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6: That's my mom! What the fuck? Oh my fucking god!
7: I felt like I was dying inside their car.
6: Hey! What are you doing? She's a citizen!
7: I panicked. I was upset. My brain got locked and screaming and crying.
8: Juanitas Begegnung, in Anführungszeichen, mit Eis, ist zum Glück nach einer halben Stunde vorbei.
9: Ihre Tochter schafft es den Eisleuten dann doch irgendwie klarzumachen, dass Juanita eine Green Card hat, also legal in den USA ist. Sie lassen Juanita wieder frei. Und dann
7: nothing. They just left like that.
9: Hauen sie einfach ab.
7: The first thing I did was hug my daughter.
8: Juanita umarmt ihre Tochter.
7: Because she was so scared and terrified and crying. And I said, it's okay that They're gone. They're gone.
8: Wir sprechen im April miteinander, aber ich merke, der Tag im vergangenen November, der ist für Juanita irgendwie immer noch nicht vorbei.
7: I didn't go to work for like a month and a half because I was scared that I was scared.
8: Nach dem Vorfall traut Juanita sich nicht mehr zur Arbeit zu gehen, in ihren Laden, für anderthalb Monate. Sie hat Angst.
7: If I would see a car, like with tinted windows or a marked car, oh, my stomach will like, oh, I will feel something in my stomach really bad.
8: Jedes Mal, wenn sie ein Auto mit verdunkelten Scheiben sieht, zieht sich was in ihrem Magen zusammen.
9: Vor allem Juanitas Sohn Jason leidet.
7: He started googling eyes and he didn't want to go to school.
9: Er fängt an, Eyes zu googeln, schaut stundenlang Videos von Einsätzen auf Insta, will nicht mehr zur Schule.
7: He was scared that he was gonna be picked up.
8: Und da ist eine Sache, die Juanita einfach nicht versteht.
7: Because I couldn't understand why did they do that?
8: Ein paar Wochen nach dem Vorfall bekommt sie einen Anruf.
7: They call me.
9: Der Anruf ist von Nelly.
10: My name is Nelly Garcia Orjuela. I'm a staff attorney at Innovation Law Lab.
9: Nelly arbeitet beim Innovation Law Lab, einer Anwalts-NGO. Als ICE im Herbst 2025 nach Oregon kommt, dem Staat, wo auch Juanita wohnt, da klingelt bei Nelly die ganze Zeit das Telefon.
10: One day we would get reports of 30 people being arrested.
9: An einem Tag wird die Anwaltsfirma in 2 Stunden wegen 30 Verhaftungen kontaktiert. Im Herbst verhaften die Behörden über 1000 Menschen in Oregon. Viele Verhaftungen, sagt Nelly, sind nicht gerechtfertigt. Nelly und ihr Team entscheiden sich deshalb, gegen die Regierung zu klagen. Deswegen kontaktieren sie Menschen wie Juanita.
7: And they said if I wanted to tell my story.
9: Sie fragen Juanita, ob sie sich einer Sammelklage anschließen will.
8: Eigentlich will Juanita nicht.
7: I don't like to talk because I don't know how to say the right words.
8: Sie findet oft nicht die richtigen Worte, sagt sie.
7: This time I told my daughter I am talking this time because there's so many people that cannot.
8: Aber Juanita gibt sich einen Ruck und tritt der Sammelklage bei. Anfang Dezember 2025 geht's vor Gericht. Die ICE Raids werden da gerade immer heftiger. In mehreren Städten liefern sich ICE und Border Patrol Straßenschlachten mit Bewohnern. Auf Schneebälle antworten sie mit Tränengas.
9: Direkt am ersten Verhandlungstag lädt der Richter eine Gruppe von Zeugen vor, darunter auch ein paar ICE-Beamte, die in Oregon im Einsatz waren. Der Richter fragt: Wie habt ihr denn eure Zielpersonen gesucht?
10: And as the hearing progressed, we started to realize the impact that this testimony might have.
9: Während des Hearings merkt Nelly, wir entdecken hier gerade etwas, das vielleicht weit über den Fall hinausgehen könnte.
10: The amount of information that the agents described.
8: Die ICE-Beamten packen aus. Und plötzlich erfährt die Welt etwas, das unser Verständnis von Palantirs Rolle in all dem komplett verändern wird.
10: This was just kind of like opening the black box of an airplane to see what is really going on.
8: Vor allem an diesem einen Punkt.
9: Wir haben die Gerichtsakten, das sind Zitate daraus.
8: Die Gerichtsprotokolle haben wir von einer KI nachsprechen lassen. Was ihr jetzt hört, sind die Aussagen eines ICE Agents und die Nachfragen der Richterin. Ja, wir haben da halt so eine App, sagt einer der ICE Agents.
11: That's an immigration system that it's basically a map of the United States. It's kind of like Google Maps.
9: In der App sieht man eine Karte von den USA, ein bisschen wie Google Maps. Der Name?
11: Elite Lead.
12: As in E-L-I-T-E?
11: Yep. And so it tells you how many people are living in this area and what's the likelihood of them actually being there.
12: Okay. There's a 90% chance that they live there.
9: Auf der Map sehen die Agenten ihre Ziele. Also Menschen, die vermutlich ausreisepflichtig sind. Und wie wahrscheinlich es ist, dass diese Menschen auch tatsächlich an dem angezeigten Ort sind.
8: ICE Agents können einen Kreis auf der Karte zeichnen und sehen dann, wie viele mutmaßliche Zielpersonen sich da drin aufhalten. Je nachdem, wie viele Pins aufploppen.
12: All right. And where does all that data get pulled from?
9: Und woher kriegt die App all die Daten?
11: It pulls from all kinds of sources.
8: Die Daten, sagt der Beamte, kommen von überall.
9: Denn ICE weiß wirklich viel.
13: Todo el
9: Es kennt Steuer- und Gesundheitsdaten, Nummernschilder, Social-Media-Profile, Standortdaten von Handys. Die Daten kommen von US-Behörden und von Unternehmen, die zum Beispiel Social-Media-Monitoring anbieten.
8: Nur viele unterschiedliche Daten zu haben allein reicht ja nicht aus. Das wissen wir ja inzwischen. Man braucht auch ein Tool, um alles zu verknüpfen, Verbindungen zu finden. Und genau das kommt bei dem Prozess raus. Palantirs Arbeit mit ICE geht viel tiefer, als bisher bekannt war.
9: Die Elite-App, also dieses Google Maps zu Migranten finden, die kommt von Palantir. Und nicht nur die. Auch wenn Palantir selbst keine Daten sammelt, das Unternehmen ist das Nervensystem, das viele der Informationen verbindet, die ICE bei anderen Behörden sammelt oder von privaten Firmen einkauft. Informationen über sehr viele amerikanische Bürger.
8: Klingt fast nach flächendeckender Überwachung.
9: Oder Total Information Awareness?
8: Und noch was wird klar. Nach der Anhörung vor Gericht wird der User-Guide von Palantirs Elite-App geleakt. Darin sieht man, wie die App genau funktioniert. Es gibt zum Beispiel einen Suchfilter. Zeig mir nur Menschen mit einem aktiven Abschiebebescheid. Leute, die eindeutig abgeschoben werden können.
9: Nur, was auch im User-Guide steht, diese Filter kann man ausschalten. Und dann zeigt die App jeden, der im Datensatz einer sogenannten Spezialoperation vorkommt. Laut der Aussage eines ICE-Beamten nimmt die App dabei auch Menschen ins Visier, die einfach mal irgendwann Kontakt mit einer US-Einwanderungsbehörde hatten. Also auch Menschen, gegen die gar kein Abschiebebescheid vorliegt. Vermutlich sogar eingebürgerte US-Bürger.
8: Kritiker sagen, das macht die Elite-App zu einer Art Schleppnetz. Also ein Tool, mit dem die ICE-Beamten einfach mal ganz viele Leute festnehmen. Egal ob mit Abschiebebescheid oder ohne.
9: Ergibt Sinn, wenn man es sich im Kontext anschaut. Denn viele in den USA sehen die Raids von ICE auch als Abschreckung und Angstmache. Die Message? Egal, was dein Status ist, wenn du aus einer migrantischen Community bist oder Hispanic aussiehst, bist du nicht mehr sicher. Videos von Verhaftungen, wie bei Juanita, wären demnach sogar Teil dieser Strategie. Selbst die offiziellen Accounts des Weißen Hauses posten TikToks und Reels von Abschiebungen. Video für Video entsteht so ein neues Bild der USA. Das Image eines Landes, in das sich Migranten gar nicht erst trauen, weil sie dort nicht mehr sicher sind. Und aus dem andere wieder fliehen. Beziehungsweise, wie die Trump-Regierung es sagt, sich selbst abschieben. Aus Angst.
8: Palantirs Elite-App ist für die Agents hier mutmaßlich ein nützliches Werkzeug. Die Agents müssen in der App theoretisch bloß einen migrantisch geprägten Stadtteil auswählen und schon finden sie viele vermeintliche Zielpersonen. Kritiker nennen das Racial Profiling, praktisch verpackt per App. Wir haben Palantir damit konfrontiert und eine schriftliche Antwort bekommen. Die App soll, so Palantir, ICE dabei helfen, Personen zu identifizieren und zu priorisieren, die einer rechtmäßigen Abschiebung unterliegen. Und sie sei ausdrücklich darauf ausgelegt, Begegnungen mit US-Bürgern und anderen Personen, die keiner Abschiebung unterliegen, zu minimieren. Nur, auf was die App laut Palantir ausgelegt ist und für was sie dann tatsächlich genutzt wird, sind natürlich zwei komplett unterschiedliche Dinge. Und dass man auch US-Bürger mit Elite finden könnte, das streitet Palantir in seiner Antwort nicht ab. Wie genau ICE die App von Palantir einsetzt, können wir natürlich nicht sicher sagen. Aber in der Anhörung geben die Agents spannende Einblicke.
12: Did you have a target goal of a set number of arrests?
11: Not in writing.
12: Were those numbers given to you orally?
11: Yes.
12: How many arrests was your target?
11: Supposedly 8.
12: 8?
11: Per team.
12: Per team?
11: Yes, ma'am.
12: And was that over the 30 days?
11: No.
12: Daily?
11: Per day.
12: Per day?
11: Yeah.
9: Sie hatten eine feste Vorgabe, sagt der ICE Agent. 8 Leute pro Team sollten sie festnehmen. Täglich. Wo man die findet, zeigt dann die Palantir-App, das Google Maps zum Migranten finden. Da sind sie dann einfach mal hingefahren und haben angefangen.
7: I still think that they will come back. I still think that, I keep thinking every day that they're still going to come back.
8: Jeden Tag denkt Juanita, dass die Männer von ICE wiederkommen.
7: Still up today, they're still like, we're still not back to our normal life.
9: Normalerweise, wenn sie sich irgendwo nicht mehr sicher gefühlt hat, sagt sie, ist sie halt einfach weggezogen. Problem, Lösung.
8: Nur das funktioniert jetzt nicht mehr.
7: How can I run away? No, I can't.
8: Weil, wo soll sie hin?
7: It's not only one person, it's the whole government.
8: Die USA, sagt Juanita, waren für sie eigentlich immer ein Ort, an dem sie sicher sein kann. Aber das ist vorbei.
7: It feels not safe. I used to think that United States was the safest place. But it's not the American dream anymore. Sadly.

0: Letztes Jahr taucht online ein Brief auf. The Scouring of the Shire steht da als Überschrift drüber. Die Befreiung des Auenlandes.
1: Bezieht sich auf ein Kapitel am Ende von Herr der Ringe, das im Film nicht vorkommt. Da kämpfen die Hobbits gegen den bösen Zauberer Saruman, der das Auenland unterdrückt und verschandelt hat. Mit Fabriken und Kasernen.
0: Unterzeichnet ist der Brief von 13 ehemaligen Palantir-Mitarbeitern. Sie sagen, Palantir hat sich verändert, hat seine eigenen Ideale verraten.
2: What really resonated was the reflection on how the ethics code had been violated, the original ethics code that Palantir had focused on, you know.
0: Juan Sebastian Pinto. Er hat den Brief gemeinsam mit anderen Ex-Palantirians geschrieben. Er sagt, wie Palantirs Zusammenarbeit mit ICE eskaliert ist über die letzten Jahre, das hat intern viele geschockt. Sie haben den Eindruck, Alex Karp verrät hier gerade seine eigene Mission. Also Minderheiten zu schützen. Die USA gerade auch für sie zu einem sicheren Ort zu machen.
2: And that seemed all cast away by Palantir. That's really incompatible with the way Palantir actually works in the real world.
0: Das wird besonders deutlich, wenn man sich anschaut, wie Palantir arbeitet draußen in der richtigen Welt.
1: Palantir baut nämlich nicht nur eine Software, die einmal verkauft wird und hält sich dann raus. Das Unternehmen schickt seine Programmierer oft mit, die dann vor Ort mit den Kunden arbeiten. Haben wir in der letzten Folge ja schon von gehört. Die Forward Deployed Engineers. Die sollten also eigentlich wissen, was der Kunde mit der Software so macht.

0: Wo demonstrieren.
1: Und Karp? Was sagt der dazu, dass er angeblich verraten hat, wofür er mal stand?
0: Will Karp? Der schlägt zurück.
1: Das hört ihr nächstes Mal bei Inside Palantir. Das war die zweite Folge von Inside Palantir. Ich bin André der Hörmeier.
0: Und ich, Janne Knödler.
1: Neue Folgen gibt es jeden Freitag. 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
0: Wenn euch die Folge gefallen hat, dann teilt sie gerne mit euren Freunden. Und schreibt uns eine Bewertung. Das hilft anderen, den Podcast zu finden.
1: Autor dieser Folge war Moritz Matzner.
0: Head-Autor André der Hörmeier.
1: Redaktion Till Ottlitz.
0: Regie Rainer Schaller.
1: Ton und Technik Robin Ault.
0: Wild Wild Web ist eine Produktion des BR Story Teams für den Bayerischen Rundfunk 2026. 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
9: Tja, und wir sind gleich live dabei hier auf NDR Info in unserer Sondersendung zur Landtagswahl in Mecklenburg-Vorpommern und dann natürlich auch zur Wahl des Abgeordnetenhauses in Berlin. Bei uns verpassen Sie nichts. 5:05 dann geht das los bis 22 Uhr ausführlich mit Interviews, Analysen und danach natürlich weitere Informationen in der ARD Infonacht.

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1: Auf diese Wahlen schaut Deutschland. Mecklenburg-Vorpommern wählt einen neuen Landtag, Berlin ein neues Abgeordnetenhaus. Gelingt es der SPD noch, die AfD abzufangen und stärkste Kraft zu werden im Nordosten? Und bekommt Berlin zum ersten Mal eine regierende Bürgermeisterin der Linken? Das sind entscheidende Fragen heute. Ebenso, wer dann überhaupt mit wem regieren könnte und welche Reaktionen es in der Bundespolitik gibt. Wir sind heute 4 Stunden lang für Sie da mit diesem ARD-Wahlaktuell live aus dem Studio von NDR Info in Hamburg. Ich bin Stefan Schlag. Hallo, schönen guten Abend und schön, dass Sie dabei sind an diesem Sonntag. An meiner Seite der Politikwissenschaftler Professor Wolfgang Muno von der Universität Rostock. Er ist sozusagen zuständig für die Analyse heute. Schön, dass Sie da sind, Herr Muno. Hallo, guten Abend.
2: Hallo, guten Abend auch.
1: Wir hören ja Punkt 18 Uhr dann die Prognose von Infratest DIMAP. Und bis es soweit ist, sprechen wir doch über die jeweilige Ausgangslage. Wir wollen heute Abend immer an die beiden Schauplätze schauen. Also einmal Mecklenburg-Vorpommern und wollen dann nach Berlin gehen und wollen natürlich dann auch jeweils hören, wie es in der Bundespolitik aussieht. Das wollen wir dann eben auch klar trennen und kenntlich machen. Und wir wollen zuerst mal über die Ausgangslage in Mecklenburg-Vorpommern sprechen, wo die Stimmung auf der Straße schon angespannt ist. Wir hören mal eine kurze Umfrage.
3: Vollkommenes Fehlen der Kenntnis der Probleme des Blödmanns auf der Straße, so wie ich. Desinteresse.
4: Es wird nur gezankt und gestritten und es kommt ja nichts Gutes bei raus. Für die Bürger wird es immer schlechter.
5: März, da kommt nichts. Wir sollen die ganzen Schulden nachher bezahlen, die Kinder, meine Tochter.
1: Ja, März. Berlin. Spielt es überhaupt, Herr Muno, eine so große Rolle in Mecklenburg-Vorpommern oder geht es doch eher darum, ob die SPD und der zugespitzte Wahlkampf von Ministerpräsidentin Manuela Schwesig Früchte trägt?
2: Ja, wir haben eigentlich beides. Wir haben auf der einen Seite schon seit langem eigentlich eine sehr große Unzufriedenheit mit Parteien, mit Politik, mit Berlin, vor allen Dingen mit Regierungen, mit der Demokratie als solchen. Da haben wir teilweise bei Umfragen über 3/4 der Bevölkerung in Mecklenburg-Vorpommern, die unzufrieden ist, so wie Politik gerade läuft. Auf der anderen Seite haben wir aber ganz stark bei vielen Umfragen auch Menschen, die sagen, es ist wichtig, wer in diesem Land regiert, wer wird Ministerpräsident. Also das ist auch ein ganz zentrales Thema.
1: Schauen wir nach Berlin. Dort haben wir doch Themen gefragt, die den Menschen dort vor der Wahl zum Abgeordnetenhaus wichtig sind.
6: Die Wohnungsmieten, ganz klar. Das ist ein Part, was sich halt sehr krass ändern muss. Hier in Mitte, also hier, wo wir jetzt gerade sind, auch sehr teuer die Mieten sind. So ist dann schon ein bisschen, wo kann man sich jetzt noch eine Miete leisten? So eine.
7: Jeder hat wahrscheinlich nicht mehr so viel Geld in der Tasche. Mit dem Sprit und alles Mögliche jetzt mit der Wohnsituation. Ich suche auch schon seit... Wer weiß, wie lange eine Wohnung jetzt hier.
1: Ja, soweit Stimmen aus Berlin und Chancen, ins Rote Rathaus einzuziehen, hat die Spitzenkandidatin der Linken, Elif Eralp. Sind das auch die Themen, womit sie offenbar, wenn man die Umfragen nimmt, punkten konnte im Wahlkampf?
2: Ja, Berlin ist eine Großstadt, urbaner Raum mit einer ganz anderen sozialen Zusammensetzung als etwa im Flächenland Mecklenburg-Vorpommern. Und da ist ein ganz, ganz wichtiges Thema Wohnraum gewesen. Bezahlbarer Wohnraum, das Hauptthema der Linken. Damit will die Linken punkten und wir werden dann sehen heute Abend, ob ihr das gelingt.
1: Man wird natürlich ganz genau hingucken in Berlin, in der Bundespolitik, wie diese Wahlen ausgehen. Welche Wahl, Mecklenburg-Vorpommern oder Berlin, ist brisanter für die Bundespolitik?
2: Beide sind letztendlich wichtig, vor allen Dingen für die Regierung. Mecklenburg-Vorpommern, da gibt es Hoffnung für die SPD, dass sie gut abschneidet mit Manuela Schwesig. Für die CDU sieht es ja sehr schlecht aus. Sie könnte das schlechteste Ergebnis aller Zeiten einfahren. In Berlin kann wiederum die CDU den regierenden Bürgermeister verlieren, den sie ja jetzt lange gestellt hat, während für die SPD auch nur einer der hinteren Plätze. Aber immerhin zweistellig wird erwartet, das Ergebnis sein wird. Also für die regierende Koalition ist für die SPD, MV eher ein Hoffnungsschimmer. Für die CDU sieht es nicht gut aus.
1: Wir haben jetzt noch 40 Sekunden bis 18 Uhr, bis die Prognose kommt, auf die wir ja alle warten. Noch kurz, halten Sie es für möglich, dass es heute bereits Konsequenzen geben wird in der Bundespolitik?
2: Nein, mit Sicherheit nicht. Sowas. Dann wird immer gesagt, wir müssen das in Ruhe analysieren etc. Und dann wird dann hinter verschlossenen Türen diskutiert und verhandelt. Und dann könnte es morgen große Diskussionen geben. Aber richtige Konsequenzen, vielleicht wird der ein oder andere vielleicht sagen, wenn das Ergebnis so bleibt, dann stelle ich meinen Posten zur Verfügung. Das kann natürlich auch mal sein bei einem extrem schlechten Ergebnis.
1: Wir sind echt gespannt. Und jetzt bekommen wir schon mal so eine erste Richtung. Jetzt wird aus dem Wahlsonntag ein Wahlabend, gleich 18 Uhr. Und Oliver Christ, präsentiert uns die Prognose unser Meinungsforscher von Infratest Diemer.
8: Ja, in Mecklenburg-Vorpommern sehen wir bei der Prognose weiter ein Kopf-an-Kopf-Rennen zwischen SPD und AfD, derzeit mit Vorteilen für die AfD. Wer am Ende vorne liegt, werden wir erst im Laufe des Abends wissen. Mit der 5%-Hürde kämpfen gleich drei Parteien, auch die CDU. Die Zahlen im Einzelnen. Die AfD, wie gesagt, derzeit in der Prognose Platz 1 mit 37%. Ein Plus von 20,3. Dahinter die SPD 35,5, ein Minus von 4,1. Auf Platz 3 nun die Linke 7,5, ein Minus von 2,4. Gleich auf die CDU bei 5,5, ein Minus von 7,8. Gleich auf mit den Grünen ebenfalls 5,5, ein leichter Verlust von 0,8 Prozentpunkten. Das BSW 5%, da werden wir abwarten den Abend über, ob das BSW einzieht. Eine Zitterpartie wie in Sachsen-Anhalt, klar gescheitert, die FDP mit 1,2. Was bedeutet das für die Koalitionsmöglichkeiten? SPD-Linke, die bisherige Koalition, hat ihre Mehrheit verloren. Es dürfte eine Mehrheit derzeit geben von SPD, Linken und den Grünen. Theoretisch auch möglich SPD, CDU, Linke. Nun gut, theoretisch, praktisch, wahrscheinlich eher politisch SPD, Linke und Grüne. Nun nach Berlin, wo die Lage etwas klarer ist. Platz 1 scheint entschieden zugunsten der Linkspartei. 24,5, ein Plus von 12,3. Auf Platz 2 nur noch die CDU mit 20,0, ein Minus von 8,2. Auf Platz 3 die AfD, die deutlich hinzugewinnt. 16,0, ein Plus von 6,9. Auf Platz 4 die Grünen. 15,0, ein Minus von 3,4. Die SPD verliert deutlich. 12,0, ein Minus von 6,4. Und auch hier das BSW bei 5,0. Auch da müssen wir den Abend abwarten. Rechnerisch möglich wären zwei Koalitionen, CDU, SPD und Grüne. Und wahrscheinlich politisch wahrscheinlicher Linke, SPD, Grüne, auch die hätten eine Mehrheit. Zum Schluss noch zur Wahlbeteiligung. Die ist in beiden Ländern deutlich gestiegen. In Mecklenburg-Vorpommern auf 79% plus 8,2 und in Berlin auf 75%, ein Plus von 12,1.
1: Tja, soweit. Vielen Dank, Oliver Christ, für uns heute Abend mit der Mathematik beschäftigt. Und guckt auf die Zahlen von Infratest DIMAP, soweit also die Prognose. Professor Wolfgang Muno von der Universität Rostock begleitet uns ja. Das war die Mathematik, jetzt kommen wir in die Politik. Ja, er hat ja schon die möglichen Regierungschancen da skizziert. Wie gesagt, das ist noch eine Prognose, muss man immer vorsichtig sein. Was ist für Sie die größte Überraschung daran?
2: Also zunächst mal ist das, wie gesagt, eine Prognose, die basiert auf der Nachwahlbefragung, wie man so schön sagt. Das heißt, Menschen, die rauskommen aus den Wahlbüros, die werden dann direkt befragt von den Umfrageinstituten. Und da gibt es zwei Faktoren, die man noch mit einberechnen müsste. Nämlich ein, sagen die Menschen die Wahrheit, wenn sie da rauskommen direkt? Das wissen wir nicht so hundertprozentig immer genau. Das ist schon ganz gut. Und das Zweite sind die Briefwähler. Die sind ja da, die können ja nicht befragt werden da. Die werden dann auch so mit rein berechnet. Das ist aber auch noch so ein bisschen eine Unbekannte. Das heißt, das kann sich noch ein bisschen verschieben. Insbesondere, wenn wir hier Ergebnisse von 5% haben. Da ist es wirklich völlig unklar, ist BSW drin oder draußen. Und da hängt ja ein bisschen was auch von der Mehrheitsverteilung ab. Also im Grunde genommen ist etwa in Berlin eine klare Mehrheit für Linke, SPD, Grüne. Das war vorher auch schon erwartet worden. Das wäre etwas, was auch schon diskutiert wurde in Berlin. Da wird man dann sehen, ob sie sich dann zusammenraufen. In MV würde es jetzt ganz knapp für SPD, Linke, Grüne reichen. Auch das wurde im Vorfeld schon diskutiert. Aber auch die Grünen mit 5,5% schon gut dabei. 100% ist das noch nicht sicher, dass sie drin sind. Aber das sieht schon so aus, als wären sie drin. Das wären dann die möglichen Koalitionen, die eigentlich auch im Vorfeld diskutiert und erwartet wurden.
1: Also die Aufholjagd der SPD Mecklenburg-Vorpommern jetzt der Prognose zufolge nicht ganz gelangt. Ne?
2: Nicht ganz gelungen. Es war immer ein Kopf-an-Kopf-Rennen. Auch jetzt die letzte Prognose, die die SPD vorne gesehen hat. Da gibt es immer Fehlermargen mit drin. Und das heißt, abgerechnet wird erst zum Schluss.
1: Das wird auf jeden Fall noch spannend und wir sind dann natürlich auch sofort dran, wenn es dann die Hochrechnung gibt. Wir wollen natürlich auch immer die Stimmung einfangen an einem solchen Abend und da wollen wir gleich mal anfangen in Berlin. Da sind unsere Reporterinnen und Reporter unterwegs. Bei der Wahl zum Abgeordnetenhaus.
9: Im Festsaal des Abgeordnetenhauses ist die CDU zusammengekommen, aber festliche Stimmung herrscht hier ganz und gar nicht. Die Gesichter sind eher ausdruckslos. Raunen gab es bei der Prognose, die zunächst für Mecklenburg-Vorpommern verkündet wurde. CDU dort an der 5%-Grenze, das gab ein Stöhnen. Totenstille dann beim Verkünden des Ergebnisses für die CDU hier in Berlin und entsetzte Ausrufe beim Ergebnis der Linken, die eben deutlich vor der CDU liegt. Dieses Ergebnis trifft viele natürlich nicht unvorbereitet, aber für viele ist dann eben der Abend hier dann doch gelaufen. Ich gebe weiter an Pauline Pieper bei der SPD.
10: Ja, als der rote SPD-Balken hier gerade mal auf 12% anstieg, hat auch niemand geklatscht. Stattdessen gab es ein enttäuschtes Stöhnen zu hören. Es ist ein bitterer Abend. Jahrzehntelang hat die SPD in Berlin den regierenden Bürgermeister gestellt und holt nun das schlechteste Ergebnis jemals. Schon die 18,4% bei der letzten Wahl 2023 waren ein historischer Tiefststand und nun liegt die SPD da noch mal deutlich drunter. Das müssen die SPD-Mitglieder hier vor Ort jetzt wohl erstmal verkraften und damit weiter zu Alex Krämer bei den Grünen.
11: Ja, hier bei den Grünen wurde erstmal pflichtgemäß gejubelt, als der grüne Balken auf 15 stieg. Aber dieser Beifall nibbelte dann so richtig ab, als klar war, dass man deutlich, deutlich hinter der Linken liegt. Da hat man sich mehr ausgerechnet, wollte eigentlich vorne liegen im linken Lager. Das wird jetzt ganz klar nicht der Fall sein. Den Grünen bleibt zumindest die dankbare Rolle eines Königsmachers, was die künftige Koalition angeht. Da ist auch klar, es gibt klare Präferenzen. Großer Jubel, als man gesehen hat, im Abgeordnetenhaus eine Mehrheit für eine linke Koalition mit SPD und Linken gemeinsam, aber trotzdem neidische Blicke Richtung Linke und bei der Sebastian Schöbel.
12: Ja, bei den Linken, die hier im Festsaal Kreuzberg feiern, brachen kurz nach 18 Uhr alle Dämme. Frenetischer Jubel, als sich der Balken in der Infratestprognose auf 24,5% hochschraubte. Und immer wieder Elif-Elif-Rufe für die Spitzenkandidatin Elif Ehralp. Damit stand jetzt, muss man sagen, Platz 1 und damit der Wahlsieg bei der Berlin-Wahl, wenn es so bleibt. Das gab es so noch nie in Berlin und offenbar hat sich die Strategie, alles auf das Thema Bezahlbarkeit und Wohnen zu setzen, ausgezahlt. Und damit gebe ich jetzt rüber zu Jonas Wintermantel, der bei der Wahlparty der AfD für uns dabei ist.
13: Ja, großer Jubel bei der AfD im Abgeordnetenhaus, als die 16% hier auf dem Bildschirm aufkamen. Nachdem kurz vorher schon das bombastische AfD-Ergebnis in Mecklenburg-Vorpommern auf dem Bildschirm erschien und hier sehr, sehr laut gejubelt wurde. Man hat sich übrigens auch sehr gefreut über das schlechte CDU-Ergebnis. Da kann man also schon ein bisschen rauslesen, wer hier als der politische Gegner ausgemacht wurde. Ja, 16%, damit ein Zuwachs von 6,9%, das ist das beste Ergebnis der AfD bei einer Abgeordnetenhauswahl bisher. Und damit gehe ich weiter an Anke Michel beim BSW.
14: Ja, spontan pure Freude hier, so würde ich die Stimmung im Biergarten in Kreuzberg beschreiben. Es ging wirklich so ein erleichtertes Jubeln und Klatschen hier durch die Reihen der Parteianhänger. Die stehen hier dicht gedrängt vor der Bühne. Als sie dann die Zahl der Prognose 5,0 hier auf dem Bildschirm sahen, da gab es kein Halten mehr. Bestätigt sich das, ist das erklärte Wahlziel des BSW erreicht ist, aus dem Stand ins Berliner Abgeordnetenhaus geschafft zu haben mit einer Punktlandung. Die meisten das BSW vor der Wahl ja nur bei 4% so ungefähr gesehen. Entsprechend groß ist hier die Erleichterung. Jetzt ist hier aber noch Bang angesagt, ob sich das bestätigt. Das könnte also eine lange Nacht für das BSW werden. Denn relativ wenige Stimmen können einen großen Unterschied machen. Aber momentan erstmal große Freude hier. Und das war's mit unseren Schalten zu den Wahlpartys.
1: Ja, da haben wir gleich noch ein bisschen Stimmung mitbekommen, da aus Berlin. Da wird richtig gefeiert beim BSW mit Partyhits. Wir wollen natürlich immer auf die eine Wahl schauen und dann wieder auf die andere. Das war eben Berlin mit den Stimmungen von den Wahlpartys dort, nach der Wahl zum Abgeordnetenhaus dort. Wir wollen jetzt auf Mecklenburg-Vorpommern schauen. Und Oliver Christ begleitet uns ja heute mit den Zahlen von Infratest DIMAP. Und die Prognose, wir wollen uns jetzt mal auf die SPD in Mecklenburg-Vorpommern konzentrieren. Die Prognose sieht ja die SPD bei 35,5%. Doch nicht ganz gereicht für die SPD und Ministerpräsidentin Schwesig, die AfD noch einzuholen. Die liegt bei 37%. Wie schätzt du das ein, was jetzt die Zahlen angeht? Wird sich da noch möglicherweise was tun am Abend?
8: Also der Unterschied 1,5 ist schon relativ deutlich. Ich gehe davon aus, wir müssen mal schauen, wie, wenn die Briefwahlen ausgezählt sind, ob sich da noch was tut. Also ich würde im Moment Wie gesagt, es ist eine Prognose, davon ausgehend, dass die AfD Platz 1 belegt. Aber ich lasse mich da auch gerne eines Besseren belehren.
1: Dann gucken wir mal. Und es ist ja schon so, wenn man aber mal diesen Wahlkampf verfolgt, auch die vergangenen Wochen und auch gar Monate, was die Umfragen anging von Infratest, da gab es mal einen Riesenabstand zwischen AfD und SPD. Der ist nun wirklich kleiner geworden. Alleinverdienst von Ministerpräsidentin Schwese?
8: Also Alleinverdienst, sie dürfte zumindest ein Hauptgrund sein. Viele sagen, allein wegen ihr überhaupt die SPD gewählt zu haben in Mecklenburg-Vorpommern, vor allem Schwesis Kritik an der Politik der Bundesregierung, die wird ihr dort im Nordosten sehr hoch angerechnet. 3 von 4 Wählerinnen und Wähler finden es gut, dass sie sich gegen die Sozialreformen, wie sie derzeit ausgestaltet sind, ausspricht. Das sagen sogar 90% der eigenen Anhänger. Und ja, sie bleibt die populärste Landespolitikerin weit vor ihrem AfD-Konkurrenten Leif-Erik Holm. 60% sagen, ich möchte Manuela Schwesig als Ministerpräsidentin behalten. Und diese positive Stimmung ihr gegenüber, das färbt auch ab auf die Landespartei in vielen Sachgebieten, vor allen Dingen im Bereich der Sozialpolitik. Da wird der SPD in Mecklenburg-Vorpommern doch weiterhin am meisten zugetraut. Das gilt auch für den Bereich Wirtschaftspolitik oder den Einsatz für ostdeutsche Interessen. Also es gibt ja immer so eine summarische Bewertung. Wer kann die wichtigsten Aufgaben des Landes am ehesten lösen? Und da liegt weiterhin die SPD klar vor allen anderen Parteien. Nun nichtsdestotrotz noch derzeit Platz 2.
1: Soweit. Vielen Dank. Oliver Christ mit den Zahlen von Infratest DIMAP. Ich kann Ihnen auch noch sagen, dass wir natürlich immer auch den aktuellen Stand hier bei uns in der Sendung bei ARD Wahlaktuell abbilden. Aber wenn Sie das alles nochmal nachvollziehen wollen, wenn Sie nochmal ein bisschen gucken wollen, wenn Sie schauen wollen, wie diese Balken dann aussehen, empfehle ich Ihnen dann die Seite von tagesschau.de. Da haben dann die Kolleginnen und Kollegen auch nochmal alles zusammengefasst. Wir bleiben bei der SPD in Mecklenburg-Vorpommern und ich begrüße jetzt live Christian Pegel, Innenminister des Landes und auf Listenplatz 2. Hallo, guten Abend, Herr Pegel.
15: Einen wunderschönen guten Abend.
1: 35,5 die Prognose, die AfD doch 1,5 Punkte weg. Sind Sie enttäuscht?
15: Ja, zunächst sind wir zutiefst dankbar. Es haben, wenn man den ursprünglichen Prognosen vor einem Jahr folgt, unter 20% waren uns zugetraut worden. Es haben uns unglaublich vielen Menschen geholfen, dass wir diese sensationelle Aufholjagd umsetzen konnten. Wir haben jetzt deutlich eine 3 vor der Zahl. Auch das hätte uns vor wenigen Monaten noch keiner zugetraut. Von daher sind wir zunächst dankbar. Aber wir sehen natürlich mit großer Sorge das Ergebnis der AfD, einer Partei, die in ihrer Mitte durchaus Rechtsextremisten eine Heimat bietet, die keine klare Abgrenzung zum Rechtsextremismus wählt. Aber umgekehrt sind wir sehr dankbar, dass deutlich eine Mehrheit von Menschen eben die demokratischen Parteien in den Vordergrund gestellt haben. Und Sie haben eben die Zahlen genannt, in diesem Lande bei uns sehr klar auch Ministerpräsidentin Manuela Schwesig weiterhin in der Führungsverantwortung wissen wollen. Das ist das, worauf wir uns jetzt mit Inhalten und in den nächsten Stunden einstellen. Wobei ich davon ausgehe, dass wir erst in den frühen Morgenstunden wirklich verlässliche Daten haben werden, wer jetzt drin ist und wie die Zahlen am Ende aussehen.
1: Genau, und da muss man mal gucken, mit wem man dann überhaupt auch zusammengehen könnte im Landtag. Soweit sind wir aber noch nicht. Sprechen wir noch auch über den Wahlkampf. Frau gegen Blau war ja das, was Manuela Schwesig dann sehr nach außen gestellt hat. Also dieser sehr zugespitzte Wahlkampf. Man hatte zwischendurch so das Gefühl, ja, das könnte vielleicht reichen. Jetzt hat es offenbar doch nicht gereicht. Hat es doch zu sehr polarisiert?
15: Ich glaube, dass die Menschen sehr bewusst diesen Gegensatz wahrgenommen haben. In meinem Wahlkampf in Greifswald, in vielen, vielen anderen Städten habe ich sehr deutlich wahrgenommen, dass ganz viele Menschen genau diesen Gegensatz gesehen haben und uns da auch in einer deutlichen Verantwortung als SPD gesehen haben, da sehr klar für das weltoffene, für das pluralistische Land Mecklenburg-Vorpommern einzutreten. Und umgekehrt, wir haben an einer Vielzahl von Inhalten auch sehr klar inhaltliche Akzente gesetzt. Starke Wirtschaft mit guten Arbeitsplätzen. Wir haben bei Bildung und vor allen Dingen bei Kita, bei dem gesellschaftlichen Zusammenhalt, bei Feuerwehren an ganz, ganz vielen Stellen im Ehrenamt entsprechende Akzente gesetzt. Ich glaube, dass wir auch einen sehr klar inhaltlichen Wahlkampf geführt haben.
1: Gut, aber trotzdem, wenn die AfD erstmal stärkste Kraft wird, wenn Sie jetzt möglicherweise dann doch zusammen gegen eine Regierung bilden könnten, dann mit Linken, mit Grünen, würde ja dann möglicherweise reichen, wird dann der Abend auch zeigen. Hätten Sie dann trotzdem ein zerrissenes Land vor sich, dass es mal zu einen gilt?
15: Ich glaube, dass wir eine Polarisierung sehen und dass es darum gehen wird, ganz, ganz viele Menschen mit unseren Angeboten abzuholen. Sie haben es eben angesprochen, wenn man Manuela Schwesig auch in ihrem Engagement in Berlin wahrnimmt, wenn man sieht, dass eben in den letzten 2, 3 Tagen die Bundesregierung ein klares Bekenntnis jetzt auch für Hilfen bei den hohen Benzinpreisen abgegeben hat. Das sind alles Dinge, die ganz klar auch Manuela Schwesig in vergangenen Monaten und in den vergangenen Wochen bundespolitisch gefordert hat. Da sieht man eben auch, welche Wirkmacht sie hat. Und von daher glaube ich, dass ganz, ganz viele Menschen eben sehr klar weiterhin die Ministerpräsidentin Manuela Schwesig wollen.
1: Von solchen solchen Ergebnissen träumt man ja in Berlin bei der SPD. Haben Sie Angst, Frau Schwesig jetzt zu verlieren an die Bundespolitik?
15: Frau Schwesig hat sich im Wahlkampf sehr klar positioniert. Man weiß, dass sie hier zu Hause ist, ihre Familie hier zu Hause ist. Vor dem Hintergrund gehe ich fest davon aus, dass die Menschen, die Frage ist ja wiederholt gestellt worden, immer auch wissen, dass sie bei uns gerne daheim ist und auch gerne Ministerpräsidentin ist und bleiben wird.
1: Christian Pegel war das, Innenminister in Mecklenburg-Vorpommern und auf Listenplatz 2 zu dem Wahltag für die SPD laut Prognose 35,5%. So, jetzt höre ich gerade, Friedrich Merz spricht, da hören wir rein.
16: Wir haben in Baden-Württemberg im Frühjahr Gewinne erzielen können und haben dennoch unser Wahlziel knapp verfehlt. In Rheinland-Pfalz wurde die CDU stärkste Kraft und hat nach 35 Jahren mit Gordon Schnieder als Ministerpräsident wieder die Regierungsverantwortung übernommen. Die Landtagswahl in Sachsen-Anhalt war ein tiefer Einschnitt und die schwerste Wahlniederlage für uns seit vielen Jahren. Bei den Kommunalwahlen in Hessen und in Niedersachsen ist die CDU wiederum erneut stärkste Kraft geworden. Und heute haben wir zwei Wahlen erlebt mit sehr unterschiedlichen Ergebnissen. Das Ergebnis in Mecklenburg-Vorpommern können wir nicht schönreden. Es ist ein Desaster. Die CDU hat gekämpft, aber es ist am Ende die CDU zerrieben worden in der Zuspitzung zwischen SPD und AfD. In unserer Hauptstadt, hier in Berlin, hat Stefan Evers in einer sehr schwierigen Situation den Staffelstab als Spitzenkandidat übernommen und er ist direkt in den Wahlkampf eingestiegen. Mit vollem Einsatz und großem Engagement hat er die CDU zu einem ordentlichen Ergebnis geführt. Ich danke deshalb zunächst den Wahlkämpferinnen und Wahlkämpfern, die sich für unsere Partei im ganzen Land in diesem Jahr eingesetzt haben. Teils unter sehr schwierigen Bedingungen, auch weil der Rückenwind aus Berlin ausgeblieben ist. Bei aller Unterschiedlichkeit der Wahlergebnisse, wir alle sorgen uns gemeinsam um die Zukunft unseres Landes. Wir erleben einen Staat, der zu kompliziert geworden ist. Unsere Wirtschaft steht mitten in einem tiefen Umbruch. Und der Ton im Miteinander in unserer Gesellschaft ist rauer und unversöhnlicher geworden. Schließlich, das Vertrauen in die Institutionen unseres Landes sinkt und wird von radikalen Parteien links und rechts aktiv untergraben. In Deutschland und in Europa müssen wir daher wieder sehr grundsätzlich über Freiheit, über Sicherheit im Alltag, über Frieden und über unsere eigenen Stärken und auch über unsere Schwächen reden. Und das alles angesichts sehr konkreter Bedrohungen. Die Antwort darauf kann kein Zurück in die gute alte Zeit sein. Die Antwort kann aber auch nicht sein, alles Gute immerzu nur schlecht zu reden. Die Antwort muss sein, unser Land fit zu machen für die Zukunft. Ich möchte, dass unser Land wieder ein Land des Aufbruchs wird. Ich möchte, dass unser Land wieder in seine eigene Kraft vertraut. Ich möchte, dass in unserem Land das Aufstiegs- und Wohlstandsversprechen auch und gerade für die jungen Menschen gilt. Wohlstand auch für die junge Generation muss eigentlich die Fortsetzung des berühmten Buches von Ludwig Erhard heißen, der einmal geschrieben hat, Wohlstand für alle. Wir brauchen dazu Veränderungen. Veränderungen kosten Kraft. Nicht alles wird schnellen Beifall finden. Ich weiß, dass diese Veränderungen auch für viele von Ihnen auch mit Belastungen und neuen Unsicherheiten einhergehen. Und in einigen Bereichen wird sich die Wirkung auch erst nach einiger Zeit einstellen. Aber genau deswegen können wir diese Entscheidungen jetzt nicht aufschieben. Die Reformen müssen kommen. Natürlich bringt uns das alle in eine schwierige Situation. Aber wir übernehmen diese Verantwortung. Ich übernehme diese Verantwortung, denn ich möchte unser Land voranbringen. Ich bin auch fest davon überzeugt, dass der Erfolg unserer Reformen nicht nur unser Zusammenleben verbessert, sondern auch unser Selbstbild und unser Bild in der Welt. Deutschland ist reformfähig. Ich gehe sogar so weit und sage, diese Reformen sind das Mittel gegen das autoritäre Gift, das mit der Faszination des Autoritären immer tiefer in unsere Gesellschaft eindringt. Was jetzt zu tun ist, erfordert Rückgrat, Standhaftigkeit und Geduld. Ich werde das aufbringen als Parteivorsitzender der CDU und vor allem als Bundeskanzler unseres Landes. Ich danke Ihnen.
1: Soweit Friedrich Merz, der Kanzler, live in Berlin, haben wir gerade gehört. Professor Wolfgang Muno von der Uni in Rostock bei uns heute Abend mit der Analyse jeweils, hat auch zugehört. Der Kanzler, was hat er gesagt zum Ergebnis in Berlin? Ordentliches Ergebnis seiner CDU. In Mecklenburg-Vorpommern ein Desaster, da weiß man ja gar nicht, 5%, aber sieht ja so aus, Prognose 5,5. Und er hat dann nochmal eine Bestandsaufnahme des Landes abgegeben, also das, was wir im Grunde eigentlich schon wissen. Aber Selbstkritik, haben Sie die gehört?
2: Ich habe vor allen Dingen gehört sein klares Statement, dass er Parteivorsitzender und Kanzler bleiben will. Also das ist, glaube ich, die Hauptbotschaft von Rücktritt oder so etwas ist keine Rede. Das wird er, glaube ich, auch in den internen Diskussionen von sich weisen. Und er hat natürlich versucht, das Desaster in MV, wie er es selbst nannte, die Katastrophe und auch das schwache Abschneiden in Berlin, was aber tatsächlich auch zum Teil hausgemacht ist mit den Problemen des regierenden, tennisspielenden Bürgermeisters, ein bisschen schön zu reden, indem er dann verwiesen hat auf die Kommunalwahl in Niedersachsen, wo die CDU stärkste Partei wurde, in Rheinland-Pfalz, wo sie tatsächlich die Regierung übernehmen konnte nach 35 Jahren in der Opposition. Und auch in Baden-Württemberg ist sie zwar nicht Regierung, also Platz 1 geworden, sie ist Teil der Regierung, stellt aber nicht den Ministerpräsidenten, hat aber auch besser abgeschnitten. Und so versucht er sich natürlich eine bessere Position jetzt auch in den anstehenden internen Diskussionen zu schaffen.
1: Aber wird er das schaffen? Also wenn man das Wahlergebnis Mecklenburg-Vorpommern anguckt, 5,5% in der Prognose und dann gucken wir nach Berlin, okay 20, aber doch ein deutliches Minus dahinter und auch deutlich hinter der Linken. Wird der Druck abnehmen?
2: Nee, der Druck wird vor allen Dingen, wenn die CDU vielleicht doch nicht drin sein sollte in MV, das ist noch nicht sicher im Moment, dann wird der Druck deutlich stärker werden. Aber es muss ja eine Alternative geben. Und wenn die einzigen beiden Kandidaten, die im Raum stehen, sind Hendrik Wüst, der Ministerpräsident von Nordrhein-Westfalen, und Markus Söder, der Ministerpräsident von Bayern. Und wenn beide sagen Nein, dann wird Merz Kanzler bleiben. Es kann durchaus sein, dass sowohl Söder als auch Wüst vielleicht lieber abwarten und hoffen, dass noch einige schmerzhafte Reformen von Merz durchgeführt werden, sodass er mit Sicherheit nicht beliebter werden wird und dass man irgendwann dann vielleicht mal als Retter erscheinen kann, weil aktuell sind Reformen, die im Raum stehen, kein Zuckerschlecken für niemanden. Und das sind schlechte Nachrichten und das macht niemanden beliebter. Und die will und muss dann Merz überbringen.
1: Also Merz kann im Grunde gar nichts mehr gewinnen.
2: Eigentlich nicht. Also er wird mit Sicherheit auch nicht der nächste Kanzler sein. Das steht ja sowieso schon im Raum, dass er nicht weitermachen wird. Sondern er verkauft sich jetzt im Moment als derjenige, der die schmerzhaften Reformen durchführen wird, koste es, was es wolle, auch auf Kosten seiner Popularität, um Deutschland wieder fit zu machen. Wenn das langfristig gelingt, wird man ihn historisch gesehen als erfolgreichen Kanzler einstufen. Wenn das nicht gelingt, wird man ihn, wie auch die Umfragen das ja auch zeigen, als sehr schlechten Kanzler einstufen.
1: Das ist ein Punkt. Und der Koalitionspartner, die SPD, wenn man jetzt, klar, Merz ist natürlich erheblich angeschlagen, jetzt auch nach diesem Wochenende. Ist das für die SPD die Chance, noch mehr Einfluss zu nehmen auf die Regierungsarbeit, auch was nochmal Korrekturen an den Reformen angeht?
2: Das wird mit Sicherheit passieren, aber die SPD kann sich jetzt erst einmal ein bisschen sozusagen ausruhen, denn zwar ist auch das Ergebnis in Berlin nicht wirklich gut für die SPD, aber in MV, auch wenn es jetzt nicht zu Platz 1 reichen sollte, sieht es ja so aus, dass Manuela Schwesig sich weiter regieren kann. Und damit kann auch die Bundesspitze erstmal durchatmen und die Diskussionen verlagern sich auf die CDU, sodass man hier sozusagen duck and cover, also sich abduckt und mal durchatmet. Und dann wird Manuela Schwesig, dann wird die SPD, aber auch hier wird fordern, dass man eben mehr den Menschen entgegenkommt und sozusagen mehr soziale Elemente in die Reformen einbaut. Und dann wird es mehr Diskussionen in der Koalition geben. Und dann werden wir sehen, wie das Ende ausgeht. Eins ist auf jeden Fall sicher, keiner in der Koalition würde gerne Neuwahlen herbeiführen wollen. Denn das ist klar, dass sowohl CDU als auch SPD verlieren würden. Und das wäre ein Selbstmordkommando.
1: Vielen Dank erstmal an dieser Stelle, Wolfgang Muno.

0: Sie hören ARD Wahlaktuell an diesem spannenden Wahlabend. Die Wahl des neuen Landtags in Mecklenburg-Vorpommern und dann die Abgeordnetenhauswahl in Berlin. Und da wollen wir jetzt hinschauen. Unser Reporter Jan Menzel ist für uns da. Ja, es ist ja erstmal noch eine Prognose, aber es sieht wirklich so aus, als wäre die Linke deutlich stärkste Kraft geworden. Prognose von Infratest bei 24,5. Womit konnte die Linke denn am Ende wirklich so punkten? Mit der Kandidatin?
1: Die Linke konnte mit sehr vielem in Berlin offensichtlich punkten. Das ist ja, wenn man das mal vergleicht, ein Erdrutschsieg geradezu. Die Linke hat ihren Stimmenanteil, nach allem, was wir jetzt wissen, verdoppelt. Sie hatte zum einen eine Kandidatin, die einfach gezogen hat, das muss man so sagen. Elif Erhalb stand bis dato gar nicht in der ersten Reihe, hat aber eine wirkliche Aufholjagd hingelegt, war sehr menschennah, wurde auch als eine Bürgermeisterin von nebenan plakatiert, hat damit auch geworben, dass sie eine ganz normale Berlinerin ist und könnte sozusagen auch die erste migrantischstämmige Bürgermeisterin von Berlin werden. Die Linke hat aber vor allen Dingen einen massiven Rückenwind gehabt dadurch, dass es ein Thema gab, was die Berlinerinnen und Berliner wirklich sehr umtreibt und das schon seit Jahren. Es ist die Mietenexplosion hier in Berlin. Es ist extrem schwierig, eine Wohnung zu bekommen und wenn, dann zu extrem überteuerten Preisen. Zudem gibt es einen Volksentscheid, der verlangt, dass die großen Immobilienkonzerne enteignet werden und die Linke sagt klar, wir wollen das machen. Das war Rückenwind für diese Partei, für diese Kampagne und die Linke hat hier nach allen Regeln der Kunst sich wahrscheinlich auch einiges in New York beim dortigen Bürger Meister Mamdami abgeguckt und hier einen Wahlkampf hingelegt, hat einen enormen Mitgliederzuwachs verzeichnet und ist so ein bisschen hier auf einer Welle, so auf dem Puls der Zeit mitgesegelt.
0: Und ist jetzt der Weg frei für die erste linke regierende Bürgermeisterin?
1: Wir sind noch relativ früh an diesem Abend, also es ist eine Prognose, da kommen die Hochrechnungen noch, aber der Platz 1 ist der Linken nicht zu nehmen. Jetzt ist es so, dass die Grünen schon gesagt haben, sie können sich sehr wohl vorstellen, dass sie auch mit der Linken zusammenarbeiten. Die SPD ist da ein bisschen verhaltener, auch ein bisschen gespalten als Partei. Es gibt viele, die sehr starke Sympathien für ein solches Regierungsbündnis haben. Es wäre für die SPD aber auch ein starkes Umgewöhnen. Man war bis dato immer eigentlich der Seniorpartner, hat so ein Selbstwertgefühl als Berlin-Partei und muss jetzt auf einmal realisieren, man ist die kleinste Partei in einem möglichen Bündnis. Da gibt es noch einige Dinge zu besprechen. Auch SPD-Spitzenmann Steffen Krach gilt eher als ein Pragmatiker, jemand, der zum Beispiel beim Thema Enteignung so gar nichts mit linken Vorstellungen anfangen kann. Da ist noch sehr viel Arbeit zu leisten, da gibt es sehr viele Knackpunkte. Das ist aber, wenn man sich die Zahlen anguckt, im Moment eher die wahrscheinliche Variante. Rein rechnerisch wäre auch ein Bündnis aus CDU, SPD und Grünen möglich. Hängt ein bisschen noch davon ab, ob das BSW in Berlin auch reinkommt.
0: Ja, die sind ja so gerade auf der Schwelle bei 5%, was die Prognose angeht. Sprechen wir nochmal über die CDU. Der Kanzler hat ja gerade gesprochen, der nannte das Ergebnis in Berlin ordentlich. 20% laut Prognose, aber trotzdem über 8 Punkte im Minus. Sieht man das bei der CDU auch so, dass es ordentlich ist?
1: Naja, man muss immer sehen, woher man kommt und was drin war eigentlich. Das letzte Wahlergebnis von 2023, diese 28%, das war ein Ausnahmefall. Da gab es einen extremen Verdruss über die damalige Regierung. Das war die Wiederholungswahl. Da hat man sozusagen nochmal als Wählerinnen und Wähler deutlich gemacht, wir wollen diese Pannenwahl auch nochmal in Stimmen ummünzen für die vorherige Koalition. Es gab Unzufriedenheit über ein Silvester, was nicht gut gelaufen war. Da kamen sehr viele Dinge zusammen. Das war eine Ausnahmewahl. Dass die CDU jetzt bei 20% liegt. Das ist in etwa das, was sie die letzten Jahre auch hatte, sogar ein bisschen besser. Wenn man sich anguckt, dass die CDU dann noch kurz vor der Wahl im Sommer ihren Spitzenkandidaten, den amtierenden regierenden Bürgermeister Kai Wegner, zurückgezogen hat und mit dem Finanzsenator einen neuen Kandidaten hervorgezaubert hat, Stefan Evers, dann muss man sagen, das war schon eine Aktion, wie sie eigentlich nicht alle Tage vorkommt. Insoweit, glaube ich, kann man hier mit den 20%, wenn sie denn so kommen, eigentlich relativ zufrieden sein.
0: Soweit. Vielen Dank, Jan Menzel, unser Reporter in Berlin, die Abgeordnetenhauswahl dort. Und jetzt hören Sie bei uns die Nachrichten.
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3: Um 18.30 Uhr mit Katja Kindermann. Bei der Landtagswahl in Mecklenburg-Vorpommern zeichnet sich laut der Prognose von Infratest DIMAP ein Kopf-an-Kopf-Rennen zwischen AfD und SPD ab. Die Sozialdemokraten kommen auf 35,5%. Die AfD kann mit 37% ihr Ergebnis von vor 5 Jahren mehr als verdoppeln. Aus Schwerin, Luisa Maria Karius.
2: Die AfD verfehlt aber ihr selbstgesetztes Ziel von 43% deutlich. Die Linke kommt auf 7%, ihr schlechtestes Ergebnis. Die CDU stürzt geradezu ab und kommt nur noch auf 5,5%. Es ist das schlechteste Ergebnis, das die Partei bundesweit jemals erzielt hat. Die Grünen schaffen es laut Prognose knapp in den Landtag. Sie liegen bei etwa 5,5%. Das BSW hat mit 5% Chancen auf den Einzug in den Schweriner Landtag. Nicht mehr in den Landtag schafft es hingegen die FDP. Für die Sitzverteilung im neuen Landtag bedeuten die Zahlen Folgendes. Die SPD erhielte 26 Sitze von insgesamt 71 Sitzen im Schweriner Landtag. Die AfD 27. Für eine Alleinregierung würde das nicht reichen.
3: Bei der Wahl zum Berliner Abgeordnetenhaus hat die Linke klar gewonnen. Sie kommt laut Prognose auf 24,5%. Gut 12 Punkte mehr als vor 3 Jahren. Die CDU kommt auf 20%. Aus Berlin Ute Schumacher.
4: Im Vergleich zur Wahl 2023 verliert die Union damit gut ein Viertel ihrer Stimmen. Auf Platz 3 kommt die AfD mit 16%, gefolgt von den Grünen mit 15%. Die SPD erreicht 12%. Das wäre das schlechteste Ergebnis, das die Partei je bei einer Abgeordnetenhauswahl erzielt hat. Das BSW wäre laut Prognose mit 5% knapp drin, die FDP mit 2,5% klar draußen. Nach den Zahlen hat der aktuell regierende schwarz-rote Senat in Berlin keine Mehrheit mehr. Möglich wären nur Dreierbündnisse.
3: Kanzler Merz hat sich enttäuscht über die Ergebnisse der Landtagswahlen gezeigt. In einer Ansprache direkt nach Bekanntgabe der Prognosen kündigte er an, den Reformkurs der Bundesregierung fortzusetzen.
5: Das Ergebnis in Mecklenburg-Vorpommern können wir nicht schönreden. Es ist ein Desaster. Die CDU hat gekämpft, aber es ist am Ende die CDU zerrieben worden in der Zuspitzung zwischen SPD und AfD. In unserer Hauptstadt, hier in Berlin, hat Stefan Evers in einer sehr schwierigen Situation den Staffelstab als Spitzenkandidat übernommen und er ist direkt in den Wahlkampf eingestiegen. Mit vollem Einsatz und großem Engagement hat er die CDU zu einem ordentlichen Ergebnis geführt. Ich danke deshalb zunächst den Wahlkämpferinnen und Wahlkämpfern, die sich für unsere Partei im ganzen Land in diesem Jahr eingesetzt haben.
3: Kanzler Merz. Und das Wetter in Deutschland. In der Nacht gebietsweise Schauer und vereinzelt Gewitter, sonst teils bewölkt und meist trocken. Tiefstwerte 15 bis 3 Grad. Morgen im Norden und Osten Schauer und Gewitter, im Südwesten meist freundlich 13 bis 24 Grad. Das waren die Nachrichten.
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0: Die Wahl aktuell. Stau oder stockender Verkehr ab 3 Kilometer Länge. A1 Fehmarn Richtung Lübeck zwischen Scharbeutz und Sereth 6 Kilometer stockender Verkehr. Die A1 Hamburg Richtung Bremen ist zwischen Hamburg-Stillhorn und Harburg wegen Brückenarbeiten gesperrt bis morgen 5 Uhr. Dadurch 4 Kilometer stockender Verkehr ab Moorfleet. Die Umleitung führt über die U76. A1 Bremen Richtung Osnabrück zwischen Uphusen, Bremen-Marndorf und Arsten 5 Kilometer stockender Verkehr. A2 Hannover Richtung Dortmund zwischen Rehren und Bad Eilsen 12 Kilometer Stau. A4 Görlitz Richtung Dresden zwischen Kodersdorf und Niederseifersdorf 3 Kilometer stockender Verkehr wegen Tunnelarbeiten. Dann A7 Flensburg Richtung Hamburg zwischen Hamburg-Stelling und dem Elbtunnel gibt es 4 Kilometer stockenden Verkehr. A7 Fulda Richtung Würzburg zwischen dem Dreieck Fulda und Bad Brückenau-Wildflecken 5 Kilometer stockender Verkehr. Die A8 Karlsruhe Richtung Stuttgart ist zwischen Pforzheim Süd und Heimsheim wegen einer Fahrbahnerneuerung gesperrt bis 5 Uhr morgen früh. Es gibt einen Stau dort. Dann A8 Salzburg Richtung München zwischen Fraßdorf und Rosenheim 6 Kilometer Stau und weiter zwischen Irschenberg und Hofoldinger Forst stockender Verkehr. Dann die A44 Dortmund Richtung Kassel ist zwischen Marsberg und Diemelstadt bis morgen früh gesperrt und die A45 Hagen-Gießen ist zwischen Lüdenscheid Nord und Lüdenscheid Süd immer wieder kurzzeitig gesperrt an diesem Sonntag.
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0: Ja, ARD Wahl aktuell aus dem Studio von NDR Info in Hamburg. Ich bin Stefan Schlag. Hallo, schönen guten Abend. Schön, dass Sie dabei sind. Wir informieren Sie über die beiden Wahlen in Mecklenburg-Vorpommern und Berlin. Und wir machen das immer ganz aktuell. Jetzt mit der ersten Hochrechnung von Infratest DIMAP. Und die präsentiert Oliver Christ.
7: Ja, lassen Sie uns mit Mecklenburg-Vorpommern anfangen. Sie ist gerade mal 2-3 Minuten alt. Die AfD auf Platz 1 mit 37,1, ein Plus von 20,4. Weiterhin auf Platz 2 die SPD, 35,6, ein Verlust von 4,0. Auf Platz 3 die Linke, 7,4, ein leichter Verlust, 2,5. Die Grünen noch leicht vor der CDU, 5,5, die Grünen, ein leichter Verlust von 0,8. Dann erst die CDU, 5,4, ein Verlust von 7,9. Und das BSW bei 5,0, also da steht es spitz auf Knopf, aus dem Stand 5,0. Klar, aus dem Landtag heraus mit nur noch 1,1 fällt die FDP. Das bedeutet für die Koalitionsbildung, SPD, Linke haben ihre Mehrheit verloren. Man müsste SPD, Linke, die Grünen mit ins Boot holen. Das würde reichen. Nun nach Berlin. Auch da bestätigt die erste Hochrechnung die Prognose, klar stärkste Kraft werden die Linken, die ihren Stimmenanteil verdoppeln können, auf 24,8. Auf Platz 2 nur noch die CDU, 20,0, ein Verlust von 8,2. Drittstärkste Kraft wird die AfD, 5,7, ein Plus von 6,6. Die Grünen 15,0, die SPD 12,0 und auch hier das BSW 5,0, also ob das BSW auch ins Abgeordnetenhaus einzieht, das müssen wir abwarten. Wie sehen die Koalitionsoptionen dort aus? Zwei Koalitionsoptionen gäbe es. CDU, SPD, Grüne hätte eine Mehrheit, politisch wohl wahrscheinlicher. Linke, SPD, Grüne, also Elif Erkalp, kann die erste regierende Bürgermeisterin von Berlin werden, von der Linkspartei.
0: Schauen wir doch auf die AfD, Olli. Das sind ja schon gerade Mecklenburg-Vorpommern, da war die SPD ja doch rangerückt. Jetzt aber laut der ersten Hochrechnung die AfD bei 37,1%. Und auch wenn man dann nach Berlin schaut, das sind ja schon wirklich deutliche Stimmengewinne. Obwohl doch die beiden Länder, Mecklenburg-Vorpommern, Berlin, sehr unterschiedlich strukturiert sind.
7: Ja, sowohl in Mecklenburg-Vorpommern wie auch in Berlin, das war in Sachsen-Anhalt nicht anders, ist die AfD, wie eigentlich bei jeder Landtagswahl, praktisch die Sammelstelle, die Einsammelstelle für verunsicherte Wählerinnen und Wähler, insbesondere für wirtschaftliche Zukunftssorgen. Vor allem die Unzufriedenheit mit der Bundespolitik, die ist halt überall in beiden Ländern enorm. 9 von 10 Befragten in Mecklenburg-Vorpommern und auch in Berlin sind mit der Arbeit von Schwarz-Rot weniger bis überhaupt nicht zufrieden. Aber Protest ist es eben nicht mehr allein. Immer mehr trauen der Partei auch inhaltlich immer mehr zu. Das betrifft nicht nur das Kernthema Zuwanderung, das betrifft auch Wirtschaftspolitik, Bildung, Sozialpolitik. Und wenn die Meinungsforscher einen Strich drunter ziehen und fragen, wer kann die Probleme lösen, dann sagen in Mecklenburg-Vorpommern immerhin schon 25%, die AfD, in Berlin sind es 14%. Das ist eine Verdoppelung in Mecklenburg-Vorpommern, eine Verdreifachung in Berlin. Und zu guter Letzt, die AfD ist auch immer mehr in der Wahrnehmung in der Mitte angekommen bei den Wählerinnen und Wählern. So sagen in Mecklenburg-Vorpommern 4 von 10, ja, es gibt rechtsextremistische Einzelfälle, aber die AfD sei doch insgesamt eine Partei der Mitte.
0: Soweit Oliver Christ für Infratest DIMAP bei uns am Start. Wir wollen gleich weitergehen, wollen gleich weiter sprechen über die AfD. Ich begrüße Enrico Schuld, der Spitzenkandidat der AfD, also auf Listenplatz 1 und Fraktionsvorsitzender in Mecklenburg-Vorpommern. Guten Abend, ich grüße Sie, Herr Schuld.
8: Guten Abend, Herr Schlag. Viele Grüße aus Schwerin.
0: 37,1% stärkste Kraft laut der ersten Hochrechnung. Wir haben aber auch gehört, dass einige eben zu Ihnen gekommen sind, die einfach unzufrieden sind. Also sammeln Sie überwiegend nur Unzufriedene ein, statt mit eigener Politik zu punkten?
8: Also Sie haben das ja gerade richtig angesprochen, dass wir eine hohe Problemlösungskompetenz schon attestiert bekommen von den Wählern hier in Mecklenburg-Vorpommern. Und 37,1%, da kann man nicht nur die Unzufriedenen ansprechen. Im Gegenteil, wir haben ein fantastisches Wahlergebnis eingefahren, haben uns mehr als 20% verbessert, haben den Regierungsauftrag, sind deutlich stärkste Kraft geworden. Und das zeigt natürlich, dass viele Menschen sich hier in Mecklenburg-Vorpommern einen Politikwechsel wünschen. Und diesen werden auch nur wir einleiten können als AfD.
0: Kommen wir gleich noch zu. Sie sind ja mit einer Doppelspitze sozusagen angetreten. Sie mit Listenplatz 1, aber der Ministerpräsidentenkandidat war live Erik Holm. Wem gehört denn jetzt der Sieg?
8: Uns allen. Herrn Holm, mir und natürlich den ganz vielen Direktkandidaten helfen. Also wir haben einen fantastischen Wahlkampf hingelegt. Es ist ja auch so, dass wir auf unsere Mitglieder setzen, die fleißig sind, plakatieren. Wir lassen kaum was von Firmen sozusagen machen. Wir machen das alles selbst. Und uns allen gehört dieser fantastische Wahlsieg hier in Mecklenburg-Vorpommern. Und deshalb bin ich auch so stolz auf unsere Partei, dass wir trotz dieses medialen Gegenwindes, auch des unfairen Wahlkampfes von Manuela Schwesig, die hat ja in den letzten Tagen nochmal wieder gegen die AfD gewettert, wir seien frauenfeindlich und so weiter, dass das die Leute nicht beeinflusst hat, sondern sie sind zur Wahl gegangen und sie haben uns als AfD ihre Stimme gegeben. Und es sind im Übrigen auch sehr viele zur Wahl gegangen, fast 80% Wahlbeteiligung. Das bedeutet, wir sind ein Segen für diese Demokratie.
0: Ja, Sie kommen bei uns auch zu Wort, genauso wie auch Ihr Kollege Holm bei uns zu Wort kommt. Das ist ja natürlich auch ganz klar eine journalistische Aufgabe und der wollen wir jetzt auch weiter nachkommen, auch wenn Sie stärkste Kraft werden. Mit wem wollen Sie denn regieren? Mit Ihnen will ja nicht so richtig jemand regieren.
8: Sehen Sie, Herr Schlag, wir werden jetzt als stärkste Kraft zu Sondierungsgesprächen einladen. Wir strecken allen Parteien die Hand aus, die was für dieses Land verändern wollen, die eine andere Politik wollen für dieses Land. Und das haben wir von Beginn an gesagt. Und dann wird sich zeigen, wem geht es wirklich nur um sich selbst oder wer will an Politik machen für Mecklenburg-Vorpommern. Und dann schauen wir, wie wir da zusammenfinden, ob sich einige Parteien sozusagen mit uns zusammentun. Das wird man sehen. Wir müssen ja auch erstmal abwarten, wer kommt jetzt rein in den Schweriner Landtag. Aber man kann grundsätzlich eine so große Partei wie die AfD, die fast die Hälfte der Abgeordneten im Schweriner Landtag stellen wird, kann man auch grundsätzlich nicht von der Beteiligung fernhalten. Im Gegenteil, wir werden hier eine starke Stimme sein in Mecklenburg-Vorpommern, entweder in der Regierung oder dann wirklich als sehr, sehr starke Oppositionspartei.
0: Wer wird dann Ihre Partei denn da anführen? Was macht Herr Holm, wenn das nichts wird, wenn man keinen Partner findet? Dann geht er wieder nach Berlin, der ist ja Bundestagsabgeordneter. Und Sie machen das dann oder ist die Aufteilung?
8: Wir werden jetzt uns erstmal natürlich die Wahlergebnisse anschauen. Es ist zu früh jetzt schon über Personal zu spekulieren. Wir schauen, wer zieht ein von den anderen Fraktionen, wer nimmt sozusagen unser Gesprächsangebot an. Und dann gucken wir ganz in Ruhe, welche Optionen haben wir als AfD. Aber wir wollen natürlich mitgestalten, wir wollen uns einbringen in die Politik in Mecklenburg-Vorpommern. Und das wollen offensichtlich auch ganz viele Menschen in MV. 37,1%, das ist wirklich ein ganz, ganz tolles Wahlergebnis.
0: Vielen Dank, Enrico Schulz, Spitzenkandidat der AfD, Listenplatz 1 und Fraktionsvorsitzender. Sie hören ARD Wahlaktuell und bei mir ist ja Wolfgang Muno, Politikwissenschaftler der Universität Rostock. Er kennt das Land sehr gut, kennt natürlich auch die AfD sehr gut. Sie haben das gerade mitgehört mit Enrico Schulz. Also selbst wenn die AfD stärkste Kraft wird, mit dem Regieren dürfte schwierig werden.
9: Wird es nichts werden, weil niemand mit der AfD zusammenarbeiten will. Möglicherweise wird es Gespräche mit dem BSW geben, falls die drin sind. Aber auch die wollen keinen AfD-Ministerpräsidenten wählen. Das haben sie jedenfalls explizit vor der Wahl gesagt. Aber vor der Wahl ist vor der Wahl. Und auch die AfD sagt ja vor der Wahl, sie will absolute Mehrheiten und alles alleine regieren. Auch in Sachsen-Anhalt hat sie das gesagt. Und nach der Wahl versucht man dann doch, wie alle anderen Parteien im Parteienspektrum, dann irgendwo Mehrheiten zu suchen. Das wird die AfD machen. Aber wie gesagt, außer BSW, die CDU würde es zerreißen, wenn sie mit der AfD kooperieren würde. Aber selbst das würde ja nicht reichen.
0: Ich muss einmal ganz kurz unterbrechen, Herr Muno. Ein Falschfahrer der Verkehrsservice, ein Falschfahrer auf der B327, B49, Koblenz-Hermeskeil-Montabaur zwischen B9 und Horchheimer Höhe. Kommt Ihnen ein Falschfahrer entgegen, fahren Sie dort äußerst rechts und überholen Sie nicht. So, jetzt machen wir beide weiter. Sprechen wir noch weiter über die AfD. Das ist aber schon, auch wenn jetzt deutet sich ja an erste Hochrechnung, das ist ja schon deutlicher Abstand auch zur SPD. Nun sind die der stärkste Kraft. Viele Menschen haben die gewählt. Was denken Sie, fangen die dann damit an, wenn es eben nicht zum Regieren reicht, sondern als starke Stimme hat Schuld, ja, ich zitiere ihn da nochmal, auch gesagt, sie wollen eine starke Stimme sein. Was heißt das denn, starke Stimme?
9: Sie werden wahrscheinlich das machen, weil sie in den letzten Jahren auch immer gemacht haben. Das heißt, sie werden die Demokratie in Frage stellen. Sie werden behaupten, wir sind gewählt worden, aber wir dürfen nicht mitregieren. Sie werden die Brandmauer kritisieren, die ja dazu da ist, um Rechtsextremisten von der Macht fernzuhalten, von der Regierung fernzuhalten. Und da die AfD in keiner Weise irgendetwas gegen Rechtsextremisten weder personell noch inhaltlich in ihren Reihen unternimmt, ist die Brandmauer ja auch gerechtfertigt. Aber sie werden das Ganze in Frage stellen und sie werden dann auch weiterhin Stimmung machen, die ja erfolgreich war. Also wir haben ja ganz viele Menschen, die komplett unzufrieden sind mit Regierungen, mit dem Land, mit der Demokratie. Und das werden sie auch weiterhin tun und werden sagen, es sei undemokratisch, dass sie nicht an der Macht beteiligt werden. Aber zur Demokratie gehört eben auch Mehrheiten zu finden. Und wenn man keine Mehrheiten findet, dann ist das eben so.
0: Dann ist das eben so. Genau, das ist eben auch der Teil dann der Demokratie. Ja, Wolfgang Muno, vielen Dank erstmal an dieser Stelle. Wir sprechen dann natürlich immer weiter mit einer Analyse. Und wir wollen jetzt mal hören, was Manuela Schwesig gesagt hat. Die Spitzenkandidatin der SPD, die Ministerpräsidentin, die hat ja nochmal einen richtig zugespitzten Wahlkampf gemacht. Frau gegen Blau, Wahlplakate überall in ihrem Land, wo sie aufgetreten ist, hat das auch immer wieder deutlich gesagt, hat auch immer ihren Kontrahenten, den Herausforderer live, Erik Holm, immer direkt attackiert. Die ist auf einer Wahlparty der Sozialdemokraten in Schwerin jetzt ans Mikrofon getreten und hören wir mal rein, was sie gesagt hat.
10: Vor einem Jahr lag die SPD MV bei 19%. Und wir alle, die hier in MV leben, arbeiten und die vor allem Wahlkampf gemacht haben, wissen, das war die schwerste Landtagswahl. Eine Landtagswahl in schwierigen Zeiten mit ziemlich viel Gegenwind aus dem Bund und mit einer sehr erstarkten, extremistischen, in Teilen rechtsextremistischen AfD. Und wir haben diesen Kampf angenommen. Was für eine Aufholjagd. Vielen Dank.
0: Ja, Aufholjagd hat aber laut der ersten Hochrechnung eben noch nicht gereicht. Die SPD, ich sag's nochmal, bei 35,6%, die AfD bei 37,1%. Die Zahlen nennen wir auch immer, bekommen Sie auch immer bei uns halbstündlich in den Nachrichten. Weil wenn Sie das alles nochmal nachempfinden wollen, nachlesen wollen, können Sie das auf tagesschau.de. Dort wird das natürlich immer entsprechend aktualisiert.

0: Sonntagabend, 18.48 Uhr, gleich Sie hören ARD Wahlaktuell aus dem Studio von NDR Info in Hamburg. Ich bin Stefan Schlag, hallo. Schönen guten Abend, schön, dass Sie dabei sind. Ja, die Landtagswahl in Mecklenburg-Vorpommern und die Abgeordnetenhauswahl in Berlin, auf die gucken wir. Und wir gucken natürlich auch, welche Auswirkungen das hat auf die Bundespolitik. Wir haben ja bei uns auch live den Kanzler schon gehört. Dagmar Pepping in unserem ARD Hauptstadtstudio. Der Kanzler wirkte ja ein bisschen zerknirscht auf der einen Seite, auf der anderen Seite. Das hat auch Wolfgang Muno, der uns hier begleitet, heute als Politikwissenschaftler gesagt. Also ich bleibe erstmal Kanzler und Parteivorsitzender. Wie hast du das empfunden?
1: Ja, ich fand auch, wie er sich selber ins Bild gesetzt hat, sehr interessant. Er stand zwar in der Parteizentrale der CDU, aber hinter sich hatte er ja zwei Deutschlandfahnen und zwei Fahnen der Europäischen Union. Das war sehr staatstragend, wie er da aufgetreten ist. Und er hat gesagt, die Reformen, die müssen kommen. Er will Verantwortung übernehmen und er wird das versuchen als CDU-Vorsitzender und als Kanzler. Also da war jemand, der sozusagen den Rücken durchgedrückt hat und jetzt versucht, in den nächsten Wochen und Monaten

0: Aber das Eis ist auch nicht deutlich dünner geworden. Er hatte sich ja Unterstützung sozusagen in die Parteizentrale geholt. Die Mitglieder des Parteipräsidiums waren ab 17 Uhr im Konrad-Adenauer-Haus. Und er ist eine Stunde 15 danach vor die Presse getreten. Also da hat er sich offenbar zumindest in dieser Runde Unterstützung geholt, dass es erstmal noch weitergeht. So würde ich das ausdrücken. Ob aber an der Basis vielleicht die Unzufriedenheit so groß wird, dass das Ganze hier nochmal so richtig für ihn schwierig wird, müssen wir in den nächsten Tagen sehen. Wir sehen ja auch die Zahlen in Mecklenburg-Vorpommern für die CDU. Er hat es ja selber als Desaster bezeichnet. Die liegen ja jetzt nach der Hochrechnung bei 5,4%. Kann klappen mit dem Landtag, muss nicht unbedingt klappen mit dem Landtag. Also das kann sein, dass in den nächsten Tagen, sollte das Ganze noch mal runtergehen, dass vielleicht auch noch mal ein bisschen Thermik hier reinkommt.
1: Kurz noch mal ein Wort zur SPD. Um die ist es ja ein bisschen stiller geworden jetzt. Manuela Schwesig zwar wahrscheinlich nicht geschafft, die Aufholjagd ganz zu vollenden zur AfD. Wie ist denn die Stimmung bei der SPD?
0: Ja, das sollten wir nicht aus dem Blick verlieren. Die Stimmung in der Partei ist nicht gut, um es mal ganz freundlich auszudrücken. Manuela Schwesig hat es geschafft, dass sie vermutlich eine neue Regierungskoalition bilden kann. Das ist schon mal als Erfolg zu sehen. Das wird auch ihre Position in der SPD ausbauen. Aber Berlin ist mit 12% wirklich ein Desaster für die Partei. Und die Kritik, die es sowieso gibt in der Bundes-SPD an den beiden Parteivorsitzenden, vor allen Dingen an Lars Klingbeil, aber auch an Bärbel Baas, die wird nicht verstummen. Und da wird jetzt eben auch zu gucken sein, wie es dann auf mittlere Strecke mit den beiden als Parteivorsitzenden weitergeht.
1: Vielen Dank, Dagmar Pepping, in unserem ARD-Hauptstadtstudio. Und wir blicken ja einmal auf die Wahl in Mecklenburg-Vorpommern und auf die Wahl in Berlin und dann eben auch auf die bundespolitischen Reaktionen. Und wir schauen jetzt mal auf die Linke, die nehmen wir uns mal vor. Da gucken wir nach Berlin und das sieht ja schon ganz klar nach einem Wahlerfolg aus. 24,8%, so die aktuelle Hochrechnung. Das heißt also dann möglicherweise die erste regierende Bürgermeisterin der Linken in Berlin. Zwar ist es noch nicht so weit, aber auf jeden Fall Wahlsiegerin, die Linke, das kann man schon sagen. In Mecklenburg-Vorpommern ist das so ein bisschen anders. Da ist die Linke bisher bei 7,4%. Oliver Christ, für uns fasst er alle Zahlen zusammen, zuständig für die Mathematik heute, die Zahlen von Infratest DIMAP. Und wenn wir da auf die Linken gucken, wie erklären denn die Meinungsforscher diese unterschiedlichen Ergebnisse?
2: Ja, ich will mal mit einer Gemeinsamkeit anfangen. Also bei beiden Ländern war es so, dass der Linkspartei zugute gehalten worden ist, dass sie dezidiert Opposition macht gegen die Sozialreform der Bundesregierung. Also in beiden Ländern lehnt nämlich eine große Mehrheit der Wählerinnen und Wähler diese Reform ab oder fordert zumindest ganz deutliche Korrekturen. Und das wird der Linkspartei zugute geschrieben, dass sie so dagegen hält. Dann aber hören schon die Gemeinsamkeiten auf. In Mecklenburg-Vorpommern, Sie haben die Zahlen eben genannt, da hatten wir ja schon mehrfach angesprochen, dieses Duell Schwesig gegen AfD. Und für die Linkspartei blieb da einfach keine Luft mehr zum Atmen, kein Raum mehr für Profilierung, wie auch bei den anderen Parteien, sich irgendwie da beim Wähler nach vorne zu schieben. Allerdings hat man da auch an Sachvertrauen verloren, also vor allen Dingen beim Einsatz für soziale Gerechtigkeit. Das ist ja auch ein Kernthema für die Partei. Ist man zurückgefallen im Ranking, hinter die SPD klar, aber auch hinter die AfD. Ja, und dann lassen Sie uns nach Berlin schauen. Da ist die Lage komplett anders. Dort hat die Linke das Thema Wohnen, das für viele so wichtige Thema Wohnen, praktisch für sich vereinnahmt mit wahnsinnigem Erfolg. Mit weitem Abstand wird der Linkspartei da am ehesten zugetraut, für bezahlbare Mieten zu sorgen. Und wir haben eben auch den Kollegen aus Berlin gehört. Elif Erhalb war eine gute Spitzenkandidatin. In einem ansonsten eher unbekannten Feld lag sie immer auf Platz 1 und sie hat gezogen. Also es war das Programm und die Person, die zu dem Erfolg geführt haben in Berlin.
1: Soweit vielen Dank, Oliver Christ, Infratest DIMAP. Er bleibt weiter dran und wird dann auch die weiteren Hochrechnungen heute natürlich dann präsentieren. Wir bleiben bei der Linken. Wir wollen das dann auch immer jeweils mit den Parteien fortsetzen. Und ich begrüße jetzt Hennes Herbst zum Interview. Er ist Landesvorsitzender der Linken in Mecklenburg-Vorpommern. Guten Abend, ich grüße Sie.
3: Hallo und grüße Sie.
1: Wie enttäuscht sind Sie denn über das Ergebnis in Ihrem Bundesland in Mecklenburg-Vorpommern? 7,5% laut Hochrechnung.
3: Na, zunächst mal möchte ich allen Wählerinnen und Wählern danken, die uns unterstützt haben, die uns ihre Stimme gegeben haben, ihr Vertrauen geschenkt haben. Aber klar ist auch nach so einem Ergebnis, dass es doch kein Weiter-so geben kann. Denn am Ende des Tages steht auch bei uns die AfD bei knapp 40%. Und da können wir doch nicht weitermachen.

0: während alle anderen Parteien verloren haben im Zuge einer Polarisierung. Wir müssen uns doch fragen, wie schaffen wir es endlich, AfD-Wählerinnen und AfD-Wähler zurückzugewinnen? Und da darf es kein Weiter-so geben. Und da schließe ich alle Parteien mit ein.
1: Aber braucht man dazu so ein Wahlergebnis? Ich meine, das weiß man doch schon seit Jahren eigentlich, dass man da einen vielleicht Menschen zurückgewinnen will. Warum ist das bisher denn nicht gelungen? Auch der Linken nicht.
0: Offensichtlich gelingt es ja keiner Partei gerade da, die entsprechende Ansprache zu finden. Und das stellt uns natürlich mindestens vor die Herausforderung, was ist eigentlich in 5 Jahren hier? Da wird uns Taktik und Polarisierung, wie wir es jetzt im Wahlkampf erlebt haben, was uns ehrlicherweise auch Stimmen gekostet hat, das wird uns da nicht weiterhelfen.
1: Möglicherweise kommen Sie ins Spiel, wenn es darum geht, Mehrheiten zu finden. Wozu sind Sie denn bereit?
0: Na klar ist doch, dass wir für eine Politik stehen, die die soziale Frage in den Vordergrund stellt. Für eine Politik, die der Politik der Bundesregierung konträr entgegensteht. Deshalb werden wir auch aufrufen, am 26. September mit den Gewerkschaften gegen die Sozialreform der Bundesregierung in den Protest zu gehen. Was die Mehrheiten anbelangt, so glaube ich, dass wir noch mal schauen müssen, wie sich der Abend entwickelt. Da ist ja relativ viel volatil bei 3 Parteien, die um die 5% steht. Das gilt es natürlich erstmal abzuwarten und dann werden wir einen Umgang mit dem Ergebnis finden.
1: Gut, das wollen Sie erstmal abwarten. Sie sind ja, das haben wir auch so in den Analysen immer wieder gehört, so ein bisschen vielleicht auch zerrieben worden zwischen dem zugespitzten Wahlkampf von Manuela Schwesig und Leif-Erik Holm. Das war ja schon wirklich so ein Gegeneinander. Wie schätzen Sie das ein? Hat Ihnen das Stimmen gekostet?
0: Das wird mit Sicherheit so sein, dass wir das Stimmen abgegeben haben. Übrigens auch vermutlich an die Grünen, die mit taktisch Wählen auch eine Kampagne gestartet haben, ähnlich schon wie in Sachsen-Anhalt. Aber am Ende des Tages, wenn ich mir die Parteien des demokratischen Spektrums angucke, haben doch alle verloren. Das kann niemanden zufriedenstellen.
1: Das kann niemanden zufriedenstellen, sagen Sie. Jetzt muss man mal abwarten, wie das Ergebnis dann tatsächlich ausfallen wird, ob Sie dann möglicherweise nochmal auch in Regierungsverantwortung kommen werden. Was wollen Sie denn an Ihrer Politik ändern?
0: Ich war in den letzten Wochen, in den letzten Monaten sehr viel an den Haustüren unterwegs, habe ganz direkt Gespräche geführt. Und was mir dort entgegengekommen ist, ist natürlich ein großer Unmut über die Politik der Bundesregierung, über die Frage, wie kann ich meinen Alltag eigentlich finanzieren? Ist meine Rente sicher? Und kann ich mich darauf verlassen, dass ich ausreichend Pflegeleistungen im Alter erhalte? Und genau da haben wir als Linke ja richtige Antworten. Und wenn ich an der Stelle nach Berlin gucken kann, darf, dann sehe ich ja auch, dass es dort verfängt.
1: Was können Sie denn von Elif Erhalb lernen, wenn man nach Berlin schaut, die Spitzenkandidatin Ihrer Partei dort?
0: Zunächst mal will ich natürlich die Mitglieder unserer Partei, Elif, aber auch allen Wahlkämpfenden dort herzlich gratulieren. Berlin schlägt dort ein neues Kapitel auf. Wir werden uns natürlich genau anschauen, was dort funktioniert hat, was hier aber auch anders war. Die Polarisierung hatte ich schon erwähnt, das war natürlich eine andere Situation.
1: Vielen Dank, Hennes Herbst, der ist Landesvorsitzender der Linken in Mecklenburg-Vorpommern. Sie hören ARD Wahlaktuell.

0: Ja, Wolfgang Muno begleitet uns, ja, Politikwissenschaftler der Universität Rostock. Er hat eben das Gespräch mit Hennes Herbst auch mitgehört und hat dann schon gleich Zeichen gegeben. Er steht mir nämlich gegenüber. Da will ich auch noch was zu sagen. Bitte schön, Herr Muno.
1: Naja, zunächst mal haben wir natürlich einen ganz wesentlichen Unterschied zwischen Mecklenburg-Vorpommern und Berlin, was die Linke betrifft. In Berlin war sie in der Opposition und da ist es natürlich leichter, dann einen kritischen Wahlkampf zu führen. In MV, in der Regierung, als kleiner Regierungspartner, sehr pragmatisch. Da muss sie natürlich ganz andere Kompromisse eingehen. Und dann hatten wir eben noch dann angesprochene Polarisierung zwischen Schwesig und AfD. Da ist die Linke ein bisschen untergegangen. Was aber in beiden Ländern ganz wichtig ist, wenn wir uns das strukturell angucken, die Linke hat in den letzten Monaten ganz deutlich an Mitglieder gewonnen. Und zwar vor allen Dingen junge Menschen in beiden Ländern. In MV über 1000 junge Leute, die in die Partei eingetreten sind. Das wird die Partei auch innerparteilich sozusagen, also intern verändern. Und auch in Berlin sind ganz viele junge Leute in die Partei eingetreten. Und die sind auch in Berlin ein bisschen radikaler. In MV war die Partei ein bisschen pragmatischer und gemäßigter. Aber wir werden beobachten, wie sich die Partei weiter verändert durch diese neuen Mitglieder, die eben auch ganz andere Forderungen stellen. Und vielleicht auch nicht mehr einfach so zufrieden sind, mitzuregieren, wie das in MV der Fall war.
0: Und liegt es auch einfach an den starken, also jetzt aus Sicht der linken Anhänger, starken Figuren, die Partei hat? Mit Heidi Reicheneck zum Beispiel in
1: Berlin? Heidi Reicheneck ist ein Popstar. Also sie war auch noch vor einigen Tagen in Rostock zum Abschluss des Wahlkampfs. Und da ist sie auch gefeiert worden. Selfies von anderen jungen Menschen wurde gemacht worden. Und sie zieht vor allen Dingen auch junge Frauen. Wir haben ja auch so ein Gender-Voting-Gap. Also unterschiedliches Wahlverhalten. Da können wir vielleicht im Laufe des Abends auch noch mal drüber sprechen.
0: Auf jeden Fall. Vielen Dank, Wolfgang Muno, Politikwissenschaftler der Universität Rostock. Er begleitet uns heute Abend in diesem ARD-Wahl aktuell.
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3: Um 19 Uhr mit Katja Kindermann. In Mecklenburg-Vorpommern und Berlin sind heute neue Landesparlamente gewählt worden. Für die Landtagswahl in Mecklenburg-Vorpommern liegt eine zweite Hochrechnung von Infratest DIMAP vor. Demnach liegt die AfD mit deutlichen Gewinnen bei 37,3%. Die SPD verliert und kommt auf 35,5%. Die Linke liegt bei 7,5, die Grünen bei 5,5 und die CDU bei 5,3%. Das BSW muss mit 5% um den Einzug in den Schweriner Landtag bangen. Ministerpräsidentin Schwesig von der SPD könnte demnach ihr Regierungsbündnis mit der Linken nicht fortsetzen. Auch für die Abgeordnetenhauswahl in Berlin gibt es bereits eine zweite Hochrechnung. Dort wird demnach die Linke mit 24,9% und klaren Gewinnen stärkste Kraft. Die CDU verliert deutlich und erreicht 20,0%. Die AfD liegt aktuell bei 15,7, die Grünen bei 15,0 und die SPD bei 11,9%. Auch in Berlin kommt das BSW auf genau 5%. Für die künftige Landesregierung kommen damit nur Dreierbündnisse in Frage. Kanzler Merz hat das Ergebnis der Landtagswahl in Mecklenburg-Vorpommern als Desaster bezeichnet. Niemand könne das schönreden, sagte er in der CDU-Zentrale in Berlin. Den zweiten Platz für die CDU in Berlin nannte der Kanzler ein ordentliches Ergebnis. Die Bundesregierung werde ihren Reformkurs fortsetzen, so Merz. Es gebe viele Herausforderungen. Die Antwort darauf könne aber kein Zurück in die gute alte Zeit sein.
4: Wir erleben einen Staat, der zu kompliziert geworden ist. Unsere Wirtschaft steht mitten in einem tiefen Umbruch. Und der Ton im Miteinander in unserer Gesellschaft ist rauer und unversöhnlicher geworden. Schließlich, das Vertrauen in die Institutionen unseres Landes sinkt und wird von radikalen Parteien links und rechts aktiv untergraben. In Deutschland und in Europa müssen wir daher wieder sehr grundsätzlich über Freiheit, über Sicherheit im Alltag, über Frieden und über unsere eigenen Stärken und auch über unsere Schwächen reden.
3: Kanzler Merz. In der Fußball-Bundesliga hat Leverkusen gegen Leipzig mit 2:0 gewonnen. In der zweiten Liga besiegte Hannover Bochum mit 2:1. Der FC St. Pauli spielte 1:1 gegen Energie Cottbus. Bielefeld und Heidenheim trennten sich 2:2. Das waren die Nachrichten. Das Wetter in Deutschland. In der Nacht gebietsweise Schauer und vereinzelt Gewitter, 15 bis 3 Grad. Morgen im Norden und Osten Schauer und Gewitter, im Südwesten meist freundlich, 13 bis 24 Grad. Am Dienstag stellenweise Regen, im Südwesten und im Nordosten freundlicher, 13 bis 24 Grad. Und am Mittwoch im Norden bewölkt, später zur Nordsee hin Regen, 15 bis 25 Grad. Es ist jetzt 19.03 Uhr.
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0: Stau oder stockender Verkehr ab 3 Kilometer Länge. A1 Fehmarn Richtung Lübeck zwischen Scharbeutz und Sereth 6 Kilometer stockender Verkehr. Die A1 Hamburg Richtung Bremen ist zwischen Hamburg-Stillhorn und Harburg wegen Brückenarbeiten bis morgen 5 Uhr gesperrt. Dadurch 4 Kilometer stockender Verkehr ab Moorfleet. Die Umleitung führt über die U76. A1 Bremen Richtung Osnabrück zwischen Uphusen, Bremen-Mahndorf und Asten, 5 Kilometer stockender Verkehr. A2 Hannover Richtung Dortmund zwischen Rehren und Bad Eilsen, 12 Kilometer Stau. A4 Görlitz Richtung Dresden zwischen Kodersdorf und Niederseifersdorf, 3 Kilometer stockender Verkehr wegen Tunnelarbeiten. A7 Flensburg Richtung Hamburg zwischen Hamburg-Stelling und dem Elbtunnel, 4 Kilometer stockender Verkehr. A7 Fulda Richtung Würzburg zwischen Dreieck Fulda und Bad Brückenau-Wildflecken, 5 Kilometer stockender Verkehr. Die A8 Karlsruhe Richtung Stuttgart ist zwischen Pforzheim Süd und Heimsheim wegen einer Fahrbahnerneuerung bis 5 Uhr morgen früh gesperrt. Stau dort. A8 Salzburg Richtung München zwischen Fraßdorf und Rosenheim, 6 Kilometer Stau. Und weiter dann zwischen Irschenberg und Hofoldinger Forst, stockender Verkehr. Die A44 Dortmund Richtung Kassel. Die Autobahn ist zwischen Marsberg und Diemelstadt bis morgen früh gesperrt. Und die A45 Hagen-Gießen ist zwischen Lüdersdorf, jetzt springt der Verkehrsservice hier einmal nach unten. Nee, jetzt die Meldung weg. 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
0: Ja, auf diese Wahlen schaut ja ganz Deutschland. Mecklenburg-Vorpommern hat einen neuen Landtag gewählt, Berlin ein neues Abgeordnetenhaus. Und da geht es natürlich darum, wer kann mit wem möglicherweise eine Regierung bilden und dann welche Auswirkungen hat das alles auf die Bundespolitik. Wir sind noch bis 22 Uhr für Sie da mit diesem ARD-Wahl aktuell live aus dem Studio von NDR Info in Hamburg. Ich bin Stefan Schlag. Hallo, schönen guten Abend. Schön, dass Sie dabei sind. Und bei mir ist auch Professor Wolfgang Muno von der Universität in Rostock mit einer Analyse jeweils. Hallo, schönen guten Abend.
1: Doch mal. Hallo, guten Abend.
0: So, wir wollen ja dann auch auf beide Schauplätze gucken. Einmal Mecklenburg-Vorpommern und dann auch nach Berlin. Und wir wollen uns jetzt auch mal der CDU zuwenden, gerade auch in Mecklenburg-Vorpommern. Da hat die Partei ein laut Hochrechnung ja schlechtes Ergebnis. Der Kanzler hat gesagt, desaströses Ergebnis, 5,3% bisher. Und Oliver Christ beobachtet die Zahlen von Infratest DIMAP. Und Olli, die CDU zumindest, also jetzt im Landtag, ist aber natürlich noch nicht sicher. Da kann auch noch eine ganze Menge passieren heute Abend. Mit einem historisch schlechten Ergebnis. Ist das zu erklären?
5: Ja, also das historisch schlechte Ergebnis, das sollten wir mal einsortieren. 1951 in Bremen, da bekam die CDU mal 9,1% und jetzt 5,3. Also ein absoluter Negativrekord. Da kam halt alles zusammen. Maximaler Gegenwind aus Berlin trifft auf schwachen Landesverband und schwachen Kandidaten. Fangen wir mal mit der Bundespolitik an. Das Urteil ist wirklich, ja, man muss es sagen, desaströs. Kaum jemand ist noch zufrieden mit der Koalition, insbesondere mit der Arbeit der CDU, insbesondere mit der des Kanzlers. Selbst gut die Hälfte der noch übrig gebliebenen CDU-Anhänger sagt, ich bin von Friedrich Merz enttäuscht und habe mir von ihm mehr erhofft. Gerade einmal noch 8% aller Wählerinnen und Wähler sagen, der Kanzler liefert gute Arbeit ab. Zum Vergleich, Angela Merkel vor 5 Jahren, 65%. Ja, und die CDU im Land steht nicht besser da. Nur noch jeder 8. in Mecklenburg-Vorpommern setzt in Wirtschaftsfragen, und das ist ja eigentlich das Kernthema mit der CDU, auf diese Partei. Gerade einmal noch 6% sagen, die CDU sei die Partei, die Probleme des Landes am besten bearbeiten könne. Ja gut, und der Spitzenkandidat, der André Peters, der hat ja dem nichts entgegenzusetzen im negativen Sinne. Gerade einmal noch die Hälfte aller Wählerinnen und Wähler in Mecklenburg-Vorpommern kennen ihn überhaupt.
0: Soweit Oliver Christ mit einer Analyse CDU in Mecklenburg-Vorpommern. Und wir wollen das jetzt nämlich gleich mal vertiefen und wollen auch auf die Begründung gehen, also auf die Gründe, die die CDU auch sieht für dieses Ergebnis. Ich begrüße jetzt Kathi Hoffmeister, sie ist CDU-Landesgeneralsekretärin in Mecklenburg-Vorpommern. Hallo, guten Abend, Frau Hoffmeister.
6: Schönen guten Abend.
0: 5,3 sehe ich hier auf meinem Bildschirm. Wie erklären Sie dieses enttäuschende Ergebnis?
6: Also für uns ist das wirklich eine Katastrophe. Das lässt sich gar nicht anders beschreiben an diesem Tag. Und wir wissen sehr genau, dass wir einen sehr langen Abend noch vor uns haben und hoffen darauf, dass wir nach wie vor im Landtag vertreten sind. Auf der anderen Seite müssen wir einfach konstatieren, dass wir in einer, ich würde es fast toxischen Polarisierung uns befunden haben, nämlich zwischen der Frage, eine Ministerpräsidentin auf der einen Seite und eine AfD auf der anderen Seite. Das war für uns ein hartes Stück, während dieses Wahlkampfes überhaupt mit Themen durchzudringen und nicht nur mit der reinen Polarisierung uns auseinanderzusetzen.
0: Gut, das kann man sagen. Da haben zwei dann um den Sieg gestritten und da sind andere auf der Strecke geblieben. Aber das kann es ja nicht alleine gewesen sein, Frau Hoffmeister. Es muss ja auch an irgendetwas anderem gelegen haben, an Ihrer Politik oder vielleicht an Ihrem Spitzenkandidaten Peters.
6: Ich glaube das und bin ziemlich sicher, dass unser Spitzenkandidat alles gegeben hat in diesem Wahlkampf. Er war unermüdlich unterwegs und hat sich für die Menschen tatsächlich eingesetzt und sich auch mit ihnen auseinandergesetzt und jedes Gespräch und jede Möglichkeit gesucht. Wir haben sehr darauf gesetzt, unmittelbar mit den Menschen in Kontakt zu kommen, durch Haustürwahlkämpfe und natürlich auch an Canvassing-Ständen. Wir müssen feststellen, dass das offensichtlich nicht hinreichend war, aber an dem Kandidaten und an seinem Spitzenkandidaten lag das jedenfalls nicht. Sein Einsatz will ich an dieser Stelle nochmal ausdrücklich loben.
0: Das machen Sie. An irgendetwas muss es ja nun gelegen haben. Es kann nicht nur an diesem polarisierten Wahlkampf gelegen haben, Frau Hoffmeister. Es muss auch andere Gründe gegeben haben.
6: Sie haben das ja zu Recht gerade schon angesprochen. Also Rückenwind aus Berlin sieht anders aus. Das ist nicht, also ist ja auch keine neue Erkenntnis. Das hat uns die ganze Zeit in diesem Wahlkampf bereits begleitet. Und das wird sicherlich auch nochmal aufzuarbeiten sein. Aber dafür ist im Moment nicht der richtige Zeitpunkt.
0: Man sollte so früh wie möglich damit anfangen, wenn man irgendwann wieder bessere Ergebnisse haben will. Dann nennen wir es doch mal konkret. Also kein Rückenwind aus Berlin, das ist ja noch sehr vorsichtig formuliert, hat Berlin und die Politik von Kanzler Merz in die Wahl verdorben.
6: Man verliert eine Wahl gemeinsam, genauso wie man sie gewinnt. Insofern würde ich mich darauf jetzt nicht zurückziehen, sondern würde sagen, da gibt es sicherlich mehrere Faktoren, die zu berücksichtigen waren. Und eine ist in jedem Falle richtig. Die Bundesregierung hätte aus unserer Sicht besser liefern müssen. Das hätte aber auch bedeutet, dass vor allem sich die SPD auch mal bewegt. Denn der Reformkurs, den man in Berlin angeschlagen hat, ist grundsätzlich richtig. Und das hätte auch bedeutet, dass man tatsächlich auch zu Ergebnissen früher kommen müssen, um den Menschen auch zu zeigen, dass wir reformfähig und reformwillig sind.
0: Dann werden Sie ja irgendwas damit anfangen müssen, mit diesem Ergebnis. Oder möglicherweise fallen Sie aus dem Landtag raus. Das muss man ja erst mal sehen im Laufe des Abends dann. Ich will noch mal nach Berlin gucken. Der Kanzler hat sich staatsmännisch gegeben heute, hat noch mal auf die Reformen abgezielt und hat aber keinen Zweifel daran gelassen, so zumindest unser Eindruck, dass er der Richtige ist an der Stelle. Weiterhin auch als Parteivorsitzender. Sehen Sie das auch so? Kann man mit Friedrich Merz als Kanzler und Parteivorsitzendem noch Wahlen gewinnen im Land?
6: Personaldebatten lösen keine Probleme.
0: Aber sie sind wichtig zu führen.
6: Das ist richtig, aber darauf lasse ich mich in dieser Situation nicht ein. Es ist gut, wenn man sich das gemeinsam ansieht und dafür gibt es morgen in Berlin die entsprechenden Sitzungen, genauso wie es bei uns morgen einen Landesvorstand und einen geschäftsführenden Landesvorstand geben wird.
0: Dann will ich es trotzdem noch mal zuspitzen auf eine geschlossene Frage. Halten Sie Kanzler Merz noch für den Richtigen?
6: Sie können die Frage noch auch anders stellen. Sie werden von mir immer eine und dieselbe Antwort bekommen.
0: Sie können ja auch Ja sagen, Frau Meister. Wenn Sie so sagen, sagen Sie einfach Ja, er ist noch der Richtige.
6: Wir werden die Diskussion führen und ich gehe davon aus, dass man in Berlin dafür eine Lösung findet.
0: Das klingt nicht nach einem Ja. Gut, vielen, vielen Dank. Vielen Dank, Kathi Hoffmeister, CDU-Generalsekretärin. Ja, für
6: Bis
0: Sie
6: dann.
0: Auch in Mecklenburg-Vorpommern. Tschüss. Dankeschön. Ja, da hat sie sich dann mal richtig gewunden. Gerade Wolfgang Muno, Politikwissenschaftler von der Uni Rostock. Sie kennen sie wahrscheinlich auch, die...
1: Ja.
0: Die Generalsekretärin, also ein klares Ja hat sie natürlich nicht rausgebracht, also heißt es Nein. Wie schätzen Sie das ein?
1: Das war jetzt eher Nein als Ja, würde ich jetzt auch mal so interpretieren. Man muss aber zur CDU noch sagen, also es liegt nicht alleine am Gegenwind aus Berlin. Mhm. Auch der Landesverband ist seit längerem sehr unruhig. Es gab in den letzten Jahren mehrere Vorsitzende. Der Landesverband ist auch nicht geschlossen. Vor wenigen Monaten ist ein Landtagsabgeordneter, der nicht mehr auf der neuen Liste für den neuen Landtag vorne platziert wurde, zur AfD übergetreten. Das ist sicherlich kein gutes Zeichen. Und man war ja auch in den letzten 5 Jahren in der Opposition und hat sich da auch nicht wirklich profilieren können inhaltlich. Also denken wir beispielsweise an den Untersuchungsausschuss zur Klimaschutzstiftung. Da hat sich die CDU als großer Aufklärer profilieren wollen. Aber als die Klimaschutzstiftung geschlossen wurde, war sie in der Regierung. Das haben die Menschen, glaube ich, schon wahrgenommen, dass das nicht so ganz kohärent war vom Auftreten her. Und der Wahlkampf selbst ist mit einem Spitzenkandidaten, der hat sich vielleicht Mühe gegeben, kann ich jetzt nicht wirklich beurteilen, ob er alles gegeben hat, aber er war völlig unbekannt. Also das ist schon mal ein großes Minus. Und inhaltlich hat der Wahlkampf auch nicht unbedingt Profil gezeigt. Also ein Fischbrötchen, das war eines der Hauptwahlkampfplakate mit der Aussage, die Mitte ist das Beste. Das reicht eben nicht, um die Menschen, die eben im Moment sehr unzufrieden sind, zu überzeugen von irgendetwas. Und das hat die CDU eigentlich in keiner Weise geschafft.
0: Mhm. Das haben sich witzigerweise alle gemerkt mit diesem Fischbrötchen, nur es hat irgendwie dann nicht eingezahlt.
1: Naja, man hat es gesehen, und natürlich hat man das gemerkt, aber die Frage ist, motiviert das jemanden zur Wahl? Mhm. Und das ist anscheinend nicht unbedingt gewesen, weil man sich schon fragt, was soll das eigentlich? Und wie man hörte, ist das Fischbrötchen noch nicht mal aus MV gewesen, sondern von einer Agentur gekauft worden, die das in einem anderen Bundesland dann sozusagen fotografiert
0: hat. Das ist eine interessante Information. Wolfgang Muno, der kennt sich aus als Politikwissenschaftler, kennt das Land wirklich gut, das merken wir auch an der Stelle und natürlich auch in seinen Analysen. Ich will da noch mal kurz mal weitergucken auf die CDU. Wir wissen ja noch nicht, ob die im Landtag bleibt oder nicht. Ja, mal angenommen, es geht tatsächlich unter die 5%. Welche Zukunft sehen Sie für die Partei?
1: Die wird dann vor einer Zerreißprobe stehen. Es sind jetzt schon viele Mitglieder, die fordern, dass man stärker mit der AfD kooperieren sollte. Da ist man im Moment aber ja als mickriger Mini-Partner nichts weiter als Steigbügelhalter. Auf der anderen Seite wird nicht nur eine Diskussion um Daniel Peters stattfinden, sondern bei dem Ergebnis dürfte er eigentlich nicht zu halten sein. Also das wäre sehr merkwürdig, wenn er weitermachen würde. Schon gar nicht, wenn sie nicht im Parlament drin wären. Also da muss eigentlich ein kompletter Neuaufbau stattfinden, der auch auf Inhalte setzt. Denn genau diese Wirtschaftskompetenz, die ja auch Infratest DiMAP angesprochen hat, die man nicht mehr bei der CDU findet, die auch im Wahlprogramm nicht zu sehen war. Ja, da gab es Baukindergeld und Zuschüsse für Ausbildungsplätze. Aber richtiges Wirtschaftskonzept für das Land war da nicht zu finden.
0: Vielen Dank erstmal an dieser Stelle, Wolfgang Muno.

0: Sonntagabend, Sie hören ARD Wahlaktuell aus dem Studio von NDR Info in Hamburg, die Landtagswahl in Mecklenburg-Vorpommern und die Abgeordnetenhauswahl in Berlin. Ja, wir haben uns ja gerade die CDU mal näher angeschaut und wollen jetzt auf die Grünen mal gucken. Wenn ich mir da hier den Bildschirm aufmache, Berlin, da liegen die Grünen bei 15%. Das ist auch ein leichtes Minus, aber Mecklenburg-Vorpommern nur bei 5,5 im Moment, was die Hochrechnung von Infratest DIMAP angeht. Oliver Christ hat für uns auch die Zahlen und schaut auch auf sonstige Informationen, die die Meinungsforscher ja immer liefern. Warum tun sich die Grünen, bleiben wir mal in Mecklenburg-Vorpommern, in diesem Land traditionell schon, muss man sagen, so schwer dort?
1: Ja, das grüne Kernthema der Klima- und Umweltschutz spielt ja ausnahmsweise vielleicht Berlin in Ostdeutschland nur derzeit eine eher untergeordnete Rolle. Viele treibt eben Wirtschaftsängste, Ängste, Rechnungen nicht mehr bezahlen zu können, sozialer Abstieg. Und zudem sind die Grünen vor allem stark in urbanen Zentren. Und Mecklenburg-Vorpommern hat mit Rostock nur eine Stadt über 100.000 Einwohner. Und das mag auch eine Rolle spielen. Der dritte Grund: In keinem anderen Bundesland waren die Grünen bisher so selten im Parlament, nämlich nur zweimal. Das erste Mal nach Fukushima 2011. Es fehlt, wenn man so will, das Stammklientel. Und das zeigt sich auch diesmal wieder. In Sachen Klima- und Umweltschutz genießt die Partei zwar mit Abstand das meiste Vertrauen. In allen anderen Bereichen aber, Wirtschaft, innere Sicherheit, soziale Gerechtigkeit, Asylpolitik, da messen die Meinungsforscher, ich habe es mal genannt, Spurenelemente von Vertrauen. Ja, also die sind da kaum messbar. Beim Sachvertrauen personell sieht es ein bisschen besser aus. Die Spitzenkandidatin Claudia Müller, die kennen immerhin 30% der Wählerinnen und Wähler. Sie liegt bei der Zufriedenheit auch immerhin auf dem Niveau von Daniel Peters. Also an ihr hat es nicht gelegen. Ja, fragt man sich natürlich, warum hat es gereicht über 5%? Da ein Rückschritt vor 14 Tagen, Sachsen-Anhalt. Es werden die Grünen gewählt, um eine AfD-Regierung zu verhindern. Das ist mit der Hauptgrund, Grün zu wählen.
0: Soweit Oliver Christian, und das fragen wir Sie doch gleich mal. Ich begrüße Claudia Müller, grüne Spitzenkandidatin in Mecklenburg-Vorpommern. Hallo Frau Müller, ich grüße Sie.
2: Schönen guten Abend.
0: Ja, Sie haben es ja gerade von Oliver Christ auch mitgehört, der von Infratest DIMAP die Zahlen da zusammensammelt. Sie haben ja noch ganz ordentliche Zustimmungswerte, aber für Ihre Partei an der 5%-Hürde. Möglicherweise wird die noch, scheitern Sie daran. Eine große Enttäuschung heute Abend für Sie?
2: Nein, ich habe immer gesagt, es geht für uns darum, über die 5%-Hürde zu kommen und dass das auch für uns ein Kampf sein wird. Nach aktuellen Zahlen sieht es so aus, als ob uns das gelungen ist. Ich bin da ganz optimistisch, dass auch am Ende des Abends die 5 vor dem Komma stehen wird. Aber natürlich ist das Gesamtergebnis, also mit Blick auf alle Parteien der demokratischen Mitte nicht zufriedenstellend. Und das ist wirklich eine Aufgabe für uns alle gemeinsam, jetzt zu zeigen, dass die demokratischen Parteien der Mitte aktiv für das Land gute Politik machen können.
0: Sie haben gesagt, Sie sind nicht enttäuscht. Sie sagen, gut, knapp über 5%. Reicht das Ihnen in Mecklenburg-Vorpommern? 5%? Ist das der Anspruch Ihrer Partei?
2: Der Anspruch ist, gute Politik für das Land zu machen an dieser Stelle. Wie gesagt, wir hatten eine große Polarisierung. Das zahlt immer bei den Parteien an, die vorne mit im Rennen sind. Das ging dieses Mal zulasten aller demokratischen Parteien in der Mitte. Da sind wir nicht ausgenommen. Nach aktuellem Stand konnten wir aber unser Niveau der Bundestagswahl 25 halten. Und von der Warte her kann ich damit durchaus erstmal zufrieden sein. Aber natürlich muss der Anspruch in den nächsten Jahren sein, mehr Vertrauen zu gewinnen hier im Land. Wir haben es jetzt das erste Mal wahrscheinlich geschafft, zwei aufeinanderfolgende Legislaturen dann im Landtag zu sein. Das heißt, wir haben jetzt hier eine bessere Basis, dann auch dieses Vertrauen aufzubauen.
0: Was wollen Sie denn in Ihrer Politik konkret ändern?
2: Also erstmal geht es jetzt darum zu gucken, wie wir stabile demokratische Mehrheiten für das Land bekommen. Und dann geht es darum, die Zukunftsthemen für Mecklenburg-Vorpommern anzusprechen. Und ja, das ist der Klimaschutz, das ist der Ausbau der erneuerbaren Energien. Das sind Themen, die sich hier ganz konkret mit Wirtschaftswachstum verbinden. Also werden wir auch weiterhin auf genau diese Themen setzen, denn es geht darum, Zukunftsmöglichkeiten für Mecklenburg-Vorpommern gut zu nutzen.
0: Soweit waren das Einschätzungen von Claudia Müller. Sie ist grüne Spitzenkandidatin in Mecklenburg-Vorpommern. Vielen Dank für dieses Interview. Ja, sie sagt, oh, reicht uns, Wolfgang Muno, Kann das wirklich der Anspruch der Grünen sein? Ist da nicht mehr zu holen in so einem Land wie Mecklenburg-Vorpommern?
3: In MV ist da nicht mehr zu holen. Es wurde von Herrn Christ von Infratestima schon gesagt, es gibt soziostrukturelle schwere Bedingungen für die Grünen. Es gibt eigentlich nur zwei Universitätsstädte, in denen ein bisschen Potenzial da ist. Das ist sozusagen die Klientel der Grünen, das akademisch-urbane Milieu. Und ansonsten ist das auch bisher eine On-Off-Partei gewesen, die mal drin war, mal draußen und immer um die 5% hatte. Das heißt, wenn sie jetzt drin wäre oder drin reinkommt, dann ist das tatsächlich für die Grünen schon Erfolg. Hinzu kommt ja auch, dass sich die Landtagsfraktion eigentlich zerlegt hat in den letzten Monaten in MV. Es gab da eben, einige wurden ausgeschlossen, es gab Vorwürfe der Belästigung, sodass dann auch das Personal, das eigentlich antreten wollte, komplett ausgetauscht wurde und kurzfristig Claudia Müller, die Bundestagsabgeordnete, eingesprungen ist. Und aus der Perspektive ist das dann schon relativ gesehen ein Erfolg. Der hat zum einen damit zu tun mit dieser Kampagne auch, die es gab in den letzten Wochen. Man hat in MV Plakate gesehen, taktisch wählen, die Grünen wählen, damit sie reinkommen. Das hat in Sachsen-Anhalt funktioniert und das scheint auch in Mecklenburg-Vorpommern dann letztlich funktioniert zu haben.
0: Gut, nun müssen wir mal gucken, was die mit dem Ergebnis auch anfangen. In Berlin sieht das ja anders aus. Da liegt es dann allein an dem städtischen Milieu. Das ist dann auch vergleichbar mit Hamburg beispielsweise, wo das ja auch deutlich spürbar ist.
3: Oder, ja, ganz
0: oder
3: genau.
0: Hannover,
3: wo es das ist eine ganz andere soziale Situation. Da sind ganz andere Themen. Wir haben eben auch gehört in MV, wie in fast allen ostdeutschen Flächenländern ist Klima- und Umweltschutz kein Thema. Das liegt daran, dass es eben Flächenländer sind und man eigentlich viel mehr Grün sozusagen um sich hat. Und das liegt aber auch daran, dass die AfD da erfolgreich immer wieder das Thema platziert. Das sei ja gar nicht wichtig und man hätte keinen Einfluss drauf auf Klima- und Umweltschutz und das bräuchte man alles gar nicht. Und das kommt bei vielen Menschen dann eben auch so entsprechend rüber. Und in der Großstadt wie Berlin, da ist das was ganz anderes. Da erlebt man auch die Hitzewellen ganz anders als in einem Flächenland, wo man dann doch immer noch Möglichkeiten hat auszuweichen, zumal an der Ostsee. Nicht zuletzt, da ist es dann doch immer bedeutend kühler als in Großstädten. Und dann ist also Thema und Wählermilieu vorhanden in Berlin und in MV ist es nicht. Und wenn man dann reinkommt, ist das tatsächlich ein Erfolg für die Grünen. Ob es dann am Ende reicht für eine Regierung und ob man tatsächlich wirklich drin ist, ist noch nicht hundertprozentig sicher, sieht aber ganz gut aus für die Grünen. Das sehen wir dann am Ende des Abends und bei der Sitzverteilung am Ende. Und dann wäre es sogar ein Riesenerfolg für die Grünen, die dann zum ersten Mal den MV regieren würden und dann noch mitsprechen könnten. Und dann mit Sicherheit auch das Thema Klima- und Umweltschutz, erneuerbare Energien, dann versuchen werden zu pushen mit begrenzten Einflussmöglichkeiten als natürlich kleiner Koalitionspartner.
0: Das muss man mal sehen. Da wäre man dann ja abhängig von der großen SPD. Ne? Also da muss man mal gucken, wie viel die dann auch zuließe, muss man ja sagen. Ist ja noch konjunktiv.
3: Ja, Wolfgang. Wobei bei erneuerbaren Energien gibt es da keinen großen Unterschied. Das findet auch die SPD gut. Die Aussage von Manuela Schwesig, das schafft viele Arbeitsplätze. Es gab ja jetzt auch große Aufträge für Konverterplattformen, für Offshore-Windkraftanlagen. Und insofern ist man da nicht weit auseinander beim Thema Klimaschutz, der dann auch ja Geld kostet und Einschränkungen für Menschen bedeuten könnte. Da ist man vielleicht weiter auseinander. Zumindest im Wahlprogramm gab es da deutlich unterschiedliche Versprechungen, wann man klimaneutral werden kann in MV.
0: Soweit unser grünen Block, wenn man das so will, einmal mit der Analyse von Olli Christ mit Infratest und dann mit Claudia Müller mit dem Interview, die Spitzenkandidatin Mecklenburg-Vorpommern und dann eben jetzt die Einschätzung von Wolfgang Munu, der uns begleitet hier bei diesem ARD-Wahl aktuell an diesem Sonntag. Kann er mal verweisen auf die Tagesschau-Seite tagesschau.de, da finden Sie dann auch nochmal die ganzen Grafiken und da gibt es dann auch Koalitionsrechner, können Sie dann alles nochmal nachvollziehen. Wir werden natürlich auch immer bei uns die aktuellen Zahlen nennen und Sie bekommen dann ja auch die Nachrichten, wo wir das dann auch nochmal aufbereiten. Wir wollen aber natürlich auch die Protagonisten dieses Abends immer wieder hören. Und der Ministerpräsidentenkandidat der AfD, Live-Erik Holm, der hat sich vor wenigen Augenblicken vor seinen Anhängern geäußert.
4: Das war wirklich ein harter, ein ausgesprochen aufwendiger Wahlkampf. Deswegen gilt mein Dank natürlich zunächst an allen, die mitgeholfen haben. Und wir haben, das haben die Zahlen jetzt eben auch schon mal gezeigt, auch ein Riesenwerk für die Demokratie getan. Habt ihr die Wahlbeteiligung gesehen? 79%, liebe Freunde. Das ist das, was wir brauchen, dass die Menschen sich beteiligen an den Wahlen. Und wir haben eben auch gesehen, dass die Menschen Veränderungen wollen. Auch das ist klar in den Zahlen zu sehen. Wir liegen vorne und wir wollen natürlich auch am Ende des Abends vorne liegen. Wir wollen stärkste Kraft werden. Wir haben hier den Regierungsauftrag in Mecklenburg-Vorpommern.
0: Soweit live Erik Holm, der Ministerpräsidentenkandidat, der hatten es ja geteilt bei der AfD, die hatten ja einen Spitzenkandidaten auf der Landesliste, Enrico Schulte, den hatten wir ja auch schon im Interview. Nochmal die AfD gerade bei 37,3%. Kommen wir zur Regierungschefin Manuela Schwesig von der SPD, die hat ja sehr auf einen polarisierten Wahlkampf gesetzt, also das war schon ganz deutlich. Frau gegen Blau, gab es viele Plakate dann gerade so in der entscheidenden Phase auch des Wahlkampfs. 35,5% hat es nicht ganz geschafft mit der Aufholjagd. Wir hören mal, was sie gesagt hat vor ihren Anhängern.
5: Wir haben von Anfang an daran geglaubt, dass es möglich ist, der in Ostdeutschland und in ganz Deutschland sehr starken AfD etwas entgegenzusetzen. Und das haben wir getan. Mit Inhalt, mit Person, mit Klarheit und mit einem gemeinsamen Kampf. Und deshalb allen, die von Anfang an darauf vertraut haben, die mitgemacht haben, den Kandidaten und Kandidaten und ihren Teams ein ganz großes Dankeschön. Das ist eine Teamleistung. Vielen, vielen Dank.
0: Eine Teamleistung, sagt Manuela Schwesig. Bisher hatte in Mecklenburg-Vorpommern die SPD ja mit der Linken eine Regierung gebildet. Dafür wird es künftig nicht mehr reichen, das lässt sich schon mal sagen. Simone Oldenburg, Spitzenkandidatin der Linken in Mecklenburg-Vorpommern, hat dazu Folgendes gesagt.
6: Es ärgert mich so insofern, dass dieser polarisierende Wahlkampf niemandem genutzt hat, keiner demokratischen Partei, weder der SPD noch uns, sondern einzig und allein der AfD. Und das muss man einfach konstatieren, das ist in die falsche Richtung gegangen. Und da haben alle demokratischen Parteien Federn gelassen. Und jetzt haben wir das Ergebnis und müssen damit umgehen.
0: Soweit Simone Oldenburg von der Linken in Mecklenburg-Vorpommern zum Wahlergebnis. 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
1: Um 19.29 Uhr mit Katja Kindermann. In Mecklenburg-Vorpommern und Berlin sind heute neue Landesparlamente gewählt worden. Laut der jüngsten Hochrechnung von Infratest DIMAP liegt die AfD in Mecklenburg-Vorpommern vorn. Aus der Nachrichtenredaktion Konstanze Semidey.
2: Die Partei konnte ihr Ergebnis von vor 5 Jahren mehr als verdoppeln und kommt demnach auf 37,3%. Die SPD verliert und kommt auf 35,5%. Die Linke liegt bei 7,5, die Grünen bei 5,5 und die CDU bei 5,3%. Das BSW kommt auf glatt 5%. Laut der aktuellen Hochrechnung für Berlin wird die Linke mit 24,9% und klaren Gewinnen dort stärkste Kraft. Die CDU verliert deutlich und erreicht nur noch 20,0%. Die AfD liegt aktuell bei 15,7, die Grünen bei 15,0 und die SPD bei 11,9%. Das BSW liegt auch in Berlin auf genau 5%.
1: Kanzler Merz hat das vorläufige Ergebnis für seine Partei in Mecklenburg-Vorpommern ein Desaster genannt. In Berlin sei unter schwierigen Voraussetzungen ein ordentliches Ergebnis erzielt worden. Aus Berlin Nicole Markwald.
3: Am Reformkurs seiner Regierung will Merz festhalten. Die Antwort in diesen herausfordernden Zeiten könne kein Zurück in die gute alte Zeit sein. Deutschland brauche Veränderungen und Veränderungen kosten Kraft. Ihm sei bewusst, dass diese mit Belastungen und Unsicherheiten einhergehen. Doch, betonte Merz, die Reformen müssen kommen, um aus Deutschland wieder ein Land des Aufbruchs zu machen. Jetzt seien Rückgrat, Standhaftigkeit und Geduld gefragt. Er werde das als Parteivorsitzender der CDU und als Bundeskanzler aufbringen.
1: In Russland geht am Abend der 3. und letzte Tag der Parlamentswahl zu Ende. Am Nachmittag lag die Wahlbeteiligung laut offiziellen Stellen bei 50%. Nach Angaben der Wahlbehörde hatte es in den vergangenen Tagen massive Cyberangriffe auf die digitale Wahlinfrastruktur gegeben. Neben der Parlamentswahl finden auch Regional- und Kommunalwahlen statt, auch in den von Russland besetzten Gebieten der Ukraine. Ein Sieg der Partei Geeintes Russland von Präsident Putin gilt als sicher. In der Fußball-Bundesliga haben Schalke und Elversberg unentschieden gespielt. Die beiden Aufsteiger trennten sich torlos 0:0. Am Nachmittag hatte Leverkusen mit 2:0 gegen Leipzig gewonnen. Im Tennis steht das deutsche Davis-Cup-Team im Finalturnier im November in Bologna. Das Team mit US Open-Champion Alexander Zverev setzte sich in der Qualifikation in Halle-Westfalen gegen Kroatien mit 3:1 durch. Das Wetter in Deutschland. In der Nacht meist trocken, gebietsweise Schauer und vereinzelt Gewitter, Tiefstwerte 15 bis 3 Grad. Morgen im Norden und Osten Schauer und Gewitter, im Südwesten meist freundlich 13 bis 24 Grad. Das waren die Nachrichten.
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4: Stau oder stockender Verkehr ab 3 Kilometer Länge. Die A1 Hamburg Richtung Bremen ist zwischen Hamburg-Stillhorn und Harburg wegen Brückenarbeiten bis morgen 5 Uhr gesperrt, dadurch 4 Kilometer stockender Verkehr. A1 Bremen Richtung Osnabrück zwischen Uphusen, Bremen-Mahndorf und Arsten 4 Kilometer stockt es dort. A2 Hannover Richtung Dortmund zwischen Rehren und Bad Alsen 10 Kilometer Stau. A4 Görlitz Richtung Dresden zwischen Kodersdorf und Niederseifersdorf 3 Kilometer stockender Verkehr wegen Tunnelarbeiten. Die A8 Karlsruhe Richtung Stuttgart ist zwischen Pforzheim Süd und Heimsheim wegen einer Fahrbahnerneuerung bis 5 Uhr gesperrt, 2 Kilometer Stau. A8 Salzburg Richtung München zwischen Fraßdorf und Rosenheim 6 Kilometer Stau und weiter zwischen Irschenberg und Hofoldinger Forst stockender Verkehr. Die A44 dann Dortmund Richtung Kassel. Die Autobahn ist zwischen Marsberg und Diemelstadt bis morgen früh gesperrt. Und die A45 Hagen-Gießen ist zwischen Lüdenscheid Nord und Lüdenscheid Süd immer wieder kurzfristig gesperrt.
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4: Ja, auf diese Wahlen schaut ja Deutschland und es ist eine ganz wichtige Wahl natürlich auch für die Bundespolitik. Da wollen wir auch darauf zu sprechen kommen. Wir haben ja eben die unterschiedlichen Schauplätze. Mecklenburg-Vorpommern nehmen wir einmal. Dort hatten wir ja auch schon unsere Interviews, wollen das weiter verfolgen. Dort die AfD ja stärkste Kraft geworden laut Hochrechnung. Und wir schauen natürlich dann auch auf die Wahl des Abgeordnetenhauses in Berlin Und da zeigt sich ja, dass die Linke vorne liegt. In Berlin ist die Linke mit voraussichtlich 24,8%, so die Hochrechnung, stärkste Kraft geworden. Und wichtigstes Thema dort waren die hohen Mieten, gegen die die Partei ja vorgehen will. Und die Spitzenkandidatin Elif Eralp, die hat sich auf der Wahlparty so geäußert. Hören wir mal rein.
5: In unserer Stadt hat die Liebe und die Gerechtigkeit über den Hass gewonnen. Das haben wir heute alle gemeinsam gezeigt. Und dieses Signal geht raus in die Welt.
4: Geht raus in die Welt. Angela Ulrich, Sie verfolgt für uns in Berlin diese Abgeordnetenhauswahl. Wir haben das gerade gehört, das klang ja fast schon euphorisch. Wie wird es denn auch mit Elif Eralp weitergehen? Was braucht sie denn noch, um regierende Bürgermeisterin zu werden?
6: Naja, sie hat bei dieser Wahl einen klaren Regierungsauftrag bekommen. Vorher war man ja eher von einem Kopf-an-Kopf-Rennen mit der CDU ausgegangen. Aber wenn man sieht, die Linke doch sehr deutlich vor der CDU, und das sagt Elif Eralp auch selber, wir wollen regieren. Gibt ja auch Stimmen in ihrer Partei, die das gar nicht so klar sehen, aber das hat sie hier gesagt. Aber natürlich braucht sie Partner, und Grüne und SPD wären die natürlichen. Die CDU will mit der Linken natürlich nicht, die AfD will die Linke nicht. Also insofern wären es die beiden, aber da gibt es manche Schnittmengen, die gut klappen und andere eben auch nicht. Zum Beispiel die SPD, Steffen Kracht, der sehr deutlich abgestrafte Kandidat, hatte ja auch immer gesagt, Vergesellschaftung großer Wohnungsunternehmen, das sei für ihn eine rote Linie, das will er nicht. Elif Eralp hat schon gleich sofort gesagt, doch, damit starten wir sofort. Also es ist jetzt auch nicht ganz ohne eine Regierung, die allerdings zahlenmäßig eine deutliche Mehrheit hätte, aber die müsste sie erstmal zusammenbekommen.
4: Also da wird man dann auch noch sehen, wie sich im Laufe des Abends das dann alles zu recht ruckelt. Aber ich will noch mal auf die Linke zu sprechen kommen. Und wenn Elif Eralp sagt, ja, wir fangen damit an, mit diesen Enteignungen, verspricht sie vielleicht mehr, als sie nachher halten kann?
6: Sie sagt schon auch, dass so ein Prozess, Vergesellschaftung großer privater Wohnungsunternehmen, ein langfristiger ist. Aber sie hat tatsächlich mit diesem sehr deutlichen Wahlergebnis natürlich auch schon eine Bürde, weil jetzt viele sagen, ihr Linken habt uns gesagt, ihr wollt unser Leben hier besser machen, ihr wollt den Wohnungsmarkt besser machen für Mieter. Da war die Linke sehr glaubwürdig auch vorher und hat sich ja eben jetzt auch im Wahlergebnis ausgezahlt, auch was Preise angeht, was Jobängste, die hier viele haben, angeht. Und da ist jetzt für die Linke tatsächlich auch eine Menge Verpflichtung, das auch zu versuchen, sehr schnell umzusetzen. Das kann sie nicht alleine. Also die Gefahr, dass man da viel versprochen hat, dass man nicht alles halten kann, ist nicht klein. Und das sagt die CDU halt auch. Jetzt lasst uns mal abwarten, was die dann da wirklich zusammenkriegen oder auch nicht. Und Gespräche wird es auch von CDU mit SPD und Grünen auf jeden Fall geben.
4: Und irgendwer muss es dann am Ende auch bezahlen. Ist denn diese Rechnung mal wirklich aufgemacht worden und konnte man die nachvollziehen, also was gerade eben die Linke da versprochen hat?
6: Nein, die Rechnung ist so nicht aufgemacht worden, weil natürlich setzen auch die Linken, würden auf mehr Wachstum setzen, was jetzt aber zum Teil in Berlin ja gar nicht so schlecht funktioniert, aber eben noch nicht genug gibt. Aber das ist ja im Wahlkampf auch nicht unüblich, dass man erstmal aus dem Vollen schöpft. Und wie genau die Bezahlung am Ende läuft, das müssten dann die Linken auch mit ihren Koalitionspartnern aushandeln. Davor warnt natürlich der andere, der Spitzenkandidat der CDU, auch immer sehr lautstark, der ja von Amts wegen auch Finanzsenator ist und eben genau das sagt. Wir versprechen nicht mehr, als wir halten können. Wobei, muss man ehrlicherweise sagen, auch die CDU im Wahlkampf Sparbeschlüsse wieder zurückgenommen hat und da nicht so grausam zugeschlagen hat, wie es wahrscheinlich der Berliner Staatssäckel bräuchte.
4: Nun ist es immer ja etwas anderes, wenn man in Berlin auch lebt, ja, und wenn man auch die Probleme der Menschen fühlen kann, vielleicht auch selber betroffen ist, oder ob man das nur aus der Ferne betrachtet, meinetwegen aus München oder aus Köln oder aus Hamburg. Ist dieses Mietenproblem, wäre es denn damit, gäbe es tatsächlich eine große Erleichterung? Weil es schafft ja im Grunde, wenn man sagt, wir wollen dann auch enteignen, es schafft ja keine neuen Wohnungen, die ja auch gebraucht werden in Berlin.
6: Genau, das stimmt. Das ist ja auch nur ein Aspekt. Die Grünen haben es aber auch geschafft, dass sie als solche wahrgenommen werden, die sich eben um Mietenprobleme kümmern. Man konnte sich an sie wenden. Sie waren die Ersten, die eine Mietenprüfstelle eingerichtet haben und haben dann eben auch herausgefunden, dass manche Vermieter deutlich zu teure Mieten nehmen und dass dann eben Vermieter sich da auch beschweren können, bis hin zu rechtlichen Folgen. Also das haben die Linken auch geschafft. Und insofern werden sie schon als Kümmererpartei wahrgenommen, was ja vor allen Dingen der SPD schadet, die das ja eigentlich auf den Fahnen hatte. Die hat nun ganz viele Leute abgegeben. Gerade bei den Jungen interessiert sich kaum noch jemand für die SPD und auch nicht richtig für die Grünen. Also gerade unter den Jungen haben die Linken jetzt wirklich abgeräumt, was die AfD unter Älteren, auch ungewöhnlich für Berlin, ja auch getan hat, hat die Linke unter den Jungen geschafft.
4: Vielen Dank. Angela Ulrich war das aus Berlin, die Wahl des Abgeordnetenhauses dort, ja, mit der Wahlgewinnerin von der Linken, Elif Eralp, das kann man schon sagen. Wir wollen ja heute nicht nur auf die beiden Wahlen in Berlin und Mecklenburg-Vorpommern blicken, sondern wir wollen natürlich auch auf die Auswirkungen auf die Bundespolitik gucken. Das ist ja ein ganz entscheidender Punkt. Das ist ja auch im Vorfeld dieser beiden Wahlen ganz deutlich gesagt worden. Es geht vor allem für die CDU, es geht vor allem um Kanzler Merz. Um vieles, wenn nicht sogar um seinen Posten. Dagmar Pepping in unserem ARD-Hauptstadtstudio in Berlin. Hat sich die Lage für Merz ein bisschen beruhigt?
7: Da würde ich noch abwarten wollen. Also zunächst einmal, auch wenn man auf die Zahlen in Mecklenburg-Vorpommern guckt, liegt die CDU jetzt teilweise ja schon bei 5,2%. Das ist wirklich etwas, was psychologisch hier in der Union, in der CDU, nochmal wirklich was ins Rutschen bringen könnte, falls die CDU doch in Mecklenburg-Vorpommern unter die 5%-Hürde fallen sollte. Das muss man natürlich abwarten. Morgen kommt das Präsidium zusammen. Da wird der Parteivorsitzende Friedrich Merz nochmal mit den führenden Köpfen seiner Partei über diese wirklich schlechten Wahlergebnisse sprechen müssen. Ich würde sagen, er will entschlossen weitermachen. Ob das aber auf Dauer trägt, hängt extrem davon ab, wie es jetzt auch mit der SPD weitergeht beim Reformkurs. Beide Parteien, Union und SPD, sagen, sie wollen den Reformkurs fortsetzen. Aber die Frage ist, in welcher Form? Kommen da die beiden zusammen oder wird man zum Beispiel nochmal von Seiten der SPD versuchen, diese Rentenreform, die ja bald im Herbst kommen soll, nochmal so richtig aufzubohren? Und dann könnte es wirklich sehr, sehr ungemütlich werden.
4: Da wird man dann auch noch mal gucken, wie das dann mit den Reformen weitergeht. Du hast ja vorhin auch gesagt, der Kanzler eher staatsmännisch aufgetreten, auch vor der Europafahne hat er sich da positioniert. Das ist natürlich auch ein klares Bild, das er damit erzeugen will. In der Regierung mit der SPD, mit Lars Klingbeil oder mit Bärbel Baas, mag er sich ja vielleicht verstehen. Aber wie groß ist der Druck aus der Fraktion der Union auf Merz?
7: Das kommt jetzt wirklich drauf an. Dienstagnachmittag wird die Fraktionssitzung der Union sehr, sehr spannend werden, was dort eben auch von den Abgeordneten sozusagen gefordert wird vom Kanzler. Denn die Werte für die Union sind wirklich schlecht. Bundesweit liegen CDU und CSU ungefähr bei 20%. Das kann so nicht weitergehen. Und im nächsten Jahr haben wir schon ganz große Landtagswahlen, dürfen wir auch nicht vergessen. Nordrhein-Westfalen, Niedersachsen, Schleswig-Holstein, da steht wirklich für die Union viel auf dem Spiel. Da muss es jetzt demnächst eine Entwicklung ins Positive geben. Sonst steckt man wirklich in so einem Trauerschlamassel fest. Da muss man jetzt raus. Und die nächsten Wochen, da wird es auch um die Steuerreform gehen. Es wird um die Pflege gehen, um die Rente. Das sind jetzt ganz dicke Brocken, die gemacht werden müssen. Und in einer ganz knappen Mehrheit im Deutschen Bundestag. Und wenn er da es nicht schafft, die Unzufriedenen, und die sind unzufrieden in der Fraktion. Da gibt es kaum noch Leute, die sagen, wir sind mit ihm zufrieden. Wenn er das nicht schafft, sie hinter sich zu bringen, und da hat er keine Mehrheit für seine Reformvorhaben. Und dann würde ich sagen, stecken wir wirklich in einer Krise.
4: Sprechen wir noch über die SPD. Da standen ja die Parteivorsitzenden auch immer wieder in der Kritik. Ist ein bisschen ruhiger geworden? Sind die jetzt erstmal so ein bisschen raus?
7: Abwarten. Ich kann mir gut vorstellen, dass Lars Klingbeil und Bärbel Baas vielleicht doch auch ein bisschen zufrieden damit sind, dass es Manuela Schwesig jetzt nicht ganz noch geschafft hat, die AfD abzufangen und vor der AfD zu liegen, weil dann ihre Erzählung oder die Erzählung, die man hier in Berlin hört, das ist jetzt Manuela Schwesig, die kommende Kanzlerkandidatin, die starke Frau in der SPD. Das ist auch ein bisschen abgeschwächt, dadurch, dass die SPD in Mecklenburg-Vorpommern ja doch recht deutlich hinter der AfD liegt. Aber die Position von Bärbel Baas und vor allen Dingen von Lars Klingbeil sind auch nicht felsenfest. Also da gab es ja auch schon Forderungen, man sollte in diesem Jahr noch einen Parteitag machen. Wir hören von Leuten, die sagen, beim nächsten Parteitag würde er nicht noch mal zum Parteivorsitzenden gewählt werden. Bei Bärbel Baas ist man sich auch nicht hundertprozentig sicher. Aber sie sagen, sie wollen in dem Reformkurs weitermachen. Aber wie ich gerade schon sagte, der Teufel liegt jetzt im Detail. Wenn die SPD sagt, wir gehen jetzt zum Beispiel an die abschlagsfreie Rente nach 45 Beitragsjahren noch mal richtig ran und wir folgen nicht dem Vorschlag der Rentenkommission, dann wird sie richtig stürmisch.
4: Sprechen wir noch über die AfD. Die AfD, wie es jetzt aussieht, hat die Wahl in Mecklenburg-Vorpommern gewonnen. Laut Hochrechnung 37,7%. Auch für Berlin ist es ja auch ein gutes Ergebnis für die AfD. Auch dort deutlich nach oben gegangen. Was macht das mit der Parteispitze? Welche Erwartungen und welchen Plan haben jetzt Alice Weidel und Tino Chrupalla?
7: Der Blick der AfD-Spitze war schon seit Jahren auf das Jahr 2029 gerichtet. Spätestens dann gibt es die nächste Bundestagswahl. Und da ist eben das Ziel der AfD klar, Platz 1 zu haben und dann sozusagen vielleicht auch erreicht zu haben, dass sich die CDU, CSU noch weiter geschwächt hat, dass an einer Regierungsbeteiligung der AfD kein Weg mehr vorbeiführt. Sozusagen den Keil reinzutreiben, auch in die demokratische Mitte und immer noch weiter zu stärken, weil auch die Unzufriedenheit der Wähler immer größer wird. Also der Blick ist auf 2029 gerichtet und solche Erfolge bei den Landtagswahlen wie jetzt, Sachsen-Anhalt und jetzt Mecklenburg-Vorpommern, das Berliner Ergebnis ist, würde ich mal sagen, okay, gemessen an den eigenen Erwartungen. Das hilft Ihnen natürlich auch mit Blick auf die nächsten Jahre.
4: Sprechen wir noch über Grüne und Linke. Da kann man ja schon sagen, dass sie in einem städtischen Milieu eher stark sind. Gerade die Linke hat ja auch wirklich Zulauf von vielen jungen Menschen bekommen. Was machen beide Parteien mit diesen Ergebnissen, dass man sagt, so ja, in der Fläche, da ist es bei uns nicht so dolle, aber wenn es um die Städte geht?
7: Naja, ich glaube, bei der Linken ist man erstmal total zufrieden, dass man jetzt wieder vermutlich jemanden in der Reihe der Ministerpräsidenten sitzen hat. Dadurch, dass Bodo Ramelow ja in Thüringen nicht mal Ministerpräsident ist, hatte man dort jetzt keine Vertretung mehr. Und wenn Elif Eralp es jetzt schaffen sollte, eine Koalition zusammenzubasteln in Berlin, hätte man dann natürlich auch sozusagen wieder stärkeren Einfluss auf der Bundesebene. Also ziemlich zufrieden. Aber der Zulauf in den letzten Jahren war natürlich klar. Das war in den großen Städten und im studentischen Milieu in Unistädten mit Zugfiguren wie Heidi Reicheneck und jetzt eben auch Elif Eralp. Wie man das in der Fläche aufrechthalten kann, gerade im Osten Deutschlands, ist extrem schwierig. Das sieht man ja auch am Ergebnis in Mecklenburg-Vorpommern. Da hat man ja doch ganz schön federn lassen müssen. Und die Grünen sind wirklich zufrieden, dass man in Mecklenburg-Vorpommern vermutlich wieder im Landtag ist, in einem ländlich strukturierten Land. Das ist ein großer Erfolg und für was sie auch sehr froh macht am heutigen Abend. In Berlin und in Mecklenburg-Vorpommern wahrscheinlich Teil der nächsten Landesregierung zu sein. Felix Banatschak hat heute schon gesagt, sie sehen heute einen sehr, sehr zufriedenen Parteivorsitzenden.
4: Ja, das haben wir auch gehört von der grünen Spitzenkandidatin in Mecklenburg-Vorpommern hier live bei uns im Interview, Claudia Müller, die hat das auch nochmal gesagt. Also die wollte sich auch gar nicht darauf einlassen, dass eben diese 5% angeblich dann eben doch nicht so ein tolles Ergebnis waren, hat sie zurückgewiesen. Ja, vielen Dank, Dagmar Pepping aus unserem ARD-Hauptstadtstudio heute für uns da in unserem ARD-Wahlakt. Aktuell.

0: Hallo, schönen guten Abend. Wahl aktuell aus dem Studio von NDR Info in Hamburg. Ich bin Stefan Schlag. Schön, dass Sie dabei sind an diesem spannenden Wahlabend. Bis 22 Uhr sind wir mit unserer Sendung für Sie da. Und wir wollen natürlich immer gucken, was Infratest DIMAP uns so liefert. Und das alles nimmt Oliver Christ auf, unser Kollege aus der Redaktion. Der fasst das alles zusammen. Olli, du hast aktuelle Hochrechnung.
1: Ja, ich habe eine aktuelle Hochrechnung aus Mecklenburg-Vorpommern. Zwei Zahlen hattet ihr ja schon genannt, du und Dagmar gerade im Gespräch. Und die sind interessant und es gibt auch in Mecklenburg-Vorpommern interessante Verschiebungen. Kleine, aber mit einem bedeutenden Faktor. Zum einen muss man sagen, ich glaube, die AfD wird am Ende auf Platz 1 liegen. Der Abstand wird eher größer. Die AfD jetzt 37,7, ein Plus von 21. Die SPD 35,5, ein Minus von 4,1. Also der Abstand 2,2 ist eher größer geworden. Bei der Prognose hatten wir noch 1,5. Und nun das Entscheidende, die CDU 5,2. Wir sind gestartet bei der Prognose mit 5,5. Die erste Hochrechnung 5,4, die zweite 5,3, jetzt 5,2. Ich weiß nicht, was in kommenden Hochrechnungen passiert. Also man nähert sich bei der CDU der, wie nennen wir es hier oder bei den Meinungsforschern, die Todeszone, also der 5%-Hürde. Das ist noch nicht ausgemacht. Und was bedeuten die Zahlen Linke 6,9, Grüne 5,5 für die Koalitionsbildung? Auch da wird es schwierig wegen des BSW. Lassen Sie uns durchrechnen, wir sind ja davon ausgegangen, also SPD und Linke, das ist, die Mehrheit ist weg. Aber die SPD, Linke und Grüne würden es nur schaffen, wenn das BSW nicht reinkommt. Dann hätte man nämlich 37 Sitze, es bedarf 36 Sitze. Sollte das BSW reinkommen, kämen SPD, Linke und Grüne nur auf 35 Sitze. Also es würde in dem Fall nicht reinkommen.

0: Und ich glaube, dann wären wir in einer anderen Situation. Aber mit einer 5 als erster Zahl bin ich schon sehr zufrieden. Und ich denke, da ist vielleicht auch noch Luft nach oben.
1: Was wollen Sie denn dann damit anfangen, wenn Sie den Sprung in den Landtag schaffen?
0: Na, wie Sie eben ja schon vorgerechnet haben, könnten wir auch hier schaffen, wieder das Zünglein an der Waage zu sein, wie es auch in Sachsen-Anhalt schon der Fall ist. Und ich denke, damit sind wir in einer guten Position, genau das auch machen zu können, was wir von Anfang an eben auch in Aussicht gestellt haben, dass wir eben im Sinne der Bürger abstimmen wollen mit den anderen Parteien, je nachdem, was uns eben zusagt oder nicht. Also wenn wir sagen, der Antrag macht Sinn, dann würden wir eben dazu stimmen. Und wenn wir sagen, das macht keinen Sinn, dann würden wir dagegen stimmen. Und das unabhängig davon, von welcher Partei dieser Antrag kommt.
1: Ist Ihnen die AfD da besonders nah?
0: Nein, das wird immer wieder behauptet und ich weiß nicht, da haben sich die Medien so ein bisschen drauf eingeschossen. Wir sind halt die einzige Partei, die nicht ablehnen, mit der AfD auch mal gemeinsam Anträge dann eben durchzubringen. Wenn die einen vernünftigen Antrag bringen, dann spricht da ja überhaupt nichts dagegen.
1: Nee, eingeschossen nicht, Frau Firn, aber das war ja die Frage, ob Sie der Partei nahe sind. Also Sie sind der AfD genauso nah wie der SPD.
0: Ich würde sagen, wir sind vielleicht, wenn man die Programme anschaut, der SPD eher näher als der AfD. Genau.
1: Und dann wollen Sie das abhängig machen und wollen dann je nach Antrag entscheiden. Das klingt ja so ein bisschen, als hätten Sie kein wirkliches Profil. Was ist Ihnen denn besonders wichtig?
0: Na, wir haben ein deutliches Profil, wir wollen halt eben uns nicht festlegen von vornherein und sagen, wir stimmen jetzt nur, weiß ich nicht, mit den Grünen ab oder nur mit der FDP ab oder wie auch immer.
1: Na, die sind ja
0: die sind jetzt
1: vor.
0: Zum Beispiel ja, auch noch nee, raus, also die sind, würden sowieso genau. nicht mehr gehen.
1: Nee, die sondern, misst man gar nicht mehr.
0: Also wir haben eine Ausrichtung eben nach Vernunft. Also wir wollen soziale Gerechtigkeit, wir wollen wirtschaftliche Vernunft und wenn dann eben vernünftige Anträge kommen, dann stimmen wir dafür, so wie das in Sachsen ja auch der Fall war, wo die Grünen einen Antrag eingebracht hatten, der kleine Schlachtereien begünstigten oder für die kleinen Schlachtereien positiv war. Und da haben BSW und AfD gesagt, Mensch, das klingt doch gut, wir stimmen dafür. Und da waren die Grünen hinterher ja ganz entsetzt, weil für ihren Antrag abgestimmt wurde. Und so würden wir das hier auch halten. Also wenn Anträge Sinn machen und sich mit unseren Werten und Zielen eben vereinen lassen, dann stimmen wir auch dafür. Und dann ist uns die Parteifarbe eben nicht so wichtig wie der Inhalt. Und ich finde, so sollte Politik auch funktionieren.
1: Das sagt Sabine Firnhaber. Sie bildet mit Peter Schabel eine Doppelspitze in Mecklenburg-Vorpommern für das BSW. Sie hören ARD Wahl aktuell und wir wollen natürlich auch mal die Stimmungen einholen bei den Parteien, auf den Wahlpartys, die gibt's ja. Und ich kann mir vorstellen, dass in Schwerin, wir bleiben in Mecklenburg-Vorpommern, bei der AfD richtig gefeiert wird, Frank Bräuner.
2: Ja, sollte man denken, aber so richtig ausgiebig gedanced oder was weiß ich, ausgeflippt wird hier nicht. Es wird hinter den Kulissen viel diskutiert, vielleicht weil man selbst auch ein bisschen überrascht wurde von diesem Ergebnis. Denn viele Mitglieder der AfD, mit denen man im Vorfeld so gesprochen hatte, die haben gesagt, die Schwesig, die schafft das bestimmt wieder irgendwie, nochmal diese Aufholjagd und auf Platz 1 und sowas. Und das war tatsächlich so ein Grundrauschen. Und als dann um 18 Uhr tatsächlich die AfD vorne lag, da fielen hier vielen Gebirgsstollen von dem Herzen. Aber man war halt auch in einer neuen Situation und musste jetzt erstmal gucken, wie reagiert man darauf. Relativ schnell, mit nämlich strotzender Energie, sagte dann Tino Chrupalla, der Co-Bundesvorsitzende, man habe einen Regierungsanspruch. Und der Ministerpräsidentenkandidat der AfD, Leif-Erik Holm, verkündete dann auch sogleich, man werde jetzt Sondierungsgespräche mit allen Parteien führen. Denn man wolle was verändern. Das Problem ist bloß, es wollen nicht alle anderen Parteien mit der AfD irgendwas machen. Außer dem BSW vielleicht eben, wie wir es schon gehört haben, mal einen Antrag abstimmen. Aber die Koalitionsmöglichkeit für die AfD, die sehe ich hier überhaupt nicht gegeben. Und insofern wird das eine sehr, sehr lange Nacht, um überhaupt zu gucken, gibt es sowas wie stabile Koalitionsmöglichkeiten. Ob die AfD tatsächlich irgendeine Rolle dabei spielen wird, das halte ich allerdings für eher fraglich.
1: Aber sie ist ja trotzdem stärkste Kraft geworden. Das heißt also eine starke Stimme in Mecklenburg-Vorpommern auf alle Fälle.
2: Natürlich. Das ist auch, wenn man sich das anguckt, nach Sachsen-Anhalt das zweithöchste Ergebnis, das die AfD bei einer Landtagswahl erreicht hat. Und sie wird damit natürlich die starke Oppositionskraft, die sie bis dato mit 16% der Stimmen nicht so war. Aber wozu das jetzt führen wird, so eine radikale

0: Digitalisierung auch der Landtagssitzung oder der politischen Lage generell. Das wird man gucken müssen. Der Ministerpräsidentenkandidat Leif Erik Holm, der betont ja immer die bürgerliche Seite der AfD. Aber wir wissen im Moment noch nicht mal, ob er überhaupt gewählt ist für den Landtag, weil er tritt ja nur direkt im Wahlkreis gegen Frau Schwesig an. Und wenn das nicht klappt, dann wird er wohl wieder nach Berlin gehen. Dann kommt Enrico Schult, das ist der offizielle Direktspitzenkandidat der AfD hier in Mecklenburg-Vorpommern. Der wird dann die Fraktionsspitze übernehmen. Und dahinter sind dann Leute wie der neue Generalsekretär Seifert. Das sind schon Leute von radikalerem Stil, die, glaube ich, dann auch die Partei eher noch weiter nach rechts drehen werden.
1: Vielen Dank. Frank Bräuner war das von der Wahlparty der AfD in Mecklenburg-Vorpommern. Und wir wollen das gleich vertiefen mit Wolfgang Muno, Politikwissenschaftler von der Uni Rostock, begleitet uns ja, hat gerade das eben auch mitgehört von unserem Reporter. Wie ist denn Ihre Einschätzung? In welche Richtung wird sich die AfD entwickeln? Wird sie radikaler?
2: Die AfD in MV hat sich schon radikalisiert. In den letzten Jahren ist sie immer radikaler geworden. Und jemand wie Leif-Erik Holm, der immer die bürgerlich-konservative Seite hervorgehoben hat und der ja auch in den Duellen etwa gesagt hat, die AfD ist wie die CDU von vor 30 Jahren, was sie A nicht ist und B inhaltlich auch nicht ist. Er wird in Berlin bleiben, davon gehe ich jetzt mal aus heute Abend, weil er wahrscheinlich, das wissen wir noch nicht, aber ob er das Direktmandat gewinnen kann, ist, glaube ich, sehr fraglich. Und ein Ministerpräsident wird er schon gar nicht werden, weil es keine Mehrheiten dafür gibt. Das heißt, Schult wird Fraktionsvorsitzender werden und die Leute, die dahinter stehen, das hat eben Frank Bräuner ja schon angesprochen, das sind Leute aus dem rechtsextremen Milieu. Das heißt, die Fraktion wird sich deutlich radikalisieren, sie wird härter auftreten, sie wird wahrscheinlich auch argumentieren, hier mit einem noch radikaleren Kurs. In Sachsen-Anhalt haben wir über 43% der Stimmen geholt und hier hätten wir noch mehr Stimmen geholt, wäre Holm nicht so soft aufgetreten. Das heißt, ich erwarte da eine deutliche Radikalisierung, eine noch stärkere Radikalisierung der AfD.
1: Sie kennen das Land sehr gut, Herr Muno. Das, was Sie gerade verglichen haben mit Sachsen-Anhalt, würde das auch in Mecklenburg-Vorpommern auf einzahlen? Würde das auf fruchtbaren Boden da fallen?
2: Ich denke schon. Wir haben ja bei den Umfragen immer wieder gesehen, dass die Menschen bereit sind, die AfD zu wählen. Einige, weil sie rechtsextrem ist, andere, obwohl sie rechtsextrem ist. Das macht ihnen überhaupt nichts aus. Die Unzufriedenheit ist so massiv ausgeprägt, dass es ihnen eigentlich völlig egal ist. Viele Menschen kennen auch überhaupt nicht das Wahlprogramm der AfD und haben da völlig falsche Vorstellungen. Das wissen wir aus Umfragen, dass sie ganz andere Vorstellungen haben, dass sie glauben, die Partei trete für soziale Gerechtigkeit ein. Tatsächlich will sie Mindestlohn abschaffen, das ist ihr Programm. Sie will auch im Prinzip auch in anderen Bereichen eigentlich kürzen. Also das ist überhaupt keine Partei, die für soziale Gerechtigkeit eintritt. Das erwarten aber viele Menschen. Also insofern ist es tatsächlich so, dass hier eine große Stimme und eine Popularität der AfD da ist, weil sie quasi gewisse Gefühle anspricht, ohne dass das faktische oder reale Grundlagen unbedingt hat. Also Stimmungen und Gefühle machen die AfD ja auch in MV ganz, ganz, ganz stark.
1: Aber als gesichert rechtsextrem wird sie in Mecklenburg-Vorpommern nicht eingestuft.
2: Ja, das hat aber rein formale Gründe. Das Landesverfassungsschutzgesetz sieht eben vor, dass das nicht ohne weiteres geht und dann muss man alles offenlegen und das wollte der Verfassungsschutz auch nicht unbedingt. Aber unabhängig vom Verfassungsschutz beobachten wir aus politikwissenschaftlicher Perspektive diese Partei schon seit längerem und da gibt es eigentlich keinen Zweifel daran. Es gibt etliche, wie gesagt, Mitglieder, die aus dem rechtsextremen Spektrum kommen, die bei rechtsextremen Burschenschaften sind, die Kontakte haben zu Identitären. Und das hat auch die so anscheinend moderate Parteispitze von Holm etwa oder Schult überhaupt nicht gestört bis dato.
3: BSW können wir auch noch ansprechen.

0: Studio von NDR Info in Hamburg an diesem besonderen Sonntag mit den Wahlen in Mecklenburg-Vorpommern und Berlin. Jetzt hören Sie bei uns die Tagesschau mit der anschließenden Runde zu diesen Wahlen und danach sind wir dann wieder für Sie da mit unserem ARD-Wahlaktuell. Bleiben Sie also dran.
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3: Guten Abend, ich begrüße Sie zur Tagesschau. Die Landtagswahlen in Mecklenburg-Vorpommern und Berlin sind beendet. Zur Stunde wird ausgezählt. Die Hochrechnungen zeigen schon, bei beiden Wahlen hat die CDU deutlich eingebüßt. Bereits kurz nach der Schließung der Wahllokale äußerte sich Kanzler Merz öffentlich. Er wolle seinen Reformkurs fortsetzen, erklärte Merz als Kanzler und als CDU-Chef. Bei der Abgeordnetenhauswahl in Berlin sieht es laut Hochrechnungen nach einem deutlichen Sieg der Linken mit ihrer Spitzenkandidatin Elif Erab aus. In Mecklenburg-Vorpommern liegt die AfD knapp vor der SPD. Die aktuellen Zahlen hat jetzt Jörg Schönborn im ARD-Wahlstudio in Schwerin.
4: Es wird eng im Norden, eng für die CDU, eng für das BSW, vielleicht auch eng für Rot-Rot-Grün. Das ist der aktuelle Stand der Hochrechnung. Die SPD fällt zurück auf 35,7. Die AfD, deutlich stärkste Partei, 37,9. Die CDU muss zittern, 5,0. Die Linke 6,7, deutliche Verluste, leichte Verluste bei den Grünen. Die FDP ist draußen, das BSW nur bei 4,9 und die anderen Parteien bei 3,4%. Was das im Landtag hier in Schwerin bedeutet, sieht man an dieser Aufrechnung der Sitze. Die SPD als stärkste Fraktion kann mit der Linken nicht mehr regieren. Mit den Grünen ist es eine hauchdünne Mehrheit, 37 von 36, die man braucht, die SPD als zweitstärkste Fraktion. Sollte die CDU aus dem Landtag rausfallen, hätte Rot-Rot-Grün allerdings keine Mehrheit mehr. Dieser Wahlkampf war ein Zweikampf zwischen der AfD, die am Ende vorne lag, und der SPD. Die Wählerwanderung zeigt sehr deutlich, warum die AfD gewonnen hat. Sie hat bei den Nichtwählern deutlich zugelegt. Wieder einmal ist die Wahlbeteiligung in einer Größenordnung von fast 80% dadurch gestiegen. Vor allem hat sie aber im Duell mit der SPD die meisten Stimmen zu sich rübergeholt, 45.000, das ist ein wichtiger Zustrom, größer als von der CDU und von der FDP. Der Vorsprung der AfD ist also einer, der im direkten Kampf mit der SPD gewonnen wurde. Zurück nach Hamburg.
3: Danke, Jörg Schönborn nach Schwerin. Wir sprechen gleich nochmal. Ja, in Schwerin ist die Freude groß bei Ministerpräsidentin Manuela Schwesig. Sie hat mit der SPD eine Aufholjagd hingelegt. Strahlen kann auch live Erik Holm. Er ist der Ministerpräsidentenkandidat der AfD. Seine Partei hat ihr Ergebnis im Vergleich zur letzten Landtagswahl mehr als verdoppelt.
5: Jubel bei der AfD um kurz nach 18 Uhr. Die Partei mit Ministerpräsidentenkandidat live Erik Holm holt die meisten Stimmen bei der Landtagswahl in Mecklenburg-Vorpommern.
6: Wir liegen vorne und wir wollen natürlich auch am Ende des Abends vorne liegen.
5: Erleichterung auch bei der SPD. Die Partei der amtierenden Ministerpräsidentin und Spitzenkandidatin Manuela Schwesig konnte in den vergangenen Wochen aufholen, bleibt aber hinter der AfD.
7: Was für eine Aufholjagd! Vielen Dank!
5: Fassungslosigkeit dagegen bei der CDU. Die Christdemokraten holen das schlechteste Ergebnis in ihrer Parteigeschichte.
8: Wir führen hier einen Überlebenskampf. Und deswegen wird das ein sehr, sehr langer Wahlabend, bis dann hoffentlich feststeht, dass die CDU in Mecklenburg-Vorpommern auch in der kommenden Legislaturperiode dem Landtag angehören wird.
5: Betrübte Gesichter auch bei den Linken. Es reicht nicht für eine erneute rot-rote Regierung in Mecklenburg-Vorpommern.
9: Der Ball liegt ja nicht bei uns, der Ball liegt bei der SPD. Und dann sehen wir, und politische Konstellationen ergeben sich ja immer in Gesprächen.
5: Freude dagegen bei den Grünen. Sie kommen nach aktueller Hochrechnung in den Landtag.
10: Ich habe damit gerechnet, dass wir zwei starke Parteien haben und dass wir eine unsichere Situation haben. Und wir werden sehen, dass es eben nur mit Grünen geht, dass wir stabile Verhältnisse bekommen.
5: Knapp in den Landtag einziehen wird nach jetzigem Stand auch das BSW. Die Stimmung daher ausgelassen.
11: Es zeigt sich genau das, was wir in den letzten Tagen gespürt haben hier im Land, nämlich den deutlichen Rückenwind der letzten 14 Tage, den uns Sachsen-Anhalt mitgegeben hat.
5: Die FDP scheitert klar an der 5%-Hürde und wird daher keine Rolle spielen im Landtag in Mecklenburg-Vorpommern.
3: Und nur noch einmal ins ARD-Wahlstudio in Schwerin zu Susanne Stichler.
12: Ja, bei mir jetzt zu Gast live Erik Holm von der AfD und Manuela Schwesig von der SPD. Herr Holm, Ihre Partei liegt aktuell vorne. Mit wem wollen Sie aber regieren?
13: Erstmal freuen wir uns natürlich über dieses starke Ergebnis. Wir haben uns mehr als verdoppelt, 21 Prozentpunkte hinzugewonnen. Das ist ein starkes Mandat, das die Bürger uns mitgegeben haben. Und diese Bürger wollen natürlich jetzt Veränderungen für bessere Bildung, für gute Arbeitsplätze, für mehr Sicherheit. Und deswegen werden wir natürlich andere Parteien auch einladen zu Gesprächen.
12: Aber da will bislang nur das BSW.
13: Das höre ich auch so. Aber dennoch werden wir diese Einladung herausschicken, weil wir natürlich auch hoffen, dass ein Umdenkprozess stattfindet. Denn wenn wir ein solches starkes Mandat haben, dann muss man auch diese Bürger ernst nehmen, die uns die Stimme gegeben haben. Wir haben ja 45.000 Wähler sogar von der SPD geholt und vor allen Dingen auch Nichtwähler, was übrigens ein Verdienst der Demokratie ist, dass wir tatsächlich diese hohe Wahlbeteiligung haben.
12: Frau Schwesig, da hat er es schon angesprochen. Sie waren auf den Wahlplakaten zuletzt die Frau gegen Blau. 45.000 Wähler Ihrer Wähler sind zur AfD gegangen. Also ist die Strategie nicht aufgegangen?
14: Die Strategie ist aufgegangen. Es hätte ja ausgehen können wie in Sachsen-Anhalt. Und uns ist gelungen, die AfD zu stoppen. Denn sie wollte die absolute Mehrheit, sie wollte die Alleinregierung. Das wird die AfD nicht bekommen. Und ganz klar ist, und das zeigen alle Analysen schon vor der Wahl und auch in dieser Wahl, dass wir 60% der Menschen haben, die sagen, dass ich meine Arbeit als Ministerpräsidentin fortsetzen soll. Und wir haben vor allem dafür sehr viel Vertrauen bekommen. Es gibt aus meiner Sicht 3 Gründe, warum wir auch SPD-Wähler zur AfD verloren haben. Und das nehmen wir sehr ernst. Erstens, es gibt schon auch ein Stück weit eine Denkzettelwahl Richtung Bundeskanzler und der gesamten Regierung. Und die AfD vertritt 2 Positionen, die in unserem Bundesland sehr populär sind, die wir nicht vertreten. Das ist einmal die Unterstützung der Ukraine aufzuhören damit und Nord Stream aufzumachen. Das ist populär, aber ich war nicht bereit, dafür zu wanken oder zu wackeln.
12: Dann nochmal zu Herrn Holm. 2 Landtagswahlen innerhalb von 2 Wochen haben Sie jetzt gewonnen. Wird es aber erst ein Erfolg, wenn Sie einen Ministerpräsidenten stellen können?
13: Das ist natürlich wichtig, dass wir den Sprung von der Opposition in die Regierungsrolle schaffen, denn genau das wollen die Bürger ja. Und deswegen freue ich mich, dass die Gespräche auch sehr konstruktiv offensichtlich laufen in Sachsen-Anhalt. Und wir wollen diese Gespräche auch gern führen. Wir wissen ja gar nicht, wie diese Regierung neu aussehen kann überhaupt zum jetzigen Zeitpunkt. Für Rot-Rot-Grün reicht es ja offensichtlich im Moment auch nicht. Und deswegen müssen sich alle Parteien wirklich Gedanken machen, wie wir hier miteinander, nicht immer nur gegeneinander, sondern miteinander zu besseren Ergebnissen auch für unsere Bürger kommen.
12: Aber der Abend ist ja bekanntlich noch sehr lang. Frau Schwesig, jetzt hat die gesamte SPD auf Sie gesetzt und gehofft, das könnte mal wieder was werden mit einem Wahlgewinn. Ist das jetzt auch quasi eine Niederlage für die Bundes-SPD?
14: Ich denke, dass wir alle sehr stolz sind darauf, dass die SPD-MV alles gegeben hat. Wir haben hier gekämpft um jede Stimme und diese Aufholjagd haben uns kaum Leute zugetraut, weder in der Konkurrenz noch in der Öffentlichkeit. Und deshalb bin ich sehr froh, dass uns diese Aufholjagd gelungen ist. Und ich sehe auch die Möglichkeit, eine stabile demokratische Regierung zu bilden. Wir sehen ja in Sachsen-Anhalt, dass wir dieses Regierungschaos nicht gebrauchen können. Was nützt es, wenn die AfD stärkste Kraft wird, aber überhaupt nicht in der Lage ist, eine stabile, verlässliche Regierung zu bilden.
12: Danke für dieses Gespräch, Manuela Schwesig und live Erik Holm. Und ich gebe wieder zurück zu Jens Riewer.
3: Danke nach Schwerin. Zur Wahl in Berlin. Dort deutet alles auf einen deutlichen Sieg der Linkspartei mit ihrer Spitzenkandidatin Elif Eralp hin. Zweitstärkste Kraft wird trotz deutlicher Verluste die CDU. Sicher im Abgeordnetenhaus vertreten sind außerdem die AfD, die Grünen und die SPD. Offen ist, ob das BSW die 5%-Hürde überspringt. Und damit wieder ins ARD-Wahlstudio zu Jörg Schönborn.
4: Für die Linke liegen heute Niederlage und Triumph eng beieinander. Ihr schlechtestes Ergebnis in Mecklenburg-Vorpommern, in Berlin zum ersten Mal stärkste Partei. Sie gewinnt in Großstädten und verliert in der Fläche. In der neuen Hochrechnung in Berlin fällt die CDU auf 19,1 zurück. Die SPD ihr mit Abstand schlechtestes Ergebnis in Berlin 12,1, Grüne 14,5, die Linke 25,3, mehr als verdoppelt. Auch die AfD legt deutlich zu, 16,2, BSW auf der Kippe bei 5% und die anderen 7,8%. Auch in Berlin hängen die Möglichkeiten der Regierungsbildung am Ende davon ab, welche Parteien die 5%-Hürde überschreiten. Wir gehen mal davon aus, dass das BSW gegenwärtig mit 5,0 in das Abgeordnetenhaus einzieht. Linke, Grüne und SPD hätten dann eine deutliche Mehrheit. Die Alternative eines Bündnisses aus CDU, Grünen und SPD stünde dann aber nicht mehr zur Verfügung. 80 Sitze erforderlich, 79 würde dieses Bündnis erreichen. Wenn das BSW rausfallen sollte, dann allerdings hätten beide Bündnisse eine rechnerische Mehrheit. Wenn man sich den Erfolg der Linken etwas genauer anschaut, dann sieht man auch hier einen Effekt, den wir sonst von der AfD kennen. Die Wahlbeteiligung ist auch in Berlin deutlich gestiegen. Die Linke profitiert am meisten davon. Fast 80.000 Nichtwählerinnen und Nichtwähler gewonnen. Ansonsten sammelt die Linkspartei Stimmen im linken Lager. Bei Grünen, bei SPD machen die meisten den Wechsel. Der Stimmumschwung von der CDU ist deutlich geringer. Dieser Wahlerfolg der Linken ist einer bei den jungen Wählerinnen und Wählern. Die Ergebnisse unter 35 Jahren sind deutlich über 40%. Dafür sind sie bei den Älteren deutlich niedriger. Zurück nach Hamburg.
3: Danke, Jörg Schönborn. In Berlin sind CDU und SPD, die bisher die Regierung stellten, also die Verlierer der Wahl. Sie können nicht gemeinsam weiter regieren. Wahlgewinner ist die Linkspartei, die in Berlin erstmals stärkste Kraft wurde und nun die regierende Bürgermeisterin stellen will.
15: Klarer Sieg, die Freude ist groß, als die ersten Zahlen kommen. Die Linke liegt vorn, deutlicher als die Umfragen erwarten ließen. Spitzenkandidatin Elif Ereib freut sich und dankt Wahlkämpfern und Wählern.
16: Berlinerinnen und Berliner, ich danke euch, wir danken euch für euer Vertrauen.
15: Enttäuschung bei der CDU. Sie wollte auf Platz 1 stehen, das Rote Rathaus verteidigen. Stattdessen große Stimmverluste.
17: Wir haben heute deutlich verloren. Das ist kein Grund zur Freude.
15: Die AfD freut sich über das Ergebnis, auch wenn sie nach den Umfragen deutlich mehr erwartet hatte. Immerhin ein großer Stimmenzuwachs im Vergleich zur letzten Wahl.
16: Ganz klar, wir sind eine super starke Oppositionsfraktion in dieser Legislatur und wir werden den richtigen Weg zeigen.
15: Gemischte Gefühle bei den Grünen. Sie haben Stimmen eingebüßt, werden aber wohl Teil einer nächsten Regierung sein. Bereits im Vorfeld hatten sie ihre Bereitschaft erklärt, mit der Linken zusammenzuarbeiten.
18: Das ist ein klares Zeichen, dass wir hier einen Wechsel in der Stadt wollen und brauchen. Und das ist, glaube ich, das Zeichen des heutigen Abends.
15: Das historisch schlechte Wahlergebnis dämpft die Stimmung auf der SPD-Wahlparty. Da ist es auch kein Trost, dass die SPD wohl als Juniorpartner einer neuen Regierung gebraucht wird.
19: Das ist eine Zäsur für die Berliner SPD. Denn wir waren Jahre, Jahrzehnte die Berlin-Partei. Und heute kann man definitiv nicht mehr sagen, dass wir sie sind.
15: Begeisterung dagegen beim BSW. Die 5%-Hürde scheint nach aktuellem Stand genommen, auch wenn das noch nicht sicher ist.
18: Natürlich bin ich so richtig zufrieden, erst wenn es sicher ist, dass wir auch ins Abgeordnetenhaus einziehen.
15: Als Opposition, denn die Linke will nicht mit dem BSW koalieren. Auch mit der AfD schließt sie jede Zusammenarbeit aus.
3: Und nun zu Sascha Hingst in Berlin, auch dort mit einer Gesprächsrunde.
20: So ist es, und zwar mit den Spitzenkandidaten von CDU und von der Linkspartei, Elif Ereib und Stefan Evers. Frau Ereib, Sie haben mit deutlichem, überraschend deutlich, muss man sagen, Abstand gewonnen. Sie werden jetzt vermutlich ins Rote Rathaus einziehen. Sie haben ein paar Positionen, die sind in Deutschland ungewöhnlich, unter anderem die Enteignung von großen Konzernen. Manche in Ihrer Partei sagen sogar, anschließend sollte man mit den Banken gleich weitermachen. Ist das das Ende der sozialen Marktwirtschaft, wie wir sie kennen in Berlin?
21: Die Berlinerinnen und Berliner haben sich klar für einen Politikwechsel entschieden, und zwar für ein bezahlbares Berlin und dafür, die Mietenkrise endlich anzugehen, damit hier alle Menschen ein gutes Leben in Würde haben können. Und genau dafür bin ich angetreten und das werde ich auch umsetzen. Und dazu gehört, die Mietenkrise anzugehen, einen Mietendeckel bei den landeseigenen Wohnungsunternehmen, genauso wie für mehr Mieterschutz zu sorgen, gegen illegalen Mietwucher vorzugehen. Und dazu gehört auch die Vergesellschaftung, für die sich die Berlinerinnen und Berliner entschieden haben.
20: Es wird sicherlich Zuschauer geben, vielleicht in den westdeutschen Bundesländern noch viel mehr als hier, die sagen werden, Moment, das ist die Partei, die früher mal PDS hieß und davor SED und ursprünglich mal in Berlin die Mauer gebaut hat. Ist lange her, weiß ich. Dennoch gefragt, was sagen Sie denen?
21: Also die Linke hat ganz klar mit dem Stalinismus gebrochen und wir sind eine neue Partei, die jetzt ganz anders aufgestellt ist und uns geht es wirklich um die Menschen überall in unserer Stadt, egal ob im West oder Ost, egal ob im Zentrum oder in Außenbezirk, egal ob mit oder ohne Migrationsgeschichte. Ich möchte für alle Berlinerinnen und Berliner endlich ein gutes Leben ermöglichen, weil viele von ihnen können sich diese Stadt nicht mehr leisten, obwohl sie jeden Tag hart arbeiten.
20: Herr Ebers, Sie haben am Ende Ihr Ziel nicht erreicht. Sie wollten gewinnen, aber vor allen Dingen haben Sie dramatisch verloren und Ihr Koalitionspartner, die SPD, auch. Eigentlich muss man sagen, Signal des Wählers ist ganz klar abgewählt.
0: Es ist, wie Sie sich vorstellen können, ein Abend der gemischten Gefühle für mich. Auf der einen Seite kommt die CDU von einem außergewöhnlich hohen Ergebnis bei der letzten Wahl und hat deutlich verloren. Und auf der anderen Seite sind wir, als ich in den Wahlkampf eingestiegen bin, auf Platz 4 in den Umfragen gewesen, gefühlt im freien Fall. Und haben uns dann gegen allen Gegenwind und gegen den Abwärtstrend gestemmt, uns wieder nach vorne gearbeitet. Natürlich hat es nicht gereicht, Platz 1 zu werden, das sehen wir. Aber trotzdem ist es ein Achtungserfolg, für den ich den Wählerinnen und Wählern und vor allem auch unseren Wahlkämpfern sehr, sehr dankbar bin. Und jetzt geht es darum, zu schauen, wie das Ergebnis am Ende tatsächlich aussieht. Es steht manches noch spitz auf Knopf und dann das Beste für Berlin daraus zu machen.
20: Aber wenn es denn reichen würde, dass es theoretisch auch mit der CDU ginge, würden Sie denn überhaupt versuchen zu regieren? Würden Sie versuchen, die SPD und die Grünen auf Ihre Seite zu ziehen?
0: Jetzt warten wir erstmal ab. Erstmal den Wahlabend und dann die Gespräche, die vor uns liegen. Insbesondere der Linkspartei, den Grünen, steht ein knallharter Realitätscheck bevor. Dann werden wir sehen, was das bedeutet und anschließend verantwortungsvoll die Gespräche suchen, die zu führen sind über die Zukunft unserer Stadt.
20: Stefan Ebers, Elif Erhard, vielen herzlichen Dank. Und damit zurück zu Jens Riewer nach Hamburg.
3: Danke nach Berlin. Berlin bleibt stabil, das war am Konrad-Adenauer-Haus die Botschaft für die Wahl. Doch wie stabil ist nach diesen Ergebnissen der Rückhalt von Kanzler Merz in seiner CDU? Nachgefragt bei Markus Preis, dem Leiter des ARD-Hauptstadtstudios. Der Kanzler ist gleich nach den ersten Prognosen vor die Kameras getreten. Das ist ungewöhnlich. Warum hat er das getan?
1: Naja, das war ganz klar der Versuch, die Kontrolle heute Abend zu behalten. Ein Kanzler, der offensichtlich selber fühlt, dass er jetzt um sein Amt kämpfen muss. Was will Merz damit erreichen? Zum einen natürlich gleich um 18.02, 18.03 mögliche Spekulationen abwürgen. Wenn der Kanzler gerade gesagt hat, er tritt nicht zurück, dann setzt man das Zeichen, dass man heute Abend nicht den Rücktritt des Kanzlers fordern muss. Die Frage ist allerdings, ob das verfängt. Ich habe heute Abend mit Abgeordneten gesprochen, die da eher keinen Befreiungsschlag gesehen haben. In dem Statement hat Merz zudem seinen Reformkurs verteidigt. Er hat deutlich gemacht, die Reformen sind unpopulär, aber aus seiner Sicht eben notwendig und aus seiner Sicht auch ein Dienst am Land. Wir hören da mal kurz rein.
22: Diese Reformen sind das Mittel gegen das autoritäre Gift, das mit der Faszination des Autoritären immer tiefer in unsere Gesellschaft eindringt. Was jetzt zu tun ist, erfordert Rückgrat, Standhaftigkeit und Geduld. Ich werde das aufbringen, als Parteivorsitzender der CDU und vor allem als Bundeskanzler unseres Landes. Ich danke Ihnen.
3: Diese Reformen, macht das der Koalitionspartner SPD mit?
1: Also offiziell erstmal ja. Lars Klingbeil, der Parteichef, war heute hier bei uns im Hauptstadtstudio und hat letztlich ähnlich wie Merz argumentiert, das Land brauche Stabilität und einen klaren Kurs. Aber jetzt wird die Partei, die SPD, sehr genau auch analysieren, was aus dem starken Wahlergebnis von Manuela Schwesig zu lernen ist. Sie hat sich zum Beispiel gegen die Rentenreform der Regierung gestellt. Und wenn sie damit im Norden erfolgreich war, warum sollte die SPD im Bundestag dann das Gegenteil machen? Also es wird noch spannende Diskussionen geben und vielleicht auch einen offenen Richtungsstreit in der Partei, was dann wiederum auch ein Problem für die ganze Regierung werden könnte.
3: Also Gewinner sind die Linke in Berlin und die AfD in Mecklenburg-Vorpommern. Was bedeutet das für die Bundespolitik?
1: Naja, erstmal die klare Erkenntnis, dass man mit besseren Erklärungen und besserer Kommunikation wirklich nicht mehr weiterkommt, dass man damit die Bürger nicht erreicht. Die Reformen, die die Parteien der Mitte für unausweichlich halten, die kommen bei den Menschen nicht an. Und man muss jetzt die Richtungsentscheidung treffen. Entweder man zieht sie durch oder man ändert grundsätzlich was. Ein zweiter wichtiger Punkt ist, die beiden Parteien, die eben stark waren, die AfD und die Linke, mit denen hat die CDU einen Unvereinbarkeitsbeschluss. In der Lage wird man auch darüber noch mal sprechen müssen. Und was alle Wahlen, auch die in Sachsen-Anhalt, gezeigt haben, starke Spitzenkandidaten sind wichtig. Manuela Schwesig war eine bei der SPD, aber auch bei der AfD gab es die oder eben auch bei der Linken in Berlin. Auch die Personalpolitik wird sicher ein Thema werden.
3: Danke, Markus Preis, nach Berlin. Wir schauen jetzt ins Ausland. Am letzten Tag der Parlamentswahl in Russland hat die Ukraine den Großraum Moskau erneut mit Drohnen attackiert. Moskaus Bürgermeister Sobjanin sprach vom massivsten Angriff feindlicher Drohnen auf Moskau. 450 seien bereits beim Anflug auf die russische Hauptstadt abgeschossen worden. Einige Drohnen hätten das Gelände einer Ölraffinerie erreicht. Es soll mindestens 2 Tote und mehrere Verletzte gegeben haben. Der ukrainische Präsident Selenskyj bestätigte die Angriffe.
2: Moskau in den frühen Morgenstunden. Erneut steht eine Ölraffinerie in Flammen, das Ergebnis eines der größten ukrainischen Drohnenangriffe auf die Hauptstadt, so Bürgermeister Sergei Sobjanin. Die Luftverteidigung habe seinen Angaben zufolge über Moskau 450 Drohnen seit dem Vortag abgeschossen, 1600 seien es über Russland insgesamt gewesen. Noch Stunden später dicker Rauch in der Nähe der Fabrikanlagen. Getroffen wurde auch ein Hochhauskomplex, es entstand erheblicher Sachschaden. In Sofieno in der Region Moskau schlug eine Drohne in ein Mehrfamilienhaus. Es war so um 4 Uhr morgens, als es wärmer wurde. Ich habe das Gebäude verlassen, gerade mal 20 Schritte gemacht, als es eine Explosion gab. Glas flog umher, Menschen schrien. Hier gab es auch Opfer, schildert ein anderer Augenzeuge. Es gab Verletzte, einer ist wohl tot. Das wissen wir nicht genau. Wir durften uns nicht nähern. Moskaus Bürgermeister warf der Ukraine vor, sie wolle die laufenden Parlamentswahlen sabotieren. Das sei jedoch nicht gelungen.
3: US-Präsident Trump hat angekündigt, eine Kommission zur Überwachung von künstlicher Intelligenz in den USA einsetzen zu wollen und einen KI-Beauftragten zu ernennen. Auf seiner Online-Plattform Truth Social teilte Trump mit, er wolle die Entwicklung der Technologie nicht behindern oder abwürgen. Führende KI-Firmen hatten in dieser Woche hingegen gefordert, staatliche Regulierungen einzusetzen und den Fortschritt zu verlangsamen. Bei bestem Sonntagswetter hat in München der traditionelle Trachtenumzug zum Oktoberfest stattgefunden. Mehr als 9000 Menschen in Tracht zogen am Vormittag quer durch die Stadt zur Theresienwiese. Zehntausende säumten die Straßen bei dem Spektakel mit Brauereigespannen, Musikkapellen und Schützenvereinen. Die Polizei sprach von einem ruhigen Auftakt am ersten Wiesenwochenende. Und nur noch zum Sport und zur Fußball-Bundesliga. Im Duell der beiden Aufsteiger haben sich Schalke und Elversberg 0:0 getrennt. Am Nachmittag gewann Leverkusen 2:0 gegen Leipzig. Dabei erzielte Patrick Schick ein außergewöhnliches Tor.
6: Bayer 04 Leverkusen in Schwarz-Rot nutzt in der 40. Spielminute beinahe einen Fehler von Orban zum 1:0. Erst Schick gegen Van der Voort, dann Diaby im Nachschuss. Kurz vor der Halbzeitpause nochmal die Gastgeber über Miguel Gutierrez, der zu Patrick Schick, der jetzt Van der Voort überwinden kann. Patrick Schick, der einzige Bundesligaspieler in dieser Saison, der in allen 4 Spielen getroffen hat. 1:0 der Halbzeitstand, Leipzig mit Trainer Martin de Michelis auswärts noch ohne Punkte. 2 Minuten nach dem Wiederbeginn. Leipzig mit einer schnellen Kombination, El Ainoui scheitert an Flecken. Danach dann aber Leverkusen spielbestimmend. Maser, dann Orban, Baku, Miguel, Gutierrez, das 2:0. Leipzig fehlerhaft, Orban irritiert Baku, der den Schuss von Miguel Gutierrez dann auch noch abfälscht. Dann der starke Maser wieder im Zusammenspiel mit Schick. Van de Voort verhindert einen höheren Rückstand. Es bleibt beim 2:0 ein wichtiger Sieg für Leverkusen mit Coach Carles Martinez.
3: Und nun die Wettervorhersage für morgen Montag, den 21. September.
7: Die neue Woche beginnt bei steigendem Luftdruck mit recht ruhigem, vor allem Richtung Südwesten auch mit freundlichem Wetter. Der Regen zieht sich heute Nacht an die Alpen zurück. Im Norden und Nordosten ein paar Schauer, in Ostseenähe auch einzelne Gewitter, sonst teils klar, teils locker bewölkt. An den Alpen regnet es morgen anfangs noch. Im Norden und Osten sind einzelne Schauer unterwegs, dazu windig. Ansonsten gibt's eine Mischung aus Sonne und Wolken mit den meisten Sonnenstunden im Südwesten. Heute Nacht 15 bis 10 Grad, in den Mittelgebirgen teilweise nur niedrige einstellige Werte. Morgen oft unter, im Südwesten regional auch um oder etwas über 20 Grad. Dienstag gibt es eine meist trockene Mischung aus Sonne und Wolken. Mittwoch wird es sonniger, aber Donnerstag wieder unbeständiger und auch nasser.
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9: Ja, hallo nochmal und guten Abend. Wir sind jetzt wieder dran mit unserem ARD-Wahl aktuell aus Hamburg, aus dem Studio von NDR Info an diesem spannenden Wahlabend mit den Abstimmungen in Mecklenburg-Vorpommern und in Berlin. Ich bin Stefan Schlag und ich führe Sie durch diesen Abend. Schön, dass Sie dabei sind. Gemeinsam mit Professor Wolfgang Muno, er ist Politikwissenschaftler an der Uni Rostock und er begleitet uns dann eben mit Analysen. Hallo nochmal, auch Ihnen nochmal einen guten Abend, Herr Muno.
10: Guten Abend.
9: Wir haben uns ja darauf geeinigt, dass wir jetzt, es liegen ja Hochrechnungen vor, da kann man jetzt schon mal ein bisschen was sehen, darüber sprechen, was eigentlich möglich ist, wenn es Richtung Regierung geht. Und wir wollen das ja immer teilen. Wir wollen ja einmal auf die Wahl in Mecklenburg-Vorpommern gucken und auf die in Berlin. Fangen wir doch mal mit dem Nordosten an, also mit Mecklenburg-Vorpommern, die AfD, stärkste Kraft laut den Hochrechnungen. Aber eine klare Mehrheit ist ja nicht erkennbar. Mit denen will auch niemand, aber auch ansonsten, auch die SPD dahinter. Wird schwierig, ne, mit der Regierungsbildung.
10: Ja, aktuell hängt im Prinzip alles an BSW, das jetzt bei der letzten Hochrechnung bei 4,9% lag. Ist BSW draußen, wird es für Rot-Rot-Grün reichen können. Das wäre dann eine relativ stabile, wenn auch knappe Mehrheit im Parlament. Kommt BSW doch noch rein, dann gibt es keine klaren Mehrheiten. Dann reicht es nicht für Rot-Rot-Grün. Dann ist es unklar, wie es weitergeht. Und das wäre dann sehr problematisch, da wir ja feste Zeiten vorgegeben haben durch die Landesverfassung. Denn innerhalb von 2 Monaten muss eine Regierung stehen. Ansonsten gibt es Neuwahlen.
9: Also was heißt das denn jetzt, wenn die AfD ja stärkste Kraft, die fängt dann erstmal an, mit anderen zu reden, obwohl man von vornherein weiß, das wird nichts geben?
10: Das, glaube ich, kann relativ schnell beendet sein, denn die anderen Parteien müssen ja nur sagen, wir stehen für keine Gespräche bereit und es wird dann klar sein, wenn es eine rot-rot-grüne Mehrheit gäbe, dann wird auch schon Manuela Schwesig parallel auch zu allen Versuchen der AfD bereit sein, Gespräche zu führen mit der Linken und mit den Grünen. Also das muss ja, man muss ja nicht abwarten. Man kann ja sich auch schon unabhängig davon treffen. Und dann ist ja relativ klar, AfD hat keine Koalitionspartner, die bereit sind, mit der Partei zusammenzuarbeiten. Und wie gesagt, es hängt dann am BSW, ob wir eine mögliche Mehrheit haben oder ob es instabile Verhältnisse gibt und dann möglicherweise auch Neuwahlen.
9: Könnte sich Schwesig auf instabile Verhältnisse einlassen irgendwie? Oder?
10: Also Manuela Schwesig, wir kennen sie alle sozusagen in MV. MV ist ein sehr kleines Land, man kennt sich. Manuela Schwesig hasst instabile Verhältnisse und unklare Verhältnisse. Es gäbe natürlich dann eventuell keine Alternative, aber es müsste ja irgendwie eine geduldete oder tolerierte Minderheitsregierung sein. Und das will eigentlich niemand freiwillig. Ja? Also das wäre nur der allerletzte Ausweg. Mhm.
9: Soweit die Lage in Mecklenburg-Vorpommern. Da gucken wir natürlich im Laufe des Abends noch weiter drauf, auf jede Veränderung, die es da gibt, auch bei Infratest DIMAP. Schauen wir nach Berlin. Da ist die Sache klarer.
10: Da gibt es eine klare Mehrheit jetzt für eine linksgeführte rot-grün-rote Regierungsmehrheit und die dürfte auch keine Alternative haben. Andere Rechenbeispiele scheinen ja keine alternative Mehrheit zusammenzubekommen. Und da wird es dann daran hängen, ob die Linke sich beispielsweise glaubwürdig von Antisemitismus in den eigenen Reihen distanzieren kann, um Linke Mehrheiten zu bekommen, also um grüne Wähler und um SPD-Wähler beziehungsweise die Parteien dann zu überzeugen, mit der Linken zusammenzuarbeiten. Und dann wird man sehen, was die Linke an der Regierung von ihren Versprechungen umsetzen kann. Enteignungen sind natürlich möglich, auch in einer sozialen Marktwirtschaft ist das möglich, ist auch schon häufiger vorgekommen in diesem Land. Aber ob das dann tatsächlich zu niedrigeren Mieten und mehr Wohnangebot führt in Berlin, Das bezweifeln, glaube ich, die ein oder anderen Experten. Das kann ich jetzt auch nicht unbedingt beurteilen.
9: Das wird man natürlich dann auch mal sehen. Was aber schon auffällig ist, Herr Muno, wir haben in Mecklenburg-Vorpommern, mit Manuela Schwesig, ja auch eine starke Kraft, die eine Aufholjagd geschafft hat. Sie hat es jetzt wohl nicht geschafft, nochmal die AfD zu überholen. Und in Berlin haben wir Elif Eralp, die möglicherweise dann als erste linke regierende Bürgermeisterin ins Rote Rathaus einziehen wird. Also diese beiden Wahlen, hängt das auch stark an den Personen?
10: Mit Sicherheit, also Landtagswahlen, und in Berlin ist ja quasi die Bürgerschaftswahl dann auch eine Landtagswahl, also zum Abgeordnetenhaus in Berlin, haben immer eine ganz starke persönliche Komponente. Es wird immer auch danach gefragt, ja, das sehen wir auch bei allen Umfragen, wer soll Ministerpräsident oder eben in Berlin regierender Bürgermeister werden. Und ohne Manuela Schwesig als Spitzenkandidatin hätte die SPD ein deutlich schwächeres Ergebnis eingefahren und möglicherweise die AfD auch noch ein besseres Ergebnis. Insofern ist es völlig klar, und auch die Linke in Berlin hat strukturell natürlich bestimmte Vorteile in einem urbanen Zentrum, aber zumindest sagen das alle Beobachter, dass auch die Spitzenkandidatin eine sehr gute Position hat. Eine sehr gute Persönlichkeit dargestellt hat im Wahlkampf. Während das ja gerade bei CDU etwa mit dem Wechsel zu Evers oder auch bei der SPD, wo der Spitzenkandidat Stefan Krach dann ja Korruptionsermittlungen gerade laufen hat, das hilft natürlich nicht unbedingt in einem Wahlkampf. Und die linke Kandidatin steht oder stand gut da und hat dann eben entsprechend gute Ergebnisse eingefahren.
9: Vielen Dank erstmal an dieser Stelle, Wolfgang Muno, Politikwissenschaftler der Uni Rostock. Wir sprechen dann im Laufe des Abends noch weiter. Jetzt erstmal die Nachrichten.
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5: Um 20.31 Uhr mit Katja Kindermann. In Mecklenburg-Vorpommern und Berlin sind heute neue Landesparlamente gewählt worden. Laut der jüngsten Hochrechnung von Infratest DIMAP liegt die AfD in Mecklenburg-Vorpommern vorn. Aus der Nachrichtenredaktion Konstanze Semidey.
11: Die Partei konnte ihr Ergebnis von vor 5 Jahren mehr als verdoppeln und kommt demnach auf 37,9%. Die SPD verliert und kommt auf 35,7%. Die Linke liegt bei 6,7, die Grünen bei 5,4 und die CDU bei 5,0%. Sie muss ebenso wie das BSW mit 4,9% um den Einzug in den Landtag bangen. Laut der aktuellen Hochrechnung für Berlin wird die Linke mit 25,3% stärkste Kraft. Auch sie konnte ihr Ergebnis verdoppeln. Die CDU verliert deutlich und erreicht nur noch 19,1%. Die AfD liegt aktuell bei 16,2, die Grünen bei 14,5 und die SPD bei 12,1%. Das BSW kommt in Berlin auf genau 5%.
5: SPD-Chef Klingbeil hat das Ergebnis seiner Partei in Mecklenburg-Vorpommern als Erfolg gelobt. Für die Aufholjagd von Ministerpräsidentin Schwesig habe er allergrößten Respekt. Als Konsequenz aus beiden Wahlen bilanzierte der Vizekanzler, die Bundesregierung müsse ihr Handeln überprüfen. Aus Berlin, Ruth Kirchner.
13: Mit Blick auf die Verluste der SPD sowohl in Mecklenburg-Vorpommern wie auch in Berlin, sagte er, die Bundesregierung habe es nicht geschafft, ihre Reformen so zu vermitteln, dass die Menschen darin Veränderungen zum Besseren sehen. Stattdessen seien häufig nur Kürzungsdebatten geführt worden. Man müsse aber die Sorgen der Menschen ernst nehmen. Kanzler und CDU-Chef Merz kündigte an, am Reformkurs festhalten zu wollen. Was jetzt zu tun sei, erfordere Rückgrat, Standhaftigkeit und Geduld, betonte er. Diese Tugenden wolle er aufbringen als Parteivorsitzender der CDU und vor allem als Bundeskanzler.
5: Der Präsident des Deutschen Instituts für Wirtschaftsforschung, Fratscher, hat die geplanten Maßnahmen der Bundesregierung gegen die hohen Spritpreise scharf kritisiert. Der erneute Tankrabatt sei teuer, sozial ungerecht und ökonomisch kontraproduktiv, sagte Fratscher dem Handelsblatt. Er koste Geld, das die Bundesregierung nicht habe, und bedeute letztlich eine Umverteilung von arm zu reich. Auch der geplante Spritpreisdeckel dürfte nicht zu dauerhaft geringeren Preisen führen. Fratscher fordert stattdessen direkte Zahlungen an die Bürger. In Russland ist die 3-tägige Parlamentswahl zu Ende gegangen. Dabei zeichnet sich, wie erwartet, ein deutlicher Sieg der Partei von Präsident Putin ab. Laut Nachwahlbefragung kommt die regierende Partei auf knapp die Hälfte der Stimmen. Putins Partei hat seit 2003 alle Parlamentswahlen gewonnen. Und das Wetter in Deutschland. In der Nacht meist trocken, gebietsweise Schauer und vereinzelt Gewitter. Tiefstwerte 15 bis 3 Grad. Morgen im Norden und Osten Schauer und Gewitter, im Südwesten meist freundlich 13 bis 24 Grad. Das waren die Nachrichten.
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9: Die Wahl aktuell. Ich bin Stefan Schlag. Schönen guten Abend. Schön, dass Sie dabei sind an diesem spannenden Wahlabend mit den beiden Wahlen Mecklenburg-Vorpommern und Berlin. Und wir reden natürlich auch immer über die bundespolitischen Auswirkungen. Jetzt um kurz nach 8:30 kann man schon sagen, die AfD hat die Wahl gewonnen. Wir sind auch gleich verabredet mit dem Ministerpräsidentenkandidaten live Erik Holm zum Interview. Zunächst aber zu Oliver Christ, der verfolgt nämlich alles, was Infratest DIMAP an diesem Abend so auf den Tisch legt. Sprechen wir doch mal über die AfD, die liegt vorne laut Hochrechnung in Mecklenburg-Vorpommern, aber auch in Berlin hat sie ein Plus verbucht an Stimmen. Wie erklären denn die Meinungsforscher von Infratest die Gewinne in zwei Ländern, die doch so unterschiedlich strukturiert sind?
4: Ja, sowohl in Mecklenburg-Vorpommern wie auch in Berlin, das war in Sachsen-Anhalt vor zwei Wochen auch nicht anders, ist die AfD Sammelstelle für alle verunsicherten, wütenden Wählerinnen und Wähler, die vor allen Dingen mit wirtschaftlichen Zukunftsängsten zu kämpfen haben. Und vor allem die Unzufriedenheit mit der Bundespolitik ist enorm. 9 von 10 der Befragten in Mecklenburg-Vorpommern oder Berlin sind mit der Arbeit von Schwarz-Rot weniger bis überhaupt nicht zufrieden. Aber Protest ist nicht mehr der Hauptgrund. Immer mehr trauen der Partei auch inhaltlich immer mehr zu. Infratest DIMAP hat die Wählerinnen und Wähler heute gefragt, wählen sie aus Überzeugung oder Enttäuschung, also Enttäuschung über andere Parteien, die AfD. 52% sagen aus Überzeugung, plus 16, aus Enttäuschung 37, ein Minus von 15%. Ja, in fast allen Politikfeldern hat die AfD, das zeigen auch die Analysen der Umfragen, wird mehr Vertrauen entgegengebracht. Es ist nicht nur das Thema Zuwanderung, es ist auch das Thema Wirtschaftspolitik, Bildung, Sozialpolitik, wo die AfD punkten kann. Ja, und wenn man die Leute fragt, beispielsweise in Mecklenburg-Vorpommern, wem trauen sie am ehesten die Lösung der Probleme zu, dann sagen 25% schon die AfD. Dieser Wert hat sich verdoppelt in den letzten Jahren. In Berlin hat er sich sogar verdreifacht. Ja, und die sind auch Ausdruck der zunehmenden Normalisierung der Partei in der Wahrnehmung der Wählerinnen und Wähler. In Mecklenburg-Vorpommern sagen 4 von 10, es gibt rechtsextremistische Einzelfälle in der Partei, aber die AfD sei doch insgesamt eine Partei der Mitte geworden.
9: Soweit Oliver Christ, der alles von Infratest DIMAP heute Abend einmal zu den Zahlen, den Hochrechnungen und dann eben auch zu dem Stand in den Parteien, woher die Wählerinnen und Wähler auch kommen, für uns zusammenfasst. Und ich begrüße jetzt, ja man kann schon sagen, den Wahlgewinner von der AfD, live Erik Holm, Ministerpräsidentenkandidat in Mecklenburg-Vorpommern. Guten Abend, Herr Holm.
12: Guten Abend, Herr Schlag.
9: Herr Holm, haben Sie eigentlich einen Wahlkreis gewonnen in Schwerin? Sie sind ja im Wahlkreis mit Manuela Schwesig gegeneinander angetreten. Kennen Sie das Ergebnis schon?
12: Ich kenne das Ergebnis noch nicht.
9: Noch nichts gehört?
12: Ja, ich bin hier quasi nur unterwegs im Medienset und komme gar nicht dazu, mal drauf zu schauen, auf die Einzelergebnisse. Es dauerte ziemlich lange, bis ich da überhaupt eine Auszählung anbahnte.
9: Okay, da schreibt Ihnen noch keiner aufs Handy, dass Sie mal eine WhatsApp kriegen.
12: Ich komme ja nicht mal dazu.
9: Na gut, okay. Was ist denn, wenn Sie verlieren gegen Manuela Schwesig?
12: Ja, das hängt ja mit dem Gesamtwahlausgang dann weniger zusammen. Die Regierung bilden würden wir natürlich trotzdem gerne, ohne Frage. Und das ist ja auch alles möglich. Sie wissen ja, dass auch Frau Schwesig ihre erste Legislatur auch gestartet hat ohne Landtagsmandat. Das ist alles möglich und ist eigentlich jetzt nur eine weniger entscheidende Frage. Ich finde einfach wichtig, dass wir derart starkes Mandat auch der Bürger bekommen haben, dass wir so stark sind, uns mehr als verdoppelt haben, 21 Punkte zugelegt haben. Das spricht für sich. Das spricht dafür, dass die Menschen wirklich Veränderung wollen, dass sie nicht zufrieden sind mit der Politik in Mecklenburg-Vorpommern, aber eben auch mit der Politik in Berlin. Das ist eben schon angeklungen. Das ist tatsächlich so. Und da will man jetzt einfach mal Veränderung erreichen. Und deswegen sehen wir das eben auch als starkes Mandat und als Regierungsauftrag.
9: Sie sind ja mit so einer Doppelspitze angetreten. Einmal Sie als Ministerpräsidentenkandidat und dann Enrico Schuld als derjenige, der die Liste anführt. Wer geht denn jetzt auf andere Parteien zu, wie Sie es angekündigt haben?
12: Das werden wir als Landespartei tun. Wir werden allen Parteien...
9: Sie oder Herr Schuld?
12: Wir sind beide Vorsitzende dieser Landespartei. Ja. Und das werden wir natürlich im Landesvorstand so beraten und dann einladen. Übrigens alle Parteien. Wir strecken allen die Hand aus. Denn uns geht es darum, dass wir die Politik verbessern für unsere Bürger hier im Land bei Bildung, Wirtschaft, bei Sicherheit. Und das wollen wir angehen und deswegen unser Angebot an die anderen Parteien. Und ich hoffe, dass da noch ein Umdenkprozess einsetzt, auch in den nächsten Tagen, dass man vielleicht doch mal miteinander reden sollte.
9: Ist bisher nicht zu erkennen. Was machen Sie denn da mit Ihrem Ergebnis, wenn Sie niemanden finden, der mit Ihnen regieren will?
12: Naja, das ist doch klar. Dann müssen andere die Regierung bilden.
9: Und Sie eine Opposition dann.
12: Und wir sind dann eine bärenstarke Opposition, das ist klar. Aber einstweilen sehen wir den Auftrag bei uns. Und ich finde auch, die anderen Parteien müssen sich darüber mal Gedanken machen, dass man nicht fast 40% der Wähler außen vor lassen kann. Das geht einfach nicht in einer Demokratie. Und deswegen sollte man das Gespräch tatsächlich suchen.
9: Wenn Sie in der Opposition sind, also Ihre Partei in der Opposition sind, dann sind Sie aber in Berlin, wenn Sie den Wahlkreis nicht gewonnen haben. Weil Sie haben ja kein Mandat für den Landtag.
12: Das ist dann so, ja, das wäre bedauerlich, aber das wäre dann der Fall tatsächlich. Aber darum geht es ja nicht. Es geht ja nicht hier um Einzelpersonen, sondern es geht darum, dass wir endlich eine bessere Politik machen fürs Land. Da ist zu viel schiefgegangen in 28 Jahren SPD-Regierung und das wollen wir jetzt ändern.
9: Aber vielleicht hat ja jemand auch Ihrer Partei die Stimme gegeben, weil er gesagt hat, ja, Leif-Erik Holm, gucke ich mal an, aus welchen Gründen auch immer. Das ist ja auch mal personenabhängig. Und dann sind Sie einfach nicht mehr da. Wie wollen Sie denn dann fürs Land trotzdem noch da sein?
12: Ja, ich bin ja weiter hier Bestandteil unserer Partei. Ich wohne hier in Schwerin, ich arbeite für Schwerin, auch im Deutschen Bundestag. Das ist nicht die Frage. Die Frage ist, ob wir regieren können oder nicht. Da müssen wir hinkommen und da haben die Bürger, viele Bürger gesagt, dass sie das so haben wollen. Wir haben ja auch gesehen, dass die Wahlbeteiligung sehr stark gestiegen ist, wie in Sachsen-Anhalt. Schon das ist ein Verdienst für die Demokratie, den wir da getan haben. Und wir haben also 67.000 Bürger, die bisher nicht Wähler waren, an die Wahlurne bekommen, die uns ihre Stimme gegeben haben. Wir haben 45.000 Stimmen auch von der SPD geholt. Und das ist eben ein klares Zeichen, dass eine Veränderung jetzt kommen muss. Und deswegen wäre unser Angebot eben da, Gespräche zu führen und auch eine neue Regierung zu bilden, die dann wirklich auch Änderungen umsetzen kann.
9: Vielen Dank. Leif-Erik Holm, Ministerpräsidentenkandidat der AfD, bei uns live im Interview hier bei ARD Wahl aktuell. Wolfgang Muno von der Universität Rostock ist ja bei uns. Herr Muno, wir haben vorhin schon mal kurz über die AfD gesprochen, in welche Richtung sie sich möglicherweise entwickelt. Wenn Sie das jetzt so hören, was Leif-Erik Holm gesagt hat, ja, wir wollen natürlich regieren, wird dann halt schwierig, wenn niemand will. Was denken Sie denn, wird Holm noch Einfluss nehmen, wenn er seinen Wahlkreis in Schwerin, in der Hauptstadt, gegen Manuela Schwesig nicht gewinnt, dann wieder in Berlin im Bundestag sitzt? Wird er noch irgendwie versuchen, Einfluss zu nehmen oder ist er dann weg?
10: Leif-Erik Holm hat in den letzten Jahren sukzessive an Einfluss in der Partei verloren. Es sieht ja auch so aus, als ob er seinen Wahlkreis, also ob er den Wahlkreis in Schwerin nicht gewinnen kann, sondern den wird Manuela Schwesig voraussichtlich gewinnen. Und dann wird er einfach in Berlin wieder sitzen, wo er jetzt schon seit längerem als Berufspolitiker sein Abgeordnetenmandat innehat. Und in der Partei wird Enrico Schuld, Dario Seifert und andere Personen, die jetzt schon beim letzten Landesparteitag dominiert hatten und ihre Vertrauten und ihre Kandidaten auf die Landesliste setzen konnten, die werden den Ton angeben. Also die Verhandlungen, da wird er vielleicht noch als Figur vorne stehen. Aber ich gehe davon aus, dass man ihn auch innerparteilich verantwortlich machen wird für das schwächere Ergebnis. Ja, sie feiern jetzt ein bisschen, weil sie doch noch vor der SPD gelandet sind. Aber eigentlich waren sie ja vor einigen Monaten, hat man von der absoluten Mehrheit geredet. Und wenn man jetzt den Vergleich hat mit Sachsen-Anhalt, da wird man wahrscheinlich sagen, wären wir radikaler aufgetreten mit einem etwas dynamischeren, charismatischeren Spitzenkandidaten, dann hätte man vielleicht auch so ein Ergebnis über 40% eingefahren. Das heißt, innerparteilich steht Leif-Erik Holm schon unter Druck. Das wissen wir von Informanten. Das wird auch in der Presse berichtet, dass die Partei nicht so ganz zufrieden war mit seinem Auftreten.
9: Zu soft? Oder?
10: Ja, genau. Zu soft. Ja, zu soft, zu wenig dynamisch, zu wenig charismatisch. Und jemand, der im Prinzip sagt, ich bin die CDU, ich verkörpere die CDU von vor 30 Jahren, das kommt in der eigenen Partei nicht wirklich gut an, denn viele wollen das nicht. Sie wollen ja die CDU zerstören. Das ist ja eigentlich das Anliegen der AfD und die CDU ersetzen. Ja, das haben sie auch geschafft.
9: Das haben sie geschafft.
10: Ja, das haben sie geschafft, aber sie wollen eben nicht wie die CDU werden, sondern sie wollen radikale Disruption und einen radikalen Wechsel, eine radikale Änderung von allem Möglichen.
9: Werden die so Opposition machen? Gehen Sie davon aus?
10: Ja, die werden radikale Opposition machen. Es wird auch unruhiger werden im Landtag, davon ist auszugehen. Die erste Gretchenfrage wird schon sein, die konstituierende Sitzung des Landtags. Da wird die AfD Anspruch erheben auf den Landtagspräsidenten. Und da wird man sehen, aber dafür braucht man auch eine Mehrheit. Also es ist ja nicht so, dass die stärkste Partei automatisch Landtagspräsidenten erhält, sondern sie muss ja mehrheitlich gewählt werden. Und da wird man sehen, ob sie eine Mehrheit bekommt. Und danach sieht es ja im Moment nicht aus. Und dann wird sie auch wieder, sozusagen sich in der Opferpose dann stilisieren und herumjammern, dass man sie nicht wählt, obwohl sie 40% erhält. Kleine Anmerkung, Ende der 70er hatte die CDU auf Bundesebene auch über 40% und war die stärkste Partei. Und Helmut Kohl musste zunächst mal in die Opposition gehen, weil Helmut Schmidt eben eine Mehrheit mit der FDP zusammen bekommen hatte. Und erst später kam man dann in der CDU in die Regierung. Ob das die AfD dann später nochmal schafft, werden wir sehen.
9: Eins noch, Amuno. Wir haben vorhin ja von unserer Korrespondentin in Berlin gehört, dass die Bundesspitze Weidel Chrupalla ja schon auf die nächsten Bundestagswahlen guckt, das sozusagen als Step nimmt. Wenn es jetzt eine Änderung in der Politik geben soll, in Mecklenburg-Vorpommern, ein bisschen radikaler vielleicht, inwieweit gibt es Einfluss, die Bundesspitze nimmt auf die Partei Mecklenburg-Vorpommern?
10: Das wird, die Bundesspitze trägt diesen Kurs ja mit, aber wir sehen, dass dieser radikale Kurs in erster Linie in Ostdeutschland besonders gut verfängt. Ja, wir haben auch in den westdeutschen Landtagswahlen Baden-Württemberg, Rheinland-Pfalz etwa 20 Prozentpunkte über den Daumen gepeilt bekommen. Das wird aber auch das zu erwartende Ergebnis nächstes Jahr bei den Landtagswahlen in NRW und Bayern sein. Da werden sie nicht an der 40-Prozent-Hürde kratzen. Und deswegen ist dieser Hype, diese Hochphase im Moment, die wird sich auch wieder ein bisschen relativieren im nächsten Jahr bei den Landtagswahlen. Denn von Mehrheiten ist die AfD eben meilenweit entfernt in ganz Deutschland noch, auch wenn sie aktuell bei Umfragen gut dasteht. Aber auch 30% ist meilenweit entfernt von der Mehrheit, wenn man eben keine Mehrheiten schaffen kann, weder inhaltlich noch personell ein Angebot hat, das mehrheitsfähig ist. Und in den westdeutschen Bundesländern ist sie in keiner Weise mehrheitsfähig.
9: Wolfgang Muno, Politikwissenschaftler an der Uni Rostock, bei uns hier in der ARD-Wahl-Aktuell-Sendung.

0: 20.47 Uhr hören ARD Wahl aktuell zu den Wahlen in Mecklenburg-Vorpommern und in Berlin. Und wir wollen natürlich auch mal die Bundespolitik im Blick haben, welche Auswirkungen es dort gibt von dieser Landtagswahl im Nordosten in Mecklenburg-Vorpommern und von der Wahl des Abgeordnetenhauses in Berlin. Und ich begrüße jetzt den Fraktionschef der Linken im Bundestag, Sören Pellmann. Hallo, schönen guten Abend.
1: Guten Abend, ich grüße Sie.
0: Ich grüße Sie auch. Ich tue Ihnen Gefallen und ich fange mal in Berlin an. Da sieht es ja ganz gut aus für Sie. Hätten Sie das erwartet, dass Elif Erhalb ein solches Ergebnis erzielt, wenn man die Hochrechnung nimmt bei 25,3%?
1: Also ob ich das erwartet hätte, das weiß ich nicht so genau. Ich war die letzten Wochen und Monate wie viele in meiner Partei auf den Straßen und Plätzen in Mecklenburg, aber auch in Berlin unterwegs und habe gemerkt, dass es ein großes Interesse daran gibt, dass sich etwas in Berlin verändert, dass das Leben bezahlbarer wird. Das Thema Wohnen und Bezahlbarkeit der Wohnung war in aller Munde, war in allen Bezirken ein Thema, wo ich glaube, nicht nur wir einen Nerv getroffen haben, sondern auch den Menschen Hoffnung geben dahingehend, dass sie sich demnächst auch wieder mehr ihre Wohnung, ihre Miete leisten können. Dafür stand unsere Spitzenkandidatin, dafür standen alle Kandidatinnen und Kandidaten der Linken in Berlin und das Ergebnis ist Ausdruck genau dieses Vertrauensvorschusses.
0: Also in Berlin fehlen ja so schätzungsweise 58.000 Wohnungen, Pestel-Institut, ist das eine Zahl? Wenn Sie jetzt aber die großen Immobilienkonzerne enteignen wollen, also Sie wollen ja Wohnraum zurückkaufen, das ist ja...
1: Vergesellschaften.
0: Ja, Gesellschaften, ne? Dann entsteht ja nicht eine einzige neue Wohnung. Also das würde doch die Wohnungsnot gar nicht lindern.
1: Nein, das löst das Problem, was neue Wohnungen betrifft, nicht. Aber die Bezahlbarkeit dessen, was im Bestand ist. Und wir haben auch in Berlin nur noch geringfügig Leerstand, wo immer noch mit leerstehenden Wohnungen spekuliert wird. Wir haben nach wie vor das Problem der Zweckentfremdung. Und das sind alles Themen, dass wir sagen, Wohnungen sind dafür da, den Menschen zur Verfügung zu stehen. Und wir sagen auch ganz klar, das muss auch für alle bezahlbar sein. Und dafür kann man erster Auftakt könnte sicherlich sein, immer zu den Enteignungen kommen, dass man sagt, man macht einen Mietpreisdeckel für alles, was kommunale Wohnungsbestände sind.
0: Nun können Sie in Berlin Ihren Sieg erstmal feiern, aber die Frage ist ja, wohin entwickelt sich auch die Partei? Es gibt ja nun antisemitische Äußerungen von Palästinenseraktivisten rund um Ihre Partei. Da haben die Grünen auch ganz deutlich gesagt, davon muss sich die Linke distanzieren.

0: Kollegen, ob er oder sie noch in der richtigen Partei ist.
1: Gucken wir noch einmal nach Mecklenburg-Vorpommern. Von solchem Ergebnis, wie Sie es in Berlin erzielt haben, können Ihre Parteikolleginnen und Kollegen nur träumen. 6,7% Minus von 3,2 Punkten im Moment, was die Hochrechnung angeht. Warum hat das da nicht geklappt?
0: Also ich glaube, das ist ja auch eine Fortsetzung von dem, was wir in Sachsen-Anhalt erlebt haben, was wir vor ein paar Jahren in Brandenburg und Sachsen erlebt haben, dass wenn zwei Parteien an der Spitze stehen in den Prognosen und eine davon aus dem demokratischen Spektrum kommt, dass sehr gezielt diese Partei dann mehr gewählt wird, um das kleinere Übel zu sein, beziehungsweise den Rechtsruck weiter zu verhindern. Und das sieht man ja, wenn man ab Platz 3, und da ist meine Partei Die Linke auch in Mecklenburg-Vorpommern angekommen, ansieht, dass der Abstand zwischen Zweit-, Dritt-, Viertplatzierten deutlich größer geworden ist. Und dort hat sich auch etwas in der Parteienlandschaft verschoben. Ob das gut ist oder nicht, weiß ich nicht, aber das macht die Frage nach einer Regierbarkeit eines Bundeslandes nicht einfacher.
1: Ja, das ist eben noch völlig offen, welche Mehrheitsverhältnisse es dann am Ende geben kann. Sind Sie auch zerrieben worden in Mecklenburg-Vorpommern in diesem zugespitzten Wahlkampf von Manuela Schwesig?
0: Ich glaube, wir sind, und das ist ja eine unterschiedliche Situation im Vergleich zu anderen Bundesländern, wir waren ein Teil der Regierung auch in Mecklenburg-Vorpommern. Wir haben über Inhalte gesprochen, wir haben auch klar gesagt, welche Erfolge wir gemeinsam hatten, wenn es um die Einstellung von Lehrerinnen und Lehrern geht, bei der Verbesserung des Kita-Betreuungsschlüssels, bei der Entlastung der Kommunen. Das hat am Ende nicht den Ausschlag gegeben, weil klar war, die Frau gegen Blau, ein Argument, was ich nachvollziehen kann. Und das erklärt auch, warum auch Menschen von uns diesmal SPD gewählt haben.
1: Soweit war das Sören Pellmann. Er ist Fraktionschef der Linken im Bundestag. Vielen Dank für dieses Interview heute. Also die Linke in Berlin feiern die Anhänger und in Mecklenburg-Vorpommern, da ist es dann nicht so gut ausgefallen. Wir wollen jetzt nochmal nach Berlin schauen. Und zwar zu aktuellen Zahlen, die Oliver Christ für uns hat von Infratest DIMAP. Gucken wir auf diese Wahl des Abgeordnetenhauses in Berlin. Wie ist der Stand der Hochrechnung? Wer könnte mit wem koalieren für eine Senatsbildung?
2: Ja, fangen wir mit Sören Pellmanns Partei an. Die Linke 25,3, mehr als verdoppelt, ein Plus von 13,1 Punkten. Wie er schon beschrieben hat, das Thema Wohnen dominierte den Wahlkampf und es war das Thema, was die Linken sich auf die Fahnen geschrieben haben, sehr erfolgreich. Sie verweisen die CDU auf Platz 2, 19,1, ein deutlicher Verlust von 9,1%. Stefan Evers hatte wohl keine Chance, sich in seiner kurzen Zeit als Spitzenkandidat ausreichend zu profilieren. Auf Platz 3 die AfD, 16,2, nicht ganz verdoppelt, aber ein Plus von 7,1. Auf Platz 4 die Grünen, 14,5, ein Verlust von 3,9. Platz 5 nur noch für die SPD, den bisherigen Koalitionspartner der CDU, 12,1, natürlich ein Negativrekord im Land bei einer Abgeordnetenhauswahl, ein Verlust von 6,3. Ja, und das BSW, 5,0, wir wissen es nicht. Also eine Prognose wage ich nicht, das kann drüber sein, das kann drunter sein. Aber es hätte natürlich auf die Koalitionsmöglichkeiten eine enorme Wirkung. Und zwar, wenn das BSW im Abgeordnetenhaus sein sollte, dann gäbe es nur eine Koalitionsmöglichkeit, die über den erforderlichen 80 Sitzen wären, das wäre Linke, SPD, Grüne. Sollte das BSW nicht im Abgeordnetenhaus sein, gäbe es noch eine zweite Option, und zwar CDU, SPD, Grüne. Ob das politisch möglich ist, muss man sehen. Also Linke, SPD, Grüne hätten auf jeden Fall eine Mehrheit.
1: Soweit Olli Christ, der alles von Infratest DIMAP zusammenfasst, was heute Abend auf den Tisch kommt über die beiden Wahlen. Und wir bleiben jetzt in Berlin. Sebastian Schöbel ist für uns auf der Wahlparty der Linken. Ich kann mir vorstellen, die Stimmung, ich höre schon ein bisschen was im Hintergrund, ist sehr gut, wird richtig gefeiert bei der Linken.
3: Ja, es wird sehr gefeiert. Hier läuft die ganze Zeit laut Musik, wenn nicht gerade irgendwie goldenes Konfetti verschossen wird. Und gerade ist Spitzenkandidatin Elif Erap von ihrer Interviewtour im Berliner Abgeordnetenhaus jetzt wieder hierher zurückgekommen. Hält gerade eine Rede, bedankt sich bei all den Wahlhelfenden, die den Linken hier in Berlin auf dieses Rekordergebnis geholfen haben. Vor allem durch einen sehr intensiven Haustürwahlkampf. Die haben hier an zigtausende Türen geklopft, haben sich vorgestellt. Und das sehen sie auch als einen Grund für ihren Erfolg an.
1: Du hast gerade erzählt, goldenes Konfetti wird da verschossen. Ein paar Taler wären vielleicht nicht schlecht bei den Wahlversprechen, die Linken gemacht haben. Haben die denn das auch mal durchgerechnet, ob das überhaupt funktioniert, was sie sagen mit

0: den Mieten und dass es den Menschen wieder besser gehen solle, dass sie mehr in der Tasche haben müssten.
1: Ja, Sie haben es genauso gut durchgerechnet wie die anderen Parteien Ihre Versprechen. Da waren ja auch einige ziemlich kostspielige dabei. Das kostspieligste aber tatsächlich bei den Linken ist ja die Vergesellschaftung der Wohnungskonzerne. Sie selber sagen es, Sie hätten da ein Konzept, um das kostenneutral für den Haushalt zu machen, durch die Einnahmen der Mieten, die dann ja kommen würden. Auf der anderen Seite sagen eben Kritiker und auch durchaus Expertinnen und Experten, das geht so nicht auf, diese Rechnung, das wird Milliarden kosten und die sind nicht gegenfinanziert. Da wird man einfach sehen, wie es dann in der Praxis in der Umsetzung aussieht. Vor allem steht da ein sehr, sehr langer Rechtsstreit mit den Immobilienkonzernen ins Haus. Das ist also kein schnell umgesetztes Projekt.
0: Gute Einschätzung war das von Sebastian Schöbel bei der Wahlparty der Linken in Berlin. Wir bleiben in Berlin. Ich kann mir vorstellen, bei der CDU, Thorsten Gabriel, da ist es nicht ganz so laut bei dem Ergebnis.
2: Also laut ist es hier schon, aber nur, weil schon zusammengepackt wird und der Festsaal, in dem gefeiert wurde, hier im Abgeordnetenhaus, gefeiert in Anführungszeichen natürlich, muss man doch dazu sagen, hier quasi wieder rückgebaut wird. Nein, bei der CDU war die Stimmung doch über den ganzen Abend sehr verhalten. Entsetzte Aufrufe gab es eigentlich immer nur, wenn die neuen Hochrechnungen für die Linken kamen. Totenstille dann meist beim eigenen CDU-Ergebnis. Also das war alles andere als feierlich hier.
0: Wenn man das nochmal nimmt, ne? Linke 25,3, CDU 19, 1. Damit wird die Partei natürlich nicht zufrieden sein. Was ist denn so zu hören auf so einer Wahlparty über die Konsequenzen?
2: Über Konsequenzen ist hier noch nicht viel geredet worden. Erstmal muss man mit den Realitäten umgehen. Stefan Evers, der Spitzenkandidat, der ja im Wahlkampf noch quasi ausgetauscht wurde und einsprang für den regierenden Bürgermeister Kai Wegner, der als Zugpferd nicht mehr funktioniert hat, so muss man das, glaube ich, formulieren, der versuchte nochmal Mut zuzusprechen und sagte, schaut mal her, wie weit wir in den Umfragen runtergesunken waren und wo wir jetzt gelandet sind. Wir haben ja eine Talfahrt quasi stoppen können. Er hat natürlich sehr unumwunden auch der Wahlsiegerin gratuliert. So macht man das unter Demokraten, war sein Wort. Und aber trotz allem, also dafür hat er Beifall bekommen. Da wird es auch, glaube ich, also er steht da als Person nicht in Frage. Er hat das rausgeholt, was rauszuholen war. Aber über alles Weitere wurde hier dann noch nicht verhandelt.
0: Da geht der Blick natürlich auch Richtung Berlin. Also dass die Bundespartei und auch die Performance des Kanzlers die CDU in Berlin runtergezogen hat.
2: Ja, die Bundespolitik hat hier erstaunlich wenig im Wahlkampf eine Rolle gespielt. Also es dominierten schon die landespolitischen Themen allen voran. Ihr habt es gesagt, das Thema Wohnen. Aber natürlich ist es so, dass die mageren und Beliebtheitswerte oder die Unbeliebtheitswerte des Kanzlers jetzt nicht gerade Rückenwind für Stefan Evers waren.
0: Soweit waren das Informationen und ein Stimmungsbericht von Thorsten Gabriel bei der Wahlparty der CDU in Berlin.

Gleich 21 Uhr, da bekommen Sie die Nachrichten, nochmal alles auch zusammengefasst, was diesen Wahlabend angeht mit der Landtagswahl in Mecklenburg-Vorpommern und der Wahl zum Abgeordnetenhaus in Berlin. Sie hören ARD Wahl aktuell aus dem Studio von NDR Info in Hamburg. Ich kann Ihnen auch nochmal ans Herz legen, tagesschau.de, unsere Kolleginnen und Kollegen aus der Online-Redaktion dort fassen das auch immer alles zusammen. Da können Sie dann auch noch mal die ganzen Zahlen gut nachvollziehen. Wir gehen hier weiter in die Analyse an diesem Abend, ja dann noch bis 22 Uhr. Und nach den Nachrichten gehen wir noch mal näher auf die CDU ein, Mecklenburg-Vorpommern und Berlin mit Infratest DIMAP. Und wir sind dann auch verabredet mit dem Staatsminister und Kanzler, mit Philipp Amthor zum Interview, der dann auch das Ergebnis der CDU analysieren soll bei uns und einschätzen soll. Da sind wir gespannt, was er gleich sagen wird.

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1: Um 21 Uhr mit Katja Kindermann. Bei der Landtagswahl in Mecklenburg-Vorpommern ist die AfD stärkste Kraft geworden. Nach der jüngsten Hochrechnung von Infratest DIMAP legt die Partei um 21 Punkte zu und erreicht 37,9%. Die SPD verliert und kommt auf 35,7%. Die Linke liegt bei 6,7 und die Grünen bei 5,4%. Die CDU muss mit aktuell 5,0% um den Einzug in den Schweriner Landtag bangen. Ebenso wie das BSW mit 4,9%. Ministerpräsidentin Schwesig von der SPD könnte demnach ihr Regierungsbündnis mit der Linken nicht fortsetzen. Sieger der Abgeordnetenhauswahl in Berlin ist nach der jüngsten Hochrechnung die Linke. Sie hat demnach ihr Ergebnis verdoppelt und kommt auf 25,3%. Die CDU verliert deutlich und erreicht 19,1%. Die AfD liegt aktuell bei 16,2, die Grünen bei 14,5 und die SPD bei 12,1%. In Berlin kommt das BSW auf genau 5%. Für die künftige Landesregierung kommen damit nur Dreierbündnisse in Frage. Als am wahrscheinlichsten gilt dabei eine Koalition der Linken mit den Grünen und der SPD. Bundeskanzler Merz hat das Ergebnis der Landtagswahl in Mecklenburg-Vorpommern als Desaster bezeichnet. Niemand könne das schönreden, sagte er bei einer Ansprache in der CDU-Zentrale in Berlin. Den zweiten Platz für die CDU in Berlin nannte der Kanzler ein ordentliches Ergebnis. Die Bundesregierung werde ihren Reformkurs fortsetzen, so Merz, es gebe viele Herausforderungen. Die Antwort darauf könne kein Zurück in die gute alte Zeit sein.
2: Wir erleben einen Staat, der zu kompliziert geworden ist. Unsere Wirtschaft steht mitten in einem tiefen Umbruch. Und der Ton im Miteinander in unserer Gesellschaft ist rauer und unversöhnlicher geworden. Schließlich das Vertrauen in die Institutionen unseres Landes sinkt und wird von radikalen Parteien links und rechts aktiv untergraben. In Deutschland und in Europa müssen wir daher wieder sehr grundsätzlich über Freiheit, über Sicherheit im Alltag, über Frieden und über unsere eigenen Stärken und auch über unsere Schwächen reden.
1: Bundeskanzler Merz. In der Fußball-Bundesliga haben Schalke und Elversberg unentschieden gespielt. Die beiden Aufsteiger trennten sich torlos 0:0. Am Nachmittag hatte Leverkusen mit 2:0 gegen Leipzig gewonnen. Das waren die Nachrichten. Das Wetter in Deutschland. In der Nacht meist trocken, gebietsweise Schauer und vereinzelt Gewitter, Tiefstwerte 15 bis 3 Grad. Morgen im Norden und Osten Schauer und Gewitter, im Südwesten meist freundlich 13 bis 24 Grad. Am Dienstag stellenweise Regen, im Südwesten und im Nordosten freundlicher 13 bis 24 Grad. Es ist jetzt 21.03 Uhr.
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3: Ja, schön, dass Sie dabei sind. Ich bin Stefan Schlag. Sie hören Wahlaktuell für die ARD aus dem Studio von NDR Info in Hamburg. Also wenn es einen Verlierer gibt am heutigen Abend, dann ist es die CDU. In Berlin verliert sie Rang 1 an die Linkspartei und in Mecklenburg-Vorpommern. Ob sie es da noch schafft ins Landesparlament, steht jetzt genau bei 5. Das ist ja wirklich noch offen. Das wird dann der weitere Abend zeigen. Also das ist richtig eng für die CDU und Negativrekord. Oliver Christ mit den Analysen von Infratest DIMAP. Ja, Olli, ist Friedrich Merz an allem schuld?
4: Naja, also er war, wenn man so will, zumindest eine große Belastung. Sein Ansehen, egal ob in Berlin oder Mecklenburg-Vorpommern, ist auf einem absoluten Tiefpunkt. In Berlin 10%, in MacPom gerade einmal 8% sind mit seiner Arbeit zufrieden. In beiden Ländern gleichermaßen kritisch äußern sich die Bürger über die Arbeit der von ihm geführten Koalition, insbesondere an der Arbeit der Politik. Der CDU lässt man kein gutes Haar. Viele sagen, die Partei habe vor der Wahl viel zu viel versprochen, aber viel zu wenig gehalten. Viele fordern einen Stopp der Sozialreform, zumindest erhebliche Korrekturen. Und das war eben die Grundstimmung, mit der beide Landesverbände arbeiten mussten. Aber eigene Stärke konnte man dem auch nicht entgegenhalten. Für Stefan Evers in Berlin war die Zeit offenbar zu kurz nach dem Rückzug von Kai Wegner als Spitzenkandidat. Auch sachpolitisch war die Partei da schlecht aufgestellt. Und weiter schlimmer noch die Situation im Nordosten, in Mecklenburg-Vorpommern. Nur noch jeder Achte dort setzt in Wirtschaftsfragen auf die CDU. Dieser Wert ist auf einen Tiefstand gefallen, auch bundesweit. Und wohin das alles führt, deswegen habe ich eben so gestockt. Es kommen Zahlen rein zur Altersstruktur bei der CDU. Bei den unter 25-Jährigen wählen noch 2% die CDU. Bei den unter 25-Jährigen Frauen sind es noch 1%. Und damit liegt man auf dem Wert der sich ja auflösenden FDP.
3: Ja, das sind mal Zahlen. Oliver Christ von Infratest DIMAP zusammengefasst, alles, was da heute kommt. Und da bin ich sehr gespannt, was Philipp Amthor dazu sagt, der Staatsminister und Bundestagsabgeordneter. Und der kommt aus Mecklenburg-Vorpommern. Hallo, guten Abend, Herr Amthor.
5: Ja, schönen guten Abend aus Schwerin.
3: Das ist bitter für die CDU. Sie wissen noch gar nicht, ob Sie im Landtag vertreten sind. Wie erklären Sie dieses Desaster?
5: Ja, das ist jedenfalls bitter. Es ist eine historische Wahlniederlage für die CDU, Mecklenburg-Vorpommern. Wir haben dieses Bundesland geprägt, den ersten Ministerpräsidenten gestellt, viele Jahre Regierungsverantwortung übernommen. Und
3: daran erinnert sich aber offenbar niemand mehr.
5: Ja, ich sage nur, das ist vielleicht an einem solchen Tag ja auch wichtig, dass man eben auch die Tragweite sieht. Denn jetzt wird natürlich erwartet, klar, dass man während hier um die 5%-Hürde gebannt wird, schon alle Wahlanalysen präsentiert. Da will ich Ihnen nur auch sagen, das erfordert eine Aufarbeitung, die irgendwie tiefer geht, als es jetzt irgendwie an Wahlsonntagen sonst üblich ist. Das ist eine schwere, schwere Niederlage. Es gibt, das kann man glaube ich heute feststellen, mindestens mal zwei Faktoren, die dazu geführt haben. Da war natürlich einerseits die bundespolitische Lage, insbesondere die Personaldiskussionen der letzten beiden Wochen nach der Wahl in Sachsen-Anhalt haben die inhaltlichen Diskussionen völlig überlagert. Und da ist mit Blick auf die Landtagswahl selbst sicherlich die Situation, dass wir feststellen müssen, dass in diesem Polarisierungskurs zwischen SPD und AfD die anderen Parteien der politischen Mitte ganz unter die Räder gekommen sind. Das sind sicherlich die zwei Bewegungen, die zusammengenommen aus dem Bund, aus dem Land heraus jetzt dieses Wahlergebnis bewirkt haben für uns. Aber es geht eben tiefer als jetzt nur einfache Schlagworte. Das ist eine historische Zäsur für die CDU in Mecklenburg-Vorpommern.
3: Muss man konstatieren, dass man mit Kanzler Merz keine Wahl mehr gewinnen kann?
5: Nein, ich glaube, dass man Wahlen nicht gewinnen kann, wenn man sich mit sich selbst und mit großen Personaldiskussionen beschäftigt. Das muss der Rückschluss sein. Wir haben gesehen, dass insbesondere Nervosität nach den letzten zwei Wochen nach dem Wahlergebnis in Sachsen-Anhalt dazu geführt haben, dass wir hier nochmal in besonderer Weise auf eine Rutschbahn geraten sind. Zur Wahrheit gehört, dass die Umfragewerte der CDU Mecklenburg-Vorpommern auch in den Wochen davor mit irgendwie nur knapp über 10% jetzt ja alles andere als glücklich waren. Aber die Diskussion und das Bild, das wir gezeigt haben, auch innerer Zerrissenheit und Streitereien in den letzten zwei Wochen, das hat jetzt den Ausschlag gegeben für diese Rutschpartie, die wir jetzt erlebt haben und die uns jetzt an den Rand der 5%-Hürde führt.
3: Welche Verantwortung trägt denn Daniel Peters als Kandidat?
5: Daniel Peters hat einen sehr guten Wahlkampf gemacht und hat als Spitzenkandidat Leidenschaft eingebracht. Ich will Ihnen das nur sagen, das gehört auch dazu, jetzt ist dem Landesverband und dem Spitzenkandidaten vor die Füße zu kippen. Das würde verkennen, dass wir strukturelle Probleme haben, die weiterreichen jetzt als eine Wahl auseinander.
3: Ich finde es trotzdem schwierig, Herr Amthor, wenn Sie sagen, also er hat einen guten Wahlkampf gemacht, dann muss es ja andere Faktoren gegeben haben, die die Partei so weit runtergezogen haben, dann kann es ja, wenn Sie sagen, an ihm lag es nicht, dann sind es ja andere Faktoren, die so eine Wirkung entfaltet haben müssen, dass die Partei jetzt kämpfen muss, um über die 5% zu springen.
5: Ja, so ist es. Ich habe es beschrieben und das werden sicherlich jetzt die tiefen Analysen der Wahlen auch nochmal möglich machen, dass wir das noch tiefer herausarbeiten. Es sind eben beide Faktoren, die komplette Überlagerung durch die Bundespolitik, Personaldiskussionen, die geführt wurden rund um die Frage auch des Bundeskanzlers, also gar nicht mal das Agieren des Kanzlers selbst, sondern die Diskussion um seine Zukunft, eine innere Zerrissenheit, die CDU da zum Teil nach außen gestellt hat in kommunikativer Hinsicht in den letzten Wochen. Das war nicht gut. Und hinzu kommt, dass eben die Überlagerung und die reine Auseinandersetzung der Wahlauseinandersetzung auf die Frage AfD oder nicht, dass diese Polarisierung inhaltlich den Wahlkampf des Spitzenkandidaten Daniel Peters überlagert hat. Und dann kommt aber auch hinzu, und ich finde, das muss man eben auch sehen, wenn man mal einen Schritt zurücktritt, um die Szenerie der letzten Wochen auch nochmal in Gänze zu betrachten. Sachsen-Anhalt, Mecklenburg-Vorpommern, aber auch die Wahl in Berlin mit dem Abschneiden der Linkspartei, das zeigt, wir haben es ja mit tiefgreifenden Veränderungen unseres Parteiensystems zu tun, die bei aller Wertschätzung für Einzelpersonen auch größer sind als reine Personalfragen eines Landesvorsitzenden oder auch Personalfragen des Bundeskanzlers. Wir haben es hier deshalb, mit tektonischen Verschiebungen zu tun.
3: Und deshalb, Herr Amthor, gilt es ja dann, die Menschen, die man verloren hat, auch wieder zurückzugewinnen. Sie sind nun in Berlin. Werden Sie sich denn jetzt stärker für Mecklenburg-Vorpommern einsetzen?
5: Ich setze mich immer stark für Mecklenburg-Vorpommern.
3: Aber noch mehr als bisher.
5: Auch an der Seite von Daniel Peters. Es ist mir sehr wichtig, dass wir den Landesverband auch in dieser schwierigen Situation jetzt stabilisieren. Denn am Ende, das will ich schon auch sagen, schaue ich trotz des schwierigen Wahlergebnisses heute auch auf einen Landesverband mit wirklich vielen engagierten Wahlkämpferinnen und Wahlkämpfern, Landtagsabgeordneten, Bundestagskollegen, die sich wirklich aufgerieben haben und gekämpft haben, die jetzt genauso traurig sind wie ich über dieses Wahlergebnis, aber denen wir es schulden, dass wir uns auch in Zukunft für die CDU einsetzen, denn Mecklenburg-Vorpommern braucht eine starke Stimme für die Freiheit, für die soziale Marktwirtschaft, für das christliche Menschenbild. Mecklenburg-Vorpommern braucht die CDU auch in schwieriger Lage.
3: Braucht die CDU Mecklenburg-Vorpommern Sie, Herr Amthor? Wollen Sie vielleicht ein Amt übernehmen oder wollen Sie die CDU stärker führen von Berlin aus? Was stellen Sie sich denn vor?
5: Ich sehe da jetzt gar keinen Rahmen für irgendwelche Personaldiskussionen zur jetzigen Stelle, sondern ich sehe, dass wir uns hier als Team gemeinsam auch in die Verantwortung stellen in dieser schwierigen Situation. Und mir ist wichtig, deutlich zu machen, Daniel Peters, der hat einen wirklich schwierigen Wahlkampf unter schwierigsten Voraussetzungen geführt mit großem persönlichen Einsatz. Dafür bin ich ihm dankbar.
3: Vielen Dank, Philipp Amthor, Bundestagsabgeordneter und Staatsminister, hier bei uns live im Interview bei ARD Wahl aktuell. Wolfgang Muno, Politikwissenschaftler an der Uni Rostock, hat interessiert zugehört. Ja, er hat viel die Partei im Land gelobt, ein bisschen zu viel vielleicht?
6: Ja, an irgendwas muss es ja liegen. Und natürlich sind es bundespolitische Einflussfaktoren, aber die Partei ist ja schon seit längerem eigentlich in unruhigen Gewässern, die CDU. Ich weiß nicht, gar nicht mehr, 5 oder 6 verschiedene Landesvorsitzende in den letzten Jahren. Dann kamen noch Wechsler, die von der CDU zur AfD, ein Landtagsabgeordneter, der wechselt von der CDU in die AfD. Es gibt dann Landräte, die fordern plötzlich vor einigen Tagen den Rücktritt von Friedrich Merz, ein Landrat der CDU. Und dann gibt es diverse Hinterbänkler-Bürgermeister, die fordern eine Kooperation mit der AfD. Und damit zeigt die Partei eigentlich intern auch, dass sie nicht geschlossen war. Und sie hat auch intern, ja, vielleicht hat sich Daniel Peters persönlich bemüht, aber der inhaltliche Wahlkampf konnte keine Akzente setzen. Also außer, dass Fischbrötchen in der Mitte lecker sind. Das war eine der Hauptwerbeslogans und ein Werbeplakat mit einem großen Fischbrötchen. Aber man hat Inhalte vermisst. Also gerade die alte Wirtschaftskompetenz, die wird der CDU ja nicht mehr zugesprochen. Sie hat auch keine inhaltlichen Punkte gemacht in Bezug auf Wirtschaftspolitik, wie es im Land weitergehen soll. Und da muss ich natürlich ein profilierter Kopf wie Philipp Amthor fragen lassen, der Generalsekretär war der Landes-CDU, dann aber eben nach Berlin gegangen ist mit der neuen Regierung, ob er nicht doch in der Landes-CDU ja die Position des Retters übernehmen muss.
3: Es geht für die CDU quasi um alles. Also wenn die nicht über die 5% kommen, nicht mehr im Landtag sitzen, dann müssen sie aufpassen, dass sie nicht noch weiter nach unten rutschen und gar nicht mehr wahrgenommen werden. Wissen Sie, Herr Muno, eins will ich auch nochmal sagen. Mir ist, wenn ich so den Abend nochmal so vorbeilaufen lasse, ich höre ganz viel Bestandsaufnahme, politische Bestandsaufnahme. Das Land ist so und das ist so. Ich höre aber wenig Lösungen. Wie geht Ihnen das?
6: Naja, es gibt schon. Ja, die Lösungen sind einfach auch schwieriger. Ne? Also wir wissen zum Beispiel ganz genau, warum wer die AfD gewählt hat. Und wir wissen über die große Unzufriedenheit vieler Menschen. Aber wie man diese Unzufriedenheit, dieses mangelnde Vertrauen wiederherstellen kann, das ist sehr viel schwieriger. Denn es ist nicht einfach damit getan, dass jetzt irgendwelche Reformen durchgeführt werden. Denn auf der einen Seite fordern die Menschen Reformen, es muss sich etwas ändern. Auf der anderen Seite sind sie unzufrieden mit den Reformen und wollen keinesfalls irgendwelche Abstriche machen. Beides ist natürlich sehr schwer unter einen Hut zu bringen. Und da sind die Lösungen natürlich extrem kompliziert. Auf der einen Seite erklärt einem oder sagt Friedrich Merz, man muss besser kommunizieren, man muss besser erklären. Auf der anderen Seite wissen wir aber, dass sehr wenig Fakten eine Rolle spielen, sondern viel mehr Gefühle und Einstellungen und Wahrnehmungen, die nicht unbedingt mit der Realität, mit der faktischen Realität übereinstimmen müssen. Und das macht es auch schwierig für Politiker dann Visionen zu entwickeln oder auch konkrete Programme, die von allen dann akzeptiert werden oder zumindest eine Mehrheit finden können. Daher ist eine Bestandsaufnahme relativ einfach. Das machen wir in der Politikwissenschaft eigentlich ständig und das haben wir auch schon gemacht, da wissen wir ganz viel. Aber wie wir aus dieser Situation herauskommen, da gibt es natürlich ganz unterschiedliche Vorstellungen, ob das kurzfristig, mittelfristig gelingt. Letztendlich müssen wir die Demokratie wieder stabilisieren und Vertrauen in Demokratie, in Parteien, in Institutionen der Demokratie wiederherstellen und das ist sehr, sehr schwierig.
3: Wolfgang Muno, Politikwissenschaftler an der Universität Rostock, er begleitet uns mit seiner Analyse durch diesen Wahlabend.

0: Sie hören ARD-Wahl aktuell aus dem Studio von NDR Info in Hamburg. Ich bin Stefan Schlag, schön, dass Sie dabei sind. Guten Abend nochmal. Ja, jetzt kann man schon natürlich ein bisschen was sehen. Die Hochrechnungen liegen vor und wir schauen ja auf beide Wahlen, einmal die in Mecklenburg-Vorpommern und einmal die auch in Berlin und wollen das dann natürlich auch auf die Bundesebene beziehen, auch hören, was Bundespolitikerinnen und Politiker dazu sagen. Und ich begrüße jetzt die Bundesvorsitzende der Grünen, Franziska Brandner. Hallo, guten Abend, Frau Brandner.
1: Guten Abend, Herr Schlag.
0: Wie bewerten Sie denn diesen Wahlabend? Der ist ja für die Grünen schon unterschiedlich verlaufen. Ne? Wenn man sieht, Berlin 14,5, zwar auch ein Minus, aber Mecklenburg-Vorpommern, da muss man noch gucken, 5,4, die Hochrechnung, man wird es wohl schaffen in den Landtag. Wie fällt Ihr Fazit aus?
1: Naja, wenn man sich insgesamt die Ergebnisse anschaut, sind die ja sehr durchwachsen. Und in Mecklenburg-Vorpommern wird ja auch noch weiter gezittert, wie am Ende wirklich der Landtag zusammengesetzt ist. Ich bin sehr froh darüber, dass wir den Einzug in den Landtag geschafft haben, nach allem, wie es gerade ausschaut. Das war ein Krafttag, das ist übrigens das erste Mal, dass wir wieder einziehen in den Landtag, nachdem wir einmal drin waren in Mecklenburg-Vorpommern. Das ist uns sonst nie gelungen. Und in Berlin, ja, natürlich ein Ergebnis, wo sich viele auch mehr erhofft hatten, aber wo wir trotzdem am Ende ja dann stabilisieren konnten. Und in beiden Ländern werden wir wohl gebraucht für stabile demokratische Mehrheiten und werden dafür auch als Kraft zur Verfügung stehen. Natürlich mit dem Fokus auf, wie wir unseren Wohlstand auch erneuern können, die Demokratie erneuern können. Das ist ja das, was offensichtlich jetzt ansteht. Geht ja nicht nur darum zu verteidigen, was ist, sondern es zu verbessern.
0: Gut, dann muss man noch mal den weiteren Abend doch abwarten, wie das dann aussieht. Sprechen wir über Mecklenburg-Vorpommern. Ist man damit zufrieden, den Sprung über die 5% geschafft zu haben? Ist das der Anspruch, den die Grünen vertreten in so einem Land wie MV?
1: Es ist auf jeden Fall wirklich sehr stark und das verdanken wir auch einer starken Spitzenkandidatin, dass wir den Wiedereinzug geschafft haben. Wie gesagt, wir waren in Mecklenburg-Vorpommern bis jetzt selten im Landtag und wenn, haben wir es nie geschafft, bei einer Wiederwahl wieder einzuziehen, nachdem wir im Landtag waren. Das ist das erste Mal. Das war ein Kraftakt, das war ein herausfordernder Wahlkampf, ein polarisierter Wahlkampf und wir haben es über die 5% geschafft. Aber natürlich geht es jetzt darum, erstmal auch nach vorne zu schauen. Ich hoffe, dass es eine Mehrheit gibt für eine stabile demokratische Regierung und dass man dann hier auch gut was für Mecklenburg-Vorpommern voranbringt. Ja, wir müssen am Ende, geht es ja darum, auch wieder stärkere demokratische Mehrheiten an sich zu haben, zu zeigen, was geht. Das ist der Anspruch, den wir haben.
0: Man erlebt das ja immer wieder bei den Grünen, dass sie in den Städten oder studentischen Milieus einfach stark sind und dann in den Ländern, gerade in Flächenländern, auch gerade im Osten, sich damit einfach schwer tun. Wollen Sie da nicht mal, gerade was den Osten angeht, versuchen, den Schalter umzulegen und mehr Menschen von Politik zu überzeugen, indem man vielleicht auch andere Angebote macht?
1: Ne, das haben wir jetzt in den letzten Wahlen ja genau gezeigt. Also wir waren ja extrem mobilisiert in Sachsen-Anhalt, in Mecklenburg-Vorpommern. Wir haben andere Formate gemacht, wir sind rausgegangen, wir waren konstant im Gespräch. Ich habe hunderte, tausende Gespräche geführt, Hände geschüttelt. Wir waren wirklich präsent. Wir waren eben auch nicht nur in den Städten präsent. Wir waren in der gesamten Fläche vor Ort und haben genau diesen Austausch gesucht. Und das ist auch nötig und auch richtig. Übrigens haben wir Länder wie Baden-Württemberg, wo uns natürlich auch in den ländlichen Räumen gelingt. Das ist auch unser Anspruch.
0: Mit einem starken Kandidaten in dem Fall auch.
1: Ne? Ja, wir hatten hier auch eine starke Kandidatin. Deswegen haben wir es auch über die 5 geschafft. Aber klar, das ist eine Aufgabe, die, glaube ich, alle Demokraten haben. Wir sind die schon angegangen. Können wir noch besser werden? Bestimmt. Aber wir haben schon mal umgelegt. Wir haben gesagt, wir machen es jetzt anders. Wir gehen raus. Wir warten nicht, dass Leute zu uns kommen, sondern wir gehen zu ihnen. Hätten wir das sozusagen nicht getan, wäre es wahrscheinlich knapp gewesen mit der 5.
0: Berlin, da hatten sich manche tatsächlich ein bisschen mehr erhofft. Warum hat es denn dazu nicht gereicht?
1: Das war auch ein sehr polarisierender Wahlkampf am Ende zwischen CDU und der Linkspartei. Da war es schwierig für unseren Kandidaten durchzudringen mit eigenen Vorschlägen, Positionen. Genau, das war auch am Ende klassisch, wie gerade alle Wahlkämpfe sind. Am Ende ist es ein Zweikampf und dann drohen alle anderen darunter zerrieben zu werden. Dafür ist das, ne, sozusagen dieses Ergebnis eines, wo sich natürlich viele mehr erhofft hatten. Aber auch dort haben wir jetzt ja die Verantwortung, nach vorne zu schauen, was geht für Berlin. Eine Regierung hoffentlich mitstellen zu können, die am Ende endlich mal Berlin auch ja nicht mehr wieder zurückdrängt in die alten Zeiten, sondern nach vorne und besser macht.
0: Ja, das würde ja rechnerisch dann passen. Das ist noch Mathematik. Nachher muss aus der Mathematik Politik werden. Und das heißt natürlich auch, dass man Übereinstimmungen finden muss. Mit welchen Forderungen würden Sie denn in Gespräche gehen mit der Linken in Berlin?
1: Naja, unser Spitzenkandidat, und das sehen wir genauso, hat ja auch ganz klar gemacht, es wird keine Koalition geben mit Antisemiten und auch keine Koalition, die abhängig ist von Antisemiten, seien sie aus Neukölln oder anderswoher. Das ist auch für uns insgesamt als Partei absolut richtig und nötig, dass genau diese klare Linie auch existiert. Und ansonsten geht es in Berlin darum, diese Stadt ja mal zu modernisieren, auf die Höhe von anderen Hauptstädten zu bringen, die schon längst zeigen, wie man eine neue Mobilität gestalten kann, wie eine flexible Verwaltung funktioniert, wie Bildung nach vorne kommen kann. Also da ist viel Luft nach oben. Da werden wir hoffentlich unseren Beitrag zu leisten.
0: Vielen Dank. Franziska Brandner, Bundesvorsitzende der Grünen. Ja, Wolfgang Munor, Sie haben zugehört als Politikwissenschaftler hier der Uni Rostock. Das, was sie gesagt hat, schlüssig für Sie, gerade was auch Berlin, um da mal zu bleiben, was sie zum Schluss gesagt hat, also dass sie bei den Linken ganz klar sagen wollen, Antisemiten, die müssen da raus, ansonsten wird das nichts mit uns?
2: Ja, das ist die Frage, wie das umzusetzen sein kann. Also auch Sören Pellmann hat ja gesagt, für die Linke kein Platz für Antisemiten. Aber wenn man es konkret und praktisch umsetzen will, dann würde das ja bedeuten, etwa Parteiausschlüsse aus der Linken. Das würde ich jetzt mal abwarten, ob das dann tatsächlich funktioniert. Ob man dann viele der jungen Menschen, die ja zuletzt in der Linken beigetreten sind, gerade in Berlin sind eben auch sehr pro-palästinensische Aktivisten. Und da gerät man dann leicht in antisemitische Fahrwasser mit seinen Positionen und Aussagen. Und wie die Partei das in den Griff bekommen will, die Linke, das ist mir eigentlich noch nicht klar. So ein Bundestagsbeschluss, dass man keinen Platz für Antisemiten hätte, das führt ja erstmal zu nichts, wenn die Menschen immer noch in der Partei sind. Insgesamt ist das für die Grünen aber ein Wahlabend, der mit einem blauen Auge, könnte man sagen, ja noch ganz gut abgelaufen ist, möglicherweise mit Regierungsbeteiligungen. Aber die Grünen müssen sich schon fragen, das haben sie auch angesprochen, wie kann man sich in den Flächenländern des Ostens eigentlich nochmal etablieren? Es gibt soziodemografisch kein urbanes Milieu, in dem man wildern kann sozusagen, in dem man Stimmen bekommen kann. Vor allen Dingen aber sind die Themen nicht relevant in den ostdeutschen Ländern. Also Klima- und Umweltschutz ist für viele Menschen einfach weit weg. Da geht es darum, wie kann ich meine nächste Tankfüllung bezahlen? Und da ist ihnen dann billiger fossiler Treibstoff lieber als vage Klimaschutzprogramme. Und das ist den Grünen überhaupt noch nicht gelungen. In Westdeutschland sind sie etabliert und sieht man ja auch in Baden-Württemberg, stellen sie den Ministerpräsidenten, da waren sie sehr erfolgreich. Sie regieren dann auch in NRW, wo auch nächstes Jahr die Wahlen stattfinden werden, wo sie vielleicht auch wieder dann an der Regierung beteiligt sein können. Aber die Menschen auch in Ostdeutschland zu überzeugen, das ist ihnen bis dato kaum gelungen. Und der Einzug in MV ist weniger auf Inhalte und Themen zurückzuführen, sondern letztlich auch ganz stark auf einen Anti-AfD-Wahlkampf. Denn die Aussage, wer Schwesig als Ministerpräsidentin will, muss Grüne wählen, war eine Aussage von Claudia Müller. Das hat gezogen. Und es gab eine Kampagne von Nichtregierungsorganisationen aus der Zivilgesellschaft heraus, die zur Wahl der Grünen aufgerufen hatte mit vielen Plakaten in MV. Und auch das, also taktisches Wählen, um die Grünen in den Landtag zu bringen, damit es eine Mehrheit geben kann gegen die AfD. Das waren Argumente, die haben aber nichts mit den Inhalten der Grünen zu tun. Ja, da müssen die Grünen also noch dran arbeiten.
0: Vielen Dank an dieser Stelle, Wolfgang Munor, Politikwissenschaftler der Uni in Rostock. Und wir wollen jetzt noch mal ein bisschen hören über die Kandidaten oder von den Kandidaten. Leif-Erik Holm beispielsweise, der hat sich vor seinen Anhängern geäußert. Leif-Erik Holm, Mecklenburg-Vorpommern, Ministerpräsidentinnenkandidat ist er dort ja. Und er hat das gesagt.
3: Wir haben uns mehr als verdoppelt, 21 Prozentpunkte hinzugewonnen. Das ist ein starkes Mandat, das die Bürger uns mitgegeben haben. Und diese Bürger wollen natürlich jetzt Veränderungen für bessere Bildung, für gute Arbeitsplätze, für mehr Sicherheit. Und deswegen werden wir natürlich andere Parteien auch einladen zu Gesprächen.
4: Aber da will bislang nur das BSW.
3: Das höre ich auch so. Aber dennoch werden wir diese Einladung herausschicken, weil wir natürlich auch hoffen, dass ein Umdenkprozess stattfindet. Denn wenn wir ein solches starkes Mandat haben, dann muss man auch diese Bürger ernst nehmen, die uns die Stimme gegeben haben. Wir haben ja 45.000 Wähler sogar von der SPD geholt und vor allen Dingen auch Nichtwähler, was übrigens ein Verdienst der Demokratie ist, dass wir tatsächlich diese hohe Wahlbeteiligung haben.
0: Ja, Leif-Erik Holm war das im Gespräch im ARD-Fernsehen, nicht vor seinen Anhängern, da hatten wir ihn vorhin schon mal, aber inhaltlich war das in etwa das Gleiche, der Ministerpräsidentenkandidat in Mecklenburg-Vorpommern. Manuela Schwesig, die Spitzenkandidatin der SPD und ja amtierende Ministerpräsidentin, die hat hier aufgeholt in Mecklenburg-Vorpommern, eine echte Aufholjagd gestartet, hat dann aber am Ende nicht ganz gereicht, dann die AfD noch zu überholen. Und sie zu den Gründen, warum von der SPD Wähler zur AfD gegangen sind.
5: Ganz klar ist, und das zeigen alle Analysen schon vor der Wahl und auch in dieser Wahl, dass wir 60% der Menschen haben, die sagen, dass ich meine Arbeit als Ministerpräsidentin fortsetzen soll. Und wir haben vor allem dafür sehr viel Vertrauen bekommen. Es gibt aus meiner Sicht 3 Gründe, warum wir auch SPD-Wähler zur AfD verloren haben. Und das nehmen wir sehr ernst. Erstens, es gibt schon auch ein Stück weit eine Denkzettelwahl Richtung Bundeskanzler und der gesamten Regierung. Und die AfD vertritt 2 Positionen, die in unserem Bundesland sehr populär sind, die wir nicht vertreten. Das ist einmal die Unterstützung der Ukraine aufzuhören damit und Nord Stream aufzumachen. Das ist populär, aber ich war nicht bereit, dafür zu wanken oder zu wackeln.
0: Manuela Schwesig, die Ministerpräsidentin und SPD-Spitzenkandidatin. Bisher hatte in Mecklenburg-Vorpommern ja die SPD mit der Linken eine Regierung gebildet. Dafür reicht es künftig nicht mehr. Simone Oldenburg, Spitzenkandidatin der Linken dazu in Mecklenburg-Vorpommern.
6: Es ärgert mich so insofern, dass dieser polarisierende Wahlkampf niemandem genutzt hat, keiner demokratischen Partei, weder der SPD noch uns, sondern einzig und allein der AfD. Und das muss man einfach konstatieren, das ist in die falsche Richtung gegangen. Und da haben alle demokratischen Parteien Federn gelassen. Und jetzt haben wir das Ergebnis und müssen damit umgehen.
0: Simone Oldenburg von der Linken in Mecklenburg-Vorpommern. Daniel Peters, Spitzenkandidat der CDU im Nordosten, hat sich enttäuscht über das schlechte Abschneiden seiner Partei gezeigt. Im Interview mit dem NDR hat er das so begründet.
7: Die Ursache liegt zuallererst darin, dass wir hier in diesem hochpolarisierten Wahlkampf zerrieben wurden und dass es einzig um die Frage ging, hält man es mit der AfD? Es wurde sehr viel über die AfD gesprochen und wir haben leider auch nicht über landespolitische Themen in diesem Wahlkampf gesprochen. Es ist natürlich bedauerlich, dass man zu einer Landtagswahl nicht über landespolitische Themen spricht, denn über die hätten wir ganz dringend reden müssen, über die Bildungspolitik in diesem Land, über die Sicherheitspolitik, über die Wirtschaftspolitik, aber auch Gesundheitspolitik. Mhm. All das hat so in der Form nicht stattgefunden. Es ging vor allem in diesem polarisierten Wahlkampf um die AfD.
0: Daniel Peters, Spitzenkandidat der CDU in Mecklenburg-Vorpommern. 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
1: Um 21.30 Uhr mit Katja Kindermann. In Mecklenburg-Vorpommern und Berlin sind heute neue Landesparlamente gewählt worden. Laut der jüngsten Hochrechnung von Infratest DIMAP liegt die AfD in Mecklenburg-Vorpommern vorn. Aus der Nachrichtenredaktion Konstanze Semidey.
2: Die Partei konnte ihr Ergebnis von vor 5 Jahren mehr als verdoppeln und kommt demnach auf 37,9%. Die SPD verliert und kommt auf 35,7%. Die Linke liegt bei 6,7, die Grünen bei 5,4 und die CDU bei 5,0%. Sie muss ebenso wie das BSW mit 4,9% um den Einzug in den Landtag bangen. Laut der aktuellen Hochrechnung für Berlin wird die Linke mit 25,3% stärkste Kraft. Auch sie konnte ihr Ergebnis verdoppeln. Die CDU verliert deutlich und erreicht nur noch 19,1%. Die AfD liegt aktuell bei 16,2, die Grünen bei 14,5 und die SPD bei 12,1%. Das BSW kommt in Berlin auf genau 5%.
1: Die Ergebnisse der Wahlen in Mecklenburg-Vorpommern und Berlin heizen auch die Debatte über die geplanten Sozialreformen der Bundesregierung weiter an. Aus Berlin Benjamin Großkopf.
3: SPD-Generalsekretär Tim Klüssendorf bezeichnete die Landtagswahlen als eine ganz klare Botschaft, dass man nicht mit dem Kopf durch die Wand und einfach so weitermachen könne wie bisher. Parteichef Lars Klingbeil sprach von einer Unsicherheit im Land, die man nun in der Bundesregierung analysieren müsse. Die Union hingegen plädiert für die konsequente Fortsetzung des eingeschlagenen Kurses an der Spitze Kanzler und CDU-Chef Friedrich Merz. Er sagte kurz nach Schließung der Wahllokale, die Reformen müssten kommen. Dafür übernehme er die Verantwortung.
1: Der Präsident des Deutschen Instituts für Wirtschaftsforschung, Fratscher, hat die geplanten Maßnahmen der Bundesregierung gegen die hohen Spritpreise scharf kritisiert. Der erneute Tankrabatt sei teuer, sozial ungerecht und ökonomisch kontraproduktiv, sagte Fratscher dem Handelsblatt. Er koste Geld, das die Bundesregierung nicht habe, und bedeute letztlich eine Umverteilung von arm zu reich. Auch der geplante Spritpreisdeckel dürfte nicht zu dauerhaft geringeren Preisen führen. Fratscher fordert stattdessen direkte Zahlungen an die Bürger. In Russland ist die dreitägige Parlamentswahl zu Ende gegangen. Dabei zeichnet sich, wie erwartet, ein deutlicher Sieg der Partei von Präsident Putin ab. Laut Hochrechnung kommt die regierende Partei auf etwa 57% der Stimmen. Putins Partei hat seit 2003 alle Parlamentswahlen gewonnen. Zur Wahl zugelassen waren nur Kreml-treue Parteien. Und das Wetter in Deutschland. In der Nacht meist trocken, gebietsweise Schauer und vereinzelt Gewitter. Tiefstwerte 15 bis 3 Grad. Morgen im Norden und Osten Schauer und Gewitter, im Südwesten meist freundlich. Höchstwerte 13 bis 24 Grad. Am Dienstag stellenweise Regen, im Südwesten und im Nordosten freundlicher. Bei 13 bis 24 Grad. Das waren die Nachrichten.
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4: Auf diese Wahlen schaut Deutschland. Mecklenburg-Vorpommern hat einen neuen Landtag gewählt und Berlin ein neues Abgeordnetenhaus. Das sind ja unsere beiden Schauplätze und wir gucken dann natürlich auch auf die bundespolitischen Auswirkungen in Berlin. Ich bin Stefan Schlag, schön, dass Sie dabei sind. Guten Abend. Wir wollen jetzt auf die Abgeordnetenhauswahl in Berlin gucken. Angela Ulrich ist unsere Korrespondentin dort, verfolgt diesen Wahlabend. Die Linke, kann man schon sagen, ganz deutlich gewonnen, laut Hochrechnung 25,3%. Aber was heißt das denn für die Regierungsbildung in Berlin?
5: Das heißt, dass die Linke diejenige ist, die den ersten Aufschlag hat und suchen will, Mehrheiten zu finden. Die würden sie bei Grünen und SPD suchen. Die beiden haben aber gelitten, vor allen Dingen die SPD. Die ist ja quasi abgestürzt auf nur noch 12,1% nach der Hochrechnung jetzt. Und gerade zwischen Linken und SPD gibt es auch zu einem ganz wichtigen Thema, zum Thema Enteignungen von großen privaten Wohnungskonzernen, sehr viel Dissens. Das wollen die Linken vorantreiben. Damit haben sie Wahlkampf gemacht. SPD-Spitzenkandidat Steffen Krach hatte eigentlich gesagt, mit mir nicht. Aber gut, am Ende sind die Linken das, die einladen werden, nachdem sie am Freitag, also noch ein paar Tage hin, erstmal einen kleinen Parteitag veranstalten. Und dann wird man sehen, ob sie eine Regierung zusammenbekommen.
4: Ins Rote Rathaus einziehen wird dann, also wenn es denn klappt, Elif Eralp von den Linken, Spitzenkandidatin. Sie hat ja schon auch als Person offenbar Menschen für sich gewonnen. Was macht sie denn aus?
5: Na, sie war relativ unbekannt, aber sie ist eine, die sehr gut vermitteln kann, ich stehe bei euch, ich verstehe euch, ich höre euch zu. Sie hat zwei Kinder, ist Mutter, sie geht sehr auf die Menschen zu und das ist hier gut angekommen. Neben den Themen, die Linken sind ja eben auch sehr glaubwürdig gewesen und sind als sehr gut wahrgenommen worden, was diese Themen soziale Gerechtigkeit und eben auch das Wohnen, der große Komplex, auch dass man Mieten versuchen will runterzudrücken, dass man sich für Mieter einsetzt und ins Zeug wirft, das ist mit ihrer Person verbunden gewesen. Eigentlich sind, muss man hier sagen, in Berlin alle Spitzenkandidatinnen und Kandidaten sehr unbekannt gewesen. Und Elif Erab hat aber ganz am Ende noch mal so einen kleinen Spurt hingelegt. Am Ende war sie doch dann deutlich bekannter als die anderen und vielleicht hat ihr das jetzt am Ende noch mal geholfen.
4: Ich habe vorhin mit der Bundesvorsitzenden der Grünen, Franziska Brandner, gesprochen im Interview und wir kamen darauf, antisemitische Palästina-Aktivisten in Reihen der Linken, das hat sie ganz deutlich gesagt, das kann so nicht funktionieren. Das hat auch Sören Pellmann, der Fraktionschef der Linken, bei uns im Interview gesagt. Ja, wissen wir, wollen wir was dagegen tun. Wie sehr wird das Thema dann tatsächlich verfolgt bei der Linken? Und vor allem, wie will man das dann schaffen?
5: Na, insgesamt, das haben auch die Wahlumfragen vorher erwiesen, ist das hier nicht so groß dann doch beachtet worden, wie es im Bund für Aufmerksamkeit sorgte und für Schlagzeilen sorgte. Denn es gibt schon auch eben viele linken Anhänger, die Kritik an der israelischen Regierung sehr gut finden. Es gibt niemanden, der sagt, oder es gibt, man will nicht antisemitisch sein, aber da ist die Grenze zum Teil schwer zu ziehen. Und insofern hat das den Linken, wie man ja auch am Wahlergebnis sieht, nicht so viele Probleme bereitet, wie es zwischendurch den Anschein hatte. Viele, viele Junge haben die Linken auch an die Wahlurnen geholt, Nichtwähler und eben auch unter Jungen haben sie nochmal gewaltig zugelegt, aber das verpflichtet natürlich auch und diese Idee, es gibt auch ganz wenige Linke, die schon mitregiert haben im Moment, die in wichtigen Posten sein werden, wenn sie ins Abgeordnetenhaus kommen und das ist auch eine nicht einfache Aufgabe für Elif Erab, dann dafür professionelle Regierungsarbeit zu sorgen.
4: Die Abgeordnetenhauswahl in Berlin, das waren Informationen von Angela Ulrich. Und wir schauen jetzt nach Mecklenburg-Vorpommern. Der Ministerpräsidentenkandidat der AfD für Mecklenburg-Vorpommern, Live-Erik Holm, der hat ja auch bei uns gesagt, die AfD habe die Landtagswahl gewonnen, denn sie ist ja auch stärkste Kraft, das zeigen ja auch die Hochrechnungen. Allerdings hat die AfD in Mecklenburg-Vorpommern wohl keine Chance, eine Regierung zu bilden, weil eben die anderen Parteien das nicht wollen, mit der AfD zusammen sein. Die SPD ist auf Platz 2 und mein Kollege Gerd Wolf, der hat in Schwerin mit der Präsidentin des Landtags Mecklenburg-Vorpommern, Birgit Hesse von der SPD gesprochen und sie gefragt, ob sie dem denn zustimmt, dass die AfD die Wahl gewonnen hat.
6: Nein, absolut nicht. Also erstmal muss man sagen, finde ich es wirklich sehr bemerkenswert, dass wir eine Aufholjagd geschafft haben. Wir waren bei einem Jahr noch bei 19%. Jetzt sind wir bei 35-36%. Und das ist erstmal ein toller Erfolg. Und ich finde, es ist vor allen Dingen auch ein Erfolg von Manuela Schwesig, weil wirklich 60% der Bevölkerung gesagt hat, wir möchten, dass sie uns weiter regiert. Und insofern sehe ich den klaren Regierungsauftrag bei ihr.
7: Aber dieser Zweikampf, dieses Duell, haben wir immer gesagt in der Vorberichterstattung, auf das sich das man alles zugespitzt hat, SPD und AfD. Die anderen Parteien beklagen, hinten runtergefallen zu sein, was man auch in ihren Umfrage- und beziehungsweise ihren Wahlergebnissen jetzt sehen würde. Dieses Duell, war das gut für den Parlamentarismus?
6: Naja, es ist das, was man jetzt öfter schon bemerkt, dass natürlich ein Wahlkampf sich zuspitzt auf Personen. Aber ich bitte einfach um Verständnis, dass wir als SPD, jetzt spreche ich natürlich für die SPD, dass wir gesagt haben, Manuela Schwesig ist diejenige, mit der wir ins Rennen gehen, weil sie einfach unsere Ministerpräsidentin ist und so viel für Mecklenburg-Vorpommern erreicht hat. Und insofern war das folgerichtig, dass wir tatsächlich auch den Wahlkampf so auf sie fokussiert haben. Was tatsächlich jetzt schwierig ist, und die Einschätzung teile ich, die Sie jetzt gerade formuliert haben, dass man merkt, dadurch haben sich zwei große Blöcke gebildet und Parteien sind hinten runtergefallen. Das wird schwierig werden im Landtag.
7: Die AfD sagt, wir sind gekommen, um zu bleiben. Bedeutet das für einen Landtag, der funktionieren muss, der Demokratie abbilden muss, auch, dass man der AfD künftig mehr Möglichkeiten, mehr Rechte einräumen muss? Die Partei hat im Moment den Vorsitzenden Finanzausschuss, das ist es. Es geht aber in den Diskussionen natürlich auch immer um beispielsweise Vorsitzende im Landtagspräsidium.
6: Also erstmal muss man sagen, dass auch in der vergangenen Legislatur die AfD die gleichen Rechte und Pflichten hatte wie alle anderen Abgeordneten auch. Das war auch für mich immer eine Devise als Landtagspräsidentin, dass ich gesagt habe, das sind gewählte Abgeordnete und damit haben sie die gleichen Rechte und auch Pflichten. Und das Zweite ist, ja, es gibt den Brauch, dass quasi die stärkste Fraktion den oder die Landtagspräsidentin vorschlägt. Ist aber kein Automatismus, denn es ist eine Wahl. Und die AfD kann selbstverständlich jemanden vorschlagen. Ob der oder die dann gewählt wird, ist die zweite Frage. Ich selber habe das auch schon mal, zweimal schon durch und einmal bin ich tatsächlich nur mit einer Stimme mehr gewählt worden. Das ist also letztendlich die Entscheidung des Parlaments, wen sie an der Spitze des Parlaments haben möchte.
7: Was glauben Sie, wird sich von Seiten der AfD im Landtag von Mecklenburg-Vorpommern ändern?
6: Es ist eine schwierige Frage und ich mag jetzt auch nicht wirklich gerne orakeln. Ich wünsche mir nur, das ist aber immer meine Devise gewesen für den Landtag. Ich sage immer, man kann hart in der Sache streiten, aber bitte respektvoll im Umgang, weil das ist das, was eine Demokratie auch ausmacht, das gegenseitige Verständnis. Und eine Demokratie lebt ja davon, dass man auch unterschiedlicher Auffassung ist, aber bitte immer mit dem gegenseitigen Respekt. Und ich finde einfach, in einem Parlament hat es keinen Platz, wenn man wirklich nur populär agiert.
7: Presse, wir gucken auf das Ergebnis von heute in Mecklenburg-Vorpommern. Wir kennen noch keine, wir schauen auf die Hochrechnungen. Was wir haben, sind feste Abläufe bis zu einer Wahl. Wie wird es jetzt von heute an weitergehen in Mecklenburg-Vorpommern?
6: Genau, also das ist ja auch fest verankert, auch in unserer Landesverfassung. Und entsprechend wird es so sein, dass der letzte Termin für die Konstituierung des Landtages sein wird, der 20. Oktober. Und dann in der Abfolge ist der letzte Termin für die Wahl der Ministerpräsidentin, des Ministerpräsidenten, der 17.11. Und das sind die beiden Daten, die für uns quasi gesetzt sind und vorgeschrieben sind.
4: Das Interview mit der Präsidentin des Landtags Mecklenburg-Vorpommern war das bei uns. Ja, der Wahlabend, zumindest erstmal hier an dieser Stelle bei ARD Wahl aktuell, neigt sich dem Ende. Wolfgang Muno ist ja bei uns, Politikwissenschaftler der Uni Rostock. Wir haben schon viel analysiert und wir haben ja diese beiden Schauplätze, Mecklenburg-Vorpommern und Berlin. Fangen wir doch mal mit Mecklenburg-Vorpommern an. Wie fällt denn Ihr Fazit aus?
8: Ja, zunächst sieht es nach der letzten Hochrechnung danach aus, als ob es eine rot-rot-grüne Mehrheit geben könnte. Also eine stabile Regierung in Mecklenburg-Vorpommern. Das ist schon mal die gute Nachricht. Die schlechte Nachricht ist, dass die AfD deutlich zugenommen hat und zugelegt hat und eigentlich der Wahlgewinner ist bei dieser Wahl. Das ist deshalb eine schlechte Nachricht, da die AfD nach allem, was wir wissen, eine rechtsextreme Partei ist, die zwar diesen Erfolg als Erfolg der Demokratie feiert, weil auch die Wahlbeteiligung zugenommen hat. Aber eigentlich möchte die AfD die liberale, pluralistische Demokratie, so wie wir sie kennen, abschaffen und etwas anderes, was immer das auch sein mag. Und wir sehen eben auch, dass viele Menschen, insbesondere in Ostdeutschland, extrem unzufrieden sind. Und das ist das, womit die AfD wuchern konnte. Unzufrieden generell und grundsätzlich mit Parteien, mit Politik, aber auch mit der Demokratie. Also eine Mehrheit beispielsweise in Sachsen-Anhalt hat bei den letzten Erhebungen, die wir gemacht haben, klar gesagt, wir wünschen uns eine einzige starke Partei, die die Volksgemeinschaft verkörpert. Und wenn wir eine einzige starke Partei haben, dann haben wir eigentlich keine Demokratie mehr. Und das heißt, wir haben hier schon ein Demokratieproblem aktuell, insbesondere in der Fläche. Und das ist etwas, was wir in den nächsten Jahren eigentlich auch diskutieren und angehen müssen. Und die etablierten Parteien müssen sich fragen, wie sie Menschen wieder von Demokratie überzeugen können.
4: Aber erstmal gehört das ja zur Demokratie dazu. Wir können ja sagen, wir müssen da ja nur raufgucken, gerade auf das Schaubild. Die AfD ist stärkste Kraft geworden. Viele Menschen haben die gewählt. Das gehört
8: absolut.
4: Ja nur noch dazu.
8: Ja, aber Demokratie besteht nicht nur aus Wahlen. Demokratie besteht aus Wahlen. Demokratie besteht aber auch aus Rechtsstaatlichkeit, unabhängiger Justiz.
4: Gilt aber auch für alle dann, nicht?
8: Das gilt für alle, natürlich. Mhm. Und das muss eben auch für die AfD gehen. Und viele Menschen, die die AfD wählen, schätzen Demokratie im Sinne eines unabhängigen Rechtsstaates, Minderheitenschutz, Meinungsfreiheit, so wie Meinungsfreiheit in der Demokratie verstanden werden muss, nämlich Meinung von vielen Menschen, das wird einfach nicht mehr geschätzt. Und auch Kompromisse, etwa Koalitionen, werden nicht geschätzt. Man will eine einzige starke Partei. Und das sind eigentlich Kernelemente einer funktionierenden Demokratie. Und wenn das nicht mehr geschätzt wird, dann muss man sich natürlich fragen, sind diese Menschen für Demokratie verloren? Können wir sie zurückerobern? Wie können wir das machen? Oder überlassen wir sie sozusagen der AfD? Und das ist nicht gut für eine Demokratie.
4: Gucken wir nach Berlin, die Wahl des Abgeordnetenhauses. Dort könnte eine linken Politikerin erstmals als regierende Bürgermeisterin ins Rote Rathaus einziehen.
8: Ja, hier haben wir ja sogar zwei Möglichkeiten, so wie es aktuell aussieht. Es könnte eine Regierung geben mit einer linken regierenden Bürgermeisterin zum ersten Mal in Berlin. Es gibt aber noch die Möglichkeit, dass CDU, Grüne und SPD gemeinsam eine Mehrheit erreichen. Und da muss die Linke dann eben schauen. In Berlin hat sie durchaus ein Antisemitismusproblem bei vielen Mitgliedern. Und da gibt es auch keine, kann man da auch nicht drum herum reden. Kritik an der israelischen Regierung ist immer legitim, gerade an der jetzigen israelischen Regierung, die mit Rechtsextremisten und religiös Fundamentalisten zusammenarbeitet. Aber das ist noch kein Freifahrtschein für Antisemitismus. Und das muss die Linke in den Griff bekommen, wenn sie regieren will. Insgesamt ist hier aber ja ein ganz anderes Setting als in den ostdeutschen Flächenländern. Eine Großstadt, urbanes Milieu. Das Thema Wohnungsnot ganz, ganz vorne im Gegensatz zu wirtschaftlichen Problemen im Flächenland, was da das Hauptthema war, sodass die Unterschiede eigentlich ganz gut auch zu erklären sind.
4: Wolfgang Muno, Politikwissenschaftler an der Uni Rostock, mit seiner Analyse zur Wahl in Mecklenburg-Vorpommern und in Berlin. Wir wollen jetzt auf die Bundesebene springen, zu Dagmar Pepping im ARD-Hauptstadtstudio. Es war ja viel gesprochen worden, hält der Kanzler diesen Wahlabend noch aus? Ausgehalten hat er ihn, aber wird es jetzt noch schwieriger für ihn zu regieren?
9: Ja, das glaube ich schon. Friedrich Merz ist ein Bundeskanzler auf Bewährung. Wir müssen noch wirklich heute noch mal abwarten, wie die Endergebnisse sind. Die werden ja vielleicht erst in der Nacht bekannt werden. Immer noch schauen auf Mecklenburg-Vorpommern. Da steht ja immer noch in Frage, ob die CDU zum ersten Mal aus einem Landtag rausfliegt. Sollte das noch passieren in der Nacht, dann wird es hier noch mal unruhiger. In der eigenen Partei, in der Union, aber dann eben auch, würde ich denken, in der Bundesregierung. Und ganz wichtig, Termin Dienstag. Der Kanzler in der Bundestagsfraktion, da muss er zuhören, ob er noch die Unterstützung der Fraktion hat. Die Stimmung in der Fraktion ist schlecht. Nach allem, was wir hören, wenige Leute trauen ihm noch zu, sozusagen eine Wende hinzukriegen. Wir haben heute Abend schon mehrfach gehört, wie wirklich desaströs die Zustimmungswerte für ihn sind. Das ist jetzt wirklich etwas, was wir abwarten müssen. Und ganz wichtig auch, wie es in den nächsten Tagen mit der SPD weitergeht, wenn es darum geht, zu sagen, wie Reformen im Detail aussehen sollen. Wir wollen Reformen machen, sagen beide, Union und SPD. Aber wie die dann ganz genau aussehen, daran wird sich das Schicksal dieser Koalition und auch von Friedrich Merz als Kanzler dann entscheiden in diesem Herbst.
4: Wie ist denn so die Stimmung in den Fraktionen, also einmal bei der Union und einmal bei der SPD?
9: Union wirklich sehr schlecht, zwischen Lethargie und dem Glauben, das kriegen wir nicht mehr hin mit ihm an der Spitze, und anderen Leuten, die sagen, wir dürfen jetzt nicht die Nerven verlieren, wir müssen das jetzt durchziehen, zumal wir jetzt auch erst einmal ein bisschen Ruhe haben, zumindest was Landtagswahlen angeht. Die ersten großen Sachen stehen erst im nächsten Frühjahr wieder an, dann natürlich in Nordrhein-Westfalen zum Beispiel. Also da ist wirklich zwischen, wir müssen einfach jetzt die Nerven behalten und das wird alles nichts mehr, also praktisch schon Panik. Also das sind so die beiden Buchenden in der Stimmung und in der SPD. Ich meine, bundesweit bei 12%, in Berlin hier bei der Abgeordnetenhauswahl auch ein wirklich mieses Ergebnis. Manuela Schwesig hat alles in die Waagschale geworfen, was sie hatte, mit einem starken Wahlkampf, und hat es trotzdem nicht geschafft, die AfD noch abzufangen. Also die Unruhe auch in der SPD ist weiter vorhanden, und da gibt es auch Rufe, vielleicht auch nicht so ganz laut, aber zumindest innerhalb der Partei, dass man gucken muss, ob man mit Lars Klingbeil und Bärbel Baas, ob man mit den beiden an der Parteispitze weitermacht auf Dauer. Also auch da keine gute Stimmung und wie das dann jetzt sozusagen in den nächsten Wochen und Monaten. Wenn es jetzt um die ganz wichtige Detailarbeit geht, bei all diesen riesen Reformprojekten, die die Regierung sich ja vorgenommen hatte, das ist jetzt wirklich sehr spannend zu beobachten.
4: Was will denn die AfD-Spitze jetzt mit diesen Ergebnissen anfangen?
9: Naja, die können sich ja erstmal wie schon seit Jahren zurücklehnen und gucken, was wird. Sie sagen in Mecklenburg-Vorpommern, wie ja schon in Sachsen-Anhalt, sie würden gerne Regierungsverantwortung übernehmen. Wenn sie aber keine Regierungspartner finden, dann wird es nicht passieren. Da gibt es wiederum auch andere in der Partei, die sagen, gar nicht so schlecht, wir sind eigentlich noch gar nicht so weit, um eine Regierung überhaupt wuppen zu können. Und Alice Weidel schaut sich das Ganze in Ruhe an und wartet darauf, bis es dann irgendwann, spätestens ja 2029, die nächsten Bundestagswahlen geben wird. In bundesweiten Umfragen liegt die AfD auch deutlich vor der CDU und CSU auf Platz 1 mit weitem Abstand. Also die kann sich das Ganze jetzt schön

0: Kommunikation, eine überzeugende Persönlichkeit an der Spitze sind essentiell. Und da haben wir eben bei Friedrich Merz Werte, die, glaube ich, kaum noch positiv zu verbessern sind. Das ist einfach so, wenn man einmal unten sitzt, ist es echt schwer, wieder hochzukommen. Das ist sehr, sehr schwierig. Und das, was ihn jetzt zum Beispiel auch hält, ist, dass sich sozusagen in dem eigenen Lager noch niemand gefunden hat, der jetzt sozusagen zugreift an seiner Stelle. Also das hält ihn gerade sozusagen stabil oder zumindest noch einigermaßen stabil im Amt, dass weder Söder noch Wüst die Kraft oder den Mut haben, sozusagen eine Revolte anzuzünden. Kann das wenden? Ich lasse mich gerne eines anderen überzeugen, aber momentan sehe ich das eher skeptisch.
1: Dagmar Pepping aus unserem ARD-Hauptstadtstudio. Und wir gehen jetzt nochmal zu Oliver Christ, der fasst die Zahlen von Infratest DIMAP zusammen. Die aktuellen Zahlen sind welche, Olli?
2: Ja, Mecklenburg-Vorpommern, da gibt es kleine, aber wichtige und entscheidende Verschiebungen. Fangen wir nochmal von vorne an. Die AfD gewinnt im Laufe des Abends oder wird immer stärker. 38,3%, ein Plus von 21,6 auf Platz 2. Da tut sich nicht viel, 35,4. Bei der SPD ein Minus von 4,2. Platz 3, die Linke 6,5. So, und jetzt kommt's. Die CDU erstmals unter 5%, 4,9. Es hat sich so ein wenig angedeutet. Von der Prognose 5,5 ging es Stückchen für Stückchen nach unten. Jetzt die erste Hochrechnung mit 4,9. Also da zeichnet sich eine Tendenz ab. Ob das am Ende des Abends oder in der Nacht so ist, ich weiß es nicht. Ich glaube, die Meinungsforscher wissen es auch nicht. Also da wird es ganz, ganz eng sein. Die Grünen 5,5 und jetzt die zweite Partei, die ja um 5% immer schwankte, das BSW 4,9. Das scheint so zu sein, dass das BSW raus ist. Also derzeit nicht 6 Parteien im Schweriner Landtag vertreten, sondern nur noch 4 Parteien. AfD, SPD, Linke und Grüne. Und was bedeutet das alles für die Koalitionsbildung? Da 2 Möglichkeiten gibt es. AfD-Linke ist wohl ausgeschlossen. Nein, es gibt nur eine Koalition, die es werden würde oder könnte. SPD, Linke und Grüne, die kommen zusammen auf 39 Sitze. Man braucht 36. Ein Wort noch zur Wahlbeteiligung. Erheblich gestiegen mit 76,1%.
1: Soweit Informationen von Oliver Christ, der die aktuellen Zahlen für Mecklenburg-Vorpommern zusammengefasst hat. Nochmal ein Wort von Wolfgang Muno, unser Politikwissenschaftler, mit seiner Analyse. Das wird schon mal richtig bitter für die CDU, wenn es nichts werden sollte.
3: Es hat sich schon angedeutet im Laufe des Abends, aber das ist nicht nur ein Desaster, das ist der Super-GAU für die CDU.
1: Soweit Wolfgang Muno. Und wir haben eine Meinung, und zwar von Adrian Feuerbacher, NDR-Chefredakteur. Der geht in seinem Kommentar mit der Wahlkampftaktik von Manuela Schwesig in die Kritik.
4: Manuela Schwesig ist in diesem Wahlkampf in Mecklenburg-Vorpommern all in gegangen. Alles auf eine Karte. Blau. Damit ist ihr eine, gemessen an der desaströsen SPD-Gesamtlage, raketenhafte Aufholjagd gelungen. Doch diese Taktik war riskant. Und ein Risiko ist eingetreten. Schwesig hat mit dieser Zuspitzung andere Parteien der demokratischen Mitte, die Grünen oder die CDU, fast oder ganz ins parlamentarische Nirvana befördert. Ob es jetzt in MV für eine rot-rot-grüne Koalition reicht, wenn, dann nur knapp. So bleibt Schwesigs Bilanz zwiespältig. Sie hat mit klarer, verständlicher Sprache, mit kluger Social-Media-Kommunikation und vor allem mit einem Auftreten, das Ernsthaftigkeit und Augenhöhe ausstrahlt, viele Menschen zur SPD holen können. Aber es waren eben vor allem Menschen aus dem Anti-AfD-Lager und weniger die AfD-Sympathisanten. Letztlich hat also auch Manuela Schwesig kein wirksames Mittel gegen die AfD, gegen eine von Rechtsextremismus durchzogene Partei, die 2 Wochen nach Sachsen-Anhalt auch in Mecklenburg-Vorpommern stärkste Kraft wurde. Gut möglich, dass Leif-Erik Holm nun, da niemand mit ihm in Schwerin eine Regierung bilden will, zurück in den Bundestag nach Berlin kehrt. Das macht die AfD in MV nur noch gefährlicher. Der vermeintlich nette Herr Holm macht Platz für radikalere, brandgefährliche Kräfte. Den undankbarsten Job hatte bei dieser Landtagswahl in Mecklenburg-Vorpommern zweifelsohne CDU-Spitzenkandidat Daniel Peters. Mit einem politischen Agieren, das handwerklich besorgniserregend schlecht ist, hat ihm Bundeskanzler Merz den Rest gegeben. So sagten in Umfragen 9 von 10 Menschen in MV, die Bundesregierung muss etwas gegen die hohen Benzinpreise tun. Und die Bundesregierung

0: Obwohl absehbar war, dass das Problem zurückkehren würde, war sie unvorbereitet und stoppelte zu spät ein Konzept zurecht. Jetzt am Wahlabend war Friedrich Merz vorbereitet. Klare Botschaft, ich bleibe. Merz wollte einen Aufstand im Keim ersticken. Ob ihm das gelungen ist, noch kann das niemand sagen. Und leider kann auch niemand sagen, ob nach Sachsen-Anhalt, dem ersten Schuss vor den Bug, nun der zweite und dritte Schuss in MV und Berlin Merz und seine Koalition wieder auf Kurs bringen werden. Weitere Schüsse wird diese Koalition kaum überleben.
1: Die Meinung von NDR-Chefredakteur Adrian Feuerbacher. Soweit 4 Stunden ARD Wahlaktuell aus dem Studio von NDR Info in Hamburg liegen nun hinter uns mit vielen Zahlen, mit Stimmen, mit Analysen. Da sage ich nochmal ganz herzlichen Dank an Wolfgang Muno von der Universität Rostock. Er als Politikwissenschaftler hat uns hier durch den Abend geführt mit seinen Analysen. Gleich geht es hier weiter mit der ARD Info nach, denn es tut sich ja noch was. Also die Zahlen, die sind ja noch nicht endgültig. Und da kommt es ja gerade in Mecklenburg-Vorpommern, wenn man mal guckt, da sind einige wirklich auf der Kante, ob sie es tatsächlich schaffen in den Landtag oder nicht. Das gilt für die CDU, liegt gerade bei 4,9 und auch das BSW 4,9. Also das wird noch spannend. Ich bin Stefan Schlag und ich sage herzlichen Dank fürs Zuhören und ich wünsche Ihnen noch einen schönen Abend. Bis bald mal.

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1: Um 22 Uhr mit Katja Kindermann. Bei der Landtagswahl in Mecklenburg-Vorpommern ist die AfD stärkste Kraft geworden. Die CDU würde laut der jüngsten Hochrechnung erstmals in der bundesdeutschen Geschichte aus einem Landtag fliegen. Nach den aktuellen Zahlen legt die AfD fast 22 Punkte zu und erreicht 38,3%. Die SPD verliert und kommt auf 35,4%. Die Linke liegt bei 6,5 und die Grünen bei 5,5%. Die CDU erreicht aktuell ebenso wie das BSW nur 4,9%. Ministerpräsidentin Schwesig von der SPD könnte demnach ihr Regierungsbündnis mit der Linken nicht fortsetzen. Möglich wäre aber eine rot-rot-grüne Koalition. Sieger der Abgeordnetenhauswahl in Berlin ist nach der jüngsten Hochrechnung die Linke. Sie hat demnach ihr Ergebnis verdoppelt und kommt auf 25,3%. Die CDU verliert deutlich und erreicht 19,0%. Drittstärkste Kraft in der Hauptstadt ist laut Hochrechnung die AfD. Sie liegt mit 16,3% vor den Grünen mit 14,4% und der SPD mit 12,1%. Das BSW scheitert nach jetzigem Stand mit 4,8% auch in Berlin an der 5-Prozent-Hürde. Für die künftige Landesregierung kommen damit nur Dreierbündnisse in Frage. Am wahrscheinlichsten eine Koalition von Linken, Grünen und SPD. SPD-Chef Klingbeil hat das Ergebnis seiner Partei in Mecklenburg-Vorpommern als Erfolg gelobt. Für die Aufholjagd von Ministerpräsidentin Schwesig habe er allergrößten Respekt. Als Konsequenz aus beiden Wahlen bilanzierte der Vizekanzler, die Bundesregierung müsse ihr Handeln überprüfen. Aus Berlin Ruth Kirchner.
2: Mit Blick auf die Verluste der SPD sowohl in Mecklenburg-Vorpommern wie auch in Berlin sagte er, die Bundesregierung habe es nicht geschafft, ihre Reformen so zu vermitteln, dass die Menschen darin Veränderungen zum Besseren sehen. Stattdessen seien häufig nur Kürzungsdebatten geführt worden. Man müsse aber die Sorgen der Menschen ernst nehmen. Kanzler und CDU-Chef Merz kündigte an, am Reformkurs festhalten zu wollen. Was jetzt zu tun sei, erfordere Rückgrat, Standhaftigkeit und Geduld, betonte er. Diese Tugenden wolle er aufbringen als Parteivorsitzender der CDU und vor allem als Bundeskanzler.
1: In der Fußball-Bundesliga hat Paderborn gegen Hoffenheim gewonnen. Der Aufsteiger siegte mit 3:1. Zuvor hatten sich Schalke und Elversberg 0:0 getrennt. Und Leverkusen besiegte Leipzig mit 2:0. Im Tennis steht das deutsche Davis-Cup-Team im Finalturnier im November in Bologna. Das Team mit US Open-Champion Alexander Zverev setzte sich in der Qualifikation in Halle-Westfalen gegen Kroatien mit 3:1 durch. Das waren die Nachrichten. Das Wetter in Deutschland. In der Nacht meist trocken, gebietsweise Schauer und vereinzelt Gewitter. Tiefstwerte 15 bis 3 Grad. Morgen im Norden und Osten Schauer und Gewitter. Im Südwesten meist freundlich bei 13 bis 24 Grad. Es ist jetzt 22.03 Uhr.
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3: Und der beginnt mit der A1 Hamburg Richtung Bremen zwischen Hamburg-Stillhorn und Harburg. Wegen Brückenarbeiten bis morgen 5 Uhr gesperrt. A2 Hannover Richtung Dortmund zwischen Rehren und Bad Eilsen 4 Kilometer Stau im Baustellenbereich. Die A8 Salzburg Richtung München ist zwischen Rohrdorf und Rosenheim wegen einer Nachtbaustelle bis ca. 6 Uhr gesperrt. Die A8 Karlsruhe Richtung Stuttgart ist zwischen Pforzheim Süd und Heimsheim wegen einer Fahrbahnerneuerung bis 5 Uhr gesperrt. Bitte nicht dem Navi folgen. Dann die A44 Dortmund Richtung Kassel, die ist zwischen Marsberg und Diemelstadt wegen Bauarbeiten bis morgen früh gesperrt. Die A45 Hagen-Gießen ist zwischen Lüdenscheid Nord und Lüdenscheid Süd wegen Bauarbeiten in beiden Richtungen mehrfach kurzfristig gesperrt. Die A46 Hemer Richtung Hagen ist zwischen Iserlohn-Seilersee und Iserlohn-Zentrum wegen Bauarbeiten bis morgen Mittag gesperrt. Und letzte Meldung. Die A215 Neumünster Richtung Kiel ist zwischen Kreuz Kiel West und Kiel Mitte wegen Bauarbeiten bis morgen früh gesperrt. Kommen Sie auf jeden Fall gut an.
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3: Willkommen vom Norddeutschen Rundfunk aus Hamburg, aus dem Studio von NDR Info. Mein Name ist Carsten Fick. Hallo, schön, dass Sie dabei sind. Ja, es ist wieder Wahlsonntag in Deutschland, konkret in Berlin und in Mecklenburg-Vorpommern. Und es war und es ist extrem spannend. Es wird nach wie vor gerechnet, es wird gezählt und wir bleiben natürlich dran hier in der ARD-Infonacht. Hochrechnung, Interviews, Analysen. Mit uns sind Sie bis morgen früh bestens informiert. Für die CDU und somit auch für den Kanzler waren die Ergebnisse, besonders in Mecklenburg-Vorpommern, so viel vorab, extrem frustrierend. Er ging schon kurz nach 18 Uhr ans Mikrofon, will durchhalten als Kanzler und als Parteivorsitzender und er will die angekündigten Reformen umsetzen. Friedrich Merz.
4: Diese Reformen sind das Mittel gegen das autoritäre Gift, das mit der Faszination des Autoritären immer tiefer in unsere Gesellschaft eindringt. Was jetzt zu tun ist, erfordert Rückgrat, Standhaftigkeit und Geduld. Ich werde das aufbringen, als Parteivorsitzender der CDU und vor allem als Bundeskanzler unseres Landes.
3: Soweit Friedrich Merz, der Bundeskanzler. Schauen wir konkret auf die Zahlen. Zunächst auf den Nordosten. Charlotte Voss ist für uns im Studio, begleitet uns diese Nacht. Für alle, die vielleicht auch in den Nachrichten es nicht ganz mitbekommen haben. Wie ist aktuell das Rennen im Nordosten in Mecklenburg-Vorpommern? Wie ist das Kopf-an-Kopf-Rennen von SPD und AfD? Wie ist es ausgegangen?
5: Ja, wir sind inzwischen bei der fünften Hochrechnung des Abends. Und die sieht nach wie vor die AfD vorne mit 38,3%. An zweiter Stelle die SPD von Manuela Schwesig mit 35,4%. Die Linke 6,5%, die Grünen 5,5%. Und dann kommt die CDU und die ist jetzt mit dieser Hochrechnung unter die 5%-Hürde gerutscht. Das heißt, die CDU wäre erstmals wieder raus aus einem Landtag seit Gründung der Bundesrepublik. Das wäre natürlich schon ein Hammer, sagen wir es mal so. Und ebenfalls nicht im Landtag in Schwerin vertreten stand jetzt das BSW und auch die FDP. Und eine Zahl fällt auf alle Fälle auch ins Auge, und zwar die Wahlbeteiligung. Die ist extrem hoch, 76,1%. Und was wir immer beobachten bei den Wahlen in den vergangenen Monaten oder auch den letzten Jahren ist, wenn die Wahlbeteiligung hoch ist, ist es meistens, dass die Ränder davon extrem profitieren. Und so ist es auch jetzt. Die meisten Stimmen gerade von Nichtwählern und Erstwählern gehen an die AfD und die Linke.
3: Welche Koalitionen wären damit möglich mit diesem Ergebnis, wenn es in dieser Richtung bliebe?
5: Ja, also den Regierungsauftrag hat ja die AfD als stärkste Fraktion dann im neuen Landtag in Schwerin mit Spitzenkandidat Leif Erik Holm oder dem Kandidaten für das Amt des Ministerpräsidenten. Und er hat gesagt, man werde allen Parteien eine Einladung zu Gesprächen schicken. Aber Stand jetzt, heute Abend, möchte keine Partei mit der AfD koalieren. Und es galt ja immer so ungefähr, das BSW könnte vielleicht zusammenarbeiten mit der AfD. Das BSW stand jetzt aber nicht im Landtag. Also dann könnte es geschehen, dass Manuela Schwesig den Regierungsauftrag bekommt. Und dann könnte die SPD mit der Linken zusammengehen und mit den Grünen. Das wäre möglich, die würden zusammen auf 37 Stimmen kommen, genauso wie SPD, CDU und Grüne mit 36. Aber Frau Schwesig hatte schon im Vorfeld gesagt, ein Zusammenarbeiten mit Linken und Grünen könnte sie sich schon vorstellen.
3: Zuletzt war der Wahlkampf hoch polarisiert. SPD und AfD, Amtsinhaberin Schwesig von den Sozialdemokraten, wurde ja auch in der Kampagne zur Frau gegen Blau gemacht. Was hat denn am Ende diese Wahl in Mecklenburg-Vorpommern entschieden?
5: Also ohne Zweifel, die Frau gegen Blau hat eine wirklich bemerkenswerte Aufholjagd hingelegt, auf Kosten aber der anderen Parteien, allen voran der CDU. Und das wichtigste Wahlthema war die soziale Absicherung, den Alltag bezahlen können. In einem Flächenland wie Mecklenburg-Vorpommern sprechen wir da auch immer um den berühmten Preis an der Zapfsäule. Und was auffällt, ist aber auch der Wunsch vieler Wähler der Bundesregierung, einen Denkzettel zu verpassen. Der Frust über die in Berlin, besonders über die CDU und dann nochmal besonders über Kanzler Merz, aber auch das SPD-Spitzenpersonal Klingbeil und Baas ist groß. Das sagen 9 von 10 AfD-Wählern und AfD-Positionen. Nord Stream 2 wieder aufzumachen und auch die Hilfe für die Ukraine einzustellen, sind im Nordosten sehr populär.
3: Dankeschön fürs Erste, Charlotte Voss. Gehen wir gleich weiter nach Schwerin, dort, wo diese Wahl ja heute sozusagen entschieden wurde, zu meinem Kollegen Gerd Wolf. Gerd, wir haben eben gehört, die CDU um die 5%, ob drin oder draußen, noch nicht ganz klar. Wie ist da die Stimmung? Der Kanzler nannte es ein Desaster. Wie reagiert die CDU in Schwerin?
6: Man sitzt zusammen, um sich abzustimmen, um den Abend vorzuschreiben, um Wunden zu lecken, wenn man so will. Beide großen Umfrageinstitute sehen die CDU mittlerweile unter 5%. Und das bedeutet man natürlich, dass man sich positionieren muss morgen für die Sitzung der CDU-Gremien in Berlin. Spitzenkandidat Daniel Peters hat es ja so beschrieben, man sei in einem hochpolitisierten Wahlkampf quasi zerrieben worden. Das ist sicherlich eine Wahrheit, aber die andere ist natürlich, die letzten 5 Jahre im Landtag haben eine Landes-CDU gezeigt, die sich politisch sehr wenig profiliert hatte. Der Landesvorsitzende und der Spitzenkandidat haben gegen SPD, gegen die AfD wenig entwickelt. Die Partei gespalten auch in der Frage, wie haltet ihr es mit der AfD? Zuletzt ist ein CDU-Mann zur AfD gewechselt. Und dann noch dieser Wahlkampf, den wir erlebt haben in den letzten Wochen, Kampf um eine Mitte, die es für die CDU in diesen Wochen vor der Entscheidung nicht wirklich gegeben hat. Die CDU im Nordosten hatte am Ende keine Machtoption. Die Frage, wen soll ich denn wählen? Das war die Frage für die Wähler. Und die Antwort war klar, für das schlechteste Ergebnis jemals für die CDU bei Bundestags-, Europa- und Landtagswahlen. Und was aus dem Landesvorsitzenden und Spitzenkandidaten wird, das werden die nächsten Stunden zeigen.
7: Wie zufrieden ist man bei der AfD mit dem Wahlsieg, der ja wahrscheinlich nicht reichen wird, um zu regieren? Zumindest die absolute Mehrheit war ja auch mal ein Ziel, das haben Sie nicht erreicht?
6: Ja, sehr zufrieden. Man sonnt sich in diesem Erfolg. Wir sind die neue Volkspartei, heißt es immer wieder. Zumindest für Ostdeutschland liegt man damit ja nicht ganz so falsch. Aber reicht es eben für die wahre Macht? Im Moment nach wie vor nicht. Und aus meiner Sicht nun zwei Fragen, die sich stellen. Hat die AfD mit dem Ergebnis von heute ihre Möglichkeiten ausgeschöpft? Und reicht es dann vielleicht beim nächsten Mal? Und die zweite Frage betrifft natürlich einen Landesverband, der im Moment vor Selbstbewusstsein strotzt. Aber wie wird sich die Partei mit dieser Doppelspitze, die bisher da war, finden? Leif-Erik Holm, der Ministerpräsidentenkandidat, der ja klar gegen Manuela Schwesig verloren hatte, in Schwerin im Kampf um das Direktmandat, der wird wahrscheinlich zurück nach Berlin wechseln, in den Bundestag. Aber was wird das am Ende für eine Landtagsfraktion, in der die Zahl der, sagen wir, Radikaleren zunehmen wird? Diese Fraktion zu domptieren, das wird jetzt die Aufgabe für den Fraktionschef und für den Spitzenkandidaten, für Enrico Schuld. Da darf man gespannt sein. Fakt ist, nach diesem Wahlergebnis hat die AfD wenig Anlass, sich zu mäßigen.
7: Die Frage ist natürlich, die SPD hat mächtig aufgeholt mit Manuela Schwesig, die SPD auf Platz 2 angekommen. Welche Koalitionsmöglichkeiten ergeben sich daraus jetzt? Welche sind am wahrscheinlichsten?
6: Ja, am wahrscheinlichsten ist Rot-Rot-Grün mit einer starken Ministerpräsidentin, mit einer gerupften Linken und einer grünen Partei, die heute Abend vor allem froh sein kann, es dann in den Landtag geschafft zu haben, ein weiteres Mal. Grüne Inhalte haben in Mecklenburg-Vorpommern traditionell wenig Rückhalt, Klimafragen und ähnliche Dinge, da kann man in den Studentenstädten punkten, aber in der Weite des Landes eben nicht. Wie das genau sein wird und wie diese Zusammenarbeit personell stattfinden kann, darüber zu spekulieren, bringt heute Abend wenig. Aber Rot-Rot-Grün ist auf jeden Fall, was die Mehrheiten angeht, Stand jetzt eine sichere Option. Und diese drei Damen, Manuela Schwesig, Simone Oldenburg von den Linken und Claudia Müller, eine wahrscheinlich neue Landesministerin für die Grünen, die kommen miteinander gut klar.
7: Dankeschön, Gerd Wolf, fürs Erste. Also auf jeden Fall spannend in Mecklenburg-Vorpommern. Welche Parteien kommen rein in den Landtag? Dann schauen wir jetzt nach Berlin zur Wahl ums Abgeordnetenhaus. Bislang hat Schwarz-Rot in der Hauptstadt ja regiert. Heute Abend wurden aber auch dort die Karten neu gemischt. Bei mir nach wie vor Charlotte Voss, unsere Frau für die Zahlen vom Meinungsforschungsinstitut Infratest Diemer. Charlotte, die Linke hat das Rennen gemacht, große Gewinnerin. Wie groß ist der Vorsprung aktuell?
5: Die Linke kommt aktuell in Berlin auf 25,3%, die CDU, bisherige Regierungspartei, 19%, die SPD 12,1%, die Grünen 14,4%, die AfD 16,3%. Nicht im Abgeordnetenhaus in Berlin vertreten FDP und auch das BSW.
7: Dann die Frage nach der Wahlbeteiligung in Mecklenburg-Vorpommern, extrem hoch, 79%, ähnlich in Berlin?
5: Ja, auch sehr hohe Wahlbeteiligung, 74,7%, und ähnlich wie in Mecklenburg-Vorpommern, AfD und Linke profitieren am stärksten davon.
7: Welche Koalitionen wären da in der Hauptstadt jetzt möglich?
5: Das würden Stand jetzt Linke, SPD und Grüne schaffen, zumindest in der Theorie, wie Grünen-Chefin Franziska Brandner am Abend deutlich machte, ihre Partei werde nicht mit Antisemiten aus Neukölln zusammenarbeiten, womit sie die Linke aufforderte, Stellung zu beziehen. Aber auch CDU, SPD, Grüne wäre rechnerisch eine Option.
7: Soweit also Charlotte Voss. Und damit gehen wir weiter nach Berlin. Wir haben gerade drüber gesprochen zu der Kollegin Angela Ulrich. Sie beobachtet für uns die Wahl zum Berliner Abgeordnetenhaus. Frau Ulrich, große Gewinnerin, die Wahlsiegerin, mit Abstand die Linkspartei. Was hat die Linke so stark gemacht in Berlin?
8: Die Linke hat so stark gemacht, dass sie für die Themen steht, die hier wahlentscheidend waren. Das ist einmal die soziale Sicherheit, also dass die Menschen Sorge haben, dass sie abstürzen, Jobverlust, Wohnung, das sowieso noch das große zweite Wahlthema, wo eben die Linke sehr deutlich gemacht hat, wir kämpfen für Mieter und eben, wir wollen auch große private Wohnungsunternehmen enteignen. Das waren ja die Themen, die hier wirklich für viel Furore gesorgt haben. Und die Linke hat halt geschafft, auch eine Stimmung zu entfachen eines Wechsels. Also raus aus dem, was die CDU und die SPD hier gemacht haben, sondern hin zu dieser Kümmererpartei Linke. Und dass da die AfD nicht so viel gewonnen, sondern die Linke vor allen Dingen abgesahnt hat, das hängt halt auch mit der Spitzenkandidatin Elif Eralp zusammen.
7: Und die CDU hat die Mehrheit verloren, deutliche Verluste, ist vermutlich raus aus der Regierung. Wie sind die Reaktionen bei der Union?
8: Na, Stefan Evers ist ja sehr spät gestartet, also man lastet ihm das jetzt nicht alles an und er selber spricht auch von einem Achtungserfolg und immerhin konnte er den Trend, der ja bei Kai Wegner, als der noch, der Regierende, als Spitzenkandidat in der Spur war, da war man ja quasi im freien Fall. Also insofern werden jetzt Wunden geleckt und seit ganz vor kurzem jetzt auch das BSW wohl doch nicht im Abgeordnetenhaus drin ist, ist die CDU ja so komplett abgeschrieben noch nicht. Also es wäre rein rechnerisch auch eine Mehrheit CDU, Grüne und SPD möglich. Und falls sich Rot-Grün-Rot dann irgendwie doch nicht zu einig ist, steht auch die CDU bereit. Also die preisen sich als Stabilisator und als Mehrheit der Vernunft, die dann möglich wäre. Aber sehr wahrscheinlich ist das nicht. Und der erste Aufschlag geht natürlich erstmal an die Linke.
7: Und die AfD konnte auch in Berlin stark zulegen, Platz 3. Wie sind dort die Reaktionen?
8: Na, die AfD hatte sich eigentlich mehr erhofft. Sie konnte ja dann von diesem riesen Bundestrend für sie hier nicht so viel profitieren, hat allerdings auch, genau wie die Linke, viele Nichtwähler geholt, hat auch von der CDU Wählende abgezogen. Und das ist dann schon, dass Christine Brinker hier, die relativ ruhige Spitzenfrau, die auch nicht solche Beliebtheitswerte hatte, die jetzt doch ganz stolz vom Platz geht. Man weiß, mit der AfD wird hier überhaupt keiner zusammenarbeiten, aber die rechnen sich schon aus, mit gestärkter Fraktion auch für sehr viel Unruhe im neuen Abgeordnetenhaus zu sorgen.
7: Ja, bleibt jetzt natürlich die Frage, was machen die Parteien aus diesem Ergebnis? Welche Koalition ist möglich? Welche ist am wahrscheinlichsten?
8: Naja, am wahrscheinlichsten ist tatsächlich, dass die Linke jetzt, die muss erstmal einen oder will erstmal am Freitag noch einen Parteitag machen. Das ist ja eine riesen gewachsene Partei mit vielen Neumitgliedern und über Sondierungen erstmal da abstimmen lassen. Aber dass sie dann eben Gesprächsangebote an SPD und Grüne richtet. Und da ist jetzt die Frage, wie sehr diese beiden königsmachenden Parteien, die kleinen, die auch beide ja verloren haben, vor allen Dingen die SPD, wie sehr die dann trotzdem den Preis hochtreiben können. Denn die Linke kann hier nichts alleine hinkriegen. Und wir haben es ja auch schon gehört, die Grünen sind skeptisch, was Antisemitismusvorwürfe angeht. Die SPD ist skeptisch, was Enteignungen von Wohnungskonzernen angeht. Also das ist noch überhaupt nicht so, dass das hier alles in trockenen Tüchern sei. Und bei der Linken ist so ein bisschen ja eben auch das Problem, dieser Riesenerfolg, der führt dazu, dass auch wahnsinnig viele völlig unerfahrene Kräfte, da bisher unerfahrene, in die Fraktion reinkommen und mit wenig Regierungserfahrung. Und da gibt es jetzt schon quasi Seminare, wo man mal ein bisschen übt, wie das so losgeht im Abgeordnetenhaus, was es hier für Regeln gibt, heißt, da liegen auch noch eine ganze Menge Stolpersteine im Detail, bevor da wirklich die Regierung steht. Aber es ist die, die hier doch die wahrscheinliche ist.
7: Könnte es da Kompromisse geben, gerade zwischen Linken und SPD, gerade wenn es um die Enteignung bei den Wohnungsunternehmen geht?
8: Ja, das ist schon so ein Thema. Auf der einen Seite sagt Elif Eralp jetzt mit diesem Riesenwahlsieg im Rücken, da starte ich mit Tag 1. Auf der anderen Seite gibt es möglicherweise ja auch Bundesgesetze oder Gerichtsurteile, die dagegen sprechen. Und eine Enteignung ist auch ein langer Prozess. Also man muss sich erstmal auf ein Gesetz einigen, das die nächsten Schritte in Gang bringen würde. Also das heißt, wenn man will, kann man da auch ein bisschen Zoff im Vorfeld schon umschiffen, um dann doch zu einer Regierung zu kommen, wo die beiden Seiten, die das vorher nicht wollten, dann da auch auf Kompromisse setzen. Aber dieser große Wahlsieg, wie gesagt, der Linken, der zeigt auch, dass die jetzt vorlegen müssen. Die haben sich auch ihren Wählenden gegenüber da schon in Zugzwang und ein bisschen unter Druck gesetzt, jetzt auch zu liefern.
7: Dankeschön, Angela Ulrich nach Berlin. Also auch die Wahl im Berliner Abgeordnetenhaus bleibt spannend und wir werden Sie natürlich die ganze Nacht drüber informieren, wie die aktuellen Zahlen aussehen.

0: Die Zeit, 22.20 Uhr.
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0: Schauen wir jetzt mal auf ein paar bundespolitische Reaktionen auf die beiden Wahlen in Mecklenburg-Vorpommern und in Berlin. Die erste Prognose für diese Wahlen, die waren gerade erst vorgestellt. Da trat kurz nach 18 Uhr schon der Kanzler vor die Kameras. Friedrich Merz machte klar, trotz aller Kritik will er weitermachen und am Reformkurs der Regierung festhalten. CDU-Politiker Philipp Amthor, selbst als Staatsminister Teil der Regierung, der stärkte dem Kanzler den Rücken.
2: Das ist genau der richtige Weg und ich will das ausdrücklich unterstützen, denn wir haben gesehen, dass das, was wir die letzten zwei Wochen seit der Landtagswahl in Sachsen-Anhalt erlebt haben, eher Schaden angerichtet hat, nämlich andauernde Personaldiskussionen, die die Diskussion über die Sache völlig überlagert haben. Insoweit ist es richtig, diese Personaldiskussion jetzt zu beenden und ich sage noch einmal, was ich auch nach der Wahl in Sachsen-Anhalt gesagt habe. Nicht die aktuellen Reformen sind das Problem dieser Regierung, sondern das Problem der Glaubwürdigkeit, die verloren gegangen ist, hat damit zu tun, dass über Jahre, wenn nicht Jahrzehnte, Reformen unterlassen wurden. Die unterlassenen Reformen, die sind das Problem und jetzt müssen wir Deutschland wieder auf Kurs bringen. Das führt nicht unbedingt zu Popularität. Es ist aber notwendig, denn in dieser schwierigen Phase der Zukunft unseres Landes geht es nicht zuallererst nur um Popularität, sondern um die Handlungsfähigkeit unserer Demokratie.
0: Soweit Philipp Amthor von der CDU. Die AfD, die wurde in Mecklenburg-Vorpommern stärkste Kraft, vor der SPD deutlich stärkste Kraft und auch in Berlin deutliche Gewinne. Die AfD-Bundesvorsitzende Alice Weidel drängt deshalb auch auf ein Ende der Brandmauer, die Brandmauer der Union. Der Kanzler hat am Abend angekündigt, seinen Reformkurs fortzusetzen. Alice Weidel sieht das kritisch.
3: Ich glaube nicht, dass Friedrich Merz sich wird halten können mit irgendwelchen Floskeln. Also er verspricht ja schon seit fast zwei Jahren irgendwelche Reformen und es ist ja bisher nichts gekommen. Kann ja auch nichts kommen, wenn man sich der SPD unterwirft. Und dementsprechend ist Friedrich Merz der falsche Kanzler für die CDU und reißt die CDU mit ein. Also die CDU muss sich vor allen Dingen jetzt überlegen, will sie mit diesem Kanzler und will sie mit dieser linken Politik weitermachen? Denn sie wird so nicht weitermachen können.
0: Die AfD-Vorsitzende Alice Weidel. Damit zur SPD. Der Generalsekretär Tim Klüssendorf hat im ARD-Interview mit Moritz Rötle eine Kursänderung der Bundesregierung bei den geplanten Reformen gefordert. Vor allem bei der Rente, aber auch bei der Gesundheit und Pflege brauche es Korrekturen. Mit dieser Botschaft sei auch Manuela Schwesig im Wahlkampf erfolgreich gewesen. Tim Klüssendorf.
4: Ja, erstmal ist es eine unglaubliche Aufholjagd, die Manuela Schwesig dort gelungen ist. Wenn man überlegt, vor einem Jahr waren wir noch bei 19% in den Umfragen in Mecklenburg-Vorpommern und jetzt sind wir ja auf Augenhöhe mit der AfD, rund 20 Prozentpunkte aufgeholt. Und das ist ein beachtlicher Erfolg, das muss ich deutlich sagen. Gleichzeitig ist es aber auch ein erschreckendes Ergebnis der AfD, das vielleicht vorab. Gleichzeitig will ich aber auch sagen, die Politik, die dort Manuela Schwesig immer wieder eingefordert hat, ist eine Politik, die die SPD natürlich verfolgen will. Eine Politik für Arbeitnehmerinnen und Arbeitnehmerinteressen, eine Politik, die Reform als etwas strukturelles betrachtet, wo Dinge auch grundsätzlich verändert werden und eben nicht nur über Kürzungen debattiert wird. Und ich glaube, dass es unser Auftrag jetzt ist, das auch in die Bundesregierung einzubringen. Wer glaubt, dass man einfach mit dem Kopf durch die Wand so weitermachen kann, der hat, glaube ich, diese Wahlergebnisse jetzt von heute und auch von Sachsen-Anhalt nicht richtig verstanden, sondern es muss jetzt darum gehen, wie können wir die Menschen mitnehmen, wie können wir Politik mit den Menschen gemeinsam machen, aber vor allen Dingen nicht gegen sie.
5: Aber was bedeutet das konkret für die Politik in Berlin? Was wollen Sie anders machen?
4: Ja, sie hat ja zum Beispiel ein paar Punkte auch sehr deutlich gemacht. In der Rentenpolitik geht es um die Rente nach 45 Beitragsjahren. Das ist ein Thema, was viele, viele Menschen verunsichert hat, die damit auch planen, die damit auch rechnen, die sagen, naja, ich habe meine 45 Jahre geleistet und mir wurde bisher zugesichert, dass ich dann abschlagsfrei in Rente gehen kann. Und das soll ich zukünftig nicht mehr. Das ist ein Problem für mich. Und da stimme ich denjenigen zu, die das anmerken und auch sagen, Bundesregierung tut da was und verändert diesen Vorschlag, der bislang von der Kommission eingebracht worden ist. Aber sicherlich geht es auch um die Gesundheits- und Pflegethemen, wo wir momentan erleben, dass das, was wir vor dem Sommer beschlossen haben, wo es vor allen Dingen um Kürzungen geht, nicht das ist, was die Menschen sich erhofft haben von dieser Bundesregierung, sondern sie wollen, dass wirklich an die Systeme rangegangen wird und das nicht nur verschlimmbessert wird, indem man Sachen konsolidiert, sondern auch die grundsätzlichen Fragen gestellt werden. Zum Beispiel die Frage, wie viele Leute zahlen ein oder auch welche Leistungen sollen eigentlich in Zukunft auch über viele Jahrzehnte noch in Deutschland gelten.
0: Sagt Tim Klüssendorf, der SPD-Generalsekretär. Und die Bundesvorsitzende der Grünen, Franziska Brandner, kritisiert die abendliche Ankündigung des Kanzlers, am Reformkurs festzuhalten.
6: Ich fand es verantwortungslos. Ja, also er spricht ständig von Verantwortung, übernimmt aber keine. Es war irgendwie so ein Sprung nach vorne, aber ins Nichts. Und ich frage mich wirklich, was wollte er jetzt eigentlich wirklich sagen? Also er hat ja nur das gesagt, was er auch sonst immer sagt. Da war wieder keine Empathie dabei, da war keine, ich will was anders machen. Er hat diese Aufgabe, jetzt endlich das Land zusammenzuführen, eine Regierung zu gestalten, die auch ja, nicht sich ständig nur streitet, wo man nicht nur ständig die Leute beschimpft, sondern was verändert. Mich bringt das wirklich also fassungslos, wenn man sich das angeschaut hat.
0: Sagt Franziska Brandner von den Grünen. Die Linke, die schaut wohl mit gemischten Gefühlen auf die beiden Landtagswahlen. Verluste in Mecklenburg-Vorpommern, dafür in Berlin das Ergebnis verdoppelt. Sie wurde in der Hauptstadt stärkste Kraft für eine mögliche Koalition. Dort benötigt sie allerdings Partner und die tun sich schwer mit der von der Linken geforderten Enteignung von Wohnraum. Der Leiter des ARD-Hauptstadtstudios, Markus Preis, hat darüber mit der Linken-Vorsitzenden Ines Schwertner gesprochen. Wurde sie über diese Forderung, würde sie dann noch diskutieren?
7: Naja, also erstmal freuen wir uns natürlich riesig über das Ergebnis und LFR-Alp hat jetzt einen starken Rückenwind und hat gesagt, sie wird jeden Hebel umlegen, um das Wohnen in Berlin wieder bezahlbar zu machen. Dazu gehört der soziale Wohnungsbau, dazu gehört ein Mietendeckel für die landeseigenen Wohnungen, dazu gehört aber auch Vergesellschaften. Das werden wir mit in die Koalitionsverhandlungen nehmen, ja.
8: Ist das eine Bedingung, ohne die es keine Koalition gibt?
7: Wir haben gesagt, wenn wir als Linke regieren, dann wollen wir auch vergesellschaften und dabei bleiben wir. Es hat einen Volksentscheid gegeben in Berlin mit einer glatten Mehrheit und wir wollen den Mehrheitswillen der Berlinerinnen und Berliner auch ernst nehmen. Und da müssen die anderen Parteien uns erstmal sagen, warum sie das nicht tun wollen.
8: Und wenn die Konsequenz daraus ist, dass sich SPD und Grüne doch lieber Richtung CDU orientieren und die Linke nach dem Ergebnis nicht regiert, können Sie das Ihren Wählern vermitteln?
7: Also wir haben erstmal so ein starkes Ergebnis. Und wenn Sie sich das Mietenproblem in Berlin mal anschauen, dann sehen Sie, dass die Menschen wirklich sagen, uns reicht's. Und deswegen haben wir als Linke so ein großes Glaubwürdigkeitsding auch da drin. Weil wir gesagt haben, wir werden wirklich diesen Volksentscheid umsetzen. Wir werden wirklich dafür sorgen, dass Wohnen wieder bezahlbar wird in Berlin. Das ist so ein Riesenthema. Keine Familie kann sich mehr hier eine Wohnung überhaupt nur suchen, kann sich das vorstellen. Und das Thema muss angegangen werden. Rot-Schwarz hat da absolut versagt und deswegen ist doch vollkommen klar, es kann nicht weitergehen mit CDU und SPD bei diesem Mietenthema.
8: Sind die Parteivorsitzende der Linke in ganz Deutschland? Mhm. Da haben sie ein starkes Ergebnis heute in Berlin und ein ziemlich schwaches in Mecklenburg-Vorpommern. Zeigt das, die Linke ist im Prinzip eine Milieupartei für Großstädte, aber auf dem Land holt sie auch nichts.
7: Nein, das bedeutet, dass wir in Mecklenburg-Vorpommern auch für eine starke soziale Politik gestanden haben, für mehr Lehrkräfte, für beitragsfreie Kita-Jahre. Das heißt, dafür werden wir uns auch weiter einsetzen. Und dafür steht die Linke auch weiter in Mecklenburg-Vorpommern. Ich hoffe, dass es da reicht, auch für eine rot-rot-grüne Regierung, dass es da auch reicht, dass wir uns da weiter einbringen können. Weil ich glaube, das ist das, was die Menschen auch in Mecklenburg-Vorpommern gewählt haben.
0: Sagt die Linken-Vorsitzende Ines Schwertner. 22.27 Uhr.
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0: Der Bundesliga-Aufsteiger SC Paderborn hat heute Abend den ersten Saisonsieg geholt mit 3:1 gegen Hoffenheim. Marcel Stober.
9: Nicht nur der erste Sieg, es gab vorhin auch die ersten Tore, die Paderborn in dieser Saison geschossen hat. Ein rundum gelungener Abend war das also auch für einen der Torschützen aus Paderborn, Steffen Tigges.
10: Wir haben echt hart dafür gearbeitet, dass wir jetzt hier stehen dürfen mit 3 Punkten. Dass wir echt diese 4 Spiele teilweise an unsere Grenzen gekommen sind, aber auch gesehen haben, dass wir das Limit noch verschieben können. Und dass wir uns heute mit 3 Punkten, mit einem Heimsieg belohnen konnten, dass ich dazu ein Tor beitragen konnte, fühlt sich richtig gut an. Und jetzt kann man ein paar Tage in der Länderspielpause mal genießen.
9: Und diese Länderspielpause dauert ja jetzt 2 Wochen. Bundestrainer Jürgen Klopp hat 44 Spieler für die 4 Länderspiele nominiert. Darunter auch eher Unbekanntere wie Felix Keidel aus Elversberg. Der hat heute mit seinem Club auf Schalke 0:0 gespielt. Aber geht man mit so einer Nominierung im Rücken nicht noch mit viel mehr Selbstbewusstsein an so ein Bundesligaspiel ran?
11: Nein, es ist, genau das Gleiche. Die Nominierung hat jetzt nicht viel mit dem Spiel heute zu tun gehabt. Es sind 2 unterschiedliche Sachen, aber ja, über die Nominierung habe ich mich sehr gefreut. Und das Spiel heute war nichts anderes wie letzte Woche.
9: Elversberg ist nun 7. in der Tabelle, Schalke 11. Bayer Leverkusen und RB Leipzig wollen beide gerne gemeinhin als Verfolger von den Clubs da oben gelten. Im direkten Duell hatte Bayer jetzt das bessere Ende auf seiner Seite. Die Leverkusener gewannen mit 2:0. Ziemlich doofer Zeitpunkt für Leipzigs David Raum.
12: Tut weh, vor einer Länderspielpause jetzt 2 Wochen auseinander zu gehen nach so einem Spiel. Auswärts sieht es im Moment noch nicht ganz so gut aus, bin ich ehrlich. Aber ich glaube, das war heute auf jeden Fall schon mal eigentlich der richtige Schritt. Am Ende steht natürlich trotzdem eine 2:0-Niederlage, aber wir dürfen jetzt auch nicht alles negativ sehen. Wir müssen lernen aus den Fehlern und das Positive trotzdem mitnehmen.
9: In der zweiten Liga hat Hannover 96 den ersten Heimsieg seit 6 Monaten geholt. Mit dem Interimscoach Lars Bahlemann gab es ein 2:1 gegen Bochum. Bielefeld rang Heidenheim ein 2:2 ab. Cottbus spielte trotz langer Überzahl nur 1:1 gegen St. Pauli. 2 Siegpremieren gab es in der Bundesliga der Frauen. Der Hamburger SV holte beim 5:1 gegen Nürnberg genauso den ersten Saisondreier wie Union Berlin beim 3:2 gegen Leipzig. Leverkusen gewann in letzter Minute in Freiburg 2:1. Hier ist es aber schon der 3. Sieg diese Saison. Guter Start für Team Deutschland in die Rad-WM. In Montreal gab es schon an Tag 1 die erste Medaille. Bronze für Franziska Koch im Einzelzeitfahren. Aus Montreal berichtet Holger Gerska.
13: Franziska Koch hatte sich das Rennen sehr gut eingeteilt, lag von Start bis Ziel auf Bronzekurs. Zu Silber fehlten letztlich nur 5 Sekunden. Für den deutschen Radsport war es die erste WM-Medaille in einer olympischen Straßendisziplin, seit vor 10 Jahren Toni Martin Zeitfahrweltmeister wurde. Gute Leistungen zeigten auch Antonia Niedermayer als 7. und im Rahmen seiner Möglichkeiten Jascha Sütterlin im Rennen der Männer auf Platz 14. Weltmeister wurden wie im vergangenen Jahr Marlin Reus aus der Schweiz und Remco Evenepoel. Der Belgier ist damit der erste Zeitfahrer mit 4 WM-Titeln in Folge.
9: Das deutsche Davis-Cup-Team hat den Einzug in die Finalrunde geschafft. Im Duell gegen Kroatien setzten sich die deutschen Tennisherren in Halle-Westfalen mit 3:1 durch. Die deutschen Punkte holten einerseits das Doppel Kevin Kravitz-Tim Pütz und andererseits Alexander Zverev, der vor einer Woche ja noch US Open-Sieger wurde und dieses Wochenende an 2 Tagen 2 Matches gewann. Sicher stressig, aber dieses Heimspiel wollte er sich nicht entgehen lassen.
14: Ja, es war schön. Ich habe mich natürlich riesig gefreut, in Deutschland wieder auf dem Platz zu sein. Das ist schon immer ein Highlight und finde, das ist der echte Davis Cup dieses Wochenende gewesen.
9: Deutschland spielt nun als eine von 8 Mannschaften im November in Bologna um den Titel.
0: Dankeschön, Marcel Stober mit dem Sport.
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15: Um 22.31 Uhr mit Katja Kindermann. Bei der Landtagswahl in Mecklenburg-Vorpommern ist die AfD stärkste Kraft geworden. Die CDU könnte erstmals seit Bestehen der Bundesrepublik den Einzug in ein Landesparlament verpassen. Aus der Nachrichtenredaktion Peter Eichenberg.
16: Nach der jüngsten Hochrechnung hat die AfD ihr Ergebnis von 2021 mehr als verdoppelt und kommt auf 38,3%. Die SPD verliert und kommt auf 35,4%. Ebenfalls im Schweriner Landtag vertreten ist die Linke mit 6,5 und die Grünen mit 5,6%. Die CDU liegt dagegen aktuell ebenso wie das BSW bei 4,9%. In Berlin gewinnt laut jüngster Hochrechnung die Linke massiv hinzu und wird mit 25,5% klar stärkste Kraft. Die CDU verliert deutlich und erreicht 18,9%. Die AfD liegt aktuell bei 16,1% und damit vor den Grünen mit 14,3% und der SPD mit 12,1%. Das BSW dürfte auch in Berlin knapp an der 5%-Hürde scheitern.
15: Die Hochrechnungen der Wahlen in Mecklenburg-Vorpommern und Berlin haben auf Bundesebene unterschiedliche Reaktionen hervorgerufen. Vor allem aus der Opposition gab es Kritik an Kanzler Merz. Aus Berlin Uwe Berndt.
17: Kurz nach der Veröffentlichung der Prognose hatte Bundeskanzler Merz in einem Statement betont, dass er weiter am Reformkurs festhalten will. Grünen-Co-Chefin Franziska Brandner bezeichnet das Statement des Kanzlers als verantwortungslos. Er hätte nicht erklärt, was er nun anders machen wolle und wie er das Land zusammenführen will. AfD-Co-Chefin Alice Weidel erklärt das schwache Abschneiden der CDU als Folge der Brandmauerpolitik. Die Wähler würden nun erwarten, dass man sich an einen Tisch setzt und vernünftig miteinander redet.
15: Der Präsident des Deutschen Instituts für Wirtschaftsforschung, Fratscher, hat die geplanten Maßnahmen der Bundesregierung gegen die hohen Spritpreise scharf kritisiert. Der erneute Tankrabatt sei teuer, sozial ungerecht und ökonomisch kontraproduktiv, sagte Fratscher dem Handelsblatt. Er koste Geld, das die Bundesregierung nicht habe, und bedeute letztlich eine Umverteilung von arm zu reich. Auch der geplante Spritpreisdeckel dürfte nicht zu dauerhaft geringeren Preisen führen. Fratscher fordert stattdessen direkte Zahlungen an die Bürger. In Russland ist die 3-tägige Parlamentswahl zu Ende gegangen. Dabei zeichnet sich, wie erwartet, ein deutlicher Sieg der Partei von Präsident Putin ab. Laut Hochrechnung kommt die regierende Partei auf etwa 57% der Stimmen. Putins Partei hat seit 2003 alle Parlamentswahlen gewonnen. Zur Wahl zugelassen waren nur Kreml-treue Parteien. Und das Wetter in Deutschland. In der Nacht meist trocken, gebietsweise Schauer und vereinzelt Gewitter. Tiefstwerte 15 bis 3 Grad. Morgen im Norden und Osten Schauer und Gewitter, im Südwesten meist freundlich. Höchstwerte 13 bis 24 Grad. und am Dienstag stellenweise Regen, im Südwesten und im Nordosten freundlicher bei 13 bis 24 Grad. Das waren die Nachrichten.
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0: Um 22.34 Uhr zunächst die A1 Hamburg Richtung Bremen. Die ist zwischen Hamburg-Stillhorn und Harburg wegen Brückenarbeiten bis morgen 5 Uhr gesperrt. A8 Salzburg Richtung München, die ist zwischen Rohrdorf und Rosenheim wegen einer Nachtbaustelle bis ca. 6 Uhr gesperrt. Die A8 Karlsruhe Richtung Stuttgart ist zwischen Pforzheim Süd und Heimsheim wegen einer Fahrbahnerneuerung bis 5 Uhr in der Früh gesperrt. Bitte nicht dem Navi folgen dort. Die A40 Essen Richtung Dortmund ist zwischen Dreieck Bochum West und Bochum Zentrum wegen Bauarbeiten bis nächste Woche Freitag sogar gesperrt. Die A44 Dortmund Richtung Kassel ist zwischen Marsberg und Diemelstadt wegen Bauarbeiten bis morgen früh gesperrt. Und dann die A46 Hemer Richtung Hagen, die ist zwischen Iserlohn-Seilersee und Iserlohn-Zentrum wegen Bauarbeiten bis morgen Mittag gesperrt. Und die letzte Meldung, das ist die A215 Neumünster Richtung Kiel, die ist zwischen Kreuzkiel West und Kiel Mitte wegen Bauarbeiten bis morgen früh gesperrt. Gute Fahrt, kommen Sie gut an.
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0: Mit Carsten Fick im Studio. Hallo, schön, dass Sie dabei sind. Ja, eins ist auf jeden Fall mal positiv. Die Wahlbeteiligung heute in Mecklenburg-Vorpommern, auch in Berlin, die war extrem hoch. Die Wählerinnen und Wähler haben also ihre demokratischen Möglichkeiten genutzt. 79% Wahlbeteiligung in Mecklenburg-Vorpommern, 75% in Berlin. Am Ende war es dann bei beiden Wahlen ein Zweikampf an der Spitze. Die SPD gegen die AfD in Mecklenburg-Vorpommern und die CDU gegen die Linkspartei in Berlin. Da war es für die übrigen Parteien, auch für die kleineren Parteien, gar nicht so einfach, auf ausreichend Stimmen zu kommen. Bei mir im Studio wieder meine Kollegin Charlotte Voss. Sie verfolgt für uns die Daten und Zahlen der Meinungsforscher von Infratest DIMAP. Und beide Regierungen, sowohl in Mecklenburg-Vorpommern als auch in Berlin, wurden abgewählt. AfD und Linke sind jeweils die Gewinner. Schauen wir zunächst auf die AfD. Womit konnten sie sich in Mecklenburg-Vorpommern denn gegen die SPD durchsetzen?
18: Ja, es war ja wirklich das Duell Manuela Schwesig gegen Leif-Erik Holm von der AfD. Im Nordosten konnte die AfD nahezu allen Bevölkerungsgruppen, wie die Meinungsforscher es immer so schön nennen, zweistellig zulegen. Und die stärksten Zuwächse erzielte sie bei wirtschaftlich unzufriedenen Arbeitern sowie Wählern mit formal niedrigerer und mittlerer Bildung. Bei wirtschaftlich Unzufriedenen und Arbeitern erreichte die Partei aber gleichzeitig auch ihre höchsten Anteile. Das kennen wir also schon aus den vergangenen Wahlen, so ein bisschen das Sammelbecken. Aber es wäre zu kurz gesprungen zu sagen, dass nur die Unzufriedenen die AfD gewählt hätten. Es wurde der Partei auch einfach bei den Kompetenzfeldern durchaus viel zugetraut. Die AfD-Wählerschaft verband vor allem aber auch der Wunsch nach grundlegenden Veränderungen. Protestmotive stellten beim AfD-Votum eine wichtige Rolle dar, wie gesagt. Und anders als vor 5 Jahren überwog bei der AfD-Wählerschaft jedoch die Ansicht aus Überzeugung, wie gesagt, votiert zu haben. Und die Wahlentscheidung wurde überwiegend mit dem Programm der Partei begründet. Da geht, also sie haben ja in Mecklenburg-Vorpommern ganz viel auch auf die Bildung gesetzt, aber auch ein Nein zu Hilfen für die Ukraine, aber auch stark sich dafür ausgesprochen, Nord Stream 2 wieder zu öffnen. Und auch in Berlin wurde die AfD immerhin drittstärkste Kraft.
0: Bleiben wir noch in Berlin, da hat sich die Linke durchgesetzt, klar durchgesetzt. Womit konnte sie dort in Berlin überzeugen?
18: Es waren vor allem die sozialen Themen. Die Linke hat bei allen Bevölkerungsgruppen sich damit ein Plus verschafft. Besonders kräftig konnte sie bei den jüngeren Wählerinnen und Wählern, vor allem bei Frauen unter 35 Jahren, sowie bei Angestellten und Arbeitern zulegen. Und unterm Strich fällt auf, nicht so erfolgreich war die Linke bei den Älteren. Und wer diese Partei gewählt hat, tat dies häufig unabhängig von der Einschätzung der eigenen wirtschaftlichen Lage. Also die Wähler waren durchaus zufrieden mit ihrer eigenen Lage. Aber sie wünschen sich mehrheitlich einen grundlegenden politischen Wandel. Und programmatische Erwägungen standen klar im Vordergrund, während langfristige Parteibindungen in diesem Fall eine eher nachgeordnete Rolle gespielt haben. Und wichtige Themen der Linken in Berlin ist ja unter anderem, oder das Thema ist Wohnraum schaffen, bezahlbaren Wohnraum. Und dafür will man auch Enteignungen großer Immobilienunternehmen anstrengen. Und bei der Frage der Regierungsführung sprach sich die linke Wählerschaft fast geschlossen dafür dafür aus, eine von der Linken geführte Landesregierung zu haben. Entsprechend favorisierte diese Wählerschaft aber auch sehr deutlich ein Bündnis aus SPD, Grünen und Linken. Eine theoretisch mögliche Koalition aus CDU, SPD und Grünen erhielt nur eine geringe Unterstützung.
0: Sehr häufig hört man heute Abend, hat man auch vor zwei Wochen schon gehört, Denkzettel für Berlin, sprich für die Union und für die SPD. Warum das bei einer Wahl, wo es doch eigentlich ja mehr um Landesthemen geht?
18: Ja, das stimmt. Der Denkzettel, der wurde bei diesen beiden Wahlen wirklich oft zitiert und wird auch in beiden Ländern von zum Teil 80-90% der Wahlberechtigten angeführt. Man ist einfach enttäuscht über die Arbeit der Bundesregierung. Es seien Entlastungen bei Abgaben und Steuern versprochen worden, aber sie seien nicht gekommen. Und in beiden Ländern hat sich die Mehrheit der Wähler gegen oder für geringere Spritpreise ausgesprochen. Also das, was dann Freitagabend auch noch ja kurz vor knapp, wenn man so sagen möchte, beschlossen worden ist. Das muss aber ja noch durch den Bundestag und den Bundesrat gehen. Und das Spitzenpersonal von der Bundesregierung, Klingbeil, Baas, Merz, die schneiden wirklich sehr, sehr schlecht ab in der Wählergunst bei den beiden Landtagswahlen, sodass das eben zu diesem Denkzettel geführt hat.
0: Dankeschön, Charlotte Voss bei mir live im Studio. Und wir wollen das Ganze vielleicht noch ein klein bisschen vertiefen. Und zwar im Gespräch mit Professor Thorsten Faas. Er ist Politologe und Wahlforscher. Zugleich grüße Sie, Herr Faas.
19: Schönen guten Abend, hallo.
0: Zwei Wahlen in eher kleinen Bundesländern, in MV, Mecklenburg-Vorpommern und in Berlin. Aber mit großer, ja, auch bundespolitischer Bedeutung. In Mecklenburg-Vorpommern gewinnt die AfD klar, in Berlin die Linkspartei auch klar. Was bedeutet das für die Bundespolitik, für die Bundesregierung?
19: Ja, das ist schon ein sehr, sehr schwieriges Fahrwasser, dass die Bundesregierung schon länger geraten ist und durch diese drei Landtagswahlen, wenn wir Sachsen-Anhalt noch mitzählen, jetzt tatsächlich noch mal in schwierigere Situationen gekommen ist. Man sieht es insbesondere bei der CDU, die irgendwo zerrieben wird zwischen einem Bekenntnis hin zur Mitte, hin zu Koalitionen mit SPD, mit Grünen, vielleicht auch mit der Linken, aber zugleich eben auch durchaus Wählerinnen und Wähler an die AfD verliert. Also da gibt es wirklich große Richtungsstreitigkeiten, wo soll die Reise der CDU denn hingehen? Und das Ergebnis in wirklich größter Dramatik haben wir natürlich jetzt in Mecklenburg-Vorpommern gesehen, wo der Einzug der CDU in den Landtag wirklich offen ist. Die letzten Zahlen deuten darauf hin, dass es nicht gelingt. Das zeigt also wirklich, dass die CDU in einer wirklich fundamentalen Herausforderung und Krise steckt.
0: Schwieriges Fahrwasser, sagen Sie, für die Bundesregierung, für die Parteien dort. Der Kanzler schon um kurz nach 18 Uhr mit einem Statement an die Öffentlichkeit. Sehr ungewöhnlich. Was sagt das über den Kanzler, über seine Position, seine Stärke?
19: Ja, wirklich sehr ungewöhnlich, insbesondere auch für ihn persönlich sehr ungewöhnlich. Das haben wir so von ihm noch nicht erlebt, auch vor zwei Wochen in Sachsen-Anhalt nicht, wo man sich ja durchaus auch ein Signal hätte vorstellen können, kurz nach Schließung der Wahllokale. Heute war ihm das wichtig, offenkundig, um so ein wenig in die Vorderhand hier zu kommen, um selber auch den Lauf des Abends und die Interpretationshoheit nicht zu verlieren. Er hat sehr deutlich gemacht, dass er nicht willens ist, zurückzutreten, weder als Parteivorsitzender noch als Bundeskanzler. Aber zu dem Zeitpunkt kannten wir ehrlicherweise die Ergebnisse auch noch nicht, die jetzt doch in beiden Bundesländern für die CDU sehr, sehr schwierig geworden sind. Insofern wird die Personaldiskussion damit nicht vorbei sein. Im Gegenteil, das wird sicherlich weiter schwelen und er als Person wird weiter in der Kritik stehen. Er hat einfach sehr, sehr geringe Zustimmungswerte. Er wird wirklich eher als Belastung in diesen Wahlkämpfen gesehen. Und wie er dieses Momentum kurzfristig drehen möchte, den Beweis oder die Argumentation ist ja eigentlich immer noch schuldig geblieben.
0: Also die Diskussion über den Kanzler, über einen möglichen Wechsel, sagen Sie, wird er Fahrt aufnehmen nochmal?
19: Naja, wir sehen einfach jetzt verschiedentlich immer wieder Maßnahmen, die sehr ungewöhnlich sind. Dieser Brief der acht Ministerpräsidenten, der sollte ihn stützen, aber das ist natürlich auch ein Signal, dass es diese Stützung braucht. Solch einen Brief wird man nicht mehrfach schreiben können. Diese Erklärung um 18 Uhr, auch das zeigt ja, wie außergewöhnlich die Situation ist. Warum muss er zu diesem Schritt greifen? Ja, offenkundig, weil die Situation doch so zugespitzt und schwierig für ihn geworden ist. Also das alles deutet ja darauf hin, dass wirklich krisenhaft über die eigene Situation auch nachgedacht wird, dass man irgendwie versucht, da rauszukommen. Aber die Zahlen sprechen natürlich in einer Brutalität gegen ihn, dass doch der Effekt jetzt ja, vermutlich einfach sehr schnell verpuffen wird.
0: Schauen wir auf die SPD in Mecklenburg-Vorpommern. Hat die Ministerpräsidentin Manuela Schwesig stark aufgeholt, landet auf Platz 2 und das mit Aussagen gegen die Bundesregierung, Stichwort Rente mit 63. Was macht das mit der SPD-Spitze, Klingbeil und Baas? Wie mächtig ist Manuela Schwesig inzwischen?
19: Ja, sie muss natürlich jetzt zunächst mal schauen, dass sie aus diesem sehr, sehr guten Wahlergebnis dann noch ein Regierungsbündnis schmiedet. Das wird sie jetzt also sicher noch ein paar Wochen beschäftigen, aber gleichwohl ist ihre innerparteiliche Position damit natürlich sehr, sehr gestärkt. Insbesondere natürlich auch im Lichte der Schwäche, die wir auch an der Bundesspitze der SPD sehen, Lars Klingbeil, Bärbel Baas, die ja auch sozusagen mit wirklich Herausforderungen aus der Partei, aber auch mit einem schlechten öffentlichen Image durchaus zu kämpfen haben. Insgesamt ist die Lehre aus Mecklenburg-Vorpommern aber durchaus auch, dass sie natürlich für die SPD dieses gute Ergebnis geholt hat, aber letztlich doch auch als Person dieses Ergebnis geholt hat. Also wir sehen einfach eine immer stärkere Personalisierung auch von Politik. Dort, wo bekannte und vertrauenswürdige Personen sind, gelingt es diesen Personen auch durchaus breite Wählerschichten hinter sich zu versammeln. Aber dort, wo das nicht der Fall ist, in Berlin hatten wir keinen Amtsinhaber, der wieder angetreten ist, sehen wir dann eben sehr bunte, sehr vielfältige Wahlergebnisse in sehr, sehr viele verschiedene Richtungen, weil eben diese Orientierung durch eine Person so nicht gegeben ist.
0: Die AfD hat bei beiden Wahlen stark hinzugewonnen, in Mecklenburg-Vorpommern stärkste Kraft geworden, aber wohl vermutlich ohne Regierungsverantwortung. Kann das für die AfD eventuell sogar ein Vorteil sein, als starke Opposition in Mecklenburg-Vorpommern zum Beispiel? Wie sehen Sie das?
19: Ja, durchaus. Wir sehen ja, dass in Sachsen-Anhalt, wo die AfD klar auf Platz 1 lag und man ja ihr doch auch den Regierungsauftrag oder diesen bei ihr gesehen hat, dass sie sich dort schwer tut, weil eben auch dort jetzt Kompromisse, Sondierungen nötig sind. Das gefällt der Partei nicht unbedingt oder das macht es für die AfD nicht leicht, aus ihrer ja doch sehr fundamentalen Oppositionsrolle rauszukommen. Das ist in beiden Bundesländern, Mecklenburg-Vorpommern und Berlin, jetzt sehr, sehr anders. Sie hat zugelegt, in der Tat, in beiden Ländern ist in Mecklenburg-Vorpommern sogar die stärkste Kraft geworden. Also das ist ein Erfolg ohne Zweifel. Zugleich zeigt der Unterschied, der ja doch in der Größenordnung der Stimmengewinne für die AfD doch sehr verschieden ist, dass sie natürlich in diesen eher ländlich geprägten Ländern, Mecklenburg-Vorpommern, Sachsen-Anhalt, deutlich besser, dass ein bestimmtes frustriertes Lebensgefühl trifft, besser die Stimmungslagen in der Bevölkerung trifft, als das in einem Stadtstaat wie Berlin der Fall ist. Auch hier in Berlin hat sie Hochburgen, keine Frage, aber doch insgesamt nicht diese Durchschlagskraft, die wir bei den beiden anderen Ostwahlen gesehen haben.
0: Herr Professor Faas, vielleicht ganz grundsätzlich nochmal. Die Unzufriedenheit in Deutschland ist bei vielen groß, selbst bei denen es relativ gut geht. Sie haben viele Umfragen ausgewertet. Was muss Politik tun, Ihrer Meinung nach, um dieses Misstrauen, um diese Unzufriedenheit, um das wieder zu drehen?
19: Ja, letztlich ist das Vertrauen abhanden gekommen und das ist tatsächlich eine sehr fundamentale Herausforderung, weil verlorenes Vertrauen wird man nicht kurzfristig, wenn ich es mal zugespitzt formuliere, durch einen ad hoc eingeführten Tankrabatt wieder zurückgewinnen, sondern es braucht einfach durchaus eine mittelfristige Strategie, auch mal die Bereitschaft, jetzt für eine Weile vielleicht in ungewöhnlichen Konstellationen konstruktiv zusammenzuarbeiten. Ich glaube, im Moment haben wir so eine Situation, wo man irgendwie die alten Streitigkeiten zwischen Mitte links, Mitte rechts, die pflegt man immer noch. Zugleich gibt es Herausforderungen von den Rändern her, insbesondere von rechts sehr, sehr stark. Alles zusammen, beide Konflikte, sowohl innerhalb des etablierten Parteienlagers als auch die Herausforderungen von den Rändern, beides gleichzeitig scheint einfach zu viel zu sein, um das gleichzeitig in Angriff zu nehmen. Also muss man da vielleicht mal für eine Weile priorisieren. Aber nochmal, der entscheidende Punkt ist wirklich der fundamentale Vertrauensverlust, der einfach kurzfristig so auch nicht weggehen wird. Insofern die Zeiten werden polarisiert bleiben und auch sehr herausfordernd bleiben.
0: Sagt Professor Thorsten Faas, Politologe und Wahlforscher. Besten Dank für das Interview.

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0: So, und dann schauen wir nochmal nach Mecklenburg-Vorpommern. Über den Ausgang der Landtagswahl dort hat meine Kollegin Susanne Stichler in der Tagesschau mit der Ministerpräsidentin Manuela Schwesig von der SPD und mit dem AfD-Landesvorsitzenden und Ministerpräsidentenkandidaten Leif-Erik Holm gesprochen. Und sie hat Leif-Erik Holm zunächst gefragt, der ja die Wahl gewonnen hat, mit wem die AfD denn nach diesem Wahlsieg überhaupt regieren will.
2: Erstmal freuen wir uns natürlich über dieses starke Ergebnis. Wir haben uns mehr als verdoppelt, 21 Prozentpunkte hinzugewonnen. Das ist ein starkes Mandat, das die Bürger uns mitgegeben haben. Und diese Bürger wollen natürlich jetzt Veränderungen für bessere Bildung, für gute Arbeitsplätze, für mehr Sicherheit. Und deswegen werden wir natürlich andere Parteien auch einladen zu Gesprächen.
3: Aber da will bislang nur das BSW.
2: Das höre ich auch so. Aber dennoch werden wir diese Einladung herausschicken, weil wir natürlich auch hoffen, dass ein Umdenkprozess stattfindet. Denn wenn wir ein solches starkes Mandat haben, dann muss man auch diese Bürger ernst nehmen, die uns die Stimme gegeben haben. Wir haben ja 45.000 Wähler sogar von der SPD geholt und vor allen Dingen auch Nichtwähler, was übrigens ein Verdienst der Demokratie ist, dass wir tatsächlich diese hohe Wahlbeteiligung haben.
3: Frau Schwesig, da hat er es schon angesprochen. Sie waren auf den Wahlplakaten zuletzt die Frau gegen Blau. 45.000 Wähler, Ihrer Wähler sind zur AfD gegangen. Also ist die Strategie nicht aufgegangen?
4: Die Strategie ist aufgegangen. Es hätte ja ausgehen können wie in Sachsen-Anhalt und uns ist gelungen, die AfD zu stoppen, denn sie wollte die absolute Mehrheit, sie wollte die Alleinregierung, das wird die AfD nicht bekommen. Und ganz klar ist, und das zeigen alle Analysen schon vor der Wahl und auch in dieser Wahl, dass wir 60% der Menschen haben, die sagen,

0: Herr Holm, zwei Landtagswahlen innerhalb von 2 Wochen haben Sie jetzt gewonnen. Wird es aber erst ein Erfolg, wenn Sie einen Ministerpräsidenten stellen können?
1: Das ist natürlich wichtig, dass wir den Sprung von der Opposition in die Regierungsrolle schaffen, denn genau das wollen die Bürger ja. Und deswegen freue ich mich, dass die Gespräche auch sehr konstruktiv offensichtlich laufen in Sachsen-Anhalt. Und wir wollen diese Gespräche auch gern führen. Wir wissen ja gar nicht, wie diese Regierung neu aussehen kann überhaupt zum jetzigen Zeitpunkt. Für Rot-Rot-Grün reicht es ja offensichtlich im Moment auch nicht. Und deswegen müssen sich alle Parteien wirklich Gedanken machen, wie wir hier miteinander, nicht immer nur gegeneinander, sondern miteinander zu besseren Ergebnissen auch für unsere Bürger kommen.
0: Frau Schwesig, jetzt hat die gesamte SPD auf Sie gesetzt und gehofft, das könnte mal wieder was werden mit einem Wahlgewinn. Ist das jetzt auch quasi eine Niederlage für die Bundes-SPD?
2: Ich denke, dass wir alle sehr stolz sind darauf, dass die SPD-MV alles gegeben hat. Wir haben hier gekämpft um jede Stimme und diese Aufholjagd haben uns kaum Leute zugetraut, weder in der Konkurrenz noch in der Öffentlichkeit. Und deshalb bin ich sehr froh, dass uns diese Aufholjagd gelungen ist. Und ich sehe auch die Möglichkeit, eine stabile demokratische Regierung zu bilden. Wir sehen ja in Sachsen-Anhalt, dass wir dieses Regierungschaos nicht gebrauchen können. Was nützt es, wenn die AfD stärkste Kraft wird, aber überhaupt nicht in der Lage ist, eine stabile, verlässliche Regierung zu bilden.
3: Soweit die SPD-Ministerpräsidentin Manuela Schwesig in Mecklenburg-Vorpommern und der AfD-Landesvorsitzende live Erik Holm in der Tagesschau. Und ebenfalls in der Tagesschau, da hat Sascha Hengst die Ergebnisse der Berlin-Wahl mit den Spitzenkandidaten Elaf Erhalb von der Linken und mit Stefan Evers von der CDU eingeordnet. Die Linke, die hatte im Wahlkampf ja unter anderem für Enteignungen großer Wohnungskonzerne geworben. Und deswegen ging an Erhalb die Frage, ob mit dem Wahlsieg der Linken nun das Ende der sozialen Marktwirtschaft in der Hauptstadt vielleicht eingeläutet werde.
4: Die Berlinerinnen und Berliner haben sich klar für einen Politikwechsel entschieden, und zwar für ein bezahlbares Berlin und dafür, die Mietenkrise endlich anzugehen, damit hier alle Menschen ein gutes Leben in Würde haben können. Und genau dafür bin ich angetreten und das werde ich auch umsetzen. Und dazu gehört, die Mietenkrise anzugehen, einen Mietendeckel bei den landeseigenen Wohnungsunternehmen, genauso wie für mehr Mieterschutz zu sorgen, gegen illegalen Mietwucher vorzugehen. Und dazu gehört auch die Vergesellschaftung, für die sich die Berlinerinnen und Berliner entschieden haben.
5: Es wird sicherlich Zuschauer geben, vielleicht in den westdeutschen Bundesländern noch viel mehr als hier, die sagen werden, Moment, das ist die Partei, die früher mal PDS hieß und davor SED und ursprünglich mal in Berlin die Mauer gebaut hat. Ist lange her, weiß ich. Dennoch gefragt, was sagen Sie denen?
4: Also die Linke hat ganz klar mit dem Stalinismus gebrochen und wir sind eine neue Partei, die jetzt ganz anders aufgestellt ist und uns geht es wirklich um die Menschen überall in unserer Stadt, egal ob im West oder Ost, egal ob im Zentrum oder im Außenbezirk, egal ob mit oder ohne Migrationsgeschichte. Ich möchte für alle Berlinerinnen und Berliner endlich ein gutes Leben ermöglichen, weil viele von ihnen können sich diese Stadt nicht mehr leisten, obwohl sie jeden Tag hart arbeiten.
5: Herr Evers, Sie haben am Ende Ihr Ziel nicht erreicht, Sie wollten gewinnen, aber vor allen Dingen haben Sie dramatisch verloren und Ihr Koalitionspartner, die SPD, auch. Eigentlich muss man sagen, Signal des Wählers ist ganz klar abgewählt.
6: Es ist, wie Sie sich vorstellen können, ein Abend der gemischten Gefühle für mich. Auf der einen Seite kommt die CDU von einem außergewöhnlich hohen Ergebnis bei der letzten Wahl und hat deutlich verloren. Und auf der anderen Seite sind wir, als ich in den Wahlkampf eingestiegen bin, auf Platz 4 in den Umfragen gewesen, gefühlt im freien Fall. Und haben uns dann gegen allen Gegenwind und gegen den Abwärtstrend gestemmt, uns wieder nach vorne gearbeitet. Natürlich hat es nicht gereicht, Platz 1 zu werden, das sehen wir. Aber trotzdem ist es ein Achtungserfolg, für den ich den Wählerinnen und Wählern und vor allem auch unseren Wahlkämpfern sehr, sehr dankbar bin. Und jetzt geht es darum, zu schauen, wie das Ergebnis am Ende tatsächlich aussieht. Es steht manches noch spitz auf Knopf und dann das Beste für Berlin daraus zu machen.
5: Aber wenn es denn reichen würde, dass es theoretisch auch mit der CDU ginge, würden Sie denn überhaupt versuchen zu regieren? Würden Sie versuchen, die SPD und die Grünen auf Ihre Seite zu ziehen?
6: Jetzt warten wir erstmal ab. Insbesondere der Linkspartei, den Grünen steht ein knallharter Realitätscheck bevor. Dann werden wir sehen, was das bedeutet und anschließend verantwortungsvoll die Gespräche suchen, die zu führen sind über die Zukunft unserer Stadt.
3: Soweit die beiden Spitzenkandidaten, und zwar Stefan Evers von der CDU und Elif Erhalb von den Linken. Und wir werden Sie die ganze Nacht über hier in der ARD-Infonacht natürlich über die aktuellen Ergebnisse, über aktuelle Hochrechnungen auf dem Laufenden halten. Und wenn es vorläufige amtliche Endergebnisse gibt, die gibt es bei uns selbstverständlich auch.
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3: El Arte del Bolero, Volume 3, ist bereits die dritte lang erwartete Sammlung von Boleros im Jazzgewand, die Miguel Sinon und Luis Perdomo herausgebracht haben. Für El Arte del Bolero, Volume 2, haben die beiden den Grammy als bestes Latin Jazz Album gewonnen. Saxophonist Miguel Sinon kommt aus Puerto Rico, Pianist Luis

0: Perdomo aus Venezuela und beide leben schon seit langem in New York. Welche Bedeutung hat diese Musik für das Selbstverständnis der lateinamerikanischen Kultur? Mauretta Heinzelmann hat sich dies von Miguel Zenón und Luis Perdomo erklären lassen und klingen tut das Ganze so.
1: A lot of this music, I grew up listening in my house. You know, my dad will be playing this music. And it's basically love songs.

0: Es sind Liebeslieder, die Boleros, die Pianist Luis Perdomo seit seiner Kindheit kennt. Er kommt aus Caracas in Venezuela, lebt in New York, wie sein Duopartner Miguel Zenón, der aus Puerto Rico stammt. Sie haben bereits das dritte Album mit verjazzten Boleros aufgenommen. Anders als der spanische Bolero, der Maurice Ravel zu seiner berühmten Komposition inspiriert hat, hat der lateinamerikanische Bolero eine ganz eigene Geschichte.
1: What we're doing here is in reference more to the Cuban Bolero, which developed in Cuba, specifically in Santiago de Cuba. It has a direct precursor, which is the trova.
0: Auf Kuba hat der Bolero einen direkten Vorläufer, die Trova, einen Song, der mit einem reisenden Sänger von Ort zu Ort zieht, erzählt Miguel Zenón. Und auf dem neuen Album El Arte del Bolero Volume 3 agiert Zenón auf dem Saxophon selbst wie ein Sänger.
2: Be ready to dance, you know, if you want to play this music.
0: Tanzen ist in der lateinamerikanischen Kultur zentral. Und traditionell ist der Bolero ein sehr langsamer Tanz. Ein Lied, das von Liebe handelt, von den guten Dingen. Perfekt für die romantischen Saxophoninterpretationen Miguel Zenons.
1: So traditionally it's a very slow dance. It talks about love and all that good stuff.
0: Ohne Worte bleiben die Geschichten der Songs pure Emotion. Die Aussagen dieser Liebeslieder bekommen eine allgemeingültige, offene Dimension.
2: These songs are very interesting. I think I would compare them to music from the Great American Songbook.
0: Luis Perdomo würde diese Lieder an kompositorischer Raffinesse mit den Songs aus dem Great American Songbook vergleichen, mit Gershwin, Cole Porter und Ellington. Perdomo und Zenón, sie entwickeln ihre Lieblingsboleros im Jazz-Kontext weiter und holen sie damit ins internationale Rampenlicht.
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4: Um 23 Uhr mit Katja Kindermann. Bei der Landtagswahl in Mecklenburg-Vorpommern ist die AfD stärkste Kraft geworden. Die CDU würde laut der jüngsten Hochrechnung erstmals in der bundesdeutschen Geschichte aus einem Landtag fliegen. Nach den aktuellen Zahlen legt die AfD fast 22 Punkte zu und erreicht 38,3%. Die SPD verliert und kommt auf 35,4%. Die Linke liegt bei 6,5 und die Grünen bei 5,6%. Die CDU erreicht aktuell ebenso wie das BSW nur 4,9%. Ministerpräsidentin Schwesig von der SPD könnte demnach ihr Regierungsbündnis mit der Linken nicht fortsetzen. Möglich wäre aber eine rot-rot-grüne Koalition. Sieger der Abgeordnetenhauswahl in Berlin ist nach der jüngsten Hochrechnung die Linke. Sie hat demnach ihr Ergebnis verdoppelt und kommt auf 25,5%. Die CDU verliert deutlich und erreicht 18,9%. Drittstärkste Kraft in der Hauptstadt ist laut Hochrechnung die AfD. Sie liegt mit 16,1% vor den Grünen, mit 14,3% und der SPD mit 12,1%. Das BSW scheitert nach jetzigem Stand mit 4,7% auch in Berlin.

0: 20 Grad. Am Dienstag stellenweise Regen, im Südwesten und im Nordosten freundlicher. Die Temperaturen 13 bis 24 Grad. Es ist jetzt 23.03 Uhr.
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2: Der beginnt mit der A1, Hamburg Richtung Bremen. Die ist zwischen Hamburg-Stillhorn und Harburg wegen Brückenarbeiten bis morgen 5 Uhr gesperrt. Die A8 Salzburg Richtung München ist zwischen Rohrdorf und Rosenheim wegen einer Nachtbaustelle bis 6 Uhr gesperrt. Die A8 Karlsruhe Richtung Stuttgart ist zwischen Pforzheim Süd und Heimsheim wegen einer Fahrbahnerneuerung bis 5 Uhr gesperrt. Dann die A40 Essen Richtung Dortmund, die ist zwischen Dreieck Bochum West und Bochum Zentrum wegen Bauarbeiten bis nächste Woche Freitag gesperrt. Die A44 Dortmund Richtung Kassel ist zwischen Marsberg und Diemelstadt wegen Bauarbeiten bis morgen früh gesperrt. Die A45 Hagen-Gießen ist zwischen Lüdenscheid Nord und Lüdenscheid Süd wegen Bauarbeiten in beiden Richtungen mehrfach kurzfristig gesperrt. Die A46 Hemer Richtung Hagen ist zwischen Iserlohn-Seilersee und Iserlohn-Zentrum wegen Bauarbeiten bis morgen Mittag gesperrt. Und letzte Meldung, die A215 Neumünster Richtung Kiel, die ist zwischen Kreuzkiel West und Kiel Mitte wegen Bauarbeiten bis morgen früh gesperrt. Gute Fahrt.
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2: Ich komme vom Norddeutschen Rundfunk aus Hamburg, aus dem Studio von NDR Info. Mein Name ist Carsten Feek, hallo. Ja, ein spannender Wahlabend, voller Bewegung bis jetzt. In Mecklenburg-Vorpommern wurde eine neue Landesregierung und im Stadtstaat Berlin, da wurde ein neuer Senat gewählt. Bei mir im Studio wieder meine Kollegin Charlotte Voss. Sie verfolgt für uns die Daten und Zahlen der Meinungsforscher von Infratest DIMAP. Und beide Regierungen wurden abgewählt. Charlotte, schauen wir zunächst auf die Hauptstadt. Dort war Kai Wegner von der CDU regierender Bürgermeister. Wer wird jetzt Bürgermeister oder Bürgermeisterin?
3: Ja, Wahlgewinnerin ist Die Linke mit ihrer Spitzenkandidatin Elif Iralp. Und jetzt kommt gerade eine neue Hochrechnung von Infratest DIMAP. Und die Zahlen schauen wir uns natürlich sofort an. Die CDU 18,9% in Berlin, die SPD 12,1%, die Grünen 14,3%, die Linke, die Wahlgewinnerin mit 25,6%, die AfD 16,1%. Nicht vertreten in Berlin, dann die FDP und auch nicht das BSW. Als Koalitionen wären Stand jetzt möglich Die Linke mit SPD und Grünen, wobei da der inhaltliche Kurs der Linken entscheidend sein könnte. Die Bundesgrünen haben schon Bedenken angemeldet, Stichwort Antisemitismus in Neukölln. Rechnerisch auch möglich, wenn Die Linke es nicht schaffen sollte, eine Regierung zu bilden, CDU, SPD und Grüne. Das ist aber die Theorie an diesem Abend.
2: Welche Themen waren denn entscheidend für die Berlinerinnen und Berliner?
3: Top-1-Thema ist die soziale Sicherheit gewesen in der Hauptstadt. Sprich, kann ich meine Rechnungen im Alltag bezahlen? Kann ich mir eine Wohnung in der Hauptstadt leisten? Und grundsätzlich gibt es großen Frust mit dem politischen Kurs, vor allem auf der Bundesebene. Hier auch zu Themen der Aufrüstung und der Außenpolitik.
2: Dann springen wir schnell noch nach Mecklenburg-Vorpommern, wo die SPD von Ministerpräsidentin Manuela Schwesig gegen die AfD verloren hat, auf Platz 2 reingekommen ist, trotz immenser Aufholjagd. Wie sind die aktuellen Zahlen dort in Mecklenburg-Vorpommern?
3: Ja, es war ja eine Niederlage für die SPD, aber auch eine Schlappe für die CDU. Und auch jetzt in der jüngsten Hochrechnung von 23.02 Uhr ist die CDU weiterhin nicht im Schweriner Landtag vertreten. Das wäre das erste Mal seit Gründung der Bundesrepublik, dass die Kanzlerpartei aus einem Landtag fliegt. Aber die aktuellen Zahlen, die SPD 35,4%, die AfD Wahlgewinnerin 38,3%, die CDU 4,9%, die Linke 6,5%, die Grünen 5,7%, nicht im Landtag neben der CDU, FDP und auch das BSW.
2: Womit konnten sich dann die Parteien, auch die AfD in Mecklenburg-Vorpommern, gegen die SPD durchsetzen?
3: Bei der SPD muss man sagen, sie hatte mit Manuela Schwesig eine wahnsinnig beliebte Spitzenkandidatin. Sie hatte wirklich erstklassige Werte. Auf so einen Wert ist der Spitzenkandidat von der AfD, Leif-Erik Holm, um Längen nicht gekommen. Aber der SPD wurde einfach inhaltlich nicht mehr so viel zugetraut. Man war auch der Meinung in der Wählerschaft, die Arbeitnehmer und einfachen Leute seien aus dem Blick der Sozialdemokraten geraten. Und die AfD-Wählerschaft verbindet vor allem den Wunsch nach grundlegenden Veränderungen, also durchaus auch Protest, vor allem auch gegen die Bundesregierung. Aber

0: Und das hat sich jetzt auch zu den letzten Jahren verändert. Und das sehen wir ja eigentlich auch bei allen Wahlen in den vergangenen Wochen und Monaten. Es gibt deutlich mehr AfD-Wähler, die sagen, uns überzeugt das Programm. Und da ist zum Beispiel bei der AfD in Mecklenburg-Vorpommern, da war die Bildung ein Thema, aber zum Beispiel auch das Wiederanstellen von Nord Stream 2 und auch das Einstellen der Ukraine-Hilfen.
1: Gut, dann ist oft zu hören heute Abend, Denkzettel für Berlin. Warum Denkzettel bei solchen Landtagswahlen bzw. Abgeordnetenhauswahlen?
0: Ja, also der Frust über die Bundesregierung scheint weit verbreitet zu sein und tief zu sitzen. Vor allem kommt immer wieder das Motiv, dass die persönlichen Belastungen immer höher werden würden und die Bundesregierung doch Entlastungen bei Abgaben und Steuern versprochen, aber bisher noch nicht geliefert hätten. Dieser Tankrabatt und der Deckel, die Freitagabend beschlossen sind, gelten ja noch nicht. Also da eine hohe Unzufriedenheit und auch das Spitzenpersonal, sowohl von SPD als auch von Union und da nun auch gerade der Bundeskanzler, schneiden wirklich ganz schlecht ab.
1: Dankeschön. Charlotte Voss bei mir live im Studio. Und wir haben es eben gehört, die CDU in Mecklenburg-Vorpommern hat nach den jetzigen Hochrechnungen offenbar den Wiedereinzug in den Landtag nicht geschafft. Und darüber habe ich mit unserer Korrespondentin im Hauptstadtstudio, mit Dagmar Pepping, gesprochen und gefragt, was macht dieses Ergebnis, dieses ja wirklich katastrophale Ergebnis mit der CDU und was macht es mit dem Kanzler?
2: Das ist ein schwerer Tag für die CDU und das wusste Friedrich Merz, der Kanzler und Parteichef, auch. Deswegen hatte er auch extra für 17 Uhr das Präsidium und Ministerpräsidenten in die Parteizentrale eingeladen, um sozusagen sich dort Rückendeckung zu holen. Und der ist ja auch nicht ohne Grund wenige Minuten, nachdem wir die Prognosezahlen hatten, in der Parteizentrale vor die Kameras getreten. Das ist höchst ungewöhnlich, dass ein Kanzler das an einem Wahlabend tut und hat ja sozusagen versucht, Zeit zu gewinnen. Er hat gesagt, die Reformen müssen kommen und er übernimmt die Verantwortung dafür und hat gesagt, wir brauchen jetzt Rückgrat, Standhaftigkeit, Geduld und die will er jetzt eben zeigen als Vorsitzender und als Kanzler. Also ich glaube, das war eine Botschaft rein in eine zutiefst verunsicherte Partei. Er möchte weitermachen. Ob er die Chance dazu bekommt, das werden wir in den nächsten Tagen sehen.
1: Werden die Diskussionen also über den Kanzler, über eine mögliche Ablösung, werden eher zunehmen in Zukunft?
2: Ganz wichtig ist die Fraktionssitzung am Dienstagnachmittag. Und der Kanzler hatte ja extra die Reise nach New York zur Generalversammlung der Vereinten Nationen abgesagt, um an dieser Sitzung teilnehmen zu können. Um sozusagen, falls es dort zu einem kleinen Brand kommt, sozusagen das Feuer gleich austreten zu können. Das werden wir in den nächsten Tagen sehen. Das hat auch unheimlich viel damit zu tun, wie sich jetzt der Koalitionspartner, die SPD, verhält in den nächsten Tagen. In Berlin bei der Abgeordnetenhauswahl ein fürchterliches Ergebnis für sie. In Mecklenburg-Vorpommern reicht es für Platz 2 für Manuela Schwesig und vielleicht auch noch mal für eine Regierungsbildung. Aber die Ergebnisse sind auch nicht gut. Die Stimmung in der Bundespartei ist miserabel. Jetzt kommt es darauf an, ob die SPD noch mal versucht, sozusagen das Reformpaket, das man ja jetzt machen will in der Koalition, ob die das noch mal richtig groß aufschnüren wollen. Und davon hängt eben auch ab, wie dann wiederum die Stimmung bei der Union ist. Also wenn da jetzt sozusagen ein größerer Konfrontationskurs zwischen Union und SPD in den nächsten Tagen entsteht, dann kann das hier eine richtig schöne Koalitionskrise werden.
1: Ja, schauen wir nochmal auf die SPD in Berlin zum Abgeordnetenhaus. Stark verloren, in MV stark aufgeholt mit Manuela Schwesig, besonders aber auch mit Positionen, die gegen die Bundesregierung gerichtet waren. Stichwort Rente mit 63. Verbuchen jetzt Klingbeil und Baas eigentlich trotzdem auch als ihren, auch als SPD-Erfolg ganz generell?
2: Nein, tun sie nicht. Und ich glaube, wenn sie es getan hätten, dann hätten die Leute auch ganz schön gekichert in der eigenen Partei. Das tun sie nicht. Sie haben auch gesagt, dieses Ergebnis, das muss man jetzt eben sich genau anschauen. Wir dürfen die Menschen nicht verunsichern. Und man muss auch hinterfragen, wie können wir die Regierung besser machen? Und die haben, Lars Klingbeil hat zum Beispiel auch gesagt, das war ein klarer Erfolg von Manuela Schwesig, diese Aufholjagd in den letzten Wochen noch mal hingelegt zu haben. Aber das jetzt als ihren Erfolg sich sozusagen ans Revers zu heften, das hätte hier zu extremen Kopfschütteln geführt. Und auch bei den beiden muss man mittelfristig abwarten, wie es an der Parteispitze weitergeht. Mittelfristig zumindest.
1: Die AfD gewinnt in Berlin deutlich dazu. In MV werden sie klar stärkste Kraft. Was sagt die Parteispitze, die Bundesspitze dazu?
2: Höchst zufrieden. Alice Weidel hat ja schon gesagt, die neue Volkspartei, das ist die AfD. Die Botschaft wird jetzt rausgesendet und die können natürlich vor Kraft kaum laufen. Erst dieses atemberaubende Ergebnis in Sachsen-Anhalt, jetzt Platz 1 in Mecklenburg-Vorpommern geholt, ein Riesenerfolg. In Berlin jetzt hier bei der Abgeordnetenhauswahl hat man ja die Erwartungen einigermaßen erfüllt. Es ist kein Riesenergebnis für sie, aber auch recht gut. Also die sind wirklich sehr, sehr zufrieden und warten jetzt sozusagen auf die nächsten Wahlen, die kommen. Und spätestens im Jahr 2029, dann müsste es spätestens zur nächsten Bundestagswahl kommen, hofft man dann, dass man so fest vorne ist auf Platz 1, dass man gegen die AfD keine Regierung mehr bilden kann.
1: Die Frage ist, was kann die AfD mit diesen Erfolgen anfangen? Ist Ihnen das vielleicht sogar ganz recht, starke Opposition weiterhin zu sein?
2: Ich glaube, da gibt es zwei Denkschulen. Einige Leute in der AfD, zum Beispiel auch Tino Chrupalla, die sagen, wir müssen jetzt langsam in Regierungsverantwortung kommen, weil wir eben sagen, wenn wir die Alternative für Deutschland sind, dann müssen wir eben auch zeigen, wie eine alternative Politik aussehen kann, also aktiv umsetzen. Deswegen eher der Wunsch, in Regierungsverantwortung zu gehen. Aber ihnen fehlt ja noch dazu eben der Partner. Man hat keine Mehrheit absehbar. Und andere Leute wiederum, denen gefällt es ganz gut, die laute Stimme in der Opposition sein zu können, ohne die große Verantwortung auf den Schultern zu haben. Forderungen in der Opposition ist das eine. Politik umsetzen mit wirklich relativ leeren Kassen ist das andere. Also da sind einige Leute eigentlich fast noch schon froh, dass sie noch nicht in Regierungsverantwortung müssen.
1: Blicken wir kurz noch auf die Grünen. Die sind happy, dass sie in Schwerin im Landtag sind, in Berlin so um die 15%. Zufrieden?
2: Ja, relativ zufrieden. Felix Banatschak, der Co-Vorsitzende, hat gesagt, heute ist ein sehr guter Tag für ihn als Parteichef. Jetzt muss er aber erstmal abwarten, ob das vielleicht bei beiden Regierungsbildungen dazu führt, dass die Grünen vielleicht in die Regierung reinkommen. Da wäre es ein richtig guter Tag für sie. Das muss man wirklich nochmal abwarten, ob es da was es für Regierungsbildungen gibt. Aber die sind wirklich zufrieden. Wir wissen ja auch, in Mecklenburg-Vorpommern ist es für die Grünen nie einfach gewesen. Und jetzt erneut in den Landtag einzuziehen, das kann man schon wirklich als Erfolg verbuchen.
1: Soweit die Einschätzung von Dagmar Pepping aus unserem Hauptstadtstudio zu den bundespolitischen Bedeutungen der Wahlen in Berlin und in Mecklenburg-Vorpommern.

0: Gleich 23.16 Uhr.
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0: Ja, so viel ist klar. Es wird neue Landesparlamente geben. So viel ist klar in Mecklenburg-Vorpommern. Dort gewinnt die AfD vor der SPD. Und auch im Berliner Abgeordnetenhaus wird sich einiges ändern. Dort gewinnt die Linkspartei. Und zwar deutlich vor der regierenden CDU. Und deshalb dort auch Feierlaune bei den Linken in Berlin. Sie wurde ganz klar stärkste Kraft. Und Spitzenkandidatin Elif Erhalb auf der Wahlparty ihrer Partei, da hat sie Folgendes gesagt.
2: Liebe Berlinerinnen und Berliner, ich danke euch, wir danken euch für euer Vertrauen. Und ich danke natürlich meiner großartigen Partei mit ihren 19.000 Mitgliedern und den vielen, vielen anderen Menschen, die uns unterstützt haben, weil sie Hoffnung auf ein besseres, ein bezahlbares Berlin, wo alle Menschen in Würde leben kommen hatten. Vielen Dank euch! In unserer Stadt hat die Liebe und die Gerechtigkeit über den Hass gewonnen. Das haben wir heute alle gemeinsam gezeigt. Und dieses Signal geht raus in die Welt.
0: Soweit also die Spitzenkandidatin der Berliner Linken, Elif Erhalb. Sebastian Schöbel ist unser Reporter auf der Wahlparty der Berliner Linken. Und mit ihm habe ich kurz vor der Sendung gesprochen. Und an ihn ging die Frage, was war da los bei Ihnen, als klar wurde, dass die Linkspartei in der Hauptstadt die Wahl so klar, so deutlich gewonnen hat?
3: Ich glaube, das hat hier einige bei der Linkspartei in Berlin doch dann überrascht, dass der Abstand zur CDU zu Platz 2 dann doch so groß sein würde. Das bahnte sich so ein kleines bisschen an, 18 Uhr, als die Prognose kam, dass das CDU-Ergebnis doch schlechter war, als hier viele gedacht haben und dann eben das Linken-Ergebnis so viel besser, als hier viele sich erträumt hatten. Und nun wird schon wirklich fest gefeiert, aber auch an die Regierungsbildung, die jetzt ansteht, gedacht. Denn das ist natürlich jetzt die nächste große Hürde, die genommen werden muss. Der Abend gehört der Gewinnerin, Elif Erhalb, der Spitzenkandidatin, aber spätestens ab Montag geht es dann los mit der Suche nach Regierungspartnern.
4: Mhm. Gehen wir nochmal auf die Wahl und die ganzen Versprechungen ein, zum Beispiel. Welche Themen waren das, die Linke so hervorgehoben hat und womit sie am Ende auch gepunktet hat?
3: Das war ganz klar das Thema Wohnen, und zwar nicht nur einfach, dass man den Mieterschutz erhöhen will oder dass man kommunale Wohnungen bauen will, das stand natürlich immer schon mit dem Wahlprogramm der Linken, aber jetzt eben ganz groß das Thema Vergesellschaftung von Wohnungskonzernen, so wie es ein Volksentscheid 2021 in Berlin entschieden hat, und das soll jetzt umgesetzt werden, und das ist auch die Frage dann für die Koalitionsverhandlungen. Elif Erhalb, die Spitzenkandidatin, hat ganz klar gesagt, sie nimmt das in diese Verhandlungen rein, sie will das umsetzen, ein Projekt, das es so noch nie in Deutschland gegeben hat. Die Grünen haben angedeutet, dass sie dabei wären, würden das mit unterstützen. Die SPD ist das große Fragezeichen. Die braucht die Linke, um zu regieren. Und die SPD hat zwar einen Parteitagsbeschluss für die Vergesellschaftung der Konzerne, aber der Spitzenkandidat Steffen Krach war dagegen. Die Frage ist jetzt also, welche SPD setzt sich da an den Verhandlungstisch?
4: Könnte es da einen Kompromiss geben, Ihrer Meinung nach?
3: Also ich glaube, bei dem Thema sind Kompromisse sehr, sehr schwierig, weil entweder man tut es oder man tut es nicht. Und für die Linke ist das eben das große Wahlversprechen gewesen. Das müssen sie jetzt eigentlich auch einlösen, sonst vergrätzen sie sehr, sehr viele Wählerinnen und Wähler, die sie genau deswegen gewählt haben. Die Frage ist nur, wie soll es umgesetzt werden? Und es war ausgerechnet Gregor Gysi, der in der Nacht einen Vorschlag gemacht hat, wie das möglicherweise gehen könnte, nämlich, dass man tatsächlich ein Vergesellschaftungsgesetz erarbeitet und das dann nochmal zur Abstimmung stellt. Denn zuletzt waren die Umfragen eher so, dass die Mehrheit der Berlinerinnen und Berliner die Vergesellschaftung gar nicht mehr will. Damit käme die Linke dann tatsächlich in eine Zwickmühle und die muss irgendwie gelöst werden. Also möglicherweise gibt es irgendwann nochmal eine Volksabstimmung dazu.
4: Welchen Anteil hat die Spitzenkandidatin Elif Erhalb an diesem ja doch sehr starken, sehr guten Wahlerfolg?
3: Sie ist auf der einen Seite noch nicht wahnsinnig bekannt in Berlin. Das zeigen auch alle Umfragen. Sie gehört also nicht zu den bekanntesten Spitzenkandidaten, die hier angetreten sind in Berlin. Aber an ihrer Person selber hat sie selbst ganz viel festgemacht. Sie hat sich selbst als den Gegenentwurf, die Alternative zu Sachsen-Anhalt, also zum starken Ergebnis der AfD dort, hingestellt. Und genau so ist es ja hier in Berlin auch gekommen. Sie hat das Mandat bekommen von den Berlinerinnen und Berlinern, eben weil sie auch eine Frau mit migrantischem Hintergrund ist. Und das hört man auch auf der Wahlparty. Es wird sehr, sehr viele kurdische Popmusik gespielt, zu der laut hier wirklich lebhaft getanzt wird. Da merkt man auch diese Linke in Berlin, die ist sehr urban, die ist sehr migrantisch, die ist zum Teil auch sehr aktivistisch. Und genau das wird sie jetzt versuchen, dann in der Regierung auch abzubilden.
4: Vielleicht nochmal zu den Koalitionsmöglichkeiten. Die Linke als Wahlgewinnerin, klar, die Grünen dabei und die SPD eventuell, wenn man sich da einigen kann. Gibt es noch irgendeine ernsthafte andere Alternative?
3: Das kommt ganz auf das endgültige Ergebnis an. Es ist wirklich sehr, sehr knapp für die sogenannte Kenia-Koalition aus CDU, Grünen und SPD. Augenblicklich reicht das noch nicht, aber wir müssen wirklich abwarten, bis alle Stimmen ausgezählt sind und dann wird sich das zeigen. Interessanterweise hat hier das BSW möglicherweise den Ausschlag gegeben. Stand jetzt sind sie mit im Abgeordnetenhaus dabei und mit dem BSW verschiebt sich dann die gesamte Arithmetik hier auf der politischen parlamentarischen Bühne. Stand jetzt wäre also tatsächlich durch den Einzug des BSW in das Abgeordnetenhaus von Berlin nur noch eine Koalition möglich, nämlich die unter linker Führung mit Grünen und SPD.
0: Und es wird sicherlich in dieser Nacht noch kräftig gefeiert bei Ihnen, oder?
3: Absolut, natürlich. Kreuzberg ist ja dafür bekannt. Wir sind hier im Festsaal Kreuzberg. Es ist eine Party, ein Party-Hotspot und die werden hier noch eine ganze Weile feiern.
0: Dankeschön. Soweit Sebastian Schöbel. Bei der Linkspartei, da herrscht also Feierlaune, deutlich anders die ganze Sache. Bei der CDU, Stefan Evers, der Spitzenkandidat der Berliner CDU, der dankte zumindest allen Wahlkämpfern und blickt ja mit gemischten Gefühlen auf das Wahlergebnis. Derzeit liegt die CDU in Berlin bei 18,9%. Stefan Evers.
5: Auf der einen Seite stimmt das Ergebnis demütig. Wir kommen von einem außerordentlich guten Ergebnis, das wir bei der Wahl 2023 erreicht haben und haben heute deutlich verloren. Das ist kein Grund zur Freude. Andererseits haben wir gegen den Abwärtstrend zugelegt. Wir haben uns gegen den Gegenwind, den wir hatten, gestemmt. Und wir haben uns nach vorne zurückgearbeitet, nicht dahin, wo wir hin wollten. Aber ich finde, wir haben für die Ausgangslage ein ganz ordentliches Ergebnis erzielt. Und das ist euer Erfolg.
0: Sagt Stefan Evers, der Spitzenkandidat der Berliner CDU. Er dankte allen Wahlkämpfern. Ja, und wie gesagt, mit ein bisschen gemischten Gefühlen nach dem Ergebnis in Berlin.

0: Die Zeit 23.23 Uhr.
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0: Schauen wir noch mal etwas genauer jetzt auf die AfD. Die Alternative für Deutschland liegt nach der letzten Hochrechnung in Berlin jetzt bei 16,1%, in Mecklenburg-Vorpommern klare Wahlsiegerin 38,3%. Und meine Kollegin Anna-Lou Beckmann hat in Schwerin mal AfD-Anhänger gefragt, in welchen Punkten die Partei sie eigentlich überzeugt.
2: Das ist mal was anderes als die anderen Parteien, wenn wir das Gleiche erzählen.
3: Wenn wir uns die Spritpreise angucken im Moment, dann kann es kein weiter so geben. Jedenfalls nicht mit dieser Regierung und auch nicht mit der Regierung in Berlin.
4: Ich denke auch, dass es unser Land wieder wird, dass vielleicht die Migration eingeschränkt wird, dass die Kinder, ja wie soll ich das sagen, die Schulbildung wieder ein bisschen vorangeht.
5: Naja, vor allem diese Kriminalität hier im Land, ne? Dass man manchmal abends gar nicht mehr rausgehen will. Und das ist so, egal in welchem Alter man ist, dass man eine gewisse Uhrzeit nicht mehr rausgehen will, vor allem in die Innenstadt hier, das ist einfach schlimm.
0: Stimmen von einer AfD-Kundgebung in Schwerin. Und über den Wahlsieg der AfD in Mecklenburg-Vorpommern, da hat meine Kollegin Susanne Stichler mit dem Landesvorsitzenden und Ministerpräsidentenkandidaten Leif-Erik Holm gesprochen. Und sie hat ihn gefragt, Sie sind der Wahlsieger, aber mit welcher Partei wollen Sie zusammenarbeiten, um auch Ministerpräsident zu werden?
6: Ja, wir müssen Mehrheiten schmieden, das ist die Aufgabe, aber erstmal freue ich mich über so ein starkes Ergebnis. Viele Mitglieder haben da wirklich mit engagiert dran gearbeitet, dass wir jetzt stärkste Kraft in Mecklenburg-Vorpommern sind. Wir haben es mehr als verdoppelt tatsächlich. Und ja, wir sind der Meinung, wir haben den Regierungsauftrag und jetzt wollen wir natürlich auch das Gespräch suchen mit allen anderen Parteien, um etwas zu bewegen.
7: Aber das haben wir im Laufe des Abends schon gehört, es will keiner mit Ihnen reden. Das BSW vermutlich wird mit Ihnen möglicherweise eine Zusammenarbeit anbieten, aber alle anderen sagen nein.
6: Ja, das schauen wir uns dann an, wenn der Abend vorüber ist und dann werden wir natürlich gerne auch alle anderen Parteien einladen und wir erwarten eigentlich auch eine Gesprächsbereitschaft, denn es kann ja nicht sein, dass man sich nur um sich selbst dreht. Es geht hier um die Bürger unseres Landes. Wir wollen die Politik verbessern, darum geht es und deswegen erwarten natürlich auch die Bürger diese Gesprächsbereitschaft, um eine Regierung zu installieren, die dann auch Veränderungen vornimmt, denn das hat das Wahlergebnis ja deutlich gezeigt. Die Menschen wollen Veränderungen und die möchten sie auch bekommen jetzt.
7: Aber es wird ja auch immer wieder deutlich, dass sie nicht mit Ihnen zusammenarbeiten wollen. Da geht es auch immer wieder darum, dass in Ihrer Partei rechtsextreme Mitglieder sind, dass Sie nahe sind den rechtsextremen Burschenschaften, rechtsextreme Vergangenheit haben. Da kann ja zum Beispiel die CDU nicht sagen, da machen wir eine Zusammenarbeit.
6: Ja, Sie främen jetzt hier wieder mit Rechtsextremen. Das sind immer dieselben Geschichten,
7: nee, das sind die
6: kennen
7: Tatsachen.
6: Wir alle schon.
7: Sie sagen, das seien dann die Jugendsünde.
6: Sie wissen, Frau Stichler, dass wir hier nicht unter Beobachtung des Verfassungsschutzes sind. Und insofern erübrigt sich diese ganze Diskussion jetzt. Es geht darum, für die Bürger etwas zu tun. Und wir haben ein sehr vernünftiges, ein bürgerlich-konservatives Programm aufgelegt, das dazu führt, dass es den Menschen besser geht bei Bildung, bei Wirtschaft und auch bei der Sicherheit. Und das erwarten die Bürger.
0: Sagt der Landesvorsitzende und Ministerpräsidentenkandidat Leif-Erik Holm von der AfD im ARD-Interview. Die SPD verliert also bei der Landtagswahl in Mecklenburg-Vorpommern ihren Spitzenplatz an die AfD. Und in der ARD-Wahlsendung, da sprach Moderatorin Susanne Stichler auch mit Ministerpräsidentin Manuela Schwesig von der SPD. Sie hat als Frau gegen Blau Wahlkampf gemacht und die Frage war, ist diese Strategie nicht aufgegangen?
8: Wir sind ganz klar angetreten mit Inhalten, Wirtschaft, Arbeit, Soziales und auch Zusammenhalt und natürlich auch mit mir als Person, weil 60% der Menschen in allen Umfragen und heute ja auch wieder gesagt haben, dass sie sich wünschen, dass ich die Arbeit fortsetze. Und dafür haben wir sehr viel Vertrauen bekommen in einer Zeit, die schwierig ist, wo es auch viel Gegenwind aus dem Bund gibt. Und dafür möchte ich mich ganz herzlich bei den Bürgerinnen und Bürgern bedanken. Und die AfD hatte ja vor, hier die absolute Mehrheit zu holen, eine Alleinregierung zu stellen. Und ja, da war ich auch die Frau gegen Blau, um das zu verhindern. Und das ist gelungen.
7: Jetzt haben aber die kleinen Parteien sozusagen, also die Linke und die Grünen, vor allem die Grünen und CDU, immer wieder gesagt, die werden da quasi zerrieben in diesem polarisierten Wahlkampf. Jetzt müssen sie eine Regierung bilden, dann mit den Grünen.
8: Ich denke, alle Parteien sollten das Votum der Wählerinnen und Wähler respektieren. Und zwar aller Wählerinnen und Wähler. Und die Bürgerinnen und Bürger sind schlau genug, sich zu überlegen, warum sie jemand die Stimme geben. Und an der Stelle will ich deutlich sagen, die AfD wird keine Regierung stellen können.
7: Aber sie hat erstmal den Auftrag.
8: Die Mehrheit der Bürgerinnen und Bürger hat sich ganz klar für demokratische Parteien entschieden. Und deshalb stehe ich bereit, das, worin ja auch in mich viele ihr Vertrauen gesetzt haben, die Arbeit fortzusetzen, stehe ich bereit für eine stabile demokratische Regierung.
7: Aber Leif-Erik Holm hat ja gesagt, er wird jetzt erstmal alle Parteien anrufen.
8: Dann muss er sehen, wie weit er kommt.
7: Bei Ihnen kommt er nicht weit, das haben wir schon verstanden. Wir haben es vorhin schon gesagt, Sie haben Wahlkampf hier gemacht, indem Sie sich deutlich von Berlin abgegrenzt haben. Sie haben immer wieder die Reformen kritisiert und damit Ihre SPD. Was heißt das jetzt? Bekommen Sie vielleicht keinen Blumenstrauß?
8: Wir hier als SPD-MV und ich als Ministerpräsidentin stehe vor allem für die Themen, für die wir schon immer stehen. Das ist das Thema Wirtschaft und soziale Sicherheit. Und ich glaube, dass wir auch an den Wahlergebnissen sehen, und das wissen wir auch aus den Umfragen, dass viele auch Richtung Bundesregierung einen Denkzettel verpassen wollten. Und deshalb muss die Bundesregierung sich selbstkritisch fragen, ob sie mit allen Themen richtig liegt. Ich werde das, was ich vor der Wahl gesagt habe, auch umsetzen. Und gerade hier in einem Bundesland, wo es kleine und mittlere Einkommen gibt, obwohl die Leute jeden Tag hart arbeiten, ist es wichtig, dass die Menschen entlastet werden und nicht belastet werden und dass die Menschen auch darauf vertrauen können, wenn sie arbeiten und einzahlen, dass sie eine stabile Rente und sichere Pflege im Alter haben.
0: Sagt die amtierende Ministerpräsidentin von Mecklenburg-Vorpommern, Manuela Schwesig von der SPD. Bitterer Abend in Mecklenburg-Vorpommern für die CDU. Derzeit bei der aktuellen Hochrechnung ist die CDU nicht im Schweriner Landtag vertreten, unter der 5%-Schwelle. Spitzenkandidat Daniel Peters sieht aber keine Schuld beim Kanzler.
9: Die CDU hat tatsächlich hier ein katastrophales Ergebnis erzielt und das müssen wir natürlich in Ruhe miteinander besprechen. Wir haben hier in einem hochpolarisierten Wahlkampf leider keine Chance gehabt, mit unseren Themen durchzudringen. Das ist bedauerlich, weil wir sehr, sehr wenig über Landespolitik geredet haben. Hier hat ja eine Landtagswahl stattgefunden und keine Bundestagswahl. Und insofern muss man natürlich darüber reden, ob es der richtige Wahlkampf war. Aber Friedrich Merz ist nicht das Problem der Bundesrepublik Deutschland, sondern die Blockadehaltung des Koalitionspartners bei Reformen. Ich finde es richtig, dass er gesagt hat, dass Deutschland diese Reformen dringend braucht. Es geht hier um Wohlstand, um Arbeitsplätze, Industriearbeitsplätze. Und eben auch um die Zukunft dieses Landes. Und deswegen braucht Deutschland ganz dringend Reformen. Das habe ich an keiner Stelle anders so formuliert, sondern im Gegenteil, den Reformwillen auch immer mitgetragen, bloß auch festgestellt, wo der Reformunwille ist. Und der ist leider bei der SPD festzustellen. Ich hoffe nicht, dass dieses Ergebnis hier in Mecklenburg-Vorpommern dazu führt, dass man bei der SPD darüber nachdenkt, noch stärker auf der Bremse zu stehen.
0: Sagt der Spitzenkandidat der CDU in Mecklenburg-Vorpommern, Daniel Peters. Die CDU nach jetziger Hochrechnung also nicht im Landtag in Mecklenburg-Vorpommern vertreten.
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10: Um 23.31 Uhr mit Ronald Lessig. Bei der Landtagswahl in Mecklenburg-Vorpommern ist die AfD stärkste Kraft geworden. Die CDU könnte erstmals seit Bestehen der Bundesrepublik den Einzug in ein Landesparlament verpassen. Aus der Nachrichtenredaktion Peter Eichenberg.
11: Nach der jüngsten Hochrechnung hat die AfD ihr Ergebnis von 2021 mehr als verdoppelt und kommt auf 38,3%. Die SPD verliert und kommt auf 35,4%. Ebenfalls im Schweriner Landtag vertreten ist die Linke mit 6,5 und die Grünen mit 5,7%. Die CDU liegt dagegen aktuell bei 4,9, das BSW bei 4,8%. In Berlin gewinnt laut jüngster Hochrechnung die Linke massiv hinzu und wird mit 25,6% klar stärkste Kraft. Die CDU verliert deutlich und erreicht 18,9%. Die AfD liegt aktuell bei 16,1% und damit vor den Grünen mit 14,3% und der SPD mit 12,1%. Das BSW scheitert mit 4,7% auch in Berlin an der 5%-Hürde.
10: Die Hochrechnungen der Landtagswahlen haben auf Bundesebene unterschiedliche Reaktionen hervorgerufen. Vor allem aus der Opposition gab es Kritik an Kanzler Merz. Aus Berlin Uwe Berndt.
12: Kurz nach der Veröffentlichung der Prognose hatte Bundeskanzler Merz in einem Statement betont, dass er weiter am Reformkurs festhalten will. Grünen-Co-Chefin Franziska Brandner bezeichnet das Statement des Kanzlers als verantwortungslos. Er hätte nicht erklärt, was er nun anders machen wolle und wie er das Land zusammenführen will. AfD-Co-Chefin Alice Weidel erklärt das schwache Abschneiden der CDU als Folge der Brandmauerpolitik. Die Wähler würden nun erwarten, dass man sich an einen Tisch setzt und vernünftig miteinander redet.
10: Der Präsident des Deutschen Instituts für Wirtschaftsforschung, Fratscher, hat die geplanten Maßnahmen der Bundesregierung gegen die hohen Spritpreise scharf kritisiert. Der erneute Tankrabatt sei teuer, sozial ungerecht und ökonomisch kontraproduktiv, sagte Fratscher dem Handelsblatt. Er koste Geld, das die Bundesregierung nicht habe und bedeute letztlich eine Umverteilung von Arm zu Reich. Auch der geplante Spritpreisdeckel dürfe nicht zu dauerhaft geringeren Preisen führen. Fratscher fordert stattdessen direkte Zahlungen an die Bürger. Der ukrainische Präsident Zelensky hat ein neues Treffen mit US-Präsident Trump angekündigt. Es sei kommende Woche in New York am Rande der UN-Vollversammlung geplant, teilte Zelensky in sozialen Medien mit. Es gebe eine diplomatische Dynamik. Er habe mit Trump telefoniert und mit ihm eine Reihe von Themen besprochen. Ein genaues Datum für das Treffen in New York nannte Zelensky nicht. Das Wetter in Deutschland. In der Nacht gebietsweise Schauer oder Gewitter bei 15 bis 3 Grad. Morgen im Norden und Osten Schauer oder Gewitter, im Südwesten meist freundlich bei 13 bis 24 Grad. Am Dienstag stellenweise Regen, im Südwesten und Nordosten freundlicher, ebenfalls 13 bis 24 Grad. Das waren die Nachrichten.
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0: Um 23.34 Uhr A1 Hamburg Richtung Bremen. Die ist zwischen Hamburg-Stillhorn und Harburg wegen Brückenarbeiten bis morgen 5 Uhr gesperrt. Die A8 Salzburg Richtung München ist zwischen Rohrdorf und Rosenheim wegen einer Nachtbaustelle bis 6 Uhr gesperrt. Die A8 Karlsruhe Richtung Stuttgart ist zwischen Pforzheim Süd und Heimsheim wegen einer Fahrbahnerneuerung bis 5 Uhr in der Früh gesperrt. Bitte nicht dem Navi folgen. Die A9 Halle-Leipzig Richtung Nürnberg ist zwischen Homersdorf und Schneitach nach einem Unfall gesperrt. Die A40 Essen Richtung Dortmund ist zwischen Dreieck Bochum-West und Bochum-Zentrum wegen Bauarbeiten bis nächste Woche Freitag gesperrt. Dann die A44 Dortmund Richtung Kassel, die ist zwischen Marsberg und Diemelstadt wegen Bauarbeiten noch bis 5 Uhr gesperrt. Und die A45 Hagen-Gießen ist zwischen Lüdenscheid-Nord und Lüdenscheid-Süd wegen Bauarbeiten in beiden Richtungen mehrfach kurzfristig gesperrt. Und das ist die letzte Meldung. Die A215 Neumünster Richtung Kiel. Die ist zwischen Kreuz Kiel-West und Kiel-Mitte wegen Bauarbeiten bis 5 Uhr gesperrt. Kommen Sie auf jeden Fall gut an.
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0: Mit Carsten Fick im Studio. Hallo, schön, dass Sie dabei sind. Ja, spannendes Wochenende, Wahlwochenende, voller Bewegung bis jetzt. In Mecklenburg-Vorpommern wurde eine neue Landesregierung und im Stadtstaat Berlin ein neuer Senat gewählt. In Berlin, da hat die Linke gewonnen, in Mecklenburg-Vorpommern die AfD. Die Parteien der Bundesregierung, also CDU und SPD, die haben keine Erfolge für sich verbuchen können. Das wollen wir uns etwas genauer anschauen. Bei mir im Studio wieder meine Kollegin Charlotte Voss. Sie verfolgt für uns die Daten und Zahlen der Meinungsforscher von Infratest DIMAP. Schauen wir zunächst, Charlotte, auf die CDU, die Kanzlerpartei in Berlin, im Senat, in Schwerin, aus dem Landtag geflogen. Warum? Was sind die Gründe?
13: Ja, im Nordosten ist das Duell oder besser gesagt der Persönlichkeitswahlkampf zwischen AfD und SPD, also zwischen Holm und Schwesig, absolut zulasten der CDU gegangen. Hinzu kommt, dass diese einen eher schwachen und unbekannten Spitzenkandidaten hatte, der inhaltlich auch wenig zu bieten hatte. Schaut man sich dann die Zahlen an, hat die CDU in Mecklenburg-Vorpommern 30.000 Stimmen an die AfD und 25.000 an die SPD verloren, konnte aber auch bei bisherigen Nichtwählern und dann auch den Erstwählern, die jetzt ab 16 Jahren wählen durften, auch nicht punkten. In Berlin hat die CDU sich noch relativ stabil gehalten, verglichen mit der vorangegangenen Wahl, aber die Linke hat eben sehr aufgeholt. Geschadet hat ihr das Krisenmanagement beim Stromausfall in Berlin, von dem 100.000 Einwohner betroffen waren. Kai Wegner zog dann im Juli die Kandidatur zurück. Der Nachfolger musste dann also ziemlich schnell aufholen, sich einarbeiten, und Wegner war gestolpert über ein Tennismatch während des Blackouts und Falschangaben zu Telefonaten. Und schaut man sich da nochmal die Zahlen an, 54.000 Stimmen von der CDU sind an die AfD abgeflossen, 15.000 an die Linke. Und großer Frust herrscht über Kanzler Merz. Viele sind richtig enttäuscht von ihm, sagen, sie haben auf Entlastungen und Reformen zum Teil auch gesetzt und er liefere nicht.
0: Auf Kanzler Merz scheinbar schauen wir gleich nochmal ganz speziell. Der hat sich ja auch schon geäußert heute. Aber zunächst die SPD vielleicht, was ist da der Grund gewesen? Warum kann die SPD nicht punkten?
13: Also was man bei beiden Ländern hört, ist, dass es heißt, die SPD habe die einfachen Leute und die Arbeitnehmer aus den Augen verloren. Also das ist ja eigentlich sonst so die Kernwählerschaft der Sozialdemokraten gewesen. Manuela Schwesig ist zwar sehr beliebt, hat hohe Persönlichkeitswerte, aber insgesamt traut man ihrer Partei wenig zu. Sie hat sich zwar auch gegen Berlin ganz stark positioniert, aber das reichte nicht. Und sie hat also 47.000 Stimmen auch an die AfD verloren, auch wenn sie ja viele Stimmen von anderen Parteien noch zu sich ziehen konnte. Und in Berlin hatte die SPD einen recht unbekannten Kandidaten. Und die SPD ist in der Hauptstadt seit Jahren eigentlich in so einer Abwärtsspirale. Also die Ergebnisse gehen immer schon runter. Vor allem ist das Sachvertrauen in die Sozialdemokraten gesunken, eben besonders bei der sozialen Gerechtigkeit. Das ist aber ein wahlentscheidendes Thema für die Menschen in Berlin gewesen. Stichwort: kann ich meinen Alltag bezahlen, eigentlich die Rechnungen? Wie sieht es aus mit den Mieten? Da konnte eben die Linke richtig punkten. Und ebenso wie bei der Kanzlerpartei der CDU ist bei der SPD die Zufriedenheit mit dem bundespolitischen Spitzenpersonal, also diesmal noch sogar gerade knapp zweistellig, aber wirklich, also vielleicht noch nicht desaströs, aber wirklich einfach auch nicht gut.
0: Dankeschön, Charlotte Voss mit Informationen speziell jetzt über CDU und SPD. Und nach diesem schlechten Abschneiden der CDU bei den Wahlen in Berlin und in Mecklenburg-Vorpommern, da hat sich Bundeskanzler Merz dafür ausgesprochen, den eingeschlagenen Reformkurs der Bundesregierung fortzusetzen. Schon kurz nach 18 Uhr ist er da ans Mikrofon getreten. Da wusste er noch nicht, dass die CDU sehr wahrscheinlich im Landtag von Mecklenburg-Vorpommern nicht mehr vertreten sein wird. Der Bundeskanzler.
14: Die Landtagswahl in Sachsen-Anhalt war ein tiefer Einschnitt und die schwerste Wahlniederlage für uns seit vielen Jahren. Bei den Kommunalwahlen in Hessen und in Niedersachsen ist die CDU wiederum erneut stärkste Kraft geworden. Und heute haben wir zwei Wahlen erlebt mit sehr unterschiedlichen Ergebnissen. Das Ergebnis in Mecklenburg-Vorpommern können wir nicht schönreden. Es ist ein Desaster. Die CDU hat gekämpft, aber es ist am Ende die CDU zerrieben worden in der Zuspitzung zwischen SPD und AfD. In unserer Hauptstadt, hier in Berlin, hat Stefan Evers in einer sehr schwierigen Situation den Staffelstab als Spitzenkandidat übernommen und er ist direkt in den Wahlkampf eingestiegen. Mit vollem Einsatz und großem Engagement hat er die CDU zu einem ordentlichen Ergebnis geführt. Ich danke deshalb zunächst den Wahlkämpferinnen und Wahlkämpfern, die sich für unsere Partei im ganzen Land in diesem Jahr eingesetzt haben. Teils unter sehr schwierigen Bedingungen, auch weil der Rückenwind aus Berlin ausgeblieben ist. Bei aller Unterschiedlichkeit der Wahlergebnisse, wir alle sorgen uns gemeinsam um die Zukunft unseres Landes. Wir erleben einen Staat, der zu kompliziert geworden ist. Unsere Wirtschaft steht mitten in einem tiefen Umbruch. Und der Ton im Miteinander in unserer Gesellschaft ist rauer und unversöhnlicher geworden. Schließlich, das Vertrauen in die Institutionen unseres Landes sinkt und wird von radikalen Parteien links und rechts aktiv untergraben. In Deutschland und in Europa müssen wir daher wieder sehr grundsätzlich über Freiheit, über Sicherheit im Alltag, über Frieden und über unsere eigenen Stärken und auch über unsere Schwächen reden. Und das alles angesichts sehr konkreter Bedrohungen. Die Antwort darauf kann kein Zurück in die gute alte Zeit sein. Die Antwort kann aber auch nicht sein, alles Gute immerzu nur schlecht zu reden. Die Antwort muss sein, unser Land fit zu machen für die Zukunft. Ich möchte, dass unser Land wieder ein Land des Aufbruchs wird. Ich möchte, dass unser Land wieder in seine eigene Kraft vertraut. Ich möchte, dass in unserem Land das Aufstiegs- und Wohlstandsversprechen auch und gerade für die jungen Menschen gilt. Wohlstand auch für die junge Generation muss eigentlich die Fortsetzung des berühmten Buches von Ludwig Erhard heißen, der einmal geschrieben hat: Wohlstand für alle. Wir brauchen dazu Veränderungen. Veränderungen kosten Kraft. Nicht alles wird schnellen Beifall finden. Ich weiß, dass diese Veränderungen auch für viele von Ihnen auch mit Belastungen und neuen Unsicherheiten einhergehen. Und in einigen Bereichen wird sich die Wirkung auch erst nach einiger Zeit einstellen. Aber genau deswegen können wir diese Entscheidungen jetzt nicht aufschieben. Die Reformen müssen kommen. Natürlich bringt uns das alle in eine schwierige Situation. Aber wir übernehmen diese Verantwortung. Ich übernehme diese Verantwortung, denn ich möchte unser Land voranbringen. Ich bin auch fest davon überzeugt, dass der Erfolg unserer Reformen nicht nur unser Zusammenleben verbessert, sondern auch unser Selbstbild und unser Bild in der Welt. Deutschland ist reformfähig. Ich gehe sogar so weit und sage, diese Reformen sind das Mittel gegen das autoritäre Gift, das mit der Faszination des Autoritären immer tiefer in unsere Gesellschaft eindringt. Was jetzt zu tun ist, erfordert Rückgrat, Standhaftigkeit und Geduld. Ich werde das aufbringen, als Parteivorsitzender der CDU und vor allem als Bundeskanzler unseres Landes.
0: Soweit der Bundeskanzler. Heute schon kurz nach 18 Uhr. Das Wahlergebnis in Mecklenburg-Vorpommern, das hat er als Desaster bezeichnet. Die CDU dort wahrscheinlich, so die aktuelle Hochrechnung, nicht mehr im Landtag vertreten. SPD-Chef und Vizekanzler Lars Klingbeil, der will als Konsequenz aus den Wahlergebnissen in Mecklenburg-Vorpommern und Berlin das Regierungshandeln nochmal auf den Prüfstand stellen. Die Regierung habe es nicht geschafft, ihre Reformen so zu vermitteln, dass die Menschen darin Veränderungen zum Besseren sehen. Gleichzeitig stellte sich Klingbeil im ARD-Interview mit Markus Preis allerdings hinter Kanzler Friedrich Merz.
15: Der Bundeskanzler hat deutlich gemacht, in welcher Verantwortung wir stehen als Bundesregierung. Es geht darum, Wachstum in diesem Land endlich nach 5 Jahren zu bekommen. Es geht darum, Reformen in diesem Land durchzubringen, international und stark zu machen. Also die Aufgaben für diese Regierung sind klar benannt. Die sind auch groß in diesen Zeiten. Und das ist der Weg, der jetzt vor uns liegt.
16: War das für Sie überzeugend?
15: Ich will Ihnen aus meiner Sicht sehr klar sagen, dass wir natürlich auch auf diese Wahlergebnisse heute auch in Sachsen-Anhalt gucken müssen. Wir müssen für uns als Bundesregierung analysieren, warum es diese große Unsicherheit im Land gibt. Es gibt harten Widerspruch auch zu Dingen, die wir als Bundesregierung tun. Wir haben es nicht geschafft, Reformen so rüberzubringen, dass die Menschen auch sehen, da finden Veränderungen statt. Häufig sind das nur Kürzungsdebatten gewesen, die wir in Berlin geführt haben. Also ich nehme das sehr ernst und finde auch, dass wir demütig auf solche Ergebnisse gucken müssen und uns hinterfragen müssen, was können wir anders machen, was können wir besser machen. Das ist zumindest das, wie ich finde, wie man auf ein solches Wahlergebnis reagiert.
16: Stichwort hinterfragen, das macht Manuela Schwesig auch sehr deutlich und hinterfragt das, was Sie hier in Berlin vorhaben, zum Beispiel die Abschaffung der abschlagsfreien Rente nach 45 Beitragsjahren. Der Erfolg von Manuela Schwesig in Mecklenburg-Vorpommern macht er den SPD-Vorsitzenden nachdenklich.
15: Lassen Sie mich bitte zumindest einmal kurz sagen, dass ich einen riesen Respekt habe vor dem, was Manuela Schwesig und die SPD in Mecklenburg-Vorpommern dort geleistet haben. Die waren vor einem Jahr bei 19%. Die haben eine riesige Aufholjagd geleistet. Das ist ein Erfolg dort für Manuela Schwesig. Und ich habe da wirklich allergrößten Respekt vor. Und natürlich ist das Rententhema eins, was gerade zu großer Verunsicherung in der Bevölkerung führt. Wir machen die Rentenreform. Wir haben viele Reformen jetzt schon auf den Weg gebracht. Ich will nur sagen, ich habe als Finanzminister beispielsweise die private Altersvorsorge reformiert. Das haben zwei Regierungen vorher nicht geschafft. Aber die Sorge, dass man trotz Lebensleistung, trotz 45 Jahre Arbeit am Ende nicht gut in die Rente kommt, die müssen wir ernst nehmen. Und dafür werden wir Lösungen finden.
16: Das
15: will ich sehr klar sagen.
16: Die Punkte sind klar. Aber sagen Sie der Wahl starken Aufholjagd von Manuela Schwesig hinterher, trotzdem, das machen wir genau so, wie es geplant ist, auch wenn du damit im Norden gepunktet hast.
15: Ich habe doch gerade gesagt, ich nehme das sehr ernst, dass da eine Verunsicherung bei den Menschen ist. Und es gibt Punkte, die Altersteilzeit, die Rente nach 45 Beitragsjahren. Da müssen wir jetzt Lösungen finden, die Menschen nicht verunsichern, sondern die für alle verständlich sind und allen noch zeigen, wir wollen die Rente reformieren, wir wollen, dass die Rente auch für künftige Generationen gerecht ist. Aber ich nehme ernst, dass Menschen sich Sorgen machen und ich nehme auch den Widerstand ernst, der da ist.
16: Schon vor den Wahlen, auch vor der in Sachsen-Anhalt, gab es starke Kritik an Ihrer Person, an Bärbel Baas. Auch die Frage, braucht es neue Vorsitzende? Ist Manuela Schwesig jetzt die neue starke Frau in der SPD?
15: Manuela Schwesig ist eine starke Ministerpräsidentin. Ich gehe davon aus, dass sie jetzt auch Mehrheiten hat, das zu bleiben. Sie hat deutlich gemacht, dass sie in Mecklenburg-Vorpommern weiter Politik machen will. Aber ich bin sehr froh, dass sie an unserer Seite ist. Wir sind froh, dass sie zur SPD dazugehört. Sie hat eine starke Rolle in der SPD. Und wir werden gemeinsam alles dafür tun, dass die SPD wieder stärker wird.
16: Nochmal, Sie haben eben gesagt, Sie wollen lernen, auch aus den Ergebnissen. Eine Forderung auch aus Ihrer Partei ist immer, die Ministerämter und der Parteivorsitz müssen getrennt werden. Ist das eine Option, die auf den Tisch liegt jetzt?
15: Bärbel Baas und ich sind gewählt. Und wir haben einen klaren Auftrag, die SPD in dieser Regierung zu führen. Und ich sage Ihnen, Es gibt heute ein starkes AfD-Ergebnis und das nehme ich sehr ernst. Und das ist der Kampf, den die SPD führen muss und das ist der Kampf, den Bärbel Baas und ich führen. Wir wollen ein starkes Deutschland, wir wollen eine starke Sozialdemokratie, aber wir wollen eben auch, dass die AfD wieder schwächer wird und dafür kämpfen wir.
16: Es gibt so viel zu lernen, haben Sie mehrfach gesagt. Auch Parteimitglieder der SPD haben vorher gesagt, es braucht nach den Wahlen einen Parteitag. Ist der auf der Tagesordnung?
15: Ich habe gerade gesagt, wir haben eine Verantwortung für dieses Land, für eine starke Sozialdemokratie gegen die AfD, für ein Deutschland, das endlich wieder Wachstum bekommt, das international, darauf konzentrieren wir uns jetzt. Wir führen also keine innerparteilichen Debatten, sondern wir kämpfen jetzt für eine starke Sozialdemokratie und da weiß ich, Manuela Schwesig auch an unserer Seite.
0: Sagt Lars Klingbeil von der SPD, der Vizekanzler und Finanzminister, im ARD-Interview. Und es ging eben schon mal um Mecklenburg-Vorpommern, um die Ministerpräsidentin Manuela Schwesig. Da schauen wir nochmal hin. Die AfD hat dort die Landtagswahl ja klar gewonnen, dürfte aber mangels Partner wenig Aussicht auf eine Regierungsbeteiligung haben. Die Ministerpräsidentin Manuela Schwesig eben, die kann darauf hoffen, im Amt zu bleiben, obwohl ihre SPD hinter der AfD auf Platz 2 landete. Die CDU, die ist auf ein historisch schlechtes Ergebnis abgestürzt und könnte erstmals aus einem Landtag herausfliegen. Maria Luisa Karius berichtet aus Schwerin.
17: Eine Wahlsiegerin ohne Machtoption, eine strahlende Zweite und eine historische Wahlschlappe. So kann man das Wahlergebnis in Mecklenburg-Vorpommern zusammenfassen. Die AfD hatte sich viel vorgenommen, wollte 43% plus und vor allem die absolute Mehrheit erreichen. Daraus ist nichts geworden. Nun hat sie mit 38,3% zwar die meisten Stimmen geholt, da aber niemand mit ihr eine Koalition eingehen möchte, ist eine Regierung unter einem AfD-Ministerpräsidenten Leif-Erik Holm vom Tisch.
18: Nun hat es zur Alleinregierung tatsächlich nicht gereicht. Es war ein schwerer Kampf, dieser Wahlkampf, das muss man ganz klar sagen, gegen eine langjährige Amtsinhaberin. Aber dennoch, wir sind vorne und wir wollen natürlich nach Möglichkeit auch regieren können.
17: Ministerpräsidentenkandidat Leif-Erik Holm hat außerdem das Direktmandat gegen Manuela Schwesig in Schwerin verloren und wird nicht über die AfD-Liste in den Landtag einziehen. Also wird er wohl im Bundestag bleiben. Bei Umfragen vor einem Jahr lag die SPD von Manuela Schwesig bei 19%. Nun hat sie 35,4% geholt. Schwesig war permanent in den sozialen Medien präsent. Sie hat Dutzende Bürgerdialoge gehalten, sich klar als Frau gegen Blau, also gegen die AfD, positioniert und ist auf Konfrontationskurs mit der Bundesregierung gegangen. Lautstark forderte sie einen Tankrabatt, Änderungen bei der Pflegereform und die Beibehaltung der abschlagsfreien Rente nach 45 Berufsjahren. Trotzdem holt die SPD fast 4 Punkte weniger als vor 5 Jahren. Es sei eben eine Denkzettelwahl gewesen, so Schwesig. Nun wolle sie aber als Ministerpräsidentin weitermachen.
19: Die Mehrheit im Land hat auch klar entschieden, dass sie sich eine Mehrheit der demokratischen Parteien wünscht. Und deshalb ist es meine Aufgabe, dem Vertrauen der Menschen auch gerecht zu werden und zu versuchen, eine stabile, demokratische, verlässliche Regierung zu bilden.
17: Schwesigs Koalitionspartnerin Die Linke hat ebenfalls Stimmen verloren, kommt nur noch auf 6,5%. Spitzenkandidatin Simone Oldenburg macht indirekt auch Schwesig für die Wahlschlappe verantwortlich.
20: Es ärgert mich so insofern, dass dieser polarisierende Wahlkampf niemandem genutzt hat, keiner demokratischen Partei, weder der SPD noch uns, sondern einzig und allein der AfD. Und das muss man einfach konstatieren, das ist in die falsche Richtung gegangen und da haben alle demokratischen Parteien Federn gelassen.
17: Am härtesten trifft es die CDU. Sie wurde geradezu pulverisiert. Den ganzen Wahlabend musste sie bangen, ob sie es überhaupt

0: Aber wir haben auch gesehen, die Polarisierung hat auch wieder die AfD stärker gemacht, wie wir es auch schon in den anderen Landtagswahlen in den letzten Jahren gesehen haben.
1: In den neuen Landtag von Mecklenburg-Vorpommern werden nur noch 4 Fraktionen einziehen. Und es gibt eigentlich nur eine Machtoption. Die AfD kann nicht alleine regieren. Rot-Rot ist abgewählt. Bleibt nur noch Rot-Rot-Grün mit einer AfD in der Opposition.
2: Und genau das ist die Situation in Mecklenburg-Vorpommern. Soweit Maria Luisa Karius aus Schwerin.
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2: 23.53 Uhr. Und es gab noch eine Wahl. Auch in Russland wurde nämlich gewählt. Nach 3 Tagen ging am Abend die Wahl zur Duma, dem Unterhaus im Föderationsrat, zu Ende. Die Wahl war die erste seit Beginn der sogenannten Spezialoperation, wie der Krieg in der Ukraine in Russland ja offiziell genannt wird. Sie fand zwischen Wladiwostok im fernen Osten und Kaliningrad an der Ostsee in 11 Zeitzonen statt. 10 Parteien waren angetreten. Die Liste der einzigen oppositionellen Partei mit einer offenen Antikriegshaltung, Jabloko, hatte das oberste Gericht nicht zur Wahl zugelassen. Viele ihrer Mitglieder wurden zudem strafrechtlich verfolgt. Alle anderen machen mehr oder weniger das, was Kreml-Chef Wladimir Putin vorgibt. Björn Blaschke berichtet.
4: Die letzten Wahllokale des russischen Riesenreiches zwischen Ostsee und Japanischem Meer schlossen um 20 Uhr deutscher Zeit. Das amtliche Endergebnis wird erst kommenden Freitag erwartet, aber erste Hochrechnungen aus Moskau liegen schon vor, von der Zentralen Wahlkommission und deren Leiterin Ella Pamphilova. Wie erwartet ist die regierende Partei Geeintes Russland, der Kreml-Chef Wladimir Putin nahesteht, eindeutig Siegerin. Und das mit einer höheren Wahlbeteiligung als bei der Duma-Wahl vor 5 Jahren, nämlich jetzt mehr als 56%. Begleitet war die Wahl von mehr als 1600 Drohnenangriffen aus der Ukraine, allein auf Moskau, so der Bürgermeister der Stadt. Die meisten seien zerstört worden, aber einige forderten mehrere Menschenleben. 2 Reaktionen an einem Wahllokal in Moskau. Die Situation ist schrecklich. Was soll ich sagen? Nun, die Drohnenangriffe sind natürlich unangenehm, aber wir leben in dieser Realität schon ziemlich lange. Jedenfalls hält uns das nicht auf. Kreml-Chef Putin, der seinerseits hinter den russischen Attacken auf die Ukraine steht, verurteilte die Attacken der Kiewer Führung und ihrer Streitkräfte. Und Putin stellte sein Land als beispielhaft dar, als ein Land, das selbst unter schwierigsten Bedingungen Wahlen abhalten könne. Wie wir wissen, hat die ukrainische Führung es nicht eilig, Wahlen abzuhalten, aber sie versucht gleichzeitig, uns daran zu hindern. Die hohe Wahlbeteiligung genügt Putin als neue Legitimierung seiner Politik. Denn alle 10 Parteien mit landesweiten Listen sind ganz auf Putins Linie, zumindest was den Krieg gegen die Ukraine betrifft. Die Liste der einzigen Partei mit einer offenen Antikriegshaltung, Jabloko, war nicht zur Duma-Wahl zugelassen. Die Parteiführung hatte ihre Anhängerschaft und andere Pazifisten dazu aufgefordert, am Wahlsonntag, Punkt 12 Uhr, in den Wahllokalen ihre Stimmzettel ungültig zu machen. Ein Ansturm blieb aus, aber in manchen Wahllokalen erschienen um 12 Uhr kritische Wählerinnen und Wähler, wie hier in Moskau. Wir haben uns engagiert, weil hier über die Zukunft des Landes entschieden wird. Und insgesamt befinden wir uns gerade in einer Situation, in der man nicht schweigen darf. Das ist die einzige Möglichkeit, die uns noch bleibt, um unseren Standpunkt zu vertreten. Allerdings kam es zu Klagen über sogenannte Unregelmäßigkeiten bei der Duma-Wahl. Zum Beispiel sei Beobachtern der Jabloko-Partei der Zutritt zu Wahllokalen verwehrt worden. Das elektronische Abstimmungssystem steht im Mittelpunkt der Kritik. Oppositionspolitiker verweisen auf mangelnde Transparenz und eingeschränkte Nachprüfbarkeit der Online-Stimmen. Gleichzeitig sei die traditionelle Abstimmung über Papierwahlzettel schwierig gewesen. Die recht hohe Wahlbeteiligung und die erneute Pro-Putin-Zusammensetzung der künftigen Duma bedeutet jedenfalls kein erwartbarer Widerspruch aus den Reihen der russischen Volksvertretung.
2: Soweit Björn Blaschke aus Moskau.
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2: Was für eine Aufholjagd, Zitat Manuela Schwesig nach der Wahl in Mecklenburg-Vorpommern. Was für ein Desaster, Zitat Friedrich Merz nach der Wahl. Die einen, nämlich die Sozialdemokraten, jubeln, dass sie von der starken AfD doch nicht allzu sehr abgehängt wurden. Die anderen, in diesem Fall die Christdemokraten, sind aufs Neue geschockt, wie wenig Zuspruch sie noch bekommen. Unser Gastkommentar kommt heute von Wiebke Hollersen.

0: Sie ist freie Autorin und zieht den Hut vor der Ministerpräsidentin.
1: Manuela Schwesig hat einen tollen Wahlkampf gemacht. Ihre Botschaften waren klar, ihre Sprache direkt. Sie hat Themen in den Mittelpunkt gestellt, die die Menschen in Mecklenburg-Vorpommern wirklich umtreiben. Da sind die Löhne niedrig, die Pendelstrecken zur Arbeit sind sehr weit. Schwesig hat viel über gute Arbeitsplätze geredet. Sie hat sich wegen der Rentenreform mit der Bundesregierung und mit ihrer eigenen Partei, der SPD, angelegt. Sie hat Druck gemacht, damit eine Spritpreisbremse kommt. Und Schwesig hat da gekämpft, wo heute Wahlen gewonnen werden, in den sozialen Medien, auf allen Kanälen, mit persönlichen Videos, mit Sprachnachrichten. Sie hat von ihrer Familie erzählt, ihre Botschaften erklärt, gut gelaunt und persönlich. Vor einem Jahr lag sie in Mecklenburg-Vorpommern weit hinter der AfD, die schon von der absoluten Mehrheit träumte. Daraus ist für die AfD nichts geworden. Die Partei hat ein ganzes Stück schlechter als in Sachsen-Anhalt abgeschnitten. Manuela Schwesig hat mit ihrem Wahlkampf der Republik gezeigt, wie man sich gegen die AfD behaupten kann. Das ist die gute Nachricht von diesem Wahlabend in Schwerin. Aber selbst ihr ist es nicht gelungen, ganz klar an der AfD vorbeizuziehen. Der Aufstieg der AfD scheint derzeit kaum wirklich zu stoppen. Das ist die weniger gute Nachricht.
0: Der Kommentar von Wiebke Hollersen. Der Berliner Tagesspiegel fragt sich, wie es mit Schwesigs Karriere nun weitergehen könnte.
2: Dass sie sich jetzt den Parteivorsitz schnappt, der doch eher ein Schleudersitz ist, erscheint gleichwohl unwahrscheinlich. Allzumal es für Platz 1 an der Küste dann doch nicht gereicht hat. Ohnehin wäre Schwesig besser beraten, erst einmal eine stabile Regierung im Nordosten zu bilden und zu führen, um dann nach der Kanzlerkandidatur der SPD zu greifen.
0: Und die Heilbronner Stimme hat eine klare Botschaft.
2: Deutschland hat den politischen Kipppunkt erreicht. Die Wende und damit das Verhindern weiterer Wahlerfolge der extremen Kräfte kann nur gelingen, wenn die Bereitschaft zu gravierenden Veränderungen von der Bevölkerung mitgetragen wird. Denn das Ausblenden der Realität ist es, was Deutschlands Zukunft gefährdet. Noch viel mehr als die Landtagswahlen im Osten.
0: Und das waren unsere Standpunkte. Zusammengestellt hat sie heute Martin Seiler.

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1: Um 0 Uhr mit Ronald Lessig. Bei der Landtagswahl in Mecklenburg-Vorpommern ist die AfD stärkste Kraft geworden. Die CDU würde laut jüngsten Hochrechnungen erstmals in der bundesdeutschen Geschichte aus einem Landtag fliegen. Nach den aktuellen Zahlen legt die AfD fast 22 Punkte zu und erreicht 38,3%. Die SPD verliert und kommt auf 35,4%. Die Linke liegt bei 6,5 und die Grünen bei 5,7%. Die CDU erreicht aktuell nur 4,9 und das BSW 4,8%. Ministerpräsidentin Schwesig von der SPD könnte demnach ihr Regierungsbündnis mit der Linken nicht fortsetzen. Möglich wäre aber eine rot-rot-grüne Koalition. Sieger der Abgeordnetenhauswahl in Berlin ist nach der jüngsten Hochrechnung die Linke. Sie hat demnach ihr Ergebnis verdoppelt und kommt auf 25,6%. Die CDU verliert deutlich und erreicht 18,9%. Drittstärkste Kraft in der Hauptstadt ist laut Hochrechnung die AfD. Sie liegt mit 16,1% vor den Grünen mit 14,3% und der SPD mit 12,1%. Das BSW scheitert nach jetzigem Stand mit 4,7% auch in Berlin an der 5%-Hürde. Für die künftige Landesregierung kommen damit nur Dreierbündnisse in Frage. Als am wahrscheinlichsten gilt dabei eine Koalition der Linken mit den Grünen und der SPD. Die Ergebnisse der Wahlen in Mecklenburg-Vorpommern und Berlin heizen auch die Debatte über die geplanten Sozialreformen der Bundesregierung weiter an. Aus Berlin Benjamin Großkopf.
2: SPD-Generalsekretär Tim Klüssendorf bezeichnete die Landtagswahlen als eine ganz klare Botschaft, dass man nicht mit dem Kopf durch die Wand und einfach so weitermachen könne wie bisher. Parteichef Lars Klingbeil sprach von einer Unsicherheit im Land, die man nun in der Bundesregierung analysieren müsse. Die Union hingegen plädiert für die konsequente Fortsetzung des eingeschlagenen Kurses an der Spitze Kanzler und CDU-Chef Friedrich Merz. Er sagte kurz nach Schließung der Wahllokale, die Reformen müssten kommen. Dafür übernehme er die Verantwortung.
1: In der Fußball-Bundesliga hat Paderborn gegen Hoffenheim gewonnen. Der Aufsteiger siegte mit 3:1. Zuvor hatten sich Schalke und Elversberg 0:0 getrennt. Leverkusen besiegte Leipzig mit 2:0. Das waren die Nachrichten. Das Wetter in Deutschland. Gebietsweise Schauer oder Gewitter, sonst teilweise bewölkt und meist trocken bei 15 bis 3 Grad. Tagsüber im Norden und Osten Schauer oder Gewitter, im Südwesten freundlich bei 13 bis 24 Grad. Am Dienstag stellenweise Regen, im Südwesten und Nordosten freundlicher bei 13 bis 24 Grad. Und am Mittwoch im Norden bedeckt, an der Nordsee Regen, sonst freundlich bis 25 Grad. Es ist 0:03.
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3: Zunächst die A1 Hamburg Richtung Bremen, die ist zwischen Hamburg-Stillhorn und Harburg wegen Brückenarbeiten bis 5 Uhr gesperrt. Die A8 Salzburg Richtung München ist zwischen Rohrdorf und Rosenheim wegen einer Nachtbaustelle bis ca. 6 Uhr gesperrt. Die A8 Karlsruhe Richtung Stuttgart ist zwischen Pforzheim Süd und Heimsheim wegen einer Fahrbahnerneuerung bis 5 Uhr in der Früh gesperrt. Bitte nicht dem Navi folgen. Die A9 Halle-Leipzig Richtung Nürnberg ist zwischen Hormersdorf und Schneitach nach einem Unfall gesperrt. Dann die A40 Essen Richtung Dortmund, die ist zwischen Dreieck Bochum-West und Bochum-Zentrum wegen Bauarbeiten bis Freitag gesperrt. Die A44 Dortmund Richtung Kassel ist zwischen Marsberg und Diemelstadt wegen Bauarbeiten bis 5 Uhr in der Früh gesperrt. Die A45 Hagen-Gießen ist zwischen Lüdenscheid-Nord und Lüdenscheid-Süd wegen Bauarbeiten in beiden Richtungen mehrfach kurzfristig gesperrt. Und das ist die letzte Meldung. A215 Neumünster Richtung Kiel, die ist zwischen Kreuzkiel West und Kiel Mitte wegen Bauarbeiten bis 5 Uhr gesperrt. Kommen Sie gut an.
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3: Ich komme vom Norddeutschen Rundfunk aus Hamburg, aus dem Studio von NDR Info. Wir haben inzwischen Montag, den 21. September. Mein Name ist Carsten Feek. Hallo. Ja, es war wieder mal Wahlsonntag in Deutschland, konkret in Berlin und in Mecklenburg-Vorpommern. Und es war extrem spannend, ist es zum Teil immer noch. Es wird nach wie vor gerechnet, es wird nach wie vor gezählt und wir bleiben dann natürlich dran für Sie in der ARD-Infonacht. Hochrechnungen, Interviews, Analysen mit uns sind Sie bis in den frühen Morgen bestens informiert. Für die CDU und somit auch für den Kanzler waren die Ergebnisse besonders in Mecklenburg-Vorpommern extrem frustrierend. Er ging schon kurz nach 18 Uhr ans Mikrofon, will durchhalten als Kanzler, als Parteivorsitzender und er will die angekündigten Reformen umsetzen. Friedrich Merz.
4: Diese Reformen sind das Mittel gegen das autoritäre Gift, das mit der Faszination des Autoritären immer tiefer in unsere Gesellschaft eindringt. Was jetzt zu tun ist, erfordert Rückgrat, Standhaftigkeit und Geduld. Ich werde das aufbringen, als Parteivorsitzender der CDU und vor allem als Bundeskanzler unseres Landes.
3: Soweit der Bundeskanzler Friedrich Merz. Bei mir im Studio meine Kollegin Charlotte Voss. Sie verfolgt für uns die Daten und Zahlen der Meinungsforscher von Infratest DIMAP. Schauen wir zunächst mal auf den Nordosten nach Mecklenburg-Vorpommern. Charlotte, für alle, die es vielleicht nicht so ganz mitbekommen haben, wie ist das Kopf-an-Kopf-Rennen zwischen SPD und AfD am Ende ausgegangen? Wie ist der aktuelle Stand der Hochrechnung?
5: Also die AfD hat absolut das Rennen gemacht. Sie hat mehr als 20 Prozentpunkte zulegen können. Frau Schwesig hat eine extrem erfolgreiche Aufholjagd hingelegt, aber das ist der Paukenschlag aus Mecklenburg-Vorpommern und der hält sich jetzt auch schon seit etwas mehr als 2 Stunden, dass die Kanzlerpartei, die CDU, aus dem Landtag in Schwerin rausfliegt, aktuell bei 4,9%. Und das sehen sowohl die Wahlforscher von Infratest DIMAP, die für die ARD arbeiten, als auch die Forschungsgruppe Wahlen, die fürs ZDF arbeitet. So, also schauen wir uns mal die aktuellen Zahlen an. Die SPD 35,4%, die AfD 38,3%, die CDU gerade gehört 4,9%, die Linke 6,5%, die Grünen 5,7%, nicht im Landtag in Schwerin die FDP, die kommt auf 1% aktuell und das BSW auf 4,8%. Es wäre also momentan ein Vier-Parteien-Landtag und das BSW wäre für die AfD wichtig gewesen, ist aber nicht drin.
3: Was heißt das? Welche Koalitionen wären damit mit diesem Votum am Ende möglich?
5: Also im Moment sieht es danach aus, dass ja die AfD den Regierungsauftrag hätte, weil sie die stärkste Fraktion im Landtag sein wird. Leif Erik Holm wäre der Kandidat für das Amt des Ministerpräsidenten und er sagte, man werde alle Parteien zu Gesprächen einladen. Stand jetzt ist es nur so, dass keiner mit der AfD koalieren möchte von den Parteien, die wohl im Landtag sein werden. Denn das BSW, wie eben gehört, hatte eine Zusammenarbeit, aber keine Koalition in Aussicht gestellt, ist aber an der 5%-Hürde gescheitert, stand jetzt. Und wenn es mit der AfD nichts wird, wäre dann die Frage, ob Manuela Schwesig, die Amtsinhaberin, mit ihrer zweitplatzierten SPD den Regierungsauftrag bekommt. Sie könnte mit dem bisherigen Partner der Linken und den Grünen zusammengehen.
3: Dann ist die Frage, der Wahlkampf war hochpolarisiert, SPD oder AfD, Amtsinhaberin Schwesig von den Sozialdemokraten wurde in ihrer Kampagne zur Frau gegen Blau gemacht. Was hat denn am Ende die Wahl dort in Mecklenburg-Vorpommern entschieden?
5: Also die Aufholjagd, die war wirklich beachtlich und man stand ja vor einigen Wochen noch bei 18% bei der SPD und ist dann doch jetzt wieder bei 35,4% gelandet. Das wichtigste Wahlthema im Nordosten war die soziale Absicherung, den Alltag bezahlen können. In einem Flächenland wie Mecklenburg-Vorpommern ging es da dann auch immer um die Preise an der Zapfsäule. Und was auffällt, ist der Wunsch vieler Wähler, der Bundesregierung einen Denkzettel zu verpassen. Der Frust über die in Berlin, besonders über die CDU, und besonders Kanzler Merz, aber auch das SPD-Spitzenpersonal Klingbeil und Bass ist der Frust über die Beine ist auch groß. Das sagen zum Beispiel 9 von 10 AfD-Wählern. Und AfD-Positionen, Nord Stream 2 zum Beispiel, wieder aufzumachen und die Hilfe für die Ukraine einzustellen, die sind im Nordosten sehr populär. Und das sind eben AfD-Positionen. Und man meint, die SPD grundsätzlich habe die einfachen Leute und die Arbeitnehmer aus den Augen verloren.
3: Dankeschön, Charlotte Voss soweit. Wir sprechen gleich weiter über die Wahl in Berlin, wollen aber zuvor doch noch mal etwas konkreter nach Mecklenburg-Vorpommern schauen. Die CDU legt dort nach der aktuellen Hochrechnung Unter 5% hat den Einzug in den Landtag wohl verpasst. Und darüber habe ich mit meinem Kollegen Gerd Wolf gesprochen, der die Wahl in Schwerin für uns beobachtet. Und ich habe ihn gefragt, der Kanzler hat das Ergebnis am Abend als Desaster bezeichnet. Wie reagieren die Christdemokraten dort in Schwerin?
6: Man sitzt zusammen, um sich abzustimmen, um den Abend vorzuschreiben, um Wunden zu lecken, wenn man so will. Beide großen Umfrageinstitute sehen die CDU mittlerweile unter 5%. Und das bedeutet man natürlich, dass man sich positionieren muss morgen für die Sitzung der CDU-Gremien in Berlin. Spitzenkandidat Daniel Peters hat es ja so beschrieben, man sei in einem hochpolitisierten Wahlkampf quasi zerrieben worden. Das ist sicherlich eine Wahrheit, aber die andere ist natürlich, die letzten 5 Jahre im Landtag haben eine Landes-CDU gezeigt, die sich politisch sehr wenig profiliert hatte. Der Landesvorsitzende und der Spitzenkandidat haben gegen SPD, gegen die AfD wenig entwickelt. Die Partei gespalten auch in der Frage, wie haltet ihr es mit der AfD? Zuletzt ist ein CDU-Mann zur AfD gewechselt. Und dann noch dieser Wahlkampf, den wir erlebt haben in den letzten Wochen, Kampf um eine Mitte, die es für die CDU in diesen Wochen vor der Entscheidung nicht wirklich gegeben hat. Die CDU im Nordosten hatte am Ende keine Machtoption. Die Frage, wen soll ich denn wählen? Das war die Frage für die Wähler. Und die Antwort war klar, für das schlechteste Ergebnis jemals für die CDU bei Bundestags-, Europa- und Landtagswahlen. Und was aus dem Landesvorsitzenden und Spitzenkandidaten wird, das werden die nächsten Stunden zeigen.
3: Wie zufrieden ist man bei der AfD mit dem Wahlsieg, der ja wahrscheinlich nicht reichen wird, um zu regieren? Zumindest die absolute Mehrheit war ja auch mal ein Ziel, das haben Sie nicht erreicht?
6: Ja, sehr zufrieden. Man sonnt sich in diesem Erfolg. Wir sind die neue Volkspartei, heißt es immer wieder. Zumindest für Ostdeutschland liegt man damit ja nicht ganz so falsch. Aber reicht es eben für die wahre Macht? Im Moment nach wie vor nicht. Und aus meiner Sicht nun 2 Fragen, die sich stellen. Hat die AfD mit dem Ergebnis von heute ihre Möglichkeiten ausgeschöpft? Und reicht es dann vielleicht beim nächsten Mal? Und die 2. Frage betrifft natürlich einen Landesverband, der im Moment vor Selbstbewusstsein strotzt. Aber wie wird sich die Partei mit dieser Doppelspitze, die bisher da war, finden? Leif-Erik Holm, der Ministerpräsidentenkandidat, der ja klar gegen Manuela Schwesig verloren hatte, in Schwerin im Kampf um das Direktmandat, der wird wahrscheinlich zurück nach Berlin wechseln, in den Bundestag. Aber was wird das am Ende für eine Landtagsfraktion, in der die Zahl der, sagen wir, Radikaleren zunehmen wird? Diese Fraktion zu domptieren, das wird jetzt die Aufgabe für den Fraktionschef und für den Spitzenkandidaten, für Enrico Schuld. Da darf man gespannt sein. Fakt ist, nach diesem Wahlergebnis hat die AfD wenig Anlass, sich zu mäßigen.
3: Die Frage ist natürlich, die SPD hat mächtig aufgeholt mit Manuela Schwesig, die SPD auf Platz 2 angekommen. Welche Koalitionsmöglichkeiten ergeben sich daraus jetzt? Welche sind am wahrscheinlichsten?
6: Ja, am wahrscheinlichsten ist Rot-Rot-Grün mit einer starken Ministerpräsidentin, mit einer gerupften Linken und einer grünen Partei, die heute Abend vor allem froh sein kann, es dann in den Landtag geschafft zu haben, ein weiteres Mal. Grüne Inhalte haben in Mecklenburg-Vorpommern traditionell wenig Rückhalt, Klimafragen und ähnliche Dinge, da kann man in den Studentenstädten punkten, aber in der Weite des Landes eben nicht. Wie das genau sein wird und wie diese Zusammenarbeit personell stattfinden kann, darüber zu spekulieren, bringt heute Abend wenig. Aber Rot-Rot-Grün ist auf jeden Fall, was die Mehrheiten angeht, Stand jetzt eine sichere Option. Und diese 3 Damen, Manuela Schwesig, Simone Oldenburg von den Linken und Claudia Müller, eine wahrscheinlich neue Landesministerin für die Grünen, die kommen miteinander gut klar.
3: Soweit Gerd Wolf aus Schwerin. Der Verkehrsservice in der ARD-Infonacht, Achtung Falschfahrer, auf der A7 Würzburg-Kassel zwischen Rastplatz Riederberg und Fulda Nord kommt Ihnen ein Falschfahrer entgegen. Fahren Sie bitte äußerst rechts, überholen Sie nicht. Auf der A7 Würzburg-Kassel zwischen Rastplatz Riederberg und Fulda Nord. Dort ein Falschfahrer unterwegs. Vorsicht bitte in beiden Richtungen. Und dann schauen wir auf die 2. Wahl, auf die Wahl zum Berliner Abgeordnetenhaus. Bislang hat Schwarz-Rot in der Hauptstadt regiert. Gestern Abend wurden aber auch hier die Karten neu gemischt. Bei mir nach wie vor Charlotte Voss, unsere Frau für die Zahlen. Charlotte, die Linke hat das Rennen gemacht. Wie groß ist der Vorsprung aktuell?
5: Also aktuell steht die Linke in Berlin bei 25,6%, die CDU kommt auf 18,9%, die SPD 12,1%, die Grünen 14,3%, die FDP nicht im Senat vertreten 2,6%, die AfD 16,1% und ebenfalls nicht im Senat in Berlin das BSW, das kommt auf 4,7%.
3: In Mecklenburg-Vorpommern ja eine extrem hohe Wahlbeteiligung, 79%, ähnlich in Berlin?
5: Ja, 74,7% haben in Berlin mitgemacht. AfD und Linke, das beobachten wir schon jetzt eigentlich bei den letzten Wahlen. Immer konnten vor allem dann die Nichtwähler mobilisieren und auch viele Erstwähler von sich überzeugen.
3: Welche Koalitionen ergeben sich da jetzt in der Hauptstadt? Welche sind möglich?
5: Also Sitze insgesamt sind es 159, eine Mehrheit wäre dann ab 80 Sitzen und aktuell sieht es danach aus, dass eben die Linke gemeinsam mit der SPD und den Grünen eine Mehrheit hätte. Aber das ist zumindest in der Theorie möglich, wie Grünen-Chefin Franziska Brandner noch am Abend deutlich machte, ihre Partei werde nicht mit Antisemiten aus Neukölln zusammenarbeiten, womit sie die Linke aufforderte, Stellung zu beziehen. Rechnerisch zumindest auch möglich ist CDU, SPD und Grüne, wie gesagt, in der Theorie möglich.
3: Dann vielleicht noch ganz kurz, welche Themen haben die Menschen in Berlin besonders umgetrieben? Was waren die Wahlkampfthemen?
5: Also das eine ist die soziale Sicherheit. Reicht das Geld für die Alltagsrechnung, für hohe Mieten in der Hauptstadt? Da will die Linke große Unternehmen eventuell ja auch enteignen. Und viel Frust gibt es über die Bundesregierung, wie eben auch in Mecklenburg-Vorpommern schon gehört. Und man spricht immer von einem Denkzettel für die Bundesregierung. Das haben wir jetzt an diesem Abend wirklich erlebt. Die beiden Parteien, CDU und SPD, sind durchaus abgestraft worden.
3: Dankeschön, Charlotte Voss. Gehen wir noch mal ein bisschen genauer drauf ein. In Berlin, dort hat nämlich meine Kollegin Angela Ulrich für uns die Wahl zum Abgeordnetenhaus verfolgt. Und an sie ging die Frage, die große Gewinnerin, die Wahlsiegerin, mit Abstand die Linkspartei. Was hat die Linke so stark gemacht?
7: Die Linke hat so stark gemacht, dass sie für die Themen steht, die hier wahlentscheidend waren. Das ist einmal die soziale Sicherheit, also dass die Menschen Sorge haben, dass sie abstürzen, Jobverlust, Wohnung. Das ist sowieso noch das große zweite Wahlthema, wo eben die Linke sehr deutlich gemacht hat, wir kämpfen für Mieter und eben wir wollen auch große private Wohnungsunternehmen enteignen. Das waren ja die Themen, die hier wirklich für viel Furore gesorgt haben. Und die Linke hat halt geschafft, auch eine Stimmung zu entfachen eines Wechsels. Also raus aus dem, was die CDU und die SPD hier gemacht haben, sondern hin zu dieser Kümmererpartei Linke. Und dass da die AfD nicht so viel gewonnen, sondern die Linke vor allen Dingen abgesahnt hat, das hängt halt auch mit der Spitzenkandidatin, den Elif Eralp, zusammen.
3: Und die CDU hat die Mehrheit verloren, deutliche Verluste, ist vermutlich raus aus der Regierung. Wie sind die Reaktionen bei der Union?
7: Na, Stefan Evers ist ja sehr spät gestartet, also man lastet ihm das jetzt nicht alles an und er selber spricht auch von einem Achtungserfolg und immerhin konnte er den Trend, der ja bei Kai Wegner, als der noch der Regierende, als Spitzenkandidat in der Spur war, da war man ja quasi im freien Fall. Also insofern werden jetzt Wunden geleckt und seit auch das BSW wohl doch nicht im Abgeordnetenhaus drin ist, ist die CDU ja so komplett abgeschrieben noch nicht. Also es wäre rein rechnerisch auch eine Mehrheit CDU, Grüne und SPD möglich. Und falls sich Rot-Grün-Rot dann irgendwie doch nicht zu einig ist, steht auch die CDU bereit. Also die preisen sich als Stabilisator und als Mehrheit der Vernunft, die dann möglich wäre. Aber sehr wahrscheinlich ist das nicht. Und der erste Aufschlag geht natürlich erstmal an die Linke.
3: Und die AfD konnte auch in Berlin stark zulegen, Platz 3. Wie sind dort die Reaktionen?
7: Na, die AfD hatte sich eigentlich mehr erhofft. Sie konnte ja dann von diesem riesen Bundestrend für sie hier nicht so viel profitieren, hat allerdings auch, genau wie die Linke, viele Nichtwähler geholt, hat auch von der CDU Wählende abgezogen. Und das ist dann schon, dass Christine Brinker hier, die relativ ruhige Spitzenfrau, die auch nicht solche Beliebtheitswerte hatte, die jetzt doch ganz stolz vom Platz geht. Man weiß, mit der AfD wird hier überhaupt keiner zusammenarbeiten, aber die rechnen sich schon aus, mit gestärkter Fraktion auch für sehr viel Unruhe im neuen Abgeordnetenhaus zu sorgen.
3: Ja, bleibt jetzt natürlich die Frage, was machen die Parteien aus diesem Ergebnis? Welche Koalition ist möglich? Welche ist am wahrscheinlichsten?
7: Naja, am wahrscheinlichsten ist tatsächlich, dass die Linke jetzt, die muss erstmal einen oder will erstmal am Freitag noch einen Parteitag machen. Das ist ja eine riesen gewachsene Partei mit vielen Neumitgliedern und über Sondierungen erstmal da abstimmen lassen. Aber dass sie dann eben Gesprächsangebote an SPD und Grüne richtet. Und da ist jetzt die Frage, wie sehr diese beiden königsmachenden Parteien, die kleinen, die auch beide ja verloren haben, vor allen Dingen die SPD, wie sehr die dann trotzdem den Preis hochtreiben können. Denn die Linke kann hier nichts alleine hinkriegen. Und wir haben es ja auch schon gehört, die Grünen sind skeptisch, was Antisemitismusvorwürfe angeht. Die SPD ist skeptisch, was Enteignungen von Wohnungskonzernen angeht. Also das ist noch überhaupt nicht so, dass das hier alles in trockenen Tüchern sei. Und bei der Linken ist so ein bisschen ja eben auch das Problem, dieser Riesenerfolg, der führt dazu, dass auch wahnsinnig viele völlig unerfahrene Kräfte, da bisher unerfahrene, in die Fraktion reinkommen und mit wenig Regierungserfahrung. Und da gibt es jetzt schon quasi Seminare, wo man mal ein bisschen übt, wie das so losgeht im Abgeordnetenhaus, was es hier für Regeln gibt. Heißt, da liegen auch noch eine ganze Menge Stolpersteine im Detail, bevor da wirklich die Regierung steht. Aber es ist die, die hier doch die wahrscheinliche ist.
3: Könnte es da Kompromisse geben, gerade zwischen Linken und SPD, gerade wenn es um die Enteignung bei den Wohnungsunternehmen geht?
7: Ja, das ist schon so ein Thema. Auf der einen Seite sagt Elif Eralp jetzt mit diesem Riesenwahlsieg im Rücken, da starte ich mit Tag 1. Auf der anderen Seite gibt es möglicherweise ja auch Bundesgesetze oder Gerichtsurteile, die dagegen sprechen. Und eine Enteignung ist auch ein langer Prozess. Also man muss sich erstmal auf ein Gesetz einigen, das die nächsten Schritte in Gang bringen würde. Also das heißt, wenn man will, kann man da auch ein bisschen Zoff im Vorfeld schon umschiffen, um dann doch zu einer Regierung zu kommen, wo die beiden Seiten, die das vorher nicht wollten, dann da auch auf Kompromisse setzen. Aber dieser große Wahlsieg, wie gesagt, der Linken, der zeigt auch, dass die jetzt vorlegen müssen. Die haben sich auch ihren Wählenden gegenüber da schon in Zugzwang und ein bisschen unter Druck gesetzt, jetzt auch zu liefern.
3: Aus dem Berliner Abgeordnetenhaus war das Angela Ulrich.

0: Die Zeit 0.21 Uhr.
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0: Tja, schauen wir jetzt noch mal auf ein paar bundespolitische Reaktionen auf die Wahlen in Mecklenburg-Vorpommern und Berlin. Die erste Prognose, die war gerade erst vorgestellt. Da trat kurz nach 18 Uhr schon der Kanzler vor die Kameras. Friedrich Merz machte klar, trotz aller Kritik will er weitermachen und am Reformkurs der Regierung festhalten. CDU-Politiker Philipp Amthor, selbst als Staatsminister Teil der Regierung, stärkte Merz auf jeden Fall den Rücken.
2: Das ist genau der richtige Weg und ich will das ausdrücklich unterstützen, denn wir haben gesehen, dass das, was wir die letzten zwei Wochen seit der Landtagswahl in Sachsen-Anhalt erlebt haben, eher Schaden angerichtet hat, nämlich andauernde Personaldiskussionen, die die Diskussion über die Sache völlig überlagert haben. Insoweit ist es richtig, diese Personaldiskussion jetzt zu beenden. Und ich sage noch einmal, was ich auch nach der Wahl in Sachsen-Anhalt gesagt habe. Nicht die aktuellen Reformen sind das Problem dieser Regierung, sondern das Problem der Glaubwürdigkeit, die verloren gegangen ist, hat damit zu tun, dass über Jahre, wenn nicht Jahrzehnte, Reformen unterlassen wurden. Die unterlassenen Reformen, die sind das Problem und jetzt müssen wir Deutschland wieder auf Kurs bringen. Das führt nicht unbedingt zu Popularität. Es ist aber notwendig, denn in dieser schwierigen Phase der Zukunft unseres Landes geht es nicht zuallererst nur um Popularität, sondern um die Handlungsfähigkeit unserer Demokratie.
0: Sagt der CDU-Politiker Philipp Amthor. Die AfD wurde in Mecklenburg-Vorpommern stärkste Kraft vor der SPD und erzielte auch in Berlin deutliche Gewinne. Die AfD-Bundesvorsitzende Alice Weidel dringt deshalb auch auf ein Ende der Brandmauer der Union. Der Kanzler, der hat am Abend hier angekündigt, seinen Reformkurs fortzusetzen. Alice Weidel sieht das kritisch.
3: Ich glaube nicht, dass Friedrich Merz sich wird halten können mit irgendwelchen Floskeln. Also er verspricht ja schon seit fast zwei Jahren irgendwelche Reformen und es ist ja bisher nichts gekommen. Kann ja auch nichts kommen, wenn man sich der SPD unterwirft. Und dementsprechend ist Friedrich Merz der falsche Kanzler für die CDU und reißt die CDU mit ein. Also die CDU muss sich vor allen Dingen jetzt überlegen, will sie mit diesem Kanzler und will sie mit dieser linken Politik weitermachen? Denn sie wird so nicht weitermachen können.
0: Sagt die AfD-Vorsitzende Alice Weidel. SPD-Generalsekretär Tim Klößendorf hat im ARD-Interview mit Moritz Rötle eine Kursänderung der Bundesregierung bei den geplanten Reformen gefordert. Vor allem bei der Rente, aber auch bei der Gesundheit und Pflege brauche es Korrekturen. Mit dieser Botschaft sei auch Manuela Schwesig im Wahlkampf erfolgreich gewesen. Tim Klößendorf.
4: Ja, erstmal ist es eine unglaubliche Aufholjagd, die Manuela Schwesig dort gelungen ist. Wenn man überlegt, vor einem Jahr waren wir noch bei 19% in den Umfragen in Mecklenburg-Vorpommern und jetzt sind wir ja auf Augenhöhe mit der AfD, rund 20% aufgeholt. Und das ist ein beachtlicher Erfolg, das muss ich deutlich sagen. Gleichzeitig ist es aber auch ein erschreckendes Ergebnis der AfD, das vielleicht vorab. Gleichzeitig will ich aber auch sagen, die Politik, die dort Manuela Schwesig immer wieder eingefordert hat, ist eine Politik, die die SPD natürlich verfolgen will. Eine Politik für Arbeitnehmerinnen und Arbeitnehmerinteressen, eine Politik, die Reform als etwas strukturelles betrachtet, wo Dinge auch grundsätzlich verändert werden und eben nicht nur über Kürzungen debattiert wird. Und ich glaube, dass es unser Auftrag jetzt ist, das auch in die Bundesregierung einzubringen. Wer glaubt, dass man einfach mit dem Kopf durch die Wand so weitermachen kann, der hat, glaube ich, diese Wahlergebnisse jetzt von heute und auch von Sachsen-Anhalt nicht richtig verstanden, sondern es muss jetzt darum gehen, wie können wir die Menschen mitnehmen, wie können wir Politik mit den Menschen gemeinsam machen, aber vor allen Dingen nicht gegen sie.
5: Aber was bedeutet das konkret für die Politik in Berlin? Was wollen Sie anders machen?
4: Ja, sie hat ja zum Beispiel ein paar Punkte auch sehr deutlich gemacht. In der Rentenpolitik geht es um die Rente nach 45 Beitragsjahren. Das ist ein Thema, was viele, viele Menschen verunsichert hat, die damit auch planen, die damit auch rechnen, die sagen, naja, ich habe meine 45 Jahre geleistet und mir wurde bisher zugesichert, dass ich dann abschlagsfrei in Rente gehen kann und das soll ich zukünftig nicht mehr. Das ist ein Problem für mich und da stimme ich denjenigen zu, die das anmerken und auch sagen, Bundesregierung tut da was und verändert diesen Vorschlag, der bislang von der Kommission eingebracht worden ist. Aber sicherlich geht es auch um die Gesundheits- und Pflegethemen, wo wir momentan erleben, dass das, was wir vor dem Sommer beschlossen haben, wo es vor allen Dingen um Kürzungen geht, nicht das ist, was die Menschen sich erhofft haben von dieser Bundesregierung, sondern sie wollen, dass wirklich an die Systeme rangegangen wird und das nicht nur verschlimmbessert wird, indem man Sachen konsolidiert, sondern auch die grundsätzlichen Fragen gestellt werden. Zum Beispiel die Frage, wie viele Leute zahlen ein oder auch welche Leistungen sollen eigentlich in Zukunft auch über viele Jahrzehnte noch in Deutschland gelten.
0: Soweit Tim Klößendorf, der SPD-Generalsekretär. Die Bundesvorsitzende der Grünen, Franziska Brandner, kritisiert die abendliche Ankündigung des Kanzlers, am Reformkurs festzuhalten.
6: Ich fand es verantwortungslos. Ja, also er spricht ständig von Verantwortung, übernimmt aber keine. Es war irgendwie so ein Sprung nach vorne, aber ins Nichts. Und ich frage mich wirklich, was wollte er jetzt eigentlich wirklich sagen? Also er hat ja nur das gesagt, was er auch sonst immer sagt. Da war wieder keine Empathie dabei, da war keine, ich will was anders machen. Er hat diese Aufgabe, jetzt endlich das Land zusammenzuführen, eine Regierung zu gestalten, die auch ja, nicht sich ständig nur streitet, wo man nicht nur ständig die Leute beschimpft, sondern was verändert. Mich bringt das wirklich also fassungslos, wenn man sich das angeschaut hat.
0: Soweit Franziska Brandner von den Grünen und soweit die bundespolitischen Reaktionen auf die Wahlen in Mecklenburg-Vorpommern und Berlin. 0:27 Uhr.
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7: Mit Marcel Stober. Bundesliga-Aufsteiger SC Paderborn hat den ersten Saisonsieg geholt. Und es war nicht nur der erste Sieg dieses 3:1 gegen Hoffenheim, dabei wurden auch die ersten Tore geschossen. Es war im Prinzip ein rundum gelungener Abend für einen der Paderborner Torschützen, Steffen Tigges.
8: Wir haben echt hart dafür gearbeitet, dass wir jetzt hier stehen dürfen mit 3 Punkten. Dass wir echt diese 4 Spiele teilweise an unsere Grenzen gekommen sind, aber auch gesehen haben, dass wir das Limit noch verschieben können. Und dass wir uns heute mit 3 Punkten, mit einem Heimsieg belohnen konnten, dass ich dazu ein Tor beitragen konnte. Fühlt sich richtig gut an und jetzt kann man ein paar Tage in der Länderspielpause mal genießen.
7: Und bei Hoffenheim muss man jetzt doch sagen, Saisonstart verpatzt. 1 Sieg und 3 Niederlagen in der Liga. Unter der Woche gab es in der Europa League auch eine Pleite auf Kreta. So startet man nicht gerne in die Länderspielpause, die jetzt bevorsteht. Und die dauert ja jetzt auch 2 Wochen. Bundestrainer Jürgen Klopp hat 44 Spieler für die 4 Länderspiele nominiert, darunter auch eher unbekanntere Spieler wie Felix Keidel aus Elversberg. Der hat mit seinem Club auf Schalke 0:0 gespielt. Aber geht man mit so einer Nominierung im Rücken nicht noch mit viel mehr Selbstbewusstsein an so eine Aufgabe ran?
9: Nein, es ist genau das Gleiche. Die Nominierung hat jetzt nicht viel mit dem Spiel heute zu tun gehabt. Es sind 2 unterschiedliche Sachen, aber ja, über die Nominierung habe ich mich sehr gefreut. Und das Spiel heute war nichts anderes wie letzte Woche.
7: Elversberg ist nun 7. in der Tabelle, Schalke 11. Bayer Leverkusen und RB Leipzig wollen beide gemeinhin gerne als Verfolger von den Clubs da oben gelten. Im direkten Duell hatte Bayer dann aber das bessere Ende auf seiner Seite. Leverkusen gewann mit 2:0. Doofer Zeitpunkt für Leipzigs David Raum.
10: Tut weh, vor einer Länderspielpause jetzt 2 Wochen auseinander zu gehen nach so einem Spiel. Auswärts sieht es im Moment noch nicht ganz so gut aus, bin ich ehrlich. Aber ich glaube, das war heute auf jeden Fall schon mal eigentlich der richtige Schritt. Am Ende steht natürlich trotzdem eine 2:0-Niederlage, aber wir dürfen jetzt auch nicht alles negativ sehen. Wir müssen lernen aus den Fehlern und das Positive trotzdem mitnehmen.
7: In der 2. Liga hat Hannover 96 den ersten Heimsieg seit 6 Monaten geholt. Mit dem Interimscoach Lars Bahlemann gab es ein 2:1 gegen Bochum. Bielefeld rang Heidenheim ein 2:2 ab. Cottbus spielte trotz langer Überzahl nur 1:1 gegen St. Pauli. 2 Saisonpremieren gab es in der Bundesliga der Frauen. Der Hamburger SV holte beim 5:1 gegen Nürnberg genauso den ersten Saisondreier wie Union Berlin beim 3:2 gegen Leipzig. Leverkusen gewann in letzter Minute in Freiburg 2:1. Hier ist es aber schon der 3. Sieg dieser Saison. Guter Start für Team Deutschland in die Rad-WM. In Montreal gab es schon an Tag 1 die erste Medaille, Bronze für Franziska Koch im Einzelzeitfahren. Aus Montreal berichtet Holger Gerska.
11: Franziska Koch hatte sich das Rennen sehr gut eingeteilt, lag von Start bis Ziel auf Bronzekurs. Zu Silber fehlten letztlich nur 5 Sekunden. Für den deutschen Radsport war es die erste WM-Medaille in einer olympischen Straßendisziplin, seit vor 10 Jahren Toni Martin Zeitfahrweltmeister wurde. Gute Leistungen zeigten auch Antonia Niedermayer als 7. und im Rahmen seiner Möglichkeiten Jascha Sütterlin im Rennen der Männer auf Platz 14. Weltmeister wurden wie im vergangenen Jahr Marlin Reus aus der Schweiz und Remco Evenepoel. Der Belgier ist damit der erste Zeitfahrer mit 4 WM-Titeln in Folge.
7: Das deutsche Davis Cup Team hat den Einzug in die Finalrunde geschafft. Im Duell gegen Kroatien setzten sich die deutschen Tennisherren in Halle-Westfalen mit 3:1 durch. Die deutschen Punkte holten einerseits das Doppel Kevin Kravitz und Tim Pütz und andererseits Alexander Zverev, der vor einer Woche noch US Open-Sieger wurde und dieses Wochenende an 2 Tagen 2 Matches gewann. Sicher stressig, aber dieses Heimspiel wollte er sich nicht entgehen lassen.
12: Ja, es war schön. Ich habe mich natürlich riesig gefreut, in Deutschland wieder auf dem Platz zu sein. Das ist schon immer ein Highlight und ich finde, das ist der echte Davis Cup dieses Wochenende gewesen.
7: Deutschland spielt nun als eine von 8 Mannschaften im November in Bologna um den Titel.
0: Dankeschön, der Sport. Heute mit Marcel Stober.
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13: Um 0:31 Uhr mit Ronald Lessig. Die AfD hat die Landtagswahl in Mecklenburg-Vorpommern gewonnen. Laut vorläufigem Ergebnis kommt sie auf 38,2% der Stimmen und liegt damit vor der SPD, die 35,5% erreicht. Dahinter folgen die Linke mit 6,5 und die Grünen mit 5,7%. Die CDU in Mecklenburg-Vorpommern erlebt ein Debakel. Mit 4,9% verpasst sie knapp den Einzug in den Landtag. Auch das BSW zieht mit 4,8% nicht in das Landesparlament ein. Die bisher im Landtag vertretene FDP erreicht nur 1% und verpasst damit deutlich den Wiedereinzug. Sieger der Abgeordnetenhauswahl in Berlin ist nach der jüngsten Hochrechnung die Linke. Sie hat demnach ihr Ergebnis verdoppelt und kommt auf 25,6%. Die CDU verliert deutlich und erreicht 18,9%. Drittstärkste Kraft in der Hauptstadt ist laut Hochrechnung die AfD. Sie liegt mit 16,1% vor den Grünen mit 14,3% und der SPD mit 12,1%. Das BSW scheitert nach jetzigem Stand mit 4,7% auch in Berlin an der 5%-Hürde. Der Präsident des Deutschen Instituts für Wirtschaftsforschung, Fratscher, hat die geplanten Maßnahmen der Bundesregierung gegen die hohen Spritpreise kritisiert. Der erneute Tankrabatt sei teuer und sozial ungerecht, sagte Fratscher dem Handelsblatt. Er koste Geld, das die Bundesregierung nicht habe und bedeute letztlich eine Umverteilung von Arm zu Reich. Auch der geplante Spritpreisdeckel dürfte nicht zu dauerhaft geringeren Preisen führen. Fratscher fordert stattdessen direkte Zahlungen an die Bürger. In Russland hat die Partei von Präsident Putin die Parlamentswahl gewonnen. Einer ersten Hochrechnung zufolge kommt die Partei Geeintes Russland auf etwa 57% der Stimmen. Aus Köln, Stefan Lack.
14: Zweitstärkste Kraft werden die Kommunisten mit 13,6%, gefolgt von der rechtspopulistischen LDPR mit 9,2%. Die Partei Neue Menschen erhält knapp 8% der Stimmen und Gerechtes Russland 5,1%. Damit gelingt sämtlichen bisher in der Duma vertretenen Kräften der Wiedereinzug. Alle zugelassenen Parteien gelten als kremlnah und unterstützen den militärischen Kurs gegen die Ukraine. Die einzige echte Antikriegs-Oppositionspartei Jabloko war bereits im Vorfeld von der Wahl ausgeschlossen worden.
13: Das Wetter in Deutschland. Gebietsweise Schauer oder Gewitter, sonst meist trocken bei 15 bis 3 Grad. Tagsüber im Norden und Osten Schauer oder Gewitter, im Südwesten freundlich bei 13 bis 24 Grad. Am Dienstag stellenweise Regen, im Südwesten und Nordosten freundlich bei 13 bis 24 Grad und am Mittwoch im Norden bewölkt, sonst oft freundlich 15 bis 25 Grad. Das waren die Nachrichten.
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0: Um 0.34 Uhr und da wiederhole ich für Sie nochmal eine Falschfahrermeldung für die A7. Würzburg-Kassel scheint immer noch aktuell zu sein zwischen Rastplatz Riederberg und Fulda Nord. Dort kommt Ihnen ein Falschfahrer entgegen. Fahren Sie bitte äußerst rechts. Überholen Sie nicht auf der A7. Würzburg-Kassel zwischen Rastplatz Riederberg und Fulda Nord. Dort ein Falschfahrer. Vorsicht bitte in beiden Richtungen. Dann die A1 Hamburg Richtung Bremen, die ist zwischen Hamburg-Stillhorn und Harburg wegen Brückenarbeiten bis 5 Uhr gesperrt. Die A8 Salzburg Richtung München ist zwischen Rohrdorf und Rosenheim wegen einer Nachtbaustelle bis 6 Uhr gesperrt. Die A8 Karlsruhe Richtung Stuttgart ist zwischen Pforzheim Süd und Heimsheim wegen einer Fahrbahnerneuerung bis 5 Uhr gesperrt. Bitte nicht dem Navi folgen. Die A9 Halle-Leipzig Richtung Nürnberg ist zwischen Hormersdorf und Schneitach nach einem Unfall gesperrt. Die A45 Hagen-Gießen ist zwischen Lüdenscheid-Nord und Lüdenscheid-Süd wegen Bauarbeiten in beiden Richtungen mehrfach kurzfristig gesperrt. Und die A215 Neumünster Richtung Kiel, die ist zwischen Kreuz-Kiel-West und Kiel-Mitte wegen Bauarbeiten bis 5 Uhr gesperrt. Kommen Sie auf jeden Fall gut an.
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0: Mit Carsten Fick im Studio. Hallo. Mao Zedong ist seit 50 Jahren tot, doch der Schatten des ersten Staats- und Parteichefs der Volksrepublik China liegt noch immer über dem Land. 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
15: Yeah. Wir werden mehr Siege im ganzen Land vollbringen. Das sagt hier kein Geringerer als Mao Zedong, der erste Staats- und Parteichef der Volksrepublik China. Und zwar auf dem 9. Parteitag 1969, mitten in der Kulturrevolution. Das war eine gewaltsame Massenkampagne, die das Land ins Chaos stürzte. Für Mao war sie ein Erfolg, wie man hört, aber für Millionen Chinesinnen und Chinesen bedeutete die Kulturrevolution Verfolgung, Demütigung und Gewalt. Vor 50 Jahren, am 9. September 1976, stirbt der Diktator und wenige Wochen später endet auch seine Kulturrevolution. Zwei Jahrestage, die die Menschen in China bis heute noch prägen. Heute sind wir zu dritt. Hallo an Eva Lamy-Schmidt aus dem ARD-Studio in Shanghai.
16: Hallo zu euch.
15: Und Cui Mu aus dem Weltmacht-China-Team und Reporter bei der Deutschen Welle.
17: Hallo.
15: Eva, wir denken bei der großen Politik in China ja immer an die Hauptstadt Beijing. Und dort hat Mao als Gründer der Volksrepublik ja auch lange Zeit verbracht im Zentrum der Macht. Aber gegründet wurde die Kommunistische Partei Chinas in Shanghai im Jahr 1921.
16: Genau. Und die Spuren von Mao in Shanghai sind gar nicht so weit weg von dort, wo ich jetzt gerade mit euch den Podcast aufzeichne. Das ist hier um die Ecke, 5 Minuten zu Fuß von unserem Studio entfernt. Und da steht heute inmitten von modernen gläsernen Hochhausfassaden und Luxusläden im Jing'an-Viertel, nicht weit von Gucci, Prada und Louis Vuitton, eine der früheren Wohnungen von Mao in einem zweistöckigen alten Gebäude. Dort hat Mao 1920 kurzzeitig gewohnt, ein Jahr bevor er die Kommunistische Partei in Shanghai mitgegründet hat. Und heute ist das ein kleines Museum. Und ich denke auch immer wieder, wenn ich hier durch die Straßen Shanghais laufe und in die verschiedenen Gesichter blicke, die über 50 Jahre und älter sind, da müsste es so viele Geschichten geben, hinter jedem einzelnen Menschen in entsprechendem Alter. Aber Geschichten aus dieser Zeit erzählen Menschen oft nur in höchstem Vertrauen oder aus dem Exil heraus.
15: Ja, und dazu haben wir selbst im Team eine Person, mit der wir darüber sprechen können. Es geht um Cui Mu. Oder besser gesagt, es geht um deine Oma Cui Mu. Sie lebt leider nicht mehr, aber du hast vor ein paar Jahren mit ihr als Zeitzeugin darüber gesprochen. Und dadurch ist auch dein Feature Oma, warum bist du Kommunistin geworden, entstanden. Danke, dass du mit uns ihre Geschichte teilst. Was ist dir so im Gespräch mit deinen Großeltern am meisten hängen geblieben?
17: Meine Großeltern sagten mir immer, dass damals fast jede Familie furchtbare Sachen erlebt haben bzw. erlitten haben. Mein Opa erzählt mir zum Beispiel, als er lebte. Er sagte, zwei seiner Chefs begingen Suizid. Der eine ist in den Wasserbrunnen gesprungen, der andere vom Dach gesprungen, weil sie waren zu Unrecht beschuldigt und kamen mit der Situation gar nicht klar.
15: Und warum wurden die Chefs zu Unrecht beschuldigt?
17: Also von dem einen Chef meines Opas weiß ich grob. Also er war schon viele, viele Jahre vor der Machtübernahme der KP China schon der damals unterirdischen kommunistischen Organisation beigetreten. Also damals war Kommunismus in China ganz verboten und darauf stand teilweise sogar Todesstrafe. Er hat, also der Chef meines Opas, er hat quasi sein Leben für die Partei bzw. sein Glauben Kommunismus riskiert. Aber dann in den 60er Jahren während der Kulturrevolution wurde er von seiner eigenen Partei missbraucht und beschuldigt, er sei von Anfang an Verräter des Kommunismus gewesen. Was ich auch sehr interessant fand, auch meine Oma und mein Opa sind vor 1949 der unterirdischen kommunistischen Organisation beigetreten, also bevor die KP die Macht übernahm. Sie bewunderten einerseits, was ihre Partei und Mao geleistet haben für das Land, für die Leute, aber gleichzeitig kritisierten sie diese auch sehr, sehr, sehr scharf. Also diese Ambivalenz meiner Großeltern finde ich sehr, sehr interessant.
15: Ja, vor allem, wenn man so drüber nachdenkt, Mao Zedong ist ja immer noch in China sehr präsent und Eva hat eben ja auch schon über Maos Spuren in Shanghai gesprochen, aber Mao Zedong ist auch woanders zu sehen, auf Souvenirs zum Beispiel oder eben auf dem Platz des Himmlischen Friedens in Beijing und da hängt ein Porträt von ihm über einem Tor, das man auch von weit weg noch gut sehen kann. Und Mao wird 50 Jahre nach seinem Tod immer noch wie ein Heiliger oder auch wie ein Popstar verehrt, obwohl seine Herrschaft durch Terror, Gewalt und Rechtlosigkeit gekennzeichnet war. Und das ist ja eigentlich kaum nachvollziehbar. Und trotzdem gibt es eben die Frage, wie wird an ihn heute immer noch gedacht?
16: Ja, erstmal ist das Bild von Mao offiziell auf allen aktuellen Geldscheinen zu sehen. Sein Leichnam ist einbalsamiert und öffentlich aufgebahrt in einem Mausoleum auf dem Platz des Himmlischen Friedens in Beijing. Es gibt auch etliche Museen und Statuen, auch in Maos Heimatdorf Shaoshan im Landesteil Hunan. Schulklassen machen auch Ausflüge und begeben sich zum Beispiel auf die Spuren des sogenannten Langen Marsches von 1934-35. Den hat damals nur ein Bruchteil der Menschen überlebt. Das wird heutzutage aber als Heldengeschichte aufbereitet. Und auch in der Politik ist das Gedankengut von Mao immer noch präsent. Er wird in Reden zum Beispiel zitiert. Staats- und Parteichef Xi Jinping hat auch selbst Erfahrungen während der Kulturrevolution gemacht. Er wurde damals selbst als Jugendlicher mit 16 Jahren aufs Land geschickt, nach Yan'an im Landesteil Shaanxi. Für Xi war das die Schule seines Lebens und das hat seine heutigen Überzeugungen geprägt. Das hat er in diesem Interview im Jahr 2004 im Yan'an TV mal gesagt. Das war lange vor seiner Zeit als Staats- und Parteichef ein seltenes Interview. Heutzutage spricht Xi ja kaum vor der Kamera oder dem Mikrofon.
15: Ja, Mao hat also den heutigen Staats- und Parteichef Xi geprägt und dieses Chilku, die Bitterkeit aus Xis Jugend, die propagiert er ja auch heute noch. Xi knüpft an Maos Ideologie an, erweitert sie jedoch um eigene politische Konzepte. Er hat Bücher geschrieben, die Staatsmedien haben eine eigene Rubrik mit Zitaten von Xi und es gibt eine App mit Xis Gedanken, die Staatsbedienstete herunterladen und studieren müssen. Das erinnert an die Zitate von Mao in diesem roten kleinen Büchlein, die sogenannte Mao-Bibel, die zu Zeiten der Kulturrevolution weltweit eine Bewegung ausgelöst hatte, auch in Deutschland übrigens. Und da war das Buch bei vielen der linken Anhänger der 68er-Bewegung beliebt und viele wussten eigentlich gar nicht, was in China zu der Zeit los war. Mao Zedong wird bis heute verehrt. Also die einen sagen, er habe das Land zusammengehalten und geeint nach einem Jahrhundert der Demütigung und Krieg. Und gleichzeitig war er für folgenschwerste politische Kampagnen des 20. Jahrhunderts verantwortlich. Dadurch haben Millionen Menschen ihr Leben verloren, besonders beim großen Sprung nach vorne. Das ist eine radikale Wirtschaftsoffensive Ende der 50er Jahre. Und das Ziel war, China in sehr kurzer Zeit zu industrialisieren. Aber dieser Plan ist total gescheitert und stattdessen gab es als Folge eine gewaltige Hungersnot und es ist und bleibt die größte Hungersnot in der Menschheitsgeschichte. Schätzungsweise sind ihr bis zu 40 Millionen Menschen zum Opfer gefallen. Cui Mu, wie erinnern sich deine Eltern und Großeltern an diese Zeit?
17: Meine Eltern und Großeltern haben mir viel über die Hungersnöte rund um 1959-60 erzählt, obwohl sie damals in Shanghai eigentlich am wenigsten betroffen waren, weil die Partei absichtlich die Versorgung in wichtigen Städten vorrangig sicherstellen wollten und das wissen nun die Historiker ziemlich genau. Dennoch wurde fast alles rationiert und in einigen Regionen sogar Klopapier, zum Glück nicht in Shanghai. Meine Eltern waren kleine Kinder damals, aber sie reden bis heute immer noch davon. Als sie klein waren, da hatten sie nie genug zum Essen zum Beispiel. Die wussten damals überhaupt nicht, dass es auf dem Land viel, viel schlimmer war. Und erst 10 Jahre später, als sie als Jugendliche während der Kulturrevolution aufs Land verschickt wurden, haben sie vom Bauern gehört, dass massenweise Menschen gestorben sind.
15: Ja, bis heute ist die Kulturrevolution ein sehr sensibles Thema, hat vorhin Eva ja auch schon gesagt. Es war eine politische Kampagne, mit der der gealterte Mao seine Macht erhalten und festigen wollte. Und dabei ging er gegen tatsächliche und vermeintliche Gegner vor. Mao hatte damals Millionen junge Menschen, die sogenannten Roten Garden, mobilisiert. Und das Ziel war, die Gesellschaft von angeblich falschen Einflüssen und alten Traditionen zu reinigen und dabei wurden viele Kulturgüter, historische Artefakte und Zeugnisse zerstört, Tempel wurden verwüstet. Vor allem war es eine Zeit extremer Gewalt. Also Menschen wurden denunziert, öffentlich gedemütigt, verfolgt, misshandelt oder eben auch getötet. Lehrkräfte, Intellektuelle und Parteifunktionäre gerieten besonders ins Visier. Millionen Menschen wurden inhaftiert oder zur Umerziehung und Zwangsarbeit aufs Land geschickt. Zuimu, mit diesem ganzen Wissen, wie haben deine Eltern, deine Großeltern die Kulturrevolution erlebt?
17: Meine Eltern wurde als Jugendliche, wie gesagt, jeweils 1969 und 1972 aufs Land geschickt, wie Xi Jinping auch. Sie durften erst Ende 70er Jahre, also nach der Kulturrevolution, jeweilige entlegene Bergdörfer verlassen. Und mein Opa wurde damals als Rechtsabweichler beschuldigt. Das heißt, du bist nicht links wie Mao oder die Partei, sondern rechts. Und meine Oma, damals Direktorin und Lehrerin einer Grundschule in Shanghai, musste fast tagtäglich neben ihrer eigentlichen Arbeit noch selbst Kritik schreiben, stundenlang täglich. Sie erzählt mir, die Gesellschaft damals, das können wir als junge Leute uns schon heutzutage gar nicht mehr vorstellen. Und sie nannte auch so ein Beispiel in ihrer Grundschule, nämlich die Schreibtische in Klassenzimmer für die Grundschüler. Und an jedem Tisch jedes Grundschülers wurde ein kleines Foto von Mao aufgeklebt. Und meine Oma sagte immer ihren Schülern, seid unbedingt vorsichtig, dieses Foto keinesfalls beschmutzen oder sogar beschädigen. Denn ansonsten bekommen die Kinder, selbst Kleinkinder, bekommen die Kinder absurde und komische Vorwürfe. Und zum Beispiel, da wärst du dann ein Gegner vom großen Vorsitzenden Mao. Du wärst der Konterrevolutionär, kaum noch vorstellbar.
15: Ja, vielen Dank, Zuimu, dass du uns deine Geschichten aus der Familie geteilt hast. Und auch danke an Eva Lambi-Schmidt für die Einblicke aus Shanghai. Wie die Kulturrevolution das heutige China geprägt hat. Darüber spreche ich jetzt mit Professor Dr. Daniel Lese von der Uni Freiburg. Hallo, Professor Lese.
18: Hallo, Frau Li.
15: Ja, Sie beschäftigen sich sehr viel mit der Mao-Zeit und der Kulturrevolution unter anderem. Und wir haben eben von den grausamen Kampagnen von Mao gehört. Und trotzdem ist er noch überall in China im Alltag zu sehen, zum Beispiel in Souvenirläden. Wie passt das zusammen?
18: Ja, das hängt damit zusammen, dass natürlich die jüngere Generation gar nicht so viel weiß über die Vorgänge, ne? Über die großen Kampagnen, die Sie gerade angesprochen haben. Und dass andererseits Mao als Bild, als Symbol natürlich auch in den letzten Jahren und Jahrzehnten sehr, sehr präsent war. Also für die jüngere Generation ist häufig gar nicht so klar, was alles, sagen wir mal, in der westlichen Wissenschaft mit Mao verbunden wird, mit großem Sprung, mit Kulturrevolution. Von daher ist häufig eher so eine grobe Idee eines, ja, sagen wir mal, starken politischen Führers oder des Staatsgründers präsent. Und deswegen ist man natürlich auch neugierig.
15: Okay, das deutet ja auch darauf hin, dass die Kulturrevolution in China nicht aufgearbeitet wird, dass nicht darüber wirklich öffentlich gesprochen wird. Da stellt sich die Frage, wie geht denn die Partei mit zum Beispiel den Opfern um? Also wurden die jemals entschädigt?
18: Also das sind so verschiedene Phasen, die man da sicherlich unterscheiden muss. Also in der direkten Nach-Mao-Zeit, auch während der Kulturrevolution, gab es schon eine ganze Reihe von Auseinandersetzungen mit dieser Zeit. Ich würde jetzt vor allem so den Zeitraum zwischen 1976, also Maos Tod, und 1987 herausstellen, so etwa diese 10, 11, 12 Jahre. Da hat man durchaus intensiv sich mit der Vergangenheit auseinandergesetzt. Ich würde jetzt nicht unbedingt sagen, wirklich in allen Fällen aufgearbeitet, aber doch eben versucht, eine einheitliche Sprachregelung zu finden. Und insbesondere eben auch, sagen wir mal, hochrangige Parteimitglieder oder Mitglieder von Eliten zu entschädigen in gewissem Umfange, wenn man sie gebraucht hat für die Reformpolitik. Also Ich habe mal ein dickes Buch geschrieben, Maos langer Schatten. Da habe ich das versucht darzustellen, dass eben doch die Partei direkt nach Maos Tod sich sehr deutlich abgesetzt hat von der Kulturrevolution und dann eben eine neue Sprachregelung gefunden hat, die aber auch einherging eben mit allen möglichen Formen von rudimentären Entschädigungen oder neuen Arbeitsplätzen für Betroffene, auch Täterverfolgung. Also da ist sehr viel mehr geschehen, als wir wissen. Und dieses große Beschweigen, das beginnt eigentlich dann erst nach 1989.
15: Welche Spuren haben denn diese Kampagnen oder eben auch diese Kulturrevolution hinterlassen? Also sind zum Beispiel Menschen heutzutage vielleicht auch misstrauischer gegenüber politischen Kampagnen?
18: Ja, also mit Maos Tod, würde ich sagen, endet ja so diese Zeit dieser komplett die gesamte Gesellschaft durchdringenden Kampagnen. Also es gibt danach auch noch eine ganze Reihe von weiteren Kampagnen. Also Mao hat ja immer davon gesprochen, dass es die Menschen bis an den Grund der Seele berühren soll, ne? Also gerade mit der Kulturrevolution. Und auch in den 80ern, den 90er Jahren gibt es dann Kampagnen, um das Verbrechen auszurotten. Es gibt die Versuche, die Gesellschaft in irgendeiner Form zu zivilisieren, aber das ist nicht mehr in dieser Intensität wie im Hochmaoismus. Und das hat natürlich schon Spuren hinterlassen, also das sehen wir schon in den 1970er Jahren, dass also gerade die Generation der Landverschickten beginnt kritisch zu werden. Also es sind einfach zu viele Wendungen passiert, gerade der Tod und die Flucht von Maos offiziellem Nachfolger Lin Biao 1971 führt bei vielen jüngeren Menschen, so der heutigen Generation Xi Jinping, dazu, dass sie eben überlegen, so, also bis jetzt war das noch der engste Freund von Mao, jetzt soll es also auf einmal ein Verbrecher, ein Todfeind sein, dass man also dort ideologiekritischer geworden

0: die bis in die allerhöchsten Parteikreise hineingewirkt hat. Also mit Liu Shaoqi, der langjährigen Nummer zwei, ging es ja also wirklich bis in allerhöchste Parteiämter, dass Opfer gefordert wurden. Und von daher gibt es eine Reihe von Lehren, die man gezogen hat. Die hat man 1981 in der sogenannten zweiten Geschichtsresolution versucht festzuhalten. Und da hat man unter anderem eben versucht, an Mao festzuhalten als grundlegendem Parteigründer und auch zentralem Symbol der Partei, indem man gesagt hat, Mao hat zwar schwerwiegende Fehler begangen, also vor allem in seinen letzten 10, 20 Lebensjahren mit der Kulturrevolution, mit dem großen Sprung nach vorne, aber es sind eben die Fehler eines großen Revolutionärs. Und davon werden abgesetzt dann eben die Verbrechen, die vor allem dann der Viererbande Lin Biao zugeschoben werden. Also es ist historisch natürlich nicht zu halten, aber das war so einer der Versuche, Mao eben nicht als Verbrecher, sondern als ja irrenden großen Mann, als großen Staatsführer weiterhin zu behalten. Und ein weiterer großer Lernprozess, kann man sicherlich sagen, den man sich während der Entstalinisierung abgeguckt hat. Also wir müssen ja immer uns vergegenwärtigen, dass die Leute, die nach Maos Tod an die Macht kommen, in der Regel fast so alt sind wie Mao selber. Ja, das sind also jetzt nicht irgendwie eine junge Generation, sondern Leute wie Deng Xiaoping, Peng Zhen und wie sie alle heißen, sind eben auch seit den 30er, 20er, 30er, 40er Jahren mit dabei gewesen. Die haben erlebt, was passierte nach Khrushchevs Entstalinisierungsrede im Februar 1956 und waren deswegen sehr, sehr vorsichtig mit einer, ja, man könnte es Entmaoisierung, das hat man also nicht gewollt, das hätte zu viel Schäden bedeutet. Und von daher hat man also versucht, ihn so als großes Symbol zu erhalten, aber gleichzeitig doch eine fundamentale Abkehr von seiner Klassenkampfpolitik zu machen. Und vielleicht noch ein allerletzter Punkt, eine große Lehre, die auch in dieser Parteiresolution steht, ist also, dass man in Zukunft unbedingt verhindern wollte, dass sich ein Individuum über die Partei erhebt in Form eines Personenkults.
1: Aber irgendwo gibt es ja schon noch so eine Art Personenkult um den aktuellen Staats- und Parteichef Xi Jinping, oder? Also es gibt ja zum Beispiel eine eigene Rubrik in den Nachrichten mit den Zitaten zu Xi Jinping. Ist das nicht auch irgendwo Personenkult? Also vielleicht ja, sind sich Xi und Mao doch ein bisschen ähnlich?
0: Ja, also Personenkulte sind ein ganz schwieriges, weil ganz schwer zu greifendes Phänomen. Also da geht es ja im Maoismus auch von Formen, sagen wir mal, religiöser Verehrung, wo er dann wirklich also als so eine Art Küchengott oder Glücksbringer irgendwo fungiert, bis hin eben zu einer ganz klar, sagen wir mal, politisch geformten, instrumentalisierten Verwendung, die man vielleicht eher als Branding bezeichnen könnte. Also es sind sehr viele unterschiedliche Schattierungen. Und man hat eigentlich das Problem nicht an seiner Wurzel gepackt. Auch wenn man gesagt hat, dass man keinen Personenkult mehr will, wenn man sich das genau anschaut, wird Deng Xiaoping als der große Architekt der Reformära oder ähnliches. Also es war nie schwer, sagen wir mal, ein Individuum wieder besonders stark herauszustellen. Allerdings war in der offiziellen Diktion doch relativ deutlich in den 10, 20 Jahren nach Mao verbreitet, dass man immer die kollektive Führung betont hat und eben nicht nur einen Führer. Und das ist was, was unter Xi Jinping, würde ich sagen, in den letzten 10 Jahren, vor allem seit 2015, 2016, sehr viel stärker wieder in Richtung eben einer, ja, also im Chinesischen wird dann immer der Kernführer herausgestellt, ne? Also Häuschen Lingxiu. Und das ist etwas, was man, würde ich sagen, in den Jahren davor sehr ungern gemacht hat, weil es eben an die Kulturrevolution erinnert hat. Und dann muss man eben spekulieren, weswegen das so ist. Und ein Grund, den man sich überlegen kann, ist, dass also die Fliehkräfte innerhalb der Partei, die Kontrolle über diesen riesigen Apparat offenbar als so schwierig wahrgenommen wird, dass man eben dieses Symbol, diese alles vereinheitlichende Führerfigur wieder braucht.
1: Wenn wir uns jetzt vorstellen, Mao würde vielleicht auferstehen und das heutige China sehen. Was meinen Sie, wie würde Mao ja, das heutige China finden?
0: Mao ist ein ganz herausragender Dialektiker gewesen. Er konnte sich also immer an sehr unterschiedliche Situationen anpassen. Er ist aber jemand, der ein ganz stark, würde ich sagen, stalinistisch-leninistisches Grundgerüst hatte, auch marxistisches Grundgerüst. Und von daher würde er also sicherlich sagen wir mal, die gesamten Wirtschaftsreformen, die Deng Xiaoping und andere eingeführt haben, sehr, sehr kritisch sehen. Also die ganze Kulturrevolution ist ja eigentlich nur vor dem Hintergrund zu verstehen, dass er versucht, kapitalistische Keime im Denken der Menschen, aber auch in der Parteiorganisation auszurotten und also versucht, gewissermaßen eine junge, postheroische

0: aufgewachsene Generation gewissermaßen mit revolutionärem Denken entsprechend zu versehen, dass nach seinem Tod der Kapitalismus nicht gewinnt. Also ich glaube, Mao wäre sehr, sehr kritisch gegenüber sozusagen dem Versuch, überall Reichtum zu gewinnen. Er war sicherlich auch durchaus angetan von der Stärke Chinas auf internationaler Ebene. Da war er durchaus Realpolitiker genug. Aber ich glaube, mit Mao wär die nächste Kampagne gleich um die Ecke.
1: Und das war Weltmacht China mit Joyce Lee. 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
1: Um 1 Uhr mit Ronald Lessig. Die AfD hat die Landtagswahl in Mecklenburg-Vorpommern gewonnen. Laut vorläufigem Ergebnis kommt sie auf 38,2% der Stimmen und liegt damit vor der SPD, die 35,5% erreicht. Dahinter folgen die Linke mit 6,5% und die Grünen mit 5,7%. Die CDU erlebt in Mecklenburg-Vorpommern ein Debakel. Mit 4,9% verpasst sie knapp den Einzug in den Landtag. Auch das BSW zieht mit 4,8% nicht in das Landesparlament ein. Die bisher im Landtag vertretene FDP erreicht nur 1% und verpasst damit deutlich den Wiedereinzug. In Berlin hat die Linke die Wahl zum Abgeordnetenhaus klar gewonnen. Die Partei kommt laut jüngster Hochrechnung auf 25,6% der Stimmen. Aus Berlin Ute Schumacher.
2: Die Spitzenkandidatin der Linken, Elif Ehralp, leitet einen klaren Regierungsauftrag ab aus dem besten Ergebnis, das ihre Partei jemals bei einer Abgeordnetenhauswahl eingefahren hat. Als Koalitionspartner bieten sich Grüne und SPD an. Die drei Parteien zusammen hätten eine stabile Mehrheit. Sollten sie sich nicht einigen können, wäre auch eine Koalition zwischen CDU, Grünen und SPD möglich. Die AfD hat mit gut 16% der Stimmen ihr bislang bestes Ergebnis bei einer Abgeordnetenhauswahl erzielt. Das BSW hat den Einzug ins Berliner Landesparlament knapp verpasst.
1: Die Ergebnisse der Wahlen in Mecklenburg-Vorpommern und Berlin heizen auch die Debatte über die geplanten Sozialreformen der Bundesregierung weiter an. Aus Berlin Benjamin Großkopf.
3: SPD-Generalsekretär Tim Klüssendorf bezeichnete die Landtagswahlen als eine ganz klare Botschaft, dass man nicht mit dem Kopf durch die Wand und einfach so weitermachen könne wie bisher. Parteichef Lars Klingbeil sprach von einer Unsicherheit im Land, die man nun in der Bundesregierung analysieren müsse. Die Union hingegen plädiert für die konsequente Fortsetzung des eingeschlagenen Kurses an der Spitze Kanzler und CDU-Chef Friedrich Merz. Er sagte kurz nach Schließung der Wahllokale, die Reformen müssten kommen. Dafür übernehme er die Verantwortung.
1: In der Fußball-Bundesliga hat Paderborn gegen Hoffenheim gewonnen. Der Aufsteiger siegte mit 3:1. Zuvor hatten sich Schalke und Elversberg 0:0 getrennt. Leverkusen besiegte Leipzig mit 2:0. Das waren die Nachrichten. Das Wetter in Deutschland. Gebietsweise Schauer oder Gewitter, sonst teils bewölkt oder trocken bei 15 bis 3 Grad. Tagsüber im Norden und Osten Schauer oder Gewitter, im Südwesten meist freundlich bei 13 bis 24 Grad. Am Dienstag stellenweise Regen, im Südwesten und im Nordosten freundlicher, 13 bis 24 Grad. Und am Mittwoch im Norden bewölkt, später zur Nordsee hin Regen möglich, sonst freundlich, 15 bis 25 Grad. Es ist 1:03 Uhr.
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4: Zunächst mit einer Entwarnung für die A7 Kassel-Fulda. Kein Falschfahrer mehr zwischen Fulda Nord und Rastplatz Steinhaug. Dann die A1 Hamburg Richtung Bremen. Die ist zwischen Hamburg-Stillhorn und Harburg wegen Brückenarbeiten bis 5 Uhr gesperrt. Die A8 Salzburg Richtung München ist zwischen Rohrdorf und Rosenheim wegen einer Nachtbaustelle bis 6 Uhr gesperrt. Dann haben wir die A8 Karlsruhe Richtung Stuttgart. Die ist zwischen Pforzheim Süd und Heimsheim wegen einer Fahrbahnerneuerung bis 5 Uhr gesperrt. Bitte nicht dem Navi folgen. Die A44 Dortmund Richtung Kassel ist zwischen Marsberg und Diemelstadt wegen Bauarbeiten bis 5 Uhr gesperrt. Die A45 Hagen-Gießen ist zwischen Lüdenscheid Nord und Lüdenscheid Süd wegen Bauarbeiten in beiden Richtungen mehrfach kurzfristig gesperrt. Und die letzte Meldung A215 Neumünster Richtung Kiel, die ist zwischen Kreuzkiel West und Kiel Mitte wegen Bauarbeiten bis genau 5 Uhr gesperrt. Kommen Sie gut an.
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4: Kommt vom Norddeutschen Rundfunk aus Hamburg, aus dem Studio von NDR Info. Hoffe, wir haben Montag, den 21. September. Mein Name ist Carsten Feg. Hallo. Ja, ein spannender Wahlabend auf jeden Fall in Mecklenburg-Vorpommern. Da wurde eine neue Landesregierung und im Stadtstaat Berlin ein neuer Senat gewählt. Bei mir im Studio meine Kollegin Charlotte Voss. Sie verfolgt für uns die Daten und Zahlen der Meinungsforscher von Infratest DIMAP. Und beide Regierungen, Charlotte, wurden abgewählt. Schauen wir zunächst in die Hauptstadt. Zuletzt war Kai Wegner von der CDU regierender Bürgermeister. Wer wird jetzt Nachfolger oder Nachfolgerin?
5: Ja, es sieht danach aus, dass der Senat in Berlin erstmals von der Linken angeführt wird. Wahlgewinnerin ist die Linkspartei mit der Spitzenkandidatin Elif Ehreib. Schauen wir uns die Zahlen mal genauer an. Die CDU 18,9%, die SPD 12,1%, die Grünen 14,3%, die Linke 25,6%, die AfD 16,1%. Nicht im Senat vertreten, die FDP und auch das BSW scheitert an der 5%-Hürde. Koalition möglich, die Linke mit SPD und Grünen.

0: Republik aus einem Landtag geflogen. Ein historisch schlechtes Ergebnis. Und für Mecklenburg-Vorpommern liegt inzwischen auch das vorläufige amtliche Endergebnis vor. Demnach hat die AfD mit 38,2% der Stimmen die Wahl gewonnen. Auf Platz 2 folgt die SPD mit 35,5%, die Linke 6,5%, die Grünen 5,7% und die CDU 4,9% und das BSW 4,8%. Beide scheitern also an der 5%-Hürde.
1: AfD also klare Gewinnerin, 38,2%. Womit konnte sie sich in Mecklenburg-Vorpommern gegen die SPD durchsetzen?
0: Ja, vor allem auch, weil der SPD inhaltlich nicht mehr viel zugetraut wird. Man habe die Arbeitnehmer und die einfachen Leute in der Partei aus dem Blick verloren. So der Vorwurf, die AfD-Wählerschaft verband ihr Votum vor allem nach einem oder mit dem Wunsch nach grundlegenden Veränderungen. Und ja, viele haben auch aus Protest durchaus die Partei gewählt. Aber anders als vor 5 Jahren gibt es eben auch immer mehr und wohl auch die überwiegende Mehrheit der AfD-Wähler, die sagten, sie hätten aus Überzeugung, auch mit Blick auf das Programm, für die Partei votiert. Und der Spitzenkandidat Leif-Erik Holm spielte jedoch eine größere Rolle als noch vor 5 Jahren, kam aber zum Beispiel nie an die Werte von Manuela Schwesig heran.
1: Und Schwesig und Holm haben ja auch ein direktes Duell gehabt im Wahlkreis Schwerin 1. Beide gegeneinander. Wie ist es ausgegangen?
0: Ja, da hat dann mal Ministerpräsidentin Manuela Schwesig das Rennen für sich entscheiden können. Sie kam auf 54,4% der Stimmen in dem Wahlkreis und damit fast doppelt so viele Erststimmen wie Holm. Und Holm ist nicht über die Landesliste abgesichert, somit zieht er voraussichtlich nicht in den Landtag ein. Ministerpräsident könnte er theoretisch aber trotzdem werden. Spitzenkandidat der AfD war ja Enrico Schuld. Und das ist ein besonderes Konstrukt eben gewesen. Und Holm würde, wenn er nicht Ministerpräsident wird, und im Moment weiß man ja noch nicht genau, mit wem die AfD zusammen regieren könnte, für eine Alleinregierung reicht es nicht, sollte sie den Ministerpräsidenten nicht stellen, würde Holm auch nach Berlin in den Bundestag zurückgehen.
1: Dankeschön, Charlotte Voss. Soweit die Analyse zur Wahl in Mecklenburg-Vorpommern. Wir wollen den Blick noch mal ein klein bisschen weiten. In beiden Bundesländern, Berlin und Mecklenburg-Vorpommern, hat die CDU deutlich verloren. Und in Mecklenburg-Vorpommern, wir haben es eben gehört, hat sie tatsächlich den Wiedereinzug in den Landtag nicht geschafft. 4,9%. Darüber habe ich mit Dagmar Pepping aus unserem Hauptstadtstudio gesprochen. Was macht dieses Ergebnis mit der CDU? Was macht das mit dem Kanzler?
2: Das ist ein schwerer Tag für die CDU und das wusste Friedrich Merz, der Kanzler und Parteichef, auch. Deswegen hatte er auch extra für 17 Uhr das Präsidium und Ministerpräsidenten in die Parteizentrale eingeladen, um sozusagen sich dort Rückendeckung zu holen. Und er ist ja auch nicht ohne Grund wenige Minuten, nachdem wir die Prognosezahlen hatten, in der Parteizentrale vor die Kameras getreten. Das ist höchst ungewöhnlich, dass ein Kanzler das an einem Wahlabend tut und hat ja sozusagen versucht, Zeit zu gewinnen. Er hat gesagt, die Reformen müssen kommen und er übernimmt die Verantwortung dafür und hat gesagt, wir brauchen jetzt Rückgrat, Standhaftigkeit, Geduld und die will er jetzt eben zeigen als Vorsitzender und als Kanzler. Also ich glaube, das war eine Botschaft rein in eine zutiefst verunsicherte Partei. Er möchte weitermachen. Ob er die Chance dazu bekommt, das werden wir in den nächsten Tagen sehen.
3: Werden die Diskussionen also über den Kanzler, über eine mögliche Ablösung, werden eher zunehmen in Zukunft?
2: Ganz wichtig ist die Fraktionssitzung am Dienstagnachmittag. Und der Kanzler hatte ja extra die Reise nach New York zur Generalversammlung der Vereinten Nationen abgesagt, um an dieser Sitzung teilnehmen zu können. Um sozusagen, falls es dort zu einem kleinen Brand kommt, sozusagen das Feuer gleich austreten zu können. Das werden wir in den nächsten Tagen sehen. Das hat auch unheimlich viel damit zu tun, wie sich jetzt der Koalitionspartner, die SPD, verhält in den nächsten Tagen. In Berlin bei der Abgeordnetenhauswahl ein fürchterliches Ergebnis für sie. In Mecklenburg-Vorpommern reichte es für Platz 2 für Manuela Schwesig und vielleicht auch noch mal für eine Regierungsbildung. Aber die Ergebnisse sind auch nicht gut. Die Stimmung in der Bundespartei ist miserabel. Jetzt kommt es darauf an, ob die SPD noch mal versucht, sozusagen das Reformpaket, das man ja jetzt machen will in der Koalition, ob die das noch mal richtig groß aufschnüren wollen. Und davon hängt eben auch ab, wie dann wiederum die Stimmung bei der Union ist. Also wenn da jetzt sozusagen ein größerer Konfrontationsprozess Konfrontationskurs zwischen Union und SPD in den nächsten Tagen entsteht, dann kann das hier eine richtig schöne Koalitionskrise werden.
3: Ja, schauen wir nochmal auf.

0: die SPD in Berlin zum Abgeordnetenhaus stark verloren, in MV stark aufgeholt mit Manuela Schwesig, besonders aber auch mit Positionen, die gegen die Bundesregierung gerichtet waren, Stichwort Rente mit 63. Verbuchen ist Klingbeil und Baas eigentlich trotzdem auch als Ihren, auch als SPD-Erfolg ganz generell?
1: Nein, tun sie nicht. Und ich glaube, wenn sie es getan hätten, dann hätten die Leute auch ganz schön gekichert in der eigenen Partei. Das tun sie nicht. Sie haben auch gesagt, dieses Ergebnis, das muss man jetzt eben sich genau anschauen. Wir dürfen die Menschen nicht verunsichern. Und man muss auch hinterfragen, wie können wir die Regierung besser machen? Und die haben, Lars Klingbeil hat zum Beispiel auch gesagt, das war ein klarer Erfolg von Manuela Schwesig, diese Aufholjagd in den letzten Wochen noch mal hingelegt zu haben. Aber das jetzt als ihren Erfolg sich sozusagen ans Revers zu heften. Das hätte hier zu extremen Kopfschütteln geführt. Und auch bei den beiden muss man mittelfristig abwarten, wie es an der Parteispitze weitergeht. Mittelfristig zumindest.
0: Die AfD gewinnt in Berlin deutlich dazu. In MV werden sie klar stärkste Kraft. Was sagt die Parteispitze, die Bundesspitze dazu?
1: Höchst zufrieden. Alice Weidel hat ja schon gesagt, die neue Volkspartei, das ist die AfD. Die Botschaft wird jetzt rausgesendet und die können natürlich vor Kraft kaum laufen. Erst dieses atemberaubende Ergebnis in Sachsen-Anhalt, jetzt Platz 1 in Mecklenburg-Vorpommern geholt, ein Riesenerfolg. In Berlin jetzt hier bei der Abgeordnetenhauswahl hat man ja die Erwartungen einigermaßen erfüllt. Es ist kein Riesenergebnis für sie, aber auch recht gut. Also die sind wirklich sehr, sehr zufrieden und warten jetzt sozusagen auf die nächsten Wahlen, die kommen. Und spätestens im Jahr 2029, dann müsste es spätestens zur nächsten Bundestagswahl kommen, hofft man dann, dass man so fest vorne ist auf Platz 1, dass man gegen die AfD keine Regierung mehr bilden kann.
0: Die Frage ist, was kann die AfD mit diesen Erfolgen anfangen? Ist Ihnen das vielleicht sogar ganz recht, starke Opposition weiterhin zu sein?
1: Ich glaube, da gibt es zwei Denkschulen. Einige Leute in der AfD, zum Beispiel auch Tino Chrupalla, die sagen, wir müssen jetzt langsam in Regierungsverantwortung kommen, weil wir eben sagen, wenn wir die Alternative für Deutschland sind, dann müssen wir eben auch zeigen, wie eine alternative Politik aussehen kann, also aktiv umsetzen. Deswegen eher der Wunsch, in Regierungsverantwortung zu gehen. Aber ihnen fehlt ja noch dazu eben der Partner. Man hat keine Mehrheit absehbar. Und andere Leute wiederum, denen gefällt es ganz gut, die laute Stimme in der Opposition sein zu können, ohne die große Verantwortung auf den Schultern zu haben. Forderungen in der Opposition ist das eine. Politik umsetzen mit wirklich relativ leeren Kassen ist das andere. Also da sind einige Leute eigentlich fast noch schon froh, dass sie noch nicht in Regierungsverantwortung müssen.
0: Blicken wir kurz noch auf die Grünen. Die sind happy, dass sie in Schwerin im Landtag sind. In Berlin so um die 15%. Zufrieden?
1: Ja, relativ zufrieden. Felix Banatschak, der Co-Vorsitzende, hat gesagt, heute ist ein sehr guter Tag für ihn als Parteichef. Jetzt muss er aber erst mal abwarten, ob das vielleicht bei beiden Regierungsbildungen dazu führt, dass die Grünen vielleicht in die Regierung reinkommen. Da wäre es ein richtig guter Tag für sie. Das muss man wirklich noch mal abwarten, ob es da was es für Regierungsbildungen gibt. Aber die sind wirklich zufrieden. Wir wissen ja auch, in Mecklenburg-Vorpommern ist es für die Grünen nie einfach gewesen. Und jetzt erneut in den Landtag einzuziehen, das kann man schon wirklich als Erfolg verbuchen.
2: Soweit die Einschätzung von Dagmar Pepping aus unserem Hauptstadtstudio zu den bundespolitischen Bedeutungen der Wahlen in Mecklenburg-Vorpommern und in Berlin.
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2: Ja, trotz herber Wahlniederlagen in Mecklenburg-Vorpommern und Berlin will Kanzler Friedrich Merz also an seinen Ämtern festhalten. Rennt die Regierung damit sehenden Auges in die nächste Krise? Ein Kommentar dazu von Benjamin Großkopf.
4: Bundeskanzler Friedrich Merz hat direkt nach Schließung der Wahllokale ein für seine Verhältnisse ganz ordentliches Statement abgegeben. Überraschend der Zeitpunkt, weil noch nicht einmal klar war, ob seine Partei zum ersten Mal aus einem Landtag fliegt. Aber verbindend der Inhalt, nach vorne sollte es erkennbar gehen, Reformen umsetzen, Wachstum ermöglichen, standhaft sein. Das Problem daran ist, es war ein Statement, das vielleicht vor einem Jahr gepasst hätte. So allerdings konnte man an diesem Sonntagabend um 18.14 Uhr einem Kanzler im qualifizierten Selbstgespräch mit sich und seiner Partei zusehen. An sich selbst die Botschaft, Friedrich, du bist es jetzt nun mal. Und an seine Partei, ihr habt doch niemand anderen, der das gerade kann bzw. will. Also hört auf, über mein Ende zu raunen. Das Ende der Kanzlerschaft von Friedrich Merz ist sowieso besiegelt. Die Union wird ihn nicht mehr für eine neue Amtszeit aufstellen. Die Frage ist jetzt nur, ob Merz bis zu einer regulären Bundestagswahl Kanzler bleibt. oder habt ihr jemand anderen? Die Frage hat er nicht gestellt, aber so habe ich Merz verstanden. Er weiß, dass er bei weiten Teilen der Deutschen so unbeliebt ist wie kein Kanzler vor ihm, dass seine Partei an 2 Wahlwochenenden 3 deftige bis desaströse Niederlagen eingesteckt hat, dass seine Bundesregierung zurzeit mehr trennt als eint und dass alle seine Ankündigungen bisher nicht Realität geworden sind. Übrigens egal ob innenpolitisch oder in der Außenpolitik, was ja das große Steckenpferd dieses Kanzlers sein soll. Kann es trotzdem noch was werden mit dieser Regierung? Aus Friedrich Merz' Sicht ja. Allerdings unter einer Bedingung, er muss die Chance nutzen, die er eigentlich nicht mehr hat. Befreit aufspielen oder, anderer Sport, gleiches Prinzip, die Zügel in die Hand nehmen. Dem Pferd die Sporen geben und nicht Richtung Sonnenuntergang reiten, sondern Richtung Zielgerade. Reformen umsetzen, Regierung verändern, wenn es nicht vorwärts geht. Reden auf ein Minimum beschränken, denn von diesem Kanzler wollen viele gerade nicht mehr viel hören. Ist das gut für die politische Stimmung eines Landes, in dem immer mehr Menschen am Rand oder weit über die Ränder hinaus wählen, weil sie keinen anderen Ausweg sehen? Wahrscheinlich nicht. Eine Neuwahl oder merkwürdige Gedankenspiele über Minderheitenregierung sind es aber jetzt noch weniger. Merz hat klar gesagt, dass er weitermachen will. Ob seine Partei das auch will, das müssen ihre Spitzen nun schnell sagen. Und schnell meint nicht schnell im Sinne der bisherigen Regierungsentscheidungen, sondern schnell meint heute, morgen, diese Woche. Denn das Schlimmste wäre ein monatelanges Hin und Her. Klarheit, wer dieses Land führt, wenn das aus diesem Wahlabend entsteht, dann wäre das doch mal ein Achtungserfolg.
2: Die Meinung von Benjamin Großkopf aus dem ARD-Hauptstadtstudio.

0: die Zeit gleich 1.19 Uhr.
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0: Und wir schauen nochmal auf die Ergebnisse in Mecklenburg-Vorpommern, auf die Landtagswahl dort. Die CDU 4,9% nicht im Landtag vertreten, BRD Wahlgewinnerin 38,2%. Und über den Ausgang der Landtagswahl in Mecklenburg-Vorpommern, da hat meine Kollegin Susanne Stich gesprochen, der Tagesschau mit der Ministerpräsidentin, mit wem die AfD denn nach dem Wahlsieg überhaupt regieren will.
2: Erstmal freuen wir uns natürlich über dieses starke Ergebnis. Wir haben uns mehr als verdoppelt, 21 Prozentpunkte hinzugewonnen. Das ist ein starkes Mandat, das die Bürger uns mitgegeben haben. Und diese Bürger wollen natürlich jetzt Veränderungen für bessere Bildung, für gute Arbeitsplätze, für mehr Sicherheit. Und deswegen werden wir natürlich andere Parteien auch einladen zu Gesprächen.
3: Aber da will bislang nur das BSW.
2: Das höre ich auch so. Aber dennoch werden wir diese Einladung herausschicken, weil wir natürlich auch hoffen, dass ein Umdenkprozess stattfindet. Denn wenn wir ein solches starkes Mandat haben, dann muss man auch diese Bürger ernst nehmen, die uns die Stimme gegeben haben. Wir haben ja 45.000 Wähler sogar von der SPD geholt und vor allen Dingen auch Nichtwähler, was übrigens ein Verdienst der Demokratie ist, dass wir tatsächlich diese hohe Wahlbeteiligung haben.
3: Frau Schwesig, da hat er es schon angesprochen, Sie waren auf den Wahlplakaten zuletzt die Frau gegen Blau. 45.000 Wähler Ihrer Wähler sind zur AfD gegangen. Also ist die Strategie nicht aufgegangen?
4: Die Strategie ist aufgegangen. Es hätte ja ausgehen können wie in Sachsen-Anhalt und uns ist gelungen, die AfD zu stoppen, denn sie wollte die absolute Mehrheit, sie wollte die Alleinregierung, das wird die AfD nicht bekommen. Und ganz klar ist, und das zeigen alle Analysen schon vor der Wahl und auch in dieser Wahl, dass wir 60% der Menschen haben, die sagen, dass ich meine Arbeit als Ministerpräsidentin fortsetzen soll. Und wir haben vor allem dafür sehr viel Vertrauen bekommen. Es gibt aus meiner Sicht drei Gründe, warum wir auch SPD-Wähler zur AfD verloren haben. Und das nehmen wir sehr ernst. Erstens, es gibt schon auch ein Stück weit eine Denkzettelwahl Richtung Bundeskanzler und der gesamten Regierung. Und die AfD vertritt zwei Positionen, die in unserem Bundesland sehr populär sind. Aber ich war nicht bereit, dafür zu wanken oder zu wackeln.
3: Dann nochmal zu Herrn Holm, zwei Landtagswahlen.
2: Sprung von der Opposition in die Regierungsrolle schaffen, denn genau das wollen die Bürger ja. Und deswegen freut es den kann überhaupt zum jetzigen Zeitpunkt. Für Rot-Rot-Grün reicht es ja offensichtlich im Moment auch nicht. Und deswegen müssen sich alle Parteien wirklich Gedanken machen, wie wir hier miteinander, nicht immer nur gegeneinander, sondern miteinander zu besseren Ergebnissen auch für unsere Bürger kommen.
3: Frau Schwesig, jetzt hat die gesamte SPD auf Sie gesetzt und gehofft, das könnte mal wieder was werden mit einem Wahlgewinn. Ist das jetzt auch quasi eine Niederlage für die Bundes

0: SPD.
1: Ich denke, dass wir alle sehr stolz sind darauf, dass die SPD MV alles gegeben hat. Wir haben hier gekämpft um jede Stimme und diese Aufholjagd haben uns kaum Leute zugetraut, weder in der Konkurrenz noch in der Öffentlichkeit. Und deshalb bin ich sehr froh, dass uns diese Aufholjagd gelungen ist. Und ich sehe auch die Möglichkeit, eine stabile demokratische Regierung zu bilden. Wir sehen ja in Sachsen-Anhalt, dass wir dieses Regierungschaos nicht gebrauchen können. Was nützt es, wenn die AfD stärkste Kraft wird, aber überhaupt nicht in der Lage ist, eine stabile, verlässliche Regierung zu bilden.
2: Soweit die SPD-Ministerpräsidentin Manuela Schwesig und der AfD-Landesvorsitzende in Mecklenburg-Vorpommern, live Erik Holm. Dann blicken wir nach Berlin. In der Tagesschau, da hat Sascha Hinks die Ergebnisse der Berlin-Wahl mit den Spitzenkandidaten dort, mit Elaf Eralp von der Linken, mit der Wahlgewinnerin und mit Stefan Evers von der CDU eingeordnet. Die Linke hatte im Wahlkampf unter anderem für Enteignungen großer Wohnungskonzerne geworben. Und deswegen ging an Eralp die Frage, ob mit dem Wahlsieg der Linken nun das Ende der sozialen Marktwirtschaft in der Hauptstadt eingeläutet werde.
3: Die Berlinerinnen und Berliner haben sich klar für einen Politikwechsel entschieden, und zwar für ein bezahlbares Berlin und dafür, die Mietenkrise endlich anzugehen, damit hier alle Menschen ein gutes Leben in Würde haben können. Und genau dafür bin ich angetreten und das werde ich auch umsetzen. Und dazu gehört, die Mietenkrise anzugehen, einen Mietendeckel bei den landeseigenen Wohnungsunternehmen, genauso wie für mehr Mieterschutz zu sorgen, gegen illegalen Mietwucher vorzugehen. Und dazu gehört auch die Vergesellschaftung, für die sich die Berlinerinnen und Berliner entschieden haben.
4: Es wird sicherlich Zuschauer geben, vielleicht in den westdeutschen Bundesländern noch viel mehr als hier, die sagen werden, Moment, das ist die Partei, die früher mal PDS hieß und davor SED und ursprünglich mal in Berlin die Mauer gebaut hat. Ist lange her, weiß ich. Dennoch gefragt, was sagen Sie denen?
3: Also die Linke hat ganz klar mit dem Stalinismus gebrochen und wir sind eine neue Partei, die jetzt ganz anders aufgestellt ist und uns geht es wirklich um die Menschen überall in unserer Stadt, egal ob im West oder Ost, egal ob im Zentrum oder im Außenbezirk, egal ob mit oder ohne Migrationsgeschichte. Ich möchte für alle Berlinerinnen und Berliner endlich ein gutes Leben ermöglichen, weil viele von ihnen können sich diese Stadt nicht mehr leisten, obwohl sie jeden Tag hart arbeiten.
4: Herr Evers, Sie haben am Ende Ihr Ziel nicht erreicht. Sie wollten gewinnen, aber vor allen Dingen haben Sie dramatisch verloren und Ihr Koalitionspartner, die SPD, auch. Eigentlich muss man sagen, Signal des Wählers ist ganz klar abgewählt.
5: Es ist, wie Sie sich vorstellen können, ein Abend der gemischten Gefühle für mich. Auf der einen Seite kommt die CDU von einem außergewöhnlich hohen Ergebnis bei der letzten Wahl und hat deutlich verloren. Und auf der anderen Seite sind wir, als ich in den Wahlkampf eingestiegen bin, auf Platz 4 in den Umfragen gewesen, gefühlt im freien Fall. Und haben uns dann gegen allen Gegenwind und gegen den Abwärtstrend gestemmt, uns wieder nach vorne gearbeitet. Natürlich hat es nicht gereicht, Platz 1 zu werden, das sehen wir. Aber trotzdem ist es ein Achtungserfolg, für den ich den Wählerinnen und Wählern und vor allem auch unseren Wahlkämpfern sehr, sehr dankbar bin. Und jetzt geht es darum, zu schauen, wie das Ergebnis am Ende tatsächlich aussieht. Es steht manches noch spitz auf Knopf und dann das Beste für Berlin daraus zu machen.
4: Aber wenn es denn reichen würde, dass es theoretisch auch mit der CDU ginge, würden Sie denn überhaupt versuchen zu regieren? Würden Sie versuchen, die SPD und die Grünen auf Ihre Seite zu ziehen?
5: Jetzt warten wir erstmal ab. Insbesondere der Linkspartei, den Grünen steht ein knallharter Realitätscheck bevor. Dann werden wir sehen, was das bedeutet und anschließend verantwortungsvoll die Gespräche suchen, die zu führen sind über die Zukunft unserer Stadt.
2: Und soweit Stefan Evers von der CDU in Berlin und Elif Eralp von der Linkspartei, die Wahlgewinnerin. 1.26 Uhr wird es.
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7: Mit Marcel Stober. Das erste Duell zweier Bundesliga-Aufsteiger diese Saison gab es schon an Spieltag Nummer 4. Am Abend traf Schalke 04 auf die SV Elversberg und es endete mit einer Nullnummer. Keine Tore auf Schalke, dabei war die Partie eigentlich ganz ansehnlich. Aus Gelsenkirchen, Marc Eschweiler.
8: Das war eine unterhaltsame Partie vor 61.500 Zuschauern, die eigentlich Tore verdient gehabt hätte. Das 0:0 war insgesamt ein gerechtes Ergebnis. Beide Mannschaften hatten Chancen auf den Siegtreffer, aber beide Torhüter reagierten jeweils stark. Petkoff für Elversberg schoss zudem kurz vor Schluss aus kurzer Entfernung übers Tor. Gleiches gilt für Schalkes Katic, der in der 54. Minute nach einem Freistoß aus kurzer Entfernung wuchtig knapp übers Torschuss. Beide Teams lieferten sich ein intensives Duell mit vielen Zweikämpfen. Beide Teams zeigten viel Herzblut und Leidenschaft und verdienten sich so jeweils einen Zähler.
7: Aufsteiger Nummer 3, der SC Paderborn, hat beim 3:1 gegen Hoffenheim den ersten Saisonsieg geholt. Hoffenheim hingegen ist mit einem Sieg in 4 Spielen schlecht gestartet. Torhüter Oliver Baumann geht in die Analyse. Was fehlt?
9: Ja, irgendwo Intensität, Sauberkeit mit dem Ball, besseres Verteidigen, besseres gemeinschaftliches Verteidigen. Wir haben schon Phasen, wo wir sehr, sehr sorglos unterwegs sind und so gewinnst du vielleicht mal ein Spiel, ja, aber nicht mehrere.
7: Leverkusen hat außerdem Leipzig mit 2:0 geschlagen. In der zweiten Liga hatte sich mal wieder gezeigt, was ein Trainerrauswurf zumindest kurzfristig bewirken kann. Hannover 96 hatte sich ja von Christian Tietz getrennt. Neucoach Sandro Wagner steht in den Startlöchern. Einmal aber wurde das Team von Interimstrainer Lars Balemann geleitet. Und schon gab es den ersten Heimsieg seit auf den Tag genau 6 Monaten. Ein 2:1 gegen einen starken VfL Bochum. Balemann hatte im Vorfeld der Partie schon Kontakt mit seinem Nachfolger Wagner und darf sich jetzt auf was freuen.
0: Er hat mir vor der Partie viel Glück gewünscht, mir ein Essen versprochen, wenn wir das Spiel gewinnen. Das werde ich auf alle Fälle gerne einlösen.
7: Der erste FC Heidenheim hat so ein bisschen den Anschluss an ganz oben verloren. Nach dem 2:2 in Bielefeld liegen nun 3 Punkte zwischen den drittplatzierten Heidenheimern und den zweitplatzierten Nürnbergern. Und woran das lag, das erzählt ein leicht perplexer Heidenheimer Trainer Frank Schmidt.
6: Dass wir unsere unfassbar vielen Chancen nicht genutzt haben. Ich kann mich an kein Zweitligaspiel erinnern, wo wir in der ersten Halbzeit einen Gegner so an die Wand gespielt haben, so viele Chancen rausgespielt haben. Wir wollen nicht enttäuscht sein. Über das Spiel und die Art und Weise, wie wir gespielt haben. Wir können nur enttäuscht sein über das Ergebnis, weil das passt heute überhaupt nicht zum Spiel.
7: Cottbus und St. Pauli trennten sich 1:1. In der Handball-Bundesliga heißt der Tabellenführer weiter Flensburg-Handewitt. Mit 37:34 gewannen die Flensburger Handballer das Duell gegen den HC Hamburg. Und mit dem gleichen Ergebnis gewann auch die MT Melsungen gegen Magdeburg. Erste Saisonniederlage für den deutschen Meister. Jens Lampe.
10: Eine starke erste Halbzeit brachte die MT Melsungen früh auf die Siegerstraße. Die Nordhessen leisteten sich kaum Fehler und führten zur Halbzeit gegen den deutschen Meister aus Magdeburg 19:14. Der SCM kam auch in der zweiten Hälfte nicht zurück in die Partie. Stattdessen spielte Melsungen wie entfesselt auf und dehnte den Vorsprung auf bis zu 9 Tore aus. Erst in der Schlussphase konnte der SC Magdeburg Ergebnis Kosmetik betreiben. Am verdienten 37:34 Sieg der Melsunger änderte das aber nichts mehr. Der SCM kassierte seine erste Saisonniederlage, reiht sich nach 5 Spieltagen auf Platz 4 ein. Die MT Melsungen liegt einen Punkt dahinter auf Platz 5.
7: Adler Mannheim gegen die Eisbären Berlin, das war das DEL-Finale in der Vorsaison. Die Berliner konnten das für sich entscheiden. Jetzt in der neuen Spielzeit gab es dieses Top-Duell bereits am 2. Spieltag das erste Mal. Dieses Mal mit einem Sieg für Mannheim in eigener Halle. 4:3. 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
2: Und soweit der Sport.

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1: Um 1.30 Uhr mit Ronald Lessig. Die AfD hat die Landtagswahl in Mecklenburg-Vorpommern gewonnen. Laut vorläufigem Ergebnis kommt sie auf 38,2% der Stimmen und liegt damit vor der SPD, die 35,5% erreicht. Dahinter folgen die Linke mit 6,5% und die Grünen mit 5,7%. Die CDU erlebt in Mecklenburg-Vorpommern ein Debakel. Mit 4,9% verpasst sie knapp den Einzug in den Landtag. Auch das BSW zieht mit 4,8% nicht in das Landesparlament ein. Die bisher im Landtag vertretene FDP erreicht nur 1% und verpasst damit deutlich den Wiedereinzug. Sieger der Abgeordnetenhauswahl in Berlin ist nach der jüngsten Hochrechnung die Linke. Sie hat demnach ihr Ergebnis verdoppelt und kommt auf 25,6%. Die CDU verliert deutlich und erreicht 18,9%. Drittstärkste Kraft in der Hauptstadt ist laut Hochrechnungen die AfD. Sie liegt mit 16,1% vor den Grünen, mit 14,3% und der SPD mit 12,1%. Das BSW scheitert nach jetzigem Stand mit 4,7% auch in Berlin an der 5%-Hürde. Der Präsident des Deutschen Instituts für Wirtschaftsforschung, Fratscher, hat die geplanten Maßnahmen der Bundesregierung gegen die hohen Spritpreise kritisiert. Der erneute Tankrabatt sei teuer und sozial ungerecht, sagte Fratscher dem Handelsblatt. Er koste Geld, das die Bundesregierung nicht habe und bedeute letztlich eine Umverteilung von Arm zu Reich. Auch der geplante Spritpreisdeckel dürfe nicht zu dauerhaft geringeren Preisen führen. Fratscher fordert stattdessen direkte Zahlungen an die Bürger. In Russland hat die Partei von Präsident Putin die Parlamentswahl gewonnen. Einer ersten Hochrechnung zufolge kommt die Partei Geeintes Russland auf etwa 57% der Stimmen. Aus Köln, Stefan Lack.
2: Zweitstärkste Kraft werden die Kommunisten mit 13,6%, gefolgt von der rechtspopulistischen LDPR mit 9,2%. Die Partei Neue Menschen erhält knapp 8% der Stimmen und Gerechtes Russland 5,1%. Damit gelingt sämtlichen bisher in der Duma vertretenen Kräften der Wiedereinzug. Alle zugelassenen Parteien gelten als kremlnah und unterstützen den militärischen Kurs gegen die Ukraine. Die einzige echte Antikriegs-Oppositionspartei Jabloko war bereits im Vorfeld von der Wahl ausgeschlossen worden.
1: Das Wetter in Deutschland. Gebietsweise Schauer oder Gewitter, sonst teilweise bewölkt und trocken bei 15 bis 3 Grad. Tagsüber im Norden und Osten Schauer und Gewitter, im Südwesten freundlich bei 13 bis 24 Grad. Am Dienstag stellenweise Regen im Südwesten und Nordosten freundlich bei 13 bis 24 Grad und am Mittwoch im Norden bewölkt, später zur Nordsee hin Regen, sonst oft freundlich 15 bis 25 Grad. Das waren die Nachrichten.
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3: Um 1.33 Uhr, die A1 Hamburg Richtung Bremen ist zwischen Hamburg-Stillhorn und Harburg wegen Brückenarbeiten noch bis 5 Uhr gesperrt.

0: mit Carsten Fick im Studio. Hallo. Über 3 Jahrzehnte hinweg war der Fotograf Michael Runkel, hat er sie besucht und auf allen Kontinenten, deren Lebensweisen durch Klimawandel, Globalisierung und Landraub akut bedroht sind, und hat sie fotografiert. Seine Fotografien zeigen Menschen, deren Identitäten untrennbar mit Landschaft, Ritual und Gemeinschaft verbunden sind. Würdevoll, authentisch und auf Augenhöhe. Meine Kollegin Sabina Mattei vom Rundfunk Berlin-Brandenburg hat mit ihm genau darüber gesprochen.
1: Herr Runkel, Sie waren die meiste Zeit Ihres Lebens unterwegs in der Welt, meist als Fotograf. Ihr Bildband Letzte Stimmen zeigt nun Gemeinschaften, die den meisten Menschen der Welt ja sehr fern sind, geografisch, aber auch kulturell. Was beobachten Sie zuerst, wenn Sie eine Gemeinschaft treffen, die Ihnen völlig fremd ist?
2: Da gibt's leider keine einfache Antwort, weil das sehr unterschiedlich ist. Macht einen großen Unterschied, ob man jetzt in der hohen Arktis ist, bei den Nenzen zum Beispiel in Norden Russlands, oder ob man tief im Dschungel bei den Yanomamis ist oder in Südamerika oder im Niger oder im Tschad bei den Pöhl, die ja alle sehr unterschiedlich eben sind. Manche sind Wandervölker, manche leben an einem Ort, und dementsprechend ist es sehr unterschiedlich, wie man dort ankommt, wie man den Menschen gegenübertritt.
0: Muss ich leider einmal ganz kurz zwischen. Der Verkehrsservice in der ARD-Infonacht. Achtung, Falschfahrer auf der A7 Kassel-Hannover. Zwischen Kassel-Nord und Hedemünden kommt Ihnen ein Falschfahrer entgegen. Fahren Sie bitte äußerst rechts, überholen Sie nicht. Auf der A7 Kassel-Hannover zwischen Kassel-Nord und Hedemünden. Dort ein Falschfahrer unterwegs. Vorsicht bitte in beiden Richtungen.
2: Wenn Sie dorthin wollen, brauchen Sie Leute, die eben schon entweder zu den Stämmen gehören und mittlerweile in Städten leben, oder spezialisierte Agenturen, die ganz gezielt eben es anbieten, zu so abgelegenen Völkern zu kommen. Oftmals ist es aber auch so, dass ich dann versucht habe, selber hinzukommen, aber kommt eben ein bisschen darauf an, zu welchem Stamm man fährt.
1: Wenn wir schon bei diesen Mundare sind, die ich gerade angesprochen habe, in Ihrem Bildband gibt es ein sehr eindrückliches Foto, wo ein junger Mann, glaube ich, in die Vagina einer Kuh bläst. Kann man als Fotograf so etwas eigentlich neutral beobachten?
2: Ja, schon. Wenn man so viel um die Welt gereist ist, dann gibt es nicht mehr so viele Dinge, die einen verwundern. Natürlich ist es für uns sehr ungewohnt, dass man so etwas sieht, aber es ist für Muslime sehr ungewöhnlich, dass wir Schweinefleisch essen. Es ist für uns ungewöhnlich, dass Chinesen Hundefleisch essen. Und dementsprechend bei solchen Stämmen ist es eben auch ja ganz wirklich aus der Notwendigkeit möglich bedingt, dass sie das machen. Die Mundaris leben entlang des Nils im Südsudan, und die leben in vollkommener Symbiose mit ihren Kühen. Die Kühen sind für sie das Zahlungsmittel, mit denen sie Frauen kaufen, mit denen sie wirklich sehr eng zusammenleben. Das heißt, sie haben keine Häuser, die schlafen zwischen den Kühen, und die leben fast ausschließlich nur von Milch, von den Kühen. Dementsprechend ist es für sie wichtig, dass sie möglichst gut milchproduzierende Kühe haben. Was sie dann eben machen, ist, dass die Jungen, jeder hat in dem Stamm so seine Rolle, die Jungen am Morgen gehen dann im Morgengrauen zu den Kühen und blasen in die Vagina hinein. Was passiert? Bei den Kühen entsteht ein Glückshormon, Oxytocin. Und wenn dieses Glückshormon stimuliert wird, dann produzieren die Kühe mehr Milch, und dann schießt das Milch auch mehr in den Euter hinein, und die Menschen haben danach mehr Milch zum Trinken.
1: Das heißt also, die Menschen tun etwas aus ihrer Beobachtung der Natur heraus.
2: Ja, genau.
1: Wie gewinnen Sie eigentlich das Vertrauen dieser Menschen, die Sie fotografieren wollen? Ist das zum Beispiel im Fall der Mundari ganz unbefangen, oder müssen Sie da explizit um Zustimmung bitten? Wie läuft das?
2: Bei all diesen Stämmen können Sie nicht einfach hinkommen. Das ist schlicht und einfach nicht möglich. Die leben im ständigen Krieg mit anderen Stämmen, weil es dort einen konstanten Kampf gibt zwischen

0: Weideland und Anbauland zwischen verschiedenen Völkern. Und dementsprechend, wenn sie dorthin wollen, also ich war bei verschiedenen Stämmen im Südsudan, müssen sie immer Einheimische, so eine Art Soldaten dabei haben, die sie dann zu dem Stamm bringen können. Das ist auch so, dass man dort denen dann Dinge mitbringt, die sie vielleicht auch nutzen können. Manchmal bringt man Öl mit beispielsweise oder Angelhaken, je nachdem, wo man eben ist. So gewisse Dinge, die die eben für ihr Leben brauchen können. Reis, solche Sachen bringt man mit und man braucht eben bei vielen, also gerade in Südsudan, in Südäthiopien, in solchen Gegenden immer auch lokale Begleitung, die einen dann absichern, weil es ist natürlich nicht immer ganz ungefährlich.
1: Zu den Fotos selber, das sind oft extreme Nahaufnahmen. Wie entsteht denn so eine Vertrautheit vor der Kamera?
0: Eine meiner Gewohnheiten, die ich über viele Jahre auch aufgebaut habe, ist, dass ich natürlich keine Berührungsängste habe. Für viele Leute ist das natürlich befremdlich, wenn ich jetzt irgendwo hingehe und wenn man aus unserem Kulturkreis kommt, ist es so, dass man erstmal sehr zurückhaltend ist und sehr, vielleicht auch eine gewisse Distanz zwischen Leuten hat. Und ich versuche sehr, auf diese Leute zuzugehen, mit denen Späße zu machen, Witze zu machen. Und das kommt wirklich meistens sehr, sehr gut an. Und so kann ich relativ schnell auch das Vertrauen bekommen, dass ich ihnen zeige, dass ich nicht was von ihnen wegnehmen möchte, sondern was ich mit ihm gemeinsam machen möchte. Ich zeige ihnen die Bilder, zeige ihnen, wie schön sie sind, was für eine Ausstrahlung sie haben. Ich versuche mit ihnen zu sprechen, wo es möglich ist. Wenn nicht möglich mit Sprache, dann mit Gesten. So kann man dann Bilder eben bekommen, wo man eben sieht, dass das eben eine gewisse Nähe hat, auch mit diesen Menschen.
1: Keine Berührungsängste, haben Sie vorhin schon gesagt. Es gibt aber ja auch Gemeinschaften, in denen sind Fotos von Menschen eigentlich verpönt, besonders in sehr traditionellen muslimischen Gemeinschaften. Mhm. Meiden Sie die oder versuchen Sie trotzdem, deren Vertrauen zu gewinnen?
0: Nein, natürlich. Ich respektiere, wenn es gewisse Vorbehalte gibt. Also in Afghanistan, Frauen in Burkas zu fotografieren ist nicht möglich, aber ich habe ein Kapitel da über Buzkashi drin, das ist so ein traditionelles Reiterspiel in Afghanistan. Da waren die Leute extrem stolz, dass ich sie fotografiert habe. Die sind gekommen und die haben sehr eindrucksvolle Gesichter und da wollten die fotografiert werden. Ne? Man muss die Gepflogenheiten natürlich kennen und natürlich ist es jetzt für mich ein bisschen einfacher, weil ich halt nicht so wenige Orte auf der Welt nicht gesehen habe, sodass ich halt schon einen gewissen Einblick habe, wie gehe ich jetzt in Afghanistan mit traditionellen Moslems um, wie gehe ich im Dschungel vom Amazonas mit Yanomamis um. Das bekommt man ein bisschen Erfahrung, wenn man es halt schon häufig gemacht hat.
1: Als ich Sie jetzt auf die traditionellen muslimischen Gemeinschaften angesprochen habe, hätte ich eher gedacht, dass Sie auf den Sultan von Katsina hinweisen. Denn diese Fotos, diese Aufnahmen waren wirklich voller Lebensfreude und voller Stolz auch. Ganz anders natürlich als die Buzkashi-Aufnahmen.
0: Das stimmt, aber das ist natürlich auch, Islam ist nicht gleich Islam. Realistisch gesehen ist es eben so, dass die Muslime in Katsina, liegt in Nordnigeria, vollkommen anders damit umgehen wie jetzt die Taliban in Afghanistan. Die iranischen Schiiten sind wiederum ganz anders als die Muslime im Tschad oder im Sudan. Also das kommt schon tatsächlich darauf an. Ja, das sind zwar alles Muslime, aber es ist eben eine sehr heterogene Auffassung und Interpretation des Islams weltweit.
1: Entscheiden Sie sich eigentlich auch mal bewusst gegen die Kamera oder auch gegen ein Foto oder gegen die Veröffentlichung einer Aufnahme?
0: Gegen die Veröffentlichung einer Aufnahme nicht, aber was ich natürlich mache, wenn jemand nicht fotografiert werden möchte, dass ich das respektiere.
1: In Ihrem Fotoband Letzte Stimmen zeigen Sie, ich glaube, es sind rund 3 Dutzend bedrohte Kulturen und Gemeinschaften. Über die Mundari haben wir schon gesprochen. Ich möchte nochmal die Jie im Südsudan herausgreifen. Mhm. Eines der ersten Fotos zeigt tanzende Frauen. Das ist voll.
2: Ich muss leider noch einmal ganz kurz dazwischen. Der Verkehrsservice in der ARD-Infonacht. Achtung, Falschfahrer auf der A8 Stuttgart-München zwischen Hohenstadt und Kreuz-Ulm-Elchingen kommt Ihnen ein Falschfahrer entgegen. Bitte äußerst rechts fahren, nicht überholen. Auf der A8 Stuttgart-München zwischen Hohenstadt und Kreuz-Ulm-Elchingen. Dort ein Falschfahrer unterwegs. Vorsicht bitte in beiden Richtungen.
0: Grau ist und dann kommen die auf einmal an und tanzen und springen herum. Und es hatte sich dann herausgestellt, dass diese Frauen als Vorbereitung auf eine Hochzeit eben schon mal die Tänze eingeübt haben. Und dann, wie gesagt, ich habe da nicht so große Berührungsängste, habe ich dann halt sofort meine Kameras, ich habe gleich zwei in der Hand gehabt, rausgetan und habe die dann eben mit denen, wie ich rumgesprungen, fotografiert. Ich bin dann nicht so, dass ich nur als Außenstehender bin und sage, so, ich bin jetzt da ein Ausländer und ich habe immer die Distanz zu ihnen. Nee, ich gehe da mitten rein und es war ja fürchterlich heiß, aber da haben die einen totalen Spaß. Kommt auf einmal dieser Weise und der ist nicht so ganz distanziert, der will nur was von mir, sondern der ist einfach mit dabei. Und die Leute in solchen Stämmen, die honorieren das, die freuen sich, wenn man sowas macht.
1: Ihre Aufnahmen vom Gerewol-Fest der Wodabe in der Sahelzone Westafrikas, die haben mich als Betrachterin ebenfalls visuell geradezu überwältigt. Spiegeln diese Bilder dann auch ihre eigene Überwältigung wieder?
0: Ja, natürlich. Dieses Fest, das... Also vom Verständnis her, das sind alles Nomaden, die mit ihren Tieren kreuz und quer durch die Sahelzone ziehen. Und einmal im Jahr, im September, finden die einen Ort an einem Wasserloch und da treffen die sich alle aufeinander. Es ist wie so ein Heiratszeremonium, wo eben verschiedene junge Menschen sich treffen. Und dieses Fest hat jahrelang nicht stattgefunden, weil eben Boko Haram diese Menschen verfolgt hat, weil es eben zu stark gegen den fundamentalen Glauben der Moslems dort verstoßen sollte, also gegen Boko Haram, ihre Idee, die ein bisschen sowas wie ISIS im Irak gewesen sind, fundamental radikale. Und 2019 war es zum ersten Mal nach vielen Jahren, dass das wieder stattgefunden hat. Wir hatten eine ganze 2, 3, 4 Autos nur mit Soldaten mit dabei zum Schutz. Aber es war eben so, dass die sich alle so gefreut haben, dass zum ersten Mal wieder eben alle zusammengekommen sind. Und dementsprechend waren auch die so voller Energie, voller Vorfreude. Und Sie müssen sich vorstellen, sie zelten dann unter Tausenden von Tieren, Kamele, Esel, Schafe, Ziegen, also in großen Mengen. Und dann zeltet man dazwischen drin und dann kommen die haben keine Zelte, sondern die haben nur so eine Art so Äste und ein paar Stofftücher, die sie drüberlegen. Und die freuen sich, weil dann 3 Tage lang wird in dieser brütenden Hitze wird nur getanzt und gesprungen und eben oft werden dann die jungen Mädchen auch dort geschwängert.
1: Also es geht um Partnerwahl, ja, auch unter anderem. Auf den Fotos zeigen Sie Männer, die rollen die Augen, fletschen die Zähne. Mhm. Das ist ja nicht unbedingt das Balzverhalten, das man in unseren Breitengraden pflegt. Wie gehen Sie mit so ganz anderen Vorstellungen von Attraktivität um?
0: Ja, ich schaue mir das an. Ich habe da keine Vorbehalte dagegen. Ich meine, das muss jeder so machen, wie er möchte, ne? Diese Welt ist eine für uns vollkommen fremde Welt, weil halt auch so wenig Ausländer dort nur hinkommen. Sie müssen sich das so vorstellen, dass da an solchen Tagen werden dann, die verschwinden dann irgendwann in die Büschen und oft werden die Mädchen dann schwanger. Die wissen oft gar nicht, wer dann der Vater gewesen ist und die ziehen dann halt weiter und das ist aber dort vollkommen normal. Das ist eben einfach anders. Meine Aufgabe ist es ja nicht, das zu kritisieren oder zu dokumentieren. Ich gehe damit um und sage, ich schaue mir es an und bin immer wieder schon auch fasziniert, wie viele Facetten die Welt eben hat, wie viele unterschiedlichen Ausprägungen eben die Menschheit hervorgebracht hat. Und das Interessante dabei ist aber, egal wo sie hingehen auf der Erde, und ich war wirklich bei den abgelegensten Gegenden auf der Welt, im Endeffekt sind die Menschen zum Großteil alle gleich. Die wollen ein friedliches Leben haben, die wollen ihre Kinder glücklich haben, die wollen vielmals auch eine Familie haben. Und das ist zwar, wie sie leben, unterschiedlich, aber die Grundgedanken, die sind bei Menschen gleich.
1: Ihre Aufnahmen zeigen nun große Feste und Zeremonien, Alltag und Arbeit, Landschaften und immer wieder auch diese Nahporträts, sehr vital, mit sehr kraftvoller, satter Farbgebung, oft im goldenen Licht. Das ist eine ästhetische Freude, obwohl manche Praktiken auf einen westlichen Betrachter, eine westliche Betrachterin erstmal befremdlich wirken. Also zum Beispiel Lippenteller oder Nasenpflöcke. Warum haben Sie Ihrem Fotoband dann den Titel Letzte Stimmen gegeben?
0: Weil die Welt sich unglaublich dramatisch verändert. Wir müssen es ja nur anschauen, was in Deutschland passiert, in welcher Geschwindigkeit ja die Ereignisse Tag ein, Tag aus passieren. Und diese Menschen, die in so abgelegenen Regionen leben, denen widerfährt es natürlich auch. Und ich mache das jetzt seit über 30 Jahren und habe natürlich sehr viele Veränderungen gesehen. Und man sieht eben auch, wie viele ehemals traditionell lebende Stämme eben einfach heutzutage in der Form gar nicht mehr anzufinden sind.
2: Muss ich leider doch noch einmal rüber. Der Falschfahrer hat sich nochmal fortbewegt. Achtung, Falschfahrer auf der A7 Hannover-Fulda zwischen Kassel-Nord und Dreieck Kassel-Süd. Kommt Ihnen jetzt ein Falschfahrer entgegen? Bitte äußerst rechts fahren, nicht überholen. Auf der A7 Hannover-Fulda zwischen Kassel-Nord und Dreieck Kassel-Süd. Ein Falschfahrer dort unterwegs. Bitte Vorsicht in beiden Richtungen.
0: Wirklich interessante und vielfältige Welt wir haben und die Stämme, bevor sie eben ihre traditionelle Lebensweise aufgeben, das wollte ich eben Ihnen zeigen.
1: Aber das, was der Untertitel Ihres Buches nahelegt, nämlich die Bedrohung dieser Kulturen, das zeigen Sie nicht. Warum nicht?
0: Weil das schwer aufzuzeigen ist. Im Endeffekt ist es so, dass man halt zeigt, wie die Menschen jetzt noch leben, aber einige von denen sind ja nicht alles fotografiert, gerade jetzt nur letztes Jahr passiert, die ich letztes Jahr fotografiert habe, sondern einige, die leben jetzt schon nicht mehr so. Die sterben einfach in der Form aus, weil einfach niemand von den jungen Leuten bereit ist, diese alten Traditionen fortzuführen.
1: Ihre Aufnahmen sind also so eine Art Form der Zeugenschaft.
0: Ja, genau.
1: Herr Runkel, wie viel Risiko gehört eigentlich zu Ihrer Arbeit?
0: Es könnte natürlich, gewisses Risiko ist immer dabei, wenn man in so sehr abgelegenen Regionen fährt. Ich bin Familienvater, habe zwei tolle Kinder, die auch oft schon dabei gewesen sind. Mir ist es wichtig, dass ich das Risiko so klein wie möglich habe, aber man kann es natürlich nicht ausschließen. Und dementsprechend, ich versuche, so weit es möglich ist, eben Vorkehrungen zu treffen. Wenn ich jetzt wieder wegfliege, nehme halt Malaria-Tabletten ein und wenn ich irgendwo einen gefährlichen Gegner habe, dann meistens eben ja, entweder Soldaten oder eben Leute dabei, die auch schauen, dass wenn, falls mal ein Angriff sein sollte, dass wir geschützt sind. Diese Vorsorge gibt's und da achte ich schon auch drauf, dass das Risiko so gering wie möglich ist, aber ausschließen kann man es nicht. Man muss vielleicht auch immer sagen, also ich bin da wirklich sehr realistisch. Wir fahren alle nach in die USA oder in andere Länder, die uns genehm erscheinen. Wenn man sich mal die Statistiken anschaut, wie hoch das die Gefahr ist, dort Opfer eines Verbrechens zu werden, dann ist das wesentlich höher als in vielen Ländern, wo man von vornherein sagen würde, das ist viel zu gefährlich. Und da bin ich sehr realistisch und pragmatisch. Und dementsprechend habe ich da nicht so Angst, dass mir da was passieren könnte, weil ich weiß, ich mache das so lang und eine gewisse Einschätzung der Risiken kann man natürlich schon treffen.
1: Manchmal sind es ja auch einfach bürokratische Schwierigkeiten, die einem Steine in den Weg legen können. Also zum Beispiel Visa, Reisegenehmigung der Behörden.

0: anschaue, das sind Seen, die sind schlicht und einfach gar nicht betretbar, weil es einem nicht erlaubt wird, dorthin zu fahren.
1: Gibt es denn Orte, an die Sie heute gar nicht mehr zurückkehren könnten?
0: Es gibt keine Orte, wo ich nicht hingehen könnte, es sei denn, es gibt irgendwo einen Krieg momentan. Aber es gibt natürlich Orte, wo ich nicht unbedingt mehr hin möchte. Und da gibt es schon ein paar. Ja, ich habe alle Provinzen des Kongos bereist, also der Demokratischen Republik Kongo. Da habe ich mir danach gesprochen, da fahre ich jetzt mal nicht mehr hin.
1: Warum denn?
0: Weil es so unvorstellbar anstrengend ist. Das Land ist so groß wie Zentraleuropa. Und es gibt keine Straßen, es gibt keine Verbindung, keine Infrastruktur. Ein unglaublich anstrengendes Land. Egal, wo man hinkommt, da wird nicht eine Hand aufgehalten, da werden die ganzen Arme aufgehalten, weil es so korrupt ist. Also das ist unfassbar anstrengend gewesen, das Land zu bereisen und vor allem in dieser Intensität zu bereisen.
1: Umso wertvoller Ihre fotografischen Aufnahmen.
0: Ja.
1: Herr Runkel, sind Sie heute ein anderer Fotograf als zu Beginn Ihrer Laufbahn?
0: Ja, ich bin vollkommen anders, natürlich. Also das ist natürlich einerseits technisch bedingt. Die Welt hat sich so stark verändert, also was die technischen Möglichkeiten angeht. Sie müssen sich vorstellen, in den 90er Jahren, da bin ich teilweise mit 200 Filmrollen unterwegs gewesen. Da war meine Tasche, die Hälfte waren nur Filme. Also das heißt, damals war das halt eine vollkommen andere Art zu fotografieren. Heute sehe ich ja sofort, wie das Bild ausschaut, was ich gerade gemacht habe. Die Möglichkeiten, Bilder wesentlich intensiver darzustellen, ist natürlich aufgrund der digitalen Möglichkeiten auch anders. Was ich sehr viel mache, wenn es erlaubt ist, ist Drohnenfotografie. Eine komplett neue Welt, eine komplett andere Welt, die Welt zu sehen, weil man eben viele Orte ja auf einmal so darstellen kann, wie man das zuvor noch nie gesehen hat. Also das heißt, das, wie das irgendwann in den 90er Jahren war und wie es heute ist, das ist überhaupt nicht mehr vergleichbar.
2: Sagt der Fotograf Michael Runkel. 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
2: Was für eine Aufholjagd, Zitat Manuela Schwesig nach der Wahl in Mecklenburg-Vorpommern. Das ist ein Desaster, Zitat Friedrich Merz nach der Wahl in Mecklenburg-Vorpommern. Die einen, nämlich die Sozialdemokraten, jubeln, dass sie von der starken AfD doch nicht total abgehängt wurden. Die anderen, in diesem Fall die Christdemokraten, sind aufs Neue geschockt, wie wenig Zuspruch sie noch bekommen. Unser Gastkommentar kommt heute von Wiebke Hollersen. Sie ist freie Autorin und zieht den Hut vor der Ministerpräsidentin.
4: Manuela Schwesig hat einen tollen Wahlkampf gemacht. Ihre Botschaften waren klar, ihre Sprache direkt. Sie hat Themen in den Mittelpunkt gestellt, die die Menschen in Mecklenburg-Vorpommern wirklich umtreiben. Da sind die Löhne niedrig, die Pendelstrecken zur Arbeit sind sehr weit. Schwesig hat viel über gute Arbeitsplätze geredet. Sie hat sich wegen der Rentenreform mit der Bundesregierung und mit ihrer eigenen Partei, der SPD, angelegt. Sie hat Druck gemacht, damit eine Spritpreisbremse kommt. Und Schwesig hat da gekämpft, wo heute Wahlen gewonnen werden, in den sozialen Medien, auf allen Kanälen, mit persönlichen Videos, mit Sprachnachrichten. Sie hat von ihrer Familie erzählt, ihre Botschaften erklärt, gut gelaunt und persönlich. Vor einem Jahr lag sie in Mecklenburg-Vorpommern weit hinter der AfD, die schon von der absoluten Mehrheit träumte. Daraus ist für die AfD nichts geworden. Die Partei hat ein ganzes Stück schlechter als in Sachsen-Anhalt abgeschnitten. Manuela Schwesig hat mit ihrem Wahlkampf der Republik gezeigt, wie man sich gegen die AfD behaupten kann. Das ist die gute Nachricht von diesem Wahlabend in Schwerin. Aber selbst ihr ist es nicht gelungen, ganz klar an der AfD vorbeizuziehen. Der Aufstieg der AfD scheint derzeit kaum wirklich zu stoppen. Das ist die weniger gute Nachricht.
2: Ein Kommentar von Wiebke Hollersen. Der Berliner Tagesspiegel fragt sich, wie es mit Schwesigs Karriere nun weitergehen könnte.
5: Dass sie sich jetzt den Parteivorsitz schnappt, der doch eher ein Schleudersitz ist, erscheint gleichwohl unwahrscheinlich. Allzumal es für Platz 1 an der Küste dann doch nicht gereicht hat. Ohnehin wäre Schwesig besser beraten, erst einmal eine stabile Regierung im Nordosten zu bilden und zu führen, um dann nach der Kanzlerkandidatur der SPD zu greifen.
2: Die Heilbronner Stimme, die hat eine klare Botschaft.
5: Deutschland hat den politischen Kipppunkt erreicht. Die Wende und damit das Verhindern weiterer Wahlerfolge der extremen Kräfte kann nur gelingen, wenn die Bereitschaft zu gravierenden Veränderungen von der Bevölkerung mitgetragen wird. Denn das Ausblenden

0: Der Realität ist es, was Deutschlands Zukunft gefährdet. Noch viel mehr als die Landtagswahlen im Osten.
1: Und das waren unsere Standpunkte. Zusammengestellt hat sie Martin Seiler.

Eine Minute vor zwei, gleich hier bei uns die Nachrichten. Und danach übernimmt Sven Hasenclever und der bringt Sie sicherlich gut informiert in den neuen Tag. Mein Name ist Carsten Fick, eine angenehme Nacht.

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1: Um 2 Uhr mit Ronald Lessig. Die AfD hat die Landtagswahl in Mecklenburg-Vorpommern gewonnen. Laut vorläufigem Ergebnis kommt sie auf 38,2% der Stimmen und liegt damit vor der SPD, die 35,5% erreicht. Dahinter folgen die Linke mit 6,5% und die Grünen mit 5,7%. Die CDU erlebt in Mecklenburg-Vorpommern ein Debakel. Mit 4,9% verpasst sie knapp den Einzug in den Landtag. Auch das BSW zieht mit 4,8% nicht in das Landesparlament ein. Die bisher im Landtag vertretene FDP erreicht nur 1% und verpasst damit deutlich den Wiedereinzug. In Berlin hat die Linke die Wahl zum Abgeordnetenhaus klar gewonnen. Die Partei kommt laut jüngster Hochrechnung auf 25,6% der Stimmen. Aus Berlin Ute Schumacher.
2: Die Spitzenkandidatin der Linken, Elif Ehreib, leitet einen klaren Regierungsauftrag ab aus dem besten Ergebnis, das ihre Partei jemals bei einer Abgeordnetenhauswahl eingefahren hat. Als Koalitionspartner bieten sich Grüne und SPD an. Die drei Parteien zusammen hätten eine stabile Mehrheit. Sollten sie sich nicht einigen können, wäre auch eine Koalition zwischen CDU, Grünen und SPD möglich. Die AfD hat mit gut 16% der Stimmen ihr bislang bestes Ergebnis bei einer Abgeordnetenhauswahl erzielt. Das BSW hat den Einzug ins Berliner Landesparlament knapp verpasst.
1: Die Ergebnisse der Wahlen in Mecklenburg-Vorpommern und Berlin heizen auch die Debatte über die geplanten Sozialreformen der Bundesregierung weiter an. Aus Berlin Benjamin Großkopf.
3: SPD-Generalsekretär Tim Klüssendorf bezeichnete die Landtagswahlen als eine ganz klare Botschaft, dass man nicht mit dem Kopf durch die Wand und einfach so weitermachen könne wie bisher. Parteichef Lars Klingbeil sprach von einer Unsicherheit im Land, die man nun in der Bundesregierung analysieren müsse. Die Union hingegen plädiert für die konsequente Fortsetzung des eingeschlagenen Kurses an der Spitze Kanzler und CDU-Chef Friedrich Merz. Er sagte kurz nach Schließung der Wahllokale, die Reformen müssten kommen. Dafür übernehme er die Verantwortung.
1: In der Fußball-Bundesliga hat Paderborn gegen Hoffenheim gewonnen. Der Aufsteiger siegte mit 3:1. Zuvor hatten sich Schalke und Elversberg 0:0 getrennt und Leverkusen besiegte Leipzig mit 2:0. Das waren die Nachrichten. Das Wetter in Deutschland. Gebietsweise Schauer oder Gewitter, sonst teilweise bewölkt und trocken bei 15 bis 3 Grad. Tagsüber im Norden und Osten Schauer oder Gewitter, im Südwesten meist freundlich bei 13 bis 24 Grad. Am Dienstag stellenweise Regen, im Südwesten und Nordosten freundlicher bei 13 bis 24 Grad. Am Mittwoch im Norden bewölkt, später zur Nordsee hin Regen möglich, sonst oft freundlich 15 bis 25 Grad. Es ist 2:03 Uhr.
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4: Achtung, noch immer ein Falschfahrer auf der A7 Hannover-Fulda zwischen Kassel-Nord und Dreieck Kassel-Süd. Kommt Ihnen ein Falschfahrer entgegen, fahren Sie äußerst rechts und überholen Sie nicht. Auf der A7 Hannover-Fulda zwischen Kassel-Nord und Dreieck Kassel-Süd ist ein Falschfahrer unterwegs. Vorsicht bitte in beiden Richtungen. Ein weiterer Falschfahrer auf der A8 Stuttgart-München zwischen Hohenstadt und Kreuz Ulm-Elchingen kommt Ihnen ein Falschfahrer entgegen. Auch dort bitte äußerst rechts fahren und nicht überholen. Auf der A8 Stuttgart-München zwischen Hohenstadt und Kreuz Ulm-Elchingen ist